0: ihrem Bundesschienennetz. Bis 2030 rechnet die Allianz mit etwa 300 Kilometer einst stillgelegter Bahnstrecken, die wieder ans Netz kommen könnten. Seit 2025 kann man zum Beispiel zwischen Kiel, Oppendorf, Schönkirchen oder Trier, Erang, Igel wieder Zug fahren. Geschäftsführer Pflege sagte, es sei berechtigt, viel über die Pünktlichkeit zu debattieren. Die Diskussionen dürften an der Stelle aber nicht enden. Viele Strecken wurden in der Vergangenheit wegen mangelnder Wirtschaftlichkeit stillgelegt. Nach Beschwerden von Medizinstudentinnen über sexuelle Belästigungen beim Ärztetag sind Konsequenzen angekündigt worden. Die Bundes- und Landesärztekammern teilten gemeinsam mit, bestehende Regelwerke würden systematisch überprüft und gezielt weiterentwickelt. Die Schilderungen machten einen tief betroffen. Grenzüberschreitendes Verhalten, sexuelle Belästigung sowie jede Form verbaler oder körperlicher Übergriffe seien absolut inakzeptabel und mit dem Selbstverständnis ärztlicher Berufe unvereinbar. Zugleich lobten die Verbände die öffentliche Beschwerde der jungen Frauen als mutig und absolut richtig. Transparenz und Offenlegung von Fehlverhalten seien entscheidend, um notwendige Veränderungen anzustoßen. Mehrere Medizinstudentinnen hatten während des 130. Deutschen Ärztetags vergangene Woche in Hannover übergriffiges Verhalten durch Teilnehmer publik gemacht. Erst jüngst hatte eine Studie der Uni Würzburg gezeigt, dass sexuelle Belästigung in der medizinischen Ausbildung weit verbreitet ist. Chinas Staats- und Parteichef Xi empfängt heute den russischen Staatschef Putin in Peking. Im Vordergrund stehen nach offiziellen Angaben wirtschaftliche Fragen. Themen dürften aber auch der Iran- und der Ukraine-Krieg sein. Vor wenigen Tagen war US-Präsident Trump bei Xi in Peking zusammengekommen. Das Wetter: nachts im Westen Schauer, im Osten zunehmend niederschlagsfrei, Tiefstwerte 13 bis 5 Grad, am Tag wechselnd bewölkt mit Schauern, teils auch Gewitter, 17 bis 23 Grad. Die weiteren Aussichten: am Donnerstag verbreitet wolkig, vereinzelt Schauer, nur im Südwesten länger sonnig, 19 bis 26 Grad. Das waren die Nachrichten.
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2: Weiter mit Miriam Kitt. Hallo. Die deutsche Autorin Judith Schalansky wurde mit ihren Büchern, die in mehr als 20 Sprachen übersetzt und mehrfach ausgezeichnet wurden, international bekannt. Gleich ist sie bei uns zu Gast und sie liest aus ihrem neuesten Roman Marmor, Quecksilber, Nebel, woraus die Welt gemacht ist. Vorher aber schauen wir in unserem Feature auf Leben und Wirken des Theologen und Lyrikers Paul Gerhardt, der trotz seines Todes vor 350 Jahren vielen noch heute mit seinen Liedtexten Trost spendet.

0: Die Sendung beginnen wir aber wie gewohnt an dieser Stunde mit den Kommentaren. Im Dezember 2024 wurden auf dem Weihnachtsmarkt in Magdeburg 6 Menschen getötet und mehr als 300 Personen teils schwer verletzt, weil der Täter Taleb A. in seinem Auto in eine Menschenmenge raste. 15 Monate lang hat ein Untersuchungsausschuss im Landtag Sachsen-Anhalt die Tat aufgearbeitet und nun seinen Abschlussbericht vorgelegt. Mit dem blieben allerdings personelle und politische Fragen offen. Niklas Ottersbach mit einem Kommentar.
1: Tonnenweise Akten, über 140 Zeugenvernehmungen, teilweise bis kurz vor Mitternacht. Der Untersuchungsausschuss zum Anschlag auf den Magdeburger Weihnachtsmarkt hatte ein Mammutpensum zu bewältigen. Wenig Zeit zwischen Anschlag und Landtagswahl und so viel aufzuarbeiten. 3 Komplexe rund um die Tat von Amokfahrer Taleb A. standen im Fokus. Die mangelnde Sicherung des Magdeburger Weihnachtsmarkts, die Sicherheitsbehörden, die Taleb A. über 100 Mal im Vorfeld des Anschlags im Visier hatten, und sein Arbeitsplatz im Maßregelvollzug als Facharzt für Psychiatrie in Bernburg, in dem Taleb A. trotz langer Fehlzeiten und Drohungen im Kollegenkreis der Anstaltsleitung nicht auffiel. Die dabei zutage getretene Fülle an Behördenversäumnissen ist so groß, dass es eigentlich unerklärlich ist, dass niemand zurücktreten muss. Der U-Ausschuss listet nun die politische Verantwortung, Zitat, überwiegend der Stadt Magdeburg zu. Der Weihnachtsmarkt ist der Ort, an dem die Fehlerkette endet. Betonpoller zur Amokfahrtabwehr standen nicht dort, wo sie sein sollten, weshalb Taleb A. in aller Seelenruhe zur Amokfahrt ansetzen konnte. Und doch macht es sich der Abschlussbericht von den schwarz-rot-gelben Koalitionsfraktionen zu einfach, wenn die Stadt nun als Hauptschuldiger dasteht. Denn Taleb A. war mit seinen islamfeindlichen Aktivitäten und seinen Drohungen auf Social Media so auffällig, dass ein funktionierendes polizeiliches Gefährdungsmanagement ihn auf dem Schirm hätte haben müssen. Tatsächlich gibt es seit 2020 eine Bund-Länder-Gruppe zur Früherkennung von Amok-Tätern. In Bayern gibt es so ein System bereits. Also spezielle Kompetenzteams bei der Polizei, die sich abteilungsübergreifend mit verdächtigen Personen und Handlungsmustern beschäftigen, um mögliche Bedrohungen zu identifizieren. In Sachsen-Anhalt gibt es das nicht. Und das, obwohl es 2019 in Halle schon einmal einen verheerenden Terroranschlag gab. Es ist die Verantwortung der Innenministerin der CDU, die dieses abteilungsübergreifende Gefährdungsmanagement zu lange nicht umgesetzt hat. Genau diese Klarheit listet der Abschlussbericht von CDU, SPD und FDP nicht auf. Und noch eine Leerstelle weist der Untersuchungsausschuss auf. Die politische Dimension der Tat. Anti-Islam-Aktivist Taleb A., der auf Social Media rechtsextremen Akteuren und Influencern nacheiferte und schon zu Beginn des Strafprozesses deutlich gemacht hat, Angela Merkel habe Deutschland mit ihrer Flüchtlingspolitik verraten und verkauft. Das islamfeindliche Radikalisierungsmilieu stärker zu beleuchten, hat der Untersuchungsausschuss versäumt. Und so bleiben auch nach der parlamentarischen Aufarbeitung in Magdeburg nicht nur personelle, sondern auch politische Fragen offen.
0: Der Kommentar von Niklas Ottersbach. Anders als geplant werden die Bezüge der Bundestagsabgeordneten zum 1. Juli diesen Jahres nicht erhöht. Im Bundestag haben sich alle Parteien für eine Aussetzung ausgesprochen. Zuletzt auch führende Politiker von CDU, CSU. Ein richtiger und auch ein längst überfälliger Schritt findet Columba Krieg in ihrem Kommentar.
2: Die monatlichen Bezüge von Abgeordneten erhöhen sich eigentlich jedes Jahr um denselben Prozentsatz wie das Durchschnittsgehalt in Deutschland. Der Bundestag hat diese Regel 2016 eingeführt, um politischen Diskussionen vorzubeugen. SPD, Grüne, Linke und AfD wollen diese turnusmäßige Erhöhung dieses Jahr aussetzen. Denn nicht nur der Krieg im Iran und die damit verbundenen höheren Preise an den Tankstellen verlangen den Menschen im Land viel ab. Auch die anstehenden Reformen bedeuten in vielen Fällen, der Staat wird wahrscheinlich weniger leisten für seine Bürgerinnen und Bürger, zum Beispiel bei der staatlichen Rentenversicherung oder bei der Gesundheitsversorgung. Da ist es mehr als angemessen, dass die Regierenden signalisieren, auch wir verzichten, wenigstens ein kleines bisschen. Hätte man das nur von vornherein so einfach und so klar gesagt. Aber noch vor 2 Wochen hatte Unionsfraktionschef Jens Spahn den Mechanismus der jährlichen Diätenerhöhung als gut funktionierend bezeichnet. Gut funktionierend, fragt sich für wen. Die Bezüge wären am 1. Juli um knapp 500 Euro im Monat gestiegen. Von so einer Gehaltserhöhung können viele im Land nur träumen. Denn wenn ein niedriges Gehalt um 4% steigt, so wie ungefähr der Durchschnittslohn im vergangenen Jahr, dann steigt es nun mal in absoluten Zahlen nur gering. Wer nun meint, den Abgeordneten würde zumindest prozentual ab Juli nur das zugestanden, was der durchschnittliche Arbeitnehmer schon in den Monaten zuvor erhalten hätte, der liegt falsch. Denn Abgeordnete bekommen nicht das Gehalt eines durchschnittlichen Arbeitnehmers. Der monatliche Durchschnittslohn in Deutschland betrug 2025 etwa 4.500 Euro brutto. Die Abgeordnetenentschädigung liegt aktuell bei rund 11.800 Euro. Abgeordnete erhalten vor Steuern mehr als das Doppelte des durchschnittlichen Einkommens. Und dabei sind die 5.400 Euro steuerfreie Aufwandspauschale für Ausgaben wie den zweiten Wohnsitz oder die Miete fürs Wahlkreisbüro noch gar nicht eingerechnet. Natürlich sollen Abgeordnete von ihren Bezügen auch ohne Nebenverdienste gut leben können. Sie tragen schließlich eine große Verantwortung und müssen teilweise Anfeindungen ertragen. Aber für ein komfortables Leben muss man beim besten Willen nicht zu den obersten 10% der Topverdienenden in Deutschland gehören. Solche Argumente dürfen nicht direkt mit Populismus und einer Neiddebatte verbunden werden. Das sind beliebte Totschlagargumente, wenn es um Gerechtigkeit geht. Laut einer Umfrage im Auftrag der Nachrichtenagentur dpa sind 85% der Bevölkerung dafür, dass die Abgeordneten auf die Anhebung ihrer Diäten verzichten. Dass auch führende Unionspolitiker dieses Gerechtigkeitsempfinden in der Bevölkerung jetzt anerkennen, ist richtig und überfällig.
0: Der Kommentar von Columba Krieg. Und wir kommen zu unserem Feature. Paul Gerhardt ist einer der populärsten Barocklyriker. Gestorben vor 350 Jahren, rühren die Texte des evangelischen Theologen bis heute gläubige und suchende Menschen an. Sein Markenzeichen ist eine eindringliche, persönliche Sprache. Dem Phänomen Paul Gerhardt geht unser Autor Burkhard Schäfers in unserem Feature auf den Grund.

0: Es ist einfach unglaublich schöne Sprache, unglaublich gehaltvolle Sprache und es geht inhaltlich einfach sehr tief.
1: Menschliches Leben kann Leid erfahren, kann Angst, kann Krankheit, kann Tod und so weiter erleben. Und diese Texte haben eine Kraft, in solchen Situationen den betroffenen Menschen entweder Trost zu geben oder zu ermutigen oder Zuversicht zu schenken. Und ich glaube, das gilt heute genauso, wie es zu Paul Gerhards Zeiten gegolten hat.
0: Die ganze Bandbreite von Himmelhoch jauchzend bis zu Tode betrübt ist sozusagen im Blick. Und wie das alles zusammengebunden wird, ist einfach faszinierend.
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3: Geh aus, mein Herz. Warum der Barocklyriker Paul Gerhard bis heute fasziniert. Eine Sendung von Burkhard Schäfers.
1: Als nächstes würde ich gerne Du meine Seele singe. Also die Seele beginnt im Sopran auf C, der Alt auf E, Tenor, Bass und jetzt.
4: Du meine Seele singe, wohlauf und singe schön.
3: Es ist ein Dienstagabend. Im Saal der Paul-Gerhard-Kirche in München probt gerade der Paul-Gerhard-Chor. Benannt nach dem evangelischen Barockdichter aus dem 17. Jahrhundert.
5: Vorne am Klavier steht Ilse Krüger-Kreile, die Chorleiterin. Sie ist 67 Jahre alt, trägt eine schwarze Hose und über ihrem dunkelroten Pulli eine leichte schwarze Jacke. Ihre Brille hat sie sich ins graue Haar gesteckt.
1: Können alle reinschauen? Erste Strophe bitte. Eine erste Fassung nochmal zur Erinnerung mit Klavier. Und

0: Ilse Krüger-Kreile leitet den Chor schon im 40. Jahr. Die etwa 80 Sängerinnen und Sänger begleiten die Gottesdienste der evangelisch-lutherischen Gemeinde im Münchner Westen, vor allem a cappella.
1: Und sie treten zu Konzerten auf, mit einem vielfältigen Repertoire. Bach, Monteverdi, Puccini, natürlich Paul Gerhardt.
2: Kein Silvestergottesdienst ohne nun lass uns gehen und treten. Oder was uns natürlich noch sehr am Herzen liegt, wenn die Paul-Gerhardt-Sätze in den Bachschen Oratorien vertont sind, befiehl du deine Wege, ist unbedingt eines, oder wenn ich einmal so scheiden. Also es sind die Lieder im Grunde, die im Gesangbuch stehen.
1: 26 Lieder von Paul Gerhardt finden sich im evangelischen Gesangbuch. Auf mehr schafft es nur Martin Luther. Paul Gerhardt gilt als einer der wichtigsten deutschsprachigen Dichter von Kirchenliedern.
0: Seine Lieder werden gesungen zu Weihnachten und in der Passionszeit, zu Trauerfeiern und jederzeit zur Ermutigung. Kirchen, Schulen, Kindergärten und Straßen sind nach ihm benannt. Die Post brachte mehrere Paul-Gerhardt-Gedenkbriefmarken heraus.
1: Seine Texte werden weltweit übersetzt.
2: Es ist eine einfache Sprache, die aus einem persönlichen Erleben diese Zuversicht in sich tragen. Und sie sind durch Paul Gerhardt so formuliert, dass man sich damit identifizieren kann und diesen Trost auch empfinden kann, auch wenn man 400 Jahre, 300 Jahre später lebt.
3: Er ist das Licht der Blinden, erleuchtet ihr Gesicht, und die sich schwach befinden, die stellt er aufgericht.
4: Paul Gerhardt war ein fundierter Theologe seiner Zeit und er war auch darin typisch für seine Zeit, dass die persönliche Frömmigkeit, das intensive Erleben des Glaubens eine zentrale Rolle spielt, also Affekte der Freude, aber auch Gegenteil, Sorge, Erfahrung von Gottverlassenheit.
0: Konrad Kleck ist Professor für Kirchenmusik in Erlangen und Präsident der Paul-Gerhardt-Gesellschaft. Ihr Ziel ist es, an das Werk des Barockdichters zu erinnern und es weiter erforschen zu lassen.
4: Paul Gerhardt hatte so viel Erfolg, weil viele seiner Lieder auch auf gängige Melodien gesungen werden konnten. Also zum Beispiel Befiehl du deine Wege. Das ist die Melodie, die wir dank Bach mit O Haupt voll Blut und Wunden verbinden. Das war aber damals einfach die Most Wanted Melodie für geistliche Lieder mit etwas traurigem Inhalt.
1: Paul Gerhardt stirbt vor 350 Jahren, am 27. Mai 1676 in Lübben, 80 Kilometer südlich von Berlin.
0: Geboren wird er in Sachsen, im Jahr 1607 in Gräfenhainichen bei Wittenberg.
1: Als seine Eltern kurz nacheinander sterben, da ist er fast noch ein Kind.
0: Paul Gerhardt erlebt die Zeit des Dreißigjährigen Krieges und der Pestepidemien.
1: Er stammt aus einer gläubigen Familie. Seine Vorfahren mütterlicherseits sind evangelisch-lutherische Pastoren.
0: Paul Gerhardt studiert Theologie und Artes Liberales, freie Künste, in Wittenberg. Er arbeitet als Hauslehrer. Erst spät wird er zum Pfarrer ordiniert.
1: Sein dichterisches Schaffen beginnt schon Jahre vorher. Es ist die Zeit des Barock. Gerhardt lebt in Berlin, bewegt sich in kulturell interessierten bürgerlichen Kreisen. In diesem Milieu ist es üblich, zu Taufen, Hochzeiten oder Beerdigungen Gedichte zu verfassen.
0: Dadurch inspiriert, schreibt Paul Gerhardt seine ersten geistlichen Lieder. Darunter heutige Klassiker wie auf mein Herz mit Freuden und Nun ruhen alle Wälder.

0: Der Barocklyriker beschäftigt sich auch ausgiebig damit, was andere geschrieben haben, sagt Konrad Kleck, Professor für Kirchenmusik am Institut für praktische Theologie der Universität Erlangen.
1: Man kann auch salopp sagen, er hatte ja ein bisschen viel Zeit. Er hat seine erste Pfarrstelle erst mit 44 Jahren angetreten. Vorher musste er seine Zeit ja auch sinnvoll füllen. Und er hatte sichtlich Zeit zu lesen. Und es gibt auch Anhaltspunkte dafür, dass er eine ziemlich große Bibliothek von wahrscheinlich über 1100 Bänden hatte, was damals extrem viel war.
2: Zuerst wird Paul Gerhard Pfarrer in Mittenwalde. Er heiratet seine Frau Anna Maria. Die beiden haben 5 Kinder, von denen 4 noch als Babys sterben.
0: Nach wenigen Jahren, inzwischen 50 geworden, geht er zurück nach Berlin. Als Pastor an der Nikolaikirche. Seine Lieder machen ihn allmählich über die Gemeinde hinaus bekannt.
2: Paul Gerhard ist ein strenger Lutheraner. Deswegen gerät er in Konflikt mit der Religionspolitik des Kurfürsten Friedrich Wilhelm von Brandenburg.
0: Das Kurfürstentum ist gespalten zwischen Lutheranern und Reformierten. Friedrich Wilhelm will diese Spaltung überwinden. Er erlässt sogenannte Toleranzedikte und verbietet es den Theologen von der Kanzel herab, die andere Konfession zu kritisieren.
2: Der überzeugte Lutheraner Paul Gerhard weigert sich, das anzuerkennen.
0: Der Streit führt schließlich so weit, dass er sein Amt als Pastor in Berlin verliert. Mit gut 60 Jahren verlässt Paul Gerhard das Kurfürstentum Berlin und wechselt auf eine Pfarrstelle in Lübben. Hier kann er seiner theologischen Auffassung treu bleiben.
2: Der Theologe und Lyriker aus dem 17. Jahrhundert. Was ist sonst über ihn bekannt?
1: Ja, wenn wir das wüssten, wir wissen ja eigentlich auch nicht einmal, wie er aussah. Wir haben als unmittelbare Zeugnisse auch nur diese Dinge, die er in den Streitigkeiten mit dem Kurfürsten niedergelegt hat. Und da tritt er sozusagen als Hardliner auf, als lutherisch-orthodoxer Hardliner.
0: Andererseits hat er als Seelsorger eine große Fangemeinde.

0: Es sind die Höhen und Tiefen im Leben der Menschen, die sich in Paul Gerhardts Texten spiegeln.
1: Das Starke an den Liedern ist, dass sie eben die negativen Gefühle nicht negieren, sondern sie thematisieren, sie auch ganz stark zur Sprache bringen.
2: Paul Gerhardts Worte, sie können ins Herz treffen.
0: Einen wesentlichen Anteil daran hat die Musik. Seit Jahrhunderten wird sie von Chören geprobt und aufgeführt.
2: Der Münchner Paul Gerhardt Chor singt meistens die Klassiker. Die wecken auch persönliche Erinnerungen bei den Sängerinnen und Sängern.
3: Sie singen ja im Paul Gerhardt Chor, dem Kirchenchor der Paul Gerhardt Gemeinde. Gibt es irgendwie ein Lieblingslied von Paul Gerhardt, was Sie haben?
4: Befiehl du deine Wege. Das habe ich mit meiner Oma auswendig gelernt im Konfirmationsunterricht. Und das ist mir total in Erinnerung.
5: Ich habe als Kind in Thüringen der Chorende gesungen. Und da ist etwas, was die Ilse heute auch ausgesucht hat, auch dabei. Ich singe dir mit Herz und Mund.
6: Ja, eine Vertonung von Pipping. Ich bin nur Gast auf Erden.
7: Ich bin ein Gast auf Erden und hab hier keinen Stand. Der Himmel soll mir werden, da ist mein Vaterland. Hier reis ich bis zum Grabe, dort in der ew'gen Ruh ist Gottes Gnadengabe. Die schließt all Arbeit zu.
8: Ich denke, dass viele Menschen einfach eine Hilfe suchen oder eine Unterstützung mit all den Dingen, die das Leben einem so bietet, fertig zu werden,
0: sagt Chorleiterin Ilse Krüger-Kreile.
8: Und diese Art, das über die Musik, über das Singen solcher Lieder zu bekommen, ist eine, die auch Menschen zur Verfügung steht, die vielleicht nicht so sehr fest im Glauben verankert sind oder die jeden Sonntag in der Kirche sind, die aber mit trotzdem einem Wunsch nach Spiritualität durchs Leben gehen.
2: Paul Gerhardt schreibt Morgen- und Abendlieder, Danklieder.
0: Lieder über die Natur, über Krankheit, Krieg und Tod.
2: Er schreibt Lieder zu Ostern, Pfingsten und Weihnachten.
0: Alles in allem sind fast 140 Texte überliefert. Knapp die Hälfte bezieht sich auf die Bibel, häufig auf die Psalmen. Da sind Abschnitte, die fordern zum Nachdenken heraus. Und manches klingt sperrig.
8: Da habe ich hier so ein paar Stellen gefunden. Zwar alles, was der Mensch trägt, das Fleisch und seine Knochen wird, wenn er sich hin sterben legt, zermalmet und zerbrochen von Maden, Motten und was mehr, gehöret zu der Würmer her, doch soll's nicht stets so bleiben. Und so weiter.
0: Gewöhnungsbedürftig ist zudem die Länge mancher Texte, sagt Ilse Krüger-Kreile.
8: Er kommt nicht sehr schnell auf den Punkt. Es kommt mir vor, als hätte er sich selbst hineingedacht in diese Gedankenfolge und sie immer wieder weitergetragen, wo er sich selbst in seinen Gedanken so ein bisschen verloren hat, ohne das Ziel aus den Augen zu verlieren. Natürlich, seine Aussagen waren immer völlig klar, aber er hätte es vielleicht knapper fassen können. Und das hat er wahrscheinlich nicht wollen.
2: Da reiht sich Strophe an Strophe, bis zu einem Dutzend und mehr.
8: Man kann eigentlich nicht weder in einem Gottesdienst noch in einem Konzert 15 und 18 Strophen hintereinander singen. Man kann sie wunderbar meditierend lesen für sich. Ich denke, das ist auch einfach sind Texte, die man für sich alleine lesen kann und sich da rein versenken kann.
0: Manche haben die Sammlung seiner Werke auf dem Nachttisch. Gelesen am Morgen oder vorm Einschlafen können auch die langen Texte berühren.
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2: In einigen Liedern verwendet der Dichter Sprache und Bilder aus mystischen Traditionen, sagt Konrad Kleck.
1: Das eine wäre vielleicht das Weihnachtslied »Ich stehe an deiner Krippen hier«, also dass man sich so auf das Jesusbaby kapriziert und so vollmundig mit Liebessprache sich ihm zuwendet. Das ist natürlich eine mystische Tradition.

0: Paul Gerhards Popularität verdankt sich der Sprache und der Vertonung. Dass der Barockdichter bis heute so bekannt ist, daran haben verschiedene Komponisten ihren Anteil.
1: Zuerst Johann Krüger, Kantor an der Berliner Nikolaikirche, mit dem Paul Gerhard über Jahre hin eng zusammenarbeitet.
2: Es gab ja die Zusammenarbeit erwiesenermaßen mit dem Kantor Johann Krüger in Berlin. Und der hat Gesangbücher ediert, speziell sein Gesangbuch Praxis Pietatis Medica. Und das wurde alle paar Jahre neu aufgelegt mit neuen Liedern. Und da hat er offensichtlich Paul Gerhard motiviert, mehr zu liefern. Und zum Schluss waren es dann 90 Lieder.
0: Der Gemeindegesang soll lebendiger werden. Das ist damals das Ziel von Johann Krüger. Dazu tragen die Texte Paul Gerhards offenkundig bei, vertont von Krüger. Und so hat der Nikolaikantor entscheidenden Anteil am Erfolg Paul Gerhards.
2: Sein Gesangbuch überhaupt war ein Erfolg. Das war eine neue Konzeption, dass man nicht mehr nur die klassischen Lieder des Reformationsjahrhunderts singt, also Luther und Co., sondern dass man jetzt eben diese affektreichen, gefühlvollen Lieder singt von Zeitgenossen.
1: Auf Krüger folgt Johann Georg Ebeling als Kantor an St. Nikolai. Er komponiert eigene Melodien und sechsstimmige Sätze zu Paul Gerhards Liedern. Die veröffentlicht Ebeling unter dem Titel Pauli Gerhardi geistliche Andachten.
0: Neben Krüger und Ebeling spielt ein dritter Komponist eine Rolle, Johann Sebastian Bach.
1: Ilse Krüger-Kreile, die den Paul-Gerhard-Chor in München leitet, nimmt sich besonders gerne die Oratorien von Bach vor.
3: Und jetzt kommen wir noch zu dem letzten für heute. Wenn ich einmal soll scheiden, mit dieser fantastischen chromatischen Ausdeutung der Angst, der Bedrängnis, die wir spüren.
0: Bach vertont Klassiker von Paul Gerhard. Das wohl bekannteste, O Haupt voll Blut und Wunden, das Bach in die Matthäus-Passion integriert.
3: Wir hören diese Passionsgeschichte. Wir haben miterlebt dieses schreckliche Geschehen, den Erlösungstod. Natürlich für uns nicht schrecklich, aber an der Stelle nehmen wir plötzlich Bezug zu dem Geschehen. Jesus ist verschieden, dann ist diese lange Pause. Und dann singen wir als Gemeinde, wenn ich ein Ball soll scheiden, so scheide nicht von mir. Damit kriegt diese ganze Geschichte einen ganz anderen Bezug zu uns, wenn wir es singen. Und ich denke, das darf man uns auch anhören, dass wir da betroffen sind, dass wir gemeint sind.

0: Man kann den Text nicht hörbarer machen als durch diese Musik, die da geschrieben ist. Das finde ich dann als Musikerin unglaublich faszinierend, wie man die Aussage des Textes mithilfe der Musik nochmal überhöhen kann und nochmal erlebbarer machen kann.
1: 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Ich sing und mach auf Erden kund, was mir von dir bewusst.
2: Wer bei Paul Gerhardt sucht, findet für jeden Anlass etwas. Und für jede Gefühlslage.
3: Das Herz kommt, glaube ich, über 500 Mal in seinen Liedern vor, ist das zentrale Wort. Herz als Sitz, damals überhaupt Zentrum des Menschseins. Heute sagen wir Sitz der Gefühle. Freude, dann gegenüber Sorgen, Kummer. Dann der Appell, sei unverzagt. Oder das schöne Bild der Sonne, das immer wieder kommt.
4: Und wie ein roter Faden zieht sich die persönliche Frömmigkeit durch sein Werk.
3: Er war ein guter Pfarrer, der sein Handwerk offensichtlich ganz genau beherrscht hat. Er muss ein guter Seelsorger gewesen sein und er war ein hervorragender Dichter, wie wir an allen seinen Liedern sehen.

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0: Und nun wird es literarisch in der Radionacht. Judith Schalansky, Schriftstellerin und Herausgeberin der Naturkundereihe im Verlag Mattes und Seitz Berlin, wurde 1980 in Greifswald geboren, studierte Kurzgeschichte und Kommunikationsdesign und verfasste die international erfolgreichen Bestseller Atlas der abgelegenen Inseln sowie den Roman Der Hals der Giraffe, die in mehr als 20 Sprachen übersetzt und vielfach ausgezeichnet wurden. Spielerisch und zugleich präzise erkundet die Autorin die Bedingungen des eigenen Schreibens. Der Nährwert von Marmorschweinen kommt dabei ebenso zum Tragen wie der Belegungsplan der Arche Noah oder die Wahrhaftigkeit mexikanischen Wrestlings. Meine Kollegin Wiebke Poromka hat mit Schalansky in unserer Sendung Lesezeit gesprochen, bevor diese dann im Anschluss einen Auszug aus ihrem neuesten Buch für uns liest.
1: Marmor, Quecksilber, Nebel, woraus die Welt gemacht ist, heißt ihr neues Buch, aus dem Sie heute lesen werden. Es beruht auf den Frankfurter Poetikvorlesungen, die Sie im vergangenen Jahr gehalten haben. Eine berühmte, eine traditionsreiche Vorlesungsreihe. Und vielleicht kann man die Bedeutung dieser Frankfurter Poetikvorlesung ganz gut einfach damit umschreiben, dass ich sage, die erste dieser Poetikvorlesungen hat in den Jahren 1959, 1960 Ingeborg Bachmann gehalten. Ich setze also einfach mal voraus, dass auch Sie, obgleich Ihre Bücher mit vielen Preisen ausgezeichnet worden sind, unter anderem mit dem Wilhelm-Raabe-Literaturpreis, mit so einem gewissen Respekt an so einer Aufgabe herangetreten sind. Aber was ist denn die größte Herausforderung an dem Schreiben so einer Poetikvorlesung? Vielleicht ja auch ein Risiko. Man gibt etwas preis von sich, man macht das eigene Schreiben sehr transparent. Vielleicht macht man sich dadurch auch angreifbar?
2: Ja, all das ist eine Gemengelage, die einen ganz bestimmten Druck auch erzeugt. Das kann ich jedenfalls aus eigener Erfahrung sagen. Ich hatte natürlich auch beim Schreiben das Problem, dass ich diese ganze große Ahnenreihe immer wieder vor meinem inneren Auge aufziehen sah und dann verscheuchen musste, diese Gespenster, große Geister, große Literaten, einfach große Stimmen, die Stimmen natürlich auch der deutschsprachigen Literaturlandschaft und teilweise mit Texten, die mir auch sehr nahe und sehr bekannt gewesen sind schon vorab und gleichzeitig zu sehen, ja, dennoch muss ich es jetzt machen und ich muss mich da einreihen und es kennen und gleichzeitig alles vergessen. Das ist die Kunst und ich glaube, dass daher auch diese erste Vorlesung über Marmor auf eine Weise auch von diesen Schwergewichten gehandelt haben, die damit einhergehen, an dieser Stelle, an dieser prominenten Stelle über das eigene Schreiben Auskunft zu geben. Und gleichzeitig war mir von Anfang an klar, ich möchte, dass das nicht nur Vorlesungen werden, sondern ich möchte tatsächlich einmal alles beantworten in einem Triptychon, also von drei Vorlesungen, drei Stoffe. Und ich möchte auch, dass daraus ein Buch wird.
1: Relativ viel vielleicht von Ihrer Schreibhaltung könnte man ja schon im Titel entdecken. Marmor, Quecksilber, Nebel, woraus die Welt gemacht ist. Man hätte ja auch sagen können, woraus ich meine Bücher mache oder meine Texte mache. Das ist ja ein sehr bescheidener Untertitel jedenfalls, oder?
2: Das meinen Sie jetzt ironisch, oder? Woraus die Welt gemacht ist, das ist natürlich eigentlich ein unglaublich größenwahnsinniger Titel, zu behaupten, die Welt ist aus Marmor, Quecksilber und Nebel gemacht ist. Also vielleicht ging es mir darum, dass mein Schreiben doch ein großes Weltverhältnis hat und dass es mir darum geht, sich immer wieder mit der Welt in Beziehung zu setzen und mit den Gegebenheiten und daran zu erinnern, dass auch Literatur aus Stoff ist und zwar nicht nur metaphorisch, sondern auch ganz konkret. Und damit meine ich nicht nur das Papier der Seiten, sondern natürlich auch die Geschichten, die man vorfindet, die man weitererzählt, die man bewahrenswert findet, die Momente der eigenen Biografie, die man wiederbelebt und gleichzeitig sich da einreiht und trotzdem auch eine Art alternative Geschichtsschreibung versucht. Also bei mir ist es ja schon auch ein besonderer Fall, dass mir die Erfindung jetzt nicht so sehr liegt, sondern dass ich in dem Finden schon die fantastischsten Dinge zutage fördern möchte.
3: Judith Schalansky, wir hören gleich eine Lesung aus dem Anfang des Buches, aus dem Marmorkapitel. Ich würde gerne noch einmal in das Quecksilberkapitel springen oder die Quecksilbervorlesung, weil die auf so eine, ja, im besten Sinne quecksilbrige Art auch nicht so richtig zu fassen ist. Zumal Sie da auch von einer Art Poetikvorlesung oder jedenfalls einem Vortrag erzählen, den Sie vermeintlich in Mexiko halten vor Studenten. Diesen Vortrag beschreiben Sie und Sie beschreiben sich als Vortragende. Und das hat auch so ein Oszillieren, so kam es mir vor, zwischen großem Selbstbewusstsein, Pathos, vielleicht sogar einer gewissen Hybris und dann Zweifel, Selbstentblößung vielleicht sogar. Und am Ende versagt Ihnen sogar die Stimme. Ist das ja vielleicht so ein Modus, in den Sie tatsächlich kommen müssen, um zu schreiben?
2: Natürlich, und auch um vorzutragen. Und es geht in den Text natürlich um diesen Graubereich zwischen Dichtung und Wahrheit, aber eben auch um das Spiegelkabinett, in dem man sich ja wiederfindet, sobald man eigentlich vor Publikum zu sprechen anfängt. Es gibt eine mindestens Verdopplung, wenn nicht sogar Vervielfältigung des eigenen Selbst. Und man hat die Möglichkeit, sich selbst natürlich ins Wort zu fallen. Das kann die Literatur ganz wunderbar deutlich machen, indem man eben erzählt, mit Anführungsstrichen verzeichnet, was man da zum Besten gibt, aber was man dabei denkt und was dann wiederum in der Rückschau man von sich selber hält, ist dann eben doch wieder was anderes. Und diese Figur, die natürlich sehr an meiner Person angelehnt ist und auch an einer Stelle überlegt, naja, Schalansky, wie klingt das schon? Das ist doch eine Scharlatanerin. Und habe ich nicht so ein rotes Kordhemd an? Das war doch das, was die Quacksalber immer auf diesen Jahrmärkten anhat. Und genauso fühlen wir uns ja, wenn wir in diesen seltsamen Missionssprech verfallen, wo wir dann doch letztendlich irgendwas verkaufen wollen oder irgendwelche entweder eben Seelen gewinnen wollen oder doch ein Produkt an den Mann, an die Frau bringen wollen. Und so geht es dieser Figur, die dort eben auch als Apologetin einer Buchkultur vorgestellt wird. Und insofern bot es mir auch die Möglichkeit, diese Sichtweise auf mein Tun stattfinden zu lassen, aber nicht ohne das auch zu brechen und mich dann selbst doch als feuerspeiendes Brückentier, eigentlich als ein Drache, dem es zu einsam wird in seiner kleinen Bücherhöhle, zu skizzieren und eben auch von dem auch reptilienartigen Schamgefühl zu erzählen, was mich nach Vorträgen naturgemäß immer befällt.
3: Judith Schalansky, ich freue mich jetzt auf Ihre Lesung aus Marmor, Quecksilber, Nebel, woraus die Welt gemacht ist.
2: Es beginnt nicht mit einem weißen Blatt, sondern mit einem weißen Block. Ich entdecke ihn, als ich mit einem Becher Kaffee auf dem Außendeck der Fähre an die Reling trete und auf das thrakische Meer schaue. Ein strahlender Fleck am unteren Gesichtsfeld. Es dauert einen Moment, bis ich verstehe, freilich ohne irgendetwas zu kapieren. Es ist ein Brocken, ein aberwitzig großer Brocken aus massivem Marmor, die Seiten annähernd rechtwinklig, beinahe ein Quader, ungeschlacht und perfekt. Man kann sich seine Erscheinungen nicht aussuchen. Sie ereilen ein wie Verliebtheiten aus dem Augenwinkel, jäh, unversehens, hinterrücks. Beladen mit Bedeutung, versperren sie einem den Weg. Wie versteinert steht man da und hält den Atem an, hellwach, andächtig und empört. Was kann es Himmelsschreienderes geben, als einen mehrere Meter hohen und mehrere Meter breiten Block seifenweißen Marmors auf seinem Weg in die Welt? Es ist Anfang August, kurz nach 7 Uhr, die Sonne bereits aufgegangen, doch hinter einer Armada vielgestaltiger Wolken verschwunden, allesamt so fernblau wie die hügelige ostmakedonische Küste am Horizont, die wir gemächlich ansteuern. Die Stimmung ist gedämpft. Dieselmotoren dröhnen, Kofferraumtüren werden zugeschlagen, Brotkrumen gegen den Wind geworfen, kreischende Möwen fangen sie im Flug. Ich atme aus, leere den Kaffeebecher in einem Zug, nehme die Stahltreppe Backbord hinunter zum Autodeck und lasse den Block nicht aus den Augen. Der lagert seelenruhig auf der Ladefläche eines Trucks. Graue Holzbohlen trennen den schimmernden Stein vom rostigen Stahl des Pritschenaufliegers. Nur eine Rundhalskette umschnürt ihn, wie zur Zier, denn ernsthaft sichern kann das Kettchen den enormen Körper nicht. Was ihn an Ort und Stelle hält, ist einzig er selbst. Trägheit, Reibungskraft und der tief sitzende Schwerpunkt. Im Bunde mit der Gravitation liegt er da, in sich ruhend. Ob aufgebahrt oder thronend, lässt sich nicht entscheiden. Gleichmütig reflektieren die milchigen Flächen das dumpfe Licht. Hart begrenzen scharfe Kanten die schiere Masse. Die meisten der Schnittlinien verlaufen akkurat, wie mit dem Lineal gezogen. Doch an manchen Stellen sind sie aufgebrochen, porös und stockfleckig, geben Einblick in eine Landschaft aus bizarren Gletschern und verharschtem Schnee. Wie kann etwas so erhaben und zugleich so banal sein, so makellos und so roh? Und was habe ich mit diesem Block zu schaffen? Nichts. Ich mag Marmor nicht mal. Dieses hehre, aalglatte, exquisite Material mit der abgeschmackten Aura, Prunk aller Parvenüs und Potentaten. Außerdem bin ich im Urlaub. Aber was heißt das schon? Also schleiche ich um den Lastwagen und studiere den Brocken von allen Seiten, während mich ein Gedanke heimsucht, der keinem Nachfahr von Jägerinnen und Sammlern fremd ist. Irgendwann, ja irgendwann kann ich das sicherlich einmal gebrauchen. Eine Spaziergängerin vor einem angeschwemmten Walfisch kann sich nicht verlorener fühlen. Der Gegenstand des Interesses ist einfach zu groß. Er entstammt einer anderen Dimension, ist eine Schulung der Wahrnehmung, eine Lektion in Demut, eine Prüfung des Glaubens. Wie gern würde ich etwas tun, den Koloss anbeten oder vermessen, die beiden naheliegendsten Praktiken, um mit dergestaltigen Erschütterung klarzukommen. Ihn zu befreien scheidet naturgemäß aus. Es gibt physikalische Gesetzmäßigkeiten, die unmittelbar einleuchten. Außerdem habe ich die ungeheuerliche Zahl schon entdeckt. In blassroten, krakeligen Ziffern prangt sie samt Einheitszeichen auf dem lumineszenten Leib, als ob das Unfassbare zu fassen wäre. 26.700 Kilogramm, knapp 27 Tonnen. Umgerechnet 12 Elefanten oder, wem das noch zu abstrakt ist, ein halber Pottwal. Freilich ist es nur ein Bruchteil des Gewichts der Erde, das der ehrenwerte Henry Cavendish einst mit Hilfe von zwei Bleikugeln und einer Torsionsdrehwaage ermittelte. Doch womöglich entspricht es in etwa der Summe des Gewichts all jener armen Seelen, die sich in den Marmorsteinbrüchen elendig zu Tode schufteten. Vorausgesetzt, eine einzelne menschliche Seele wöge, wie ein zweifelhaftes Experiment nahelegt, tatsächlich 21 Gramm. Ich drehe mich um und sehe, wie im Traum, den Block vervielfältigt. Denn er reist nicht allein, sondern wird von weiteren, ähnlich mächtigen Brocken begleitet. Die meisten von ihnen beanspruchen in gebührendem Abstand jeweils eine Ladefläche für sich. Nur drei kleinere teilen sich ein Gemach. Das gesamte Fahrzeugdeck ist von Marmorblöcken bevölkert. Ich zähle 6, 7, 8 Brocken und entdecke weit hinten im Schatten des Passagierdecks einen ganzen Anhänger voller Marmorschotter. Offenbar bin ich in einen Triumphzug geraten. Ich suche den Blick der Mitreisenden. Doch außer mir kümmert niemanden die fette, verschleppte Beute. Als sei es das Normalste der Welt, dass Tonnen von Marmor über das Meer fahren. Rohe Datenträger ferner Vorzeit, klassischer Baustoff eines wirkmächtigen Zeitalters, Exportartikel der heutigen hellenischen Republik. Genau genommen sind es Stücke jener Insel, die hinter uns liegt. Es sind Teile von Thasos, die hier verschifft werden und, so viel ist gewiss, niemals zurückkehren werden an den Ort ihrer Entstehung. Nichts an ihrer Erstarrtheit erinnert an die lückenlose Handlungsfolge der Erdgeschichte, die dieses Gestein hervorbrachte, das metamorphische Treiben im Erdinnern, ein flaches, unterseeisches Becken und kalkige Ablagerung von verblichenem Meeresgetier, dazu enormer Druck und Hitze sowie Zeit, so unendlich viel Zeit, das Tempo von Äonen, in dem unter der Last der Sedimente Kalkstein zu Marmor wird. Wer daran zweifelt, dass er wächst, muss nur 15 bis 20 Millionen Jahre warten. Erratische Blöcke nennen die Geowissenschaften jene Steine, die nicht dort liegen, wo man sie erwartet. Man spricht auch von ortsfremden Gestein. Nicht selten riesige Relikte, abtrünnige Souvenirs geologischer Prozesse, als noch keine Hominiden in den Sedimenten mitmischten. Einst Gegenstand paganer Riten, sind sie heute nur noch für die Forschung Phänomene. Erratisch ist zweifellos auch der Block vor mir, auch wenn ihn kein Gletscher verfrachtet hat, sondern eine jener Kompanien, die, es lässt sich ja alles sofort in Erfahrung bringen, mehrere Marmorbrüche auf Thassos unterhalten, alle im nordöstlichsten Teil der Insel, wo sich, wie Satellitenaufnahmen zeigen, eine Reihe von Steinbrüchen bis zur Küste erstreckt. Ich zoome in die Karte. Es sieht aus, als hätte jemand in die Haut des Planeten geritzt. Offene Wunden gleißen im Sonnenlicht. Wie von innen illuminierte Sarkophage liegen die Blöcke nebeneinander im sandigen Schluff zum Abtransport bereit. Als ich vom Display hochsehe, fällt mein Blick auf die Werkzeuge, die hinter dem Fahrerhäuschen klemmen. Ein Dutzend raue Kanthölzer, rostige Rundhalsketten, dreckverkrustete Gurte, ein metallenes Schild. Bis auf die poröse Plane könnten die Folterwerkzeuge aus der Antike stammen. Es braucht enorme Gewalt, um Marmor aus seinem Verbund zu reißen. Im Altertum nutzte man natürliche Spalten im Gestein, um es zu trennen. Später sprengte man es mit Schwarzpulver aus dem Berg, eine Methode, bei der jede Gewinnung von Marmor mit der Zerstörung großer Mengen von Marmor einherging. Im 19. Jahrhundert begann die Zeit des Zersägens mit stählernen Seilen. Heute geht der industrielle Abbau nahezu verlustfrei mit Hilfe von schneidscharfen Diamanten vonstatten. Es fällt dem felllosen Tier nun einmal schwer, etwas an Ort und Stelle zu belassen. Immer findet es etwas, löst es aus seinem Gefüge und schleppt es in seinen Bau oder verkauft es auf dem Markt. Um dessen Warenwert zu erhöhen, schreckt es auch nicht vor poetischen Mitteln zurück. Makellos weiß sei der Marmor von Thassos, wie frisch gefallener Schnee, heißt es in den Produktbeschreibungen der Natursteinhandlung. Ja, er sei nicht nur der weißeste der Welt, sondern auch der wertvollste, ein kristalliner Dolomitmarmor, der das Sonnenlicht so lebhaft zu reflektieren vermag wie kein anderer. Den, so lese ich weiter, ein Gefühl von Luxus und ein Hauch Raffinesse umweht, was ihn für Bildhauerarbeiten und repräsentative Treppenhäuser, Bäder sowie Swimmingpools prädestiniert und dessen reinste, höchste Güteklasse weltweit als Crystal, als Crystallina of Thassos, als Snow of Thassos oder aber als Thassos Snow White vermarktet wird. Der Algorithmus übersetzt diesen Namen stoisch als Thassos Schneewittchenmarmor und verweist damit auf einen der unheimlichsten Texte der deutschsprachigen Literatur über makellose, marmorblasse Schönheit, ein kleinwüchsiges Bergarbeitervolk, einen gläsernen Vitrinensarg und toxischen Schlaf. Ein Märchen, das die englische Wikipedia zumindest an diesem Tag im August treffend als German Horror first recorded in the early 19th century definiert. Der teuerste Marmor ist also paradoxerweise jener, der keinerlei Marmorierung aufweist. Das Geschäft mit dem weißen Stoff ist so hart wie einträglich. Die Fracht dieser Fähre

Ein Witz, den man in meiner Familie jederzeit auf meine Kosten zu machen bereit ist. In unsichtbarer Tinte zeichnet er meine Stirn. Spaß mit Hieroglyphen, das bin ich. Ein Nerd, ein Freak. Denn wer Spaß mit Hieroglyphen hat, dem ist auch zuzutrauen, Marmorblöcken zu lauschen. Es liegt nahe, diesen Moment als Läuterung zu schildern, gar als Bekehrung. Doch der Brocken vor mir spricht nicht. Er flüstert nicht mal oder murmelt. Er sagt nicht, kehr um oder du musst dein Leben ändern. Alles perlt an ihm ab. Der attraktivste Schwarm ist noch immer jener, der niemals spricht. Und es bleibt unerheblich, ob aus Einfalt oder Sittsamkeit. Was habe ich erwartet? Selbst im Märchen bleiben Steine stumm. Es ist nicht das erste Mal, dass ich mir einbilde, die gesamte Weltgeschichte ließe sich anhand eines einzigen Gegenstandes erzählen. Schließlich kann man nahezu alles mit milchweißem Marmor in Verbindung bringen, dem Albinogestein, diesem lodernden, namenlosen Weiß, das alle Farbe verzerrt. Die irrlichternde Verheißung unbetretener Landstriche, Melvilles qualvoller Schrecken, Winkelmanns in weiße Fesseln gelegtes Triebleben, Diderots wohlfeile Bemerkung, dass Marmor nun einmal nicht lache. Und nicht unerwähnt bleiben darf die offenbar unausrottbare Sitte, hellhäutige Herren den am höchsten aufragenden Teil ihres Körpers möglichst noch zu Lebzeiten in strahlendem Marmor verdoppelt zu sehen. Eine verdrückte Kugel auf breitschultrigem Podest, nichts als eine weitere patriarchale Wette auf die Halbwertszeit von Ewigkeit. In Bronze gegossen, riskiert man schließlich, in Kriegszeiten zu Kanonen und anderem nützlichen Zeug eingeschmolzen zu werden. Alles steckt im weißen Stoff. Alle Herrlichkeit und alles Verhängnis. Paläste, Götteridole und Badezimmer, wobei offen bleibt, welcher Manifestation menschlichen Gestaltungswillens verheerendere Wirkung anzulasten ist. Einige der schönsten Bauten der Welt sind aus reinweißem Marmor erbaut, einige der scheußlichsten auch. Der Parthenon aus Penteleischem, die große Moschee in Abu Dhabi aus mazedonischem Sivetsch-Marmor, das Mausoleum des Taj Mahal aus indischem Makrana und das Kongresszentrum des Internationalen Forums in Taschkent aus Snow of Tassos, Güteklasse 1. Ich blicke auf, schaue mich um, die Insel ist schon fern. Und dahinter, halb versunken im Dunst, schimmert der Athos, jenes Bergmassiv, das so heilig ist, dass die Gottesmutter dort, so ihre irdisch-orthodoxen Apologeten, keine einzige Frau duldet, um die Unbeflecktheit des Ortes zu wahren. Keine Makellosigkeit ohne Makel. Da ertönt das Schiffshorn. Die Möwen ziehen ab, das Festland naht und ihm vorgelagert erstreckt sich eine Landzunge mit unzähligen bleichen Liegestühlen. Eine Durchsage knattert und wie auf Knopfdruck belebt sich die Szene. Menschen strömen zu ihren Fahrzeugen, schnurrbärtige Männer schnippen Kippen über die Reling und besteigen die Fahrerhäuschen. Ein sonnenrotes Paar schwingt sich in einen weißen Camper. Neben dem Marmor sieht das lackierte Blech alt aus. Motoren heulen auf, die Rampe fährt schleppend herunter, eine Schranke öffnet sich und die Prozession aus Steinen, Maschinen und Menschen setzt sich in Bewegung. Ich klemme mich hinters Steuer, drücke aufs Gaspedal und verfolge den Koloss von Tassos einen Kilometer nach dem anderen. Unter dem nun wolkenlosen Himmel glänzt er im blendenden Morgenlicht wie ein gigantisches Stück Speck. Als der 40-Tonner an der Kreuzung kurz vor Cheer Defto unvermittelt abbiegt und sich unsere Wege für immer trennen, fühle ich mich für einen Moment beraubt. Vergessen kann ich den weißen Block nicht. Ich denke an ihn, als ich Monate später im November in Wien vor Bruegels fahl verschneitem Winterbild mit dem flaschenblauen Himmel stehe und in der mageren Meute der Fuchsjäger dem hohläugigen Blick eines Jagdhundes begegne, des einzigen Wesens auf dem Bild, das den Kopf nicht abwendet, sondern mir entgegenstreckt, als fahnde es nach Zeugen für sein bitteres Los. Noch ärger dran ist nur das arme Schwein, das laut Katalogtext gleich hinter ihm gesenkt wird und in dem speienden Feuer vor dem Wirtshaus nur mit Fantasie auszumachen ist.
Und ich denke an ihn im Dezember, als ich im stillen Steinbruch sitze, jener Bibliothek, in der jedes meiner Bücher entstanden ist.

0: Gefällige Arbeitsplätze müssen vermieden werden, schreibt Annie Dillard in The Writing Life, und ich pflichte ihr bei. Ich hocke seit Jahren, ja Jahrzehnten in einer Ecke des Lesesaals, in der ich, wann immer ich den Blick von den gedruckten, kopierten, getippten oder handgeschriebenen Aufzeichnungen löse, auf eine kliffhohe Wand aus wolkigem, graubeigem Jura-Kalkstein mit den gesprenkelten Resten fossilierter Organismen schaue und es fällt mir tatsächlich erst an dem Tag auf, da ich die Arbeit an diesem Text beginne, auf hellen, von grauen Adern durchzogenem Marmor, der die Brüstung zwischen Schreibtisch und Wand verkleidet. Lange Zeit glaubte ich, diese zahlreichen, mal Hüft-, manchmal auch nur kniehohen Abgrenzungen seien einzig und allein dazu da, das weitläufige Gebäudeinnere und ein Stück weit auch meine bisweilen haltlosen Gedankengebäude zu strukturieren. Tatsächlich verbergen die matt geschliffenen Platten das weitläufige Belüftungssystem. Marmor ist wirklich überall.
1: Die Autorin Judith Schalansky mit einem Auszug aus ihrem Buch Marmor, Quecksilber, Nebel, woraus die Welt gemacht ist. Erschienen im Surkamp Verlag, 176 Seiten für 24 €.

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1: Drei Uhr, die Nachrichten. Vertreter des Europaparlaments und des Rats der 27 EU-Länder haben in der Nacht eine vorläufige Einigung über die Abschaffung von Einfuhrzöllen auf Waren aus den USA erzielt. Das gab die zyprische Ratspräsidentschaft in Straßburg bekannt. Hintergrund sind die neuen Zolldrohungen aus den Vereinigten Staaten von Amerika. Präsident Trump hatte der EU zuletzt eine Frist bis zum 4. Juli gesetzt. Sollte es bis dahin keine Entscheidungen geben, werde er neue Aufschläge auf Autoimporte verhängen. Mit der jetzigen Einigung dürfte die EU die gesetzte Frist einhalten können. Die Abschaffung der Einfuhrzölle auf US-Waren ist Teil einer Vereinbarung, die EU-Kommissionspräsidentin von der Leyen im vergangenen August mit Trump geschlossen hatte, um einen Handelskrieg abzuwenden. Trump versprach im Gegenzug auf die meisten EU-Produkte nach deutlich höheren Drohungen maximal einen Zoll von 15% zu erheben. Die USA haben sich größtenteils an ihre Zusagen gehalten. In der EU dauert die Umsetzung zum Unmut in Washington hingegen Monate. Von der Leyen's Zollabkommen mit Trump ist in der EU umstritten. Nach Berichten über reiche Ausländer, die im Bosnienkrieg vor 30 Jahren gegen Bezahlung Zivilisten erschossen haben sollen, sind in Österreich Ermittlungen aufgenommen worden. Wie das Justizministerium in Wien mitteilte, richten sie sich gegen einen Staatsbürger und einen bislang nicht identifizierten Verdächtigen. Den Hinweisen zufolge haben sie als sogenannte Scharfschützentouristen in den 90er Jahren aus sicherer Entfernung Jagd auf Menschen in den Straßen der damals belagerten Hauptstadt Sarajevo gemacht. Sie sollen bosnisch-serbischen Streitkräften hohe Summen gezahlt haben, damit sie ihnen die Kriegsverbrechen ermöglichten. Österreichs Ex-Justizministerin Sadik begrüßte die Ermittlungen. Dass Menschen offenbar dafür bezahlten, sogar auf Kinder zu schießen, sei in seiner Grausamkeit kaum vorstellbar. Die Hinweise auf solche Taten hatten sich nach Recherchen aus Slowenien und Italien zuletzt verdichtet. Weitere mutmaßliche Täter könnten demnach aus Italien, Frankreich, Belgien, der Schweiz oder Russland stammen. In Peking trifft sich heute Russlands Präsident Putin mit Chinas Staats- und Parteichef Xi. Nach russischen Angaben soll es in dem Gespräch um einen Ausbau der strategischen Partnerschaft gehen. Im Vordergrund sollen wirtschaftliche Fragen stehen. Themen dürften aber auch der Iran-Krieg und der russische Angriffskrieg gegen die Ukraine sein. Auch ein Treffen mit dem chinesischen Ministerpräsidenten Li ist geplant. Anschließend sollen bilaterale Dokumente unterzeichnet werden. China pflegt enge wirtschaftliche Beziehungen zu Russland und ist nach wie vor ein wichtiger Abnehmer von Öl und Gas. Vor wenigen Tagen war auch US-Präsident Trump mit Xi in Peking zusammengekommen. Das Bundeskabinett will heute Änderungen beim Führerschein auf den Weg bringen. Die Pläne von Verkehrsminister Schnieder, CDU, zielen unter anderem darauf ab, den Erwerb von Fahrerlaubnissen günstiger zu machen. Fahrschulen sollen dazu mehr digitalen Unterricht anbieten und Fahrsimulatoren einsetzen. Vorgesehen sind auch neue Regeln bei Sonderfahrten sowie bei den theoretischen und praktischen Prüfungen. Die Sorben in der Lausitz erhalten auch in den kommenden Jahren finanzielle Unterstützung des Bundes sowie der Länder Sachsen und Brandenburg. Bundesinnenminister Dobrindt und die Ministerpräsidenten Kretschmer und Woidke unterzeichneten dazu ein Abkommen. Es gilt zunächst bis 2030. Dieses Jahr wird die Stiftung für das sorbische Volk mit knapp 29,3 Millionen Euro gefördert. Künftig sollen die Beträge zunehmen, um Kostensteigerungen auszugleichen. Die Sorben sind seit rund 1500 Jahren in der Lausitz ansässig. Die Nachkommen slawischer Stämme pflegen Brauchtum und Tradition. In Brandenburg steht der ältere Begriff Wenden offiziell gleichberechtigt neben der Bezeichnung Sorben. Das Wetter: nachts im Westen Schauer, im Osten zunehmend niederschlagsfrei, Tiefstwerte 13 bis 5 Grad. Am Tag wechselnd bewölkt mit Schauern, teils Gewitter, 17 bis 23 Grad. Die weiteren Aussichten am Donnerstag verbreitet wolkig, vereinzelt Schauer, nur im Südwesten länger sonnig, 19 bis 26 Grad. Das waren die Nachrichten.
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2: Weiter mit Miriam Kitt. Hallo. Atomkraft erlebt in manchen politischen Debatten gerade ein kleines Revival. Nicht nur in den Unionsparteien in Deutschland, auch in Tschechien und Frankreich wird Hoffnung in die Technologie gesetzt und in neue kleinere Reaktoren. Hoffnung für die Energiezukunft in Europa oder doch nur ein kostspieliger Traum? Das ist gleich ein Thema bei uns. Gegen 3:30 gibt es dann Aktuelles aus der Forschung und dort geht es dann unter anderem um die Mission des Satelliten SMILE, der heute vom Europäischen Weltraumbahnhof in französisch Guyana in die Erdumlaufbahn gestartet ist.

0: Und wir schauen auf das Thema Atomkraft in Europa und starten mit EU-Kommissionspräsidentin Ursula von der Leyen.
1: This reduction in the share of nuclear was a choice. And in hindsight, it was a strategic mistake for Europe to turn its back on a reliable, affordable source of low-emission power.
0: Als strategischen Fehler beschreibt EU-Kommissionspräsidentin von der Leyen hier vor gut zwei Monaten beim Atomenergiegipfel in Brüssel den Atomausstieg. Und sie ging noch weiter.
1: Next generation nuclear reactors could become a European high-tech, high-value export.
0: Eine neue Generation an Reaktoren könnte Ihrer Meinung nach also in Zukunft zu einem europäischen Exportschlager werden. Kernenergie erlebt also gerade wieder politischen Aufwind in Europa. Und dabei liegen besonders große Hoffnungen auf sogenannten Small Modular Reactors, kleinen modularen Reaktoren, die schneller und günstiger gebaut werden sollen als klassische Atomkraftwerke. Tschechien will hier zu den ersten Ländern in der EU gehören, die solche Mini-Reaktoren bauen. Unsere Korrespondentin Marianne Alweis hat sich umgehört, welche Erwartungen damit verbunden sind.
2: Rund anderthalb Stunden sind es mit dem Auto von Prag nach Temelin im Südwesten von Tschechien. Die Grenze zu Bayern liegt nur rund 60 Kilometer entfernt vom größten Atomstandort des Landes. Und der soll weiter wachsen.
3: Da, wo einmal der erste kleine Mini-Atomreaktor in Tschechien stehen soll, kann man heutzutage einfach über das Feld spazieren. Neben der Landstraße, die vom Norden, also von Prag aus Richtung Süden, Richtung Budweis führt, da ragen vier riesengroße Kühltürme in die Luft von dem Atomkraftwerk Temelin. Und hier auf dieses Feld, da soll der erste kleine modulare Reaktor gebaut werden.
2: Fertig sein soll der in der zweiten Hälfte der 2030er Jahre. Als erstes Mini-AKW auf dem europäischen Kontinent nach einem Pilotprojekt in Großbritannien, erklärt Marek Sviták, der Sprecher des Kernkraftwerks Temelin.
4: Es handelt sich um einen Standort, der ausreichend untersucht wurde und für Kernenergie geeignet ist. Allerdings schreibt die tschechische Gesetzgebung vor, dass ein Investor, sobald er eine neue Kernkraftquelle plant, eine neue geologische Untersuchung durchführen muss.
2: Zurzeit werden Messdaten ausgewertet. Zu sehen ist davon auf dem Feld vor dem AKW nichts. Die zwei konventionellen Reaktorblöcke in Temelin wurden noch zu sozialistischen Zeiten in den 1980er Jahren geplant. Am Netz sind sie seit den frühen 2000er Jahren. Strom sollen sie noch bis 2060 liefern, mindestens.
4: Wir gehen davon aus, dass der Betrieb der bestehenden Blöcke länger als 60 Jahre dauern wird. Wir modernisieren das Kraftwerk kontinuierlich und investieren in die Verbesserung der Sicherheit.
2: Vor kurzem hat die Regierung die Laufzeit des zweiten Atomkraftwerks in Tschechien von 60 auf 80 Jahre verlängert. In Dukovany im Süden in Richtung Österreich dürfen die Reaktoren sowjetischer Bauart bis 2067 am Netz bleiben. Dort sollen außerdem zwei neue konventionelle Blöcke entstehen. Ein Energieunternehmen aus Südkorea hat den Auftrag erhalten. Es ist die größte Einzelinvestition in Tschechien seit der samtenen Revolution. Ab 2038 sollen die Meiler Strom erzeugen. Dabei ist dieser koreanische Reaktortyp noch nirgendwo im Einsatz. Das hat er gemeinsam mit dem geplanten Mini-AKW. An dem Zukunftstraum der kleinen Reaktoren arbeiten bereits rund 100 Menschen in der Zentrale der ČEZ in Prag. Das teilstaatliche Unternehmen ist einer der größten Energiekonzerne in Ostmitteleuropa und betreibt die beiden Atomkraftwerke in Tschechien. Petr Třešňák leitet die Abteilung für kleine modulare Reaktoren. Wobei der Experte wegen ihrer geplanten Leistung eher von Mittelklasse-Kraftwerken spricht.
5: Im Plan von ČEZ ist von 3 Gigawatt Leistung bis 2050 die Rede. Bei einem Block von 470 Megawatt entspricht das 6 Blöcken. Neben dem ersten Standort in Temelin arbeiten wir intensiv am zweiten Standort des Braunkohlekraftwerks Tuschimice, wo wir bis zu 3 Reaktoren planen.
2: Tuschimice im Nordwesten von Tschechien liegt im Grenzgebiet zu Sachsen. Dort begrüßt die AKW-Pläne nur die AfD. Alle anderen Parteien sehen sie kritisch. Auch im Nordosten von Tschechien in Richtung Polen könnten modulare AKWs entstehen bei einem ehemaligen Steinkohlekraftwerk. Tschechien will aus der klimaschädlichen Kohle aussteigen, erneuerbare Energien werden aber nur stockend ausgebaut. Nur Malta steht in der EU noch schlechter da. Um seine Klimaziele zu erreichen und unabhängiger von ausländischen Energieträgern wie Gas zu werden, will Tschechien seinen Anteil am Atomstrom steigern, von rund 42% auf mehr als 50. Größere Reaktoren sollen für eine stabile Grundlast sorgen, die modularen Meiler könnten sie ergänzen.
5: Große Kraftwerke haben viele Vorteile, weil sie an einem Ort hohe Leistung erbringen. Sie sind jedoch oft langwierig. Der Vorteil der kleineren Reaktoren liegt in ihrer Modularität. Die Serienproduktion dürfte den Bauprozess erheblich beschleunigen. Der Endpreis für Strom sollte sich dem der großen Reaktoren annähern.
2: Günstigerer Strom ist also gar nicht das Ziel. Die Baukosten sind noch nicht bekannt und offen ist auch, wie das kleine Tschechien dieses Großprojekt finanzieren will.
6: Pana ministra průmyslu a obchodu České republiky Karla Havlíčka, dobrý den. Dále bych rád uvítal ministra pro biznis a obchod Velké Británie pana Petra Kaila. 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
2: Tschechien kooperiert bei seinen Mittelklasse-AKW-Plänen mit Großbritannien. Ende April reiste der britische Wirtschaftsminister nach Prag zur Unterzeichnung von Vorverträgen. Der britische Hersteller Rolls-Royce SMR plant einen Referenzreaktor in Nordwales. Den zweiten will er dann in Temelin errichten, gemeinsam mit dem tschechischen Energiekonzern ČEZ. Der besitzt bereits 20% an dem britischen Modularreaktor Pionier. Dadurch erhofft sich Tschechien laut Industrieminister Karel Havlíček eine Führungsrolle bei der nächsten Generation der Nukleartechnologie.
7: Heute wird Energiegeschichte geschrieben. Wir geben den Startschuss für die Vorbereitungen zum Bau kleiner modularer Reaktoren in Tschechien. Bereits im Jahr 2019 haben wir ein neues Kernkraftprogramm ins Leben gerufen. Damals wurden wir von vielen ausgelacht. Wir haben nicht nur auf große Blöcke gesetzt, sondern auch schon auf kleine modulare Reaktoren. Mit diesen wollen wir buchstäblich ganz Europa erobern.
2: Auch deutsche Unternehmen beteiligen sich. Siemens Energy liefert beispielsweise die Turbinen für die modularen Atomkraftwerke. Der tschechische Vize-Regierungschef und Industrieminister bietet noch mehr an.
7: Ich habe mit der deutschen Wirtschaftsministerin Katharina Reiche gesprochen. Genauso bin ich mit dem bayerischen Ministerpräsidenten Markus Söder in Kontakt. Deutschland ist sich bewusst, dass es ein Fehler war, aus der Kernenergie auszusteigen. Es ist nicht davon auszugehen, dass sich Deutschland in naher Zukunft für Großkraftwerke entscheidet. Aber derzeit gründen wir eine tschechisch-deutsche Arbeitsgruppe und wir würden Deutschland gerne bei der Entwicklung und beim Bau von kleinen modularen Reaktoren unterstützen.
2: In Tschechien stehen alle Parteien im Parlament hinter dem AKW-Ausbau, mit Ausnahme von 2 grünen Abgeordneten. Die Zustimmung zur Kernkraft ist konstant hoch. In einer Umfrage der Europäischen Kommission von 2025 lag Tschechien mit 77% an erster Stelle in der EU. Erneuerbare Energien haben dagegen einen schlechten Ruf, auch wegen Förderfehler in der Vergangenheit. Wer früh auf Solarenergie gesetzt hat, konnte viel Geld verdienen. Steuerzahler und Verbraucher trugen die Kosten. Große Medien kritisieren regelmäßig die Energiewende in Deutschland und den Green Deal der EU. Die Klimaziele seien zu ambitioniert, sie würden das kleine Tschechien mit seiner großen Industrie überfordern. Diese Medien gehören oft Kohle- oder Gasbaronen, die Regierungsparteien mitfinanzieren. Aktuell laufen Desinformationskampagnen gezielt gegen
8: Windräder.
2: Für den Bürgermeister des Atomkraftortes Temelin, Josef Váca, ist klar,
9: die Sonne wird nicht immer scheinen und der Wind wird nicht immer wehen. Hier gibt es keine Flächen, auf denen große Solar- oder Windparks errichtet werden können. Und deshalb bin ich der Meinung, dass die Kernenergie zurzeit das Einzige ist, was dieses Land braucht.
2: Die Bauphase werde bestimmt anstrengend, aber immerhin müssten keine Menschen mehr umgesiedelt und Dörfer aufgegeben werden. Das AKW biete Arbeitsplätze und der Betreiber zahle dem Ort Sozialleistungen und Vergünstigungen. Details will oder darf der Bürgermeister nicht nennen. Nur ein Endlager, das will er nicht auch noch haben. 2065 soll das fertig sein. Bisher wird Atommüll an den beiden AKW-Standorten zwischengelagert. Tschechien prüft 4 mögliche Lagerstätten, eine davon bei Temelin. Überall gibt es Lokalwiderstand. Auch die Postbotin Marketa hat eine Petition unterschrieben. Im Gegensatz zu anderen Passanten redet sie über das AKW.
10: Ich fürchte, dass hier viele Leute nicht zufrieden sind. Ich wohne im Nachbarort Olesnik. Meine Schwiegermutter arbeitet im Atomkraftwerk. Ich weiß gar nicht so richtig, welche Meinung ich von dem Ganzen habe. Aber was mich stört, ist, dass in der Umgebung radioaktiver Müll gelagert werden soll. Dabei haben wir hier schon diese Schlammteiche. Es heißt zwar, dass dort nur Bioabfall liegt, aber wir haben Angst, Wasser aus unseren Brunnen zu trinken. Jeden Tag fahren dort hunderte Lastwagen vorbei.
2: In der Nähe von Temelin wurde bis 1991 Uranerz für das sowjetische Atomprogramm aufbereitet. In den 80er Jahren wurde heimlich auch Uran aus Westdeutschland verarbeitet. Zurück blieb giftiger Schlamm, der in künstlichen Teichen gelagert wird. Die Säuberung soll noch Jahrzehnte dauern. Zu hören ist davon in Tschechien selten. Dabei gilt dieser Uranschlamm als eine der größten Umweltgefahren des Landes.
10: Wir haben Angst vor dem ganzen Schlammmassel, das Temelin anrichten kann. Jedes Jahr oder alle 2 Jahre bekommen wir neue Jodtabletten. Aber das würde uns sowieso nicht retten, oder?
2: Die tschechischen Mittelklasse-AKW-Pläne hält Edward Sequenz von der Umweltschutzorganisation KALA für eine riskante Spekulation.
11: Es muss sich erst zeigen, ob das die Zukunft ist. Vielleicht können wir das erst 2030 oder 2031 sagen, wenn der erste modulare Reaktor genehmigt wird. Aber es kann auch sein, dass er so unrentabel wird wie bei allen früheren Projekten in Europa und den USA, dass sich die Unternehmen davon verabschieden und sich das Ganze als Sackgasse erweist.
2: Als Ersatz für die Kohlekraftwerke kämen die modularen AKWs ohnehin nicht in Frage, denn die will Tschechien schon 2033 abschalten, bevor die ersten modularen Meiler frühestens am Netz sein könnten.
12: Wenn wir dasselbe Geld zum Beispiel in erneuerbare Energie investieren würden, dann sehen wir die Ergebnisse ja diese ganze Zeit. Ja. Also wir müssen nicht 15 Jahre warten. In den letzten 20 Jahren ist Kernkraft auch viel teurer geworden. Ja. Also im Kontrast zu erneuerbaren Energien, wo die Kosten also ständig senken. Ich denke, das ist etwas, was in Tschechien, also in der politischen Debatte, noch nicht wirklich reflektiert wurde.
2: Kritisiert der Klimaexperte Stjepan Wisi vom Unabhängigen Zentrum für Transport und Energie in Prag. Ein zusammenhängendes Energiekonzept fehle in Tschechien völlig. Der Ausbau der Erneuerbaren werde ausgebremst.
11: Das liegt nicht daran, dass hier die Sonne nicht scheint oder kein Wind weht. Es geht einfach um Politik und um Gesetze.
13: Zu teuer, zu unsicher, keine Alternative zu den Erneuerbaren. Die Kritik an den SMRs gleicht derer an den alten Reaktoren. Und trotzdem ist Tschechien mit seinen Plänen für kleine modulare Reaktoren längst nicht allein in der Europäischen Union. Frankreich, Polen, Schweden und auch Rumänien denken ebenfalls ziemlich konkret über Pilotprojekte von SMRs nach. Und selbst in Dänemark, das ja als Vorreiter bei den Erneuerbaren gilt, wird inzwischen über neue Nuklear Solartechnologien diskutiert. Welche Überlegungen hinter diesen Diskussionen stecken, darüber spreche ich jetzt mit dem Energieökonomen Leon Hirt von der Hertie School in Berlin. Hallo, Herr Hirt.
8: Hallo.
13: Deutschland ist ja mit seinem klaren Atomausstieg inzwischen eher die Ausnahme in Europa. Warum erlebt denn die Nukleartechnologie aus Ihrer Sicht gerade wieder so einen politischen Aufschwung?
8: Naja, im Moment ist es ja vor allem Diskussion. Also wirklich Geld in die Hand genommen und angefangen zu bauen, haben die wenigsten Länder. Und das ist halt einfach auch ein bisschen politischer Diskurs. Also es gibt politische Richtungen, die Atomkraft ja immer gut fanden und die haben halt ein bisschen Aufwind. Gleichzeitig muss man natürlich auch sagen, wir haben in Europa ein Problem mit den Kosten des Stroms. Also der Umbau des Stromsystems dauert länger und ist teurer als gehofft. Und Atomkraft ist nun mal eine CO2-arme Erzeugungstechnologie.
13: Interessant ist ja, viele dieser Länder setzen gleichzeitig massiv auf erneuerbare Energien und diskutieren trotzdem über Atomkraft oder bauen sie sogar aus. Auch China verfolgt ja diese Doppelstrategie. Warum scheint vielen Staaten so eine Parallelstrategie von vielen verschiedenen CO2-armen Technologien vielversprechender als ein Entweder-Oder?
8: Vielleicht bleiben wir mal kurz bei China. Es ist völlig richtig, dass China auch ein paar neue Atomkraftwerke baut. Wenn man das jetzt aber mal vergleicht mit der Menge an Windparks und Solarzellen, die das Land installiert, dann sind es halt ganz geringe Mengen. China setzt vor allem auf Sonne und Wind. Die bauen außerdem weiterhin auch ein paar Kohlekraftwerke und daneben werden ein paar wenige Atomkraftwerke gebaut. Von der Menge des Stroms, die erzeugen, ist es aber alles sozusagen Zwergentechnologie im Vergleich zu den großen Gewinnertechnologien Wind und Sonne. Warum machen das Länder? Aus dem ganz einfachen Grund, dass halt Wind nicht immer weht und die Sonne nicht immer scheint. Also es ist schon so, dass man gerade für die Anwendungen, wo man wirklich 24/7 Tag und Nacht Strom braucht, zum Beispiel zum Trainieren von KI-Modellen in Rechenzentren, aber auch für die Schwerindustrie, dass man sich da schon fragen kann, wo soll der Strom herkommen in der Dunkelflaute? Und da ist eine denkbare Antwort Atomkraft.
13: Besonders groß scheinen die Hoffnungen ja derzeit bei sogenannten Small Modular Reactors zu sein. Das klingt ja auch erstmal ganz attraktiv, also kleinere standardisierte Reaktoren, die dann schneller und günstiger gebaut werden sollen. Gleichzeitig ist im Westen aber bislang noch kein einziger solcher Reaktor regulär ans Stromnetz gegangen. Wie beurteilen Sie das denn? Ist dieser SMR-Boom derzeit eher so ein industriepolitisches Zukunftsversprechen oder tatsächlich eine realistische Technologie?
8: Also aktuell ist es auf jeden Fall Zukunftsversprechen. Und die Idee ist ja schon alt. Also die Idee ist ja eigentlich, dass man Reaktoren so ähnlich baut, wie sie heute gebaut werden in Atom-U-Booten und Flugzeugträgern, also kompakt. Und diese Reaktoren gibt es ja auch da, aber eben halt im militärischen Kontext. Und nirgendwo ist in den letzten Jahren und Jahrzehnten es gelungen, Reaktoren zu entwickeln, die den Sicherheitsansprüchen genügen, um Strom kommerziell zu produzieren und gleichzeitig auch günstig genug sind, um mithalten zu können mit Wind- und Solarenergie und fossilen Brennstoffen. Ob das gelingt, ist alles andere als klar.
13: Sagt der Energieökonom Leon Hirt von der Hertie School in Berlin. Vielen Dank für das Gespräch.
8: Ich danke Ihnen.
13: Ja, und was bei der Diskussion um SMR auffällt, ist ja, zwar scheinen sich hier viele Expertinnen und Experten eigentlich einig zu sein, dass diese kleinen modularen Reaktoren eher eine Nischentechnologie sind. Der politische und wirtschaftliche Wirbel um sie, der bleibt aber enorm. Das lässt sich vor allem in Frankreich gut beobachten. Dort treibt ja Präsident Emmanuel Macron den Ausbau der Kernenergie offensiv voran. Und plötzlich drängen hier neben den klassischen staatlichen Atomkonzernen eben auch neue private Akteure auf den Markt. Start-ups, die mit Mini-Reaktoren werben. Unsere Reporterin Susanne Krause hat sich einen dieser neuen Nuklearpioniere angeschaut.
14: Bonjour à toutes et à tous, ravi de nous retrouver.
15: An einem sonnigen Tag Ende April begrüßt Guylaine Verriest-Leblanc mehrere Dutzend Personen zur Ortsbegehung. Hier vor den Toren von Pont-sur-Seine, 110 Kilometer südöstlich von Paris, soll 2032 auf einer 46 Hektar großen Parzelle Brachland eine Fabrik für atomare Brennelemente eröffnen. Diese Brennstäbe sind für das Start-up Nucleo gedacht, das in Frankreich kleine Kernkraftwerke bauen will. Small Modular Reactors, kurz SMR. Das Besondere dieser sogenannten MOX-Brennelemente: sie sollen aus radioaktivem Stoff hergestellt werden, der beim Recyceln abgebrannter Brennstäbe gewonnen und bisher kaum genutzt wird. abgereichertes Uran und Plutonium. So Nucleosprecherin Ghislaine Verriest-Leblanc.
10: Unser Ziel ist ein geschlossener Brennstoffkreislauf. Wir wollen aus abgebrannten Brennstäben neue herstellen, um Strom zu produzieren. Damit lässt sich die Menge radioaktiven Abfalls reduzieren. Das ist ein ökologisches, zukunftsträchtiges Projekt für die kommenden Generationen.
15: Und das könne der strukturschwachen Region langfristig 1500 Arbeitsplätze bringen. Nucleo setzt auf die Brutreaktortechnologie. Als Vorbild dient Superphénix, ein ehemals in Südfrankreich vom staatlichen Stromkonzern EDF betriebener schneller Brüter. Der größte Brutreaktor weltweit, aber so pannenanfällig, dass er 1999 vom Netz ging. Nichtsdestotrotz kündet das Start-up per Videoclip an.
16: Nucleo studiert in Absprache mit den zuständigen Behörden die Möglichkeit, einen Prototyp, einen 30 Megawatt Brutreaktor nahe Chinon an der Loire zu erbauen. Angedacht ist eine Inbetriebnahme im Jahr 2033. In den 2040er Jahren könnten 200 Megawatt Reaktoren in Frankreich und der Slowakei folgen.
15: Das Start-up segelt auf der Welle des SMR-Hypes. Befeuert wird er auch vom französischen Staatspräsidenten. Zum Auftakt der zweiten Ausgabe des Weltgipfels für Kernenergie, Mitte März in Paris, bezeichnete Emmanuel Macron Atomstrom als, Zitat, Quelle für Fortschritt, Wohlstand, Unabhängigkeit.
9: Wir brauchen ein großes europäisches Kernenergieprogramm, vergleichbar mit jenen zur Produktion von Wasserstoff oder auch Batterien. Wir müssen speziell in die Entwicklung kleiner Reaktoren investieren, damit Europa im Rennen bleibt.
15: Mit seinem 2023 aufgelegten Förderprogramm für innovative Reaktormodelle gehe Frankreich mit gutem Beispiel voran, so Macron. Bei der ersten Ausschreibung, dotiert mit 157 Millionen Euro, wurden 11 Projekte prämiert. Eines davon stammt vom staatlichen Stromkonzern EDF, der Rest von Start-ups, darunter auch Nucleo. Dessen Projekt ist zwar längst nicht das ausgereifteste, dafür aber das bekannteste. Denn auf seine Bitte organisiert die Nationale Kommission für die öffentliche Debatte seit Anfang April ein öffentliches Anhörungsverfahren, wozu auch der Ortstermin am geplanten Standort der Brennelementfabrik gehört. Ein paar Tage zuvor war die regionale Bevölkerung in einen Saal im benachbarten Nogent-sur-Seine eingeladen. In der Kleinstadt steht das einzige Atomkraftwerk im Pariser Großraum. Gegen Kernenergie ist hier kaum jemand, gegen private Anbieter jedoch einige. Das zeigt sich auch beim Infoabend. Da trägt mancher im Publikum ein T-Shirt mit dem Slogan EDF ja, Nucleo nein. Gleich zu Beginn meldete sich eine Frau.
17: Ich bin etwas erstaunt, dass schon ein Anheuerungsverfahren stattfindet. Noch ist völlig ungeklärt, ob Nucleo je Plutonium zur Brennelementherstellung erhalten wird. Falls nicht, ist das Projekt eh gestorben und jede Diskussion überflüssig.
15: Plutonium wird beim Recyceln abgebrannter Brennelemente gewonnen. 4 Kilo reichen aus, um atomaren Sprengstoff herzustellen. Ein Millionstel Gramm inhaliert reicht aus, um Lungenkrebs zu erzeugen. Weltweit ist der Umgang mit Plutonium strikt reguliert und auf wenige Unternehmen beschränkt. 2 in Frankreich, EDF und Orano, der staatliche Brennelementfabrikant. Zum Nucleo-Projekt sagt der unabhängige Energieexperte Michael Schneider.
18: Die Vorstellung, dass es jetzt eine Start-up gibt, die irgendwo eine Brennelementfabrik mit Plutonium baut, eine Firma, die keine Vergangenheit hat, die keine Geschichte hat, die keine Expertise hat, ist absurd. Das heißt, es hat keinen Wahrscheinlichkeitsgehalt.
15: Zu dieser Unsicherheit kommt die Frage der Projektfinanzierung. Mit 3 Milliarden Euro veranschlagt das Start-up die Baukosten für den Demo-Brutreaktor und die Brennelementfabrik. Aufgebracht hat es, mittels Aktionären und staatlichem Zuschuss, bisher lediglich 750 Millionen Euro. Auch sind Fragen zu Auswirkungen der geplanten Nuklearanlagen auf Anrainer und Umwelt noch ungeklärt. Das Unternehmen verweist lediglich auf laufende oder geplante Studien. De facto steht das Projekt noch ganz am Anfang des behördlichen Genehmigungsparcours. Das gilt auch für die anderen beim Förderprogramm prämierten Start-ups. Bei Frankreichs historischen Atomindustrieakteuren ist Macrons Kurs daher nicht unumstritten. Michel Friedmann arbeitet beim CEA. Das Kommissariat für Atomenergie und Erneuerbare ist seit 1945 zuständig für Kernkraftentwicklung im militärischen oder zivilen Bereich. Friedmann ist bei der Gewerkschaft CGT aktiv. Und die äußert grundsätzliche Kritik an der staatlichen Unterstützung für neue Reaktorbetreiber.
11: Ein zentraler Punkt ist das Thema Haftung. Die Vorgaben für Atomanlagen, von Betriebssicherheit bis zum Rückbau, sind sehr langfristig bindend, häufig über die Lebensdauer der Projektstruktur hinaus. Es ist also wesentlich, die Haftungsregeln zu klären, insbesondere bei Projekten privater Akteure.
15: Macron verheißt SMR-Startups dagegen eine glänzende Zukunft. Dabei sei noch gar nicht klar, welche Rolle sie in Frankreichs Atomindustrie spielen könnten, so Quentin Deslot von der Generaldirektion für Energie und Klima im Wirtschaftsministerium.
9: Es gibt de facto noch eine gewisse Anzahl unklarer Zonen. In den kommenden Monaten wird man mehr wissen hinsichtlich der staatlichen Politik.
0: Der Beitrag von Susanne Krause aus Frankreich über kleine modulare Atomreaktoren und ob sie in Europa künftig eine Rolle spielen könnten.

0: Und wir kommen zur Forschung und starten mit einem Blick auf die Demokratische Republik Kongo. Hier hat die Gesundheitsbehörde Africa CDC am Freitag bekannt gegeben, dass es einen neuen Ebola-Virus-Ausbruch gibt, schon der 17. Ausbruch in dem Land. Doch schon jetzt, nach wenigen Tagen, ist klar, es ist einer der schwersten. Auch darum hat die WHO am Wochenende den internationalen Gesundheitsnotstand erklärt. Zwar besteht keine Gefahr für einen Ausbruch auch in Deutschland, doch für die Menschen im Osten der Demokratischen Republik Kongo sind die Folgen schwer. Wie die aktuelle Lage ist und warum dieser Ausbruch besonders ist, das berichtet Christoph Weingart.
1: Viele hunderte vermutete Infektionen, 130 Todesfälle. So lauten die Zahlen zum Ebola-Ausbruch in der Demokratischen Republik Kongo. Ausbrüche mit dem Ebola-Virus sind nicht ungewöhnlich in der Region und können häufig unter Kontrolle gebracht werden. Doch dieser Ausbruch sei anders, erklärt Katharina Haug vom Imperial College London.
2: Die meisten Ausbrüche werden durch die Zaire-Spezies des Virus ausgelöst. Dagegen haben wir Impfungen und auch medikamentöse Behandlungen. Aber hinter diesem Ausbruch steckt eine andere Spezies, nämlich das Bundibugyo-Ebola-Virus. Das ist eher unbekannt. Es gab nur 2 Ausbrüche mit dieser Spezies. Und die schlechte Nachricht, wir haben keine Impfungen gegen diese Spezies und keine antivirale Therapie.
1: Impfungen aller Kontaktpersonen wie bei Zaire-Ausbrüchen sind hier nicht möglich. Es bleiben nur Isolation und Quarantäne. Doch diese Präventionsmaßnahmen in der betroffenen Region umzusetzen, sei sehr schwierig, erklärt Maximilian Gärtler, der für die Berliner Charité und Ärzte ohne Grenzen selbst häufig in der Region unterwegs ist.
3: Die Region Ostkongo, die ist, das wissen wir seit Jahrzehnten, politisches und militärisches Konfliktgebiet. Dort gibt es viel Bevölkerungsbewegung, viel Gewalt, Verunsicherung und eine extrem schwache Gesundheitsversorgung. Das war Nährboden für die Mpox-Epidemie der letzten Jahre, aber wir sehen ja in der Region laufend Ausbrüche mit Masern, Cholera, Malaria, Erkrankungen, die wir grundsätzlich gut beherrschen können, wenn das Gesundheitssystem funktioniert und wenn Präventionsmaßnahmen umgesetzt werden können.
1: Doch das funktioniere nicht im Ostkongo, der sehr abgeschieden ist, wo es nur wenig Infrastruktur gibt und hunderttausende Menschen auf der Flucht sind. Gärtler hält das für deutlich problematischer als die verhältnismäßig unbekannte Spezies. Durch die schwache Gesundheitsinfrastruktur vor Ort konnte sich das Virus wochenlang unbemerkt ausbreiten. Ohne Nachverfolgung gibt es keine Präventionsmaßnahmen und das Virus hat schon jetzt weite Strecken zurückgelegt.
3: Wir sehen ja, dass es schon Fälle in Kampala gibt, das ist die Hauptstadt von Uganda. Wir haben jetzt den ersten bestätigten Fall in Goma. In Goma heißt quasi auf der Grenze nach Ruanda. Wenn man über die Grenze rüber ist, ist man von Goma in 3 Stunden in Kigali und das ist eine Hauptstadt mit Flugverbindungen in die halbe Welt.
1: In Millionenstädten wie Kampala, Goma oder Kigali könnte sich das Virus besonders in ärmeren Bezirken ausbreiten. Auch wenn Ebola wesentlich weniger ansteckend ist als etwa Masern und SARS-CoV-2. Doch es ist deutlich tödlicher. Die Sterblichkeitsrate liegt beim Bundibugyo-Ebola-Virus bei bis zu 50%. Auch deshalb begrüßt Gärtler, dass jetzt rasch gehandelt wird. Die WHO macht durch den Gesundheitsnotstand Mittel frei und auch örtliche Teams ziehen ihre Kräfte zusammen, so Gärtler. Katharina Haug bezweifelt dennoch, dass die bisherigen Zusagen genügen werden.
2: Die WHO hat $500.000 aus dem Notfallfonds bereitgestellt, um den Ausbruch zu bekämpfen. Aber das wird wohl nicht reichen. Die Kosten für den großen Ausbruch im Kongo, der zwischen August 2018 und Juni 2020 mindestens 2.300 Todesfälle gefordert hat, wurden auf über $1 Milliarde geschätzt.
1: In Zeiten radikaler Kürzungen von Entwicklungshilfegeldern ist es schwieriger, die benötigten Finanzmittel bereitzustellen. Dadurch wird die Bekämpfung verlangsamt oder unmöglich. All das könnte dafür sorgen, dass die jetzigen Fälle nur der Anfang eines längeren Ebola-Ausbruchs sind.
4: Ein Beitrag von Christopher Weingart war das. Egal ob bewusst oder unbewusst, es ist sehr gut möglich, dass Sie heute schon auf Satelliten und auf GPS angewiesen waren. Eine Gefahr für diese Technologien stellen allerdings Sonnenstürme dar. Und um die besser zu erforschen, ist heute in den frühen Morgenstunden der Satellit SMILE gestartet mit einer Vega-Rakete vom Weltraumbahnhof Französisch-Guyana. Den Start verfolgt hat Dirk Lorenzen und der weiß auch mehr über die Forschungsmission des Satelliten und ist mir jetzt zugeschaltet. Dirk, erstmal, hat beim Start alles geklappt?
5: Die Vega-Rakete hat sehr gut funktioniert. Ja, sie hat SMILE perfekt in der Umlaufbahn um die Erde abgesetzt, so 700 Kilometer hoch. Dann ist immer so ein kritischer Moment, klappen sich die Solarzellen aus? Ja, haben sie. Das heißt, der Satellit hat Strom, kann sich versorgen. Wenn das nicht klappt, wäre die Mission gleich zu Ende. Aber es hat geklappt und jetzt schraubt sich der Satellit so langsam in den nächsten Wochen hoch auf seine hochelliptische Bahn, die er anstrebt. Er wird dann bis zu 120.000 Kilometer von der Erde entfernt sein, auf seiner Bahn im fernsten Punkt. Das ist immerhin ein Drittel der Entfernung bis zum Mond. Und wenn dann alles eingerichtet und geeicht ist, dann in gut 3 Monaten geht's mit dem Forschungsbetrieb los.
4: Und was genau soll SMILE dann erforschen?
5: Auf dieser großen elliptischen Bahn hat SMILE eben bei jedem Umlauf etwa 2 Tage ununterbrochen das Nordpolargebiet der Erde im Blick. Der Satellit hat eine Röntgenkamera an Bord, eine Ultraviolettkamera. Das heißt, er macht Bilder der Polarlichter, er macht Bilder vom Zustand des Magnetfeldes. Zudem hat er einen kleinen Teilchendetektor an Bord, um zu untersuchen, welche Teilchen da von der Sonne kommen. Und entscheidend eben ist, dass das Neue an dieser Mission ist, dieser wirklich große Überblick, diese lange Messzeit von jeweils 45 Stunden. Das heißt, SMILE ist praktisch auf so einem Logenplatz und hat genau im Blick, was denn dann passiert, wenn die Erde in einen Sonnensturm gerät.
4: Ja, also ein Weltraumgewitter, wie man auch sagt. Wie gefährlich ist denn so ein Sonnensturm für uns auf der Erde?
5: Im Idealfall sehen wir nur ein paar Polarlichter, über die wir uns freuen, dann ist alles gut. Aber diese geladenen Teilchen können eben auch GPS-Signale unscharf machen. Dann ist die Navigation gestört. Manchmal ist die Missweisung über 50 Meter. Also das wird wirklich dramatisch. Satellitenelektronik kann ausfallen. Also etwas passiert so ein paar Mal im Jahr, je nach Sonnenaktivität. Und vor 2 Jahren gab es einen ganz großen Sonnensturm. Da sind 40 gerade gestartete Starlink-Satelliten abgestürzt. Zudem konnten in den USA viele Farmer ihre Aussaat nicht aufs Feld bringen, weil viele dieser landwirtschaftlichen Maschinen nur noch mit GPS-Steuerung funktionieren. Und dann gab es auch schon etliche Fälle, dass Stromnetze am Boden zusammengebrochen sind und alle fürchten so dieses berüchtigte Carrington-Ereignis. Das war eine Riesenexplosion auf der Sonne 1859 im vortechnologischen Zeitalter. Wenn das heute passiert, dann würden wohl fast alle Satelliten ausfallen, ebenso viel Technik am Boden. Also wir sind da inzwischen sehr verwundbar.
4: Okay, und SMILE, das muss ich mir jetzt so vorstellen, der Satellit soll die Weltraumwettervorhersage verbessern.
5: Zumindest mittelfristig. Der sieht eben genauer, was passiert denn auf der Erde, wenn da so ein Sonnensturm ankommt. Dann gibt es andere Satelliten, die eben genau gucken, was auf der Sonne passiert. Das bringt man zusammen. Und dann kann man eben, wenn man sieht, oh, jetzt wird es wirklich gefährlich, könnte man zum Beispiel Satelliten warnen, dass die in so eine Art Sicherheitsmodus gehen, damit sie nicht ganz so verwundbar sind.
4: Aber wie schnell bekommt man denn mit, dass ein Sonnensturm sich anbahnt? Also ist das dann schnell genug, um die Satelliten in so einen Sicherheitsmodus zu versetzen?
5: Das geht heute sehr schnell. Die Sonne ist praktisch rund um die Uhr, wird die überwacht. Wenn es dann Ausbruch gibt, hat man je nach Sturmstärke, ich sage mal, einen halben Tag Zeit, vielleicht auch bis zu 2 Tage. Und dann kann man eben tatsächlich einfach sagen, Achtung, ein bisschen runterfahren. Und wie ernst man tatsächlich diese Gefahr nimmt, zeigt, dass auch das Weltraumkommando der Bundeswehr das Weltraumwetter im Blick hat. Man will eben genau wissen, was da auf uns zukommt. Denn klar ist, so ein Supersturm wird mal wieder kommen. Es ist eben wirklich nur die Frage, wann er kommt, nicht ob er kommt.
4: Und SMILE, das ist jetzt ein europäisch-chinesischer Satellit. Das klingt für mich nach einer ungewöhnlichen Kooperation.
5: Das gibt es nicht ganz so oft, aber so sehr ungewöhnlich ist es auch nicht. Es gibt da eine gute wissenschaftliche Kooperation mit China und die ESA merkt ja gerade, dass die NASA nicht mehr ganz so zuverlässig ist, wie sie immer mal war. Also guckt man, wo es Projekte gibt, wo man sich gut mit anderen zusammentun kann und man sieht eben hier bei SMILE, da passt das offensichtlich sehr, sehr gut für China und Europa.
4: Das sagt Dirk Lorenzen. 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Jetzt geht es hier aber um eine ganz irdische Frage, nämlich der, ob Social Media für Kinder und Jugendliche verboten werden sollte. Ja, diese Frage, die wird heiß und auch viel diskutiert. Befürworter eines Verbots, die argumentieren häufig mit den negativen Auswirkungen der Social Media Nutzung, etwa Schlafstörungen, Konzentrationsverlust und sogar Depressionen könnten die Folgen sein. Aber was von diesen Folgen ist wissenschaftlich wirklich gut belegt? Das Berliner Weizenbaum-Institut hat dazu jetzt ein Diskussionspapier vorgelegt und Luca Riese-Knauf kennt die Einzelheiten.
6: von Stress bis Depression. Mögliche Auswirkungen sozialer Medien werden wieder heiß diskutiert und damit die Frage, ob sie für Kinder und Jugendliche verboten werden sollen. Doch wie viel weiß man hier wirklich? Das Weizenbaum-Institut, an dem zur Digitalisierung geforscht wird, hat nun ein Diskussionspapier dazu veröffentlicht.
7: Weil wir tatsächlich das Gefühl hatten, dass in der Debatte die empirische Seite fehlt sozusagen. Es wurde viel meinungsgetrieben und erfahrungsgetrieben, anekdotisch argumentiert,
6: sagt Jakob Ohmer, Plattformforscher am Weizenbaum-Institut und Co-Autor des Papiers. Das dreiköpfige Team hat Studien und Überblicksarbeiten zu den Auswirkungen von Social Media zusammengefasst. Sie kommen zu dem Schluss, der Forschungsstand ist uneindeutig.
7: Wenn Studien, von denen wir denken, dass sie vom Design her ganz gut gemacht sind, Effekte finden, dann sind sie, wenn dann sehr klein, öfter aber negativ als positiv, was jetzt bestimmte Faktoren wie Stress, Schlafstörung, Angst und so betrifft. Man muss aber fairerweise auch sagen, dass Studien mit ähnlichen Designs, die positive Auswirkungen untersuchen, fast nicht existieren.
6: Etwa auf soziale Kontakte in ländlichen Regionen oder eine stärkere politische Beteiligung. Dinge, die von einem Verbot auch betroffen wären. Das sei daher, Zitat, empirisch nur schwach begründbar.
7: Diese kausalen Zusammenhänge, also Wirkungszusammenhänge, wo ich jetzt wirklich sagen kann, die Nutzung an Punkt 1 führt zu einem schlechteren Schlaf an Punkt 2 oder zu mehr Stress an Punkt 2. Also das ist das, was sehr schwer zu belegen ist. Und dementsprechend muss man auch immer vielleicht davon ausgehen, dass es auch andersrum sein kann, dass also quasi andere gesellschaftliche Faktoren eher dazu führen, dass es Jugendlichen teilweise nicht sonderlich gut geht und sie deswegen Social Media auch als Fluchtmechanismus oder als Entspannungsmechanismus nutzen.
6: Die Debatte gewann in vielen Ländern an Fahrt, als Australien Ende letztes Jahr bestimmte Social Media Plattformen für Jugendliche verboten hat. In Deutschland erarbeitet gerade eine Expertenkommission Empfehlungen, wie Kinder und Jugendliche im digitalen Raum besser geschützt werden können. Ende Juni soll sie Ergebnisse vorlegen. Daher komme das Weizenbaumpapier genau zur richtigen Zeit, sagt die Bildungsforscherin Nina Kolleg. Sie war nicht an der Arbeit beteiligt. Inhaltlich fehlen ihr einige Aspekte.
8: Bestimmte Risiken sind halt gar nicht erst erwähnt oder unterbelichtet auch in dem Papier. Deswegen, also die große Metastudie ist es nicht. Zum Beispiel der soziale Vergleich, Fear of Missing Out, diese Dauerkommunikation, diese Dauerbeschallung, der Gruppendruck, auch die Aufmerksamkeit als Thema. Wirklich positiv finde ich, dass sich sehr differenziert schon anschauen, wie so eine Plattformregulierung stattfinden kann.
6: Denn den Autoren zufolge entstehen Risiken weniger durch die Nutzung an sich, also die reine Bildschirmzeit, sondern eher durch das, was auf den Bildschirmen passiert. Algorithmen, die schädliche Inhalte wie Hassrede nach oben spülen und suchtfördernde Plattformmechanismen wie das Endlosscrollen. Sie empfehlen daher, gezielt statt pauschal zu regulieren. Dafür brauche es aber mehr Daten und Forschung sowie Transparenz seitens der Plattformen. Nina Kolleg betont, dass man den Blick dabei weiten sollte, vom Individuum auf das System.
8: Bei so einem Thema, wo es um Marktlogiken geht und wo es um Plattformen geht, die ihre Marktinteressen haben und die hochdynamisch immer wieder ihre Algorithmen ändern und ihre Systeme ändern, bringt uns die alleine psychologisch orientierte Forschung nicht weiter, sondern da brauchen wir unbedingt auch eine Forschung, die sich mit diesen Machtsystemen auseinandersetzt. Ich weiß nicht, politikwissenschaftlich oder wirtschaftswissenschaftlich und eine rechtswissenschaftliche Forschung.
6: Doch Evidenz aus solcher Forschung braucht Zeit. Wissen entsteht langsam, während die Politik oft schnell sein muss. Gerade in der digitalen Welt.
4: Luca Rese-Knauf berichtet über ein Diskussionspapier des Weizenbaum-Instituts. Und das wurde gestern auf der Republika vorgestellt. Einer der größten europäischen Konferenzen zur digitalen Gesellschaft, die noch bis morgen in Berlin läuft. Und zwar unter dem Motto Never gonna give you up. Also, wir geben euch niemals auf. Und das gilt natürlich auch im KI-Zeitalter. Darum dreht sich auch viel um die Frage nach Abhängigkeit und Unabhängigkeit rund um künstliche Intelligenz. Während Europa hier abhängig von den USA ist, werden KI-Systeme immer unabhängiger von uns Menschen. Darüber kann ich jetzt mit Michael Stang sprechen, der von der Republika aus zugeschaltet ist. Michael, worüber wird auf der Konferenz diskutiert, wenn es um Autonomie und KI geht?
9: Nun, damit beschäftigen sich wirklich viele wissenschaftliche Ansätze, die hier auf der Republika vorgestellt werden. Da geht es um Fragen etwa, wie wir die Kontrolle über Code und unsere Daten zurückgewinnen können. Wer hat die Macht über KI und wie prägt sie uns? Und da hat sich mittlerweile eine gewisse Ernsthaftigkeit hier eingestellt. Die einstige Hoffnung, dass das Internet und die Digitalisierung die Welt besser machen, die ist dahin. Bei der Eröffnung gestern warnte einer der Mitbegründer, Andreas Gebhardt, davor, die Kontrolle über das weltweite Netz wenigen US-Tech-Milliardären zu überlassen. Daher kam mehrfach die Forderung, dass KI in Europa künftig zwingend eine größere Rolle spielen muss, um eben autonomer zu sein. Und da stehen vor allem sogenannte KI-Agenten im Mittelpunkt, also Systeme, die mehr und mehr die Kontrolle übernehmen, die man eigentlich nicht aus der Hand geben sollte.
4: Ja, KI-Agenten, das sind vereinfacht gesagt Systeme, die große Sprachmodelle wie ChatGPT nutzen, um eigenständig Aufgaben zu erledigen. Zum Beispiel Mails beantworten, Termine anlegen oder auch den nächsten Urlaub planen und auch gleich buchen.
9: Genau, also etwa ChatGPT Agent, Microsofts 365 Copilot Studio. Die meisten haben dann auch noch Sonderfunktionen, teilweise einen separaten Browser. Und das sind dann Agenten, mit denen nicht nur Privatpersonen, sondern auch Firmen autonome KI-Workflows erstellen können. Das ist ein Feld, in dem aktuell wirklich viel passiert, in das auch große KI-Firmen viele Ressourcen setzen. Und es ist häufig aber nicht klar, wie diese Agenten genau funktionieren. Und um das erstmals in einer großen Skala zu vergleichen, hat ein internationales Forschungsteam angefangen, 70 solcher KI-Agenten zu analysieren. Und im zweiten Schritt wurden dann 30 davon detailliert untersucht. Und herausgekommen ist der AI Agent Index, der im Februar veröffentlicht wurde.
4: Und was waren die Hauptergebnisse dieses KI-Reports und wie wurde das auch in Berlin diskutiert?
9: Also ein Kritikpunkt ist mangelhafte Transparenz. Sicherheitsinformationen gibt es zu wenig. Also die Entwickler, die teilen zwar Informationen darüber, was ihre Agenten leisten können, aber weniger, wie sicher diese sind, wenn sie sich selbstständig durchs Internet bewegen. Und diese Autonomie, die nimmt wirklich schnell zu. Die Agenten, die werden immer mächtiger und die können immer mehr. Und ein Problem ist aber, dass sich der ganze Bereich nur auf wenige Modelle konzentriert. Jeder Agent außerhalb Chinas greift im Backend auf GPT, Claude oder Gemini zurück. Und wenn es da irgendwo einen Fehler gibt, kann das eben gewaltige Kaskadeneffekte auslösen. Zudem existieren bisher nur begrenzte Standards, wie sich diese Agenten im Netz verhalten sollten. Und viele wenden etwa ja zum Beispiel Techniken an, um auch Anti-Bot-Schutzmaßnahmen zu umgehen.
4: Ja klar. Und was gibt es jetzt aus Forschungssicht für Vorschläge, damit umzugehen?
9: Naja, KI-Agenten sollten sich möglichst als solche ausgeben. ChatGPT Agent von OpenAI signiert zum Beispiel bereits alle Anfragen und dann ist wirklich klar, dass man es hier mit einem Agenten zu tun hat. Leon Staufer, einer der Autoren des AI Agent Index von der Universität Cambridge, der sagte mir, dass er wirklich überrascht war, wie autonom viele KI-Agenten mittlerweile sind. Dass sie zum Beispiel, wenn man ihnen einmal einen Auftrag erteilt hat, also einen Prompt geschrieben hat, dass die Agenten dann teilweise stundenlang arbeiten, ohne dass es eine einzige Nachfrage gibt. Und das ist ein Risiko, weil vielleicht Daten gelöscht oder veröffentlicht werden, die da nicht hingehören. Gerade eben bei Firmen, die mit sensiblen Daten arbeiten, hätte das natürlich schwerwiegende Konsequenzen.
4: Ja, und du sagtest eben schon, der Report ist im Februar erschienen. Das Feld ändert sich ja wahnsinnig schnell. Wie aktuell sind die Ergebnisse da überhaupt noch heute?
9: Naja, das überholt sich relativ schnell. Vor kurzem gab es ja eine neue Software OpenClaw, also der erste große, massenhaft genutzte Open-Source-KI-Agent, den Benutzer wirklich nach Belieben verändern und sich zurechtschneiden können. Und da ist einfach ein großes Risiko. Deswegen lautet die Empfehlung, Firmen müssen solche Agenten regelmäßig testen und überprüfen. Das ist zwar aufwendig, aber dringend nötig.
4: Das sagt Michael Stang, live von der Republika. Und damit kommen wir zu den Meldungen aus der Wissenschaft. Heute von und mit Magdalena Schmude.
10: Durch saubere Luft erwärmt sich die Erde stärker. Dass der Rückgang der Luftverschmutzung die Erderwärmung beschleunigt, wird schon länger diskutiert. Denn Schwebeteilchen in der Luft können Sonnenstrahlung streuen und reflektieren, sowie zur Wolkenbildung beitragen, was die Erde kühlt. Ein Forschungsteam aus China hat jetzt anhand von konkreten Beispielen berechnet, was im Detail passiert, wenn dieser Effekt kleiner wird. Die starke Verbesserung der Luftqualität in China zwischen 2013 und 2023 hat in diesem Zeitraum laut der Studie mit 0,018 Grad zur Erderwärmung beigetragen. Sauberere Luft über den restlichen Landflächen der Erde bewirkte einen Temperaturanstieg um 0,013 Grad. Die Studie ist im Fachjournal PNAS erschienen.
4: Dem Wald in Deutschland geht es weiterhin schlecht.
10: 2025 war nur jeder fünfte Baum gesund. Und das, obwohl die Wetterbedingungen günstiger waren als im Jahr zuvor. Das geht aus der nationalen Waldzustandserhebung hervor, die heute in Berlin vorgestellt wurde. Die Folgen der schweren Dürreperiode zwischen 2008

0: deutlich zurückgegangen.
1: Neandertaler aßen bevorzugt im Winter Meeresfrüchte.
0: Das geht aus Untersuchungen von Schneckenschalen aus der Altsteinzeit hervor, die ein Forschungsteam aus Spanien durchgeführt hat. Je nach Jahreszeit, in der die Weichtiere vor rund 115.000 Jahren gesammelt wurden, unterscheidet sich das Verhältnis bestimmter Sauerstoffisotope in den Carbonaten, aus denen die Schalen aufgebaut sind. Denn das wird auch von der Wassertemperatur beeinflusst. Warum die Neandertaler hauptsächlich zwischen November und April Meeresfrüchte sammelten, lässt sich dagegen nur vermuten. Möglicherweise lebten sie nur im Winter an der Küste oder ernährten sich im Sommer anders. Denkbar ist auch, dass Meeresschnecken in der wärmeren Zeit des Jahres zu schnell verdarben oder im Winter besser schmeckten.
1: KI versteht kein Menzerisch.
0: Sprachmodelle wie ChatGPT haben auch dann große Schwierigkeiten, den regionalen Mainzer Dialekt zu verstehen, wenn sie vorher mit entsprechenden Trainingsdaten gefüttert wurden. Das berichten Wissenschaftler von der Universität Mainz bei einer Linguistikkonferenz in Spanien. Beim Erklären von Dialektbegriffen lag die Trefferquote der KI bei rund 4%, beim Erzeugen von Dialektworten bei nur 0,5%. Die Forscher befürchten, dass kleinere Sprachformen wie regionale Dialekte zunehmend unsichtbar werden könnten, weil sie vor allem gesprochen werden und im Digitalen kaum auftauchen.
1: Stadtmäuse sind mutiger als Mäuse auf dem Land.
0: Ähnliche Muster gibt es auch bei anderen Säugetierarten, sowie bei Vögeln, Amphibien, Reptilien und Insekten. Zu diesem Ergebnis kommen britische Ökologen im Journal of Animal Ecology. Sie hatten Studiendaten von mehr als 100 verschiedenen Tierarten aus 28 Ländern ausgewertet. Die Analyse zeigt, dass in der Stadt lebende Individuen im Schnitt aktiver, neugieriger, aber auch aggressiver sind als Artgenossen auf dem Land. Weil damit auch der Kontakt zwischen Menschen und Tieren wahrscheinlicher wird, birgt das veränderte Verhalten potenzielle Risiken, zum Beispiel für die Übertragung von Krankheitserregern, schlussfolgern die Wissenschaftler.
2: Magdalena Schmude mit den Wissenschaftsmeldungen zum Abschluss einer Forschung-Aktuell-Sendung, die wir für Sie in der Radionacht wiederholt haben.

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1: Vier Uhr, die Nachrichten. Vertreter des Europaparlaments und des Rats der 27 EU-Länder haben in der Nacht eine vorläufige Einigung über die Abschaffung von Einfuhrzöllen auf Waren aus den USA erzielt. Das gab die zyprische Ratspräsidentschaft in Straßburg bekannt. Hintergrund sind die 9 Zoll Drohungen aus den Vereinigten Staaten von Amerika. Präsident Trump hatte der EU eine Frist bis 4. Juli gesetzt. Sollte die Abschaffung bis dahin nicht umgesetzt sein, werde er neue Aufschläge auf Autoimporte verhängen. Mit der Einigung jetzt dürfte die EU die Frist einhalten können. Die Abschaffung der Einfuhrzölle auf US-Waren ist Teil einer Vereinbarung, die EU-Kommissionspräsidentin von der Leyen im August mit Trump geschlossen hatte, um einen Handelskrieg abzuwenden. Trump sagte im Gegenzug zu, maximal 15% Zölle auf die meisten EU-Produkte zu erheben. Die USA hielten sich weitgehend daran, Brüssel blieb die Umsetzung bisher schuldig. Von der Leyens Abkommen mit Trump ist in der EU umstritten. Viele sehen europäische Interessen benachteiligt. Nach Einschätzung der Allianz pro Schiene werden wieder mehr Bahnstrecken in Deutschland reaktiviert. Wie das Verkehrsbündnis mitteilte, gibt es bei dem Thema eine neue Dynamik. Vergangenes Jahr seien mehrere Kilometer wieder in Betrieb genommen worden. Dieses Jahr könne mit einer Verdopplung gerechnet werden. Die einzelnen Verbindungen seien zwar oft nicht besonders lang, durch die Reaktivierung bekämen aber Tausende wieder Zugang zum Bundesschienennetz. Bei Verstößen gegen Jugendschutz im Internet geht es nach staatlichen Erkenntnissen fast ausschließlich um Darstellungen sexualisierter Gewalt. 93% aller registrierten Fälle drehen sich um dieses Thema, wie aus dem Jahresbericht der Fachstelle Jugendschutz.net hervorgeht. Andere Bereiche wie politischer Extremismus, Cybermobbing oder Gewalt machen demnach einen vergleichsweise geringen Anteil aus. Bei tausenden Verstößen wurden den Angaben zufolge entweder die Strafverfolgungsbehörden eingeschaltet oder die Betreiber von Internetseiten und sozialen Medien aufmerksam gemacht. Bundesbildungsministerin Prien sprach von erneut alarmierenden Zahlen. Man sei noch weit davon entfernt, Kindern und Jugendlichen eine sichere und unbeschwerte Teilhabe an der digitalen Welt zu ermöglichen, betonte die CDU-Politikerin. Viele Anbieter täten noch immer zu wenig. Jugendschutz.net wurde 1997 von Bund und Ländern gegründet. Der Auftrag besteht darin, das Netz auf Gefahren für Kinder und Jugendliche hin zu untersuchen. Nach Berichten über reiche Ausländer, die im Bosnienkrieg vor 30 Jahren gegen Bezahlung Zivilisten erschossen haben sollen, sind in Österreich Ermittlungen aufgenommen worden. Wie das Justizministerium in Wien mitteilte, richten sie sich gegen einen Staatsbürger und einen bislang nicht identifizierten Verdächtigen. Den Hinweisen zufolge haben sie als sogenannte Scharfschützen-Touristen in den 90er Jahren aus sicherer Entfernung Jagd auf Menschen in den Straßen der damals belagerten Hauptstadt Sarajevo gemacht. Sie sollen bosnisch-serbischen Streitkräften hohe Summen gezahlt haben, damit sie ihnen die Kriegsverbrechen ermöglichten. Österreichs Ex-Justizministerin Sadik begrüßte die Ermittlungen. Dass Menschen offenbar dafür bezahlten, sogar auf Kinder zu schießen, sei in seiner Grausamkeit kaum vorstellbar. Die Hinweise auf solche Taten hatten sich nach Recherchen aus Slowenien und Italien zuletzt verdichtet. Weitere mutmaßliche Täter könnten demnach aus Italien, Frankreich, Belgien, der Schweiz oder Russland stammen. Der portugiesische Ausnahmefußballer Cristiano Ronaldo steht vor seiner 6. Teilnahme an einer Fußballweltmeisterschaft. Der 41-jährige Stürmer wurde von Nationaltrainer Roberto Martinez für den Nationalkader nominiert. Sofern er ohne Verletzung bleibt, wäre er der erste Spieler, der 6-mal zu einer WM fährt. Allerdings steht auch der 38-jährige argentinische Fußballstar Lionel Messi vor seiner 6. WM-Nominierung. Morgen Morgen will Bundestrainer Julian Nagelsmann seinen Kader bekannt geben. Das Wetter: nachts im Westen Schauer, im Osten zunehmend niederschlagsfrei, Tiefstwerte 13 bis 5 Grad. Das waren die Nachrichten.
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2: Miriam Kitter, Mikrofon. Guten Morgen. Im Gegensatz zu vorherigen Ministerpräsidenten regiert die Rechtspopulistin Giorgia Meloni Italien vergleichsweise geräuschlos, auch trotz ihrer gescheiterten Justizreform im März. Das macht es für die Opposition nicht leicht bei der Wahl im kommenden Jahr. Trotzdem sprechen einige mittlerweile auch von einer potenziellen Hoffnungsträgerin von links. Gemeint ist die Bürgermeisterin von Genua. Wer sie ist und ob sie gegen Meloni antreten könnte, darum geht es gleich bei uns. Außerdem wollen wir wissen, wie bereitet man sich eigentlich auf Katastrophenfälle vor? Mittlerweile gibt es Kurse dazu und die sind gut gebucht. Bei einem davon waren wir mit dabei in einer Kleingemeinde in Bayern.

0: Und wie jeden Morgen um kurz nach vier blicken wir mit Ihnen zunächst auf die Themen, die uns heute durch den Tag begleiten. In der Presseschau, zusammengestellt von Tim Neumann, gelesen von Thomas Pelzer.
1: In den Kommentaren geht es um die von der Bundesregierung geplante Pflegereform. Das Straubinger Tagblatt warnt. Käme die Reform so wie angekündigt, würden die Hürden für Leistungsbezüge erhöht, insbesondere bei den niedrigen Pflegegraden. Und die ohnehin kaum stemmbaren Eigenanteile würden noch einmal steigen. Dringend nötig wäre darum, die Pflegelasten wirklich fair zu verteilen. Zum Beispiel, indem die Länder endlich die Investitions- und Ausbildungskosten schultern, die Pflegebedürftige derzeit selbst zahlen. Oder indem man gezielt in Prävention investiert, um Folgekosten zu vermeiden. Die Rhein-Neckar-Zeitung aus Heidelberg macht einen anderen Vorschlag. An der prekären Situation der Pflegeversicherung würde sich etwas ändern, wenn der Bund die rund 6 Milliarden Euro, die während der Pandemie für fachfremde Aufgaben aus dem Pflegefonds abgezweigt wurden, zurückzahlen würde. Die Regierung Merz weigert sich jedoch wegen der Haushaltslage. Die Begründung verweist direkt auf die Mutter aller Reformen, die die Politik vor sich herschiebt, die Rentenreform. Das Redaktionsnetzwerk Deutschland fragt: Bekommen wirklich diejenigen eine Unterstützung, die sie tatsächlich dringend benötigen? Wenn heute etwa 2/3 der Menschen in die untersten Pflegegrade 1 und 2 eingestuft werden, dann deutet einiges darauf hin, dass das nicht der Fall ist. Gesundheitsministerin Nina Warken sollte daher zu den vor der Pflegereform 2017 empfohlenen Kriterien zurückkehren. Kreml-Chef Wladimir Putin ist zu einem Besuch beim chinesischen Staatspräsidenten Xi Jinping nach Peking gereist. Das Handelsblatt sieht eine asymmetrische Beziehung. Russland braucht China dringender denn je. Die russische Kriegswirtschaft wird entscheidend durch die Einnahmen aus Energieexporten gestützt und China nimmt davon gewaltige Mengen ab. Dass Putin ausgerechnet mit den Chefs von Gazprom und Rosneft anreist, deutet darauf hin, worum es in Peking vor allem geht: Energie, Geld und damit die Finanzierung einer Front, die Russlands Schwäche offenlegt. Ein Kommentar in der Volksstimme aus Magdeburg geht in eine ähnliche Richtung. Russland ist für Chinas Herrschaftssystem das Beispiel eines mächtigen, aber letztlich abhängigen Landes. Sicher braucht die Volksrepublik Rohstoffe wie Öl und Gas aus den russischen Lagerstätten. Doch die chinesischen Waren, vom Auto bis zum Kühlschrank, sind für Russland im selbst angezettelten Krieg unerlässlich. Der Spiegel hebt die Perspektive des chinesischen Staatschefs hervor. Aus Xis Sicht treffen sich die Protagonisten der neuen Weltordnung. Es wäre ein besonders absurdes Beispiel europäischer Selbsterniedrigung, in diesem China Stabilität zu suchen. Ein Partner Putins kann kein Partner Europas sein.
0: Die Presseschau war das, zusammengestellt von Tim Neumann, gelesen von Thomas Pelzer.

0: Wie bereitet man sich auf Krisen vor, ohne in Angst zu verfallen? Auf einem Übungsgelände in Oberbayern lernen Menschen, die sich mit einfachen Mitteln sich für den Ernstfall vorzubereiten. Die Nachfrage nach solchen Kursen ist stark gestiegen, auch nach dem Stromausfall in Berlin. Organisiert wird der Kurs vom Medizinischen Katastrophenhilfswerk. Ehrenamtlich. Bayern-Korrespondentin Livia Hoffmann hat den Selbsthilfekurs in der Gemeinde Tuntenhausen begleitet. Dort verfügt das in München ansässige Hilfswerk seit Jahren über ein eigenes Übungsgelände.
1: Ja, ein bisschen langsam. Und man hat jetzt gesehen, ein paar Meter hoch, das waren 4-5 Meter. Wenn Sie das zu Hause haben, in der Küche, die ist bloß 2 Meter hoch, dann ist die Küche mal kurzzeitig mit Flammen voll.
2: Fettbrand in der Pfanne, schnell Wasser drauf, ein gefährlicher Reflex. Thomas Engelhauser von der Feuerwehr Ostermünchen demonstriert das auf dem Übungsgelände des Medizinischen Katastrophenhilfswerk MHW in Tuntenhausen. Danach dürfen die Teilnehmenden selbst üben, Brände zu löschen, fiktiv mit wassergefüllten Feuerlöschern. 200 Menschen machen an diesem Samstag beim Selbsthilfekurs des MHWs mit. Mehrere hundert stehen auf der Warteliste für diesen Kurs. In 7 Stationen lernen sie in Gruppen, wie man sich bei Stromausfällen, Bränden oder anderen Krisensituationen mit einfachen Mitteln selbst helfen kann. Vom Verhalten im Brandfall bis zur Trinkwasseraufbereitung.
3: Wir versuchen ihnen mit einfachen Dingen ein bisschen Resilienz beizubringen und ihnen die Angst zu nehmen vor Extremsituationen.
2: Sagt Robert Schmidt, Präsident des Medizinischen Katastrophenhilfswerks. Sein Punkt, wer ein paar Dinge vorher ausprobiert hat, steht im Ernstfall nicht ganz so hilflos da. Genau deshalb sind viele hier.
4: So im Bekanntenkreis, wir diskutieren halt schon öfter mal so Vorsorge, was soll man bevorraten, was macht man eigentlich, wenn kein Strom mehr da ist. Ich habe nicht gerade unbedingt Angst, dass der Krieg ausbricht, aber so ein Electricity Cut kann schon mal passieren, wenn man morgens aufwacht, dass man einfach ein bisschen entspannter in die Zukunft gucken kann.
5: Weil ich mich schon seit einer Weile mit dem Thema Vorsorge in Katastrophenfällen beschäftige und einfach einen Gesamtüberblick haben wollte. Was passiert, wenn jetzt zum Beispiel auch Putin dann als nächstes kein Gas mehr liefert? Wie kann ich dann kochen, solche Sachen? Oder was passiert jetzt beim Stromausfall, den wir jetzt schon öfters hatten? Ich habe das in Berlin auch mit Verwandten direkt mitbekommen, wie das ist, wenn man für einen längeren Zeitraum der Strom ausfällt.
2: Nach der Brandübung geht es nebenan zu Feuerwehrmann Klaus Schüler. Er zeigt, wie man im Brandfall Zeit gewinnt, wenn der Fluchtweg verraucht ist.
6: Dann baut euch doch eine Ersatzdichtung. Das heißt, wenn ihr Wasser habt und ihr habt irgendwie, cool sind irgendwelche Decken, Bettlaken, Vorhänge, also macht das Zeug nass. Unten, wenn der Rauch reindrücken würde, weil da ist ja der Spalt eigentlich meistens schon da, meist einfach was davor.
7: Herzlich willkommen zur Station 3, spezielle Krisenvorsorge.
2: Bei der dritten Station erklärt MHW-Geschäftsstellenleiter Florian Brummer, wie die Teilnehmenden im Ernstfall an verlässliche Informationen kommen, wenn Internet, Fernsehen oder Handy eingeschränkt funktionieren.
7: Ich habe jetzt hier ein kleines Digitalradio mit Kurbel. Also das heißt, ich kann hier den Akku selbst aufladen und habe sogar noch ein kleines Solarpanel obendrauf, um entsprechend hier Lademöglichkeiten zu haben. Und voreingestellt DAB Plus den Warnsender. Da läuft den ganzen Tag eine Computerstimme, weil ja aktuell keine Warnungen vorliegen.
2: An anderen Stationen geht es um Vorräte, Kochen ohne Strom und Erste Hilfe. Der Kurstag ist für alle kostenlos. Kaffee, Mittagessen aus der Feldküche, Materialien. Finanziert wird all das über Spenden und ehrenamtliche Arbeit. Gleichzeitig wächst die Nachfrage. Bundesweit gibt es laut des Medizinischen Katastrophenhilfswerks bislang kein vergleichbares Angebot. Deshalb arbeitet das Hilfswerk derzeit an einem Online-Kurs. Denn allein mit Präsenzkursen wäre der Bedarf kaum zu decken.
8: Wir sind viel zu spät dran. Man hat das über Jahrzehnte eigentlich nicht betrieben. Die Hilfsorganisationen sind eigentlich allein gelassen worden. Aber wie gesagt, es gab keinen Zivilschutz. Und den fährt man jetzt erst wieder hoch.
2: MHW-Präsident Robert Schmidt hofft künftig auf finanzielle staatliche Unterstützung. Gespräche mit dem Bayerischen Innenministerium und dem Bundesinnenministerium laufen.
9: Einmal nur mal ganz kurz zusammenfassend.
2: Nach der Unfallsimulation ist der Kurstag fast vorbei. Die Teilnehmenden bekommen Handouts, eine Checkliste des Bundesamts für Bevölkerungsschutz und Katastrophenhilfe und Teilnahmeurkunden. Viele nehmen konkrete Ideen mit nach Hause.
9: Dass ich unbedingt wieder einen Erste-Hilfe-Kurs machen muss, dass ich das Wissen auffrische. Ich nehme mit, dass ich im Ernstfall aus meiner Regentonne Trinkwasser machen kann.
5: Am meisten habe ich noch zum Thema Brand mitgenommen. Da war ich wohl einigermaßen unterbelichtet. Also was tue ich, dass ich überhaupt überlebend aus einem Gebäude rauskomme?
10: Ich finde es voll gut, diese Eigenverantwortung, auf die Sie immer wieder hinweisen, dass man wirklich selber überlegt, was kann ich tun oder was kann ich auch für mich tun, damit ich nicht zur Belastung werde für andere und wie kann ich auch für andere da sein.
2: Angst machen soll dieser Kurs nicht, sondern zeigen, was man im Ernstfall tun kann und wie man sich erst einmal selbst hilft.
0: Livia Hoffmann mit einem Beitrag darüber, wie Menschen lernen, sich auf den Ernstfall vorzubereiten.

0: Es geht eigentlich gegen alle Klischees. Ausgerechnet im angeblichen Macho-Land Italien sitzen Frauen an der Spitze der politischen Machtpositionen. Giorgia Meloni als Ministerpräsidentin, Elie Schein als Oppositionsführerin. Und auch die neue Hoffnung von links ist eine Frau, Silvia Salis, die 40-jährige Bürgermeisterin von Genua. Noch ist alles offen, aber immer wieder hört man, sie sei diejenige, die Meloni bei der Parlamentswahl im kommenden Jahr herausfordern könnte und Chancen hätte. Ein Porträt von Italien-Korrespondentin Lisa Weiß.
1: Es ist April 2026. Die Piazza Matteotti in Genua ist voller tanzender Menschen. Aus den Boxen hämmert Techno. Charlotte De Witte, eine der bekanntesten Techno-DJs der Welt, klickt auf. Mittendrin Genuas Bürgermeisterin Silvia Salis. Sie hat den kostenlosen Rave möglich gemacht und tanzt selbst hinter dem DJ-Pult mit Jeansbluse und großer Sonnenbrille.
2: Diese Tage sind für die Jugend aus Genua gedacht und für alle, die auch von außerhalb Genuas kommen möchten. Ein wunderbares Schauspiel.
1: Denn Genua sei eine der Städte mit dem höchsten Durchschnittsalter europaweit. Man müsse der Jugend Raum geben und sie für sich gewinnen, sagt Salis dann auch noch bei der Veranstaltung. Dieser Rave könnte eine Antwort sein auf das umstrittene Rave-Dekret der rechten Ministerpräsidentin Giorgia Meloni von vor einigen Jahren gegen illegale Musikveranstaltungen und möglicherweise auch gegen unliebsame politische Proteste. Das Dekret wurde dann nach großer Diskussion etwas entschärft. Auf jeden Fall ist die Veranstaltung ein Symbol für das, wofür die 40-jährige Bürgermeisterin stehen will. Handeln statt reden. Politische Kommunikation revolutionieren. Dem italienischen Fernsehsender La Sette sagte sie:
2: Ich glaube, dass es keine Widersprüche gegeben hat zwischen dem, was ich bin und dem, was ich sage und wie ich es sage. Das zahlt sich in der Politik immer aus, auch im Leben, aber in der Politik besonders, weil die Wählerschaft das spürt, egal ob sie rechts, Mitte links oder links ist.
1: Salis selbst ist zwar parteilos, aber steht an der Spitze eines Mitte-Links-Bündnisses in Genua. Sie ist verheiratet mit dem italienischen Regisseur Fausto Brizzi. Die beiden haben einen Sohn, der Salis-Nachnamen trägt. Sehr ungewöhnlich für das konservative Italien. Und sie ist erklärte Katholikin, ebenso wie die rechte Ministerpräsidentin Giorgia Meloni. Trotzdem hat Salis als Bürgermeisterin kein Problem damit, bei Kindern von lesbischen Paaren beide Frauen als Mütter auf der Geburtsurkunde eintragen zu lassen. Das sagte sie im italienischen Fernsehsender Nove.
2: Weil die Institutionen weltlich sein müssen, unabhängig davon, wie man das persönlich sieht.
1: Das Thema ist in Italien hoch umstritten. Melonis rechte Koalition wollte lesbischen Paaren dieses Recht eigentlich komplett verwehren, scheiterte aber vor Gericht. Silvia Salis ist über den Sport zur Politik gekommen. Sie war als Hammerwerferin bei Olympia, wechselte dann nach einer Verletzung in die Sportpolitik, bevor sie 2025 Bürgermeisterin wurde. Und auch als Politikerin ist sie nicht ganz ohne sportlichen Ehrgeiz. Es gehe ihr als Sportlerin ums Gewinnen, sagte sie mal. Und um in einem Team zu gewinnen, müssten nicht alle gleich sein, aber alle müssten dasselbe Ziel haben. Ihren eher pragmatischen Politikstil erklärte sie in einem Interview bei Nove so.
2: Wenn du dann in der Regierung bist, wenn du die Verantwortung hast, Abläufe zu steuern, musst du einen praktischeren Ansatz haben. Und das heißt nicht, dass man von der Ideologie und von den eigenen Prinzipien abrückt, sondern dass man schneller darin ist, einen Ausgleich zwischen den verschiedenen Positionen zu finden.
1: Wenigstens in Genuas Mitte-Links-Lager hat sie das geschafft und so unterschiedliche Parteien wie den Partito Democratico, also die italienischen Sozialdemokraten, die eher populistische Fünf-Sterne-Bewegung, die Splitterpartei Italia Viva oder die im italienischen Parteienspektrum ganz linken von Alleanza Verdi e Sinistra hinter sich versammelt. Genau das bräuchte es auch auf nationaler Ebene, um bei der Wahl im kommenden Jahr eine Chance gegen Meloni und ihre rechte Koalition zu haben. Auch deshalb gilt Silvia Salis als Hoffnung der Linken. Allerdings ist sehr unklar, ob sich die chronisch zersplitterten Mitte-Links-Gruppierungen wirklich auf sie als Kandidatin einigen können. Und sie selbst hat auch mal dem Fernsehsender La Sette gesagt:
2: Auf mich warten 5 Jahre in Genua, in der Stadt, die ich liebe, und ich gehe nicht weg.
1: Aber dass da schon das letzte Wort gesprochen ist, das bezweifeln viele, die in Italien auf ein Wiedererstarken der Linken hoffen.
0: Ein Bericht von Lisa Weiß über die linke Politikerin Silvia Salis in Italien und ihre Chancen als Herausforderin von Ministerpräsidentin Giorgia Meloni.

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1: 4.30 Uhr die Nachrichten. Nach Berichten über reiche Ausländer, die im Bosnienkrieg vor 30 Jahren gegen Bezahlung Zivilisten erschossen haben sollen, sind in Österreich Ermittlungen aufgenommen worden. Wie das Justizministerium in Wien mitteilte, richten sie sich gegen einen Staatsbürger und einen bislang nicht identifizierten Verdächtigen. Den Hinweisen zufolge haben sie als sogenannte Scharfschützen Touristen in den 90er Jahren aus sicherer Entfernung Jagd auf Menschen in den Straßen der damals belagerten Hauptstadt Sarajevo gemacht. Sie sollen bosnisch-serbischen Streitkräften hohe Summen gezahlt haben, damit sie ihnen die Kriegsverbrechen ermöglichten. Österreichs Ex-Justizministerin Sadik begrüßte die Ermittlungen. Dass Menschen offenbar dafür bezahlten, sogar auf Kinder zu schießen, sei in seiner Grausamkeit kaum vorstellbar. Die Hinweise auf solche Taten hatten sich nach Recherchen aus Slowenien und Italien zuletzt verdichtet. Weitere mutmaßliche Täter könnten demnach aus Italien, Frankreich, Belgien, der Schweiz oder Russland stammen. Vertreter des Europaparlaments und des Rats der 27 EU-Länder haben in der Nacht eine vorläufige Einigung über die Abschaffung von Einfuhrzöllen auf Waren aus den USA erzielt. Das gab die zyprische Ratspräsidentschaft in Straßburg bekannt. Hintergrund sind die neuen Zolldrohungen aus den Vereinigten Staaten von Amerika. Präsident Trump hatte der EU eine Frist bis 4. Juli gesetzt. Sollte die Abschaffung bis dahin nicht umgesetzt sein, werde er neue Aufschläge auf Autoimporte verhängen. Mit der Einigung jetzt dürfte die EU die Frist einhalten können. Die Abschaffung der Einfuhrzölle auf US-Waren ist Teil einer Vereinbarung, die EU-Kommissionspräsidentin von der Leyen im August mit Trump geschlossen hatte, um einen Handelskrieg abzuwenden. Trump sagte im Gegenzug zu, maximal 15% Zölle auf die meisten EU-Produkte zu erheben. Die USA hielten sich weitgehend daran. Brüssel blieb die Umsetzung bisher schuldig. Von der Leyen's Abkommen mit Trump ist in der EU umstritten. Viele sehen europäische Interessen benachteiligt. Laut dem Untersuchungsausschuss des Sachsen-Anhaltischen Landtags zum Anschlag auf den Magdeburger Weihnachtsmarkt haben Behördenfehler die Tat begünstigt. Bei der Vorstellung des Abschlussberichts wurde unter anderem darauf hingewiesen, dass Betonblöcke am falschen Platz gestanden haben und Warnungen vor dem Täter ignoriert wurden. Die CDU-Abgeordnete Godenrath führte aus, womöglich hätte die Chance, aber keinesfalls die Gewissheit bestanden, die Tat abzuwenden. Der FDP-Politiker Kosmehl erklärte, im Gesamtbild hätte der Täter früher erkannt werden müssen. Der inzwischen 51-jährige Täter war dutzende Male bei Behörden und Institutionen auffällig geworden. Der Arzt aus Saudi-Arabien verkehrte in islamfeindlichen und rechten Kreisen, hängt offenbar Verschwörungsideologien an und gilt als psychisch beeinträchtigt. Derzeit steht er vor Gericht. Anfang Juni könnten die Plädoyers beginnen. 2024 steuerte er mit hoher Geschwindigkeit ein Auto über den Magdeburger Weihnachtsmarkt, tötete 6 Menschen und verletzte mehr als 300, zum Teil schwer. Bei Verstößen gegen Jugendschutz im Internet geht es nach staatlichen Erkenntnissen fast ausschließlich um Darstellungen sexualisierter Gewalt. 93% aller registrierten Fälle drehen sich um dieses Thema, wie aus dem Jahresbericht der Fachstelle Jugendschutz.net hervorgeht. Andere Bereiche wie politischer Extremismus, Cybermobbing oder Gewalt machen demnach einen vergleichsweise geringen Anteil aus. Bei tausenden Verstößen wurden den Angaben zufolge entweder die Strafverfolgungsbehörden eingeschaltet oder die Betreiber von Internetseiten und sozialen Medien aufmerksam gemacht. Bundesbildungsministerin Prien sprach von erneut alarmierenden Zahlen. Man sei noch weit davon entfernt, Kindern und Jugendlichen eine sichere und unbeschwerte Teilhabe an der digitalen Welt zu ermöglichen, betonte die CDU-Politikerin. Viele Anbieter täten noch immer zu wenig. Jugendschutz.net wurde 1997 von Bund und Ländern gegründet. Der Auftrag besteht darin, das Netz auf Gefahren für Kinder und Jugendliche hin zu untersuchen. Das Wetter wechselnd bewölkt mit Schauern, teils Gewitter, 17 bis 23 Grad. Morgen verbreitet wolkig, vereinzelt Schauer, nur im Südwesten länger sonnig, 19 bis 26 Grad. Das waren die Nachrichten.
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2: Mit Miriam Kitter am Mikrofon. Guten Morgen. Der Druck bei Prüfungen auf Schülerinnen und Schülern lastet, der kann enorm sein. Besonders heftig ist es aber in Ländern wie Indien. Beliebte Studienplätze sind knapp und der Leistungsdruck bei den Auswahlverfahren dadurch enorm hoch. Wegen einer Prüfungspanne sollen Millionen Inderinnen und Inder ihre Zulassungsprüfung jetzt auch noch neu schreiben, was viele in Verzweiflung stürzt. Mehr dazu gleich. Außerdem blicken wir auf die Situation im Libanon, aber aus deutscher Perspektive. Denn die Offensive Israels führt auch dazu, dass Familien libanesischer Herkunft in Deutschland von ihrem Heimatland und ihren Familienmitgliedern abgeschnitten sind.

0: Und natürlich haben wir auch aktuelle Meldungen vom Sport. Und zu dem kommen wir jetzt. Dort bestimmt gerade vor allem ein Thema, die Schlagzeilen, die Torwartfrage bei der Fußball-Nationalmeisterschaft. Dazu und zu allem, was sonst noch los ist in der Sportwelt, Julian Tilders mit den Einzelheiten.
1: Manuel Neuer soll nach Medienberichten als Nummer 1 im deutschen Tor zur WM fahren. Das ist das große Diskussionsthema schon seit Tagen. Für die bisherige Nummer 1, Oliver Baumann, ist das eine ganz schwierige Situation. Thomas Bareis berichtet.
2: Fürs Protokoll. Letzten Samstag nach dem finalen Saisonspiel der Hoffenheimer in Gladbach hat sich TSG-Torhüter Oliver Baumann noch als Nummer 1 im deutschen Tor gefühlt.
3: Ja, das war mein Stand oder ist mein Stand. Ich gehe da auch sehr selbstbewusst dahin. Ich habe keine andere Info. Somit ist das mein Stand und mehr auch nicht.
2: Wenige Tage später, kurz vor der Kadernominierung, scheint nun alles anders. Manuel Neuer steht aller Voraussicht nach 2 Jahre nach seinem Rücktritt vor einem Comeback im Nationalteam. Ex-Nationaltorhüter Timo Hildebrand weiß aus eigener Erfahrung, wie es um die Rollenverteilung der Torhüter in einem WM-Kader bestellt ist. Der ehemalige Meistertorwart des VfB Stuttgart findet diese Situation
4: schwierig, so kurz vor der WM nochmal einen Torwart-Change zu machen. Ist schon heftig. Ich kann es sportlich nachvollziehen. Manu ist immer noch ein guter Torwart, aber Olli hat jetzt in den letzten 2 Jahren eine gute Leistung gebracht in der Nationalmannschaft, hat gut in der Bundesliga gespielt und deswegen ist es dann trotzdem für mich unverständlich.
2: Land auf, Land ab werden nicht die Qualitäten von Manuel Neuer in Frage gestellt, sondern die Kommunikation in dieser Sache von Bundestrainer Julian Nagelsmann, die zu einiger Unruhe vor dem WM-Start geführt hat.
4: Olli Baumann hat 2 Jahre lang gespielt. Das Team weiß, wer hinten drin steht. Jetzt kommt Manuel Neuer zurück. Vielleicht auch für ein paar Spieler, haben noch nie mit ihm zusammengespielt. Deswegen ist es auch nicht ganz einfach, aber am Ende ist es auch immer ein Teamgefüge.
2: Nach diversen Medienberichten wurde Oliver Baumann bereits von Nagelsmann informiert. Baumann habe dem Bundestrainer seinerseits signalisiert, auch als Ersatzkeeper zur WM fahren zu wollen.
4: Ja, wir kennen ja alle Olli Baumann, der ist super diplomatisch, ist ein richtig guter Typ auch. Ich glaube jetzt nicht, dass er irgendwie Probleme oder dass es da Streit oder Eskalation im Team gibt. Aber trotzdem hängt mal gerade das Torhüter ja in so einem kleinen Team zusammen. Das ist schon schwierig, dann nach so einer Performance, die er auch geleistet hat in der Nationalmannschaft, einfach wieder zurückgestuft zu werden.
2: Es bleibt abzuwarten, ob es bei der Kaderbekanntgabe an diesem Donnerstag dazu kommt und wie Oliver Baumann diesen Last-Minute-Wechsel verpacken wird.
1: Großer Jubel in England beim FC Arsenal. Die Londoner feiern vorzeitig den Meistertitel zum ersten Mal seit 2004. Marcel Stober.
5: Damals, 2004, holte Arsenal unter Trainer Arsène Wenger sogar ungeschlagen den Titel. Einen Spieltag vor Schluss steht nun fest, dass die 14. englische Meisterschaft aufs Arsenal-Konto geht. Verfolger Manchester City hätte am Abend bei Bournemouth gewinnen müssen, um das Rennen offen zu halten. City spielte aber nur 1:1. Bei zuvor 19 Duellen hatte man den Gegner 18 Mal geschlagen. Nun aber konnte lediglich Erling Haaland eine Minute vor Schluss den Ausgleich für Manchester erzielen. Zu mehr reichte es nicht. Neben der englischen Meisterschaft könnte Arsenal mit dem deutschen Nationalspieler Kai Havertz Ende Mai auch die Champions League gewinnen. Gegner ist dann Paris Saint-Germain.
1: Die Aufstiegsträume des englischen Zweitligisten FC Southampton sind am grünen Tisch geplatzt. Wegen einer Spionageaffäre rund um die Aufstiegsrelegationsspiele wird der Verein vom Finale ausgeschlossen. Simone Walter mit weiteren Infos.
6: Die englische Fußballliga hat am Dienstagabend offiziell mitgeteilt, dass der FC Southampton von den Aufstiegsrelegationsspielen ausgeschlossen wird. Das Urteil habe eine unabhängige Disziplinarkommission gefällt. Vergangene Woche hatte der FC Middlesbrough den Ausschluss von Southampton gefordert. Auslöser war ein Spionagevorfall beim Training von Middlesbrough. Ein Mitarbeiter des Trainerstabs von Southampton war erwischt worden, wie er heimlich das Training des Gegners gefilmt hatte, was gegen die Regularien verstößt. Der im Halbfinale gegen Southampton sportlich unterlegene FC Middlesbrough darf durch das Urteil nun doch das Finale in der Aufstiegsrelegation bestreiten. Am Samstag geht es gegen Hull City.
1: Zurück nach Deutschland und zum Basketball. Alba Berlin hat gestern Abend das 2. Viertelfinalspiel gegen Rasta Vechta gewonnen. Jakob Rüger.
7: Es ist alles wieder offen in dieser Viertelfinalserie. Nach der überraschenden Auftaktniederlage schlägt Alba Berlin zurück und gleicht zum 1:1 in der Best-of-Five-Serie aus. Die Gäste von Rasta Fechter traten selbstbewusst auf, stellten Alba vor Probleme, aber fanden nicht in ihr gefürchtetes Offensivspiel. Nach der Pause baute Alba seinen Vorsprung auf 17 Punkte aus, doch Fechter ließ sich nicht abschütteln und machte das Spiel in der Schlussphase noch einmal spannend. Die Berliner behielten die Nerven und brachten das Spiel mit 90:85 nach Hause. Die beiden nächsten Spiele finden nun in Fechter statt. Schon am Freitag kann sich ein Team den Matchball sichern.
1: Jetzt zum Radsport. Beim Giro d'Italia hat Filippo Ganna das gestrige Zeitfahren für sich entschieden. Holger Gerska.
8: Das für eine große Rundfahrt ungewöhnlich lange und ungewöhnlich flache Zeitfahren wurde zur Beute des zweimaligen Weltmeisters Filippo Ganna. Der Italiener nahm über 42 Kilometer dem Rest des Feldes fast 2 Minuten ab. Das sind Welten und es ist auch ein neuer Geschwindigkeitsrekord für eine Giro d'Italia-Etappe. Ein starkes Zeitfahren lieferte auch Maximilian Warscheid. Trotz des Handicaps seiner frühen Startnummer, als die Straßen noch nass waren, schaffte er Platz 6 nicht weit vorbei am Podium. Der große Favorit in der Gesamtwertung, Jonas Vingegaard aus Dänemark, lag als 13. sage und schreibe 3 Minuten hinter dem Etappensieger Filippo Ganna und verpasste damit sehr überraschend den Wechsel ins rosa Trikot des Spitzenreiters. Dem Portugiesen Afonso Olaudio reichte somit der 41. Platz, um diesen Giro weiterhin anzuführen. Von 7 Minuten, die er auf der 5. Etappe herausgefahren hatte, sind jetzt noch 27 Sekunden übrig.
1: Im Eisschnelllaufen sorgt eine prominente Personalie für Schlagzeilen. Claudia Pechstein tritt übergangsweise den Job als Bundestrainerin an. Das hat die deutsche Eisschnelllauf- und Shorttrack-Gemeinschaft gestern mitgeteilt. Carsten Steinmetz.
9: Pechstein soll befristet bis Ende des Jahres die Bundestrainerstelle mit dem Titel Allround übernehmen. Die Berlinerin ist nach Verbandsangaben damit hauptverantwortlich für die Koordination und fachliche Führung der Bundestrainer innerhalb der DESG. Sie folgt auf den Franzosen Alexis Contant, der bei den Winterspielen in Mailand unfreiwillig im Mittelpunkt gestanden hatte, nachdem der Eisschnellläufer Fridtjof Petzold ein gestörtes Verhältnis angeprangert hatte. Pechstein gehört zu den erfolgreichsten deutschen Wintersportlerinnen. Ihr Lebensgefährte Matthias Große ist der Präsident der deutschen Eisschnelllauf- und Shorttrack-Gemeinschaft.
1: Infos von Carsten Steinmetz zu Claudia Pechstein als Interims-Bundestrainerin im Eisschnelllauf.
0: Und das Wichtigste vom Sport war das, zusammengefasst von Julian Tilders.

0: Monate, teils jahrelang haben die jungen Menschen in Indien gelernt für den National Eligibility Cum Entrance Test, die landesweit zentrale Eingangsprüfung für Medizinstudienplätze. Die Konkurrenz ist enorm. Über 2 Millionen Anwärterinnen und Anwärter haben dieses Jahr teilgenommen bei gerade einmal 130.000 Studienplätzen. Purer Stress in einem Bildungssystem, das sowieso schon viel Druck aufbaut. Und nun, wenige Tage nach dem Test, heißt es, alles von vorn, alle müssen nochmal ran. Der Hintergrund, offenbar kursierte ein Papier mit Teilen der Prüfungsfragen. Viele sind verzweifelt und landesweit kam es zu Protesten. Der Prüfungsleak beschäftigt inzwischen sogar die indische Bundespolizei. Benedikt Schulz berichtet.
1: Junge Menschen skandieren, klettern auf Barrikaden, halten Schilder hoch mit der Aufschrift, Doktortitel zu verkaufen. Und NEET Scam 2026, NEET Betrug 2026. In vielen indischen Städten kam es in diesen Tagen zu solchen Protesten. Die jungen Leute sind verzweifelt, so wie dieser junge Schüler. Ich habe mich 2 Jahre darauf vorbereitet, mit größter Hingabe. Und all das wurde mit einem Mal zerstört. Anfang Mai haben fast 2,3 Millionen junge Menschen in über 550 Städten in Indien den National Eligibility Cum Entrance Test, kurz NEET, absolviert. Eine landesweite Eingangsprüfung, ohne die man in Indien keinen Medizinstudienplatz bekommt. Doch nur wenige Tage später dann die Ernüchterung. Die NTA, die Nationale Testagentur, hat die Prüfung für ungültig erklärt. Denn offenbar kursierten Teile der Fragen bereits 2 Tage zuvor in Chatgruppen. Die Affäre ist zum Politikum geworden, sagelt Schuldzuweisungen, etwa von Arvind Kejriwal, einem der bekanntesten Oppositionspolitiker des Landes, gegen die Regierungspartei BJP. Solche Vorfälle, solche Leaks gab es bereits, und zwar vor allem in den Bundesstaaten Rajasthan, Uttar Pradesh, Uttarakhand und Gujarat. Mit anderen Worten, überall dort, wo die BJP regiert. Und jetzt dieser neue Vorfall, der ganz Indien betrifft. Und wer regiert ganz Indien? Ebenfalls die BJP. Das kann kein Zufall sein. Denn es ist nicht das erste Mal, dass so etwas passiert. Rahul Gandhi, Oppositionsführer im indischen Parlament, verweist in sozialen Netzwerken darauf, dass bereits beim NEET-Test vor 2 Jahren Fragen in Chatgruppen kursierten. Damals wurde die Prüfung zwar nicht für ungültig erklärt, allerdings zeigte die Auswertung, dass überdurchschnittlich viele mit Höchstnote abgeschlossen hatten. Der NEET-Test ist nicht der einzige, aber der größte derartige Test in Indien. Und die Konkurrenz ist groß. Den 2,3 Millionen Anwärtern stehen lediglich rund 130.000 Plätze gegenüber. Da reicht es nicht zu bestehen. Die Ergebnisse müssen herausragend sein. Weswegen die jungen Leute viel Aufwand betreiben.
2: If you want to pass,
1: wenn du da Erfolg haben willst, musst du Geld ausgeben für private Coaching-Center.
2: Money for the private coaching centers.
1: Dinesh Sirangaraj ist Generalsekretär der All India Students Federation, einem landesweiten Zusammenschluss linker Studierender. Ein solches NEET-Coaching kann im Jahr schon mal bis zu 200.000 Rupien kosten, umgerechnet ca. 1.800 Euro. Für manche Familie ist das ein halbes Jahreseinkommen.
2: They have spent minimum 1 or 2 years.
1: Und sie nehmen mindestens 1 oder 2 Jahre an diesen Coachings teil. Wer kann sich das schon leisten? Und Geld ist nicht das einzige Problem. Es geht um Zeit. Hier in Indien, für die Mittelschichtfamilien, ist die Zeit das Allerwichtigste. Wenn die Kinder die Schule beendet haben, dann werden ihre Eltern ungeduldig und warten, dass die Kinder endlich einen Job kriegen. Der Druck von Eltern und der Gesellschaft lastet schwer auf vielen indischen Jugendlichen. So steigt die Zahl der jährlichen Suizide unter Studierenden seit Jahren. Allein in 2024 um mehr als 4% im Vergleich zum Vorjahr. Und, ergänzt Dinesh Sirangaraj, viele, die beim NEET erfolglos sind, seien ebenfalls gefährdet.
2: After 1 year, completely they had spent.
1: Stell dir vor, 1 Jahr oder mehr haben sie sich nur auf diesen Test vorbereitet und dann schaffen sie es nicht. Was glaubst du, wie es denen dann geht? Du musst dir das so vorstellen. Alle fragen dich, wie ist dein Test gelaufen? Alle, die Eltern, Verwandten, Nachbarn, Freunde, denen müssen sie ins Gesicht sehen. Alle üben Druck auf dich aus. Das macht die jungen Menschen fertig. Und deswegen begehen immer wieder junge Menschen Suizid, wenn sie durch den Test gefallen sind. Warum in diesem Jahr erneut Fragen aus dem NEET-Test in WhatsApp-Gruppen kursierten, ist unklar. Die Ermittlungen wurden zwischenzeitlich an die indische Bundespolizei übergeben. Berichten zufolge hatte eine bislang unbekannte Person Zugang zu den Tests. Ein Mittelsmann, der die Prüfungsfragen an eine kriminelle Bande verkauft hatte, soll dafür rund 1,5 Millionen Rupien, umgerechnet rund 13.000 Euro, erhalten haben. Inzwischen wurde ein neuer Termin bekannt gegeben. Ende Juni müssen die jungen Inder erneut dran. Viele fragen sich, ob sie beim zweiten Mal mit dann völlig anderen Fragen erneut ihr Bestes geben können. Dazu kommt die Unsicherheit, was, wenn der Test wieder durch ein Leak kompromittiert wird.
0: Ein Bericht von Benedikt Schulz war das.

0: Die Nachricht kam am Wochenende. Die fragile Waffenruhe im Krieg zwischen Israel und der pro-iranischen Hezbollah-Miliz im Libanon wird um 6 Wochen verlängert. Unter Vermittlung der Vereinigten Staaten sollen Vertreter Israels und des Libanons währenddessen weiter an einer Lösung des Konflikts arbeiten, wie das US-Außenministerium mitteilte. Allerdings war schon die aktuell geltende Waffenruhe in den vergangenen Wochen immer wieder von beiden Seiten verletzt worden. Ein sicheres Urlaubsziel ist der Libanon aktuell definitiv nicht. Traurig ist es auch für viele Familien in Berlin-Neukölln, die ihre Verwandten im Libanon oft seit Jahren nicht mehr gesehen haben. Luise Sammann berichtet.
1: Den Geruch von Schokominze hatte sich Asja wohl anders vorgestellt. Egal, nicht mehr lange, dann sollen hier Erdbeeren wachsen. Die 7-Jährige steht gemeinsam mit 20 weiteren Kindern und Jugendlichen im Garten des Neuköllner Jugendclubs Manege. Einige sammeln Müll, andere zupfen Unkraut. 2 Jungs stehen mit Spaten am Komposthaufen.
2: Wir nehmen Erde raus und wir tun die in einen Box für die Blumen. Ja.
1: Sozialarbeiter Osman Tekin, groß und breitschultrig, selbst in Neukölln aufgewachsen, nickt zufrieden. Die meisten der 200 Kinder, die täglich in seinen Jugendclub kommen, haben keinen eigenen Garten zu Hause. Umso wichtiger, dass sie hier buddeln, pflanzen und ernten können.
3: Wir versuchen mit den Kindern und Jugendlichen jedes Jahr was zu pflanzen hier. Und dass wir die dann auch am Ende wirklich auch ernten, auch in der Küche nutzen. Und eigentlich geht es darum, dass Kinder und Jugendliche wirklich ganz oft vergessen haben, zum Beispiel, wo die Tomaten herkommen oder sowas wie die Gurken. Das ist dann immer so, ja, im Supermarkt. Und dass sie auch wirklich sehen, wie die wachsen, wie lange das braucht und was es alles dazu braucht, Sonnenlicht, Wasser. Und dass man das mehr schätzt, auf jeden Fall.
1: Tekin wischt sich den Schweiß von der Stirn. Die Kinder um ihn herum haben Pullis und Jacken abgelegt. Einige träumen schon von den Sommerferien. Aber die, sagt eine 11-Jährige leise, werden wahrscheinlich blöd in diesem Jahr. Auf dem Fernseher zu Hause ging es immer nur um Krieg. 90% der Kinder in der Manege haben palästinensische oder libanesische Wurzeln. So auch der 17-jährige Mohammed.
4: Meine Familie hat schon die Tickets gekauft, aber wir werden höchstwahrscheinlich die Tickets stornieren. Dann habe ich auch meine Familie auch seit 4 Jahren nicht mehr gesehen. Cousinen, Tanten, Onkels, Opas. Das ist traurig. Also ich will die sehen. Aber kann ich ja nicht.
1: Mohammed verstummt. Sozialarbeiter Ali, selbst Sohn palästinensischer Eltern, weiß auch so, was in ihm vorgeht.
5: Man weiß auch nie, was so passieren kann im Krieg und ob die eigene Familie auch betroffen werden kann. Und die Familie, die dann im Libanon ist ja gerade direkt im Süden da, was an Palästina angrenzt. Und da ist es ja hauptsächlich ja am meisten im Krieg. Und deswegen sind am meisten gerade irgendwie alle betroffen und wissen halt nicht, was die Zeit mit sich bringt. Man hofft es aufs Beste, aber genau.
1: Ein langer Urlaub.
5: Zeit mit sich bringt, man hofft es aufs Beste, aber genau.
1: Ein langer Urlaub, ein bisschen Leichtigkeit, Zeit mit der Familie wäre genau das, was viele Kinder

0: In einem verrauchten Hinterzimmer sitzt Ibrahim Akko vor einem Computer. Seit 10 Jahren vermittelt er hier Reisen nach Afrika und in den Nahen Osten. Das allerdings sei schwierig aktuell.
1: Also Anfragen gibt es immer und viele, aber ich sage immer, ich kann sie nicht 100% raten, runter zu fliegen, weil die Sicherheit ist immer noch nicht 100% da. Und lieber abwarten. Seit heute früh rede ich mit einer Dame, die will runter und sage zu ihr, überlegen, und ich würde dir nicht raten, runter zu fliegen.
0: Probleme hätten jetzt vor allem diejenigen, die ihre Tickets schon vor Monaten gebucht haben, sagt der 61-Jährige. Im November oder Dezember, als die Tickets noch ungefähr halb so teuer waren wie jetzt. Viele dieser Kunden kämen nun zu ihm, um ihr Geld zurückzubekommen. Das aber sei aussichtslos, solange die Fluggesellschaften die Flüge nicht einstellten.
1: Der Krieg hat jetzt in Libanon Anfang März hat's wieder angefangen, aber die Versicherung zahlt eigentlich nur in eine strengende Krankheit. Beispiel Krankenhausaufenthalt oder Todesfall. Aber nur, weil ich nicht mehr will, das Geld wieder zu ersetzen oder so, macht die Versicherung leider auch nicht.
0: Und so komme für die meisten auch ein anderes Urlaubsziel nicht mehr in Frage, sagt Ibrahim Akko. Das Geld für die Libanon-Reise hätten seine Kunden über Monate oder gar Jahre angespart. Die meisten müssten sich nun entscheiden. Viele 100 € verlieren oder die Reise trotz Krieg antreten.
2: Dezember, wir waren dort alle, die Cousins und die Familien.
0: Cynthia hat sich für Letzteres entschieden. Wie so häufig sitzt die gebürtige Libanesin in ihrer Mittagspause im Büro in Berlin-Kreuzberg, scrollt durch die Fotos vom letzten Heimaturlaub.
2: Ja, das ist, wir machen jedes Mal.
0: Auch sie habe in diesem Jahr lange überlegt, ob eine Reise in den Libanon mit ihren 5 und 2 Jahre alten Kindern richtig sei, sagt sie.
2: Wir haben, ich schon mein Mann, im Libanon aufgewachsen. Unsere Familie ist dort. Wir denken, dass vielleicht für uns alles wird okay, aber für die Kinder, wir haben Angst, ob sie etwas hören oder etwas sehen und was ihnen fühlt.
0: Trotz aller Zweifel habe sie die Tickets inzwischen gekauft, sagt die junge Mutter. Ein Sommerurlaub in Spanien oder Italien sei für sie keine Alternative.
2: Wir können in alle Länder gehen, aber es ist nicht zu Hause. Für uns ist es wichtig, weil wir sind libanesisch, wir wollen uns mit unseren Familien bleiben und fühlen, was ihr fühlt.
3: Ein Bericht von Luise Sammann war das.

Das war die Radionacht. Hier geht es gleich weiter mit den Nachrichten und dann mit den Informationen am Morgen, dann mit meiner Kollegin Maria Grunwald und mit den wichtigsten Themen des nun anbrechenden Tages. Mein Name ist Miriam Kitt. Ich wünsche Ihnen einen guten Start in den Tag.

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1: Fünf Uhr, die Nachrichten. Vertreter des Europaparlaments und des Rats der 27 EU-Länder haben in der Nacht eine vorläufige Einigung über die Abschaffung von Einfuhrzöllen auf Waren aus den USA erzielt. Das gab die zyprische Ratspräsidentschaft in Straßburg bekannt. Hintergrund sind die 9-Zoll-Drohungen aus den Vereinigten Staaten von Amerika. Präsident Trump hatte der EU eine Frist bis 4. Juli gesetzt. Sollte die Abschaffung bis dahin nicht umgesetzt sein, werde er neue Aufschläge auf Autoimporte verhängen. Mit der Einigung jetzt dürfte die EU die Frist einhalten können. Die Abschaffung der Einfuhrzölle auf US-Waren ist Teil einer Vereinbarung, die EU-Kommissionspräsidentin von der Leyen im August mit Trump geschlossen hatte, um einen Handelskrieg abzuwenden. Im Gegenzug sagte Trump zu, maximal 15% Zölle auf die meisten EU-Produkte zu erheben. Die USA hielten sich weitgehend daran, Brüssel blieb die Umsetzung bisher schuldig. Von der Leyen's Abkommen mit Trump ist in der EU umstritten. Viele sehen europäische Interessen benachteiligt. Nach Berichten über reiche Ausländer, die im Bosnienkrieg vor 30 Jahren gegen Bezahlung Zivilisten erschossen haben sollen, sind in Österreich Ermittlungen aufgenommen worden. Wie das Justizministerium in Wien mitteilte, richten sie sich gegen einen Staatsbürger und einen bislang nicht identifizierten Verdächtigen. Den Hinweisen zufolge haben sie als sogenannte Scharfschützentouristen in den 90er Jahren aus sicherer Entfernung Jagd auf Menschen in den Straßen der damals belagerten Hauptstadt Sarajevo gemacht. Sie sollen bosnisch-serbischen Streitkräften hohe Summen gezahlt haben, damit sie ihnen die Kriegsverbrechen ermöglichten. Österreichs Ex-Justizministerin Sadik begrüßte die Ermittlungen. Dass Menschen offenbar dafür bezahlten, sogar auf Kinder zu schießen, sei in seiner Grausamkeit kaum vorstellbar. Die Hinweise auf solche Taten hatten sich nach Recherchen aus Slowenien und Italien zuletzt verdichtet. Weitere mutmaßliche Täter könnten demnach aus Italien, Frankreich, Belgien, der Schweiz oder Russland stammen. Nach Beschwerden von Medizinstudentinnen über sexuelle Belästigungen beim Ärztetag sind Konsequenzen angekündigt worden. Die Bundes- und Landesärztekammern teilten gemeinsam mit, bestehende Regelwerke würden systematisch überprüft und gezielt weiterentwickelt. Die Schilderungen machten einen tief betroffen. Grenzüberschreitendes Verhalten, sexuelle Belästigung sowie jede Form verbaler oder körperlicher Übergriffe seien absolut inakzeptabel und mit dem Selbstverständnis ärztlicher Berufe unvereinbar. Zugleich lobten die Verbände die öffentliche Beschwerde der jungen Frauen als mutig und absolut richtig. Transparenz und Offenlegung von Fehlverhalten seien entscheidend, um notwendige Veränderungen anzustoßen. Mehrere Medizinstudentinnen hatten während des 130. Deutschen Ärztetags vergangene Woche in Hannover übergriffiges Verhalten durch Teilnehmer publik gemacht. Erst jüngst hatte eine Studie der Uni Würzburg gezeigt, dass sexuelle Belästigung in der medizinischen Ausbildung weit verbreitet ist. Die Bundesregierung will den Zivilschutz in Deutschland massiv ausbauen. Das Kabinett berät heute über Eckpunkte von Innenminister Dobrindt, CSU. Bis 2029 sollen 10 Milliarden Euro investiert werden, etwa in Ausrüstung und Personal des Technischen Hilfswerks. In Medienberichten heißt es, zusätzlich würden öffentliche Zufluchtsräume wie Bunker, Tunnel und Tiefgaragen in einem Kataster erfasst und anschließend in die Warn-App des Bundes NINA integriert. Zudem will die Ministerrunde Änderungen beim Führerschein auf den Weg bringen. Die Pläne von Bundesverkehrsminister Schnieder, CDU, zielen unter anderem darauf ab, den Erwerb von Fahrerlaubnissen günstiger zu machen. Chinas Staats- und Parteichef Xi empfängt heute den russischen Staatschef Putin in Peking. Im Vordergrund stehen nach offiziellen Angaben wirtschaftliche Fragen. Themen dürften aber auch der Iran- und der Ukraine-Krieg sein. Vor wenigen Tagen war US-Präsident Trump mit Xi in Peking zusammengekommen. Das Wetter wechselnd bewölkt mit Schauern teils Gewitter 17 bis 23 Grad, morgen verbreitet wolkig, vereinzelt Schauer, nur im Südwesten länger sonnig 19 bis 26 Grad. Das waren die Nachrichten.
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2: Mit Maria Grunwald an diesem Mittwoch, 20. Mai. Schön, dass Sie so früh schon dabei sind. Einige unserer Themen. Ziemlich beste Freunde, der russische Präsident Putin zu Gast bei Chinas Staats- und Parteichef Xi. Noch mehr wirtschaftliche Zusammenarbeit, eines der erklärten Ziele dabei. Russland mit noch mal mehr Rückendeckung aus China. Was heißt das für den Krieg in der Ukraine? Wir ordnen ein. Außerdem, ziemlich wenige Bunker gibt es aktuell in Deutschland für den Ernstfall. Das soll sich ändern, wie auch generell die Bevölkerung besser geschützt werden. Mit mehr Geld und Fachpersonal für Krisen, wie etwa Überschwemmungen, Stromausfälle oder einem militärischen Angriff. Mehr Mittel für den Zivilschutz, darüber berät heute das Bundeskabinett. Und ziemlich viel Klärungsbedarf, den gibt es bei einem der größten Antiterrorverfahren der Bundesrepublik. Seit 2 Jahren läuft der Prozess gegen die sogenannte Gruppe Reuß. 9 Menschen müssen sich vor Gerichten in Frankfurt am Main, München und Stuttgart dafür verantworten, einen Regierungsumsturz geplant zu haben. Gerade erst US-Präsident Trump und jetzt der russische Präsident Putin als Gäste bei Chinas Staats- und Parteichef Xi Jinping. China und Russland, Xi und Putin, pflegen eine selbsterklärte grenzenlose Freundschaft. Und bis heute hat China die russische Invasion in der Ukraine nicht verurteilt. Bei den Treffen jetzt soll die Partnerschaft noch stärker ausgebaut, die wirtschaftliche Zusammenarbeit im Vordergrund stehen. Eva Lambi-Schmidt.
3: Am späten Abend gestern, kurz vor Mitternacht, ist Wladimir Putin am Pekinger Hauptstadtflughafen angekommen. Dort wurde er zunächst von Chinas Außenminister Wang Yi und einer Ehrengarde willkommen geheißen. Die offiziellen Gespräche mit Staats- und Parteichef Xi Jinping finden heute statt, nach einer Begrüßungszeremonie am Vormittag. Putin, der einer Einladung von Xi gefolgt ist, sagte vorab in einer Videobotschaft, er freue sich auf den erneuten Besuch in China. Dabei hat er die enge strategische Partnerschaft zwischen den beiden Ländern angepriesen. Putin ist regelmäßig zu Gast. Das letzte Mal war er im vergangenen Herbst zu Chinas großer Militärparade anwesend. Nach Angaben aus Moskau sollen dieses Mal etwa 40 Dokumente zur bilateralen Zusammenarbeit unterzeichnet werden. Ein Thema dürfte auch der geplante Bau einer neuen Gaspipeline von Russland nach China sein. Darüber wird schon seit mehreren Jahren verhandelt. China ist Russlands wichtigster Handelspartner. Aus der Volksrepublik bezieht Russland vieles, was es durch die Sanktionen des Westens nicht so leicht bekommt. Autos, Maschinen und Elektronik. China kauft Öl und Gas aus Russland. Seit dem russischen Angriffskrieg in der Ukraine haben die beiden Länder den Handel deutlich ausgebaut. Bis heute hat die chinesische Staats- und Parteiführung den Krieg in der Ukraine nicht verurteilt. Auch dieser dürfte bei den Gesprächen heute Thema sein, sowie der Konflikt im Nahen Osten.
2: Putin bei Xi, die grenzenlose Freundschaft zwischen China und Russland. Wie sehr stärkt das Putin den Rücken? Oder ist Russland doch nur Juniorpartner? Was heißt das Ganze für den Krieg in der Ukraine? Dazu interviewte mein Kollege Christoph Heinemann gestern Abend Stefan Meister, Osteuropa-Experte bei der Deutschen Gesellschaft für Auswärtige Politik.
4: Herr Meister, wenn die Nationalhymnen für Xi und für Putin gespielt werden, ist dann klar, wer als Koch und wer als Kellner zuhört?
5: Auf jeden Fall ist es klar. Also wir sehen eine wachsende Asymmetrie zwischen China und Russland. Russland ist inzwischen der Juniorpartner Chinas geworden, auch durch den Krieg in der Ukraine und die wachsende Abhängigkeit Russlands von China in diesem Krieg. Ich glaube, das weiß inzwischen jeder.
4: Wird Putin in Peking um Hilfe bitten oder betteln?
5: Weder noch. Also erstens mal versteht China und Xi Russland und Putin sehr gut. Hier geht es auch um Respekt. Xi wird Putin nicht als einen Juniorpartner behandeln, sondern er wird ihn mit allen Ehren begrüßen und Putin muss nicht bitten und nicht betteln. Xi wird hart verhandeln. Es wird darum gehen, niedrigere Energiepreise zu bekommen, also weniger für russische Rohstoffe zu zahlen, bestimmte Zugänge auch zu Technologien, also Militärgütern auch zu bekommen. Da wird Xi einfach hart verhandeln.
4: Nach dem Prinzip Wertschätzung zum eigenen Vorteil.
5: Ja, das ist auch eine kulturelle Frage. Also ich glaube, dass China einfach im Umgang auch mit Schwächeren nicht arrogant auftritt. Und gerade vor Russland, auch historisch, hat China natürlich Respekt. Und wir haben einfach eine besondere Beziehung zwischen Putin und Xi. Also ich glaube, das ist schon auch etwas, was es in der russisch-chinesischen Geschichte in dieser Form nicht gegeben hat.
4: Was macht diese Beziehung aus?
5: Respekt und Vertrauen. Freundschaft gibt es ja nicht auf dieser Ebene. Aber das sind zwei Führer, die schon lange an der Macht sind. Und beide zollen sich Respekt und haben Vertrauen zueinander. Und das trägt im Prinzip auch diese chinesisch-russischen Beziehungen in einer Phase, in der Russland immer schwächer wird, immer abhängiger auch wird von chinesischer Technologie, wo diese Asymmetrie wächst, was ja irgendwann auch ein Problem sein wird. In der Hinsicht, glaube ich, ist es ganz wichtig, dass es diese persönlichen Beziehungen zwischen den beiden gibt.
4: Was benötigt Putin aus China?
5: Er braucht im Prinzip Dual-Use-Güter, um die Drohnen weiterzubauen. Er braucht letztlich auch Geld. Er braucht den Markt für seine Rohstoffe, um dieses Geld dann im Prinzip auch zu verdienen. Und er braucht auch Anerkennung, also nach außen. Indem er sich mit Xi zeigt, Xi mit ihm respektvoll umgeht, zwei Tage auch verbringt, zeigt er eben auch, dass Putin ein wichtiger Führer ist.
4: Sie sagen, er braucht Anerkennung. Die Ukraine greift Russlands Energieinfrastruktur und auch die Rüstungsindustrie immer mehr an, zuletzt auch die Hauptstadt Moskau. Das Kreml-Regime muss häufig das Internet abstellen lassen, Flughäfen werden gesperrt und so weiter. Mit welchen Folgen das alles für die Stimmung im Lande?
5: Ja, es gibt ja Umfragen, die zeigen, dass die Russen den Eindruck haben, dass Russland den Krieg nicht gewinnt. Gleichzeitig haben sie aber auch das Gefühl, dass der Krieg nicht bald enden wird. Also in der Hinsicht ist die Stimmung schlecht. Und ich glaube vor allem, das Abschalten von Internet, das hat ja vor allem was aus Sicherheitsgründen passiert, das ja vor allem, führt dazu, dass Putin immer unbeliebter wird. Auch das zeigen Umfragen. Also die Stimmung ist schlecht in Moskau, aber das heißt noch lange nicht, dass es eine Veränderung der Politik geben wird.
4: Wie stellt sich Putin denn ein Ende seines Krieges unter den gegenwärtigen Umständen vor?
5: Ja, wir haben das ja gesehen, jetzt auch bei seiner letzten Rede am Tag des Sieges, dass er im Prinzip von seinen Maximalforderungen nicht abgewichen ist. Er stellt sich im Prinzip vor, dass er militärisch diesen Krieg gewinnen wird. Er macht keinerlei Kompromisse, trotz dieser schwächeren Position, in der er sich jetzt aktuell befindet. Also mein Eindruck ist, dass Putin tatsächlich glaubt, er könne den Krieg immer noch auf dem Schlachtfeld gewinnen und ab einem bestimmten Punkt wird die Ukraine diesen Krieg verlieren. Ich sehe keine anderen Anzeichen.
4: Inwiefern verfügt denn das Kreml-Regime noch über die Mittel, um diesen Krieg in seinem Sinne zu beenden?
5: Also es hat natürlich Probleme, ja. Der Wohlfahrtsfonds, der dafür da war, Lücken zu stopfen, der läuft aus in den nächsten Monaten. Auch wenn der Iran mehr Geld bringt, reicht das nicht aus, um die Defizite zu ersetzen. Wir sehen, dass die Steuern erhöht worden sind, der Wirtschaft, gerade kleiner und mittlerer Unternehmen, es schlecht geht. Aber die Russen sind es gewohnt, letztlich auch den Gürtel enger zu schnallen. Und es werden ja weiterhin Rohstoffe verkauft, ja. Also die Preise sind auch nach oben gestiegen, jetzt durch den Krieg im Iran. Also in der Hinsicht denkt man hier kurzfristig, maximal mittelfristig. Und dieses Jahr, nächstes Jahr möglicherweise werden die Mittel noch reichen.
4: In Europa bestehen ja die Sorgen vor russischen Provokationen oder gar Angriffen auf NATO-Gebiet in der Ostsee oder im Baltikum. Wie schätzen Sie es ein? Wird der militärische Misserfolg in der Ukraine das Kreml-Regime außenpolitisch radikalisieren?
5: Ja, das tut es schon. Es radikalisiert es innenpolitisch und außenpolitisch. Und es gibt fast keine roten Linien mehr für dieses Regime. Also das, was das Regime begrenzt, ist letztlich die Bindung der Ressourcen in der Ukraine. Es hat im Moment einfach keine Ressourcen, um andere größere Kriege zu führen. Wir sehen das auch im postsowjetischen Raum, dass es in Konflikte nicht eingreift, weil es einfach die Ressourcen nicht dafür hat. Deswegen, wenn es etwas in Europa tun wird, dann wird es ein kleiner, hybrider, verdeckter Angriff sein. Keine große Attacke, sondern es wird ein gezielter Schlag sein, ob das jetzt im Baltikum ist, ob das im Ostseeraum ist. Aber es wird keine große militärische Aktion geben, weil Russland gar nicht dazu in der Lage ist.
2: Putin heute zu Gast bei Xi. Was heißt das für den Krieg in der Ukraine? Dazu interviewte mein Kollege Christoph Heinemann gestern Abend Stefan Meister, Osteuropa-Experte bei der Deutschen Gesellschaft für Auswärtige Politik.

0: Ist Deutschland ausreichend geschützt, wenn bei Starkregen Städte überflutet werden? Wenn ein Anschlag das Stromnetz zusammenbrechen lässt oder das Land militärisch angegriffen wird? Nein, sagen Experten, es braucht einen umfassenderen Zivilschutz. Mehr Feldbetten, mehr mobile Notunterkünfte, mehr Spezialfahrzeuge, mehr Sicherheitspersonal, besser trainierte und ausgestattete Helfer. Der Pakt für mehr Bevölkerungsschutz von Innenminister Dobrindt soll ein erster Schritt dahin sein. Er wird heute im Kabinett beraten. Christina Nagel.
1: Am Nachmittag wollen Innenminister Alexander Dobrindt und Verteidigungsminister Boris Pistorius den sogenannten Pakt für Bevölkerungsschutz vorstellen. Es geht darum, sich besser aufzustellen, auch für den schlimmsten Fall, den Krieg.
2: Die aktuelle Bedrohungslage, sie erfordert nicht nur das Ausrüsten der Bundeswehr, sondern auch das Aufrüsten der zivilen Verteidigung und des Bevölkerungsschutzes.
1: Erklärt Innenminister Dobrindt. Der CSU-Politiker will deshalb bis 2029 10 Milliarden Euro in den Zivil- und Katastrophenschutz investieren. Unter anderem sollen Spezialfahrzeuge und Feldbetten angeschafft werden und Geld in Ausbildung fließen. Das klingt konkret, geht aber aus Sicht der Sicherheitsexpertin Helena Quiss möglicherweise am Bedarf vorbei. Auch weil grundsätzliche Fragen nicht geklärt seien, sagt die Politikwissenschaftlerin, die sich bei der Denkfabrik Edina mit dem Thema Gesamtverteidigung beschäftigt.
3: Was brauchen wir eigentlich? Auf welche Art von Krise, auf welche Art von Bedrohungsszenario bereiten wir uns vor? Und was haben wir schon? Und dementsprechend würden wir dann erst wissen, wo liegen jetzt eigentlich die Lücken und wie viel Investitionen brauchen wir, um diese Lücken zu schließen?
1: Ein breiter Sabotageangriff quer über Deutschland erfordere andere Fähigkeiten als ein Luftangriff auf Berlin oder ein großflächiger Stromausfall. Absolut begrüßenswert ist aus ihrer Sicht, dass im Innenministerium eine neue Stabsstelle eingerichtet werden soll, das sogenannte Kommando Zivile Verteidigung. Das sei überfällig.
3: Weil wir in der zivilen Verteidigung ein sehr fragmentiertes System haben, wo verschiedene Fähigkeiten, die wir in der Krise brauchen, auf sehr viele unterschiedliche Akteure und Verwaltungsebenen, also von Bund, Länder, Kommunen bis zu Hilfsorganisationen und private Unternehmen verteilt sind.
1: Mit der Stabsstelle könnte sich darüber hinaus auch die militärische Seite verzahnen. Es seien, so formuliert es Verteidigungsminister Boris Pistorius,
4: zwei Seiten einer Medaille.
1: Zur Gesamtverteidigung gehört aber noch mehr als das, was das Verteidigungs- und das Innenministerium bereits tun oder neu anstoßen. So gut wie alle Ministerien müssen einen Beitrag zur zivilen Verteidigung leisten. Sie sind, was das betrifft, unterschiedlich weit und nach Meinung der Sicherheitsexpertin Helena Quiss auch unterschiedlich stark engagiert.
3: Ein gutes Beispiel ist das Verkehrsministerium, das wohl sehr viel macht und sehr viel vorantreibt, vor allem im Bereich militärische Mobilität, aber von dem so relativ wenig zugänglich sind, weil es einfach ein eingestuftes Thema ist.
1: Also der Geheimhaltung unterliegt, weil es darum geht, wie Soldaten, Panzer und militärisches Material über Straßen, Brücken und Schienen in Deutschland transportiert werden können. Kritik daran, dass sich so vieles aktuell um das Thema Krieg dreht, teilt Helena Quiss nicht. Es sei besser, Vorbereitungen zu treffen, als in der Krise zu lernen. Die Politik gehe das Thema zivile Verteidigung nun endlich an, wenn auch Jahre zu spät.
3: Wir sind mit Minischritten auf dem richtigen Weg.
1: Umso wichtiger sei es nun, Tempo zu machen. Auf staatlicher, aber auch auf gesellschaftlicher Seite. Im besten Fall gemeinsam.
0: Das Kabinett berät heute den Ausbau des Zivilschutzes. Christine Nagel berichtete. Wie digital ist Deutschland angesichts strengen Datenschutzes, immer noch lückenhaftem Breitbandausbau oder der jahrzehntelangen Entwicklung einer elektronischen Patientenakte, die wenig genutzt wird? Das diskutiert Bundesdigitalminister Carsten Wildberger mit Markus Beckedahl, Gründer der Republika, Europas größter Digitalkonferenz. Die diesjährige Republika, sie endet heute in Berlin. Sebastian Richel.
5: Sichtlich konzentriert kommt Carsten Wildberger auf die größte Bühne der Republika, die Stage One, eingerahmt von bunter Beleuchtung. Wildberger weiß, dass er sich einem Fachpublikum stellen muss, das ganz genau zuhört und eigene Erfahrungen mitbringt.
6: Die Digitalisierung in Deutschland hat ein riesengroßes Problem, dass sie halt stark abhängig ist von amerikanischen Dienstleistern und dass sie sich mit dieser Abhängigkeit auch sehr angreifbar machen.
7: In Berlin kann man jetzt zumindest schon mal die Ummeldung digital machen. Das ist schon mal fantastisch.
8: Kommt drauf an, wo man hinguckt, glaube ich. Beim Bürgeramt würde ich sagen, eher schlechter als recht. Aber es tut sich schon einiges.
5: Dass etwas vorangeht, das hat sich Wildberger wohl erhofft, als er sich letztes Jahr auf der Republika als Möglichmacher und Antreiber vorgestellt hat. In einem dunklen Buch, bedruckt mit goldenem Bundesadler, hat er jetzt eine erste Bilanz dabei. Einiges sei vorangebracht, vieles müsse aber noch angegangen werden, sagt er. Zum Beispiel werde die Verwaltung von Behörden jetzt auf das Open Desk System umgestellt, eine unabhängige Alternative zu Microsoft Word und Outlook. Der Digitalminister kündigt auch an, dass die sogenannte EUDI-Wallet im Januar an den Start geht. Das ist eine Art digitale Brieftasche für Perso und Führerschein für ganz alltägliche Dinge.
9: Wie weise ich mich aus mit einer Altersverifikation bei einem Einkauf zum Beispiel? Supermärkte arbeiten dran. Oder ich gehe zur Packstation und mache das direkt mit der App. Also viele, viele Anwendungsfälle, die das Leben besser machen. Und ich hoffe, dass das überzeugt.
5: Neben diesen konkreten Dingen gibt Wildberger im Gespräch mit Republika-Gründer Markus Beckedahl aber auch ehrlich zu, es gibt noch Hindernisse. Oft sei zum Beispiel gar nicht klar, welche Behörde jetzt für was zuständig ist.
9: Das System ist schon mega sperrig, ne? Also ist schon, boah. Das ist, Sie haben unendlich viele Zuständigkeiten, aber dadurch, dass jeder irgendwie zuständig ist, aber keiner verantwortlich, das macht den Prozess sehr mühsam.
5: Gleichzeitig lobt der Minister die Zusammenarbeit mit Bundesländern und Kommunen, die teilweise selbst eigene Software entwickeln würden, die andere dann nutzen könnten. Als Wildberger mit seiner schwarzen Limousine wieder wegfährt, hat er bei vielen im Publikum einen positiven Eindruck hinterlassen.
10: Im Großen und Ganzen fand ich das sehr gut. Der Schwerpunkt der digitalen Souveränität ist mir auch sehr wichtig.
11: Er hat ja keinen Hehl draus gemacht, dass manche Dinge eben noch in der Umsetzung sind, aber dass er sehr ehrgeizig daran arbeitet. Insofern müssen wir mal abwarten, was er nächstes Jahr sagt.
5: Versprochen hat er, die Digitalisierung der Verwaltung weiter voranzubringen, die erfolgreiche Einführung der digitalen Brieftasche und Fortschritte bei der digitalen Souveränität. Daran wird sich Wildberger nächstes Jahr auf der Republika messen lassen müssen.
0: Wie digital ist Deutschland? Dazu diskutierte Bundesdigitalminister Carsten Wildberger auf der Republika. Sebastian Riechel hat das für uns berichtet. Er habe nur einen einfachen Auftrag von Trump bekommen: ganz viele neue Freunde finden. So beschreibt der US-Sondergesandte für Grönland, Jeff Laundrie, seine aktuelle Mission. Laundrie besucht gerade Grönland, das Trump, wir erinnern uns, wegen seiner strategischen Lage in der Arktis für die nationale Sicherheit der USA unbedingt brauche. Zudem ist die größte Insel der Welt reich an wichtigen Ressourcen. Es sind einige Monate vergangen, seitdem der Streit zwischen Europa und den USA um Grönland eskalierte. Was soll der US-Sondergesandte Laundrie nun erreichen? Christian Blenker weiß mehr.
12: Kurz nach der Ankunft ein erstes Erinnerungsfoto. Jeff Laundrie steht am Fjord in der grönländischen Hauptstadt Nuuk. Der US-Sondergesandte lacht vor der Statue von Hans Egede in die Kameras. Der Missionar ist bei den Grönländern umstritten, denn mit ihm begann vor über 300 Jahren die dänische Kolonialzeit. Laundrie aber, mit einem grau-grünen Anorak und einer Tarnfleckhose der US-Armee bekleidet, versichert, er habe bei seinem Besuch nur die besten Absichten.
13: Oh no, look, I'm here simply to build relationships and to look.
12: Ich bin hier, um Beziehungen aufzubauen. Ich will mir die Dinge ansehen und lernen und schauen, ob es Möglichkeiten gibt, die Beziehungen zwischen Grönland, den Vereinigten Staaten und Dänemark auszubauen. Es ist ein toller Tag. Ich freue mich.
13: It's a great day. I'm excited. Really am.
12: Der Gouverneur von Louisiana ist Trumps Mann für Grönland. Und der US-Präsident hatte so unmissverständlich klargemacht, dass er die Insel wegen seiner strategischen Lage in der Arktis haben wolle, dass das zu einer schweren diplomatischen Krise führte. Mittlerweile gibt es Gespräche hinter verschlossenen Türen. Es geht um US-Militäreinrichtungen und wohl auch um den Zugang zu wichtigen Rohstoffen in Grönland. Laundrie geht darauf nicht ein, aber kurz vor Abflug habe er noch einmal mit Trump telefoniert. Ich habe gestern am späten Abend mit ihm gesprochen. Er sagte, fahre dahin und finde Freunde, so viele Freunde wie du kannst. Grönlands Regierung wurde von dem Besuch des US-Präsidenten US-Amerikaners samt Delegation völlig überrascht. Eingeladen habe man ihn nicht, stellt der Minister für Auswärtige Angelegenheiten Mutsi Burup-Egede klar. Landry habe sich einfach für eine Konferenz in Nuuk angemeldet, als gewöhnlicher Gast. Man habe sich aber am Rande kurz ausgetauscht.
14: Also, han fik klar besked på, hvor Grønlands røde linje står.
12: Wir haben ihm klar gesagt, wo Grönlands rote Linien verlaufen. Also das, was wir schon die ganze Zeit betonen. Grönland steht nicht zum Verkauf. Man kann nicht einfach ein Land übernehmen, das dem grönländischen Volk gehört. Unsere Botschaft war da sehr deutlich.
14: So, die fik man klar besked på.
12: Landry wird wissen, dass ihm hier nicht die Herzen zufliegen. Der Zeitpunkt seines Besuchs dürfte aber bewusst gewählt sein. Dänemark befindet sich nach den Wahlen im März immer noch in komplizierten Koalitionsverhandlungen. Reaktionen aus Kopenhagen zum Besuch des US-Amerikaners in Nuuk gab es deshalb kaum.
15: Welcome to the Future Greenland 2026.
12: Auf der Konferenz Future Greenland treffen sich Wirtschaftsvertreter und Politiker. 2 Tage lang geht es um neue Projekte und Investments. Es ist der beste Ort, um sich auf der Insel zu vernetzen, erklärt Chrissy Bertelsen-Wienberg vom Grönländischen Wirtschaftsverband. Aber Landry müsse sich an Regeln halten. Wir freuen uns über Zusammenarbeit und wünschen uns auch mehr davon. Aber sie sollte im Rahmen von Diplomatie, dem Respekt vor nationalen Grenzen und unserem Volk stattfinden. Dann können wir gerne kooperieren. Aber diese Grundlagen sind für uns zentral.
0: Der US-Sondergesandte für Grönland, Jeff Landry, in Grönland, der Bericht von Christian Blenker. Bolivien steckt in der schwersten Wirtschaftskrise seit Jahrzehnten. Treibstoffpreise schossen in die Höhe, die eigene Energieproduktion ist geschwächt, Lebensmittel sind knapp geworden. Längst wird landesweit protestiert, ganze Städte mit Straßenblockaden abgeschnitten. Die neue Regierung, 6 Monate im Amt, hatte Kapitalismus für alle versprochen. Jetzt fordern die Demonstranten den Rücktritt von Präsident Paz. Der wiederum beschuldigt die Anhänger des Ex-Präsidenten Morales, die Proteste und Blockaden zu orchestrieren. Zu Boliviens Krise, Anne Herberg.
16: Er muss zurücktreten, skandieren sie. Vaterlandsverräter. Gemeint ist Boliviens Präsident Rodrigo Paz. Steine und Sprengsätze fliegen. Die Polizei rückt mit Tränengas vor. Straßenschlachten im Herzen von Boliviens Regierungssitz La Paz. Tausende protestieren seit Tagen in und rund um Boliviens Metropole La Paz. Die Forderungen sind so vielfältig wie die Demonstrierenden selbst. Lehrer, Minenarbeiter und Bauersfrauen, indigene Anführer in roten Ponchos. Auch in Städten wie Cochabamba und Oruro kommt es zu Protesten und Straßenblockaden. Wir haben Paz gewählt. Das hier sind die Bauern, die ihn gewählt haben. Aber seht, was er uns jetzt antut. Er hat so viele Versprechen gegeben, aber er hält keines davon. Und stattdessen geht er hart gegen uns vor. Die Lebenshaltungskosten sind enorm gestiegen. Die Gehälter reichen nicht mehr. Diese Regierung regiert nicht für die Mehrheit, sondern für die Eliten. Für die gibt es Benzin, für uns nur Müll. Das ist ein Angriff auf die Wirtschaft der Ärmsten. Bolivien versinkt im Chaos und das nur 6 Monate, nachdem der neue Präsident Rodrigo Paz sein Amt angetreten hat. Nach fast 20 Jahren Einparteienherrschaft der linken Bewegung zum Sozialismus Maß. Der Mitte-Rechts-Politiker Paz gab sich im Wahlkampf als moderat und volksnah, versprach sozialverträgliche Lösungen für die schwere Wirtschaftskrise im Land. Bolivien fehlen Dollar, die heimische Energieproduktion sinkt und an den Tankstellen ist seit Monaten das Benzin knapp. Der Ölschock infolge des Krieges in Nahost hat die Situation noch einmal verschärft. Doch Rodrigo Paz hat viele seiner Wähler enttäuscht, sagt der politische Journalist Fernando Molina. Die Regierung war durchaus bereit, einigen Sektoren wie den Lehrern und Bergleuten Zugeständnisse zu machen, mit Lohnerhöhungen und Zugang zu besserem Benzin. Aber die Proteste haben sich ausgeweitet, vor allem auch bei Gruppen, die unter Paz eine Art Machtverlust erlitten haben. Indigene Gruppen, die früher die sozialistische Bewegung unterstützt, sich aber abgewandt und Paz den Wahlsieg ermöglicht haben. Wir sprechen von Millionen Menschen, die auf dem Land und in der Stadt El Alto leben. Sie fühlen sich nicht mehr repräsentiert und sind besorgt und wütend. wütend darüber. Die Stadt La Paz ist durch fast 30 Straßenblockaden auf den Fernstraßen inzwischen weitgehend von der Versorgung von außen abgeschnitten. Lebensmittel, Medikamente und Treibstoff werden knapp, müssen per Luftbrücke eingeflogen werden. Es ist die bisher größte Herausforderung für die noch junge Regierung Paz. Die wirft dem ehemaligen Präsidenten Evo Morales vor, die Proteste anzufachen. Er ist der Begründer der sozialistischen Bewegung Maas, hält sich inzwischen in der Coca-Region Chapare verschanzt und entzieht sich seit anderthalb Jahren einem Haftbefehl. Damit mache es sich die Regierung zu einfach, glaubt dagegen die Politologin Natalia Aparicio. Morales sei längst nicht mehr der zentrale Protagonist in diesem Konflikt. Dass die Ausschreitungen ein vorzeitiges Ende der Regierung Paz einläuten könnten, glauben Experten bisher nicht. Doch die Instabilität und die gesellschaftliche Polarisierung in Bolivien werde weiter verschärft. Umso mehr als derzeit keine schnelle Lösung der schweren wirtschaftlichen Probleme des Landes in Sicht sei.
17: Aus La Paz der Bericht von Anne Herberg.
18: Deutschlandfunk. Uhr die Nachrichten. Chinas Staats- und Parteichef Xi hat den russischen Staatschef Putin in Peking empfangen. Putin traf an der großen Halle des Volkes in der chinesischen Hauptstadt ein. Im Vordergrund stehen bei dem Staatsbesuch nach offiziellen Angaben wirtschaftliche Fragen. Themen dürften aber auch der Iran- und der Ukraine-Krieg sein. Vor wenigen Tagen war US-Präsident Trump mit Xi in Peking zusammengekommen. Vertreter des Europaparlaments und des Rats der 27 EU-Länder haben in der Nacht eine vorläufige Einigung über die Abschaffung von Einfuhrzöllen auf Waren aus den USA erzielt. Das gab die zyprische Ratspräsidentschaft in Straßburg bekannt. Hintergrund sind die neuen Zolldrohungen aus den Vereinigten Staaten von Amerika. Präsident Trump hatte der EU eine Frist bis 4. Juli gesetzt. Sollte die Abschaffung bis dahin nicht umgesetzt sein, werde er neue Aufschläge auf Autoimporte verhängen. Mit der Einigung jetzt dürfte die EU die Frist einhalten können. Das Europäische Parlament hat trotz Vorermittlungen wegen Betrugs gegen die Aufhebung der Immunität der deutschen CSU-Abgeordneten Niebler gestimmt. Niebler wurde vorgeworfen, vom Parlament bezahlte Mitarbeiter für Aufgaben eingesetzt zu haben, die nichts mit ihrer Tätigkeit als Abgeordnete zu tun hatten. Der Justizausschuss des Parlaments hatte bereits mehrheitlich argumentiert, die Vorwürfe seien mit einem direkten politischen Motiv eingereicht worden. Die Aufhebung der Immunität Nieblers war von der Staatsanwaltschaft beantragt worden. Niebler weist die Anschuldigungen einer ehemaligen Mitarbeiterin als unzutreffend zurück. Nach Beschwerden von Medizinstudentinnen über sexuelle Belästigungen beim Ärztetag sind Konsequenzen angekündigt worden. Die Bundes- und Landesärztekammern teilten gemeinsam mit, bestehende Regelwerke würden systematisch überprüft und gezielt weiterentwickelt. Die Schilderungen machten einen tief betroffen. Grenzüberschreitendes Verhalten, sexuelle Belästigung sowie jede Form verbaler oder körperlicher Übergriffe seien absolut inakzeptabel und mit dem Selbstverständnis ärztlicher Berufe unvereinbar. Zugleich lobten die Verbände die öffentliche Beschwerde der jungen Frauen als mutig und absolut richtig. Transparenz und Offenlegung von Fehlverhalten seien entscheidend, um notwendige Veränderungen anzustoßen. Mehrere Medizinstudentinnen hatten während des 130. Deutschen Ärztetags vergangene Woche in Hannover übergriffiges Verhalten durch Teilnehmer publik gemacht. Erst jüngst hatte eine Studie der Uni Würzburg gezeigt, dass sexuelle Belästigung in der medizinischen Ausbildung weit verbreitet ist. Das Bundeskabinett will heute Änderungen beim Führerschein auf den Weg bringen. Nach den Plänen von Verkehrsminister Schnieder, CDU, soll es günstiger werden, den Führerschein zu machen. Dafür sollen etwa Fahrschulen mehr digitalen Unterricht anbieten und Fahrsimulatoren einsetzen. Geplant sind auch neue Regeln bei Sonderfahrten sowie bei den theoretischen und praktischen Prüfungen. Diese sollen ab 2027 gelten. Schnieder hatte sich schon vor längerem für eine Reform des Führerscheins ausgesprochen. Fahrschulen berichten, dass es deswegen weniger Anmeldungen gebe. Nach dem gemeinsamen Militäreinsatz des nigerianischen und des US-Militärs gegen mutmaßliche IS-Terroristen ist die Zahl der Todesopfer deutlich nach oben korrigiert worden. Die Armee des westafrikanischen Landes gibt die Zahl nun mit 175 an. Zuvor hatte sie von 20 Toten gesprochen. Den Angaben zufolge soll es sich um Kämpfer der Dschihadisten-Miliz IS handeln. Der Einsatz im nordöstlichen Bundesstaat Borno richtete sich gegen deren Kontrollpunkte und Waffenlager. Eigene Verluste habe es nicht gegeben, hieß es. Bei einem gemeinsamen Einsatz der USA und Nigerias am Wochenende soll bereits ein ranghoher IS-Kommandeur getötet worden sein. Im vergangenen Jahr hatten beide Länder eine militärische Zusammenarbeit vereinbart. Zuvor war ein diplomatischer Streit beigelegt worden. US-Vertreter hatten der nigerianischen Regierung vorgeworfen, nichts gegen die Verfolgung von Christen zu unternehmen. Das Wetter wechselnd bewölkt, mit Schauern teils Gewitter, 17 bis 23 Grad, morgen verbreitet, wolkig, vereinzelt Schauer, nur im Südwesten länger sonnig, 19 bis 26 Grad, die weiteren Aussichten am Freitag weitgehend heiter bis sonnig, 20 bis 30 Grad. Das waren die Nachrichten.
1: Deutschlandfunk, 5.35 Uhr, die Presseschau. Kommentiert wird der Besuch von Russlands Staatschef Wladimir Putin in China. Das Handelsblatt erläutert, China inszeniert sich als Machtzentrum einer neuen Weltordnung. Als Staat, bei dem Washington ebenso vorspricht wie Moskau und viele andere Länder. Man kann dieses propagandistische Narrativ lächerlich finden oder den wahren Kern darin erkennen. Russland braucht China dringender denn je. Die russische Kriegswirtschaft wird entscheidend durch die Einnahmen aus Energieexporten gestützt und China nimmt davon gewaltige Mengen ab. Dass Putin ausgerechnet mit den Chefs von Gazprom und Rosneft anreist, deutet darauf hin, worum es in Peking vor allem geht: Energie, Geld und damit um die Finanzierung einer Front, die Russlands Schwäche offenlegt, analysiert das Handelsblatt. Auch die Volksstimme aus Magdeburg kommt zu dem Schluss, Russland ist für Chinas Herrschaftssystem das Beispiel eines mächtigen, aber letztlich abhängigen Landes. Sicher braucht die Volksrepublik Rohstoffe wie Öl und Gas aus den russischen Lagerstätten. Doch die chinesischen Waren, vom Auto bis zum Kühlschrank, sind für Russland im selbst angezettelten Krieg unerlässlich. Die neue Osnabrücker Zeitung beobachtet, Xi Jinping hat wenig Interesse daran, Russland fallen zu lassen. Zu wertvoll ist Moskau als geopolitischer Partner und Energielieferant. Hinter der Fassade aber wächst die Abhängigkeit. Russland braucht China deutlich mehr als umgekehrt. Was in Moskau als strategische Partnerschaft verkauft wird, trägt zunehmend Züge eines asymmetrischen Verhältnisses. Die Online-Plattform T-Online hebt die Unterschiede hervor. Russland setzt auf Panzer, Raketen und Drohungen. China rüstet zwar auch militärisch auf, aber es nutzt überwiegend Abhängigkeiten, Lieferketten, Rohstoffe und Diplomatie. Putin führt Krieg, weil er Macht verliert. Xi baut Macht auf, weil andere sich in Kriegen verausgaben. Europa sollte aus dieser Woche eine klare Lehre ziehen. Es reicht nicht, China als schwierigen Handelspartner zu behandeln und Russland als isoliertes Sicherheitsproblem. Nun zu der von der Bundesregierung geplanten Reform der Pflegeversicherung. Der Reutlinger Generalanzeiger bemängelt, der Staat saniert seinen Haushalt auf Kosten der Schwächsten. Senioren sollen erst bei stärkerer Pflegebedürftigkeit und bei längerem Aufenthalt im Pflegeheim mehr Geld aus der Pflegekasse bekommen. Damit werden Kosten verschoben, weg von der Sozialversicherung und hin zu den Betroffenen und Angehörigen. Der demografische Wandel ist aber eine gesamtgesellschaftliche Aufgabe und erfordert den Umbau des Pflegesystems. Das Redaktionsnetzwerk Deutschland fragt, bekommen wirklich diejenigen eine Unterstützung, die sie tatsächlich dringend benötigen? Wenn heute etwa 2/3 der Menschen in die untersten Pflegegrade 1 und 2 eingestuft werden, dann deutet einiges darauf hin, dass das nicht der Fall ist. Gesundheitsministerin Nina Warken sollte daher zu den von der Pflegereform 2017 empfohlenen Kriterien zurückkehren. Die Rhein-Neckar-Zeitung aus Heidelberg schlägt vor, An der prekären Situation der Pflegeversicherung würde sich etwas ändern, wenn der Bund die rund 6 Milliarden Euro, die während der Pandemie für fachfremde Aufgaben aus dem Pflegefonds abgezweigt wurden, zurückzahlen würde. Die Regierung Merz weigert sich jedoch wegen der Haushaltslage. Die Begründung verweist direkt auf die Mutter aller Reformen, die die Politik vor sich herschiebt: die Rentenreform. Themenwechsel. Im vergangenen Jahr gab es in Deutschland so viele Straftaten gegen Politiker wie noch nie. Die Frankfurter Allgemeine Zeitung stellt heraus, es stünde schlecht um die Bundesrepublik, wenn es nicht auch Bürger gäbe, die bereit wären, für ihre politischen Überzeugungen zu werben und zu streiten. Genau das tun all jene namenlosen Parteimitglieder und Kommunalpolitiker, die am Wochenende, wenn andere Ausflüge unternehmen, auf Supermarktparkplätzen und in Fußgängerzonen ihre Stände aufbauen, um mit Passanten ins Gespräch zu kommen. Sie setzen sich ungefiltert anderen Meinungen aus und bekommen den geballten Frust im Land zu spüren. Vor allem diese Fußsoldaten der Demokratie sind die Leidtragenden. Und mit diesem Kommentar der Frankfurter Allgemeinen Zeitung endet diese Ausgabe der Presseschau. Die Redaktion hatte Tim Neumann, Sprecherin war Christiane Nothofer.
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0: Vor 7 Jahren wird Volodymyr Selenskyj Präsident der Ukraine. Angetreten mit dem Wahlversprechen, Krieg und Korruption zu beenden. Ein Ende der russischen Angriffe ist nicht abzusehen. Aber Selenskyj tritt außenpolitisch zunehmend selbstbewusst auf als Präsident eines Landes, das Verteidigung gelernt und Waffen entwickelt hat, die das russische Hinterland treffen. Innenpolitisch bleibt die Kritik an zu viel Korruption, auch im engen Umfeld des Präsidenten. 7 Jahre Selenskyj, Rebecca Barth zieht Bilanz.
1: Eine ausladende Halle, perfekt ausgeleuchtet. Hier präsentiert die Ukraine stolz Waffen aus eigener Produktion. Bodendrohnen, Seedrohnen, Landroboter, sie alle führen laut Beobachtern allmählich zu einer Pattsituation an vielen Frontabschnitten. In nur 4 Jahren habe die Ukraine eine effektive und in jeder Hinsicht beeindruckende Rüstungsindustrie aufgebaut, sagt der ukrainische Präsident in dem von seinem Büro veröffentlichten Video. Eine Rüstungsindustrie, die für neues Selbstbewusstsein sorgt. Zunehmend greift die Ukraine militärische Einrichtungen und Objekte der Ölinfrastruktur tief im russischen Hinterland an. Der Krieg kehrt in seinen Heimathafen zurück. Und das ist ein klares Signal dafür, dass man sich nicht mit der Ukraine anlegen oder einen ungerechten Eroberungskrieg gegen ein anderes Volk führen sollte. 7 Jahre ist Volodymyr Selenskyj nun im Amt, 2 Jahre mehr als die eigentliche Legislaturperiode. Denn wegen des russischen Angriffskriegs sind Wahlen aktuell ausgesetzt. Selenskyj bleibt legitimer Präsident. Und jüngste Umfragen zeigen, 61% der Menschen vertrauen Selenskyj noch immer. Auch trotz massiver Korruptionsvorwürfe gegen sein engstes Umfeld, sagt der Journalist Danilo Mokrik vom Kiew Independent.
2: All of his closest political allies.
1: Gegen seine engsten politischen Verbündeten und Freunde wie Timur Mindic, Oleksiy Chernyshov und nun auch Andriy Yermak wurden Verdachtsanzeigen gestellt. Das ist beispiellos. Es ist in der Ukraine noch nie vorgekommen, dass Personen aus dem engsten Umfeld des Präsidenten tatsächlich wegen Straftaten angeklagt wurden. Das ist ein gutes Zeichen, denn es zeigt auch, dass Selenskyj nicht besonders versucht, seine Leute zu schützen.
2: To protect his people.
1: Und es zeigt, so die Meinung vieler in der Ukraine, dass die Ermittlungsbehörden funktionieren, trotz Krieg. Schon im vergangenen Jahr waren Schmiergeldvorwürfe rund um Enerhoatom, den staatlichen Betreiber ukrainischer Kernkraftwerke, bekannt geworden. Viele Verdächtige sind enge Vertraute von Präsident Selenskyj. Sie sollen zudem Luxuswohnungen außerhalb der ukrainischen Hauptstadt haben bauen lassen, wie aktuelle Ermittlungen der Antikorruptionsbehörden zeigen. Selenskyjs langjähriger Berater Andriy Yermak musste im Zuge der Ermittlungen in Untersuchungshaft. Für den Präsidenten selbst aber seien auch die jüngsten Enthüllungen keine Katastrophe, meint der Politologe Ole Sarkyan. Es wird davon abhängen, wie Selenskyj in dieser Angelegenheit weiter kommuniziert und welche Position er einnimmt. Es ist ein Imageverlust und zweifellos ein politischer Verlust. Der Druck nimmt zu, denn es könnten weitere Ermittlungen und Veröffentlichungen folgen. Gegen den Präsident selbst aber können die Behörden nicht ermitteln. Doch viele Menschen im Land fragen sich, wie viel Volodymyr Selenskyj von den Vorgängen gewusst haben könnte, ob er sich vielleicht sogar selbst bereichert habe. Belege dafür gibt es zum aktuellen Zeitpunkt nicht. Die Antikorruptionsaktivistin Daria Kalinyuk kritisiert Selenskyj scharf. Ich denke, dass Selenskyj in der Hinsicht unaufrichtig ist, dass er dem ukrainischen Volk versprochen hat, das System so zu reformieren, dass es keine Vetternwirtschaft mehr gibt. Das waren sehr große Versprechen, die er aber nicht eingehalten hat. Und doch. Bei aller Kritik sei sie dennoch dankbar, sagt Kalenjuk. Denn der ukrainische Präsident sei ein ausgezeichneter Kommunikator und vertrete die Ukraine auf internationaler Bühne. Für die Verteidigungsfähigkeit des Landes seien die kommunikativen Fähigkeiten Wolodymyr Selenskys sehr wichtig, meint Kalenjuk, und wünscht sich dennoch, dass Europa bei der Korruptionsbekämpfung mehr Druck ausübe, auch auf die Regierung Selensky.
0: 7 Jahre die Regierung Selensky, Rebecca Barth zog Bilanz.

0: In Italien sitzen Frauen an vielen wichtigen politischen Machtpositionen. Giorgia Meloni als Ministerpräsidentin, Elly Schlein als Oppositionsführerin und auch die neue Hoffnung von links ist eine Frau, Silvia Salis, die 40-jährige Bürgermeisterin von Genua. Noch ist alles offen, aber immer wieder hört man, sie sei diejenige, die Meloni bei der Parlamentswahl im kommenden Jahr herausfordern könnte und Chancen hätte. Ein Porträt.
1: Es ist April 2026. Die Piazza Matteotti in Genua ist voller tanzender Menschen. Aus den Boxen hämmert Techno. Charlotte De Witte, eine der bekanntesten Techno-DJs der Welt, legt auf. Mittendrin Genuas Bürgermeisterin Silvia Salis. Sie hat den kostenlosen Rave möglich gemacht und tanzt selbst hinter dem DJ-Pult mit Jeansbluse und großer Sonnenbrille.
2: Diese Tage sind für die Jugend aus Genua gedacht und für alle, die auch von außerhalb Genuas kommen möchten. Ein wunderbares Schauspiel.
1: Denn Genua sei eine der Städte mit dem höchsten Durchschnittsalter europaweit. Man müsse der Jugend Raum geben und sie für sich gewinnen, sagt Salis dann auch noch bei der Veranstaltung. Dieser Rave könnte eine Antwort sein auf das umstrittene Rave-Dekret der rechten Ministerpräsidentin Giorgia Meloni von vor einigen Jahren gegen illegale Musikveranstaltungen und möglicherweise auch gegen unliebsame politische Proteste. Das Dekret wurde dann nach großer Diskussion etwas entschärft. Auf jeden Fall ist die Veranstaltung ein Symbol für das, wofür die 40-jährige Bürgermeisterin stehen will. Handeln statt reden. Politische Kommunikation revolutionieren. Dem italienischen Fernsehsender La Sette sagte sie:
2: Ich glaube, dass es keine Widersprüche gegeben hat zwischen dem, was ich bin und dem, was ich sage und wie ich es sage. Das zahlt sich in der Politik immer aus, auch im Leben, aber in der Politik besonders, weil die Wählerschaft das spürt, egal ob sie rechts, Mitte links oder links ist.
1: Salis selbst ist zwar parteilos, aber steht an der Spitze eines Mitte-Links-Bündnisses in Genua. Sie ist verheiratet mit dem italienischen Regisseur Fausto Brizzi. Die beiden haben einen Sohn, der Salis-Nachnamen trägt. Sehr ungewöhnlich für das konservative Italien. Und sie ist erklärte Katholikin, ebenso wie die rechte Ministerpräsidentin Giorgia Meloni. Trotzdem hat Salis als Bürgermeisterin kein Problem damit, bei Kindern von lesbischen Paaren beide Frauen als Mütter auf der Geburtsurkunde eintragen zu lassen. Das sagte sie im italienischen Fernsehsender Nove.
2: Weil die Institutionen weltlich sein müssen, unabhängig davon, wie man das persönlich sieht.
1: Das Thema ist in Italien hoch umstritten. Melonis rechte Koalition wollte lesbischen Paaren dieses Recht eigentlich komplett verwehren, scheiterte aber vor Gericht. Silvia Salis ist über den Sport zur Politik gekommen. Sie war als Hammerwerferin bei Olympia, wechselte dann nach einer Verletzung in die Sportpolitik, bevor sie 2025 Bürgermeisterin wurde. Und auch als Politikerin ist sie nicht ganz ohne sportlichen Ehrgeiz. Es gehe ihr als Sportlerin ums Gewinnen, sagte sie mal. Und um in einem Team zu gewinnen, müssten nicht alle gleich sein, aber alle müssten dasselbe Ziel haben. Ihren eher pragmatischen Politikstil erklärte sie in einem Interview bei Nove so.
2: Wenn du dann in der Regierung bist, wenn du die Verantwortung hast, Abläufe zu steuern, musst du einen praktischeren Ansatz haben. Und das heißt nicht, dass man von der Ideologie und von den eigenen Prinzipien abrückt, sondern dass man schneller darin ist, einen Ausgleich zwischen den verschiedenen Positionen zu finden.
1: Wenigstens in Genuas Mitte-Links-Lager hat sie das geschafft und so unterschiedliche Parteien wie den Partito Democratico, also die italienischen Sozialdemokraten, die eher populistische Fünf-Sterne-Bewegung, die Splitterpartei Italia Viva oder die im italienischen Parteienspektrum ganz linken von Alleanza Verdi e Sinistra hinter sich versammelt. Genau das bräuchte es auch auf nationaler Ebene, um bei der Wahl im kommenden Jahr eine Chance gegen Meloni und ihre rechte Koalition zu haben. Auch deshalb gilt Silvia Salis als Hoffnung der Linken. Allerdings ist sehr unklar, ob sich die chronisch zersplitterten Mitte-Links-Gruppierungen wirklich auf sie als Kandidatin einigen können. Und sie selbst hat auch mal dem Fernsehsender La Sette gesagt:
2: Auf mich warten 5 Jahre in Genua, in der Stadt, die ich liebe, und ich gehe nicht weg.
1: Aber dass da schon das letzte Wort gesprochen ist, das bezweifeln viele, die in Italien auf ein Wiedererstarken der Linken hoffen.
0: Aus Rom, Lisa Weiß.

0: 2021 soll sich eine mutmaßlich rechtsterroristische Gruppe um den schillernden Immobilienunternehmer Heinrich der 13. Prinz Reuß gegründet haben, mit dem Ziel, die Bundesregierung gewaltvoll zu stürzen. Seit 2024 laufen die Prozesse gegen die sogenannte Gruppe Reuß vor Gerichten in Stuttgart, Frankfurt am Main und München. Es ist eines der größten Antiterrorverfahren der Bundesrepublik. Und was hat der genau zweijährige Prozess bislang gebracht? Daniel Magic.
1: Eigentlich sind Gespräche zwischen Verteidigern und ihren Mandanten vertraulich. Im Frankfurter Reichsbürgerprozess aber sitzt seit mehr als 3 Wochen der Hauptangeklagte Heinrich der 13. Prinz Reuß im Zeugenstand und lässt sich befragen. Nicht vom Gericht, sondern von seinem eigenen Anwalt. Durchaus außergewöhnlich, wie Strafverteidiger Roman von Alvensleben zugibt.
2: Wir wollten vermeiden über diese Art und Weise, dass sich allzu sehr, allzu viel wiederholt, um klare Antworten zu bekommen und dem Gericht auch Arbeit halt abzunehmen.
1: Wirklich klare Antworten hat der Prozess in den vergangenen 2 Jahren noch nicht geliefert. So lange schon müssen sich Prinz Reuß und 8 weitere Angeklagte vor dem Staatsschutzsenat des Frankfurter Oberlandesgerichts verantworten. Die Bundesanwaltschaft wirft der Gruppe vor, einen gewaltsamen Umsturz und einen bewaffneten Sturm auf den Reichstag in Berlin geplant zu haben. Im Anschluss hätte Prinz Reuß als provisorisches Staatsoberhaupt die Regierung übernehmen sollen. Nach bundesweiten Razzien im Dezember 2022 stehen inzwischen 26 mutmaßliche Verschwörer in Frankfurt, München und Stuttgart vor Gericht. Zu Beginn des Frankfurter Prozesses hatte die Verteidigung von Prinz Reuß die Anklage noch als Märchen abgetan. Knapp 130 Prozesstage später klingt das alles etwas differenzierter.
2: Wir haben von Anfang an gesagt, dass Prinz Reuß sich zur Sache einlassen möchte, weil er selber sich auch nicht so als Mitglied, Redelsführer einer terroristischen Vereinigung gesehen hat und verstanden hat. Und es findet auch eine Grenzlinienziehung statt zwischen ihm und den militärischen Angeklagten, sage ich mal, die diesen Hintergrund haben.
1: Vielleicht also gab es Umsturzpläne, aber Prinz Reuß wusste nichts davon. So lautet die neue Verteidigungsstrategie. Wenn überhaupt, dann seien solche Pläne von den ehemaligen Militärs innerhalb der Gruppe ausgegangen. Von denen fühlt Reuß sich ohnehin getäuscht. Schließlich hätten diese ihm Kontakte zu einem technisch überlegenen Geheimbund vorgegaukelt, der Erdallianz. Und dieser Geheimbund hätte demnach einen Staatsstreich in Deutschland ausführen sollen, nicht er und seine Mitangeklagten. Der vielfach belegte Verschwörungsglaube der Angeklagten mag skurril anmuten, harmlos sei er aber nicht, sagt Henning de Vries vom Trial Monitoring Programm der Uni Marburg. Seit 2 Jahren begleitet er den Prozess wissenschaftlich.
3: Ich glaube, darin liegt gerade die Gefährlichkeit, dass diese ganzen Verschwörungstheorien, so wie sie vorgestellt werden, auch irgendwie aberwitzig klingen und man genau das Problem hat, kann man das überhaupt noch ernst nehmen? Und so absurd es halt auch klingt, dass das eben doch hochgefährliche Ideen und Vorstellungen sind, die ja handlungsleitend für die Gruppe waren und sind.
1: Tatsächlich legen Telefonmitschnitte und Chatprotokolle nahe, dass zumindest Teile der Gruppe eine bewaffnete Aktion planten und versuchten, Mitstreiter anzuwerben. Oft unter Berufung auf Prinz Reuß.

0: Reparieren statt wegwerfen. Um das zu fördern, will die Bundesregierung die Hersteller von zum Beispiel Handys und Waschmaschinen stärker in die Pflicht nehmen. Mit dem Gesetzentwurf, heute in erster Lesung im Bundestag, setzt die schwarz-rote Koalition eine EU-Richtlinie um. Was genau ist da geplant? Details jetzt von Chris Berdrow.
1: Wir haben uns fast daran gewöhnt, dass unsere Politiker sich mit Problemen beschäftigen, die komplex sind. Manchmal geht es aber auch um ganz einfache Fragen, so wie in diesem Fall.
2: Also sie kaufen eine Waschmaschine und denken sich so, naja, 10 Jahre wird die schon halten und nach 3 Jahren ist sie kaputt. Gewährleistung ist dann abgelaufen, die geht ja nur 2 Jahre. Aber sie würden sie gerne reparieren lassen. Mehr noch bereit dafür zu zahlen, auch der Hersteller. Ersatzteil haben wir nicht, geht nicht, kann keiner reparieren, kaufen sich gerne eine neue.
1: Sagt der Grünen-Abgeordnete Till Steffen. Das neue Recht soll spürbare Verbesserungen bringen und dafür sorgen, dass Geräte nicht so schnell ein Fall für den Schrotthaufen werden. Konkret, Hersteller sollen Waschmaschinen, Geschirrspüler, Staubsauger, Kühlschränke oder Handys auch dann noch reparieren müssen, wenn Gewährleistung und Garantie schon abgelaufen sind. Je nach Gerät können das 7 bis 10 Jahre sein. Außerdem bekommen Verbraucher ein zusätzliches Jahr Gewährleistung, wenn ein Gerät in den ersten 2 Jahren einen Mangel hat und Kunden sich für eine Reparatur und dagegen entscheiden, das Gerät einfach ersetzen zu lassen. Klärungsbedarf gibt es noch bei einigen Details, findet SPD-Verbraucherschutzexpertin Nadine Heselhaus.
3: Wie klappt es dann tatsächlich auch in der Praxis, dass es umgesetzt werden kann und dass die Verbraucherinnen und Verbraucher zu ihrem Anspruch kommen?
1: Da geht es zum Beispiel um die Frage, wie viel eine Reparatur kosten darf. Im Gesetzentwurf der Regierung ist von einem angemessenen Preis die Rede. Aber was ist angemessen? Marieke Hoffmann von der Deutschen Umwelthilfe hat Ideen.
4: Es ist so, dass die Leute ihr Gerät nur reparieren würden, wenn es wirklich günstiger ist, als ein neues Gerät zu kaufen. Und deswegen fordern wir, dass die Ersatzteilpreise auf 20-30% dieses Neupreises verbindlich gedeckelt werden.
1: Die Deutsche Industrie- und Handelskammer sieht hier finanzielle Risiken für die Hersteller. Ulrike Regele von der IHK plädiert dafür, man müsse sich eher an den tatsächlichen Kosten orientieren.
5: Was ist denn wirklich ein angemessener Preis? Also jetzt zu sagen, die Reparatur für einen 10 Jahre alten Kühlschrank darf halt maximal 100 Euro kosten, aber die Dichtung kostet vielleicht alleine schon 120. Das kann es ja dann irgendwie nicht sein.
1: Das deutsche Handwerk sieht in dem neuen Gesetz auch wirtschaftliche Chancen. Denn Hersteller von Geräten können auch Dritte, wie zum Beispiel Handwerksbetriebe, damit beauftragen, Reparaturen für sie zu erledigen. Dirk Palige, der Geschäftsführer des Zentralverbands des Deutschen Handwerks, hält es für möglich, dass sich Firmen hier engagieren.
6: Es mag auch kleinere Betriebe geben, die sagen, da setze ich drauf, da fühle ich mich wohl, da fühle ich mich zu Hause. Das ist auch sinnstiftend, in diesen Reparaturbereich hineinzugehen. Der Markt wird das letztendlich lösen und es ist auch gut, dass es hier diese Freiheit gibt.
1: Insgesamt kommt überwiegend Lob für das geplante neue Gesetz, das die Umwelt und Ressourcen schonen soll. Es verpflichtet Hersteller auch, ihre Produkte so zu konstruieren, dass man sie überhaupt reparieren kann. Grundsätzlich soll das Recht auf Reparatur in Deutschland schnell greifen. Gelten sollen die Vorgaben ab Ende Juli.
0: Zum Recht auf Reparatur, der Bericht von Chris Berdrow.

Wir folgen um 6 Uhr gleich die Nachrichten und danach gehen wir nochmal darauf ein, wie der Kanzler gestern die SPD-Fraktion bewusst besucht hat. Ein gut einstündiges Gespräch war das im Bundestag in den Räumen der SPD-Fraktion. Und es ging wohl offensichtlich nur darum, die Wogen zu glätten. Wir berichten später.

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1: Sechs Uhr die Nachrichten, zunächst die Übersicht. Verhandler der EU haben eine vorläufige Einigung auf die Umsetzung des Zollabkommens mit den USA erzielt. Im Zusammenhang mit sogenannten Menschensafaris im Bosnienkrieg der 90er Jahre sind auch in Österreich Ermittlungen aufgenommen worden. Das Bundeskabinett will Entscheidungen für den Zivilschutz und für günstigere Führerscheine auf den Weg bringen. Die Meldungen im Einzelnen. Vertreter des Europaparlaments und des Rats der 27 EU-Länder haben in der Nacht eine vorläufige Einigung über die Abschaffung von Einfuhrzöllen auf Waren aus den USA erzielt. Das gab die zyprische Ratspräsidentschaft in Straßburg bekannt. Hintergrund sind die neuen Zolldrohungen aus den Vereinigten Staaten von Amerika. Präsident Trump hatte der EU eine Frist bis 4. Juli gesetzt. Sollte die Abschaffung bis dahin nicht umgesetzt sein, werde er neue Aufschläge auf Autoimporte verhängen. Mit der Einigung jetzt dürfte die EU die Frist einhalten können. Die Abschaffung der Einfuhrzölle auf US-Waren ist Teil einer Vereinbarung, die EU-Kommissionspräsidentin von der Leyen im August mit Trump geschlossen hatte, um einen Handelskrieg abzuwenden. Im Gegenzug sagte Trump zu, maximal 15% Zölle auf die meisten EU-Produkte zu erheben. Die USA hielten sich weitgehend daran. Brüssel blieb die Umsetzung bisher schuldig. Von der Leyen's Abkommen mit Trump ist in der EU umstritten. Viele sehen europäische Interessen benachteiligt. Chinas Staats- und Parteichef Xi hat den russischen Staatschef Putin in Peking empfangen. Putin traf an der großen Halle des Volkes in der chinesischen Hauptstadt ein. Im Vordergrund stehen bei dem Staatsbesuch nach offiziellen Angaben wirtschaftliche Fragen. Themen dürften aber auch der Iran- und der Ukraine-Krieg sein. Vor wenigen Tagen war US-Präsident Trump mit Xi in Peking zusammengekommen. Nach Berichten über reiche Ausländer, die im Bosnienkrieg vor 30 Jahren Geld gezahlt haben sollen, um Zivilisten zu erschießen, sind auch in Österreich Ermittlungen aufgenommen worden. Wie das Justizministerium in Wien mitteilte, richten sie sich gegen einen Staatsbürger und einen bislang nicht identifizierten Verdächtigen. In Italien und Bosnien-Herzegowina laufen bereits Ermittlungen. Zeugen zufolge haben zahlreiche Menschen als sogenannte Scharfschützen-Touristen in den 90er Jahren aus sicherer Entfernung Jagd auf Zivilisten in den Straßen der damals belagerten Hauptstadt Sarajevo gemacht. Sie sollen bosnisch-serbischen Streitkräften hohe Summen gezahlt haben, damit sie ihnen die Kriegsverbrechen ermöglichten. Österreichs Ex-Justizministerin Zadic begrüßte die Ermittlungen. Dass Menschen offenbar dafür bezahlten, sogar auf Kinder zu schießen, sei in seiner Grausamkeit kaum vorstellbar. Die Hinweise auf solche Taten hatten sich nach Recherchen aus Slowenien und Italien zuletzt verdichtet. Weitere mutmaßliche Täter könnten demnach aus Italien, Frankreich, Belgien, der Schweiz oder Russland stammen. Die Bundesregierung will den Zivilschutz in Deutschland massiv ausbauen. Das Kabinett berät heute über Eckpunkte von Innenminister Dobrindt, CSU. Bis 2029 sollen 10 Milliarden Euro investiert werden, etwa in Ausrüstung und Personal des Technischen Hilfswerks. Zudem ist der Aufbau einer neuen Stabsstelle Kommando Zivile Verteidigung geplant, um im Verteidigungsfall die Zusammenarbeit mit der Bundeswehr zu koordinieren. In Medienberichten heißt es, zusätzlich würden öffentliche Zufluchtsräume wie Bunker, Tunnel und Tiefgaragen in einem Kataster erfasst und anschließend in die Warn-App des Bundes NINA integriert. Zudem will die Ministerrunde Änderungen beim Führerschein auf den Weg bringen. Die Pläne von Bundesverkehrsminister Schnieder, CDU, zielen unter anderem darauf ab, den Erwerb von Fahrerlaubnissen günstiger zu machen. Ein Autoführerschein kostete in Deutschland zuletzt im Schnitt 3.400 Euro. Bundeskanzler Merz hat an der Fraktionssitzung der SPD teilgenommen. SPD-Fraktionschef Mirsch hatte den CDU-Chef dazu eingeladen. Um in einer Koalition erfolgreiche Politik zu machen, brauche es Empathie und ein Gefühl dafür, was gehe und was den Einzelnen überfordere, sagte Mirsch. Merz appellierte, man müsse die Gemeinsamkeiten betonen. Er wolle nicht hören, dass etwas mit der Union oder mit der SPD nicht zu machen sei. Man habe eine Mehrheit im Bundestag und müsse damit die Zukunft des Landes gestalten. Laut dem Untersuchungsausschuss des Sachsen-Anhaltischen Landtags zum Anschlag auf den Magdeburger Weihnachtsmarkt haben Behördenfehler die Tat begünstigt. Bei der Vorstellung des Abschlussberichts wurde unter anderem darauf hingewiesen, dass Betonblöcke am falschen Platz gestanden haben und Warnungen vor dem Täter ignoriert wurden. Die CDU-Abgeordnete Godenrath führte aus, womöglich hätte die Chance, aber keinesfalls die Gewissheit bestanden, die Tat abzuwenden. Der FDP-Politiker Kosmil erklärte, im Gesamtbild hätte der Täter früher erkannt werden müssen. Der inzwischen 51-jährige Täter war dutzende Male bei Behörden und Institutionen auffällig geworden. Der Arzt aus Saudi-Arabien verkehrte in islamfeindlichen und rechten Kreisen, hängt offenbar Verschwörungsideologien an und gilt als psychisch beeinträchtigt. Derzeit steht er vor Gericht. Anfang Juni könnten die Plädoyers beginnen. 2024 steuerte er mit hoher Geschwindigkeit ein Auto über den Magdeburger Weihnachtsmarkt, tötete 6 Menschen und verletzte mehr als 300, zum Teil schwer. Nach Einschätzung der Allianz pro Schiene werden wieder mehr Bahnstrecken in Deutschland reaktiviert. Wie das Verkehrsbündnis mitteilte, gibt es bei dem Thema eine neue Dynamik. Vergangenes Jahr seien mehrere Kilometer wieder in Betrieb genommen worden. Dieses Jahr könne mit einer Verdopplung gerechnet werden. Die einzelnen Verbindungen seien zwar oft nicht besonders lang, durch die Reaktivierung bekämen aber Tausende wieder Zugang zum Bundesschienennetz. Bis 2030 rechnet die Allianz mit etwa 300 Kilometern einst stillgelegter Bahnstrecken, die wieder ans Netz kommen könnten. Seit 2025 kann man zum Beispiel zwischen Kiel, Oppendorf, Schönkirchen oder Trier, Erang-Igel wieder Zug fahren. Geschäftsführer Pflege sagte, es sei berechtigt, viel über die Pünktlichkeit zu debattieren. Die Diskussionen dürften an der Stelle aber nicht enden. Viele Strecken wurden in der Vergangenheit wegen mangelnder Wirtschaftlichkeit stillgelegt. Die Sorben in der Lausitz erhalten auch in den kommenden Jahren finanzielle Unterstützung des Bundes sowie der Länder Sachsen und Brandenburg. Bundesinnenminister Dobrindt und die Ministerpräsidenten Kretschmer und Woidke unterzeichneten dazu ein Abkommen. Es gilt zunächst bis 2030. Dieses Jahr wird die Stiftung für das sorbische Volk mit knapp 29,3 Millionen Euro gefördert. Künftig sollen die Beträge zunehmen, um Kostensteigerungen auszugleichen. Die Sorben sind seit rund 1500 Jahren in der Lausitz ansässig. Die Nachkommen slawischer Stämme pflegen Brauchtum und Tradition. In Brandenburg steht der ältere Begriff Wenden offiziell gleichberechtigt neben der Bezeichnung Sorben. Im Libanon sind nach Angaben des Gesundheitsministeriums bei israelischen Luftangriffen 19 Menschen getötet worden. Israel meldete den Tod eines israelischen Soldaten. Mitte April wurde erstmals eine Waffenruhe zwischen Israel und dem Libanon geschlossen, die zuletzt um 45 Tage verlängert worden ist. Ungeachtet dessen kommt es immer wieder zu Kampfhandlungen. Die terroristische Hisbollah-Bewegung im Libanon, die eine Art Staat im Staate ist, lehnt die Waffenruhe ab. Israel verweist auf sein Recht, gegen geplante, unmittelbar bevorstehende oder andauernde Angriffe vorzugehen. In den USA verdichten sich nach dem tödlichen Angriff auf eine Moschee in San Diego die Hinweise auf ein Hassverbrechen. Nach Angaben der Ermittler wurden auf einer der verwendeten Waffen Hassbotschaften entdeckt. Zudem fanden Beamte in dem Fahrzeug der mutmaßlichen Täter anti-islamische Schriften. In einem Abschiedsbrief eines der Verdächtigen sei außerdem von, Zitat, rassischem Stolz die Rede gewesen. Der Bürgermeister der kalifornischen Stadt Gloria betonte, Islamfeindlichkeiten habe keinen Platz in San Diego. Kaliforniens Gouverneur Newsom erklärte, man werde Terrorakte oder Einschüchterungsversuche gegen Glaubensgemeinschaften nicht dulden. Bei dem Anschlag waren am Montag 3 Menschen getötet worden, einer davon ein Wachmann. Die beiden mutmaßlichen Schützen, ein 17- und ein 18-Jähriger, wurden später ebenfalls tot in einem Auto gefunden. Ermittler gehen derzeit von Suizid aus. Und hier noch einmal die Übersicht. Verhandler der EU haben eine vorläufige Einigung auf die Umsetzung des Zollabkommens mit den USA erzielt. Im Zusammenhang mit sogenannten Menschensafaris im Bosnienkrieg der 90er Jahre sind auch in Österreich Ermittlungen aufgenommen worden. Das Bundeskabinett will Entscheidungen für den Zivilschutz und für günstigere Führerscheine auf den Weg bringen. Das Wetter. Wechselnd bewölkt mit Schauern, teils Gewitter, 17 bis 23 Grad. Morgen verbreitet wolkig, vereinzelt Schauer, Nur im Südwesten länger sonnig, 19 bis 26 Grad. Das waren die Nachrichten.
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2: Im Studio ist weiterhin Maria Grunwald. Ihnen allen guten Morgen.
3: Ich möchte uns alle bitten, das gilt für die Unionsfraktion genauso wie für die SPD-Bundestagsfraktion, uns nicht gegenseitig öffentlich rote Linien aufzuzeigen. Und ich möchte das Wort da drüben nicht hören. Das ist mit der Union nicht zu machen. Ich möchte es auch hier nicht hören. Das ist mit der SPD nicht zu machen. Ich möchte, dass wir die Gemeinsamkeiten zeigen, die wir haben.
2: Das sagte der Kanzler gestern bei seinem kurzen, aber wohl nötigen Besuch in der SPD-Fraktion im Bundestag. Solche Besuche sind eher selten, aber angesichts des offenen Streits in der schwarz-roten Koalition drängend. Schließlich will man ja gemeinsam bis zur Sommerpause Reformen in puncto Rente, Steuern, Gesundheit auf den Weg bringen. Geglättete Wogen zwischen den Koalitionären, sie wären schon mal ein erster Schritt. Rauft sich Schwarz-Rot zusammen, wir ordnen das ein. Außerdem strategische Freundschaft. Was bringt der Besuch des russischen Präsidenten Putin bei Chinas Staats- und Parteichef Xi zur ukrainischen Perspektive dabei? Ein Gespräch mit unserem Osteuropa-Experten Peter Sawicki und jüdischer Siedlungsbau im Westjordanland. Das letzte neue Großprojekt, genannt E1, östlich von Jerusalem, würde das Westjordanland so unterteilen, dass es faktisch kein zusammenhängendes Gebiet der Palästinenser mehr gibt. Ist das das Aus der Zwei-Staaten-Lösung? Dazu Fragen an Andreas Reinicke, Direktor des Orient-Instituts in Berlin und ehemaliger deutscher Botschafter in Nahost um ca. 6.50 Uhr.

0: Wir starten in den USA. Bei einem Angriff mit Schusswaffen auf ein großes islamisches Zentrum in San Diego sind ein Wachmann des Zentrums und zwei weitere Männer ums Leben gekommen. Auch die beiden Verdächtigen im Alter von 17 und 18 Jahren sind tot. Und was zur Tat von gestern noch bislang bekannt ist, Antje Sieb.
1: Die Ermittler haben bereits Wohnhäuser durchsucht, Waffen beschlagnahmt und Überwachungskameras ausgewertet. Der 17- und der 18-jährige Tatverdächtige sollen sich online kennengelernt und radikalisiert haben. Man habe in ihrem Fahrzeug rassistische und auf Religionen bezogene Schriftstücke gefunden, sagte Mark Remley vom FBI.
2: In the vehicle they use, we also identified writings and various ideologies. Outlining religious and racial beliefs of how the world they envisioned should look.
1: Die beiden seien am Montag zum islamischen Zentrum gefahren und hätten sich mit dem Wachmann einen Schusswechsel geliefert. Der 51-Jährige konnte offenbar davor noch erreichen, dass die Einrichtung, in der sich über 100 Kinder und zusätzliche Erwachsene befanden, teilweise abgeriegelt wurde. Das sehe man auf Kameraaufnahmen, sagte Wahl.
3: You can see the security guard reach for his radio and put out.
1: Bei dem Schusswechsel sei der Wachmann ums Leben gekommen. Er sei ein wunderbarer Mensch gewesen, sagte der Imam des Zentrums Taha Hassane und hätte alle angelächelt, Gemeindemitglieder oder Besucher.
4: He never, never stopped smiling to anyone, our community members as well as our visitors.
1: Auch die beiden anderen Opfer, ein 78-jähriger Hausmeister des Zentrums und ein wegen der Schüsse herbeigeeilter Nachbar, hätten den Notruf gewählt und dann dazu beigetragen, die Täter abzulenken und aufzuhalten. Seien aber tragischerweise dabei ebenfalls ums Leben gekommen.
3: Without distracting the attention, without delaying the actions of these two individuals, without question there would have been many more fatalities yesterday.
1: Er sei sicher, dass das Handeln der drei Opfer eine größere Katastrophe verhindert habe. Auch der Imam bezeichnete die Opfer als Helden. Er sei selbst vor Ort gewesen, versteckt im Obergeschoss des Gebäudes, bis die Einsatzkräfte kamen.
4: And I heard everything. I was hiding until the law enforcement came and escorted us outside the building.
1: Da waren die Verdächtigen bereits auf der Flucht und sollen einige Straßen weiter auf einen Gärtner geschossen haben, der aber unverletzt blieb. Danach hätten sie sich in ihrem Auto das Leben genommen, so die Ermittler. Schon zwei Stunden vor der Tat hatte die Polizei einen Anruf von der Mutter des einen Verdächtigen bekommen. Sie wollte ihren Sohn vermisst melden und befürchtete Selbstmordgefahr.
5: She believed her son was suicidal and she began to share information that several of her weapons were missing, her vehicle was missing.
1: Auch ihr Auto und mehrere Waffen waren verschwunden. Deshalb sei die Polizei bereits auf der Suche nach dem Jugendlichen gewesen, hatte ihn aber offenbar an seiner Schule oder in einem Einkaufszentrum vermutet. Es habe vorab keinen Hinweis auf das islamische Zentrum gegeben, sagte Polizeichef Scott Wall.
0: Aus den USA, Antje Sieb.

0: Am Abend hat sich die EU auf weitere Maßnahmen geeinigt, um ihre Verteidigungsfähigkeit zu erhöhen. Hintergrund ist die Bedrohung durch Russland, aber auch die schwindende Präsenz der US-Amerikaner. Sabrina Fritz.
1: Die Europäische Union hat sich darauf geeinigt, dass Genehmigungsverfahren für militärische Projekte deutlich beschleunigt werden. Außerdem sollen die Mitgliedstaaten leichter an Geld kommen, um Verteidigungsprojekte zu finanzieren. Hintergrund ist, dass Europa seine eigene Verteidigungsfähigkeit in den nächsten Jahren deutlich erhöhen will. NATO-Generalsekretär Mark Rutte spricht in dieser Woche mit europäischen Rüstungsfirmen darüber. Bei der NATO geht man nach wie vor von einer Bedrohung durch Russland aus. Wir sind nicht im Krieg, aber auch nicht im Frieden, hieß es heute in Brüssel. Ein weiterer Grund ist, dass sich die USA aus Europa weiter zurückziehen werden. Der amerikanische Oberbefehlshaber bei der NATO, General Krinkewitsch, bestätigte, dass die USA 5.000 Soldaten aus Deutschland abziehen werden. Langfristig müsse mit einer weiteren Verlegung amerikanischer Soldaten aus Europa gerechnet werden, so der US-General. Auch weitreichende Mittelstreckenraketen werden nicht wie geplant in Deutschland stationiert.
0: Die EU will ihre Verteidigungsfähigkeit erhöhen. Dazu Informationen von Sabrina Fritz.

0: Gerade erst US-Präsident Trump und jetzt der russische Präsident Putin als Gäste bei Chinas Staats- und Parteichef Xi Jinping. China und Russland, Xi und Putin, sie pflegen eine selbsterklärte grenzenlose Freundschaft. Und bis heute hat China die russische Invasion in der Ukraine nicht verurteilt. Bei dem Treffen jetzt soll die Partnerschaft noch stärker ausgebaut, die wirtschaftliche Zusammenarbeit im Vordergrund stehen. China kauft zu günstigen Preisen gewaltige Mengen an Öl und Gas, das Russland nicht mehr in den Westen liefern kann. Unser Osteuropa-Experte Peter Sawicki ist jetzt zugeschaltet. Herr Sawicki, was erhofft sich Russland jetzt von einer noch stärkeren wirtschaftlichen Zusammenarbeit?
1: Also einerseits ist natürlich das politische Zeichen für Putin persönlich, für Russland insgesamt wichtig, dass China insgesamt weiterhin an Russlands Seite stehe, dass sich Putin quasi auf Augenhöhe, zumindest aus russischer Sicht, mit Donald Trump befindet. In Anbetracht der Tatsache, dass Putin wenige Tage nach Trump jetzt auch nach China gereist ist. Und die Gespräche haben bereits begonnen zwischen dem chinesischen Präsidenten Xi und Wladimir Putin, dem russischen Präsidenten und den beiden Delegationen. Putin ist mit militärischen Ehren in Peking empfangen worden und ja, materielle Aspekte und dahingehend neue Impulse sind für Putin hier besonders wichtig. Kirill Dmitriev, der Chef des russischen Investmentfonds, des staatlichen Investmentfonds, hat zum Beispiel im Vorfeld gesagt, es gebe angeblich großes Interesse Chinas an Rechenzentren in Russland. Also da soll zum Beispiel aus Sicht Moskaus in das Thema, in den Bereich künstliche Intelligenz stärker investiert werden. In erster Linie dürfte aber die Hoffnung auf einen Durchbruch beim Ausbau der Energiebeziehungen stehen. Russland hofft, dass China nun auch grünes Licht zum Bau der Pipeline Kraft Sibiriens 2 gibt. Es gibt dahingehend eine Absichtserklärung, aber eben noch kein Vertrag, der unterzeichnet worden ist. Und das wäre dann auch das Zeichen eines Ausbaus der Beziehungen. Denn bemerkenswert ist, dass laut Medienberichten Xi Jinping zuletzt zu Donald Trump gesagt haben soll, dass Putin den Krieg in der Ukraine, Zitat, letztendlich bereuen werde. Und wenn das so stimmen sollte, dann würde das eben bedeuten, dass Putin eigentlich mehr Unterstützung sich von China hofft als weniger.
0: Und was befürchtet die Ukraine, wenn Russland wirtschaftlich von Energieverkäufen an China so profitiert?
1: Es ist für die Ukraine sicherlich keine Überraschung, dass Putin jetzt nach China reist, dass es dieses erneute Treffen gibt. Die Frage wird natürlich für die Ukraine sein, wird es eine erweiterte Hilfe von China geben, darüber hinaus, was es bisher ohnehin schon gegeben hat. Interessant ist auch, oder auffällig zumindest, dass sich die Rhetorik Kiews in Richtung Peking ohnehin auch verändert hat, dass die härter ausfällt als zuvor, dass man auch stärker mittlerweile offen benennt, dass China eben Russland im Krieg unterstützt, obwohl Peking auch für Kiew ein wichtiger Handelspartner ist. Und beispielsweise hat es durchaus auch humanitäre Hilfe Chinas für die Ukraine in diesem Winter gegeben. Also durchaus da ein komplexes Verhältnis zwischen den beiden. Aber natürlich betrachtet man das mit Sorge, dass China Russlands im Krieg Russlands gegen die Ukraine unterstützt.
0: Und wovon gehen Sie aus, Herr Sawicki? Inwieweit wird Russland seine Unterstützung der russischen Kriegsführung noch ausweiten?
1: Also es gibt natürlich das, was schon besteht, was vermutlich nicht ohne weiteres eingeschränkt werden wird, Chinas Unterstützung für Russland. Also zum Beispiel die Lieferung von Dual-Use-Gütern, also von Industriegütern, die man auch militärisch nutzen kann, womit China also zumindest indirekt die russische Rüstungsindustrie unterstützt. Was jetzt neu ist, Berichte darüber gibt es zumindest zum Beispiel in der Nachrichtenagentur Reuters, dass es angeblich zuletzt auch eine militärische Ausbildung von russischen Soldaten durch China gegeben habe. Von 200 Soldaten, zumindest ist da die Rede, russischen Soldaten, die nach Peking und nach Nanjing Ende vergangenen Jahres gereist sein sollen, um dort in den Bereichen Drohnen und elektronische Kriegsführung unter anderem ausgebildet zu werden. Und wenn das so stimmt, dann würde es tatsächlich bedeuten, dass im Hintergrund in der militärischen Domäne die Zusammenarbeit zwischen China und Russland deutlich enger ist bereits als zuvor angenommen.
0: Sagt an dieser Stelle Peter Sawicki, unser Osteuropa-Experte. Dankeschön für diese Einordnungen.

0: In Deutschland berät heute das Bundeskabinett darüber, wie die Bevölkerung im Krisenfall besser geschützt werden sollte. In Polen gilt dazu bereits seit anderthalb Jahren ein Zivilschutzgesetz. So ist inzwischen eine Liste mit landesweit rund 4.500 Gebäuden entstanden, die als Schutzräume dienen können. Und es wird geprüft, ob alte Luftschutzbunker aus dem Zweiten Weltkrieg instand gesetzt und genutzt werden können. Und außerdem werden Vorräte angelegt, Ratgeber für den Notfall an alle Haushalte verteilt. Florian Kellermann berichtet.
1: Seit knapp anderthalb Jahren gilt in Polen ein Gesetz, das den Zivilschutz explizit regelt. Eine Antwort auf die wachsende Bedrohung, der sich Polen ausgesetzt sieht, vor allem durch den Nachbarn Russland. Deshalb steht in den ersten Jahren vor allem die Vorbereitung auf mögliche Angriffe an erster Stelle. Konkret, Schutzbunker werden gebaut und Gerät für die Rettung von Menschenleben angeschafft, etwa um Verschüttete bergen zu können. Zum ersten Mal stünden für solche Maßnahmen nun gesonderte Mittel zur Verfügung, erklärte der Wojewode des Regierungsbezirks Schlesien, Marek Wójcik, vor kurzem bei einer Konferenz. Im vergangenen Jahr sei dies landesweit umgerechnet über 1 Milliarde Euro gewesen. Andere Teilnehmer der Konferenz wiesen darauf hin, dass Polen beim Zivilschutz erst am Anfang stehe. Die Versäumnisse von 30 Jahren ließen sich nicht innerhalb von einem Jahr aufholen, erklärte der Wojewode des Bezirks Kleinpolen. Eine Analyse des polnischen Rechnungshofs hatte dem Zivilschutz vor 2 Jahren ein schlechtes Zeugnis ausgestellt. Schutzräume stünden nur für weniger als 4% der Bevölkerung zur Verfügung, heißt es dort. Die staatliche Feuerwehr hat im vergangenen Jahr eine Liste mit bereits vorhandenen möglichen Schutzräumen erstellt. Etwa 4.500 Gebäude und Bauwerke sind dort aufgeführt. Einige davon werden bereits für den Ernstfall vorbereitet. So ist in Warschau das Programm Unterirdischer Schild angelaufen. Die U-Bahn-Schächte und Tunnels werden darauf vorbereitet, im Notfall 100.000 Menschen aufnehmen zu können. Unter anderem entstehen Lager mit Lebensmittelvorräten. Die Stadt Wrocław, auf Deutsch Breslau, prüft indes, ob Luftschutzbunker, die noch aus dem Zweiten Weltkrieg stammen, wieder benutzbar gemacht werden können. Damit befassten sich derzeit die Feuerwehr und die Bauaufsichtsbehörde, heißt es in der Stadtverwaltung. Das polnische Innenministerium hat indes an alle Haushalte einen Sicherheitsratgeber verschickt. Dort erfahren die Bürgerinnen und Bürger, wie sie sich in Krisensituationen am besten verhalten sollten, etwa zu Hause, in der Schule oder am Arbeitsplatz, aber auch wenn bei einem Konzert oder einem Fußballspiel Panik ausbrechen sollte. Einer der Ratschläge, Notfallrucksäcke vorzubereiten, die im Falle einer Evakuierung griffbereit sind. Sie sollten zum Beispiel Trinkwasser und Medikamente, aber auch Bargeld und wichtige Dokumente enthalten.
0: Aus Polen, der Bericht von Florian Kellermann.

0: Und wir schauen auf die USA. Gemeinschaftszelle statt Isolationshaft. Maduros Haftbedingungen haben sich anscheinend sehr verbessert. Seit fast 5 Monaten sitzt der frühere Präsident von Venezuela, Nicolas Maduro, in einem Bundesgefängnis im New Yorker Stadtteil Brooklyn. 2 kurze Auftritte vor Gericht. Ansonsten hört man wenig von Maduro, den US-Präsident Trump Anfang Januar mit einer US-Militäroperation in Caracas entführen ließ. Martin Ganselmeier.
1: In den ersten 3 Monaten seiner Haft war Nicolas Maduro in einer kargen Einzelzelle untergebracht. 2x3 Meter. Ein Bett mit dünner Matratze, eine Toilette mit Waschbecken, ein kleiner Schreibtisch. Nur 1 Stunde am Tag durfte der frühere Präsident Venezuelas in einem kleinen Außenbereich an die frische Luft. Duschen war 3x pro Woche erlaubt. Seine Frau, Celia Flores, durfte er nur beim Transport in den Gerichtssaal sehen.
2: Brooklyn Metropolitan Detention Center is hell on earth.
1: Das Bundesgefängnis in Brooklyn ist die Hölle auf Erden, sagt Sam Mangel. Der frühere Versicherungsmakler saß selbst wegen Betrugs im Gefängnis und bereitet heute prominente Straftäter auf ihre Zeit hinter Gittern vor. Auf dem Gang, auf dem sich Maduros Einzelzelle befindet, sagt Mangel, sitzen auch Insassen mit psychischen Erkrankungen, die Tag und Nacht an ihre Türen klopfen und schreien.
2: On that floor there are psychiatric inmates that are banging on the doors all hours of the day and night. That are yelling.
1: Doch offenbar ist Maduro Anfang April verlegt worden, aus der kargen Isolationshaft in eine Gemeinschaftszelle mit 18 anderen Insassen. Diese befindet sich in einem kleineren Gebäude, in dem das Frauengefängnis untergebracht ist. Auch der verurteilte Kryptowährungsbetrüger Sam Bankman-Fried war bis 2025 in dieser Gemeinschaftszelle inhaftiert. Der 35-jährige Sohn Maduros, der in Venezuela Nicolasito genannt wird, schilderte kürzlich im Spiegel, sein Vater dürfe jetzt mit anderen Insassen reden. Einer von ihnen sei der Rapper Tekashi 6ix9ine. Tatsächlich bestätigte dies der Rapper nach seiner Freilassung dem Magazin New Yorker. Maduros Bett habe sich direkt gegenüber von seinem Bett befunden. Maduro lese viel in der Bibel und in anderen religiösen und philosophischen Büchern. Die Leitung des Bundesgefängnisses in Brooklyn äußert sich aus Sicherheitsgründen grundsätzlich nicht zu veränderten Haftbedingungen einzelner Insassen. Maduros Sohn beteuerte im Spiegel, seine Familie habe nichts mit Drogen und Terroristen zu tun. In Wirklichkeit sei dies ein politischer Prozess. Unter Rechtsexperten in den USA ist umstritten, ob die Entführung der Maduros gegen internationales Recht verstößt. Die meisten rechnen mit einem langwierigen Gerichtsverfahren, das mindestens 1,5 Jahre dauern wird. Cheryl Bates, Juraprofessorin an der Fordham University in New York.
3: Wir haben es hier mit Beweismaterial zu tun, das teilweise auf Geheimdienstinformationen beruht oder als geheim eingestuft ist. Daher gehe ich davon aus, dass sich das Ganze über einen sehr langen Zeitraum hinziehen wird.
1: Am 16. Mai lieferte die amtierende venezolanische Präsidentin Delcy Rodriguez einen von Maduros engen Vertrauten, den früheren Industrieminister Alex Saab, an die USA aus. Saab soll mit Hilfe von Scheinfirmen hunderte Millionen Dollar bei Lebensmittelimporten aus Kolumbien und Mexiko veruntreut haben. US-Ermittler erhoffen sich von ihm Informationen über illegale Drogengeschäfte der Maduros, um diese dann im Prozess zu verwenden. Der nächste Gerichtstermin ist für den 30. Juni anberaumt.
0: Gemeinschaftszelle statt Isolationshaft. Maduros Haftbedingungen in den USA haben sich verbessert. Martin Ganselmeier berichtete.

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1: Uhr, die Nachrichten. Chinas Staats- und Parteichef Xi hat den russischen Präsidenten Putin in Peking empfangen. Putin traf an der großen Halle des Volkes in der chinesischen Hauptstadt ein. Xi verwies auf die langjährige gute Nachbarschaft und Freundschaft beider Staaten. Angesichts einer von Unruhe geprägten internationalen Lage müssten China und Russland ihre umfassende strategische Zusammenarbeit vorantreiben. Putin war am Abend in Peking gelandet. Im Vordergrund stehen bei dem Staatsbesuch nach offiziellen Angaben wirtschaftliche Fragen. Themen dürften aber auch die Kriege im Iran und der Ukraine sein. Vor wenigen Tagen war bereits US-Präsident Trump mit Xi in Peking zusammengekommen. Der wirtschaftliche Schaden, den China Deutschland zufügt, nimmt einem Bericht zufolge messbar zu. Das Handelsblatt zitiert aus einer Analyse der Denkfabrik Center for European Reform. Demnach nehmen chinesische Unternehmen in deutschen Kernbranchen wie der Autoindustrie, dem Maschinenbau, der Chemie und der Luftfahrt den Konkurrenten aus Deutschland schnell Marktanteile ab. Dies geschehe in China selbst, in Staaten außerhalb der EU und sogar auf dem europäischen Heimatmarkt. Doch obwohl der Schock die wirtschaftliche Sicherheit des Landes in so wichtigen Branchen untergrabe, wehrt sich Berlin nach Angaben der Denkfabrik nicht. Die Autoren empfehlen, Deutschland sollte die EU unterstützen, sich stärker gegen China zur Wehr zu setzen, auch wenn das Land ein wichtiger Handelspartner Deutschlands bleibe. Das Europäische Parlament hatte zuletzt bereits schärfere Regeln zum Schutz der Stahlindustrie vor billiger Konkurrenz aus Drittländern wie China beschlossen. Vertreter des Europaparlaments und des Rats der 27 EU-Länder haben in der Nacht eine vorläufige Einigung über die Abschaffung von Einfuhrzöllen auf Waren aus den USA erzielt. Das gab die zyprische Ratspräsidentschaft in Straßburg bekannt. Hintergrund sind die neuen Zolldrohungen aus den Vereinigten Staaten von Amerika. Präsident Trump hatte der EU eine Frist bis 4. Juli gesetzt. Sollte die Abschaffung bis dahin nicht umgesetzt sein, werde er neue Aufschläge auf Autoimporte verhängen. Mit der Einigung jetzt dürfte die EU die Frist einhalten können. Die Abschaffung der Einfuhrzölle auf US-Waren ist Teil einer Vereinbarung, die EU-Kommissionspräsidentin von der Leyen im August mit Trump geschlossen hatte, um einen Handelskrieg abzuwenden. Im Gegenzug sagte Trump zu, maximal 15% Zölle auf die meisten EU-Produkte zu erheben. Die USA hielten sich weitgehend daran. Brüssel blieb die Umsetzung bisher schuldig. Von der Leyen's Abkommen mit Trump ist in der EU umstritten. Viele sehen europäische Interessen benachteiligt. Im Libanon sind nach Angaben des Gesundheitsministeriums bei israelischen Luftangriffen 19 Menschen getötet worden. Israel meldete den Tod eines israelischen Soldaten. Mitte April wurde erstmals eine Waffenruhe zwischen Israel und dem Libanon geschlossen, die zuletzt um 45 Tage verlängert worden ist. Ungeachtet dessen kommt es immer wieder zu Kampfhandlungen. Die terroristische Hisbollah-Bewegung im Libanon, die eine Art Staat im Staate ist, lehnt die Waffenruhe ab. Israel verweist auf sein Recht, gegen geplante, unmittelbar bevorstehende oder andauernde Angriffe vorzugehen. Das Bundeskabinett befasst sich heute mit den Plänen zum Ausbau des Zivilschutzes in Deutschland. Bis 2029 sollen 10 Milliarden Euro investiert werden, etwa in Ausrüstung und Personal des Technischen Hilfswerks. Zudem ist der Aufbau einer neuen Stabsstelle Kommando Zivile Verteidigung geplant, um im Verteidigungsfall die Zusammenarbeit mit der Bundeswehr zu koordinieren. Zudem will die Ministerrunde Änderungen beim Führerschein auf den Weg bringen. Die Pläne von Bundesverkehrsminister Schnieder, CDU, zielen unter anderem darauf ab, den Erwerb von Fahrerlaubnissen günstiger zu machen. Fahrschulen sollen dazu mehr digitalen Unterricht anbieten und Fahrsimulatoren einsetzen. Ein Autoführerschein kostete in Deutschland nach Angaben der Bundesregierung zuletzt im Schnitt 3.400 Euro. Das Wetter. Wechselnd bewölkt mit Schauern, teils Gewitter, 17 bis 23 Grad. Morgen verbreitet wolkig, vereinzelt Schauer, nur im Südwesten länger sonnig, 19 bis 26 Grad. und die weiteren Aussichten. Am Freitag weitgehend heiter bis sonnig, 20 bis 30 Grad. Das waren die Nachrichten.
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2: Was für ein Fest! Das Brautpaar hat für wenig Geld den großen Saal der Kirchengemeinde angemietet. Dahinter liegt eine Wiese mit Sandkasten und Spielgeräten für die Kinder. Lampignons sind aufgehängt, ein Lagerfeuer vorbereitet. Nach und nach kommen die Gäste herein und jeder bringt etwas mit fürs Buffet. Eine große Schüssel Salat, eine Platte mit Vorspeisen, Baguette und Käse, selbstgemachtes Tiramisu und anderes mehr. Das habe ich lange nicht mehr erlebt. Hochzeiten sind heute Events geworden, die viele tausend Euro kosten, mit professionellem Catering, Kamerateam und DJ. Bei meiner alten Studienfreundin ist das anders. Sie heiratet zum zweiten Mal. Auf der Einladungskarte wird schnell klar, hier werden die Gäste beteiligt, beim Programm und beim Buffet. Die meisten hier wissen auch, die beiden, die hier heiraten, haben es nicht so dicke. Das ist ihre Lösung. Nicht wir geben viel aus, sondern alle bringen etwas mit. Es wird ein tolles Fest. Was es dafür gebraucht hat, war eigentlich nur ein wenig Gemeinsinn. Nicht nur an sich denken, sondern solidarisch sein und etwas beitragen. Das gehört zum Menschsein. Wir Menschen haben einen sechsten sozialen Sinn. Allerdings, je nachdem, in welche Kultur man hineingeboren wird und welche Werte in einer Gesellschaft gelten, kann dieser Gemeinsinn sich entwickeln oder auch verkümmern. Ich bin erstmal froh, dass er in jedem Fall in uns schlummert. Die amerikanische Anthropologin Margaret Mead wurde einmal gefragt, welcher Fund wohl das früheste Zeichen menschlicher Zivilisation ist. Ein Knochen, der verheilt ist, war ihre Antwort. Wenn sich ein Tier etwas bricht, Schmerzen hat und nicht mehr richtig laufen kann, sind seine Überlebenschancen gleich null. Es dauert Wochen, bis so ein Bruch zusammenwächst und verheilt. In dieser Zeit kann das Tier nicht mehr jagen, es kommt auch schwer zur nächsten Wasserquelle. Es wird verhungern, verdursten oder anderen Tieren zum Opfer fallen. Knochenfunde, die zeigen, dass ein Mensch mit einem gebrochenen Oberschenkelknochen überlebt hat, sprechen dafür, jemand hat sich um diesen Menschen gekümmert. Jemand hat ihm zu essen und zu trinken gegeben, ist bei ihm geblieben und hat ihm die Möglichkeit gegeben, gesund zu werden. Die ersten Anzeichen menschlicher Zivilisation sind keine Werkzeuge oder Waffen, sondern die Fähigkeit, sich um andere zu kümmern. Wir Menschen haben diesen sechsten Sinn, den Gemeinsinn. Dass wir daneben auch die Angst haben, zu kurz zu kommen und oft zuerst an uns denken, zeigt die biblische Geschichte von der sogenannten Speisung der 5000. Jesus ist den ganzen Tag mit seinen Anhängern unterwegs. Viele Menschen folgen ihm, er hört ihnen zu, redet mit ihnen. Immer mehr schließen sich an. Bis zum Abend ist es eine unübersehbare Menge geworden. Seine Freundinnen und Freunde um ihn herum machen sich Sorgen. Es ist spät geworden, die Menschen wollen essen. Wir haben auch schon Hunger. Aber für so viele können wir jetzt kein Brot mehr kaufen. Besser, du schickst sie weg. Jesus erkundigt sich erstmal. Was haben wir denn? 5 Brote und 2 Fische, das ist alles. Er überlegt. Dann bittet er seine Freunde, lass die Leute sich lagern in Gruppen. Und dann teilt, was wir haben. Was dann geschehen ist, wird nicht mehr erzählt. Ich vermute, dieser Impuls, dass eine Gruppe anfängt zu teilen, hat etwas ausgelöst. Wahrscheinlich haben dann plötzlich alle geteilt, was sie an dem Tag dabei hatten. Erzählt ist nur das Ergebnis. Am Ende blieben noch 12 Körbe übrig. So war es auch auf der Hochzeit meiner alten Freundin. Am Ende konnten alle noch etwas mitnehmen von den Resten. Gemeinsinn. Wie gut, dass wir Menschen diesen sechsten Sinn haben.
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0: 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Sehr gute Diskussion in einer gut laufenden Koalition. So kommentierte Kanzler Merz seinen Besuch gestern bei der SPD-Fraktion im Bundestag. Das gut einstündige Treffen hatte wohl nur ein Ziel, die Wogen zu glätten. Denn in dem einen Jahr Schwarz-Rot gab es doch viel offenen Streit. Und die Herausforderungen, sie sind jetzt angesichts der geplanten Reformen bei Steuern oder Rente bis zur Sommerpause nicht weniger geworden. Frank Capellan in unserem Hauptstadtstudio. Wie ungewöhnlich ist eigentlich solch ein Besuch des Kanzlers bei den Sozialdemokraten?
1: Ja, das ist schon eine große Seltenheit. Also vor einem Jahr, vor der Kanzlerwahl noch, war Friedrich Merz zuletzt bei den Sozialdemokraten. Dass er sich nun genötigt sah, diesen Besuch zu wiederholen, das zeigt auch die Nervosität meiner Ansicht nach, die sich da breit macht in der Koalition. Man steht vor wichtigen Reformen und gleichzeitig ist das Ansehen dieses Regierungsbündnisses ja katastrophal. Die letzten Umfragewerte sehen die AfD weit vor der Union bei 29%. Die Sozialdemokraten erreichen einen Tiefstwert von 12% und verantwortlich gemacht wird dafür auch der Chef und seine Kommunikation. Und der SPD-Fraktionsvorsitzende Matthias Mirsch hat Friedrich Merz gestern vor diesem Besuch auch indirekt noch eins mitgegeben, kann man sagen. Er hatte ja öffentlich gesagt, so wie Merz, so wie der Kanzler das macht, kann man ein Kanzleramt eigentlich nicht führen. Da hat sich also einiges zusammengebraut und Matthias Mirsch meinte dann über Friedrich Merz das hier.
2: Für mich ist der Schlüssel, erfolgreiche Politik zu machen, gerade in einer Koalition, auch immer das Maß an Empathie. Wir müssen füreinander genau das Gefühl haben, was geht nicht.
1: Also die Mahnung von Matthias Mirsch, mehr auch auf die Befindlichkeiten des Koalitionspartners einzugehen.
0: Und Kanzler Merz hat sich ja oft genug an den Sozialdemokraten gerieben. Wie ist er jetzt angekommen?
1: Er ist erstaunlich gut angekommen. Er hat offenbar auch, so hören wir das aus der Fraktion, Belehrungen vermieden. Er hat wirklich zugehört, er hat Fragen beantwortet. Es war ja bei der SPD naturgemäß nicht gut angekommen, dass er die Sozialdemokraten ein ums andere Mal für vermeintliche Blockaden bei Reformschritten verantwortlich gemacht hatte. Meine Geduld mit der SPD ist am Ende, so war er zuletzt zu hören gewesen. Er hat dann auch demonstrativ gestern seine Arbeitsministerin Bärbel Baas, die SPD-Co-Vorsitzende, in Schutz genommen. Die hatte ja allerdings gesagt, es sei Bullshit, wenn der Kanzler behaupte, der Sozialstaat in der bisherigen Form sei nicht zu finanzieren. Sie hatte auch gesagt, es gebe keine Einwanderung in die Sozialsysteme. Das war bei der Union schlecht angekommen. Sie zeigt sich unwillig, Arbeitszeitreform, Stichwort 8-Stunden-Tag, mitzutragen. In der Fraktion, ich spiele das nochmal ein, Sie haben es heute Morgen schon gespielt, aber das war der zentrale Satz von Friedrich Merz. In der SPD-Fraktion hat er dann etwas konzilianter Folgendes erklärt.
3: Ich möchte uns alle bitten, das gilt für die Unionsfraktion genauso wie für die SPD-Bundestagsfraktion, uns nicht gegenseitig öffentlich rote Linien aufzuzeigen. Und ich möchte das Wort da drüben nicht hören, das ist mit der Union nicht zu machen. Ich möchte es auch hier nicht hören, das ist mit der SPD nicht zu machen. Ich möchte, dass wir die Gemeinsamkeiten zeigen, die wir haben.
1: Und ja, zur Wahrheit gehört allerdings auch, dass auch er rote Linien bereits aufgezeigt hat, etwa mit Blick auf die Steuerreform. Da hat er gesagt, Steuerbelastungen für Wohlhabende über die Vermögensteuer, die Einkommensteuer oder die Erbschaftssteuer etwa, das kann es und wird es mit mir nicht geben.
0: Ging es eigentlich nur darum, gute Stimmung jetzt zu machen beim Koalitionspartner SPD oder wurde auch tatsächlich inhaltlich diskutiert?
1: Es ging vor allen Dingen darum, gute Stimmung zu machen, Verständnis, für Verständnis zu sorgen mit Blick auf die Reformen. Man ist da nicht ins Detail gegangen. Allen Spekulationen über eine Minderheitsregierung hat er erneut eine Absage erteilt und die Kompromissfähigkeit dieser Koalition beschworen. Entweder wir haben gemeinsam Erfolg oder wir scheitern zusammen, so wird Friedrich Merz zitiert. Aber wir hören natürlich immer wieder Leute, gerade aus dem Osten in der Union, die raus wollen aus der Koalition, die eine Minderheitsregierung wollen. Karl Lauterbach, der ehemalige Gesundheitsminister, der hat Merz dann auch dafür gelobt, dass er eine klare Ablehnung mit Blick auf eine Kooperation mit der AfD gezeigt hat. Da sind sich viele bei Jens Spahn, dem Unionsfraktionsvorsitzenden, nicht ganz so sicher, aber Friedrich Merz hat das gestern klar noch einmal betont.
0: Der ambitionierte Reformfahrplan, was erwarten Sie da noch bis zur Sommerpause?
1: Da wird es große Diskussionen natürlich geben müssen über die Gesundheitsreform, über die Steuerreform. Da hat man sich völlig verhakt. Ich habe es angedeutet, die Sozialdemokraten wollen eben zur Finanzierung einer Steuerreform höhere Belastungen der Wohlhabenden, die Rentenreform, das ganz große Thema. Und da versucht man jetzt, die Sozialpartner, Arbeitgeber und Gewerkschaften einzubinden in einem Koalitionsausschuss am 10. Juni und am 30. Juni. Sollen die Grundzüge der Reform stehen. Da ist dann der entscheidende Koalitionsausschuss terminiert vor der Sommerpause. Da soll eben verhindert werden, dass da Unklarheit besteht, wohin dieses Bündnis wirklich in den wichtigen Fragen will. Da geht es ja auch noch um die Haushaltskonsolidierung. All das steht auf dem Programm. Und das soll in der Sommerpause nicht zerredet werden.
0: Sagt Frank Capellan und hat das hier für uns eingeordnet. Informationen waren das aus unserem Deutschlandfunk-Hauptstadtstudio. Dankeschön. Gewalt radikaler jüdischer Siedler gegen Palästinenser. Das hat es im Schatten des Kriegs Israels gegen die terroristische Hamas in Gaza massiv zugenommen. Und die Netanjahu-Regierung schreitet offener denn je beim Bau jüdischer Siedlungen im Westjordanland voran. Will das Palästinensergebiet faktisch teilen? Der ultrarechte Finanzminister Smotrich sagt, jede Chance auf einen palästinensischen Staat solle begraben werden. Bettina Meyer fasst die Lage zusammen.
4: Die Situation im Westjordanland hat sich seit Beginn des Gaza-Krieges drastisch zugespitzt. Die Vereinten Nationen haben in dem Zeitraum mehr als 3.700 Fälle von Siedlergewalt dokumentiert. Allein in den ersten Monaten des Jahres 2026 gab es zahlreiche Todesopfer und hunderte Verletzte durch direkte Angriffe. Radikale Siedler zünden Häuser, Autos und Moscheen an, entwurzeln Olivenbäume, stehlen oder töten das Vieh der Bauern. Ajit Sangay, der Leiter des UN-Menschenrechtsbüros in den besetzten palästinensischen Gebieten, macht dafür auch die israelische Regierung verantwortlich.
5: Settler attacks are routinely carried out with the support, acquiescence or participation of Israeli security forces.
4: Angriffe von Siedlern werden routinemäßig mit der Unterstützung, Duldung oder Beteiligung israelischer Sicherheitskräfte verübt. Die israelische Regierung hat die Militarisierung der Siedlerbewegung vorangetrieben, diese vor strafrechtlicher Rechenschaft geschützt und profitiert nun aktiv von der Gewalt der Siedler als Katalysator für ihre erklärte Annexionsagenda. Die israelische Bevölkerung blickt teilweise mit Sorge auf die Politik der rechtsgerichteten Netanjahu-Regierung. Was die Siedlungspolitik angeht, gehen die Meinungen aber je nach religiösem und politischem Spektrum stark auseinander. Währenddessen propagieren Israels Regierungspolitiker die Annexionspläne unverhohlen. Bisher ist das besetzte Westjordanland in drei Zonen A, B und C aufgeteilt, die festlegen, wer dort die Kontrolle ausübt. Israel, die palästinensische Autonomiebehörde oder eine geteilte Kontrolle. Diese Aufteilung war im sogenannten Oslo II-Abkommen 1995 festgelegt worden. Israels Finanzminister, der rechtsextreme Politiker Bezalel Smotrich, hält von dieser Vereinbarung nichts. Es ist an der Zeit, endlich die Grenzen zwischen den Gebieten A, B und C aufzulösen. Ich habe neue Vorschläge gemacht. Detaillierte Pläne liegen jetzt auf dem Schreibtisch des Premierministers und des Kabinetts mit präzisen Karten. Wir werden das Kabinett einberufen und die Gebiete als unser gesamtes Land Israel annehmen. Weiteres Unheil droht den Palästinensern. Das umstrittene E1-Siedlungsprojekt östlich von Jerusalem bedroht die geografische Einheit des Westjordanlandes fundamental. Durch den geplanten Bau tausender Wohnungen würde das palästinensische Gebiet laut UN komplett in einen Nord- und Südteil gespalten. Ostjerusalem von seinem palästinensischen Umland abgeschnitten. Ein zusammenhängender palästinensischer Staat und damit die Zwei-Staaten-Lösung wäre dann physisch praktisch unmöglich.
6: Informationen von Bettina Meyer waren das. Die israelische Regierung will den Bau einer neuen großen jüdischen Siedlung im Westjordanland vorantreiben. Das Projekt E1 haben wir gerade gehört. Und damit hätten die Palästinenser kein zusammenhängendes Gebiet mehr. Was heißt das jetzt für die Zwei-Staaten-Lösung? Dazu am Telefon jetzt Andreas Reinicke, ehemaliger deutscher Spitzendiplomat in Nahost. Er leitete etwa das deutsche Vertretungsbüro in Ramallah. Er war deutscher Botschafter in Libanon und 2012, 2013 EU-Sonderbeauftragter für den Friedensprozess in Nahost. Heute ist Andreas Reinicke Direktor des Deutschen Orientinstituts in Berlin. Guten Morgen, Herr Reinicke.
7: Guten Morgen, Frau Grunwald.
6: Herr Reinicke, die aktuelle israelische Regierung hat zahlreiche nach internationalem Recht illegale jüdische Siedlungen im Westjordanland anerkannt und betreibt massiver denn je einen weiteren Siedlungsbau. Für viele Beobachter ist das mehr als nur eine schleichende Annexion des Westjordanlandes. Was ist es für Sie?
7: Ja, das ist tatsächlich eine faktische Annexion des Westjordanlandes. Eine rechtliche wäre eine formale Erklärung, völkerrechtlich wirksame Erklärung, aber darüber hat man bislang nicht als nötig angesehen, sondern hat eigentlich das Gebiet so in Einzelteilen annektiert, Einzelteilen besetzt, dass im Grunde genommen kaum noch Raum besteht für einen eigenständigen palästinensischen Staat.
6: Und würden Sie so weit gehen und sagen, dieses neue E1-Siedlungsprojekt mit tausenden geplanten Wohnhäusern, dieses Siedlungsprojekt würde das Westjordanland nochmal aufteilen. Ist das ein Projekt, um gezielt die Palästinenser zu vertreiben?
7: Also zunächst mal ist es ein Projekt, was in der Tat, wie Frau Meyer ja in dem Vorbericht auch gesagt hat, die Westbank in zwei Teile teilen würde. Und zwar so, dass keine Landverbindung mehr besteht. Bislang ist es so, dass um Jerusalem herum ein Ring von Wohnungen besteht, Ring von Siedlungen besteht, die auch zum Teil viele tausend Wohnungen beinhaltet. Es aber noch einen Weg gibt, von den Palästinenser vom Süden, Hebron im Norden, Ramallah oder Nablus fahren können. Wenn jetzt E1 gebaut wird, dann ist diese Landverbindung weg. Es gibt keinen Umweg, weil darum es steil abfällt Richtung Jordangraben, sodass es also dann keine Verbindung mehr gibt. Das heißt, ein Land, was in zwei oder drei Teile geteilt ist, ist faktisch nicht mehr regierbar. Hinzu kommen eben noch die verschiedenen einzelnen kleinen Siedlungen, die im ganzen Land verstreut sind. Mhm. Also das hieße, dass das dann nicht mehr möglich ist. Und dann stellt sich eben die Frage, was passiert dann, wenn eine Dreiteilung ist, was passiert dann mit den Palästinensern und diesem gesamten Gebiet?
6: Bevor wir dazu kommen, diese Pläne für diesen massiven neuen Siedlungsbau östlich Jerusalems, die sind ja Jahre alt und internationaler Druck hatte frühere israelische Regierungen bislang davon abgehalten. Auch die USA waren gegen solche Siedlungen. Jetzt aber soll E1 kommen, alle vorbereitenden Arbeiten dafür haben begonnen. Heißt das, es gibt einfach nicht mehr genug internationalen Druck?
7: Das mag durchaus möglich sein. Und es ist allerdings immer so gewesen in der Vergangenheit, dass Siedlungsarbeiten vorbereitet wurden. Und immer dann, wenn es einen furchtbaren palästinensischen Anschlag gab, dann hat meistens Netanjahu, der lange Zeit der Regierungsministerpräsident war, angekündigt, so jetzt zur Strafe planen wir entweder was Neues oder wir setzen etwas Geplantes um. Das ist also ein Muster, was wir in den ganzen letzten 20, 30, 40 Jahren immer wieder gesehen haben. Und das wird jetzt auch so sein. Also jetzt bereitet man das vor, man wartet dann auf den geeigneten Zeitpunkt, um dieses umzusetzen. Was dieser geeignete Zeitpunkt ist, wird man sehen. In der Vergangenheit, wie gesagt, war es häufig so, dass dann irgendein furchtbarer Anschlag passierte und aus Strafe heraus dann das getan wurde. Ob das auch diesmal wieder so ist oder ob man einen anderen Grund nimmt oder einfach gar keinen Grund nimmt, das wird man dann sehen.
6: Und welche Art von internationaler Druck wäre denn nötig, damit dieses Siedlungsprojekt E1 gestoppt wird?
7: Naja, wir müssen den Israelis schon mehr als nur sagen, dass hier jetzt mit diesem Schritt eine Zwei-Staaten-Lösung verhindert würde.
6: Wer ist wir in dem Fall, Herr Reinicke?
7: Ja, komme ich gerade drauf. Also das ist einmal die Europäische Union. Und in der Europäischen Union ist natürlich Deutschland hier ein Land, das immer sehr zögerlich war, mehr als verbale Äußerungen, sich verbal dazu zu äußern. Wir müssen auch für uns erkennen, dass wenn es zu E1 kommt, einem Bau, kommt natürlich unsere Erklärung, dass eine Zwei-Staaten-Lösung das Ziel der deutschen Politik ist, letztendlich irrelevant ist oder nicht mehr realistisch ist, dass wir dann selber vor der Frage stehen, was heißt denn die Alternative auch für die deutsche Politik? Und wenn Sie gestatten, komme ich mal kurz auf die Alternativen zu sprechen, dann können wir wieder auf den Druck zurückkommen. Also die Alternativen

0: allen das nicht und andere auch nicht. Also wird diese Alternative in der Regel abgelehnt. Die zweite Alternative ist, dass man sagt, man vertreibt die Palästinenser. Das hat man vorher immer nur unter vorgehaltener Hand gesagt, aber jetzt seit dem furchtbaren Hamas-Massaker in Gaza wird dieses ja ganz offen von den rechtsradikalen israelischen Regierungen propagiert und auch Netanjahu stellt sich ja nicht dagegen. Welche der Alternativen sich die Israelis vorstellen, das wissen wir nicht. Netanjahu verweigert ja diese Antwort. Und auch der israelische Botschafter in Deutschland zieht das ja häufig etwas ins Lächerliche, diese Zwei-Staaten-Lösung. Aber wenn Sie ihn fragen, was ist denn die Alternative, weicht er immer aus. Wir können also nur vermuten, aus den verschiedenen Äußerungen der israelischen Regierungsvertreter und auch der israelischen Medien, dass letztendlich eine Vertreibung eines der realistischen Ziele ist. Und wenn wir jetzt wieder zurückkommen
1: zu unserer
0: deutschen
1: Politik. Sagen Sie
0: das auch,
1: Herr Reinicke, dass das ein realistisches Ziel ist? Das halten Sie für am realistischsten, die Vertreibung der Palästinenser?
0: Naja, ob es realistisch ist, das weiß ich nicht, aber es ist offensichtlich als ein wünschenswert angesehenes Ziel eines Teiles der israelischen Regierung. Und ich glaube, das geht über die beiden radikalen, rechtsradikalen Siedler hinaus. Hm. Das ist leider so. Und kommen wir jetzt wieder zurück. Was ist dann die deutsche Haltung? Wie würde unsere Haltung sein, wenn auf einmal eine Vertreibung von Palästinensern stattfindet? Was würden wir dann sagen? Würden wir das tolerieren? Würden wir dann auch Erklärungen abgeben? Oder würden wir dann weitergehen müssen, Erklärungen, die letztendlich nicht uns nicht weiterbringen würden? Und diese Debatte ist natürlich extrem schwierig für Deutschland. Ich glaube nicht, dass wir sie aushalten oder dass sie für uns gut wäre, weil sie eine ganze Menge Fragen aufwerfen würden. Und wiederum aus diesem Grund heraus sollten wir alles daran tun, um eben die Option einer Zwei-Staaten-Lösung offen zu halten. Jetzt komme ich zurück zu Ihrer Ausgangsfrage. Und deswegen glaube ich, dass wir dann, wenn dieses drohen würde, nicht nur verbal Israel davon abhalten sollten, sondern auch tatsächlich Maßnahmen der Europäischen Union in Form von, wie auch immer,
1: Sie meinen Sanktionen
0: mitzutragen.
1: Genau. Gegen beispielsweise nicht nur radikale Siedler, wie man sie jetzt ja zum Teil schon hat und geplant hat, sondern konkret auch gegen israelische Regierungsmitglieder, wie etwa den ultrarechten Finanzminister Smotrich?
0: Was das im Einzelnen ist, das würde ich jetzt mal offen lassen. Es gibt ja durchaus Pläne und Ideen. Es geht nicht nur Sanktionen gegen solche Siedler, sondern es geht auch darum, dass man beispielsweise Unternehmen oder Unternehmer, die bauen, Unternehmen, die Baumaterial liefern, Personen, die dort mitarbeiten, mit entsprechenden Sanktionen belegt. Also hat eine ganze Bandbreite von Möglichkeiten. Entscheidend ist, dass man es verhindert. Und welche nun geeignet sind, um dies zu verhindern, das muss man sich dann genau anschauen. Aber sicherlich wird eine rein verbale Erklärung dieses nicht verhindern. Darüber müssen wir uns im Klaren sein. Und wir müssen eben wissen, dass wir dann vor der Alternative stehen.
1: Sagt Andreas Reinicke, Direktor des Deutschen Orient-Instituts in Berlin. Herzlichen Dank für Ihre Zeit heute Morgen, Herr Reinicke. Wiederhören.
0: Gerne, Frau Grund.

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4: Sieben Uhr, die Nachrichten. Chinas Staats- und Parteichef Xi und der russische Präsident Putin haben zum Auftakt ihres Treffens in Peking die enge Zusammenarbeit ihrer Länder hervorgehoben. Putin sagte in der Großen Halle des Volkes in der chinesischen Hauptstadt zu Xi, trotz ungünstiger äußerer Umstände zeichneten sich die wirtschaftlichen Beziehungen beider Staaten durch eine starke positive Dynamik aus. Xi erklärte, China und Russland sei es gelungen, ihre strategische Zusammenarbeit immer weiter zu vertiefen. Der

0: Chinesische Staats- und Parteichef sprach auch die Situation im Nahen und Mittleren Osten an und forderte erneut, die Kämpfe zu beenden, um die Engpässe bei der Energieversorgung und Störungen des internationalen Handels zu verringern. Putins Besuch in China ist für 2 Tage angesetzt. Im Vordergrund stehen nach offiziellen Angaben wirtschaftliche Fragen. Vor wenigen Tagen war US-Präsident Trump mit Xi in Peking zusammengekommen. Das Bundeskabinett befasst sich heute mit den Plänen zum Ausbau des Zivilschutzes in Deutschland. Bis 2029 sollen 10 Milliarden Euro investiert werden, etwa in Ausrüstung und Personal des Technischen Hilfswerks. Zudem ist der Aufbau einer neuen Stabsstelle Kommando Zivile Verteidigung geplant, um im Verteidigungsfall die Zusammenarbeit mit der Bundeswehr zu koordinieren. Zudem will die Ministerrunde Änderungen beim Führerschein auf den Weg bringen. Die Pläne von Bundesverkehrsminister Schnieder, CDU, zielen unter anderem darauf ab, den Erwerb von Fahrerlaubnissen günstiger zu machen. Fahrschulen sollen dazu mehr digitalen Unterricht anbieten und Fahrsimulatoren einsetzen. Der wirtschaftliche Schaden, den China Deutschland zufügt, nimmt einem Bericht zufolge messbar zu. Das Handelsblatt zitiert aus einer Analyse der Denkfabrik Center for European Reform. Demnach nehmen chinesische Unternehmen in Kernbranchen wie der Autoindustrie oder dem Maschinenbau den Konkurrenten aus Deutschland schnell Marktanteile ab. Dies geschehe in China selbst, in Staaten außerhalb der EU und auch auf dem europäischen Heimatmarkt. Deutschland habe durch den Aufstieg von Chinas Exportwirtschaft bereits rund 400.000 Jobs verloren. Allerdings wehrt sich Berlin nach Angaben der Denkfabrik nicht in ausreichendem Maße. Die Autoren empfehlen, Deutschland sollte die EU unterstützen, sich stärker gegen China zur Wehr zu setzen, auch wenn das Land ein wichtiger Handelspartner bleibe. Im Tarifstreit bei Samsung Electronics in Südkorea sind die Schlichtungsgespräche gescheitert. Damit rückt ein groß angelegter Streik bei dem südkoreanischen Technologiekonzern näher. Bei den Tarifverhandlungen gab es bisher kaum Annäherung. Die Gewerkschaft fordert eine Abschaffung der Obergrenzen für Mitarbeiterboni, eine Anhebung der Grundgehälter um 7% sowie die Verteilung von 15% des jährlichen operativen Gewinns an die Beschäftigten. Samsung hat zwar sein Betriebsergebnis im 1. Quartal auf umgerechnet 33 Milliarden Euro verachtfacht. Dem Management zufolge würden dauerhaft höhere Gehälter und Boni, jedoch künftige Investitionen sowie die Ausschüttungen an die Aktionäre gefährden. Ein Streik bei dem südkoreanischen Konzern würde die weltweiten Lieferengpässe bei Halbleitern verschärfen. Samsung ist der weltgrößte Anbieter von Speicherchips und ein wichtiger Auftragsfertiger. Nach dem gemeinsamen Militäreinsatz des nigerianischen und des US-Militärs gegen mutmaßliche IS-Terroristen ist die Zahl der Todesopfer deutlich nach oben korrigiert worden. Die Armee des westafrikanischen Landes gibt die Zahl nun mit 175 an. Zuvor hatte sie von 20 Toten gesprochen. Den Angaben zufolge soll es sich um Kämpfer der Dschihadistenmiliz IS handeln. Der Einsatz im nordöstlichen Bundesstaat Borno richtete sich gegen deren Kontrollpunkte und Waffenlager. Eigene Verluste habe es nicht gegeben, hieß es. Bei einem gemeinsamen Einsatz der USA und Nigerias am Wochenende soll bereits ein ranghoher IS-Kommandeur getötet worden sein. Im vergangenen Jahr hatten beide Länder eine militärische Zusammenarbeit vereinbart. Zuvor war ein diplomatischer Streit beigelegt worden. US-Vertreter hatten der nigerianischen Regierung vorgeworfen, nichts gegen die Verfolgung von Christen zu unternehmen. Das Wetter. Wechselnd bewölkt mit Schauern, teils Gewitter, 17 bis 23 Grad. Morgen verbreitet wolkig, vereinzelt Schauer, nur im Südwesten länger sonnig, 19 bis 26 Grad. Die weiteren Aussichten am Freitag weitgehend heiter bis sonnig, 20 bis 30 Grad. Das waren die Nachrichten.
1: Deutschlandfunk, 7.05 Uhr, die Presseschau. Kommentiert werden die gestiegene Anzahl der Angriffe auf Politiker und die von der Bundesregierung geplante Pflegereform. Zunächst geht es aber um den Besuch von Russlands Staatschef Putin in China. Das Handelsblatt erläutert: China inszeniert sich als Machtzentrum einer neuen Weltordnung, als Staat, bei dem Washington ebenso vorspricht wie Moskau und viele andere Länder. Man kann dieses propagandistische Narrativ lächerlich finden oder den wahren Kern darin erkennen. Russland braucht China dringender denn je. Die russische Kriegswirtschaft wird entscheidend durch die Einnahmen aus Energieexporten gestützt. Und China nimmt davon gewaltige Mengen ab. Dass Putin ausgerechnet mit den Chefs von Gazprom und Rosneft anreist, deutet darauf hin, worum es in Peking vor allem geht. Energie, Geld und damit die Finanzierung, um die Finanzierung einer Front, die Russlands Schwäche offenlegt. Folgert das Handelsblatt. Die Volksstimme aus Magdeburg analysiert. Russland ist für Chinas Herrschaftssystem das Beispiel eines mächtigen, aber letztlich abhängigen Landes. Sicher braucht die Volksrepublik Rohstoffe wie Öl und Gas aus den russischen Lagerstätten. Doch die chinesischen Waren, vom Auto bis zum Kühlschrank, sind für Russland im selbst angezettelten Krieg unerlässlich. Auch die neue Osnabrücker Zeitung beobachtet. Xi Jinping hat wenig Interesse daran, Russland fallen zu lassen. Zu wertvoll ist Moskau als geopolitischer Partner und Energielieferant. Hinter der Fassade aber wächst die Abhängigkeit. Russland braucht China deutlich mehr als umgekehrt. Was in Moskau als strategische Partnerschaft verkauft wird, trägt zunehmend Züge eines asymmetrischen Verhältnisses. Putins Inszenierungen als Erfolgspräsident ersetzen weder wirtschaftliche Stabilität noch militärische Erfolge, glaubt die Neue Osnabrücker Zeitung. Die Märkische Oder-Zeitung aus Frankfurt-Oder beleuchtet die Strategie des chinesischen Staatschefs. Zum Ersten pflegt Xi so die Allianz autoritärer Staaten, die sich gegen das westliche Wertemodell richtet, auf das die Ukraine zusteuert. Zum Zweiten treibt er Russland in eine tiefe Abhängigkeit, weil er trotz der internationalen Sanktionen Rohstoffe von dort abnimmt. Im Gegenzug flutet er das Land mit militärischer und nicht-militärischer Technologie, was wiederum neue Abhängigkeiten schafft. Und zum Dritten macht die chinesische Wirtschaft so auch noch gute Geschäfte. China ist wohl zurzeit dasjenige Land mit der klarsten Zukunftsvision, die freilich für die bisherige Weltordnung zersetzend ist, befürchtet die Märkische Oder-Zeitung. Das Online-Portal T-Online hebt die Unterschiede zwischen dem Vorgehen beider Staaten hervor. Moskau ist brutal, aber oft plump. Peking ist geduldiger. Russland setzt auf Panzer, Raketen und Drohungen. China rüstet zwar auch militärisch auf, aber es nutzt überwiegend Abhängigkeiten, Lieferketten, Rohstoffe und Diplomatie. Putin führt Krieg, weil er Macht verliert. Xi baut Macht auf, weil andere sich in Kriegen verausgaben. Europa sollte aus dieser Woche eine klare Lehre ziehen. Es reicht nicht, China als schwierigen Handelspartner zu behandeln und Russland als isoliertes Sicherheitsproblem. Beide Fragen gehören zusammen. Putins Krieg wird durch Chinas Rückendeckung leichter. Chinas Aufstieg wird durch westliche Zerstrittenheit und durch Trumps erratische Außenpolitik leichter. Das ist die bittere Realität, urteilt T-Online. Nun zu der von der Bundesregierung geplanten Reform der Pflegeversicherung. Der Reutlinger Generalanzeiger bemängelt: Der Staat saniert seinen Haushalt auf Kosten der Schwächsten. Senioren sollen erst bei stärkerer Pflegebedürftigkeit und bei längerem Aufenthalt im Pflegeheim mehr Geld aus der Pflegekasse bekommen. Damit werden Kosten verschoben, weg von der Sozialversicherung und hin zu den Betroffenen und Angehörigen. Der demografische Wandel ist aber eine gesamtgesellschaftliche Aufgabe und erfordert den Umbau des Pflegesystems, stellt der Reutlinger Generalanzeiger fest. Auch das Straubinger Tagblatt warnt: Käme die Reform so wie angekündigt, würden die Hürden für Leistungsbezüge erhöht, insbesondere bei den niedrigen Pflegegraden. Und die ohnehin kaum stemmbaren Eigenanteile würden nochmal steigen. Dringend nötig wäre darum, die Pflegelasten wirklich fair zu verteilen. Das Redaktionsnetzwerk Deutschland fragt: Bekommen wirklich diejenigen eine Unterstützung, die sie tatsächlich dringend benötigen, wenn heute etwa 2/3 der Menschen in die untersten Pflegegrade 1 und 2 eingestuft werden, dann deutet einiges darauf hin, dass das nicht der Fall ist. Gesundheitsministerin Nina Warken sollte daher zu den vor der Pflegereform 2017 empfohlenen Kriterien zurückkehren. Das könnte auch ein Antrieb für jeden Einzelnen sein, gesünder zu leben, argumentiert das Redaktionsnetzwerk Deutschland. Die Rhein-Neckar-Zeitung nennt die Reformideen bitter, aber richtig. Sie schlägt vor, an der prekären Situation der Pflegeversicherung würde sich etwas ändern, wenn der Bund die rund 6 Milliarden Euro, die während der Pandemie für fachfremde Aufgaben aus dem Pflegefonds abgezweigt wurden, zurückzahlen würde. Die Regierung Merz weigert sich jedoch wegen der Haushaltslage. Die Begründung verweist direkt auf die Mutter aller Reformen, die die Politik vor sich herschiebt, die Rentenreform. In etwa jeder 4. Euro des Bundeshaushalts geht mittlerweile in den Zuschuss für die Rentenkasse. Wie alle staatlichen Bereiche belastet dies auch die finanziellen Spielräume der übrigen Sozialsysteme. Ergo, viel Erfolg für die Rentenreform, wünscht die Rhein-Neckar-Zeitung aus Heidelberg. Themenwechsel. Im vergangenen Jahr gab es in Deutschland mehr als 5000 Straftaten gegen Politiker und Parteimitglieder. So viele wie noch nie. Die Frankfurter Allgemeine Zeitung stellt heraus, es stünde schlecht um die Bundesrepublik, wenn es nicht auch Bürger gäbe, die bereit wären, für ihre politischen Überzeugungen zu werben und zu streiten. Und zwar jenseits des professionellen Politikbetriebs in Berlin. Genau das tun all jene namenlosen Parteimitglieder und Kommunalpolitiker, die am Wochenende, wenn andere Ausflüge unternehmen, auf Supermarktparkplätzen und in Fußgängerzonen ihre Stände aufbauen, um mit Passanten ins Gespräch zu kommen. Sie halten ihren Kopf hin für das, was im politischen Berlin passiert. Sie setzen sich ungefiltert anderen Meinungen aus und bekommen den geballten Frust im Land zu spüren. Vor allem diese Fußsoldaten der Demokratie sind die Leidtragenden, beklagt die Frankfurter Allgemeine Zeitung. Die Zeitungen der Mediengruppe Bayern sinnieren über mögliche Ursachen für die Zunahme der Gewalt. Die gemeinsame Abstimmung der Union mit der AfD bei einem Antrag zur Migrationspolitik Ende Januar 2025 hat die Stimmung aufgeheizt, ja vergiftet, und linke Kreise animiert, sich Vertreter beider Parteien vorzunehmen. War das nun ziviler Ungehorsam? Nein, war es nicht. Angriffe auf Politiker sind weder zivil noch mit dem harmlosen Adjektiv Ungehorsam zu beschreiben. Wo kommen wir denn hin, wenn wir anfangen zu unterscheiden zwischen Angriffen auf die einen, die okay sind, und auf die anderen, die wir verurteilen? Egal wer betroffen ist, ein AfD-Politiker oder ein Grüner, solche Attacken sind nicht zu begründen. Es darf dann nicht die Guten und die Bösen geben, stellen die Zeitungen der Mediengruppe Bayern klar, zu denen unter anderem die Passauer Neue Presse zählt. Der Tagesspiegel aus Berlin betont, hier geht es nicht um Bundeskanzler, Minister oder hohe Parteifunktionäre, auch die verdienen Respekt. Es geht um die Kommunalpolitiker, die ehrenamtlichen Bürgermeister, die Menschen an der Parteibasis. Sie sind das Rückgrat der Demokratie. Sie zu schützen, heißt in erster Linie Respekt zu haben. Die Schutzschichten, die uns die Krisen der Zeitenwenden abgerieben haben, fehlen auch den Politikern. Alle zusammen sind wir dünnhäutig und kompromisslos geworden. Das war die Presseschau. Redaktion Tim Neumann, Sprecherin Ildiko Filius.
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3: An diesem Mittwoch, 20. Mai, ist weiterhin Maria Runwald für Sie im Studio. Schön, dass Sie dabei sind. Willkommen. Einige unserer Themen. Einigung bei EU-US-Zolldeal. Gestern tagte dazu das Europaparlament bis spät in die Nacht in Straßburg. Das Ziel, einen hoffentlich verlässlichen Zolldeal zwischen der EU und den USA erreichen. US-Präsident Trump hatte mit 9 Zöllen gedroht, wenn ein Deal nicht bis zum 4. Juli umgesetzt sei. Kritiker sprechen von einer ungleichen Einigung zulasten der Europäer. Und abgeschnitten von der Heimat, wegen des Kriegs in Nahost haben viele arabische Familien in Deutschland deutlich weniger Kontakt in ihre Heimatregion, können Angehörige kaum besuchen. Eine Reportage aus der libanesischen Community in Berlin um ca. 7.45 Uhr. Und wir starten mit einem der Hauptthemen des heutigen Tages, dem Besuch des russischen Präsidenten Putin bei Chinas Staats- und Parteichef Xi, kurz nachdem US-Präsident Trump gerade erst in Peking war. Zwar empfing Xi Trump mit allen Ehren, Paradenpomp, jubelnde Kinder inklusive, aber besonders viel Handfestes hat Xi Trump nicht mitgegeben, vor allem nicht, wenn es um den Krieg im Iran geht. China ist der wichtigste Handelspartner Irans. China lässt aber die USA darüber im Unklaren, ob es seinen Einfluss als Vermittler nutzen möchte. Deutlich anders könnte es jetzt wohl mit Putin sein, wenn er zu Gast ist in Peking. China und Russland, Xi und Putin, sie pflegen eine selbsterklärte grenzenlose Freundschaft. Und bis heute hat China die russische Invasion in der Ukraine nicht verurteilt. Bei den Treffen jetzt soll die Partnerschaft noch stärker ausgebaut, die wirtschaftliche Zusammenarbeit im Vordergrund stehen. Mein Kollege Maximilian Seib, Studio Peking, ist jetzt zugeschaltet. Herr Seib, erst einmal mehr wirtschaftliche Zusammenarbeit. Was heißt das genau?
4: Also es sollen heute bis zu 40 Dokumente, 40 Abkommen unterschrieben werden. Was die im Einzelnen dann bedeuten oder was da dahinter steckt, das wird sich noch zeigen. Aber klar ist, Russland und China sind seit langem wichtige Partner. Und diese Zusammenarbeit, die hat sich ganz besonders seit dem russischen Angriff auf die Ukraine nochmal verstärkt. China ist Russlands wichtigster Wirtschaftspartner, denn China liefert Waren auf der einen Seite, die Russland durch die Sanktionen des Westens nicht mehr bekommt. Da geht es um Maschinen, Elektronik, Chips, also Güter, die man sowohl zivil als auch militärisch nutzen kann. Aber China unterstreicht da nochmal, das sind keine Waffen. Und China bezieht sehr große Mengen an Öl und Gas aus Russland, die eben nicht mehr aus dem Westen oder nicht mehr Richtung Westen gehen seit den Sanktionen. Insofern hat die russische Seite vor diesem Treffen vor allem ein großes Projekt, das es endlich unter Dach und Fach bringen möchte. Und das ist eine neue Gaspipeline, Power of Siberia 2 oder Kraft Sibiriens 2. Der Name sagt es schon, es gibt bereits eine erste Pipeline. Und diese zweite, die soll noch mehr Gas eben aus Sibirien nach Nordchina bringen, in etwa in dem Umfang oder Volumen, das Russland zuvor nach Europa geliefert hat. Über diese Pipeline wird schon länger verhandelt. Im September, beim letzten Treffen der beiden von Xi und Putin, hat man sich grundsätzlich darauf geeinigt, dass diese Pipeline kommen soll. Aber es gibt immer noch Details, über die gefeilscht werden. China drückt wohl auf die Preise, weil man weiß, dass Russland wirtschaftlich angeschlagen ist. Und Putin zumindest hat im Vorhinein gesagt, er hofft, dass es da jetzt eine Einigung geben wird.
3: Ja, und mit Blick auf das mächtige China einerseits und einem Russland verstärkt unter Kriegsdruck andererseits, profitieren beide Seiten oder sind das doch sehr ungleiche Wirtschaftspartner? Russland eher ein Juniorpartner?
4: Also Sie haben es ja schon angesprochen, diese Freundschaft ohne Grenzen, die seit mehr als 4 Jahren gilt zwischen Xi und Putin, damals verkündet wenige Wochen, bevor Russland die Ukraine überfallen hat. Und spätestens seither hat sich das Kräfteverhältnis doch stark in eine Richtung entwickelt. Das ist keine Partnerschaft mehr auf Augenhöhe. China diktiert an vielen Stellen, wie es weitergeht. Russland musste sich bei einigen Sachen öffnen, zum Beispiel auch bei gemeinsamen Missionen in der Arktis. Da hatte Russland bis dahin ganz klar die Oberhand. Jetzt ist China da auch mit drin. Insofern würde ich so zusammenfassen, Russland braucht China und China profitiert von Russland.
3: Der Krieg in der Ukraine, er wird ja auch Thema sein, dass Xi dabei Druck auf Putin ausübt, um den Krieg in der Ukraine zu beenden. Etwas, was zum Beispiel auch Kanzler Merz sich wünscht. Ist das unter Freunden eher unrealistisch? Ist da irgendwas zu erwarten?
4: Nein. Also wer sich der Hoffnung macht, aus europäischer oder auch aus ukrainischer Sicht, dass es da diplomatisch irgendeinen Fortschritt gibt, dass Xi auf Putin einwirken könnte, der wird enttäuscht werden. China, Sie haben es angesprochen, hat den russischen Angriffskrieg bis heute nicht verurteilt. Im Gegenteil, es unterstützt und stützt Russland wirtschaftlich, profitiert selbst enorm davon. Und wir hatten es ja eben schon, China liefert Waren, die Russland durch die Sanktionen sonst nicht bekommt, bezieht selbst große Mengen an Öl und Gas günstig. Pekings offizielle Linie war immer, man sei neutral, man sei für Verhandlungen. Aber jetzt gibt es auch eine Meldung von Reuters von gestern, dass China Ende des vergangenen Jahres heimlich rund 200 russische Soldaten militärisch ausgebildet haben soll. Da ging es um Drohnenschulungen. Reuters bezieht sich da auf geheime Dokumente, die man gesehen habe, auch auf Aussagen von Vertretern dreier europäischer Geheimdienste. Da hat sich Russland noch nicht zu geäußert. Peking hat das Ganze indirekt abgestritten, aber ganz klar ist, China ist an der Seite Russlands in dieser ganzen Geschichte und das wird sich auch nicht ändern.
3: Live aus Peking war das Maximilian Seib. Dankeschön. Diese grenzenlose Freundschaft, wie es China und Russland selbst nennen, wie sehr stärkt das Putin doch den Rücken? Was heißt das für den Krieg in der Ukraine? Wird eine Bedrohung aus Russland dadurch größer? Alles Fragen, die ich jetzt mit Rüdiger von Fritsch klären kann. Er war 2012 bis 2019 deutscher Botschafter in Moskau, hat in dieser Zeit auch die russische Annexion der Krim miterlebt. Heute ist er Partner des geostrategischen Beratungsunternehmens Berlin Global Advisors. Guten Morgen.
5: Guten Morgen, Frau Grunwald.
3: Herr von Fritsch, Xi und Putin bezeichnen sich als Freunde, aber es sind doch sehr ungleiche Freunde, oder?
5: Ja, das bringt es auf den Punkt. Es ist zum einen tatsächlich ein sehr vertrautes Verhältnis. China und Russland waren wohl in ihrer Geschichte nie so nah beieinander wie jetzt. Gleichzeitig ist es aber eben, wie ausdrücklich gesagt wird, auch auf Chinas Drängen, eine Partnerschaft und kein Bündnis. Das heißt, es ist eine in manchem gleichgelagerte Zweckallianz, die andererseits aber eben auch große, deutliche Züge der einseitigen Abhängigkeit enthält. Das zeigen allein die Wirtschaftszahlen. Mehr als ein Drittel des russischen Außenhandels wird mit China abgewickelt, während der russische Außenhandel für China 3% ungefähr ausmacht. Und 90% der chinesischen Exporte sind verarbeitete Güter, 90% der russischen Exporte Rohstoffe. Das zeigt diese Abhängigkeit und die Tatsache, dass es eben vor allem aus russischer Sicht darauf ankommt, gestärkt zu werden, um den Krieg gegen die Ukraine fortsetzen zu können.
3: Solche Treffen zwischen Xi und Putin, die gab es ja schon öfter, ebenso wie das Beteuern der Freundschaft. Und wir wissen eben auch, dass beide Länder wirtschaftlich zusammenarbeiten, Russland da aber eher der Juniorpartner ist, wie Sie es gerade eben auch nochmal sagten. Welche neue Botschaft wollen beide Länder mit so einem Treffen eigentlich noch setzen?
5: Also die Wiederholung dieser Freundschaftsbekundung ist schon wichtig, weil es ein Signal in die Welt sendet, Putin: Ich bin nicht isoliert und Xi Jinping mit zwei wichtigen Treffen kurz nacheinander. Ich bin ein wichtiger Gestalter der internationalen Ordnung. Das ist ein sehr wichtiges Zeichen. Man wird ja auch eine Erklärung über eine neue multipolare Weltordnung verabschieden. Das bleibt zunächst Rhetorik, wenngleich deutlich wird, dass sich beide gemeinsam hier gegen den Westen stellen, eine aus ihrer Sicht westlich dominierte Ordnung. Aber entscheidend, wie Ihr Korrespondent aus Peking ja auch sagte, wird es darauf ankommen, zu sehen, wie weit bewegt China sich in zusätzlicher wirtschaftlicher Zusammenarbeit mit Russland. Wird es sich jetzt nun endgültig und definitiv darauf einlassen, dass diese zusätzliche Pipeline konstruiert wird? Ist China bereit, Russland hier im Preis entgegenzukommen bei der Abnahme zusätzlicher Mengen von Gas und Öl? Hier kann sich die chinesische Interessenlage dadurch verändert haben, dass Donald Trump den Krieg gegen den Iran begonnen hat. Denn Iran ist ein wichtiger Lieferant Chinas immer gewesen und landgestützte Lieferungen fossiler Brennstoffe können inzwischen aus chinesischer Sicht verlässlicher sein. Möglicherweise kann man bereit sein, sich hier zu bewegen.
3: Und was heißt das jetzt für den Krieg in der Ukraine, wenn China wirtschaftlich Russland den Rücken stärkt?
5: Nun, das war ja auch bisher schon der Fall, dass China an Russlands Seite stand, wenngleich nie vollständig. Das muss man auch sehen. Zwar hat China nie den Krieg verurteilt, aber beispielsweise bis heute nie die Annexion der Krim anerkannt, geschweige denn jener Republiken im Südosten der Ukraine. Also China versucht, einen mittleren Weg durchaus zu gehen und hat immer eine Handelsnation, seine Beziehungen zu uns, zu den USA im Blick. Es achtet sorgfältig darauf, nicht unter zu großem Sanktionsdruck unsererseits zu kommen, im Ergebnis eines Handels mit Russland. Und von daher Russland zwar zu stützen, aber nicht zu weit zu gehen. Wenn China Russland aber stützt und wirtschaftlich schon seit einiger Zeit an seiner Seite steht und auch mit Lieferungen, die Russland in die Lage versetzen, bessere Waffen zu produzieren, durchaus, dann wird das Russland dabei helfen, den Krieg gegen die Ukraine fortzusetzen, aber nicht zwingend, ihn nun zu gewinnen.
3: Okay, der Ukraine-Krieg wird ja Thema sein zwischen Xi und Putin. Und Experten vom Mercator Institute for China Studies in Berlin sagen, der Westen sollte nicht mehr darauf setzen, dass China seine Unterstützung für Russland zurückfährt. Wovon gehen Sie aus? Also wird es da mehr massive Unterstützung aus China für die russische Kriegsführung in der Ukraine geben?
5: Zunächst einmal, denke ich, ist der Krieg Russlands gegen die Ukraine China sehr ungelegen gekommen. Es hat Chinas Wirtschaftsinteressen massiv gestört. Und China wird immer die eigenen Handelsinteressen, die Beziehungen zum Westen im Blick behalten. Also auch, um mal nur eine weitere Zahl zu nennen, der Handel mit den USA ist für China dreimal so groß wie der mit Russland. Schweige denn der Handel mit Europa noch hinzu. Das heißt, das hat China schon immer im Blick. Und wie gesagt, die möglichen sekundären Sanktionen und die Unterstützung Russlands hat da seine Grenzen. Der Krieg kam ungelegen. Inzwischen hat sich China damit akkommodiert. Es kann damit umgehen. Es zieht daraus auch geostrategische Vorteile, ist aber natürlich beständig in der Sorge, dass es zu weiteren Instabilitäten kommt, dass es erneut zu Verwerfungen auf wichtigen Absatzmärkten Chinas kommt, wie in Europa oder Nordamerika. Insofern ist China bereit, Einfluss zu nehmen, aber richtig, wir sollten nicht darauf setzen, dass China versuchen wird, sehr aktiv und durch Druck auf Russland diesen Krieg zu beenden.
6: Und was müsste passieren, damit China de facto Russland nicht mehr unterstützt? Gibt es da Chancen?
5: Es gibt keinen wirklichen Anlass dafür, weil noch einmal, es vor allem auch eine für China interessante geostrategische Verbindung ist. Nicht? Es hat einen Juniorpartner an seiner Seite, der China in seinem Bemühen unterstützt, die Weltordnung so zu verändern, wie China es gerne hätte, nämlich das, was China multipolar nennt, mit deutlicher chinesischer Prägung und einer chinesischen Führerschaft, soweit es irgend geht. Also von daher hat China gar kein Interesse, die Beziehungen mit Russland in irgendeiner Weise herunterzufahren oder Russland zu etwas zu zwingen. China wird natürlich immer darauf achten, dass Russland nicht zu sehr weiter eskaliert. Denn China hat kein Interesse noch einmal an einer großen Verwerfung der internationalen Ordnung.
6: Kommen wir noch mal zu einem anderen Punkt. Joachim Krause, emeritierter Direktor des Instituts für Sicherheitspolitik der Universität Kiel, geht davon aus, dass Putin bei Xi auch ausloten möchte, wie sich China verhalten würde, wenn Russland ein NATO-Land angreifen würde. Rückendeckung aus China für einen möglichen russischen Angriff auf einen baltischen Staat. Reales Szenario oder ist das alarmistisch gedacht aus Ihrer Sicht?
5: Also ich weiß nicht, wie detailliert diese beiden Partner wirklich über sehr spezifische Themen reden. Die haben ja etwas Eigentümliches, solche Freundschaften und Partnerschaften. Die bleiben so ein bisschen wolkig dann in manchen. Ich vermute beispielsweise, dass Putin Xi nicht im Detail unterrichtet haben wird, wann und wie er den Krieg in die Ukraine beginnen wird. Also man ist da nicht ganz offen miteinander. Aber ich denke, es wird ausreichend Signale geben, die Putin deutlich machen, dass China kein Interesse hat an einer zusätzlichen Eskalation, bei der man überdies sehen muss oder sich die Frage stellen muss, welche Kapazitäten hätte Russland gegenwärtig und welches Interesse hätte Russland gegenwärtig weiter zu eskalieren. Insgesamt hängt aber die Frage der Sicherheit Europas von uns ab und von den USA. Welche deutlichen Signale vermitteln wir an Peking? Das ist noch wichtiger als das, was Peking an Russland vermittelt, ist die Klarheit unserer eigenen Position, unserer eigenen Sicherheits- und Verteidigungsfähigkeit.
6: Und welche deutlichen Signale müssten wir da aussenden als Europäer an China?
5: Ich sag mal, welche nicht, nämlich jene, die Donald Trump im Moment aussendet, indem er immer wieder aufgrund seines sehr transaktional geprägten Denkens Zweifel entstehen lässt, ob jene Bündnistreue, ob jene Entschlossenheit gilt, die Stärke des nordatlantischen Bündnisses in der Vergangenheit ausgemacht hat. Das ist ja zum einen ein militärisches Bündnis mit Fähigkeiten, aber es ist im Wesentlichen auch eine Frage der Glaubwürdigkeit, der Abschreckung. Und es ist nochmal an uns allen Partnern, insbesondere den USA, deutlich zu machen, dass das auch in Zukunft weiter gilt.
6: Und wird das passieren?
5: Naja, das hängt von Donald Trump ab. Wir kennen die Natur seiner Politik und deswegen sind die Europäer gut beraten, ihre eigene Verteidigungsfähigkeit in möglichst rascher Zeit so aufzustellen, dass sie auch in der Lage wären, sich selbst alleine zu schützen. Das können sie, aber das bedarf erheblicher Anstrengungen.
6: Sagt Rüdiger von Fritsch. Er war ehemaliger deutscher Botschafter in Moskau und ist heute Partner des geostrategischen Beratungsunternehmens Berlin Global Advisors. Vielen Dank, Herr von Fritsch, für Ihre Einschätzungen.
5: Vielen Dank für das Gespräch,
6: Frau Wiederhören.
5: Wiederhören.

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1: Die Nachrichten. US-Präsident Trump hat im Zuge eines Vergleichs mit der Steuerbehörde IRS umfangreiche Zugeständnisse erhalten. Das Justizministerium ordnete an, dass die Behörde nie wieder die bisherigen Steuererklärungen von Trump, seinen Söhnen und seinen Unternehmen prüfen darf. Hintergrund ist eine Milliardenklage Trumps gegen den IRS. Der Präsident hatte von der Behörde 10 Milliarden Dollar Schadenersatz verlangt, weil ein Mitarbeiter seine Steuererklärungen an Medien durchgestochen hatte. Der Vergleich sieht vor, dass Trump die Klage fallen lässt. Er selbst erhält kein Geld, wohl aber eine förmliche Entschuldigung und ein weiteres Zugeständnis. Demnach soll ein Entschädigungsfonds von 1,8 Milliarden Dollar für angebliche Justizopfer eingerichtet werden. Das könnte auch verurteilten Straftätern zugutekommen, die am Sturm auf das Kapitol 2021 beteiligt waren. Die oppositionellen Demokraten sprechen von einem Missbrauch von Steuergeldern. Vertreter des Europaparlaments und des Rats der 27 EU-Länder haben in der Nacht eine vorläufige Einigung über die Abschaffung von Einfuhrzöllen auf Waren aus den USA erzielt. Das gab die zyprische Ratspräsidentschaft in Straßburg bekannt. Hintergrund sind die neuen Zolldrohungen aus den Vereinigten Staaten von Amerika. Präsident Trump hatte der EU eine Frist bis 4. Juli gesetzt. Sollte die Abschaffung bis dahin nicht umgesetzt sein, werde er neue Aufschläge auf Autoimporte verhängen. Mit der Einigung jetzt dürfte die EU die Frist einhalten können. Die Abschaffung der Einfuhrzölle auf US-Waren ist Teil einer Vereinbarung, die EU-Kommissionspräsidentin von der Leyen im August mit Trump geschlossen hatte, um einen Handelskrieg abzuwenden. Der russische Präsident Putin hat beim Treffen mit Chinas Staatschef Xi die Bedeutung seines Landes bei der Energieversorgung hervorgehoben. Putin sagte in Peking, vor dem Hintergrund der Krise im Nahen Osten behalte Russland weiter seine Rolle als zuverlässiger Lieferant von Rohstoffen bei, während China als verantwortungsbewusster Abnehmer dieser Rohstoffe auftrete. Xi sagte mit Blick auf den Krieg in der Golfregion, ein umfassender Waffenstillstand sei dringend nötig. Dabei betonte er die Rolle von Verhandlungen. Eine frühe Lösung des Konflikts könne helfen, Störungen der Energieversorgung, der Lieferketten und der internationalen Handelsordnung zu verringern. Vor wenigen Tagen war bereits US-Präsident Trump mit Xi in Peking zusammengekommen. Israel hat nach Regierungsangaben die internationale Gaza-Hilfsflotte vollständig gestoppt. Wie das Außenministerium mitteilte, werden die 430 Aktivisten nun nach Israel gebracht. Dort könnten sie sich mit ihren konsularischen Vertretern treffen, hieß es weiter. Das israelische Außenministerium bezeichnete die Gaza-Hilfsflotte als PR-Aktion im Dienste der Hamas-Terroristen. Man werde keinen Verstoß gegen die rechtmäßige Seeblockade des Gazastreifens zulassen. Die pro-palästinensischen Aktivisten nannten die israelische Seeblockade dagegen illegal. Sie hätten diese durchbrechen und Hilfsgüter nach Gaza bringen wollen. Unter anderem die Regierungen Spaniens und der Türkei äußerten Kritik am israelischen Vorgehen. Im Libanon sind nach Angaben des Gesundheitsministeriums bei israelischen Luftangriffen 19 Menschen getötet worden. Israel meldete den Tod eines israelischen Soldaten. Mitte April wurde erstmals eine Waffenruhe zwischen Israel und dem Libanon geschlossen, die zuletzt um 45 Tage verlängert worden ist. Ungeachtet dessen kommt es immer wieder zu Kampfhandlungen. Die terroristische Hisbollah-Bewegung im Libanon lehnt die Waffenruhe ab. Israel verweist auf sein Recht, gegen geplante, unmittelbar bevorstehende oder andauernde Angriffe vorzugehen. Das Bundeskabinett will heute Änderungen beim Führerschein auf den Weg bringen. Die Pläne von Verkehrsminister Schnieder, CDU, zielen unter anderem darauf ab, den Erwerb von Fahrerlaubnissen günstiger zu machen. Fahrschulen sollen dazu mehr digitalen Unterricht anbieten und Fahrsimulatoren einsetzen. Vorgesehen sind auch neue Regeln bei Sonderfahrten sowie bei den theoretischen und praktischen Prüfungen. Das Bundeskabinett befasst sich heute außerdem mit den Plänen zum Ausbau des Zivilschutzes in Deutschland. Das Wetter? Wechselnd bewölkt mit Schauern, teils Gewitter, 17 bis 23 Grad. Morgen verbreitet wolkig, vereinzelt Schauer, nur im Südwesten länger sonnig, 19 bis 26 Grad. Das waren die Nachrichten.
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2: Es ist 7.35 Uhr, Zeit für die Wirtschaft. Die Commerzbank, sie stemmt sich mit aller Macht gegen eine feindliche Übernahme durch die italienische Großbank UniCredit. Heute ruft das Commerzbank-Management die Aktionäre zur Hauptversammlung in Wiesbaden zusammen. Frage an Clemens Kindermann aus unserer Wirtschaftsredaktion und jetzt hier bei mir im Studio. Kommt es da zum Showdown? Immerhin ist die UniCredit bereits jetzt Großaktionär der Commerzbank.
3: Ja, also beziehungsweise nein, den großen Schlagabtausch, den wird es heute wahrscheinlich in Wiesbaden nicht geben, weil die UniCredit aller Voraussicht nach dieser Hauptversammlung noch fernbleiben wird, obwohl sie bereits knapp 30% der Commerzbank-Anteile kontrolliert und sich sogar noch für weitere Anteile den Kaufpreis gesichert hat, sodass sie inzwischen bei fast 39% der Stimmrechte angekommen ist. Aber UniCredit-Chef Andrea Ocell will diese Bühne der Hauptversammlung offenbar noch nicht nutzen, sondern im Hintergrund daran arbeiten, den Zugriff auf die Commerzbank auszubauen. Für die Hauptversammlung 2027 dann könnte Ocell dann aber eine Neubesetzung des Aufsichtsrates anstreben. Dann könnte die Eigenständigkeit der Commerzbank nach 156 beziehungsweise dann 157 Jahren dem Ende entgegengehen.
2: Und wie wehrt sich die Commerzbank also jetzt gegen die feindliche Übernahme?
3: Ja, sie hat die von Ocell angestrebte Übernahme am Montag offiziell abgelehnt. Vorstand und Aufsichtsrat eines börsennotierten Unternehmens sind gesetzlich dazu verpflichtet, eine begründete Stellungnahme zu Übernahmeangeboten abzugeben. Und ein solches Angebot hatte die UniCredit in der Tat Anfang des Monats vorgelegt. 0,485 eigene Papiere pro Commerzbank-Aktie. Und dieses Angebot liegt aktuell unter dem Kurs der Commerzbank. Eine Prämie ist da für die Aktionäre der Commerzbank nicht drin. Das hatte Commerzbank-Chefin Bettina Orlopp denn auch mit Verweis auf eigene Erfolge umgehend kritisiert.
4: Unsere eigenständige Strategie hat sich als erfolgreich erwiesen. Ein Niedrigpreisangebot ohne nennenswerte Prämie ist daher schlicht und ergreifend nicht angemessen.
3: Ja, und ob der UniCredit-Chef nachlegt, den Aktionären noch ein höheres Angebot macht, das dürfte heute wohl Top-Thema bei der Hauptversammlung sein.
2: Und die Frage bleibt natürlich offen, kann die Bundesregierung eine Übernahme der Commerzbank noch stoppen?
3: Ja, also der Bundeskanzler Friedrich Merz hat sich jetzt tatsächlich nochmals hinter die Commerzbank gestellt. Deutschland brauche große Banken, aber nicht jede Art von Übernahme sei willkommen. Die Union hat da wahrscheinlich die Finanzierung des deutschen Mittelstandes im Kopf, die SPD vielleicht eher die bedrohten Arbeitsplätze. Aber der Bund müsste seine Beteiligung von 12% aufstocken und das, ob es dazu kommt, angesichts der angespannten Haushaltslage, ist ungewiss. Im Moment sind es 12%, die der Bund hat.
2: Und wie viele Commerzbank-Beschäftigte wären von einer Übernahme betroffen?
3: Ja, also würde UniCredit die Commerzbank nach einer Übernahme mit der Hypo Vereinsbank verschmelzen, die bereits der UniCredit gehört, dann könnten laut Commerzbank 10.000 bis 11.000 Arbeitsplätze wegfallen. UniCredit spricht von 7.000 überzähligen Stellen in Deutschland und der Betriebsrat der Commerzbank befürchtet sogar den Verlust von bis zu 23.000 Jobs.
2: Clemens Kindermann aus unserer Wirtschaftsredaktion. Dankeschön.

0: Einen hoffentlich verlässlichen Zolldeal zwischen der EU und den USA aushandeln. Das war das Ziel des Europaparlaments angesichts eines US-Präsidenten Trump, der immer wieder gerne mit Strafzöllen droht. Im Kern will die EU europäische Zölle auf US-Industriewaren abschaffen und im Gegenzug sollen die USA ihren Zollsatz auf die meisten EU-Produkte bei höchstens 15% belassen. Gestern wurde bis spät in die Nacht in Straßburg getagt. Meine Kollegin Annabel Brockhus hat das verfolgt. Frau Brockhus, steht der Deal?
1: Ja, soweit steht der Deal. Heute Morgen gegen 2 Uhr nach 5 Stunden Verhandlungen haben sich das Europäische Parlament und der Rat der 27 Mitgliedsländer geeinigt. In den kommenden Wochen muss man noch einmal formal darüber abstimmen. Aber im Prinzip hat man sich gestern Nacht geeinigt und vor allem hat man sich geeinigt auf die Bedingungen für diese Zollsenkungen, die Sie angesprochen haben. Das Europäische Parlament wollte immer ein Sicherheitsnetz, dass das Abkommen zum Beispiel ausläuft, weil die Zölle ja auch aus EU-Sicht unzulässig sind und Gerichte in den USA das auch teilweise bestätigt haben. Das Europäische Parlament wollte auch, dass das Abkommen ausgesetzt werden kann, wenn Trump seinerseits die Bedingungen wieder ändert, zum Beispiel neue Zölle einführt oder höhere Zölle. Jetzt hat man sich, ich würde sagen, auf ein abgeschwächtes Sicherheitsnetz geeinigt. Das ist nicht so umfangreich, wie das Parlament das wollte. Aber immerhin, die Zolleinigung soll Ende 2029 automatisch auslaufen. Die EU-Kommission soll das Abkommen aussetzen können, wenn bis Jahresende zum Beispiel die Zölle für Stahl- und Aluminiumprodukte nicht von 50% auf 15% gesenkt werden. Und die USA müssen auch Lösungen präsentieren für die ganzen Rechtsunsicherheiten, die in den vergangenen Wochen entstanden sind, unter anderem nach Gerichtsurteilen, die gesagt haben, die USA-Basiszölle von 15% sind unzulässig. Außerdem muss die EU-Kommission jetzt regelmäßig bewerten, wie die Einigung die europäischen Unternehmen beeinflusst und gegebenenfalls auch schadet. Und dann können jetzt die Zölle für US-Industriegüter tatsächlich ausgesetzt werden. Und für die EU-Waren gilt ja bereits die neue Zollvereinbarung.
0: Aber schon noch so einige offene Punkte da. Wie ungleich ist der Deal, beziehungsweise profitieren die USA da so viel mehr, wie es Kritiker sagen?
1: Na, wenn man sich das anguckt, dann war der Deal ja von vornherein ungleich, weil es darum ging, die Zölle für US-Waren auszusetzen bzw. stark abzusenken und für die EU sollte es einen Basiszoll von 15% geben. Dazu kommen ja dann noch die Extrazölle, zum Beispiel für Stahl und Aluminium von 50%. Und daran hat sich auch dann gestern nach diesen Verhandlungen zwischen Parlament und Mitgliedsländern nichts mehr geändert. Ich würde sagen, das Sicherheitsnetz, was da jetzt eingezogen wurde, war ein Versuch, ein bisschen mehr Gleichheit herzustellen. Aber da geht es tatsächlich nur darum, dass man es aussetzen kann, aber nicht um eine Art wirtschaftliche Gleichheit in dem Deal. Und diese Kritik haben dann gestern Nacht auch Grüne und Linke nochmal wiederholt nach den Verhandlungen. Der Deal ist einfach ungleich und der linke Co-Fraktionsvorsitzende Martin Schirdewan hat sogar gesagt, die EU habe sich hier entmündigt.
0: Sagt Annabel Brockhus, danke für diese Einschätzungen und es ging um den EU-US-Zolldeal.

0: zu einem ganz anderen Thema. Er habe nur einen einfachen Auftrag von Trump bekommen, ganz viele neue Freunde finden. So beschreibt der US-Sondergesandte für Grönland, Jeff Landry, seine aktuelle Mission. Landry besucht gerade Grönland, das Trump, wir erinnern uns, wegen seiner strategischen Lage in der Arktis, für die nationale Sicherheit der USA unbedingt brauche. Zudem ist die größte Insel der Welt reich an wichtigen Ressourcen. Es sind einige Monate vergangen, seitdem der Streit zwischen Europa und den USA um Grönland eskalierte. Was soll der US-Sondergesandte Landry nun erreichen? Christian Blenker weiß mehr.
1: Kurz nach der Ankunft ein erstes Erinnerungsfoto. Jeff Landry steht am Fjord in der grönländischen Hauptstadt Nuuk. Der US-Sondergesandte lacht vor der Statue von Hans Egede in die Kameras. Der Missionar ist bei den Grönländern umstritten, denn mit ihm begann vor über 300 Jahren die dänische Kolonialzeit. Landry aber, mit einem grau-grünen Anorak und einer Tarnfleckhose der US-Armee bekleidet, versichert, er habe bei seinem Besuch nur die besten Absichten. Ich bin hier, um Beziehungen aufzubauen. Ich will mir die Dinge ansehen und lernen und schauen, ob es Möglichkeiten gibt, die Beziehungen zwischen Grönland, den Vereinigten Staaten und Dänemark auszubauen. Es ist ein toller Tag. Ich freue mich.
2: It's a great day. I'm excited. Really am.
1: Der Gouverneur von Louisiana ist Trumps Mann für Grönland. Und der US-Präsident hatte so unmissverständlich klargemacht, dass er die Insel wegen seiner strategischen Lage in der Arktis haben wolle, dass das zu einer schweren diplomatischen Krise führte. Mittlerweile gibt es Gespräche hinter verschlossenen Türen. Es geht um US-Militäreinrichtungen und wohl auch um den Zugang zu wichtigen Rohstoffen in Grönland. Landry geht darauf nicht ein, aber kurz vor Abflug habe er noch einmal mit Trump telefoniert. Ich habe gestern am späten Abend mit ihm gesprochen. Er sagte, fahre dahin und finde Freunde, so viele Freunde wie du kannst. Grönlands Regierung wurde von dem Besuch des US-Amerikaners samt Delegation völlig überrascht. Eingeladen habe man ihn nicht, stellt der Minister für Auswärtige Angelegenheiten Mutsi Burup Egede klar. Landry habe sich einfach für eine Konferenz in Nuuk angemeldet, als gewöhnlicher Gast. Man habe sich aber am Rande kurz ausgetauscht.
3: Also han fik klar besked på, hvor Grönlands røde linje står.
1: Wir haben ihm klar gesagt, wo Grönlands rote Linien verlaufen. Also das, was wir schon die ganze Zeit betonen. Grönland steht nicht zum Verkauf. Man kann nicht einfach ein Land übernehmen, das dem grönländischen Volk gehört. Unsere Botschaft war da sehr deutlich.
3: So, det fik man klar besked på.
1: Landry wird wissen, dass ihm hier nicht die Herzen zufliegen. Der Zeitpunkt seines Besuchs dürfte aber bewusst gewählt sein. Dänemark befindet sich nach den Wahlen im März immer noch in komplizierten Koalitionsverhandlungen. Reaktionen aus Kopenhagen zum Besuch des US-Amerikaners in Nuuk gab es deshalb kaum.
4: Welcome to the Future Greenland 2026.
1: Auf der Konferenz Future Greenland treffen sich Wirtschaftsvertreter und Politiker. Zwei Tage lang geht es um neue Projekte und Investments. Es ist der beste Ort, um sich auf der Insel zu vernetzen, erklärt Chrissy Bertelsen-Wienberg vom Grönländischen Wirtschaftsverband. Aber Landry müsse sich an Regeln halten. Wir freuen uns über Zusammenarbeit und wünschen uns auch mehr davon. Aber sie sollte im Rahmen von Diplomatie, dem Respekt vor nationalen Grenzen und unserem Volk stattfinden. Dann können wir gerne kooperieren. Aber diese Grundlagen sind für uns zentral.
0: Zur Mission von Jeff Landry, US-Sondergesandter für Grönland, berichtete Christian Blenker.

0: abgeschnitten von der Heimat. Wegen des Kriegs in Nahost haben viele arabische Familien in Deutschland deutlich weniger Kontakt in ihre Heimatregion. Sie können Angehörige kaum besuchen. Eine Reportage aus der libanesischen Community in Berlin von Luisel Sammann.
1: Den Geruch von Schokominze hatte sich Asya wohl anders vorgestellt. Egal, nicht mehr lange, dann sollen hier Erdbeeren wachsen. Die Siebenjährige steht gemeinsam mit 20 weiteren Kindern und Jugendlichen im Garten des Neuköllner Jugendclubs Manege. Einige sammeln Müll, andere zupfen Unkraut. Zwei Jungs stehen mit Spaten am Komposthaufen.
2: Wir nehmen Erde raus. Und wir tun die in einen Box für die Blumen, ja.
1: Sozialarbeiter Osman Tekin, groß und breitschultrig, selbst in Neukölln aufgewachsen, nickt zufrieden. Die meisten der 200 Kinder, die täglich in seinen Jugendclub kommen, haben keinen eigenen Garten zu Hause. Umso wichtiger, dass sie hier buddeln, pflanzen und ernten können.
3: Wir versuchen mit den Kindern und Jugendlichen jedes Jahr was zu pflanzen hier. Und dass wir die dann auch am Ende wirklich auch ernten, auch in der Küche nutzen. Und eigentlich geht es darum, dass Kinder und Jugendliche wirklich ganz oft vergessen haben, zum Beispiel, wo die Tomaten herkommen oder sowas wie die Gurken. Das ist dann immer so, ja, im Supermarkt. Und dass sie auch wirklich sehen, wie die wachsen, wie lange das braucht und was es alles dazu braucht, Sonnenlicht, Wasser. Und dass man das mehr schätzt, auf jeden Fall.
1: Tekin wischt sich den Schweiß von der Stirn. Die Kinder um ihn herum haben Pullis und Jacken abgelegt. Einige träumen schon von den Sommerferien. Aber die, sagt eine 11-Jährige leise, werden wahrscheinlich blöd in diesem Jahr. Auf dem Fernseher zu Hause ging es immer nur um Krieg. 90% der Kinder in der Manege haben palästinensische oder libanesische Wurzeln. So auch der 17-jährige Mohammed.
4: Meine Familie hat schon die Tickets gekauft, aber wir werden höchstwahrscheinlich die Tickets stornieren. Dann habe ich auch meine Familie auch seit 4 Jahren nicht mehr gesehen. Cousinen, Tanten, Onkels, Opas. Das ist traurig. Also ich will die sehen. Aber kann ich ja nicht.
1: Mohammed verstummt. Sozialarbeiter Ali, selbst Sohn palästinensischer Eltern, weiß auch so, was in ihm vorgeht.
5: Man weiß ja auch nie, was so passieren kann im Krieg und ob die eigene Familie auch betroffen werden kann. Und die Familie, die dann im Libanon ist, ist ja gerade direkt im Süden da, was an Palästina angrenzt. Und da ist das ja hauptsächlich ja am meisten im Krieg. Und deswegen sind am meisten gerade irgendwie alle betroffen und wissen halt nicht, was die Zeit mit sich bringt. Man hofft es aufs Beste, aber... Genau.
1: Ein langer Urlaub, ein bisschen Leichtigkeit, Zeit mit der Familie wäre genau das, was viele Kinder aus Neukölln jetzt bräuchten, meint Ali. Doch kaum jemand weiß, ob das in diesem Jahr möglich ist. Das hat auch finanzielle Gründe. Wenige Minuten vom Jugendclub entfernt liegt die Sonnenallee. Zwischen arabischen Konditoreien, Juwelieren und Fastfood-Shops finden sich hier zahlreiche Reisebüros, die auf arabische Kundschaft spezialisiert sind. In einem verrauchten Hinterzimmer sitzt Ibrahim Akko vor einem Computer. Seit 10 Jahren vermittelt er hier Reisen nach Afrika und in den Nahen Osten. Das allerdings sei schwierig aktuell.
6: Also Anfragen gibt es immer und viele, aber ich sage immer, ich kann Sie nicht 100% raten, runterzufliegen, weil die Sicherheit ist immer noch nicht 100% da. Und lieber abwarten. Seit heute früh rede ich mit einer Dame, die will runter und sage zu ihr, überlegen. Und ich würde dir nicht raten, runterzufliegen.
1: Probleme hätten jetzt vor allem diejenigen, die ihre Tickets schon vor Monaten gebucht haben, sagt der 61-Jährige. Im November oder Dezember, als die Tickets noch ungefähr halb so teuer waren wie jetzt. Viele dieser Kunden kämen nun zu ihm, um ihr Geld zurückzubekommen. Das aber sei aussichtslos, solange die Fluggesellschaften die Flüge nicht einstellten.
6: Der Krieg hat jetzt in Libanon Anfang März hat's wieder angefangen, aber die Versicherung zahlt eigentlich nur in eine strengende Krankheit. Beispiel Krankenhausaufenthalt oder Todesfall. Aber nur, weil ich nicht mehr will, das Geld wieder zu ersetzen oder so, macht die Versicherung leider auch nicht.
1: Und so komme für die meisten auch ein anderes Urlaubsziel nicht mehr in Frage, sagt Ibrahim Akko. Das Geld für die Libanon-Reise hätten seine Kunden über Monate oder gar Jahre angespart. Die meisten müssten sich nun entscheiden. Viele 100 Euro verlieren oder die Reise trotz Krieg antreten.
7: Dezember, wir waren dort alle, die Cousins und die Familien.
1: Cynthia hat sich für Letzteres entschieden. Wie so häufig sitzt die gebürtige Libanesin in ihrer Mittagspause im Büro in Berlin-Kreuzberg, scrollt durch die Fotos vom letzten Heimaturlaub.
7: Ja, das ist, wir machen jedes Mal.
1: Auch sie habe in diesem Jahr lange überlegt, ob eine Reise in den Libanon mit ihren 5 und 2 Jahre alten Kindern richtig sei, sagt sie.
7: Wir haben, ich und mein Mann, im Libanon aufgewachsen. Unsere Familie ist dort. Wir denken, dass vielleicht für uns alles wird okay, aber für die Kinder, wir haben Angst, ob sie etwas hören oder etwas sehen und was ihnen fühlt.
1: Trotz aller Zweifel habe sie die Tickets inzwischen gekauft, sagt die junge Mutter. Ein Sommerurlaub in Spanien oder Italien sei für sie keine Alternative.
7: Wir können in alle Länder gehen, aber es ist nicht zu Hause. Für uns ist es wichtig, weil wir sind libanesisch, wir wollen uns mit unseren Familien bleiben und fühlen, was ihr fühlt.
0: Eine Reportage aus der libanesischen Community in Berlin von Luise Sammann war das.

0: Und es ist gleich 7.54 Uhr. Wir schauen auf den Sport. Ein internationales Finale mit deutscher Beteiligung, das gibt es heute Abend im Fußball. Der SC Freiburg, er steht im Finale der Europa League. Christian von Stülpnagel aus unserer Sportredaktion ist jetzt bei mir im Studio. Christian, wie stehen die Chancen für die Freiburger?
1: Es ist ein Finale, da kann viel passieren, aber wenn das Spiel zwischen Freiburg und Aston Villa heute Abend um 21 Uhr angepfiffen wird, dann ist der Sportclub ziemlich sicher nicht wirklich der Favorit. Schauen wir einmal auf die Zahlen. Der Kader von Aston Villa, der hat einen komplettierten Marktwert, der liegt dreimal über dem des SC Freiburg. Jetzt gibt es da die etwas abgedroschene Phrase, dass Geld keine Tore schießt, aber ein gewisser Vorteil ist das natürlich trotzdem. Außerdem ist international Aston Villa auf jeden Fall auch deutlich erfahrener und in dieser Saison eigentlich auch schlicht besser als Freiburg. Villa steht in der Premier League auf Platz 4 und damit vor eigentlichen Top-Vereinen wie Liverpool oder Chelsea. Aston Villa spielt also eine für den Verein ja sehr gute Saison, kann man sagen. Und sie sind auch schon sicher für die Champions League in der kommenden Spielzeit qualifiziert. Wenn man das mit dem SC Freiburg vergleicht, der spielt eine für den Verein solide Saison, steht aber in der deutschen Tabelle nur auf Platz 7 und wäre damit Stand jetzt auch in Anführungsstrichen nur für die Conference League qualifiziert, also eine internationale Spielklasse tiefer. Ja, und dann ist da noch der Trainer von Aston Villa, Unai Emery. Für den ist es fast schon Routine, im Finale der Europa League zu stehen. 4-mal hat er den Pokal tatsächlich schon gewonnen. 3-mal mit Sevilla, 1-mal mit Villarreal und mit Arsenal hat er das Finale dann außerdem auch noch einmal verloren. Das Ganze, das ist absoluter Rekord und jetzt könnte er mit dem nächsten Villa seinen 5. Titel in der Europa League feiern, eben mit Aston Villa. Für die Villains wäre es der erste internationale Titel seit 1982.
0: Okay, aber das alles klingt nach keiner so guten Ausgangslage für Freiburg. Was spricht denn trotzdem für den deutschen Club?
1: Ja, vor allem die Unbekümmertheit, mit der Verein in sein erstes großes internationales Finale starten kann. Allein, dass man in diesem Finale steht, das ist schon ein Erfolg für die Freiburger. Denn viele hätten ja es eher dem VfB Stuttgart zugetraut, in dieses Finale einzuziehen. Dass jetzt trotzdem Freiburg der Finalist ist, das hat viele über

0: Unser Fanlager ist bekannt dafür, uns lautstark auswärts zu unterstützen. Das haben wir in allen Euroleague-Spielen gesehen.
1: Ja, und beim SC Freiburg, da möchte man außerdem nutzen, dass noch viele Spieler im Verein sind, die das letzte große Finale des Vereins miterlebt haben. Das war 2022 im DFB-Pokal gegen Leipzig. Damals hat der Sportclub das Spiel im Elfmeterschießen verloren. Ja, aber jetzt soll endlich der erste große Titel der Vereinsgeschichte her.
2: Also da werden die Daumen offensichtlich schon mal gedrückt. Ein anderer Spieler hat schon viele Titel gesammelt in seiner Karriere. Vielleicht kommt noch ein Weltmeistertitel hinzu, denn nach langen Diskussionen gibt es ja immer mehr Hinweise, dass bei der WM in diesem Sommer doch Manuel Neuer im Tor der deutschen Nationalmannschaft stehen könnte. Was ist da dran?
1: Ja, also wenn man unterschiedlichen Medienberichten glauben darf, dann ganz schön viel. Demnach soll sich Julian Nagelsmann tatsächlich entschieden haben, Neuer zurück in die Nationalmannschaft zu holen. Obwohl der 2024 nach der EM eigentlich erklärt hatte, für ihn ist Schluss in der Nationalmannschaft. Und das hat er seitdem auch mehrfach wiederholt. Auch im Laufe dieser Saison hat er das mehrfach wiederholt. Und insgesamt war das lange auch recht unumstritten, dass Manuel Neuer nicht mehr Torwart in der Nationalmannschaft ist. Er ist zwar immer noch ein sehr guter Keeper, er war zuletzt aber auch relativ verletzungsanfällig, hat viele Spiele beim FC Bayern verpasst. Ja, bis er in dieser Saison noch einmal vielleicht zu seiner stärksten Form je zurückgefunden hat. Viele werden sich sicherlich noch an ein Champions-League-Spiel gegen Real Madrid erinnern, wo er quasi im Alleingang dafür gesorgt hat, dass die Star-Offensive der Madrilenen nicht wirklich durchgedrungen ist. Da hat er viele Bälle spektakulär pariert. Spätestens seitdem gibt es viele, die sagen, dieser Manuel Neuer, der muss auf jeden Fall mit zur Weltmeisterschaft. Ja, und jetzt wird es wohl soweit sein, auch wenn Julian Nagelsmann den Kader erst morgen offiziell präsentieren will. Bitter ist das natürlich für Oliver Baumann, der bisher als Nummer 1 für die WM gesetzt schien und der auch selber von einer Nominierung als Nummer 1 ausgegangen war. Er hat die komplette Qualifikation für diese Weltmeisterschaft gespielt, auch eine sehr gute Saison bei Hoffenheim, und jetzt könnte er doch wieder vom 40-jährigen Manuel Neuer verdrängt werden. Ihm das zu verkaufen und gut zu verkaufen, das ist sicherlich eine kommunikative Herausforderung für den Bundestrainer Julian Nagelsmann.
2: Das könnte bitter werden. Dankeschön für diese Information. Danke an Christian von Stülpen. Nagel hier im Deutschlandfunk gleich 7:59 Uhr.

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5: Acht Uhr, die Nachrichten. Zunächst die Übersicht. Russland und China haben die Bedeutung ihrer gegenseitigen Beziehungen hervorgehoben. Das US-Justizministerium hat der Bundessteuerbehörde untersagt, frühere Steuererklärungen von Präsident Trump zu prüfen. Beim wichtigen Halbleiterlieferanten Samsung droht ein Streik. Die Meldungen im Einzelnen. Chinas Staats- und Parteichef Xi und der russische Präsident Putin haben zum Auftakt ihres Treffens die enge Zusammenarbeit ihrer Länder hervorgehoben. Putin sagte in Peking, trotz ungünstiger äußerer Umstände zeichneten sich die wirtschaftlichen Beziehungen beider Staaten durch eine starke positive Dynamik aus. Der russische Staatschef sicherte China vor dem Hintergrund der Krise im Nahen Osten verlässliche Energielieferungen zu. Xi erklärte, China und Russland sei es gelungen, ihre strategische Zusammenarbeit immer weiter zu vertiefen. Mit Blick auf die Situation im Nahen und Mittleren Osten forderte er ein Ende des Konflikts. Putins Besuch in China ist für 2 Tage angesetzt. Der ehemalige deutsche Botschafter in Moskau von Fritsch sagte im Deutschlandfunk, die Wiederholung von Freundschaftsbekundungen sei für beide Seiten wichtig. Putin müsse deutlich machen, dass er

0: international trotz des Angriffskriegs gegen die Ukraine nicht isoliert sei. Xi gehe es darum, als wichtiger Gestalter der internationalen Ordnung aufzutreten. Der wirtschaftliche Schaden, den China Deutschland zufügt, nimmt einem Bericht zufolge messbar zu. Das Handelsblatt zitiert aus einer Analyse der Denkfabrik Center for European Reform. Demnach nehmen chinesische Unternehmen in Kernbranchen wie der Autoindustrie oder dem Maschinenbau den Konkurrenten aus Deutschland schnell Marktanteile ab. Dies geschehe in China selbst, in Staaten außerhalb der EU und auch auf dem europäischen Heimatmarkt. Deutschland habe durch den Aufstieg von Chinas Exportwirtschaft bereits rund 400.000 Jobs verloren. Allerdings wehrt sich Berlin nach Angaben der Denkfabrik nicht in ausreichendem Maße. Chinesische Unternehmen haben zwar technologisch aufgeholt, sie werden aber auch vom Staat subventioniert, was teils sehr niedrige Preise ermöglicht. Vertreter des Europaparlaments und des Rats der 27 EU-Länder haben eine vorläufige Einigung über die Abschaffung von Einfuhrzöllen auf Waren aus den USA erzielt. Das gab die zyprische Ratspräsidentschaft in Straßburg bekannt. Hintergrund sind die neuen Zolldrohungen aus den Vereinigten Staaten. Präsident Trump hatte der EU eine Frist bis 4. Juli gesetzt. Sollte das Zollabkommen bis dahin nicht umgesetzt sein, werde er neue Aufschläge auf Autoimporte verhängen. Die Abschaffung der Einfuhrzölle auf US-Waren ist Teil einer Vereinbarung, die EU-Kommissionspräsidentin von der Leyen im August mit Trump geschlossen hatte, um einen Handelskrieg abzuwenden. Im Gegenzug sagte Trump zu, maximal 15% Zölle auf die meisten EU-Produkte zu erheben. Kritiker sehen in der Vereinbarung europäische Interessen benachteiligt. Das Bundeskabinett befasst sich heute mit den Plänen zum Ausbau des Zivilschutzes in Deutschland. Bis 2029 sollen 10 Milliarden Euro investiert werden, etwa in Ausrüstung und Personal des Technischen Hilfswerks. Zudem ist der Aufbau einer neuen Stabsstelle Kommando Zivile Verteidigung geplant, um im Verteidigungsfall die Zusammenarbeit mit der Bundeswehr zu koordinieren. Zudem will die Ministerrunde Änderungen beim Führerschein auf den Weg bringen. Die Pläne von Bundesverkehrsminister Schnieder, CDU, zielen unter anderem darauf ab, den Erwerb von Fahrerlaubnissen günstiger zu machen. Fahrschulen sollen dazu mehr digitalen Unterricht anbieten und Fahrsimulatoren einsetzen. Der Sucht- und Drogenbeauftragte der Bundesregierung, Streeck, hat sich dafür ausgesprochen, in der Gesundheitspolitik stärker das Thema Vorbeugung zu setzen. Der CDU-Bundestagsabgeordnete sagte der katholischen Nachrichtenagentur, Prävention sei politisch unsexy, weil man die Früchte nicht sofort ernten könne. Aber die Argumente dafür sehe man überall. Streeck schlug zudem ein Schulfach Gesundheitskompetenz vor. Er wisse allerdings, wie schwer es sei, so etwas in einem föderalen Staat und in Zeiten knapper Kassen in die Lehrpläne zu bekommen. Nach Berichten über reiche Ausländer, die im Bosnienkrieg vor 30 Jahren Geld gezahlt haben sollen, um Zivilisten zu erschießen, sind auch in Österreich Ermittlungen aufgenommen worden. Wie das Justizministerium in Wien mitteilte, richten sie sich gegen einen Staatsbürger und einen bislang nicht identifizierten Verdächtigen. In Italien und Bosnien-Herzegowina laufen bereits Ermittlungen. Zeugen zufolge haben zahlreiche Menschen als sogenannte Scharfschützentouristen in den 90er Jahren aus sicherer Entfernung Jagd auf Zivilisten in den Straßen der damals belagerten Hauptstadt Sarajevo gemacht. Sie sollen bosnisch-serbischen Streitkräften hohe Summen gezahlt haben, damit sie ihnen die Kriegsverbrechen ermöglichten. US-Präsident Trump hat im Zuge eines Vergleichs mit der Steuerbehörde IRS umfangreiche Zugeständnisse erhalten. Das Justizministerium ordnete an, dass die Behörde nie wieder die bisherigen Steuererklärungen von Trump, seinen Söhnen und seinen Unternehmen prüfen darf. Hintergrund ist eine Milliardenklage Trumps gegen den IRS. Der Präsident hatte von der Behörde 10 Milliarden Dollar Schadenersatz verlangt, weil ein Mitarbeiter seine Steuererklärungen an Medien durchgestochen hatte. Der Vergleich sieht vor, dass Trump die Klage fallen lässt. Er selbst erhält kein Geld, wohl aber eine förmliche Entschuldigung und ein weiteres Zugeständnis. Demnach soll ein Entschädigungsfonds von 1,8 Milliarden Dollar für angebliche Justizopfer eingerichtet werden. Das könnte auch verurteilten Straftätern zugutekommen, die am Sturm auf das Kapitol 2021 beteiligt waren. Die oppositionellen Demokraten sprechen von einem Missbrauch von Steuergeldern. Nach dem gemeinsamen Militäreinsatz des nigerianischen und des US-Militärs gegen mutmaßliche IS-Terroristen ist die Zahl der Todesopfer deutlich nach oben korrigiert worden. Die Armee des westafrikanischen Landes gibt die Zahl nun mit 175 an. Zuvor hatte sie von 20 Toten gesprochen. Den Angaben zufolge soll es sich um Kämpfer der Dschihadistenmiliz IS handeln. Der Einsatz im nordöstlichen Bundesstaat Borno richtete sich gegen deren Kontrollpunkte und Waffenlager. Eigene Verluste habe es nicht gegeben, hieß es. Bei einem gemeinsamen Einsatz der USA und Nigerias am Wochenende soll bereits ein ranghoher IS-Kommandeur getötet worden sein. Im vergangenen Jahr hatten beide Länder eine militärische Zusammenarbeit vereinbart. Zuvor war ein diplomatischer Streit beigelegt worden. US-Vertreter hatten der nigerianischen Regierung vorgeworfen, nichts gegen die Verfolgung von Christen zu unternehmen. Im Tarifstreit bei Samsung Electronics in Südkorea sind die Schlichtungsgespräche gescheitert. Damit rückt ein groß angelegter Streik bei dem südkoreanischen Technologiekonzern näher. Bei den Tarifverhandlungen gab es bisher kaum Annäherung. Die Gewerkschaft fordert eine Abschaffung der Obergrenzen für Mitarbeiterboni, eine Anhebung der Grundgehälter um 7% sowie die Verteilung von 15% des jährlichen operativen Gewinns an die Beschäftigten. Samsung hat zwar sein Betriebsergebnis im ersten Quartal auf umgerechnet 33 Milliarden Euro verachtfacht, dem Management zufolge würden dauerhaft höhere Gehälter und Boni, jedoch künftige Investitionen sowie die Ausschüttungen an die Aktionäre gefährden. Ein Streik bei dem südkoreanischen Konzern würde die weltweiten Lieferengpässe bei Halbleitern verschärfen. Samsung ist der weltgrößte Anbieter von Speicherchips und ein wichtiger Auftragsfertiger. Und hier noch einmal die Übersicht. Russland und China haben die Bedeutung ihrer gegenseitigen Beziehungen hervorgehoben. Das US-Justizministerium hat der Bundessteuerbehörde untersagt, frühere Steuererklärungen von Präsident Trump zu prüfen. Beim wichtigen Halbleiterlieferanten Samsung droht ein Streik. Das Wetter. Wechselnd bewölkt mit Schauern, teils Gewitter, 17 bis 23 Grad. Morgen verbreitet wolkig, vereinzelt Schauer, nur im Südwesten länger sonnig, 19 bis 26 Grad. Die weiteren Aussichten am Freitag weitgehend heiter bis sonnig, 20 bis 30 Grad. Und hier noch die Temperaturen von heute früh 7 Uhr. Greifswald und Hamburg 12 Grad, Bremen, Hannover und Berlin je 13 Grad, Leipzig 14, Köln 13 Grad, Dresden 11, Frankfurt am Main 13, Stuttgart 12 Grad, Freiburg 14 und München 13 Grad. Das waren die Nachrichten.
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2: Maria Grunwald ist weiterhin am Mikrofon. Ihnen allen guten Morgen.
3: Ich weiß das Engagement von Staatschef Xi Jinping für eine langfristige Zusammenarbeit mit Russland sehr zu schätzen. Ich bin überzeugt, dass unsere freundschaftlichen Beziehungen es uns ermöglichen, die kühnsten Pläne für die Zukunft zu schmieden und sie in die Tat umzusetzen.
2: Sagt Russlands Präsident Putin, aktuell zu Besuch bei Chinas Staats- und Parteichef Xi. Noch mehr wirtschaftliche Zusammenarbeit, eins der erklärten Ziele des Treffens. Russland hofft darauf, China noch mehr Öl und vor allem Gas verkaufen zu können. Russland mit wohl noch mal mehr Rückendeckung aus China. Was heißt das auch für den Krieg in der Ukraine? Wir berichten. Außerdem Kritik an möglichen Kürzungen beim Elterngeld. Das hier gespart werden soll, ist laut Kabinettsbeschluss zum Bundeshaushalt vorgesehen. Familien- und Sozialverbände halten Kürzungen bei Familien für genau das falsche Signal. Dazu gleich Fragen an Ms. Barkan, Grüne Vize-Fraktionsvorsitzende, zuständig für Familienpolitik.

0: 500 Millionen Euro soll Bundesfamilienministerin Karin Prien, CDU, bei ihrem Etat einsparen. So hat es das Bundeskabinett beschlossen. Das Elterngeld ist der größte Posten im Haushalt des Bundesfamilienministeriums. Also sehen die Pläne erstmal vor, dass beim Elterngeld reformiert und gespart werden soll. Bislang erhalten Mütter und Väter für bis zu 14 Monate Elterngeld, wenn sie nicht oder nur sehr begrenzt arbeiten und ihr Baby selbst betreuen. Die Elterngeldpauschale ist abhängig vom früheren Einkommen und liegt zwischen einem Mindestbetrag von 300 Euro pro Monat und einem Maximalbetrag von 1.800 Euro. Familien- und Sozialverbände kritisieren lautstark die möglichen Kürzungen. Das wäre genau das falsche Signal angesichts gestiegener Lebenshaltungskosten und sinkender Geburtenraten. Gleichzeitig gibt es Stimmen, die sagen, es ist richtig, das Elterngeld zu reformieren, denn es hat nicht alle seine Ziele erreicht. Das kann ich jetzt besprechen mit Misbah Khan, Bundestagsabgeordnete von Bündnis 90 Die Grünen, stellvertretende Fraktionsvorsitzende und Mitglied im Ausschuss für Bildung, Familie, Senioren, Frauen und Jugend. Guten Morgen.
1: Guten Morgen, Frau Grünwald.
0: Frau Khan, auch Sie kritisieren geplante Kürzungen beim Elterngeld. Warum?
1: Das Elterngeld ist eine zentrale Leistung, um Familien zu stärken und Gleichstellung zu fördern. Und wir haben eine Situation, von der man einfach einmal festhalten muss, dass es kaum ein Vorhaben gab der Bundesregierung, das Familien spürbar verbessert hat in ihrer Situation. Und jetzt ist schon wieder die Situation da, dass man Gefahr läuft, dass die Entwicklungen fortgesetzt werden und sich Situationen für Familien verschärfen. Das ist eine völlig falsche Prioritätensetzung.
0: Ich erwähnte es bereits, das Elterngeld ist der größte Posten im Familienhaushalt. Wenn gespart werden muss, und das müssen auch andere Ministerien, ist es dann nicht folgerichtig zu sagen, wir gehen an den größten Posten ran, wir schauen, ob es sinnvolle Einsparpotenziale beim Elterngeld gibt?
1: Ich finde einfach einmal grundsätzlich spannend, dass wir an anderer Stelle schon den Mut haben, wirklich wichtige Reformen nicht anzugehen, wie bei der Familienpolitik, aber offensichtlich in dieser Regierung ständig den Mut haben, Zumutungen zu erfüllen. Und deshalb würde ich an der Stelle einmal sagen, arbeitende Familien, die jetzt schon ziemlich viel tragen, die gleichzeitig Kinder hochziehen, großziehen, da wäre mein Anliegen, dass sie gestärkt werden und nicht, dass sie immer weiter zusätzlich belastet werden. Und vielleicht eine Randbemerkung noch. Der Tankrabatt kostete uns 1,6 Milliarden Euro. Das ist Geld, das vor allem in die Kassen von Ölkonzernen fließt. Da hat keiner drüber nachgedacht offensichtlich, was wir sparen würden, würden wir an der Stelle mal die Prioritäten setzen. Mhm. Wir hätten 4,5 Elterngeldkürzungen, die wir sparen würden, hätten wir den Tankrabatt nicht ausgegeben.
0: Schauen wir mal darauf, ob das Elterngeld seine Ziele erreicht hat. Das würde ja dafür sprechen, dass man es reformieren sollte. Das Elterngeld wurde 2007 eingeführt. Es hat keinen Anreiz gesetzt, dass mehr Kinder geboren werden. Die Geburtenrate, die sank erstmal direkt nach der Einführung des Elterngeldes, stieg zwischendurch auch mal wieder an. Aber seit 2022 ist die Geburtenrate wieder gefallen, aktuell auf einem Tiefstand. Das Elterngeld hatte also keinen erwiesenen Effekt auf die Geburtenrate. Wäre es dann nicht an der Zeit, es zu reformieren?
1: Was wir erleben, ist, dass wir ein Elterngeld haben, das jetzt schon einen realen Kaufkraftverlust mit sich trägt, weil wir seit 2007, seit es eingeführt ist, keine entsprechende Anhebung hatten, obwohl wir alle wissen, dass die deutsche Wirtschaft und die Kaufkraft und die Inflation ihren Beitrag dazu geleistet hat. Das heißt, wir haben jetzt schon ein Elterngeld, das weniger wert ist, als es mal früher war. Und von daher würde ich sagen, wenn man wirklich möchte, dass es einen Anreiz setzt, dann muss man an der Stelle auch die Lösung finden, es anzuheben, es attraktiver zu machen, es dafür zu sorgen, dass mehr Menschen davon auch wirklich einen zentralen Beitrag für sich und ihr Leben haben. Und das ist deshalb die Lösung, die ich sehe und nicht genau das Gegenteil.
0: Sie haben es gesagt, die Beträge beim Elterngeld, mindestens 300 Euro oder maximal 1.800 Euro, die wurden seit 2007 nicht verändert. Aber 2007 war das ja durchaus noch 1.800 Euro im Monat. 2007 war das ja durchaus noch ein Mehrgeld wert, als es das heute ist. Und die Geburtenrate sank trotzdem. Schauen wir mal auf ein anderes erklärtes Ziel des Elterngelds. Das war nämlich, dass Mütter auch mit kleinen Kindern leichter in den Arbeitsmarkt zurückkommen. Die Müttererwerbstätigkeit in Deutschland, die ist in den letzten 20 Jahren zwar angestiegen, aber im Jahr 2025, aktuelle Zahlen des Statistischen Bundesamtes, hatten weniger als die Hälfte der Mütter, 39%, mit einem Kind unter 3 Jahren einen Job. Und das war dann auch überwiegend ein Teilzeitjob. Was hat also das Elterngeld vor diesem Hintergrund Müttern gebracht, die schnell wieder erwerbstätig werden wollen?
1: Wir müssen uns ja mal vorstellen, was passieren würde, wenn wir das Elterngeld nicht hätten. Gerade innerhalb des ersten Jahres. Wenn wir nicht die Möglichkeit haben, finanzielle Stützen zu leisten, dass Mütter wieder in Arbeit gehen oder beziehungsweise dass Mütter zu Hause bleiben, sich im ersten Jahr um das Kind kümmern und keinen Kitaplatz hätten, um in Arbeit zu gehen. Also ich will einmal nochmal betonen, das Elterngeld ist eine zentrale Säule, um dafür zu sorgen, dass Mütter und Väter in den ersten Monaten sich um ihr Kind kümmern können. Dass sie Planungssicherheit haben in einer Phase, die besonders vulnerabel ist, wenn man sich um die Geburt, um die Gesundheit, um den Rückkehr in den Beruf, um die Betreuung, um die Miete, um den Alltag und all das kümmern muss. Und das betrifft nicht nur irgendeine privilegierte Randgruppe, es betrifft die arbeitende Mitte in dieser Gesellschaft. Mhm. Wenn es mir darum geht, wirklich was dafür zu machen, dass Mütter in Arbeit gehen, dann ist auch nicht das Elterngeld kürzen die richtige Antwort, sondern dann muss ich schauen, dass ich Frauen insgesamt einfacher mache, wieder in Arbeit zu gehen, indem ich die Kita-Betreuung habe, indem ich die steuerlichen Anreize setze und. Aber das Elterngeld zu kürzen oder das Elterngeld alleine dafür in Haftung zu nehmen, dass in Deutschland Mütter nicht so gerne so viel arbeiten können, wie sie wollen, das ist nicht die Lösung.
0: Und das ist aus Ihrer Sicht das falsche Ziel. Der Punkt an dieser Stelle ist verstanden. Trotzdem, das Elterngeld sollte ja auch Familie und Beruf gleichberechtigter unter Müttern und Vätern aufteilen. Auch das ist nicht eingetreten. Rund 90% der Väter waren 2025 erwerbstätig, egal ob sie Kleinkinder unter 3 Jahren oder auch ältere Kinder hatten. Und wir erinnern uns, bei den Müttern waren es nur 39%. Sprich, das Elterngeld hat auch nicht für mehr Gleichberechtigung gesorgt. Wäre es nicht an der Zeit, das Elterngeld zu reformieren?
1: Gegen eine Reform spricht gar nichts und auch gegen eine Reform habe ich nichts. Wir zum Beispiel schlagen vor, dass die Elternzeit nochmal anders aufgeteilt werden soll, nämlich jeweils in einer Drittellösung, dass jedes Elternteil ein Drittel davon in Anspruch nehmen kann und ein weiteres Drittel für jeweils eines der beiden Elternteile zur Verfügung steht. So würde man auch dafür sorgen, dass Väter, und das haben Sie ja gerade angesprochen, nochmal mehr in Verantwortung sein können, um gerade in den ersten frühen Monaten in Sorgearbeit zu sein. Das ist was, von dem ich sage, da bin ich ganz dabei. Ich habe gar nichts grundsätzlich dagegen zu sagen, wir gehen an eine Reform in eine Struktur, die dafür sorgt, dass Sorgearbeit und Verantwortung besser von beiden Elternteilen übernommen werden kann. Auch weil wir wissen, dass das gerne viele Väter machen würden, mehr Sorgearbeit zu übernehmen. Die Frage ist nur, haben wir am Ende eine Reform, von der man sich wieder fragen muss, werden damit Familien mehr belastet oder werden Familien wieder unterstützt? Und ich sehe gerade eher die Gefahr, dass schon wieder Familien zusätzlich belastet werden.
0: Sie sehen die Gefahr, dass nur gekürzt wird und eben nicht das Elterngeld strukturell reformiert wird. Frau Misbakan, ich habe es noch nicht so ganz verstanden. Welche Anreize wollen Sie setzen, damit es zu einer größeren partnerschaftlichen Aufteilung des Elterngeldes kommt?
1: Bisher ist es ja so, dass nur jeweils 2 Monate von jedem Elternteil genutzt werden müssen. Und unser Vorschlag ist, dass jeweils ein Drittel von jedem Elternteil genutzt werden soll und kann. Und ein weiteres Drittel wird aufgeteilt. Das heißt, wir haben eine höhere Verantwortung von meistens Vätern, die den kleineren Anteil nehmen, mehr zu nehmen, auch mehr nehmen zu können.
0: Das wäre ein Vorschlag. Und sehen Sie den politischen Willen bei den aktuellen Mehrheiten im Bundestag, dass das Elterngeld nicht einfach nur gekürzt wird, sondern dass es tatsächlich strukturell reformiert wird?
1: Das kann ich Ihnen ehrlicherweise nicht sagen, weil wir ja schon wieder die Situation haben, dass in Koalitionsverträgen anderes feststeht, als dann diese Regierung vorgibt. Es ist von daher einfach überhaupt nicht klar, wo es hinkommt. Und es sorgt ja einfach für zusätzliche Verunsicherung. Was ich mir wünsche, ist, dass dieses Parlament, wenn es diese Regierung offensichtlich nicht schafft, auf jeden Fall am Ende dafür sorgt, dass die Leistungen für Familien nicht eingeschränkt werden.
0: Sagt Miss Barkan, grüne Bundestagsfraktionsvize und zuständig für Bildungs- und Familienpolitik. Frau Miss Barkan, danke schön für Ihre Zeit heute Morgen.
1: Ihnen auch. Wiederhören.
0: Wiederhören.

0: Gerade erst US-Präsident Trump und jetzt der russische Präsident Putin als Gäste bei Chinas Staats- und Parteichef Xi Jinping. Xi und Putin, sie pflegen eine selbsterklärte grenzenlose Freundschaft und bis heute hat China die russische Invasion in der Ukraine nicht verurteilt. Bei dem Treffen jetzt soll die Partnerschaft noch stärker ausgebaut, die wirtschaftliche Zusammenarbeit im Vordergrund stehen. China kauft zu günstigen Preisen gewaltige Mengen an Öl und Gas, das Russland nicht mehr in den Westen liefern kann. Ja, und darüber habe ich mit unserem Osteuropa-Experten Peter Sawicki früher am Morgen gesprochen und ihn gefragt, was erhofft sich Russland jetzt von einer noch stärkeren wirtschaftlichen Zusammenarbeit?
1: Also einerseits ist natürlich das politische Zeichen für Putin persönlich, für Russland insgesamt wichtig, dass China insgesamt weiterhin an Russlands Seite stehe, dass sich Putin quasi auf Augenhöhe, zumindest aus russischer Sicht, mit Donald Trump befindet. In Anbetracht der Tatsache, dass Putin wenige Tage nach Trump jetzt auch nach China gereist ist. Und die Gespräche haben bereits begonnen zwischen dem chinesischen Präsidenten Xi und Wladimir Putin, dem russischen Präsidenten und den beiden Delegationen. Putin ist mit militärischen Ehren in Peking empfangen worden. Und ja, materielle Aspekte und dahingehend neue Impulse sind für Putin hier besonders wichtig. Kirill Dmitriev, der Chef des russischen Investmentfonds, des staatlichen Investmentfonds, hat zum Beispiel im Vorfeld gesagt, es gebe angeblich großes Interesse Chinas an Rechenzentren in Russland. Also da soll zum Beispiel aus Sicht Moskaus in das Thema, in den Bereich künstliche Intelligenz stärker investiert werden. In erster Linie dürfte aber die Hoffnung auf einen Durchbruch beim Ausbau der Energiebeziehungen stehen. Russland hofft, dass China nun auch grünes Licht zum Bau der Pipeline Kraft Sibiriens 2 gibt. Es gibt dahingehend eine Absichtserklärung, aber eben noch kein Vertrag, der unterzeichnet worden ist. Und das wäre dann auch das Zeichen eines Ausbaus der Beziehungen. Denn bemerkenswert ist, dass laut Medienberichten Xi Jinping zuletzt zu Donald Trump gesagt haben soll, dass Putin den Krieg in der Ukraine, Zitat, letztendlich bereuen werde. Und wenn das so stimmen sollte, dann würde das eben bedeuten, dass Putin eigentlich mehr Unterstützung sich von China hofft als weniger.
0: Und was befürchtet die Ukraine, wenn Russland wirtschaftlich von Energieverkäufen an China so profitiert?
1: Es ist für die Ukraine sicherlich keine Überraschung, dass Putin jetzt nach China reist, dass es dieses erneute Treffen gibt. Die Frage wird natürlich für die Ukraine sein, wird es eine erweiterte Hilfe von China geben, darüber hinaus, was es bisher ohnehin schon gegeben hat. Interessant ist auch, oder auffällig zumindest, dass sich die Rhetorik Kiews in Richtung Peking ohnehin auch verändert hat, dass die härter ausfällt als zuvor, dass man auch stärker mittlerweile offen benennt, dass China eben Russland im Krieg unterstützt. Obwohl Peking auch für Kiew ein wichtiger Handelspartner ist. Und beispielsweise hat es durchaus auch humanitäre Hilfe Chinas für die Ukraine in diesem Winter gegeben. Also durchaus da ein komplexes Verhältnis zwischen den beiden. Aber natürlich betrachtet man das mit Sorge, dass China Russland im Krieg natürlich Russlands gegen die Ukraine unterstützt.
0: Und wovon gehen Sie aus, Herr Sawicki? Inwieweit wird Russland seine Unterstützung der russischen Kriegsführung noch ausweiten?
1: Also es gibt natürlich das, was schon besteht, was vermutlich nicht ohne weiteres eingeschränkt werden wird, Chinas Unterstützung für Russland. Also zum Beispiel die Lieferung von Dual-Use-Gütern, also von Industriegütern, die man auch militärisch nutzen kann, womit China also zumindest indirekt die russische Rüstungsindustrie unterstützt. Was jetzt neu ist, Berichte darüber gibt es zumindest zum Beispiel in der Nachrichtenagentur Reuters, dass es angeblich zuletzt auch eine militärische Ausbildung von russischen Soldaten durch China gegeben habe. Von 200 Soldaten, zumindest ist da die Rede, russischen Soldaten, die nach Peking und nach Nanjing Ende vergangenen Jahres gereist sein sollen, um dort in den Bereichen Drohnen und elektronische Kriegsführung unter anderem ausgebildet zu werden. Und wenn das so stimmt, dann würde es tatsächlich bedeuten, dass im Hintergrund in der militärischen Domäne die Zusammenarbeit zwischen China und Russland deutlich enger ist bereits als zuvor angenommen.
0: Xi und Putin, sie treffen sich heute in Peking. Dazu sprach ich früher am Morgen mit unserem Osteuropa-Experten Peter Sawicki. Bei einem Angriff mit Schusswaffen auf ein großes islamisches Zentrum in San Diego sind ein Wachmann des Zentrums und zwei weitere Männer ums Leben gekommen. Auch die beiden Verdächtigen im Alter von 17 und 18 Jahren sind tot. Was zur Tat von gestern bislang bekannt ist zu den aktuellen Ermittlungen, Antje Sieb.
2: Die Ermittler haben bereits Wohnhäuser durchsucht, Waffen beschlagnahmt und Überwachungskameras ausgewertet. Der 17- und der 18-jährige Tatverdächtige sollen sich online kennengelernt und radikalisiert haben. Man habe in ihrem Fahrzeug rassistische und auf Religionen bezogene Schriftstücke gefunden, sagte Mark Ramilly vom FBI.
3: In the vehicle they use, we also identified writings and various ideologies.
2: Die beiden seien am Montag zum islamischen Zentrum gefahren und hätten sich mit dem Wachmann einen Schusswechsel geliefert. Der 51-Jährige konnte offenbar davor noch erreichen, dass die Einrichtung, in der sich über 100 Kinder und zusätzliche Erwachsene befanden, teilweise abgeriegelt wurde. Das sehe man auf Kameraaufnahmen, sagte Wahl.
4: You can see the security guard reach for his radio and put out. The lockdown protocol.
2: Bei dem Schusswechsel sei der Wachmann ums Leben gekommen. Er sei ein wunderbarer Mensch gewesen, sagte der Imam des Zentrums, Taha Hassane, und hätte alle angelächelt, Gemeindemitglieder oder Besucher.
5: He never, never stopped smiling to anyone, our community members as well as our visitors.
2: Auch die beiden anderen Opfer, ein 78-jähriger Hausmeister des Zentrums und ein wegen der Schüsse herbeigeeilter Nachbar, hätten den Notruf gewählt und dann dazu beigetragen, die Täter abzulenken und aufzuhalten. Seien aber tragischerweise dabei ebenfalls ums Leben gekommen.
4: Without distracting the attention, without delaying the actions of these two individuals, without question there would have been many more fatalities yesterday.
2: Er sei sicher, dass das Handeln der drei Opfer eine größere Katastrophe verhindert habe. Auch der Imam bezeichnete die Opfer als Helden. Er sei selbst vor Ort gewesen, versteckt im Obergeschoss des Gebäudes, bis die Einsatzkräfte kamen.
5: And I heard everything. I was hiding until the law enforcement came and escorted us outside the building.
2: Da waren die Verdächtigen bereits auf der Flucht und sollen einige Straßen weiter auf einen Gärtner geschossen haben, der aber unverletzt blieb. Danach hätten sie sich in ihrem Auto das Leben genommen, so die Ermittler. Schon zwei Stunden vor der Tat hatte die Polizei einen Anruf von der Mutter des einen Verdächtigen bekommen. Sie wollte ihren Sohn vermisst melden und befürchtete Selbstmordgefahr.
6: She believed her son was suicidal and she began to share information that several of her weapons were missing, her vehicle was missing.
2: Auch ihr Auto und mehrere Waffen waren verschwunden. Deshalb sei die Polizei bereits auf der Suche nach dem Jugendlichen gewesen, hatte ihn aber offenbar an seiner Schule oder in einem Einkaufszentrum vermutet. Es habe vorab keinen Hinweis auf das islamische Zentrum gegeben, sagte Polizeichef Scott Wall.
0: Aus den USA der Bericht von Antje Sieb.

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1: Uhr 8:30, die Nachrichten. Bürger in Deutschland sollen künftig alle Sozialleistungen einheitlich über ein digitales Portal beantragen können. Geplant sei ein einheitlicher Zugang zur Sozialverwaltung, schrieben Arbeitsministerin Baas und Digitalminister Wildberger in einem Gastbeitrag für das Nachrichtenportal T-Online. Leistungen sollten künftig einfach von zu Hause beantragt werden können. Der Stand eines Antrags soll demnach jederzeit einsehbar sein, ohne Papierformulare, Postwege oder Termine vor Ort. Der Einsatz von künstlicher Intelligenz ist ebenfalls geplant. Weiter heißt es, es gehe nicht darum, persönliche Beratung zu ersetzen. Entscheidungen über Leistungen blieben in menschlicher Hand. Ein Expertengremium unter der gemeinsamen Leitung beider Ministerien nimmt heute die Arbeit auf. Das Bundeskabinett will heute Änderungen beim Führerschein auf den Weg bringen. Die Pläne von Verkehrsminister Schnieder, CDU, zielen unter anderem darauf ab, den Erwerb von Fahrerlaubnissen günstiger zu machen. Fahrschulen sollen dazu mehr digitalen Unterricht anbieten und Fahrsimulatoren einsetzen. Vorgesehen sind auch neue Regeln bei Sonderfahrten sowie bei den theoretischen und praktischen Prüfungen. Das Bundeskabinett befasst sich heute außerdem mit den Plänen zum Ausbau des Zivilschutzes in Deutschland. Der russische Präsident Putin hat beim Treffen mit Chinas Staatschef Xi die Bedeutung seines Landes bei der Energieversorgung hervorgehoben. Putin sagte in Peking, vor dem Hintergrund der Krise im Nahen Osten behalte Russland weiter seine Rolle als zuverlässiger Lieferant von Rohstoffen bei, während China als verantwortungsbewusster Abnehmer dieser Rohstoffe auftrete. Xi sagte mit Blick auf den Krieg in der Golfregion, ein umfassender Waffenstillstand sei dringend nötig. Dabei betonte er die Rolle von Verhandlungen. Eine frühe Lösung des Konflikts könne helfen, Störungen der Energieversorgung, der Lieferketten und der internationalen Handelsordnung zu verringern. Putins Besuch in China ist für 2 Tage angesetzt. Im Vordergrund stehen nach offiziellen Angaben wirtschaftliche Fragen. Vor wenigen Tagen war bereits US-Präsident Trump mit Xi in Peking zusammengekommen. Der US-Senat hat eine Resolution auf den Weg gebracht, die eine stärkere Kontrolle der Regierung bei ihrer Kriegsführung im Iran zum Ziel hat. Wie der Senat mitteilte, ging die Abstimmung 50-47 aus. Dabei stimmten 4 Republikaner mit den oppositionellen Demokraten, während ein demokratischer Senator dagegen votierte. Zuvor hatten die Republikaner mehrfach entsprechende Vorstöße der Demokratischen Partei blockiert. Diese will Präsident Trump verpflichten, entweder die Zustimmung des Kongresses für den Krieg einzuholen oder die Truppen abzuziehen. Die Abstimmung gilt als symbolischer Erfolg für die Demokraten. Der Antrag kann nun im Senat debattiert und zur Abstimmung gebracht werden. Doch selbst wenn beide Parlamentskammern der Resolution zustimmen sollten, könnte Präsident Trump noch ein Veto einlegen. Israel hat nach Regierungsangaben die internationale Gaza-Hilfsflotte vollständig gestoppt. Wie das Außenministerium mitteilte, werden die 430 Aktivisten nun nach Israel gebracht. Dort könnten sie sich mit ihren konsularischen Vertretern treffen, hieß es weiter. Das israelische Außenministerium bezeichnete die Gaza-Hilfsflotte als PR-Aktion im Dienste der Hamas-Terroristen. Man werde keinen Verstoß gegen die rechtmäßige Seeblockade des Gazastreifens zulassen. Die pro-palästinensischen Aktivisten nannten die israelische Seeblockade dagegen illegal. Sie hätten diese durchbrechen und Hilfsgüter nach Gaza bringen wollen. Unter anderem die Regierungen Spaniens und der Türkei äußerten Kritik am israelischen Vorgehen. Im Endspiel der Fußball-Europa League tritt der SC Freiburg am Abend in Istanbul gegen den englischen Verein Aston Villa an. Freiburg steht zum ersten Mal in einem europäischen Finale und gilt als Außenseiter. Im Falle eines Sieges würde sich der Bundesligist erstmals für die Champions League qualifizieren. Das Wetter. Wechselnd bewölkt mit Schauern, teils kräftige Gewitter, 17 bis 23 Grad. Morgen verbreitet wolkig, vereinzelt Schauer, im Südwesten länger sonnig, 19 bis 26 Grad. Und die weiteren Aussichten: am Freitag im Norden und Osten wechselnd bewölkt, sonst heiter bis sonnig, 20 bis 30 Grad. Das waren die Nachrichten.
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2: 8.35 Uhr und wir schauen erneut auf die Wirtschaft. Heute am frühen Morgen kam die Meldung, die Schlichtungsgespräche im Tarifstreit beim südkoreanischen Technologiekonzern Samsung, sie sind gescheitert. Frage an Clemens Kindermann aus unserer Wirtschaftsredaktion, wieder hier bei mir im Studio. Wie wichtig ist diese Nachricht für uns in Deutschland?
3: Tja, weil damit bei Samsung der größte Streik in der Unternehmensgeschichte droht, möglicherweise mit in der Folge weltweiten Lieferengpässen bei Halbleitern. 48.000 Beschäftigte, das sind knapp 40% der Konzernbelegschaft in Südkorea, die wollen sich nach Gewerkschaftsangaben an dem Streik beteiligen. Der soll schon morgen losgehen und 18 Tage dauern. Im Zentrum des Tarifkonflikts steht die Verteilung der Gewinne aus dem Boom bei der künstlichen Intelligenz. Samsung als weltweit größter Anbieter von Speicherchips und wichtiger Auftragsfertiger profitiert davon stark. Die Gewerkschaft will eine Lohnerhöhung um 7% und eine Gewinnbeteiligung von 15% durchsetzen. Das Management sagt, dadurch werden Investitionen in die Zukunft gefährdet. Zu Samsungs Kunden gehören Großkonzerne wie Google, AMD und Nvidia. Und auf letzteres Unternehmen sind heute neben der Entwicklung bei Samsung alle Blicke gerichtet, weil Nvidia heute am späten Abend unserer Zeit neue Geschäftszahlen vorlegt. Für viele ist das so eine Art Makro-Event sowie eine Zinsentscheidung einer wichtigen Notenbank, denn der Grafikchip-Designer Nvidia ist inzwischen mit einem Börsenwert von 5,7 Billionen Dollar das wertvollste Unternehmen der Welt und gibt den Takt vor bei dem entscheidenden Trend, der die Finanzmärkte bewegt, der künstlichen Intelligenz. Der deutsche Finanzmarkt präsentiert sich heute Morgen vorbörslich schwächer. Der Leitindex DAX deutlich unter dem Schluss von 24.400 und einem Punkt.
2: Clemens Kindermann aus der Wirtschaft war das. Dankeschön.

0: Gewaltdarstellungen, extremistische Parolen oder Bilder und Videos von sexuellem Missbrauch. Es gibt eine Vielzahl von gefährlichen Inhalten für Kinder und Jugendliche im Netz, keine Frage. Und durch den Einsatz von KI, von künstlicher Intelligenz, ist das Problem in den vergangenen Jahren noch größer geworden. Wie groß dieses Problem beim Jugendschutz ist, das zeigen jetzt auch neue Zahlen, vorgelegt im Jahresbericht von jugendschutz.net. Darüber kann ich sprechen mit Sören Brinkmann aus unserer Medienredaktion. Herr Brinkmann, schauen wir mal zunächst auf die Zahlen. Wie steht's denn um den Jugendschutz im Netz?
1: Ja, bei den Verstößen gegen den Jugendschutz, da bleibt die Zahl auf einem hohen Niveau. Über 15.000 solcher Verstöße wurden im vergangenen Jahr registriert. Es geht ja darum, dass Kinder und Jugendliche nicht mit Inhalten in Kontakt kommen oder nicht konfrontiert werden sollten, in denen deren Entwicklung beeinträchtigt oder gefährdet wird. So heißt es im Gesetz. Bei den gemeldeten Verstößen ging es jetzt bei den weitaus meisten Fällen um Missbrauchsdarstellungen von Kindern. Andere Bereiche wie politischer Extremismus oder Cybermobbing dagegen haben einen deutlich kleineren Anteil ausgemacht. Der Leiter von jugendschutz.net, Stefan Glaser, der kritisierte besonders die Plattformen, die Social-Media-Betreiber, die großen Tech-Unternehmen. Die würden ihre manipulativen Geschäftsmodelle immer weiter ausbauen.
2: Sichere Teilhabe junger Menschen erfordert, dass Unternehmen auf manipulative Designs verzichten, altersgerechte Inhalte ausspielen und Grundeinstellungen einführen, die den jüngsten Nutzenden einen Basisschutz gewährleisten. Dies gilt für sämtliche von Kindern und Jugendlichen genutzte Dienste, auch eigenständige KI-Anwendungen, die häufig überhaupt keine Maßnahmen zum Schutz Minderjähriger implementiert haben.
1: Ja, jugendschutz.net, das ist übrigens ein gemeinsames Kompetenzzentrum von Bund und Ländern und von den Landesmedienanstalten für den Schutz von Kindern und Jugendlichen im Internet. Dort nimmt man Online-Hinweise entgegen, sucht aber auch selbst nach Verstößen gegen den Jugendschutz.
0: Und was wird denn getan, um den Jugendschutz im Netz wirklich zu verbessern?
1: Ja, schon im vergangenen Herbst, da wurde eine Expertenkommission eingesetzt, die sich mit diesem Thema beschäftigen soll. Kinder- und Jugendschutz in der digitalen Welt, so der Titel. Die zuständige Bundesministerin für Bildung und Jugend, Karin Prien, die hat damals bei der Einsetzung gesagt, dass solche Zahlen, wie sie Jugendschutz.net jedes Jahr vorstellt, wohl nur die Spitze des Eisberges seien. Und gestern Abend äußerte sie sich im ZDF unter anderem mit Blick auf die großen Plattformen.
3: Es ist die Verantwortung der Plattformen, dafür Sorge zu tragen, und zwar wirksam dafür Sorge zu tragen, dass Kinder eben keinen Zugang zu Pornografie, zu extremistischen Einstellungen, zu übrigens auch zu sexuellen Missbrauchszugängen haben. Und wenn Plattformen das nicht wirksam tun, und das ist bisher der Fall, dann müssen sie zukünftig noch stärker als bisher mit direkten Maßnahmen, die das unterbinden, rechnen.
1: Soweit also die Ministerin Karin Prien. Jetzt im Juni will die Kommission konkrete Handlungsempfehlungen vorlegen. Im September soll es dann einen Abschlussbericht geben. Und es dürfte unter anderem darum gehen, um verbindliche Medienbildung in Kitas und Schulen, auch für die Eltern, auch bundesweit einheitliche Standards dürften da gefordert werden. Auch das Verbot von Suchtfaktoren, das kennt man ja zum Beispiel, dieses unendliche Scrollen in den Apps für Social Media. Da will die EU-Kommission ja aktuell auch gegen vorgehen. Genaueres werden wir dann bald erfahren. Aber unterdessen gehen zum Beispiel auch andere Diskussionen natürlich weiter, etwa um ein mögliches Social-Media-Verbot von Kindern und Jugendlichen.
0: Ja, und wie sind wir da vorangekommen bei dem Social-Media-Verbot oder der Diskussion darum
1: vielmehr? Ja, genau, die Debatte wird in Deutschland geführt und nicht nur in Deutschland, muss man sagen, in ganz Europa, auch weltweit. Aber es gibt vor allem die großen Fragezeichen bei der praktischen Umsetzbarkeit. Wie leicht man zum Beispiel eine Altersprüfung austricksen kann, das sieht man. Oder gutes Anschauungsbeispiel aus Australien, wo es seit knapp einem halben Jahr ein solches Social-Media-Verbot für unter 16-Jährige gibt. Und übrigens, die eben schon angesprochene Kommission zum Kinder- und Jugendschutz in der digitalen Welt ist wohl auch gegen so pauschale Verbote, gegen eine generelle Altersgrenze. Das konnte man aus dem Zwischenbericht schon ein bisschen herauslesen.
0: Sören Brinkmann war das. Dankeschön für diese Information.

0: Ungleiche, aber ziemlich beste Freunde. Der russische Präsident Putin heute zu Gast in Peking bei Chinas Staats- und Parteichef Xi. Noch mehr wirtschaftliche Zusammenarbeit, das ist eins der erklärten Ziele dabei. Russland hofft darauf, noch mehr Öl und vor allem auch noch mehr Gas an China verkaufen zu können. Eva Lambi-Schmidt mit weiteren Einzelheiten.
1: Militärische Ehren und ein roter Teppich, so hat Staats- und Parteichef Xi den russischen Präsidenten Wladimir Putin begrüßt in Peking vor der großen Halle des Volkes. Chinesische Kinder mit Blumensträußen jubelten den beiden Staatschefs zu, wie auch schon beim Besuch des US-Präsidenten vor wenigen Tagen. Zum Auftakt der Gespräche hat Xi auf die langjährige Freundschaft zwischen Russland und China verwiesen. Angesichts einer von Unruhe geprägten internationalen Lage müssten die beiden Länder ihre umfassende strategische Zusammenarbeit vorantreiben. Kreml-Chef Putin hat bei dem Treffen Chinas Rolle als Abnehmer von russischem Öl und Gas gelobt. China ist Russlands wichtigster Handelspartner. Seit Beginn des russischen Angriffskriegs in der Ukraine vor 4 Jahren haben die beiden Länder den Handel deutlich ausgebaut. Den Krieg in der Ukraine hat die chinesische Staats- und Parteiführung bis heute nicht verurteilt. China kauft Öl und Gas aus Russland zu günstigen Preisen. Russland bekommt von China wiederum vieles, was es durch die Sanktionen des Westens nicht so leicht bekommt: Autos, Maschinen und Elektronik. Bei dem heutigen Treffen sollen 40 Dokumente zur bilateralen Zusammenarbeit unterzeichnet werden. Ein Thema dürfte auch der geplante Bau einer neuen Pipeline sein, über die Russland noch mehr Gas nach China liefern könnte. Darüber wird schon seit mehreren Jahren verhandelt. Auch der Konflikt im Nahen Osten ist Thema bei den Gesprächen. Verhandlungen seien besonders wichtig, sagte Xi nach chinesischen Angaben. Eine frühe Lösung des Konflikts könne helfen, Störungen der Energieversorgung und der Lieferketten zu verringern. China unterhält auch enge Beziehungen zum Iran und hat zuletzt einen Großteil des iranischen Öls gekauft. Sowohl an Russland als auch an den Iran verkauft die Volksrepublik Dual-Use-Güter, das heißt Waren, die sowohl zivil als auch militärisch genutzt werden können.
0: Aus Peking berichtete Eva Lambi-Schmidt. Und damit zu wichtigen Meldungen des Tages kurz zusammengefasst. Bei der Unterstützung des russischen Angriffskriegs gegen die Ukraine wird China immer die eigenen Beziehungen zum Westen auch im Blick behalten. Das betonte Rüdiger von Fritsch, ehemals deutscher Botschafter in Moskau, in diesen Informationen am Morgen.
2: Der Handel mit den USA ist für China 3-mal so groß wie der mit Russland. Schweige denn der Handel mit Europa noch hinzu. Das heißt, das hat China schon immer im Blick und die Unterstützung Russlands hat da seine Grenzen. Der Krieg kam ungelegen. Inzwischen hat sich China damit akkommodiert. Es kann damit umgehen. Es zieht daraus auch geostrategische Vorteile, ist aber natürlich beständig in der Sorge, dass es zu weiteren Instabilitäten kommt, dass es erneut zu Verwerfungen auf wichtigen Absatzmärkten Chinas kommt, wie in Europa oder Nordamerika. Insofern ist China bereit, Einfluss zu nehmen, aber wir sollten nicht darauf setzen, dass China versuchen wird, sehr aktiv und durch Druck auf Russland diesen Krieg zu beenden.
0: Für Bundesgesundheitsministerin Nina Wagen, CDU, ist es selbstverständlich, den USA bei der Versorgung des an Ebola erkrankten Soldaten zu helfen. Bianca Schwarz.
3: Bundesgesundheitsministerin Nina Wagen verweist auf das leistungsfähige Versorgungsnetzwerk in Deutschland, auch für Patienten mit hochinfektiösen Krankheiten. Der mit Ebola infizierte US-Soldat werde bestmöglich versorgt. Gleichzeitig werde Deutschland dabei die höchsten Sicherheitsvorkehrungen wahren, so Wagen zur deutschen Presseagentur. Die US-Behörden hatten die Bundesregierung auch wegen der kürzeren Flugzeit nach Deutschland um Hilfe gebeten. Der US-Soldat wurde mit einem Spezialflugzeug für hochinfektiöse Patienten von Uganda nach Berlin geflogen. Zur Charité erfolgte der Transport ebenfalls mit einem speziell ausgestatteten Fahrzeug, eskortiert von Polizei, Feuerwehr und Krankenwagen.
0: Das geplante israelische Siedlungsprojekt E1 im Westjordanland bedeutet eine faktische Annexion. Das unterstrich Andreas Reinicke, Direktor des Deutschen Orient-Instituts in Berlin, ebenfalls heute Morgen in dieser Sendung.
4: Eine rechtliche wäre eine völkerrechtlich wirksame Erklärung, aber das hat man bislang nicht als nötig angesehen, sondern hat eigentlich das Gebiet so in Einzelteilen besetzt, dass im Grunde genommen kaum noch Raum besteht für einen eigenständigen palästinensischen Staat. Bislang ist es so, dass um Jerusalem herum ein Ring von Siedlungen besteht, die auch zum Teil viele tausend Wohnungen beinhaltet, es aber noch einen Weg gibt von denen Palästinenser vom Süden, Hebron im Norden, Ramallah oder Nablus fahren können. Wenn jetzt E1 gebaut wird, dann ist diese Landverbindung weg. Und dann stellt sich eben die Frage, wenn eine Dreiteilung ist, was passiert dann mit den Palästinensern und diesem gesamten Gebiet?
0: Rat und Parlament der EU haben sich auf den sogenannten Zolldeal mit den USA geeinigt. Thomas Spickhofen.
5: 5 Stunden haben Parlament und Rat noch einmal miteinander verhandelt, bis 2 Uhr in der Nacht, dann stand das Ergebnis. Damit können US-Industriegüter zukünftig zollfrei in die EU eingeführt werden. Umgekehrt gilt für europäische Produkte bei der Einfuhr in die USA bereits ein 15% Zoll. Der soll erhalten bleiben. Allerdings haben Rat und Parlament ein paar Schutzklauseln eingezogen. So kann die Kommission zum Beispiel, wenn sich die USA nicht vollständig an die Vereinbarungen halten, Teile des Abkommens aussetzen. Das gilt auch, wenn mindestens 3 Mitgliedstaaten eine Überprüfung verlangen oder sich bestimmte Branchen besonders unter Druck sehen. Außerdem läuft das Abkommen Ende 2029 aus, wenn nicht vorher eine andere Entscheidung getroffen wird.
0: Eine geplante Elterngeldreform sollte nicht nur Kürzungen enthalten, sondern Strukturen verbessern. Das forderte Misbah Khan, Fraktionsvize der Grünen im Bundestag, hier vor einer guten halben Stunde.
6: Ich habe gar nichts grundsätzlich dagegen zu sagen, wir gehen an eine Reform in eine Struktur, die dafür sorgt, dass Sorgearbeit und Verantwortung besser von beiden Elternteilen übernommen werden kann. Auch weil wir wissen, dass es gerne viele Väter machen würden, mehr Sorgearbeit zu übernehmen. Die Frage ist nur, haben wir am Ende eine Reform, von der man sich wieder fragen muss, werden damit Familien mehr belastet oder werden Familien wieder unterstützt? Und ich sehe gerade eher die Gefahr, dass schon wieder Familien zusätzlich belastet werden.
0: Wichtige Meldungen des Tages kurz zusammengefasst. Und damit enden auch bereits diese Informationen am Morgen. Aber ich habe noch einen Hörtipp für Sie nach den Nachrichten, nach der Presseschau. 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Maria Grunwald sagt danke für Ihre Aufmerksamkeit. Kommen Sie gut durch den weiteren Tag.

Deutschlandfunk, 8.50 Uhr, die Presseschau. Kommentiert werden die gestiegene Anzahl der Angriffe auf Politiker und die von der Bundesregierung geplante Pflegereform. Zunächst geht es aber um den Besuch von Russlands Staatschef Putin in China. Das Handelsblatt erläutert: China inszeniert sich als Machtzentrum einer neuen Weltordnung, als Staat, bei dem Washington ebenso vorspricht wie Moskau und viele andere Länder. Man kann dieses propagandistische Narrativ lächerlich finden oder den wahren Kern darin erkennen. Russland braucht China dringender denn je. Die russische Kriegswirtschaft wird entscheidend durch die Einnahmen aus Energieexporten gestützt. Und China nimmt davon gewaltige Mengen ab. Dass Putin ausgerechnet mit den Chefs von Gazprom und Rosneft anreist, deutet darauf hin, worum es in Peking vor allem geht. Energie, Geld und damit um die Finanzierung einer Front, die Russlands Schwäche offenlegt. Folgert das Handelsblatt. Für die South China Morning Post ist die Energieversorgung das zentrale Thema beim Besuch von Wladimir Putin. Der wichtigste Punkt ist ein potenziell großes Öl- und Gasabkommen. Für China liegt der Reiz darin, sich alternative Energieversorgungswege zu sichern, um seine Anfälligkeit für geopolitische Risiken im Nahen Osten zu verringern. Zudem dürften sich beide Seiten darauf einigen, die Geschäfte in der Währung Yuan abzuwickeln, was die Internationalisierung der Währung vorantreiben wird. Allerdings könnte der Preis für Rohöl ein Knackpunkt sein, da Moskau offenbar mehr als 100 US-Dollar pro Barrel anstrebt. Unabhängig davon, ob diesmal ein Vertrag unterzeichnet wird oder nicht, ein Energieabkommen wird in diesem oder im nächsten Jahr ein wichtiger Verhandlungspunkt zwischen China und Russland sein. Ist die South China Morning Post aus Hongkong überzeugt? Auch die neue Osnabrücker Zeitung beobachtet: Xi Jinping hat wenig Interesse daran, Russland fallen zu lassen. Zu wertvoll ist Moskau als geopolitischer Partner und Energielieferant. Hinter dieser Fassade aber wächst die Abhängigkeit. Russland braucht China deutlich mehr als umgekehrt. Was in Moskau als strategische Partnerschaft verkauft wird, trägt zunehmend Züge eines asymmetrischen Verhältnisses. Putins Inszenierungen als Erfolgspräsident ersetzen weder wirtschaftliche Stabilität noch militärische Erfolge, glaubt die Neue Osnabrücker Zeitung. Die Märkische Oder-Zeitung aus Frankfurt-Oder beleuchtet die Strategie des chinesischen Staatschefs. Zum Ersten pflegt Xi so die Allianz autoritärer Staaten, die sich gegen das westliche Wertemodell richtet, auf das die Ukraine zusteuert. Zum Zweiten treibt er Russland in eine tiefe Abhängigkeit, weil er trotz der internationalen Sanktionen Rohstoffe von dort abnimmt. Im Gegenzug flutet er das Land mit militärischer und nicht-militärischer Technologie, was wiederum neue Abhängigkeiten schafft. Und zum Dritten macht die chinesische Wirtschaft so auch noch gute Geschäfte. China ist wohl zurzeit dasjenige Land mit der klarsten Zukunftsvision, die freilich für die bisherige Weltordnung zersetzend ist, befürchtet die Märkische Oder-Zeitung. Nach Ansicht der russischen Zeitung Kommersant geht es Russland und China darum, eine neue Weltordnung zu schaffen, die nicht mehr von den USA dominiert wird. Die eurasischen Mächte haben einen Kurs hin zu einer multipolaren Welt ausgerufen. Das heißt, einer Welt, in der auch Amerika die Interessen anderer Länder, ob groß oder klein, berücksichtigen muss. In dieser Welt gibt es keinen Platz für willkürliche Aggressionen gegen den Irak oder den Iran, keinen Platz für Sanktionen und überhöhte Handelszölle, weder eine Dominanz des Dollars noch eine regelbasierte Ordnung. Die multipolare Welt, über die Wladimir Putin und Xi Jinping beraten, wird von einem einzigen Grundprinzip bestimmt. Sie duldet keinerlei einzelnen, dominierenden Akteur. Stattdessen ist sie darauf ausgelegt, ein System der gegenseitigen Kontrolle und des Gleichgewichts zu etablieren. Ein System, das nicht nur die Atommächte, sondern auch die aufstrebenden regionalen Führungsmächte einbezieht. Trump hätte keinerlei Interesse daran, in einer solchen Welt zu leben, und der Versuch, mit ihm darüber zu verhandeln, wäre zwecklos, notiert der Kommersant aus Moskau.
Nun zu der von der Bundesregierung geplanten Reform der Pflegeversicherung. Der Reutlinger Generalanzeiger bemängelt, der Staat saniert seinen Haushalt auf Kosten der Schwächsten. Senioren sollen erst bei stärkerer Pflegebedürftigkeit und bei längerem Aufenthalt im Pflegeheim mehr Geld aus der Pflegekasse bekommen. Damit werden Kosten verschoben. Weg von der Sozialversicherung und hin zu den Betroffenen und Angehörigen. Der demografische Wandel ist aber eine gesamtgesellschaftliche Aufgabe und erfordert den Umbau des Pflegesystems, stellt der Reutlinger Generalanzeiger fest. Auch das Straubinger Tagblatt warnt. Käme die Reform so wie angekündigt, würden die Hürden für Leistungsbezüge erhöht, insbesondere bei den niedrigen Pflegegraden. Und die ohnehin kaum stemmbaren Eigenanteile würden nochmal steigen. Dringend nötig wäre darum, die Pflegelasten wirklich fair zu verteilen. Das Redaktionsnetzwerk Deutschland fragt, bekommen wirklich diejenigen eine Unterstützung, die sie tatsächlich dringend benötigen, wenn heute etwa 2/3 der Menschen in die untersten Pflegegrade 1 und 2 eingestuft werden, dann deutet einiges darauf hin, dass das nicht der Fall ist. Gesundheitsministerin Nina Wagen sollte daher zu den vor der Pflegereform 2017 empfohlenen Kriterien zurückkehren. Das könnte auch ein Antrieb für empfohlenen Kriterien zurückkehren. Das könnte auch ein Antrieb für jeden Einzelnen sein, gesünder zu leben, argumentiert das Redaktionsnetzwerk Deutschland.

0: Das tun all jene namenlosen Parteimitglieder und Kommunalpolitiker, die am Wochenende, wenn andere Ausflüge unternehmen, auf Supermarktparkplätzen und in Fußgängerzonen ihre Stände aufbauen, um mit Passanten ins Gespräch zu kommen. Sie halten ihren Kopf hin für das, was im politischen Berlin passiert. Sie setzen sich ungefiltert anderen Meinungen aus und bekommen den geballten Frust im Land zu spüren. Vor allem diese Fußsoldaten der Demokratie sind die Leidtragenden, beklagt die Frankfurter Allgemeine Zeitung. Die Zeitungen der Mediengruppe Bayern sinnieren über mögliche Ursachen für die Zunahme der Gewalt. Die gemeinsame Abstimmung der Union mit der AfD bei einem Antrag zur Migrationspolitik Ende Januar 2025 hat die Stimmung aufgeheizt, ja vergiftet, und linke Kreise animiert, sich Vertreter beider Parteien vorzunehmen. War das nun ziviler Ungehorsam? Nein, war es nicht. Angriffe auf Politiker sind weder zivil noch mit dem harmlosen Adjektiv Ungehorsam zu beschreiben. Wo kommen wir denn hin, wenn wir anfangen zu unterscheiden zwischen Angriffen auf die einen, die okay sind, und auf die anderen, die wir verurteilen? Egal wer betroffen ist, ein AfD-Politiker oder ein Grüner, solche Attacken sind nicht zu begründen. Es darf dann nicht die Guten und die Bösen geben. Stellen die Zeitungen der Mediengruppe Bayern klar, zu denen unter anderem die Passauer Neue Presse zählt. Der Tagesspiegel aus Berlin betont: Hier geht es nicht um Bundeskanzler, Minister oder hohe Parteifunktionäre. Auch die verdienen Respekt. Es geht um die Kommunalpolitiker, die ehrenamtlichen Bürgermeister, die Menschen an der Parteibasis. Sie sind das Rückgrat der Demokratie. Sie zu schützen, heißt in erster Linie Respekt zu haben. Die Schutzschichten, die uns die Krisen der Zeitenwenden abgerieben haben, fehlen auch den Politikern. Alle zusammen sind wir dünnhäutig und kompromisslos geworden. Das war die Presseschau. Redaktion Tim Neumann, Sprecherin Ildiko Filius.
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9: Neun Uhr, die Nachrichten. Der weltweit steigende Absatz von Elektroautos könnte durch die anhaltende Blockade der Straße von Hormus einen zusätzlichen Schub erhalten. Das geht aus einer Studie der Internationalen Energieagentur in Paris hervor. Erwartbar sei, dass Länder Kaufprämien und Vergünstigungen für E-Autos einführten, um die Bevölkerung zu entlasten und die Abhängigkeit von Ölimporten zu verringern. In Deutschland kann seit gestern eine Förderung beantragt werden. Die Verkaufszahlen von Elektroautos haben nach Angaben der IEA im vergangenen Jahr in fast 100 Ländern neue Rekorde erreicht. Dies sorge für eine gewisse Entlastung inmitten der größten Ölversorgungskrise der Geschichte. Insbesondere chinesische Hersteller lieferten kostengünstige Modelle. Der US-Senat hat eine Resolution auf den Weg gebracht, die eine stärkere Kontrolle der Regierung bei ihrer Kriegsführung im Iran zum Ziel hat. Wie der Senat mitteilte, ging die Abstimmung 50 zu 47 aus. Dabei stimmten 4 Republikaner mit den oppositionellen Demokraten, während ein demokratischer Senator dagegen votierte. Zuvor hatten die Republikaner mehrfach entsprechende Vorstöße der Demokratischen Partei blockiert. Diese will Präsident Trump verpflichten, entweder die Zustimmung des Kongresses für den Krieg einzuholen oder die Truppen abzuziehen. Die Abstimmung gilt als symbolischer Erfolg für die Demokraten. Der Antrag kann nun im Senat debattiert und zur Abstimmung gebracht werden. Doch selbst wenn beide Parlamentskammern der Resolution zustimmen sollten, könnte Präsident Trump noch ein Veto einlegen. Der russische Präsident Putin hat beim Treffen mit Chinas Staatschef Xi die Bedeutung seines Landes bei der Energieversorgung.

0: hervorgehoben. Putin sagte in Peking vor dem Hintergrund der Krise im Nahen Osten, behalte Russland weiter seine Rolle als zuverlässiger Lieferant von Rohstoffen bei, während China als verantwortungsbewusster Abnehmer dieser Rohstoffe auftrete. Xi sagte mit Blick auf den Krieg in der Golfregion, ein umfassender Waffenstillstand sei dringend nötig. Dabei betonte er die Rolle von Verhandlungen. Eine frühe Lösung des Konflikts könne helfen, Störungen der Energieversorgung, der Lieferketten und der internationalen Handelsordnung zu verringern. Putins Besuch in China ist für 2 Tage angesetzt. Im Vordergrund stehen nach offiziellen Angaben wirtschaftliche Fragen. Vor wenigen Tagen war bereits US-Präsident Trump mit Xi in Peking zusammengekommen. Bürger in Deutschland sollen künftig alle Sozialleistungen einheitlich über ein digitales Portal beantragen können. Geplant sei ein einheitlicher Zugang zur Sozialverwaltung, schrieben Arbeitsministerin Baas und Digitalminister Wildberger in einem Gastbeitrag für das Nachrichtenportal T-Online. Leistungen sollten künftig einfach von zu Hause beantragt werden können. Der Stand eines Antrags soll demnach jederzeit einsehbar sein, ohne Papierformulare, Postwege oder Termine vor Ort. Der Einsatz von künstlicher Intelligenz ist ebenfalls geplant. Weiter heißt es, es gehe nicht darum, persönliche Beratung zu ersetzen. Entscheidungen über Leistungen blieben in menschlicher Hand. Ein Expertengremium unter der gemeinsamen Leitung beider Ministerien nimmt heute die Arbeit auf. Die stellvertretende Fraktionschefin der Grünen, Kahn, hat vor Kürzungen beim Elterngeld gewarnt. Die Oppositionspolitikerin sagte im Deutschlandfunk, Familien würden immer weiter belastet. Bisher habe es kaum ein Vorhaben der Bundesregierung gegeben, das spürbar Entlastung gebracht habe. Kahn erklärte, gegen eine Reform des Elterngeldes spreche grundsätzlich nichts. Kürzungen hielte sie jedoch für falsch. Die Leistung sei von zentraler Bedeutung, um Familien zu stärken und Gleichstellung zu fördern, so Kahn. Auch Familien- und Sozialverbände hatten sich bereits gegen mögliche Kürzungen ausgesprochen. Nach dem Haushaltsentwurf für 2027 muss Bundesfamilienministerin Prien 500 Millionen Euro in ihrem Etat einsparen. Das soll vor allem durch eine Reform des Elterngeldes erreicht werden. Details sind noch nicht bekannt. Das Wetter. Wechselnd bewölkt mit Schauern, teils kräftige Gewitter, 17 bis 23 Grad. Morgen verbreitet wolkig, vereinzelt Schauer, im Südwesten länger sonnig, 19 bis 26 Grad. Die weiteren Aussichten am Freitag im Norden und Osten wechselnd bewölkt, sonst heiter bis sonnig, 20 bis 30 Grad. Das waren die Nachrichten.
1: Heute vor 175 Jahren wurde Emil Berliner geboren. Er gilt als Erfinder der Schallplatte. Ein Kalenderblatt von Michael Stang.
2: Musik begeistert Menschen seit Zehntausenden von Jahren. Doch erst Ende des 19. Jahrhunderts wurde es möglich, Klänge dauerhaft festzuhalten und andernorts wieder hörbar zu machen.
3: Wenn man damals Caruso hören wollte, musste man hinreisen, falls man überhaupt von dem Namen was gehört hat, wo er konzertiert hat.
2: Sagt Tonmeister Rainer Maillard, Geschäftsführer der Emil Berliner Studios. Doch mit der Erfindung der Schallplatte änderte sich alles. Musik konnte seither konserviert und jederzeit gespielt werden.
3: Jetzt konnte sich jeder auf der Welt eine Caruso-Platte kaufen und sich ein eigenes Bild oder ein eigenes Ohr machen, wie diese Stimme klingt.
2: Zu verdanken ist dies vor allem Emil Berliner, der am 20. Mai 1851 in Hannover geboren wird. Um dem Dienst im preußischen Militär zu entgehen und den ärmlichen Familienverhältnissen zu entfliehen, wandert er als junger Mann in die USA aus. 1877 entwickelt er ein Mikrofon, das die Fernsprechtechnik entscheidend verbessert, und verkauft die Rechte daran an die Bell Telephone Company.
3: Also ich glaube, er war viel mehr Visionär als Geschäftsmann. Und er war Erfinder, aber er hatte immer die Vision oder was aus seiner Erfindung werden könnte, ganz klar im Hinterkopf.
2: Berühmt sollte Berliner aber für eine andere Erfindung werden. 1877 hatte Thomas Edison den Phonographen vorgestellt. Dieses mit einer Handkurbel bestückte Gerät konnte eine Walze zum Drehen bringen und ein kurzes Gedicht erklang. Emil Berliner war von dieser Idee angetan, akustische Signale zu speichern und wiederzugeben. Doch eine Walze war umständlich und nicht massenkompatibel. Also entwickelte der deutsche Tüftler ein Gerät, mit dem er Musik aufzeichnen konnte. Dabei wurden Schallwellen aufgenommen. An einer Membran war ein Stichel angebracht und über eine Umlenkrolle konnte der Stichel die Schallwellen auf eine sich drehende Platte, die Schallplatte, einritzen und auch wieder abspielen.
3: Ein Sänger stand vor einem Trichter, gebündelt hat er da reingesungen oder mehr reingeschrien.
2: Berliner erhielt ein Patent, doch das Prinzip der Schallplatte hatte bereits jemand vor ihm erfunden.
4: Emil Berliner wird meistens falsch dargestellt. Er ist keineswegs der Erfinder der Schallplatte und auch nicht der eigentliche Entdecker der nach ihm genannten Berliner Schrift.
2: Das wussten aber damals weder Emil Berliner noch das Patentamt, erklärte 1977 Hans-Werner Steinhausen bei seiner Festrede in Bonn anlässlich des Jubiläums 100 Jahre Phonographie. Jedoch schmückte sich Emil Berliner nicht mit fremden Federn.
4: Es stellt seinem Ehrlichkeitssinn das beste Zeugnis aus, dass er in einer Rede in Philadelphia im Jahre 1888 die Palme einem jungen Franzosen, der eben schon erwähnten Charles Cros, übergab.
2: Ihm gebühre die Palme, also die Ehre, ein alter Ausdruck, wonach nach altrömischem Brauch Sieger einen Palmzweig erhielten.
4: Er sagte, Cros hat eigentlich alles angegeben, was man brauchte. Aber niemand hat es gewusst. Cros wählte nämlich eine todsichere Methode, um zu spät zu kommen. Er hinterließ seine Gedanken in einem versiegelten Brief bei der Französischen Akademie der Wissenschaften. Und dieser Brief wurde auch prompt zu spät aufgemacht.
2: Doch das Patent war erteilt. Emil Berliner hat von Anfang an um die Bedeutung seiner Erfindungen gewusst. Deshalb nennt ihn Rainer Maillard auch lieber den Gründer der Schallplattenindustrie.
3: Er hat eine Erfindung getätigt, von der er wusste, dass sie als Ganzes mehr ist als nur eine Erfindung von einer Schallplatte oder eines Grammophons, sondern dass dahinter etwas wie eine, ja, wie die Musikindustrie sich entwickeln wird. Und das war ihm von Anfang an klar.
2: Schallplatten gab es zunächst aus Zink, später aus Schellack und dann Vinyl. Noch immer erfreuen sich Menschen an Schallplatten, die auch neuere Erfindungen wie Musikkassetten und CDs überlebt haben. Emil Berliner stirbt am 3. August 1929 in Washington, D.C. als Patentinhaber zahlreicher Erfindungen, darunter für einen Parkettboden und für frühe Hubschrauberkonstruktionen. Berliners Ruhm ist in Deutschland fast vergessen. Dies liegt vielleicht auch an der geringen Wertschätzung seiner Geburtsstadt Hannover, so der Geschäftsführer der Emil Berliner Studios, Rainer Maillard.
3: Man muss sich vorstellen, in Hannover, als seiner Heimatstadt, gibt es bis heute keine Emil Berliner Straße.
1: Michael Stang erinnerte an den Pionier der Tonaufzeichnung, Emil Berliner, der heute vor 175 Jahren geboren wurde.
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6: Mit Frederik Rother. Schönen guten Morgen. Die Wogen glätten, das ist das Ziel vom neuen ungarischen Premierminister Modior bei seinem Antrittsbesuch in Polen. Wir berichten gleich, welche Themen dabei auf der Agenda stehen und auch, ob die Wiederannäherung beider Länder gelingen kann. Dann stellen wir eine Politikerin vor, die als linke Hoffnungsträgerin in Italien gilt und die irgendwann vielleicht dem rechten Lager dort das Wasser abgraben könnte. Und wir schauen nach Tschechien, in eine Schule, in der realistisch geübt wird, wie man Cyberangriffe abwehren kann. Der neue ungarische Premier Peter Modior will vieles anders machen als sein Vorgänger. Er will Ungarn wieder der EU annähern. Er will ein verlässlicher Partner werden und die Beziehungen zu anderen Ländern der Region verbessern, unter anderem zu Polen. Deswegen führt Peter Modiors erste Auslandsreise genau dorthin. Seit gestern ist er mit seinen wichtigsten Ministern im Land. Modior hat sich Krakau angeschaut und heute steht ein Treffen mit Premier Donald Tusk auf dem Programm. Zu besprechen gibt es einiges und immer wieder ist auch von einem Neustart der Beziehungen zu lesen, nachdem das Verhältnis zwischen Polen und Ungarn in den letzten Jahren deutlich abgekühlt ist. Da spreche ich jetzt drüber mit Kai-Olaf Lang. Er arbeitet für die Denkfabrik Stiftung Wissenschaft und Politik, sein Fachgebiet Mittel- und Osteuropa. Schönen guten Morgen, Herr Lang.
7: Guten Morgen, ich grüße Sie.
6: Es ist ein Besuch mit viel Symbolik. Modior war gestern in Krakau. Er hat einen Kranz niedergelegt an einer Statue vom ehemaligen Papst Johannes Paul II. Dann ging es mit dem Zug öffentlichkeitswirksam nach Warschau. Was für Signale will der ungarische Regierungschef hier senden?
7: Ja, Modior sendet mit seinem Besuch in Polen, aber nicht zuletzt auch mit der Reiseplanung, mit den eingebauten Gesten, deutliche Signale. Ich würde sagen, er erweist der polnischen Nation und ihrer Geschichte eine Reverenz. Er begann ja in Krakau, der alten polnischen Hauptstadt, mit ihren wichtigen historischen Städten. Er reist heute noch nach Danzig, also in die Wiege der Solidarność. Zum anderen akzentuierte er die historischen Wurzeln der polnisch-ungarischen Bindungen und auch der Freundschaft zwischen den Gesellschaften vom Mittelalter bis ins 20. Jahrhundert, Polens Unterstützung in der ungarischen Revolution 1956, auch die Bezugnahme auf den polnischen Papst. Modior hat ja einen Leitspruch, fürchtet euch nicht, immer wieder verwendet, der eben auch von Johannes Paul II. Verwendet wurde. Ich würde sagen, das alles soll den Willen zu einem echten Neuanfang unterstreichen, ja, nach einer Phase der Spannungen, der Störungen. Und dieser Wunsch nach einem Reset, der wird ja auch dadurch unterstrichen, durch die große Delegation, die Modior mitbringt. Der ungarische Ministerpräsident wird ja von 6 Ministern begleitet. Und die politischen Treffen in Warschau heute haben ja fast den Charakter von Regierungskonsultationen. Es geht also nicht nur um Symbolik, sondern auch um Substanz.
6: Das Verhältnis, Sie haben es erwähnt, unter Modjas Vorgänger Orban war angespannt, auch und vor allem, weil eben Ungarn bis zuletzt auf russische Energie setzte. Jetzt hat Modior gesagt, dass er langsam, aber doch bis 2035 unabhängig werden möchte von russischer Energie. Kann Polen hier helfen?
7: Ja, bei der energiewirtschaftlichen Zusammenarbeit beider Länder tun sich jetzt neue Chancen auf. Bislang war eine intensive Kooperation durch Ungarns Fixierung, Sie haben das ja angedeutet, auf den Import russischer Energieträger und andererseits Polens radikale Abkopplung von Öl und Gas aus Russland kaum möglich. Das könnte sich nun ändern, denn die Regierung Modior, die will ja die einseitige Abhängigkeit von Russland beenden. Polen kann hier, ich würde sagen, eine gewisse Rolle spielen. Polen möchte mit seiner Infrastruktur, vor allem Gas angeht, etwa mit seinen Anlandevorrichtungen für Flüssiggas, zu einem Verteilzentrum für Erdgas, einem Hub im östlichen Mitteleuropa werden. Konkret könnte Flüssiggas von einem geplanten schwimmenden LNG-Terminal in Danzig über bestehende Pipelines durch Polen und die Slowakei nach Ungarn gelangen. Ich würde aber dazu fügen, Energie wird auch ein Test sein für die Belastbarkeit dieser neuen polnisch-ungarischen Beziehungen. Denn Polen möchte sicherlich, dass Ungarn sich rasch im Einklang mit den Zielen der EU von russischen Energieimporten abkehrt. Modior und die Seinen möchten zwar diversifizieren, aber sie wollen kein überstürztes Aus, etwa für Rohölimporte aus Russland.
6: Ich würde gerne noch kurz ein anderes Politikfeld anschneiden. EU-Gelder, die sind eingefroren für Ungarn wegen Rechtsstaatsverstößen unter Orban. Jetzt, wie gesagt, der neue Premier in Ungarn, kann der hier auch von Polen lernen oder sogar Unterstützung bekommen bei dem Thema?
7: Ja, ich denke, Modior sieht hier Donald Tusk zweifelsohne als Verbündeten im Dialog mit Brüssel, aber auch als eine Art Vorbild. Denn Tusk ist es ja, nachdem dieser die Wahlen gewonnen hatte in Polen, diesem ist es ja gelungen, wichtige Wahlversprechen bald einzulösen. Und Tusks gute Vernetzung in Brüssel, etwa zu Frau von der Leyen, waren ja hier hilfreich. Sicherlich hofft man auch darauf, von praktischen Erfahrungen aus Warschau bei den notwendigen Reformen in Sachen Rechtsstaatlichkeit zu lernen. Aber vergessen wir nicht, Tusk bekam Teile der EU-Mittel, die gesperrt waren, auch noch als eine Art Vertrauensvorschuss. Ja, weil er einen Staatspräsidenten aus dem anderen politischen Lager hat, der wichtige Gesetzgebungsprozesse blockiert, konnte er in puncto Legislative nicht unbedingt liefern. Und da wird jetzt die Europäische Kommission, wird die EU vorsichtiger sein. Moja hat zwar eine Verfassungsmehrheit, aber er wird natürlich auch eine gewisse Zeit brauchen, um Korruptionsbekämpfung, Defizite bei der Rechtsstaatlichkeit zu bewerkstelligen. Also insofern kann man die Erfahrungen da nicht eins zu eins übertragen.
6: Welche Interessen hat Polen in dieser neuen Gemengelage? Lässt sich das skizzieren?
7: Nun, Polen hat große Ambitionen in der Europäischen Union und ich glaube, die Interessengemeinschaft zwischen Polen und Ungarn, die sich jetzt andeutet, ist so eine Art, das könnte sich so eine Art mitteleuropäisches europapolitisches Abstimmungstandem entwickeln. Nicht unbedingt eine polnisch-ungarische Achse, davon sprach Modja jetzt unlängst. Modja und vielleicht auch Polen schwebt, glaube ich, vor so eine Art Reaktivierung mitteleuropäischer Zusammenarbeit. Von ungarischer Seite sprach man ja auch davon, dass man nicht nur die Visegrad-Gruppe, also Polen, Ungarn, Tschechien, die Slowakei, sondern auch andere Länder in solch eine Kooperation einbinden könnte. Slowenien, Kroatien, Rumänien, Österreich, wo Modja ja hinfährt. Also ich glaube, Polen wie auch Ungarn haben das Interesse, in vielen Politikfeldern sich enger zu koordinieren. Migration, der anstehende EU-Haushalt, eine Absenkung des Ambitionsniveaus in der Klimapolitik, EU-Erweiterungspolitik, das sind alles wichtige Dossiers. Aber insgesamt könnte man sagen, wenn sie das effektiv machen, könnte so eine Art Gegengewicht zu Deutschland und Frankreich aus einer Gruppe selbstbewusster und aufstrebender Länder resultieren, die eben nicht mehr europapolitisch Peripherie sein wollen. Das heißt, Deutschland sollte relativ schnell auch gerade auf Modja zugehen und ihm europapolitisch eine Art Zukunftspartnerschaft anbieten, um sich in diese neue Kooperationsdynamik in Mitteleuropa einzubringen.
6: Das sagt Kai-Olaf Lang von der Stiftung Wissenschaft und Politik in Berlin. Wir sprachen über den Antrittsbesuch von Ungarns neuem Premier Modja in Polen. Herr Lang, vielen Dank für Ihre Zeit heute Morgen.
7: Gerne.

0: Rechtsruck. Dieses Schlagwort ist gerade oft zu hören. Das liegt vor allem an den Wahlerfolgen, die rechte Parteien in ganz Europa einfahren. Aber auf der linken Seite des Spektrums gibt es auch immer wieder Politikerinnen und Politiker, die viel Aufmerksamkeit auf sich ziehen. Und in Italien ist das gerade Silvia Salis. Salis ist seit rund einem Jahr Bürgermeisterin der Groß- und Industriestadt Genua. Dort regiert sie mit einem Mitte-Links-Bündnis. Sie ist 40 Jahre alt, parteilos und Quereinsteigerin. Mittlerweile ist klar, Salis kommt gut an. Sie wird auch immer wieder als Politikerin für die Hauptstadt gehandelt und gilt sogar als mögliche Herausforderin gegen die rechte Premierministerin Meloni. Kann das klappen? Unsere Korrespondentin Lisa Weiß berichtet und stellt uns Salis vor.
1: Es ist April 2026. Die Piazza Matteotti in Genua ist voller tanzender Menschen. Aus den Boxen hämmert Techno. Charlotte De Witte, eine der bekanntesten Techno-DJs der Welt, legt auf. Mittendrin Genuas Bürgermeisterin Silvia Salis. Sie hat den kostenlosen Rave möglich gemacht und tanzt selbst hinter dem DJ-Pult mit Jeansbluse und großer Sonnenbrille.
2: Diese Tage sind für die Jugend aus Genua gedacht und für alle, die auch von außerhalb Genuas kommen möchten. Ein wunderbares Schauspiel.
1: Denn Genua sei eine der Städte mit dem höchsten Durchschnittsalter europaweit. Man müsse der Jugend Raum geben und sie für sich gewinnen, sagt Salis dann auch noch bei der Veranstaltung. Dieser Rave könnte eine Antwort sein auf das umstrittene Rave-Dekret der rechten Ministerpräsidentin Giorgia Meloni von vor einigen Jahren gegen illegale Musikveranstaltungen und möglicherweise auch gegen unliebsame politische Proteste. Das Dekret wurde dann nach großer Diskussion etwas entschärft. Auf jeden Fall ist die Veranstaltung ein Symbol für das, wofür die 40-jährige Bürgermeisterin stehen will. Handeln statt reden. Politische Kommunikation revolutionieren. Dem italienischen Fernsehsender La Sette sagte sie:
2: Ich glaube, dass es keine Widersprüche gegeben hat zwischen dem, was ich bin und dem, was ich sage und wie ich es sage. Das zahlt sich in der Politik immer aus, auch im Leben, aber in der Politik besonders, weil die Wählerschaft das spürt, egal ob sie rechts, Mitte links oder links ist.
1: Salis selbst ist zwar parteilos, aber steht an der Spitze eines Mitte-Links-Bündnisses in Genua. Sie ist verheiratet mit dem italienischen Regisseur Fausto Brizzi. Die beiden haben einen Sohn, der Salis-Nachnamen trägt. Sehr ungewöhnlich für das konservative Italien. Und sie ist erklärte Katholikin, ebenso wie die rechte Ministerpräsidentin Giorgia Meloni. Trotzdem hat Salis als Bürgermeisterin kein Problem damit, bei Kindern von lesbischen Paaren beide Frauen als Mütter auf der Geburtsurkunde eintragen zu lassen. Das sagte sie im italienischen Fernsehsender Nove.
2: Weil die Institutionen weltlich sein müssen, unabhängig davon, wie man das persönlich sieht.
1: Das Thema ist in Italien hoch umstritten. Melonis rechte Koalition wollte lesbischen Paaren dieses Recht eigentlich komplett verwehren, scheiterte aber vor Gericht. Silvia Salis ist über den Sport zur Politik gekommen. Sie war als Hammerwerferin bei Olympia, wechselte dann nach einer Verletzung in die Sportpolitik, bevor sie 2025 Bürgermeisterin wurde. Und auch als Politikerin ist sie nicht ganz ohne sportlichen Ehrgeiz. Es gehe ihr als Sportlerin ums Gewinnen, sagte sie mal. Und um in einem Team zu gewinnen, müssten nicht alle gleich sein, aber alle müssten dasselbe Ziel haben. Ihren eher pragmatischen Politikstil erklärte sie in einem Interview bei Norveso.
2: Wenn du dann in der Regierung bist, wenn du die Verantwortung hast, Abläufe zu steuern, musst du einen praktischeren Ansatz haben. Und das heißt nicht, dass man von der Ideologie und von den eigenen Prinzipien abrückt, sondern dass man schneller darin ist, einen Ausgleich zwischen den verschiedenen Positionen zu finden.
1: Wenigstens in Genuas Mitte-Links-Lager hat sie das geschafft und so unterschiedliche Parteien wie den Partito Democratico, also die italienischen Sozialdemokraten, die eher populistische Fünf-Sterne-Bewegung, die Splitterpartei Italia Viva oder die im italienischen Parteienspektrum ganz linken von Alleanza Verdi e Sinistra hinter sich versammelt. Genau das bräuchte es auch auf nationaler Ebene, um bei der Wahl im kommenden Jahr eine Chance gegen Meloni und ihre rechte Koalition zu haben. Auch deshalb gilt Silvia Salis als Hoffnung der Linken. Allerdings ist sehr unklar, ob sich die chronisch zersplitterten Mitte-Links-Gruppierungen wirklich auf sie als Kandidatin einigen können. Und sie selbst hat auch mal dem Fernsehsender La Sette gesagt:
2: Auf mich warten 5 Jahre in Genua, in der Stadt, die ich liebe, und ich gehe nicht weg.
1: Aber dass da schon das letzte Wort gesprochen ist, das bezweifeln viele, die in Italien auf ein Wiedererstarken der Linken hoffen.
0: Lisa Weiß hat uns Silvia Salis vorgestellt, die Bürgermeisterin von Genua, die manche schon als neuen Stern der italienischen Linken sehen.

0: Cyberangriffe sind in den letzten Jahren zu einer großen Bedrohung geworden. Das zeigen auch neue Daten des Bundeskriminalamtes. Angriffe auf Firmen, Behörden und kritische Infrastrukturen in Deutschland nehmen zu, heißt es darin. Es geht um hunderttausende Fälle pro Jahr. Ähnlich ist die Entwicklung in Tschechien. Um darauf aber besser vorbereitet zu sein, hat eine Berufsschule im Ort Dvůr Králové, rund eine Stunde von Prag entfernt, ein eigenes Programm entwickelt. Sie bildet junge Menschen aus zu Cyberabwehrexperten und IT-Forensikern. Teil dieser Ausbildung ist auch eine groß angelegte Übung, bei der ein terroristischer Cyberangriff auf einen Staat simuliert wird. Wie sieht das aus und was kann man da überhaupt lernen? Kilian Kirchgessner war für uns dabei.
1: Im Krisenstab wächst die Nervosität. Auf dem riesigen Bildschirm an der Wand ist gerade aus dem Nichts ein Drohbrief aufgetaucht. Jemand muss sich in das Computersystem gehackt haben. Es wird ernst bei der Übung im tschechischen Dvůr Králové. Die Schauplätze des Verteidigungsmanövers sind über die 15.000 Einwohnerstadt verteilt. Übungsleiter ist Tomáš Suchan.
2: Wir simulieren den ganzen Staat.
1: Wir simulieren hier einen ganzen Staat, der von einer terroristischen Gruppierung angegriffen wird. Und damit wir das simulieren können, brauchen wir alle Einheiten, vom Krisenstab über Ermittler bis hin zu Agenten und zum Sondereinsatzkommando. Das ist die Besonderheit dieses Manövers. Es geht nicht isoliert um Cyberangriffe. Geprobt wird das Zusammenspiel von Hackerabwehr, Zivilschutz und kriminalistischer Arbeit. Hinter dem Training steht eine örtliche Schule, die Spezialisten für die Abwehr von Hackerangriffen und Cyberforensiker ausbildet. Die Teilnehmer sitzen in verschiedenen Räumen, jeder ausgestattet mit den neuesten Computersystemen. Der Krisenstab sitzt in einem von ihnen, der Geheimdienst in einem anderen. Ein simuliertes Krankenhaus und einen Energieversorger gibt es. In einem Raum ist eine Chemiefabrik simuliert, ausgestattet mit echter Laborausrüstung. In einer automatischen Fertigungsstraße werden gerade verschiedene Substanzen zusammengemischt, erklärt Teilnehmerin Katerina. Hier wird das gekühlt und da kommt dann unser Produkt raus. In dem Manöver sitzen die Angreifer in einem anderen Gebäude der Stadt und dringen von da aus in die Systeme von Krisenstab, Krankenhaus und Energieversorger ein. Übungsleiter Tomáš Suchan. Die meisten Prinzipien der Cyberangriffe hier sind realistisch. Nur an manchen Stellen mussten wir das Niveau etwas anpassen. Wir sind so bei 85% dessen, was in der Realität passiert. 85% der Komplexität eines echten Cyberangriffs, das ist der Anspruch bei der Übung hier. Und die Täter müssen nicht nur abgewehrt, sondern auch von Forensikern und Kriminalisten aufgespürt werden. Die Zahl der Ernstfälle nimmt in Tschechien kontinuierlich zu. Gerade erst hat das tschechische Amt für Informationssicherheit auf einen deutlichen Anstieg von Angriffen im ersten Quartal des Jahres hingewiesen. Schon vorher warnte es vor einer erhöhten Aktivität von prorussischen Hackergruppen. Es wird ernst in der Cyberarena. Im Krisenstab gehen die Sirenen los. Ein paar Tage lang wird hier geprobt. Die Eskalation nimmt immer weiter zu. Auf einmal sind die verschiedenen Helferteams voneinander getrennt. Telefone und Mails funktionieren nicht mehr. Auch eine Bombendrohung gibt es. Maximales Chaos soll entstehen, höchster Druck auf die Verteidiger und Ermittler. Am Ende enttarnen sie die Zentrale der Angreifer. Den Zugriff übernimmt ein echtes Einsatzkommando mit schwer bewaffneten und quietschenden Reifen. Für die jungen Teilnehmer ist das oft die letzte Übung vor dem Ernstfall. Viele wechseln von hier aus direkt an spezialisierte Einheiten bei Polizei, Armee oder Geheimdienst. Schulleiter Petr Wojtěch. Tatsache ist, wer verteidigen kann, der kann auch angreifen. Wir wollen sie hier so ausbilden, dass sie auf der richtigen Seite bleiben. Und zum Glück zeigt die Erfahrung, dass die besten Absolventen auch tatsächlich in den Staatsdienst gehen. Der Bedarf an solchen Spezialisten nimmt auch in Tschechien weiter zu.
0: Tschechien probt den Ernstfall, wie die Abwehr von Cyberangriffen geübt wird, hat Kilian Kirchgessner berichtet. Das war's mit Europa heute an diesem Mittwoch. Ein Thema gleich in Tag für Tag: Religionsfreiheit in Vietnam, die schwierige Lage der Christen dort. Ich bin Frederik Rother, sage danke für das Interesse und wünsche Ihnen noch einen schönen Tag.

0: 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Bürger in Deutschland sollen künftig alle Sozialleistungen einheitlich über ein digitales Portal beantragen können. Geplant sei ein einheitlicher Zugang zur Sozialverwaltung, schrieben Arbeitsministerin Baas und Digitalminister Wildberger in einem Gastbeitrag für das Nachrichtenportal T-Online. Leistungen sollten künftig einfach von zu Hause beantragt werden können. Der Stand eines Antrags soll demnach jederzeit einsehbar sein, ohne Papierformulare, Postwege oder Termine vor Ort. Der Einsatz von künstlicher Intelligenz ist ebenfalls geplant. Weiter heißt es, es gehe nicht darum, persönliche Beratung zu ersetzen. Entscheidungen über Leistungen blieben in menschlicher Hand. Ein Expertengremium unter der gemeinsamen Leitung beider Ministerien nimmt heute die Arbeit auf. Ein mit dem Ebola-Virus infizierter US-Amerikaner ist in der Berliner Charité aufgenommen worden. Der Mann hatte sich in der Demokratischen Republik Kongo angesteckt. Die US-Behörden baten die Bundesregierung wegen der kürzeren Flugzeit nach Deutschland um Hilfe. Das Bundesgesundheitsministerium teilte mit, der Patient werde vollständig isoliert auf einer Sonderstation der Berliner Klinik behandelt. Diese sei komplett vom regulären Betrieb getrennt. Weder für die Bevölkerung noch für Patienten der Charité besteht eine Gefahr. Bei dem Ebola-Ausbruch in der Demokratischen Republik Kongo und in Uganda gibt es nach Angaben des kongolesischen Gesundheitsministeriums mehr als 500 Verdachtsfälle und rund 130 vermutete Todesfälle. Die Ausbreitungsgefahr für die Region gilt als hoch. Der russische Präsident Putin hat beim Treffen mit Chinas Staatschef Xi die Bedeutung seines Landes bei der Energieversorgung hervorgehoben. Putin sagte in Peking, vor dem Hintergrund der Krise im Nahen Osten behalte Russland weiter seine Rolle als zuverlässiger Lieferant von Rohstoffen bei, während China als verantwortungsbewusster Abnehmer dieser Rohstoffe auftrete. Xi sagte mit Blick auf den Krieg in der Golfregion, ein umfassender Waffenstillstand sei dringend nötig. Dabei betonte er die Rolle von Verhandlungen. Eine frühe Lösung des Konflikts könne helfen, Störungen der Energieversorgung, der Lieferketten und der internationalen Handelsordnung zu verringern. Putins Besuch in China ist für 2 Tage angesetzt. Im Vordergrund stehen nach offiziellen Angaben wirtschaftliche Fragen. Vor wenigen Tagen war bereits US-Präsident Trump mit Xi in Peking zusammengekommen. Der weltweit steigende Absatz von Elektroautos könnte durch die anhaltende Blockade der Straße von Hormus einen zusätzlichen Schub erhalten. Das geht aus einer Studie der Internationalen Energieagentur in Paris hervor. Erwartbar sei, dass Länder Kaufprämien und Vergünstigungen für E-Autos einführten, um die Bevölkerung zu entlasten und die Abhängigkeit von Ölimporten zu verringern. In Deutschland kann seit gestern eine Förderung beantragt werden. Die Verkaufszahlen von Elektroautos haben nach Angaben der IEA im vergangenen Jahr in fast 100 Ländern neue Rekorde erreicht. Dies sorge für eine gewisse Entlastung inmitten der größten Ölversorgungskrise der Geschichte. Insbesondere chinesische Hersteller lieferten kostengünstige Modelle. Der US-Senat hat eine Resolution auf den Weg gebracht, die eine stärkere Kontrolle der Regierung bei ihrer Kriegsführung im Iran zum Ziel hat. Wie der Senat mitteilte, ging die Abstimmung 50-47 aus. Dabei stimmten 4 Republikaner mit den oppositionellen Demokraten, während ein demokratischer Senator dagegen votierte. Zuvor hatten die Republikaner mehrfach entsprechende Vorstöße der Demokratischen Partei blockiert. Diese will Präsident Trump verpflichten, entweder die Zustimmung des Kongresses für den Krieg einzuholen oder die Truppen abzuziehen. Die Abstimmung gilt als symbolischer Erfolg für die Demokraten. Der Antrag kann nun im Senat debattiert und zur Abstimmung gebracht werden. Doch selbst wenn beide Parlamentskammern der Resolution zustimmen sollten, könnte Präsident Trump noch ein Veto einlegen. Das Wetter. Wechselnd bewölkt mit Schauern, teils kräftige Gewitter, 17 bis 23 Grad. Morgen verbreitet wolkig, vereinzelt Schauer, im Südwesten länger sonnig, 19 bis 26 Grad. Und die weiteren Aussichten, am Freitag im Norden und Osten wechselnd bewölkt, sonst heiter bis sonnig, 20 bis 30 Grad. Das waren die Nachrichten.
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2: Am Mikrofon ist heute Susanne Fritz. Guten Morgen. In der vietnamesischen Verfassung ist Religionsfreiheit garantiert. Doch Menschenrechtsorganisationen wie Human Rights Watch sprechen von Schikane und von Gewalt gegen religiöse Gruppen. Vor allem Christen werden streng kontrolliert und diskriminiert. Ein Thema bei uns. Demenzkranke Katholiken und Protestanten können einem normalen Gottesdienst nicht mehr folgen. Deshalb hat die katholische Kirche im Saarland eine Gottesdienstwerkstatt gegründet. Was das ist, dazu gleich mehr in Tag für Tag. In Sachsen-Anhalt stehen die Kirchen unter Druck. Die AfD will im Falle ihrer Wahl die staatlichen Finanzleistungen beenden und das Grundrecht auf Asyl abschaffen. Jetzt wurde im Bistum Magdeburg die katholische Initiative Bewusst wählen vorgestellt. Damit starten wir. Am 6. September wird in Sachsen-Anhalt der Landtag gewählt und die aktuellen Prognosen gehen von einem deutlichen Wahlsieg der AfD aus. Laut einer aktuellen Umfrage kommt die vom Verfassungsschutz in Sachsen-Anhalt als gesichert rechtsextremistisch eingestufte Partei auf 41%. Politiker und Gewerkschaften warnen vor einer AfD-Regierung. Auch die Kirchen sehen in einem AfD-Wahlsieg eine Gefahr. Im Bistum Magdeburg hat sich jetzt eine katholische Initiative gegründet. Sie heißt Bewusst wählen und appelliert an die christliche Verantwortung katholischer und evangelischer Wähler. Ulrich Wittstock war dabei, als der Magdeburger Bischof Gerhard Feige die Initiative vorstellte.
3: Guten Tag, meine Damen und Herren, liebe Vertreterinnen und Vertreter der Presse. Ich begrüße Sie herzlich zu unserer
4: Landtag Magdeburg, Räume der Landespressekonferenz. Es ist selten, dass ein katholischer Bischof das politische Podium des Landtags nutzt, um sich zu äußern. Es geht um die Vorstellung der Initiative Bewusst wählen, getragen von den katholischen Gemeinden und Verbänden des Bistums. Der Magdeburger Bischof Gerhard Feige wurde 1951 in Halle an der Saale geboren. Einen Teil seines Priesterlebens verbrachte er unter den Bedingungen einer kirchenfeindlichen Staatsführung in der DDR. Auch deshalb sieht er sich in der Pflicht, politisch Stellung zu beziehen. Den Aufstieg der AfD, besonders in den ostdeutschen Bundesländern, verfolgt er von Anfang an kritisch.
5: Nach 1989-90 war ich sehr dankbar und froh, in einer freiheitlich-pluralistischen Gesellschaft zu leben. Es gab und gibt genügend Probleme auch in einer solchen Gesellschaft. Da weht auch den Kirchen durchaus ein starker Wind manchmal entgegen. Aber so massiv hätte ich es nicht erwartet, dass eine solche Kirchenfeindlichkeit, wie sie jedenfalls von der Landtagsfraktion der AfD in Sachsen-Anhalt propagiert wird, dass das wieder auf uns zukommt.
4: Unwidersprochen bleiben seine Äußerungen nicht. Die AfD in Sachsen-Anhalt spricht mit Blick auf die evangelischen und katholischen Gemeinden von sogenannten Kirchensteuerkirchen. Die würden statt das Evangelium zu verkünden lieber die aktuelle Regierungspolitik verteidigen, also von der Kanzel falsch predigen, so lautet der Vorwurf. Im Kern der Debatte geht es natürlich um die Flüchtlingspolitik. Seit der Wende ist die Caritas für Flüchtlinge in Sachsen-Anhalt ein wichtiger Anlaufpunkt. Aber auch für das gesamte Bistum ist das Thema Zuwanderung ein zentrales Thema, so Bischof Feige.
5: Wenn die Nationen wieder propagiert werden, Mauern errichtet werden, auf Abgrenzung oder Selektion gesetzt wird, das widerspricht völlig unserem christlichen Menschenbild. Und da können wir nicht schweigen, sondern müssen uns durchaus zu Wort melden.
4: Die AfD hat inzwischen angekündigt, im Falle einer Regierungsübernahme die sogenannten Staatsleistungen an die Kirchen entweder einzustellen oder doch erheblich kürzen zu wollen. Die Kirchen seien nicht mehr förderungswürdig, so die Begründung. Die zugrunde liegenden Verträge sind Entschädigungen für großflächige Enteignungen der Kirchen vor 200 Jahren. Eine Ablösung der Leistungen wird politisch schon lange diskutiert. Jetzt also will die AfD diese Zahlungen einstellen. Das betreffe etwa 20% des Haushalts im Bistum Magdeburg.
5: Das wäre für uns schon eine sehr große Belastung. Wir sind sowieso schon seit Jahren in einem Haushaltssicherungsprozess und dessen Umsetzung, weil insgesamt die Finanzen ja zurückgehen. Aber es ist weniger die Institution als die Menschen, die davon getroffen werden, weil wir dann bestimmte Dinge nicht mehr tun können.
4: Eine Willfährigkeit der Kirchen gegenüber Forderungen der AfD lasse sich so aber nicht erzwingen, so Bischof Feige. Aber wenn die AfD rund 40% der Stimmen in Sachsen-Anhalt bekommt, dann dürfte wohl auch so manche Katholikin und so mancher Katholik sein Kreuz bei der Partei machen, die in Sachsen-Anhalt vom Verfassungsschutz als gesichert rechtsextrem eingeschätzt wird. Doch ein Thema ist das in den Gemeinden eher weniger. Das bestätigt Bischof Feige, dass er nach politischen Äußerungen mit E-Mails oft zweifelhafter Herkunft belästigt wird, gehört inzwischen zu seinem Dienstalltag. Doch es gibt eine Entwicklung, die ihm deutlich mehr Sorge bereitet.
5: Es gibt eben auch die Erfahrung, das habe ich gehört, von Familien, Verwandtschaften, auch von Freundschaften, dass die an dieser Frage auch auseinandergehen können. Und darum spricht man nicht mehr drüber, um also die Familie und die Freundschaft nicht zu gefährden. Und das ist ein großes Problem, weil man ja miteinander auch Argumente austauschen könnte und müsste, um zu einer klareren Sicht zu kommen.
4: Auch deshalb soll die katholische Wahlalternative eine Debatte über die Gemeindegrenzen hinaus anstiften. Die Kernbotschaften lauten Nächstenliebe, Dialog, Menschenwürde, Solidarität.
2: Die katholische Initiative Bewusst wählen im Bistum Magdeburg. Ulrich Witzstock war dabei, als sie in Sachsen-Anhalt vorgestellt wurde.

0: Neben Kuba, China, Laos und Nordkorea gehört auch Vietnam zu den wenigen Staaten der Welt, in der eine kommunistische Partei regiert. Und das seit 1976, nach dem Ende des brutalen Vietnamkriegs gegen die USA mit insgesamt 2 bis 5 Millionen Todesopfern. Die vietnamesische Verfassung garantiert Religionsfreiheit, aber religiöse Gruppen haben es laut Human Rights Watch trotzdem schwer. Der Staat übt strenge Kontrolle aus und die Polizei soll Mitglieder von religiösen Gruppen schikanieren und verfolgen. Danach ist vor allem die christliche Minderheit von Diskriminierung betroffen. Felix Lill hat sich in Vietnam umgehört.
1: Wer an einem Sonntag die St. Josefskathedrale in der Altstadt von Hanoi besucht, erlebt zunächst einmal eine ganz normale Messe. Die Bänke im Kirchenschiff sind fast voll besetzt. Der Pfarrer zitiert aus der Bibel, spricht von Johannes dem Täufer, wie der in Jesus den Erlöser erkannt habe.
2: He is the one of whom I said, a man is coming after me, who reigns in heaven.
1: So weit, so christlich. Der Pfarrer folgt dem römisch-katholischen Ritus. Die Welt von heute findet hier nicht statt. Auch über aktuelle Entwicklungen in seinem Land spricht er nicht. Und ein Interview zur Situation der Katholiken in Vietnam, das lehnt der Pfarrer dankend ab. Die Lage sei ja schon lange heikel, hört man nicht nur in der Kathedrale.
3: This is what the war in Vietnam is all about. The Marines have burned this old couple's.
1: Schon lange heißt hier seit Jahrzehnten. 50 Jahre ist es her, dass der Vietnamkrieg endete, den man im südostasiatischen Land amerikanischer Krieg nennt. Denn die USA hatten gemeinsam mit der schwindenden Kolonialmacht Frankreich einen Krieg gegen die im Land erstarkten Kommunisten geführt. Angeführt von Ho Chi Minh eroberte die kommunistische Partei Stück für Stück das Land, bis sie im Juli 1976 in ganz Vietnam regierte. Was das mit Religion und Christentum allgemein zu tun hat? Ziemlich viel. Einerseits orientierte sich die kommunistische Partei am Marxismus, wollte Religion kontrollieren. Zudem war gerade das Christentum eine Art rotes Tuch für Vietnams Kommunisten. Auch wegen Ngo Dinh Diem, der mit US-Unterstützung Südvietnam angeführt hatte.
4: Ngo Dinh Diem wurde von der US-Regierung unter Präsident Eisenhower zum Führer Südvietnams gemacht. Man konnte nicht amerikanischer Marionettenherrscher sein, ohne eine absolut einwandfreie antikommunistische Gesinnung. Aber genau die hatte er.
1: Sagte Seth Jacobs, Historiker am Boston College, vor einigen Jahren im US-amerikanischen Fernsehen. Noch etwas habe aus US-Sicht für genau diesen Politiker gesprochen.
5: Also, there's the fact that he was a Catholic.
4: Er war Katholik, was in den USA der 1950er Jahre enorm viel bedeutete. Damals erlebte Religion einen starken Aufwind in den USA, sodass ein katholischer Hintergrund für einen Politiker in Vietnam sehr gut aussah. Auch der bekannteste Kommunistenjäger seiner Zeit, Joseph McCarthy, war Katholik. Er genoss breite Unterstützung bei führenden Katholiken seines Landes.
1: Als Vietnams Kommunisten dann 1976 den Krieg gewonnen hatten, standen gerade christliche Institutionen unter strenger Beobachtung. Kirchen wurden geschlossen, Menschen enteignet, vertrieben oder verhaftet. Dies weiß Oan, eine 33-jährige Vietnamesin, aus der Geschichte ihrer Familie.
6: Ich bin im Süden aufgewachsen, in Ho Chi Minh City. Und ich bin katholisch, wie viele Leute in meiner Heimat, auch meine Eltern. Meine Großeltern väterlicherseits waren aber ursprünglich aus dem Norden. 1954 sind sie in den Süden geflohen, weil im Norden der Kommunismus an Einfluss gewann. Der Süden wirkte für meine Vorfahren freier und sicherer.
1: Oan lebt heute in Japan, wo das Verhältnis zwischen Staat und Religion viel weniger angespannt sei als in ihrer Heimat, wobei man heute auch dort frei beten dürfe.
6: Vietnam ist heute viel freier als früher, was die Religionsausübung betrifft. Wer will, kann zur Kirche gehen. Schon als kleines Mädchen bin ich hingegangen, habe im Chor mitgesungen. Zu Weihnachten war die Kirche immer voll. Bis in die Nacht haben wir gefeiert.
1: Tatsächlich garantiert die Verfassung von 2014 in Artikel 24 die Glaubens- und Religionsfreiheit. Und laut Befragungen ist rund die Hälfte der Vietnamesen religiös, wobei sich knapp 40% dem Buddhismus zugehörig fühlen. Christlich sind demnach 10%. Doch die Menschenrechtsorganisation Human Rights Watch berichtet, gerade kleinere christliche Gruppierungen würden bis heute unterdrückt. Auf der Website heißt es:
4: Die Polizei überwacht, schikaniert und geht mitunter gewaltsam gegen religiöse Gruppen vor, die außerhalb staatlicher Institutionen agieren. Anhänger unabhängiger Religionsgemeinschaften sind Einschüchterungen, aufdringlicher Überwachung, öffentlicher Kritik, erzwungenem Glaubensabfall, Untersuchungshaft, Verhören, Folter und Gefängnisstrafen ausgesetzt.
1: Lewe Paul leitet das Büro der CDU-nahen Konrad-Adenauer-Stiftung in Hanoi. Er formuliert bedacht und ausgesprochen vorsichtig. Er will offenbar nichts verschlimmern. Andere Organisationen, wie etwa das evangelische Hilfswerk Brot für die Welt, wollen sich gar nicht äußern. Die Konrad-Adenauer-Stiftung hält sich zurück, so Lewe Paul.
7: Also grundsätzlich kann ich natürlich sagen, dass die Konrad-Adenauer-Stiftung daran interessiert ist, auch mit christlichen Gemeinden natürlich im Austausch zu sein, auch in der internationalen Zusammenarbeit. Dafür gibt es auch viele Beispiele. Allerdings ist Vietnam bzw. unsere Arbeit in Vietnam war bisher nicht davon geprägt, dass wir in einem engen Austausch mit christlichen Gemeinden hier im Land stehen.
1: Missionare kamen schon im 16. Jahrhundert nach Vietnam. Und die Ex-Kolonialmacht Frankreich stärkte ab dem 19. Jahrhundert den Katholizismus. Der sei bis heute lebendig. Und doch?
7: Natürlich steht alles, was Religionsfreiheit hat, auch im Zusammenhang mit Zivilgesellschaft. Und die Zivilgesellschaft kann eben nur in einem sehr beschränkten Rahmen in Vietnam aktiv sein.
1: Und dass zivilgesellschaftliches Engagement nicht gewünscht ist, begrüßt die 30-jährige Sisi, die am Sonntag nahe der Kathedrale Kaffee trinkt. Sie ist keine Christin, arbeitet für eine Bank und unterstützt die kommunistische Partei.
6: Religion ist nicht völlig frei hier. Und das ist gut so, denn die Regierung muss die Kontrolle behalten. Es gibt viele Bewegungen im Land, die Opposition provozieren wollen, indem sie betonen, wie der Staat ihre Rechte nicht beachtet. Themen wie Religionsfreiheit werden oft benutzt, um die Einheit und den Glauben der Vietnamesen zu spalten.
1: Die Kontrolle der Religionen sei wichtig für das Überleben des Staates, glaubt Sisi.
6: Seit dem Zusammenbruch der Sowjetunion ist doch bekannt, die Gegner aus dem Ausland stürzen den Kommunismus, indem sie Opposition im Inland aufbauen. Und das gleiche Muster ist heute zu beobachten bei den Gegnern Vietnams.
1: Seit dem Jahr 2024 mit Tho Lam, ein Ex-Geheimdienstler, zum Generalsekretär der Kommunistischen Partei gewählt wurde, sind ausländische Organisationen besorgt, fürchten stärkere Repressionen. Wobei Menschen wie sie in Vietnam schon immer benachteiligt worden seien, sagt Oan, die Christin, die in Japan lebt.
6: Die Regierung zu kritisieren ging sowieso noch nie. Wer eine Karriere in der Partei anstrebt, darf kein Christ sein. Das ist ein offenes Geheimnis. Auch über die Geschichte, dass Menschen enteignet und Kirchen geschlossen wurden, wird im Land bis heute nicht geredet.
1: Oan erfuhr von all dem auch nicht in der Schule, sondern von ihren Eltern. Und so will sie selbst dieses Wissen eines Tages an ihre 3-jährige Tochter weiterreichen. Aber sie lebt ja auch in Japan, wo man über solche Themen nicht hinter vorgehaltener Hand sprechen muss.
0: Religionsfreiheit in Vietnam, über die Lage der Christen, berichtete Felix Lill.

0: In Deutschland leben aktuell mehr als 1,8 Millionen Menschen mit einer Demenzerkrankung. Ein Teil von ihnen ist katholisch oder evangelisch. Wegen der Krankheit sind viele von ihnen kognitiv eingeschränkt und können Gottesdienste nicht mehr aktiv miterleben. Die katholische Kirche im saarländischen Neunkirchen hat sich deshalb etwas einfallen lassen. In einer sogenannten Gottesdienstwerkstatt wird Ehrenamtler beigebracht, wie sie Gottesdienste gestalten können, damit Demenzkranke noch was davon haben. Jana Bohlmann hat die Werkstatt besucht.
1: Sorgen Sie für eine gute Atmosphäre, an emotionale Erinnerungen der Generation anknüpfen, altbekannte und vertraute Texte und Lieder verwenden, die Sinne ansprechen, Symbole, Gerüche und visuelle Reize und den Ablauf und Sätze kurz halten und Wiederholungen einbauen.
2: Gemeindereferentin Silvia Fundstein fasst beim dritten Termin der Gottesdienstwerkstatt für demenzerkrankte Menschen zusammen, was bisher an Grundsätzen erarbeitet wurde. An insgesamt 4 Terminen werden hier im Gemeindezentrum in Merchweiler die wichtigsten Fertigkeiten vermittelt. Gemeinsam mit dem Diakon Oliver Besch leitet sie den Kurs für 8 Teilnehmerinnen und Teilnehmer, die künftig in Pflegeheimen in der Region demenzsensible Gottesdienste anbieten wollen. Oliver Besch bespricht jeden Teil des Gottesdienstes und gibt hilfreiche Tipps.
3: Wir beginnen unseren Gottesdienst im Namen des Vaters und des Sohnes und des Heiligen Geistes. Amen. Dann geht's schon los. Ja? Das würde aber an demenziell veränderten Menschen vorbeiziehen wie ein Wölkchen. Ja? Läuft ja auch bei schon gesunden Menschen manchmal vorbei wie ein Wölkchen. Und insofern lassen wir uns da Zeit.
2: Für diesen dritten Termin mussten die Teilnehmer einen Beispielgottesdienst erarbeiten. Diese werden nun noch einmal ganz genau von Diakon Oliver Besch und Silvia Fundstein analysiert.
1: Was ich auch schön finde, da haben sie das ja nochmal aufgeschrieben, die Sätze sind schön kurz. Die sind kurz und die weisen genau auf das hin. Und das reicht auch. Es reicht ein Satz. Da ist weniger mehr. Das haben sie gut, wirklich richtig gut gemacht. Also man muss nicht irgendwie ausufern, was da in der Bibel steht und was Jesus gesagt hat oder sonst was. Das brauchst du dafür nicht. Also dieser eine Satz, ja, das ist gut. Das reicht und das kommt bei den Leuten an.
2: Oliver Besch hatte vor rund einem Jahr die Idee, Ehrenamtler zu schulen. Gemeinsam mit Silvia Fundstein, die als sogenannte Engagemententwicklerin beim pastoralen Raum Neunkirchen arbeitet, hat er die Schulung auf die Beine gestellt. Silvia Fundstein erzählt.
1: Ich war Feuer und Flamme. Und einfach dieses Thema aufzugreifen, war uns wichtig, weil es einfach eine Not ist in der heutigen Zeit. Und das andere ist halt eben, wir wollen ja in unserer Religion den Menschen auch als Gesamtbild sehen, ganzheitlich sehen. Und Spiritualität ist natürlich was in jedem Menschen drin ist, was in jedem Menschen steckt und was auch nicht verloren geht. Und da nochmal anzusetzen, diesem Vorhandensein der Spiritualitäten sagen, die fördern wir nochmal, da gucken wir nochmal, da gehen wir hin, fand ich hochinteressant.
2: Seit rund 20 Jahren ist Oliver Besch als Diakon unterwegs, unter anderem in Pflegeeinrichtungen, in denen demenzerkrankte Menschen leben.
3: Also ich bin erstmal da ziemlich blauäugig eingestiegen, dachte, naja gut, du machst halt das, was die Menschen am besten kennen, gerade die Katholiken, die kennen die Heilige Messe ganz gut. Und du machst vom Eucharistie-Teil jetzt mal abgesehen, hältst du dich so nah wie möglich an dem Ablauf der Heiligen Messe, damit möglichst viel Gewohntes auch vorkommt. Und diese Gottesdienste sind aber eben sehr wortlastig. Und sie dauern auch in der Regel 35, 40 Minuten.
2: Genau das sei aber für Menschen mit einer Demenzerkrankung schwierig, sagt Oliver Besch.
3: Weil eben die kognitiven Fähigkeiten nachlassen. Und die Konzentrationsspanne ebenfalls damit weniger wird und auch das kognitive Folgen dessen, was gesagt wird, einfach zunehmend reduziert ist. Und das hat dann dazu geführt, dass mir die Hälfte der Gottesdienstteilnehmer eingeschlafen ist.
2: Der Diakon der Pfarrei St. Marien in Neunkirchen wusste direkt, das will er ändern. Also hat er sich selbst weitergebildet, sich verschiedene Methoden angeschaut und dann ein eigenes Konzept erarbeitet. Dabei hat er einiges gelernt.
3: Es geht halt nicht nur bei den Gottesdiensten um zu schauen, welches Kirchenjahr wir haben und an welchem Tag wir im Kirchenjahr sind und dann die Lesungstexte, die uns die Kirche vorgibt, zu nehmen, sondern wir müssen schon nochmal stärker schauen, dass wir thematisch arbeiten. Also Themen aufgreifen, die aus dem Leben der Menschen kommen. Wir haben fast immer bei den demenzsensiblen Gottesdiensten konfessionsverschiedene Menschen. Es gibt eine gewisse Toleranz, aber die, je nachdem, sagen wir mal, wie jemand kirchlich sozialisiert ist, wenn er als strammer Protestant erzogen wurde, dann ist bei den Marienliedern auch schnell, auch bei demenziell veränderten Menschen, eine Grenze gesetzt.
2: Oliver Besch legt außerdem Wert auf eine einfache Sprache, ein klares Thema und sensorische Erlebnisse.
3: Ich hatte als Thema mal den Winter, weil dann gerade an dem Tag auch Schnee gelegen ist. Dann mir eine Kühlbox mitgenommen und lauter kleine Gläser und hat dann Schnee in diese Gläser reingemacht und habe den Gottesdienstteilnehmern dann jeweils ein Glas mit Schnee in die Hand gegeben, wo sie auch nochmal die Kälte fühlen konnten am Glas und so weiter und so fort. Das war sehr interessant, weil natürlich diese kalten Gläser natürlich die Aufmerksamkeit erhalten haben dann auch.
2: 8 Frauen und Männer nehmen teil an dieser Gottesdienstwerkstatt. Sie kommen aus ganz verschiedenen Bereichen. Einige arbeiten in Pflegeeinrichtungen, andere wiederum sind selbst in Vereinen tätig und eine Teilnehmerin engagiert sich ehrenamtlich.
4: Mir ist wichtig, dass auch ältere Menschen

0: Pflegeeinrichtungen. 12 davon wünschen sich eine Kooperation mit der katholischen Kirche. Oliver Besch ist aber auch bewusst, dass auch das Personal der Kirche in den kommenden Jahren weniger wird.
1: Also es kann jetzt nicht darum gehen, dass nur wir überlegen als Hauptamtliche, was ist denn leistbar an Gottesdienste, die durch uns abgedeckt werden, sondern wir müssen auch schauen, dass wir Menschen befähigen, in ihren Einrichtungen Gottesdienste für ihre Bewohner zu machen.
0: So sollen Menschen mit Demenz auch künftig Zugang zu Gottesdiensten haben. Das wollen er und Silvia Funstein sicherstellen.
2: Das bietet Vorteile, wenn das Leute vor Ort machen, die in den Einrichtungen drin sind, die die Menschen kennen, die wissen, welches ist die beste Zeit, wann mache ich den, wo, in welchem Raum kann ich den machen. Und das gibt natürlich ausgerechnet demenziell veränderten Menschen auch Halt und Sicherheit.
0: Alle, die teilgenommen haben an der Werkstatt, werden schon bald einen Probegottesdienst in einer Einrichtung halten. Vorher wird ihnen noch ein Gottesdienst-Werkzeugkoffer an die Hand gegeben. Und Oliver Besch und Silvia Pfundstein sind dann auch vor Ort und geben danach Feedback. Und obwohl die aktuelle Werkstatt noch nicht abgeschlossen ist, gibt es auch jetzt schon Interesse von Seiten des Bistums und anderer Einrichtungen, die Schulung auch dort anzubieten.
3: Jana Bohlmann hat eine Schulung für demenzsensible Gottesdienste besucht. Das war Tag für Tag mit Andreas Mein in der Redaktion. Nach den Nachrichten kommt die Sendung Agenda mit meiner Kollegin Bettina Köster. Und noch ein Tipp, bleiben Sie auch heute Abend noch dabei. Da hören Sie nämlich um 20.10 Uhr unser Feature aus Religion und Gesellschaft mit dem Thema Geh aus, mein Herz, warum der Barocklyriker Paul Gerhardt bis heute fasziniert. Ich heiße Susanne Fritz. Schön, dass Sie dabei waren. Bis bald.

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1: Uhr, die Nachrichten, zunächst die Übersicht. Russland und China vertiefen ihre Zusammenarbeit. In Deutschland sollen alle Sozialleistungen künftig digital beantragt werden können. Die Berliner Charité hat einen mit Ebola infizierten US-Amerikaner aufgenommen. Die Meldungen im Einzelnen. Chinas Staats- und Parteichef Xi und der russische Präsident Putin haben eine noch engere strategische und wirtschaftliche Zusammenarbeit vereinbart. Bei ihrem Treffen in Peking unterzeichneten sie unter anderem Abkommen in den Bereichen Militär, Handel, Technologie und Forschung. Putin sicherte China vor dem Hintergrund der Krise im Nahen und Mittleren Osten verlässliche Öl- und Gaslieferungen zu. Vom Kreml hieß es zudem, es gebe eine allgemeine Einigung für die Pipeline Power of Siberia 2 von Russland nach China. Einzelheiten müssten jedoch noch geklärt werden. Der Bau der Pipeline ist schon länger im Gespräch. Putins Besuch in China ist für 2 Tage angesetzt. Im weiteren Verlauf sollen laut einem Kreml-Sprecher auch die Kriege im Iran und der Ukraine sowie die Beziehungen zu den USA Thema werden. Wie soeben gemeldet wird, hat der Bundesfinanzhof in einem Grundsatzurteil Klagen gegen die Neuregelung der Grundsteuer in Baden-Württemberg abgewiesen. Das Gesetz verstößt laut dem Urteil des 2. Senats am höchsten deutschen Finanzgericht nicht gegen das Grundgesetz oder die baden-württembergische Landesverfassung. Bürger in Deutschland sollen künftig alle Sozialleistungen einheitlich über ein digitales Portal beantragen können. Geplant sei ein einheitlicher Zugang zur Sozialverwaltung, schrieben Arbeitsministerin Baas und Digitalminister Wildberger in einem Gastbeitrag für das Nachrichtenportal T-Online. Leistungen sollten künftig einfach von zu Hause beantragt werden können. Der Stand eines Antrags soll demnach jederzeit einsehbar sein, ohne Papierformulare, Postwege oder Termine vor Ort. Der Einsatz von künstlicher Intelligenz ist ebenfalls geplant. Weiter heißt es, es gehe nicht darum, persönliche Beratung zu ersetzen. Entscheidungen über Leistungen blieben in menschlicher Hand. Ein Expertengremium unter der gemeinsamen Leitung beider Ministerien nimmt heute die Arbeit auf. Das Bundeskabinett befasst sich heute mit den Plänen zum Ausbau des Zivilschutzes in Deutschland.

0: Bis 2029 sollen 10 Milliarden Euro investiert werden, etwa in Ausrüstung und Personal des Technischen Hilfswerks. Zudem ist der Aufbau einer neuen Stabsstelle Kommando Zivile Verteidigung geplant, um im Verteidigungsfall die Zusammenarbeit mit der Bundeswehr zu koordinieren. Zudem will die Ministerrunde Änderungen beim Führerschein auf den Weg bringen. Die Pläne von Bundesverkehrsminister Schnieder, CDU, zielen unter anderem darauf ab, den Erwerb von Fahrerlaubnissen günstiger zu machen. Fahrschulen sollen dazu mehr digitalen Unterricht anbieten und Fahrsimulatoren einsetzen. In der EU gibt es eine Einigung auf die vollständige Umsetzung des Zollabkommens mit den USA. Vertreter der Mitgliedstaaten und des Europäischen Parlaments verständigten sich in der Nacht unter anderem darauf, Zölle auf US-Industriegüter abzuschaffen. Präsident Trump hatte mit Strafzöllen gedroht, sollte es nicht bald eine Einigung geben. Vorgesehen ist auch, dass EU-Zollzugeständnisse bei Verstößen der USA gegen Absprachen wieder ausgesetzt werden können. Für die Vereinbarung soll es außerdem ein festes Ablaufdatum geben. Der Vorsitzende des Handelsausschusses im EU-Parlament Lange sagte in Straßburg, zum Stichtag 31.12.2029 würden die Auswirkungen auf Europas Wirtschaft überprüft. Auf dieser Grundlage werde dann über eine mögliche Verlängerung des Zollabkommens entschieden. Der Fraktionschef der Linken, Schirdewan, kritisierte, das Europäische Parlament habe sich in einen schlechten Handelsdeal mit den USA zwingen lassen. Der US-Senat hat eine Resolution auf den Weg gebracht, die eine stärkere Kontrolle der Regierung bei ihrer Kriegsführung im Iran zum Ziel hat. Wie der Senat mitteilte, ging die Abstimmung 50 zu 47 aus. Dabei stimmten 4 Republikaner mit den oppositionellen Demokraten, während ein demokratischer Senator dagegen votierte. Zuvor hatten die Republikaner mehrfach entsprechende Vorstöße der Demokratischen Partei blockiert. Diese will Präsident Trump verpflichten, entweder die Zustimmung des Kongresses für den Krieg einzuholen oder die Truppen abzuziehen. Die Abstimmung gilt als symbolischer Erfolg für die Demokraten. Der Antrag kann nun im Senat debattiert und zur Abstimmung gebracht werden. Doch selbst wenn beide Parlamentskammern der Resolution zustimmen sollten, könnte Präsident Trump noch ein Veto einlegen. Israel hat nach Regierungsangaben die internationale Gaza-Hilfsflotte vollständig gestoppt. Wie das Außenministerium mitteilte, werden die 430 Aktivisten nun nach Israel gebracht. Dort könnten sie sich mit ihren konsularischen Vertretern treffen, hieß es weiter. Das israelische Außenministerium bezeichnete die Gaza-Hilfsflotte als PR-Aktion im Dienste der Hamas-Terroristen. Man werde keinen Verstoß gegen die rechtmäßige Seeblockade des Gazastreifens zulassen. Die pro-palästinensischen Aktivisten nannten die israelische Seeblockade dagegen illegal. Sie hätten diese durchbrechen und Hilfsgüter nach Gaza bringen wollen. Unter anderem die Regierungen Spaniens und der Türkei äußerten Kritik am israelischen Vorgehen. Im Tarifstreit bei Samsung Electronics in Südkorea sind die Schlichtungsgespräche gescheitert. Damit rückt ein groß angelegter Streik bei dem südkoreanischen Technologiekonzern näher. Bei den Tarifverhandlungen gab es bisher kaum Annäherung. Die Gewerkschaft fordert eine Abschaffung der Obergrenzen für Mitarbeiterboni, eine Anhebung der Grundgehälter um 7% sowie die Verteilung von 15% des jährlichen operativen Gewinns an die Beschäftigten. Samsung hat zwar sein Betriebsergebnis im ersten Quartal auf umgerechnet 33 Milliarden Euro verachtfacht. Dem Management zufolge würden dauerhaft höhere Gehälter und Boni, jedoch künftige Investitionen sowie die Ausschüttungen an die Aktionäre gefährden. Ein Streik bei dem südkoreanischen Konzern würde die weltweiten Lieferengpässe bei Halbleitern verschärfen. Samsung ist der weltgrößte Anbieter von Speicherchips und ein wichtiger Auftragsfertiger. Ein mit dem Ebola-Virus infizierter US-Amerikaner ist in der Berliner Charité aufgenommen worden. Der Mann hatte sich in der Demokratischen Republik Kongo angesteckt. Die US-Behörden baten die Bundesregierung wegen der kürzeren Flugzeit nach Deutschland um Hilfe. Das Bundesgesundheitsministerium teilte mit, der Patient werde vollständig isoliert auf einer Sonderstation der Berliner Klinik behandelt. Diese sei komplett vom regulären Betrieb getrennt. Weder für die Bevölkerung noch für Patienten der Charité bestehe eine Gefahr. Und hier noch einmal die Übersicht. Russland und China vertiefen ihre Zusammenarbeit. In Deutschland sollen alle Sozialleistungen künftig digital beantragt werden können. Die Berliner Charité hat einen mit Ebola infizierten US-Amerikaner aufgenommen. Das Wetter? Wechselnd bewölkt mit Schauern, teils kräftige Gewitter, 17 bis 23 Grad, morgen verbreitet wolkig, vereinzelt Schauer, im Südwesten länger sonnig, 19 bis 26 Grad. Das waren die Nachrichten.
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2: Heute mit Bettina Köster ganz herzlich willkommen. Die Agenda meldet sich aus dem Saarland. Genauer gesagt sind wir in Saarlouis und zwar mitten in der Stadt im Theater am Ring. Denn das, was wir heute besprechen wollen, heute Vormittag, geht sehr, sehr viele an in der Stadt und in der Umgebung. In Saarlouis wohnen rund 38.000 Menschen. Hier an der Saar im Juni 2012 endete im Saarland offiziell der Steinkohleabbau. Damit ging eine über 200-jährige Bergbaugeschichte im Land zu Ende. Bergleute mussten sich umschulen lassen, in ein anderes Bundesland gehen, dort weiterarbeiten oder beispielsweise zur Automobilbranche wechseln oder vorzeitig in den Ruhestand gehen. Doch auch die Autobranche geriet in die Krise. 2018 kündigte Ford an, keine Autos mehr in Saarlouis zu produzieren, obwohl das Werk hier sehr effektiv gearbeitet hat, wie es immer hieß. Mehrere tausend Arbeitsplätze gingen über die Jahre dann erneut verloren und im vergangenen Jahr verließ auch der letzte Wagen das Band, trotz vieler Proteste. Und die Sorge um die Zukunft ist bei vielen Menschen hier geblieben. Eva-Maria Götz hat sich umgehört in der Fußgängerzone.
3: Ich befürchte, dass junge Leute abwandern aus dem Saarland, wenn keine Arbeitsplätze da sind und dass sich dann halt eben auch auf das ganze Saarland auswirkt und dass das sich in den Geschäften überall zeigt, wenn weniger Kaufkraft auch da ist, dass vieles wegfällt.
4: Man merkt halt, dass Ford nicht der einzige große Arbeitgeber ist, der wegbricht. Halberg Guss, Saarstahl, ZF, überall werden Stellen abgebaut, Bosch. Und ich glaube, für die Region wird es in der Zukunft schwierig, wenn die ganzen großen Arbeitgeber halt wegbrechen. Gerade die sicheren Arbeitgeber. Ich glaube, das ist für die Stabilität der Wirtschaft und auch für das Sozialgefüge schon nicht unerheblich, die Auswirkung.
5: Ich finde das ganz schlimm, dass so viele große Firmen zumachen und so viele Arbeitnehmer plötzlich vor dem Nichts stehen. Ja, also für die Region ist es ganz schlimm.
6: Na gut, wenn man sich hier in der Stadt umschaut, denke ich, wird sich das schon niederschlagen. Und wahrscheinlich kleinere Zuliefererfirmen, die werden auch sehr darunter leiden.
7: Da bin ich einer der Betroffenen davon, ja, ja. Wie soll es eben gehen? Man war fast 20 Jahre beschäftigt und ist halt ein Schlag ins Gesicht. Wenn man dann auf einmal den Boden unter den Füßen weggezogen bekommt, dann auch gar nicht große Wertschätzung, wo man das so über die letzten Jahre so miterlebt hat als aktiver Arbeiter bei Ford, ist die Wertschätzung gleich null, sage ich jetzt mal.
8: Da sind ganz schön viele Menschen betroffen, meine Tochter auch, die hat da gearbeitet. Und jetzt müssen die gucken, ne, wo sie unterkommen. Und die Arbeitslage ist sowieso sehr schlecht im Saarland, muss man sagen. Ne? Besonders für die jungen Leute. Wo sollen die hin?
9: Für mich ist es tatsächlich eher auch noch mitunter ein emotionales Thema, so als Ex-Mitarbeiter. Ich habe 14 Jahre bei Ford gearbeitet und ich finde es sehr, sehr schade. Und ich denke, mit dem Schritt ist im Saarland ein wertvoller Arbeitgeber verloren gegangen. Da wird es sich eher lohnen, auch woanders hinzugehen.
2: Ein emotionales Thema, das konnten wir, glaube ich, jetzt alle ganz gut mitnehmen. Es sind auch einige Bürgerinnen und Bürger aus Saarlouis hier extra gekommen. Zum einen, um die Diskussion hier zu hören, aber vielleicht mag der eine oder die andere sich auch beteiligen und eigene Stellungnahmen hier abgeben. Das ist auf jeden Fall möglich. Geben Sie einfach ein kurzes Handzeichen und dann können wir Sie auf jeden Fall hier mit einbinden. Wir wollen heute schauen. Wir haben eben gehört, die Kaufkraft geht möglicherweise verloren. Sorge um die jungen Leute. Es gibt zu wenig Wertschätzung. Was macht das mit der Region? Wie kann es weitergehen? Und darüber wollen wir natürlich auch wieder mit Ihnen diskutieren, wenn Sie vielleicht ähnliche Erfahrungen in Ihrer Region gemacht haben, da auch eine Krisenzeit bevorstand oder durchgemacht wurde. Melden Sie sich gerne bei uns und teilen Sie Ihre Erfahrungen mit uns unter der Telefonnummer 00800 44 64 44 64 oder schreiben Sie uns agenda@deutschlandfunk.de und meine Kollegin Dörte Hinrichs wird dann im Laufe der Sendung Ihre Anmerkungen, Ihre Erfahrungen oder vielleicht auch Fragen hier an Saloui weitergeben. Jetzt möchte ich als erstes mit Jürgen Weber sprechen. Er ist einer der ehemaligen Personalleiter bei Ford. Herr Weber, wir haben eben einige schon gehört, die bei Ford gearbeitet haben hier. Wer war dabei? Wer wurde entlassen und wer nicht?
1: Das war ja ein Prozess, wie Sie eben schon angesprochen haben, der sich im Jahre 2018 entwickelt hat, mit der Entscheidung, die Fahrzeugfertigung einzustellen an dem Standort. Und seit diesem Zeitpunkt hat man in verschiedenen Wellen Mitarbeiter versucht, sozialverträglich nochmal auf den Arbeitsmarkt zu bringen und hat da stark auf sogenannte freiwilligen Programme gesetzt und hat dort Optionen geschaffen, den Mitarbeiter den Übergang in neue Perspektiven sozialverträglich zu gestalten.
2: Was heißt sozialverträglich genau? Können Sie das ein bisschen konkreter beschreiben?
1: Ja, wir haben einerseits haben wir versucht, mit vielen Arbeitgebern aus der Region Kontakte zu knüpfen, um Mitarbeiter aktiv auch zu vermitteln an andere Unternehmen, die Personalbedarf haben oder hatten. Das ist uns in verschiedenen Dingen oder in verschiedenen Größenordnungen gelungen. Zum anderen haben wir sogenannte Freiwilligenprogramme angeboten, in denen die Mitarbeiter sich freiwillig entscheiden konnten, das Unternehmen zu verlassen und haben dann noch eine kleine Abfindung bekommen.
2: Das heißt, das waren dann Mitarbeiter, die sowohl, ich sage jetzt mal, am Band mitgearbeitet haben, als auch in der Verwaltung. Da waren im Prinzip alle betroffen.
1: Ja, es waren alle betroffen. Kann vielleicht von meiner eigenen Person sprechen. Habe 33 Jahre in dem Unternehmen gearbeitet und war dann mit bei der letzten Welle dabei, das Unternehmen zu verlassen.
2: Wie war das für Sie?
1: Es war ein sehr einschneidendes Erlebnis. Zum einen, als das letzte Fahrzeug vom Band gelaufen ist. Das war sehr emotional, nicht nur für mich persönlich, sondern für alle Beteiligten, für alle Mitarbeiter, für die ganze Region. Es gab daraus dann die Optionen, neue Möglichkeiten zu suchen. Zum einen über den Wechsel in die sogenannte Transfergesellschaft. Oder aber auch den direkten Weg in ein neues Arbeitsverhältnis zu wechseln.
2: Da hören wir später noch mehr zur Transfergesellschaft. Mir wurde im Vorfeld, wenn ich bei den Recherchen Gespräche geführt habe, immer mal wieder gesagt, Ford, das war eigentlich auch mehr wie eine Familie. Das war nicht nur ein Arbeitsplatz. Und nicht umsonst hat wahrscheinlich auch eine der Passantinnen, die Frau Götz gefragt hat, gesagt, mir fehlt die Wertschätzung. Können Sie das nachvollziehen?
1: Das kann ich so nicht wirklich nachvollziehen oder bestätigen. Es war irgendwo eine Familie. Wir haben Generationen oder Mitarbeiterstrukturen über die bis hin zur vierten Generation im Werk beschäftigt. Und ich glaube schon, dass auch vom Arbeitgeber eine entsprechende Wertschätzung gegeben wurde.
2: Jetzt ist auch bei uns Beate Heubusch. Sie ist ehemalige Betriebsratsvorsitzende eines Zuliefererbetriebs, der für Ford gearbeitet hat. Wie war das für Sie?
10: Ja, es war sehr emotional, die letzten Tage, als die letzten Teile gebaut wurde, die letzten Komponente. Von Abteilung zu Abteilung sind wir gegangen, das letzte Teil jeweils gebaut wurde. Es war sehr emotional aber wir haben auch den Stolz gespürt unter den Mitarbeitern, dass es so lange für Ford solche Qualität liefern konnten und gebaut haben. Und da waren wir auch stolz drauf.
2: Mhm. Das heißt, wenn Sie sagen emotional, da flossen dann auch ein paar Tränen. Sie nicken?
10: Ja, natürlich. Also ich glaube, an keinem ging das so spurlos vorbei. Selbst der Standortleiter hat sich dann mal in die Ecke gestellt und die Tränchen abgeputzt. Es war wirklich sehr emotional. Ja.
2: Wie ist es jetzt mit Ihnen? Was machen Sie jetzt?
10: Also ich bin jetzt in der Transfergesellschaft, wie fast alle Mitarbeiter von uns. Wir haben halt einen Sozialtarifvertrag abgeschlossen, der beinhaltet halt mindestens ein Jahr Transfergesellschaft, wo wir uns halt neu orientieren können, entweder eine Umschulung machen oder Praktika machen, was ausprobieren und ja.
11: Was machen Sie jetzt?
10: Ich mache jetzt eine Umschulung, ja.
11: Wofür?
10: Büroassistenz. Weil ich habe das zwar jetzt die vier letzten Jahre gemacht im Büro, komme aber nicht aus der Büroschiene auf den kaufmännischen Bereich, sondern eigentlich aus dem Handwerk. Ich habe früher mal bei Saarberg gelernt, musste halt dort auch aufhören. Also habe das auch schon hinter mir und jetzt halt nochmal, ja. Und will jetzt doch nochmal was machen, die letzten Jahre bis zur Rente, ja.
11: Das heißt, Sie haben zwei Krisen schon bewältigt. Das ist ja was sehr Positives. Und haben Sie eine Ahnung, wie Ihre Arbeitsplatzchancen jetzt aussehen, wenn Sie die Fortbildung gemacht haben? Weil wir haben ja eben gehört, überall wird abgebaut. Und sehen Sie das optimistischer?
10: Ja, es kommt drauf an, wo man sich bewirbt, wie flexibel man halt auch ist, weil viele sind es halt gewohnt, die paar Kilometer zur Arbeit zu fahren und müssen jetzt eventuell weitere Wege in Kauf nehmen oder halt natürlich auch mit dem Gehalt ein bisschen weniger. Ja, man muss flexibel bleiben, aber ich denke, man hat doch noch die eine oder andere Chance, was zu finden.
11: Wie geht's denn Ihren Kolleginnen und Kollegen?
10: Ist auch unterschiedlich. Wie gesagt, viele haben es als Chance gesehen, was ganz Neues zu machen, mal verschiedene Sachen auszuprobieren mit Praktika. Andere, ja, die sind das, waren das gewohnt. Die kamen von der Schule direkt zu uns, haben 20 Jahre oder länger immer dasselbe gemacht, also dasselbe Modul gebaut und ja, die haben dann manchmal Probleme, sich da umzustellen und was Neues anzufangen.
11: Markus Meyer steht hier direkt neben Frau Heubusch, auch weil Sie nämlich auch im Industriepark waren und dort auch in einem Zulieferbetrieb gearbeitet haben und auch Betriebsratsmitglied waren. Wo stehen Sie jetzt?
12: Wo ich jetzt stehe? Tja, es geht mal ein bisschen so ähnlich wie der Beate. Wir hatten also Ende voriges Jahr, Ende November, ist bei uns das letzte Teil, bei uns das Band hochgeschickt worden. Wir haben Abgasanlagen, also Auspuffer hergestellt. Und das war dann für uns, wir haben da alle gestanden und haben da erstmal geguckt. Und mancher war von Anfang an dabei, wie ich, das waren fast 28 Jahre. Da steht man da und da geht einem so manches durch den Kopf. Und wir haben natürlich ähnlich wie in fast jedem Betrieb im Industriepark, haben wir ein relativ gutes Ergebnis erstreckt, muss man sagen. Und das heißt, wir sind jetzt fast alle in der Transfergesellschaft, außer die Älteren, die stehen jetzt schon da und die sind im Vorruhestand. Das heißt also, die brauchen nicht mehr arbeiten zu gehen, die werden finanziell abgefedert.
11: Aber das sind Sie auch, ne? Sie haben eine gute Abfindung bekommen, oder?
12: Die Abfindung, darüber möchte ich mich nicht unbedingt äußern, aber sie ist nicht schlecht. Also wir haben schon eine Abfindung bekommen, das heißt, das ist ja auch ein Ausgleich dafür, dass wir unseren Job verloren haben und jetzt möglicherweise Abstriche machen müssen im Verdienst, weil man muss sagen, Ford, Dlingerhütte, die Großen, die bezahlen ziemlich gut, auch wir als Zulieferer, wir haben nicht schlecht bezahlt, nicht so gut wie Ford, aber da muss man erstmal mit zurechtkommen.
11: Das heißt, Sie müssen jetzt zum Beispiel nicht Ihr Eigenheim aufgeben?
12: Nein, auf keinen Fall. Das wäre noch schöner. Nee, so schlimm ist es nicht.
11: Haben Sie denn schon eine Idee, was die Zukunft für Sie ausmachen könnte?
12: Ich bin zu jung, also werde ich mich dem Arbeitsmarkt zur Verfügung stellen. Was ich da genau mache, ich muss sagen, im Moment betrachte ich das Ganze mal so ein bisschen als Sabbatical, wie viele das machen. Aber jetzt langt's allmählich auf, weil ich bin seit Ende November zu Hause und dann morgen ist da in Saarbrücken eine große Messe, arbeitgebermäßig und Arbeitnehmer. Und da werde ich mal schauen, was für mich in Frage kommt. Ich habe da schon so ein paar Ideen. Aber die Frage ist natürlich, in meinem Alter lohnt sich das noch? Weil ich werde das Jahr 59 und wenn ich sage, ich mache jetzt eine Umschulung, Weiterbildung, die dauert 2 Jahre, dann bin ich 61. Ich denke auch ein bisschen an die Chancen, die ich auf dem Arbeitsmarkt habe. Mit 61, ich habe ja lange im Betriebsrat gesessen. Bei uns ist, glaube ich, in den 20 Jahren keiner eingestellt worden, der über 50 war.
11: Okay, da hören wir nachher noch mal ein bisschen mehr rüber. Jetzt würde ich gerne erst mal den Blick vor die Tore von Saarlouis werfen. Dort war Eva-Maria Götz nämlich unterwegs und hat sich das ehemalige Ford-Gelände mit dem Industriepark angeschaut, wie das jetzt eigentlich aussieht.
13: Man fährt über große, sehr, sehr große, sehr leere Parkplätze hier zum Haupttor, zum Tor 1. Aber gerade kamen ein paar Arbeiter auch raus, haben sich verabschiedet, haben sich einen schönen Feierabend gewünscht. Jetzt ist alles wieder leer. Diese Halle, die man hier sieht, groß wie eine Flughafenhalle, würde ich mal sagen. Was ist das?
14: Ja, wir stehen jetzt hier vom Hauptgebäude, vom Pressberg-Rohbau-Gebäude, ehemalige. Dahinter befinden sich die ehemaligen Produktionsstätten Rohbau und dahinter dann das Presswerk, wo ja auch noch Teile jetzt nach wie vor noch in Betrieb sind. Es ist ja natürlich so, dass in Spitzenzeiten haben wir hier 7.000 Leute nochmal gearbeitet, ganz früher sogar 8.500. Und wenn Sie von der anderen Seite kommen, von der Endmontage, da steht ja auch das Verwaltungsgebäude noch, die Hallen sind mittlerweile entkernt. Und dieser Teil ist ja vorgesehen für die Firma Vetter, da sind ja auch Bautätigkeiten, die sieht man ja auch. Der Spatenstich war ja letzte Woche und da soll ja auch jetzt die Firma Vetter dann entstehen, was allerdings für die Beschäftigten von Ford keine Auswirkungen hat, weil das natürlich erst in ein paar Jahren ist.
13: Wie ist das für Sie? Wie hat sich Ihr Arbeitsplatz verändert, Herr Stoffel?
15: Im Qualitätsbereich müsste ich jetzt lügen. Also müssten so zwischen 30 und 50 Menschen, die rein für Qualität im Werk noch zuständig sind. Und das war früher, waren das ja hunderte Menschen, ganze Abteilungen, die mit Qualität beschäftigt waren. Also das hat sich schon massiv reduziert.
13: Wie hat sich denn der Arbeitsplatz, die Arbeitsatmosphäre verändert, wenn da in diesen großen Hallen, die ja hier noch stehen, 30 Leute rumlaufen?
15: Ich sag mal so, also es war in Zeit des Übergangs war es natürlich sehr schwierig für alle Mitarbeiter hier am Standort. Man hatte einen Teil der Menschen, die wussten, es endet für mich am Ende November. Und ein Großteil wusste, es geht weiter. Und die Stimmung, die war natürlich dort sehr zwiegespalten. Also die Traurigkeit war natürlich allgegenwärtig. Aber trotzdem auch so der Ausblick auf diese Teile- und Komponentenfertigung, die jetzt hier stattfindet, das war schon, konnte man eigentlich direkt im Dezember schon merken. Ne? Dann auch diese Aufbruchstimmung, die dann sofort begonnen hat. Man hat es den Leuten förmlich angesehen. Ne? Manche Leute sind dann pfeifend wieder durch den Gang gelaufen, durch die Produktion gelaufen. Das war ja gar nicht mehr dran zu denken in dieser ganzen Übergangsphase, die wir hatten seit der Verkündung der Schließung im 22. Das war ja ein Trauerspiel, was hier stattgefunden hat. Ne?
14: Lackiererei wird nur noch Teile des Gebäudes bleiben und hier auch noch. Das bedeutet, es werden natürlich flächenfrei. Ja, die Projekte, die jetzt, hier vor Ort sind, die benötigen auch andere Flächen als die Automobilproduktion.
13: Genau, man sieht das von hier aus nicht, aber ich bin von der anderen Seite, von der Autobahn gekommen. Da ist ja wie ein Flugzeugfeld so groß alles schon abgerissen.
15: Genau, das war der frühere Compound-Bereich, wo da auch der Versand, da war die Logistik ansässig für die Fahrzeuglogistik. Dort wurden quasi die Fahrzeuge auf LKWs geladen, die wurden auf die Bahnverladung. Da gab es einen sogenannten Winterstauplatz für Fahrzeuge, die dort vorgehalten wurden oder geparkt wurden.
13: Aber da sind auch schon Hallen abgerissen.
15: Natürlich, da gab es Bürogebäude, wo die Firmen, die für uns dort diese Logistiktätigkeiten gemacht haben, ansässig waren. Das waren mehrere Hallen, die dort waren. Und auch diese Zelte oder diese Hallen, die dort standen, wurden jetzt natürlich auch abgerissen.
13: Und auf der anderen Seite der Autobahn, da geht das Industriegebiet ja weiter.
14: Naja, Sie dürfen den Industriepark nicht vergessen. Hier war ja in Spitzenzeiten, haben 1500 Menschen im Industriepark gearbeitet, zum Schluss etwa knapp 1000. Da ist ja nichts von übrig. Die Gebäude stehen zum Teil nicht mehr, aber das ist alles weg. Das ist eine kleine Firma, die noch übrig ist mit ein paar Leuten. Da ist alles weg. Ja? Aber am Ende des Tages wird das sicherlich auch Fläche sein, die zur Verfügung steht.
2: Ja. Ja, und ich ergänze noch, Eva-Maria Götz war mit Markus Thal, dem ehemaligen Betriebsratsvorsitzenden, und Dennis Stoffel, dem jetzigen Betriebsratsvorsitzenden, auf dem Gelände unterwegs. Und jetzt kommt Marc Speicher dran. Sie sind Oberbürgermeister hier in Saarlouis. Herr Speicher, noch nicht so lang, 1,5 Jahre. Wie war das für Sie, so eine Stadt, sage ich jetzt mal, zu übernehmen, in Anführungsstrichen, in so einer Krisenstimmung?
16: Also zuallererst mal ein Willkommen an Sie, Frau Köster, das Team des Deutschlandfunks hier in Saarlouis, der persönliche Satz an mir gestattet. Deutschlandfunk begleitet mich seit frühen Jugendtagen, früher noch 1422 Mittelwelle, jetzt auf der App. Insofern willkommen hier in Saarlouis. Und es ist eine Phase des Umbruchs, das ist klar. Ich habe es vorher sozusagen begleitet, 20 Jahre lang als Mitglied im Stadtrat, als 8 Jahre lang als Abgeordneter im Landtag, zuständig bei der CDU für die Wirtschafts- und Arbeitsmarktpolitik. Insofern war es ein Thema, was mir sehr nah war, aber auch räumlich nahe ist, 400 Meter entfernt vom Fortwerk, bin ich aufgewachsen, steht mein Elternhaus. Und insofern ist es eine Phase des Umbruchs. Und es stand ja schon fest, 24, dass Ford schließen wird. Und insofern ist es eine Phase, die jetzt einfach auch kommunalpolitisch, aber auch landespolitisch eben auch dann heißt, nach vorne zu schauen und auch den Wandel mit den Rahmenbedingungen zu begleiten, in der das eben auch dann Politik und Öffentlichkeit eben auch dann vermag.
11: Jetzt haben wir eben gehört, das war ein Trauerspiel, als da alles zum Teil abgerissen oder die Menschen abgezogen worden. Wir haben gehört, es war wie eine Familie. Da hängt eine ganze Menge dran, auch an Infrastruktur. Wie wollen Sie aus diesem Trauerspiel, sage ich jetzt mal, eine Aufbruchstimmung machen hier in der Stadt?
16: Ich glaube, Dennis Stoffel, der Betriebsratsvorsitzende von Ford, hat es eben ja eigentlich ganz zutreffend beschrieben. Es gab, sagen wir mal, die Phase von 2018 bis 2022, eine Phase, in der man ahnte, es könnte eine Schließung drohen. Zunächst Wegfall der Nachtschicht und dann eben auch die Ankündigung der Schließung im Sommer 2022. Und das hat ja neben dem wirtschaftlichen Charakter auch einen emotionalen, einen familiären, einen kulturellen Charakter. Und ich will mal vorne noch ansetzen, um es auch den Zuhörern sozusagen nochmal näher zu bringen aus meiner Sicht. Wir reden von Spatenstich der Fordwerke 1966, eine Zeit, dann erster Ford vom Band gelaufen 1970, eine Zeit bundesweit geprägt von Aufbruch, das Sky is the limit, es gibt Wirtschaftswachstum und so weiter und so fort. Und es war für die Region im Saarland wirklich dann wichtig. Und insofern war es auch ein kultureller Bruch und Trauerspiel, sagen wir mal, die Kommunikation von Ford in Detroit war natürlich sowohl mit dem Saarland als auch mit Saarlouis nicht wirklich dann sehr offen, aber wir schauen mit Zuversicht nach vorne.
11: Und was Sie genau vorhaben, das haben Sie ja jetzt ausgelassen. Das wollen wir gleich nach den Nachrichten noch mal ein bisschen konkretisieren. Und wenn Sie sich melden wollen, vielleicht Fragen hier haben an Saarlouis, melden Sie sich unter 00 800 44 64 44 64. Saarland im Wandel, was kommt nach dem Aus von Kohle und Ford, ist hier heute Vormittag unser Thema. Und wir freuen uns natürlich, wenn Sie sich melden und auch Ihre Anmerkungen, Ihre Fragen, Ihre Erfahrungen vielleicht auch mit einbringen.
0: 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Der Bundesfinanzhof hat in einem Grundsatzurteil die Klagen gegen die Neuregelung der Grundsteuer in Baden-Württemberg abgewiesen. Das Gesetz verstoße nicht gegen das Grundgesetz oder die baden-württembergische Landesverfassung, wie es in der Urteilsbegründung in München hieß. Seit dem vergangenen Jahr gibt es neue Regeln zur Grundsteuer. Im November hatte der Bundesfinanzhof bereits entschieden, dass das Bundesmodell bestehen bleiben kann. Dieses gilt in 11 Bundesländern. Hamburg, Niedersachsen, Hessen, Baden-Württemberg und Bayern haben dagegen eigene Regelungen getroffen. In Litauen ist wegen der Sichtung einer Drohne Luftalarm ausgelöst worden. Die Drohne war vom benachbarten Belarus aus in Richtung Litauen geflogen, wie die Nachrichtenagentur Reuters schreibt. Menschen in der Hauptstadt Vilnius erhielten eine Warnmeldung auf ihre Handys, wonach sie sich an einen sicheren Ort begeben sollten. Wie der litauische Sender LRT berichtet, wurden unter anderem Präsident Nausėda und Regierungschefin Ruginienė in Schutzräume gebracht. Der Flughafen in Vilnius setzte den Flugbetrieb aus. Mittlerweile wurde der Luftalarm wieder aufgehoben. In den baltischen Staaten kommt es wegen des Ukraine-Kriegs immer wieder zu Verletzungen des Luftraums. Erst gestern hatte ein NATO-Kampfjet eine mutmaßliche fehlgeleitete ukrainische Drohne über Estland abgeschossen. In Lettland waren diesen Monat 2 ukrainische Drohnen nahe der russischen Grenze abgestürzt. Der Vorfall löste eine politische Krise im Land aus. Zunächst trat Verteidigungsminister Sprutz zurück, in der Folge auch Regierungschefin Selinja. Chinas Staats- und Parteichef Xi und der russische Präsident Putin haben eine noch engere strategische und wirtschaftliche Zusammenarbeit vereinbart. Bei ihrem Treffen in Peking unterzeichneten sie unter anderem Abkommen in den Bereichen Militär, Handel, Technologie und Forschung.
17: Putin sicherte China vor dem Hintergrund der Krise im Nahen und Mittleren Osten verlässliche Öl- und Gaslieferungen zu. Vom Kreml hieß es zudem, es gebe eine allgemeine Einigung für die Pipeline Power of Siberia 2 von Russland nach China. Einzelheiten müssten jedoch noch geklärt werden. Der Bau der Pipeline ist schon länger im Gespräch. Der ungarische Regierungschef Magyar führt heute während seiner ersten Auslandsreise im neuen Amt politische Gespräche in Polen. Nach einem Besuch in Krakau gestern Abend stehen für Magyar heute unter anderem Treffen mit Regierungschef Tusk und Präsident Nawrocki an. Polnische Beobachter hoffen auf einen Neuanfang in den bilateralen Beziehungen. Diese hatten sich unter Magyars Vorgänger Orbán in den vergangenen Jahren spürbar verschlechtert. Dies wird vor allem auf Orbáns pro-russische Haltung zurückgeführt. Bürger in Deutschland sollen künftig alle Sozialleistungen einheitlich über ein digitales Portal beantragen können. Geplant sei ein einheitlicher Zugang zur Sozialverwaltung, schrieben Arbeitsministerin Baas und Digitalminister Wildberger in einem Gastbeitrag für das Nachrichtenportal T-Online. Leistungen sollten künftig einfach von zu Hause beantragt werden können. Der Stand eines Antrags soll demnach jederzeit einsehbar sein, ohne Papierformulare, Postwege oder Termine vor Ort. Der Einsatz von künstlicher Intelligenz ist ebenfalls geplant. Weiter heißt es, es gehe nicht darum, persönliche Beratung zu ersetzen. Entscheidungen über Leistungen blieben in menschlicher Hand. Ein Expertengremium unter der gemeinsamen Leitung beider Ministerien nimmt heute die Arbeit auf. Der Sucht- und Drogenbeauftragte der Bundesregierung Streeck hat sich dafür ausgesprochen, in der Gesundheitspolitik stärker das Thema Vorbeugung zu setzen. Der CDU-Bundestagsabgeordnete sagte der katholischen Nachrichtenagentur, Prävention sei politisch unsexy, weil man die Früchte nicht sofort ernten könne. Aber die Argumente dafür sehe man überall. Streeck schlug zudem ein Schulfach Gesundheitskompetenz vor. Er wisse allerdings, wie schwer es sei, so etwas in einem föderalen Staat und in Zeiten knapper Kassen in die Lehrpläne zu bekommen. Das Wetter. Wechselnd bewölkt mit Schauern, teils kräftige Gewitter. 17 bis 23 Grad. Morgen verbreitet wolkig, vereinzelt Schauer. Im Südwesten länger sonnig, 19 bis 26 Grad. Die weiteren Aussichten. Am Freitag im Norden und Osten wechselnd bewölkt. Sonst heiter bis sonnig bei 20 bis 30 Grad. Das waren die Nachrichten.
2: Willkommen zurück im Saarland. Wir sind in Saarlouis, denn die Bevölkerung macht hier gerade zum zweiten Mal eine Krisenerfahrung, könnte man sagen, in wenigen Jahrzehnten. Erst die Kohle, die aufgehört hat, dann die Autos, die nicht mehr produziert werden. Im Dezember 2025 lief hier der letzte Ford vom Band und über die Jahre sind rund 10.000 Arbeitsplätze weggefallen. Zuliefererbetriebe waren davon genauso betroffen wie eben Ford selbst. Und jetzt haben wir eben noch gehört von Marc Speicher, dem Oberbürgermeister, dass da natürlich erstmal wenig Aufbruchstimmung war am Anfang. Aber jetzt tut sich ja was, Herr Speicher. Was genau?
16: Genau, also ich glaube, wir sind schon einen Schritt weiter. Ich glaube, die Stimmung ist besser, als es 22 gewesen ist, als die Werksschließung angekündigt worden ist. Und weil es eben auch eine Gewissheit gibt. Ich nehme noch mal so ein bisschen mit an den 22. November letzten Jahres. Das war eine Abschiedsfeier bei Ford. Viele auch, die hier im Raum mit sind, waren mit dabei. Und das war emotional mit einer der prägendsten Momente auch für mich persönlich, weit über das Amt hinaus, weil das so eine Stimmung war, auf der einen Seite große Bedrücktheit, aber eben auch so eine Stimmung, jetzt ist es auch endlich sozusagen vorbei, wie beim langen Sterbeprozess. Und ich hatte angeregt, hier im Publikum ist unter anderem auch der ehemalige Werkleiter Andreas Kreuz, und ich habe im Gespräch mit ihm angeregt, Anfang letzten Jahres, ich hätte gerne für unsere Europastadt Saarlouis den letzten Ford, der produziert worden ist. Und am Ende hat das auch möglich gemacht, zusammen mit Ford in Köln. Das heißt, an diesem Abend, diesen Samstagabend, konnte ich den letzten Fort entgegennehmen. Wir werden unser Museum der Stadt umbauen.
11: Aber Herr Speicher, vielleicht bleiben wir noch mal ein bisschen bei den Perspektiven für die Stadt. Wir gehen jetzt weniger darauf auf Fort zu schauen. Was passiert, damit es auch mal wieder Arbeitsplätze gibt in der Zukunft?
16: Ich komme da schon hin. Ich möchte nur erstmal emotional abholen. Und das heißt, der Fort Focus, der im Museum, im umgebauten Museum stehen wird, der ist kein Blick zurück, sondern er ist ein Blick nach heute und vor allem auch nach vorne, weil er eben praktisch in metallgegossener Ausdruck dessen ist, was die Menschen hier im Saarland und in Saarlouis eben auch zu leisten imstande sind. Deswegen ist es ein Stück des Stolzes. Wir haben eben gehört, teilweise über 4 Generationen haben Familien dort gearbeitet. Und das heißt, es ist ein emotionaler Punkt, der eben auch nach vorne reicht. Emotionaler Punkt. Das andere ist Vorfahrt für Wirtschaft und Arbeit, auch bei uns im Rathaus. Wir hatten im Dezember am Tag vor Heiligabend den Bauantrag bekommen der Firma Vetter, ein Pharmadienstleister, Mittelständler, familiengeführt, inhabergeführt aus Ravensburg hier in Deutschland. Die werden jetzt das größte Investment ihrer Unternehmensgeschichte machen, hier bei uns im Norden in der Stadt, in Saarlouis, auf dem Gelände, in dem eben auch teilweise dann Ford produziert hatte. Und wir haben es in Rekordgeschwindigkeit geschafft, innerhalb von weniger als 3 Monaten diesen Bauantrag auch zu genehmigen. Komplexes Vorhaben, diese Pharma-Dinge abzufüllen, ist mit allerhöchsten Auflagen verbunden, mit Klarräumen etc. Das heißt Vorfahrt für Wirtschaft und Arbeit. Einer meiner ersten Maßnahmen als neuer OB war darüber hinaus, im Süden der Stadt ein neues Industrie- und Gewerbegebiet zu errichten. Die Erweiterung des Liestower Berges, das größte Industriegebiet Südwestdeutschlands. Dort wird auf 50 Hektar nicht irgendein weiteres Industriegebiet in Deutschland entstehen, sondern wir werden hier mindestens bundesweit ein Modellvorhaben eben auch haben. Das heißt, wir werden das ausgestalten als ökologisches Industriegebiet. Ökologisches Industriegebiet klingt zunächst widersprüchlich, ist es aber nicht, denn wir werden zu Beginn der 30er Jahre dort das Industriegebiet dann erschlossen haben, Stadt und Land gemeinsam. Und es wird eben auch dann höchsten ökologischen Anforderungen sozusagen auch genügen, was die Auflagen betrifft bei den Gebäuden, was aber eben auch Dinge betrifft, nochmal Freiflächen für Wasser, für Grünraum, Erschließung eben auch per Fahrrad, per ÖPNV, Dinge, die selbstverständlich sein sollten, es nicht sind. Und das Dritte ist, ich war wenige Monate im Amt, als ich gemeinsam mit dem Bürgermeister der Nachbarstadt und mit dem größten Unternehmen, das seinen Sitz im Saarland hat, nämlich Dillinger und Saarstahl, einen Vertrag unterschrieben habe für grünen Stahl, der in Dillingen und in Saarlouis produziert werden wird. Also das heißt, wir haben doch einen sehr klaren Plan nach vorne, was eben auch die harten Fakten betrifft.
11: Bleiben wir mal bei den Fakten. Mhm. Wie viele Arbeitsplätze, wenn wir bei Punkt 1 bleiben, bei dem Pharmaunternehmen aus Ravensburg, wie viele Arbeitsplätze sind da ab wann in Sicht?
16: Ich bin Freund davon, niedrig zu bauen. Wir haben eine Erfahrung gemacht mit Ford hier in der Region, aber eben auch mit gescheiterten Ansiedlungsplänen auch des Landes. Es sollte hier entstehen mit Wolfspeed, ein amerikanischer Chiphersteller, die abgesprungen sind. Es sollte hier entstehen in sozusagen unmittelbarer Nähe der Stadt mit S-Volt, ein Batteriehersteller aus China. Das heißt, sie haben einfach eine Erfahrung in der Region, wo eine tiefe und auch, ich finde, auch begründete Skepsis besteht aus Sicht der Menschen, dass selbst ein Spatenstich, wie vor einer Woche erfolgt, eben noch dazu führt, dass man sagt, ich traue dem Braten noch nicht. Wir haben es bei Vetter, und da ich habe ja auch Kritik geäußert, noch in alter Funktion als wirtschaftspolitischer Sprecher der CDU-Fraktion im Landtag, Kritik geäußert an dem, wie eben auch S-Volt gelaufen ist, wie Wolfspeed gelaufen ist, übrigens wie auch gelaufen ist, die Kommunikation, was eine Ford-Nachfolge betrifft, als in der Tat 6-mal angekündigt worden ist, wir haben safe eine Nachfolge und die kam nicht und das hat die Menschen zutiefst verunsichert und deswegen sage ich, Vetter ist für mich ein anderes Ding. Ich war vor Ort in Ravensburg, der Eigentümer hat sich 2 Tage Zeit genommen, uns als Rathausteam zusammen mit Bürgermeister Carsten Quirin, Wahlgeordneter Gerald Purucker, unserem Team im Rathaus insgesamt sein Unternehmen vorzustellen, zu zeigen, wie er tickt, wie seine Firma tickt und ein Betrieb, der eigenes Geld investiert, nämlich das der Familie Vetter, geht völlig anders um mit Investitionen, als es vielleicht ein börsennotierter Konzern tut, wir reden konkret von Arbeitsplätzen 1.000 bis 1.500. Ich nenne die niedrigere Zahl. Vetter spricht von einer höheren Zahl. Ich nenne bewusst die niedrigere Zahl, weil es eben auch Fristen sind, bis das losgeht. Das heißt, wir reden davon, dass 2031, vielleicht Anfang 2032, Vetter eben auch dann beginnen wird zu produzieren. Und insofern, das sind die konkreten Zahlen Vetter betreffend.
11: Das sind ja noch einige
2: einige Jährchen, die da bevorstehen. Was sollen denn die Menschen machen, die jetzt im Moment vor der Frage stehen, bleibe ich hier ohne Arbeitsplatz und warte auf Vetter oder gehe ich lieber?
16: Na, es ist ja viel mehr. Also wir haben vor circa 15 Jahren Bauabschnitt 1 des Industriegebietes Liesdorfer Berg im Süden der Stadt gemacht. Und da wurde das erste Mal deutlich, wo der Weg hingehen muss. Unsere Strategie hier in Saarlouis ist seit vielen Jahren Diversifizierung der Wirtschaft, uns breiter aufstellen. Ich mache Ihnen das konkrete Beispiel an diesem Industriegebiet im Süden der Stadt. Dort sind 22 Betriebe angesiedelt. Die haben so im Schnitt pro Jahr ein Gewerbesteueraufkommen von 4 Millionen Euro. Das mag vielleicht ein Ticken weniger sein, als das vorher zu Spitzenzeiten gemacht hat. Aber diese Einnahmen kommen verlässlich, weil es eben einen breiten Mix gibt der Branchen. Und das ist eben der Weg, den wir insgesamt im Saarland gehen müssen, den wir in Saarlouis gehen müssen, uns breiter aufstellen. Dort arbeiten schon viele, die bei Ford eben aufgehört haben. Und dann auch ein Plädoyer für die Mitbestimmung. Wir haben an diesem konkreten Punkt sehr klar gesehen, was eben auch starke Mitbestimmung, was starke Gewerkschaften und starke Betriebsräte eben auch leisten. Und ich nenne das ganz bewusst auch an der Stelle, weil ich es immer mache. Markus Weyer ist hier stellvertretend von Renus, Beat, aber eben auch dann Markus Thal als ehemaliger Betriebsratschef der Fordwerke und sein Stellvertreter Holger Michel. Die haben in Managerqualität in wirklich 18, 19 Stundentagen mit Gesprächen in Köln, wieder in Saarlouis, haben im Wettbewerb gestanden, Standort Saarlouis gegen Valencia. Die haben Großartiges geleistet. Und ich lehne mich jetzt mal aus dem Fenster, weil ich weiß, wie es gelaufen ist. Es gäbe heute nicht Ford, nach wie vor übrigens als zweitgrößter Arbeitgeber der Stadt, nach wie vor einer der größten Arbeitgeber hier an der Saar, wenn eben nicht die Tarifparteien, wenn nicht die IG Metall und die Gewerkschaften eben so hart verhandelt hätten.
2: Jetzt haben wir schon öfter gehört, Transfergesellschaft. Und eine Geschäftsführerin einer Transfergesellschaft, die 1400, glaube ich, Ford-Mitarbeiterinnen und Ford-Mitarbeiter sozusagen weiterbildet, schaut, was kann für die Menschen künftig der berufliche Weg sein, ist Silvia Kohlberger. Frau Kohlberger, es sind ein paar Mal die Stichwörter gefallen, gerade auch in unserer Umfrage am Anfang der Sendung. Naja, die jungen Leute, die ziehen doch ab. Wie können Sie die halten?
18: Also das können wir so natürlich nicht bestätigen. Das Ziel in der Transfergesellschaft ist ja, dass wir die Menschen ganz individuell begleiten in ihrer beruflichen Neuorientierung und bei jedem Einzelnen schauen, wo steht der Einzelne, was will er, wo sind die Leidenschaften, wo sind die Stärken und wo ist ein Markt für die jeweiligen Personen. Ja, und da gucken wir auch ganz individuell, welche Qualifizierungen brauchen welche Menschen, um in welche Jobs zu gehen. Und wir haben natürlich auch Menschen, die mal in Luxemburg, in der Schweiz, in Frankreich einen Job finden, auch in ganz Deutschland natürlich. Um bei dem Beispiel Vetter zu bleiben, wir haben auch jetzt schon einige Leute vermittelt zur Firma Vetter, die nächsten 1,5 Jahre dann eben in Ravensburg eingearbeitet werden, um dann eben wieder auch zurückzukommen ins Saarland. Ja. Aber ansonsten ist es tatsächlich so, dass wir wirklich ganz individuell schauen und die Leute qualifizieren und in die Jobs bringen können. Und da erleben wir auch, dass der Arbeitsmarkt durchaus auch ein aufnehmender Arbeitsmarkt im Saarland ist. Es gibt viele Unternehmen, die tatsächlich freie Stellen haben. Wir haben auch selbst schon eine Jobmesse organisiert mit 30 Unternehmen, die händeringend Fachkräfte suchen. Morgen ist die Jobmesse, wie schon erwähnt war, auch hier in Saarbrücken. Wir haben seit Januar wirklich wöchentlich Unternehmensvorstellungen, Betriebsführungen organisiert für die Mitarbeitenden in der Transfergesellschaft. Und wie die Kollegin vorhin es schon sagte, wenn jemand ein bisschen flexibel ist und auch noch was tun will, der Arbeitsmarkt ist da, die Leute finden was. Ja, wir sind zuversichtlich.
2: Wie ist denn der Betreuungsschlüssel da genau? Also wie viel Berater haben Sie für wie viele Menschen, dass wir uns da mal so eine Vorstellung machen können?
18: Also es sind knapp 1400 Menschen in die Transfergesellschaft eingetreten, wovon etwa, also knappe 200 auch schon wieder vermittelt und im Job sind. Wir haben etwa 60 Berater, Beraterinnen im Einsatz und ein Projektteam von 8 Personen im Fortwerk auch etabliert. Ja. Der Beratungsschlüssel ist so dann etwa 20 bis 25 Mitarbeiter für einen Berater, Beraterin. Das ist im Vergleich natürlich zu der Agentur für Arbeit, die ja die Leute auch betreuen, wesentlich niedriger. Ja.
2: Wie ist da der Schlüssel? Haben Sie das im Hinterkopf?
18: Ich glaube, ich mag jetzt öffentlich nichts Falsches sagen, aber so um die 200, 300 Leute werden da sicherlich von einer Person betreut.
2: Wenn
11: ich mir jetzt vorstelle, ich komme zu Ihnen, weil ich bei Ford gearbeitet habe. Ich war meinetwegen am Band, habe am Band gearbeitet. Wie sieht so ein Gespräch aus? Weil, ja, ich kann mir das noch nicht so richtig vorstellen, ehrlich gesagt.
18: Also ich gehe mal einen Schritt zurück. Wie schaut so der Weg durch die Transfergesellschaft aus, würde ich sagen? Also wir hatten ja dann zum Stichtag 1.12. 1.400 Menschen als unsere neuen Mitarbeiter in der Transfergesellschaft. Die Leute hatten dann alle im Dezember ein Kennenlernengespräch mit ihrem persönlichen Berater, ihrer persönlichen Beraterin, ein intensives Kennenlernen und Gespräch und ein Gruppenformat. Ja, dann war erst mal Weihnachten. Viele Leute kamen ja auch schon mit Ideen zu uns. Viele mussten erst aufgefangen werden, ist auch ganz klar. Und dann gucken wir eben ganz individuell, eben, was braucht jeder Einzelne. Sie können zum Beispiel wöchentlich Termine mit Ihrem Berater vereinbaren. Wir vereinbaren kleine nächste Schritte, was zu tun ist, damit Sie zum Ziel kommen. Und zwar jeder in seiner Geschwindigkeit. Der eine braucht mehr Unterstützung, der andere weniger. Neben der Einzelberatung, die wir anbieten, bieten wir natürlich ganz viele Gruppenworkshops, Seminare und Trainings an. Da gucken wir mal in der Gruppe, was sind so die Stärken. Wir reden viel über die Stärken, was die Leute können, wo ihre Leidenschaften sind. Aber wir machen natürlich auch Bewerbungstrainings. Ja, wir üben Bewerbungsgespräche, damit die Leute gut und authentisch sich präsentieren können als neue Arbeitnehmer. Ja, und wie gesagt, es ist ganz individuell. Es ist nicht das Gießkannenprinzip, ein Programm für alle, sondern wir gucken wirklich ganz einzeln, was braucht jeder Einzelne. Und die Wege sind auch ganz unterschiedlich. Ja, wir haben Menschen dabei, die beschäftigen sich mit einer Existenzgründung. Wir haben Menschen dabei, die lassen sich qualifizieren in den sozialen Bereich. Ja, wir haben Mitarbeiter tatsächlich aus dem Produktionsbereich, die eben zum Pflegefachmann sich ausbilden lassen, zu einer Erzieherin sich ausbilden lassen. Wir haben ganz viele andere Fachqualifizierungen. Wir haben ja auch Ingenieure und aus dem kaufmännischen Bereich Leute dabei. Und da gucken wir ganz individuell.
11: Das heißt, ganz praktisch gesagt, es könnte jemand, der am Band war, eine Frau oder ein Mann, zur Pflegerin werden, zur Pflegefachkraft?
18: Ja, genau. Und das passiert auch gerade, tatsächlich, ja. Die machen dann eine Ausbildung tatsächlich als Pflegefachkräfte, machen eine Umschulung, gemeinsam mit der Agentur für Arbeit wird das aufgesetzt. Wir haben auch Kolleginnen, Frauen dabei, die sich zu Erzieherinnen ausbilden lassen in der Kita. Das ist absolut möglich, ja.
11: Über die Bezahlung haben wir noch nicht gesprochen. Werden diejenigen, die bei Ihnen sind in der Transfergesellschaft, werden die weiter von Ford bezahlt oder wie läuft das?
18: Also die bekommen von uns ihr monatliches Gehalt sozusagen. Das Gehalt wird finanziert von Ford natürlich und über das Transfer-Kurzarbeitergeld von der Agentur für Arbeit. Ja.
11: Also so eine Mischfinanzierung sozusagen. Jetzt haben wir ganz viel erfahren über den Standort St. Louis, über die Erfahrungen, die die Mitarbeiter, die ehemaligen gemacht haben, über die erfolgreiche Gewerkschaftsarbeit haben wir viel erfahren. Und Fabian Lemmes ist Professor für Kulturgeschichte und Medien und ist an der Saar-Uni hier in Saarbrücken, ist zu uns gekommen. Wie blicken Sie auf dieses kleine Stück Geschichte, was wir jetzt gehört haben?
19: Ja, vielen Dank. Also es ist ein Stück Geschichte, das ist mehrfach gefallen, schon einreiht in einen Strukturwandel, der in dieser Region eigentlich schon seit Jahrzehnten begonnen hat. Nicht nur im Saarland, aber insgesamt auch anderswo in Deutschland und Europa beginnt das im Grunde schon mit der Kohlekrise und haben eine Abfolge von strukturellen Umbrüchen. Wir schauen uns in einem Forschungsprojekt, einem deutsch-französischen, ein historisches Projekt, das aber bis in die Gegenwart geht, an letztlich, was Deindustrialisierung mit Menschen macht, wie sie von Menschen erfahren wird. Was macht es vor allem mit ihrem Emotionshaus? Also wir haben auch schon gehört, das können wir bestätigen, auch Emotionen spielen eine ganz wichtige Rolle. Wie verändert es ihre Lebenswelt, und zwar im Lokalen? Und was macht es mit ihren sozialen und ihren politischen Bindungen? Und um das zu untersuchen, schauen wir uns einerseits ganz klassisch historisch schriftliche und auch visuelle Quellen an, Medienberichterstattung zeitgenössische, aber wir führen eben auch Interviews durch, machen das, was HistorikerInnen Oral History nennen, also mündliche Geschichte, und sprechen insbesondere mit ehemaligen Beschäftigten, aber auch mit anderen Menschen, die da im Umfeld waren. Und zwar machen wir das immer deutsch-französisch vergleichend, ein Projekt Bochum, Saarbrücken, Straßburg, für unterschiedliche Branchen, von Textilindustrie, also auch Branchen, die eher eine starke oder dominant weibliche Beschäftigung hatten, über Verarbeitende bis hin zur klassischen Schwerindustrie, wie sie ja in dieser Region ganz lange vorherrschend gewesen ist.
11: Was ist denn dabei herausgekommen? Vielleicht jetzt gerade auch, ich glaube, hier ist eher der Bergbau, ne? Wo Sie einige Menschen interviewt haben. Was haben die Ihnen berichtet?
19: Ja, wir haben einige unserer Fälle sind hier im Saarland und im benachbarten Lothringen, vor allem mit dem Bergbau und der Stahlindustrie, aber auch die dominant gewesen sind. Und klar, man könnte sich immer, die Ergebnisse sind immer vereinzelt, aber vielleicht um drei wichtige Punkte herauszustellen, die, glaube ich, übergreifend gelten, und zwar nicht nur hier für das Saarland, sondern eigentlich auch für alle unsere französischen und deutschen Vergleichsfälle, die kann ich hier nennen. Und ein Punkt ist tatsächlich die ganz starke emotionale Aufladung. Also insofern knüpft es unheimlich gut an das an, worüber wir hier gesprochen haben. Es ist ein immens emotional besetztes Thema, das man gar nicht in seiner Tragweite überschätzen kann. Diese Emotionen können aber in unterschiedliche Richtungen gehen. Was ist das? Wäre vielleicht der zweite Punkt. Ja, es ist eine gefühlte Verlusterfahrung. Das ist sehr stark und es ist vielleicht das erstmal nicht so überraschende Ergebnis. Was dann aber gleichzeitig doch ein bisschen überraschender ist, ist, dass dieser Verlust sich in der Erinnerung der Menschen, in dem, was sie dann erzählen, wir reden ja sehr lange mit Menschen, das sind Stunden, manche ne, mehrfach, dieser Verlust bezieht sich gar nicht mal in erster Linie auf den materiellen Verlust. Und er wird vor allem auch von den Menschen empfunden, die sagen, mir selbst ist es materiell eigentlich gar nicht schlecht gegangen. Ich bin gut untergekommen, habe dann meinen Weg gemacht, eine gute Abfindung gekriegt und das war in Ordnung für mich. Aber der Verlust bezieht sich ganz häufig auf Verlust von Gemeinschaft, Verlust von Solidaritätsnetzen, Verlust von Formen der Geselligkeit, der Soziabilität. Ne? Also entdeckt ja was an diesen Betrieben. Es sind ja Großbetriebe, die häufig auch das soziale Leben strukturieren. Denken Sie heute auch, es geht ja auch für Ford, ne? Kita-Plätze, Sportvereine, alles was wegbricht, auch Freundschaften, die sich darum strukturieren, bis hin zu dem, was in den Städten passiert. Ne? Viele, die sagen, na, letztlich das, die Kinos sind alle weg, das letzte Café ist geschlossen worden. Und sehr schön sagt uns meiner, wir treffen uns eigentlich nur noch auf dem Parkplatz vom Supermarkt. Ne? Das ist so eine sehr einschlägige Sache. Das ist, glaube ich, nochmal wichtig. Das ist ein Verlust dann auch, ne? Und das, was auch genannt worden ist, von auch die Frage von Wertschätzung. Das Gefühl, was im benachbarten Lothringen auch viele Bergleute hatten, war, dass man auch es eine Form der Abwertung ist, als die nicht mehr vermittelbaren Dinosaurier des letzten Jahrhunderts zu gelten. Ne? Also das ist,
11: glaube ich, also so gesellschaftlich auch gesehen.
19: Genau, das ist ein wichtiger Punkt. Vielleicht doch nochmal um drittens machen, und das ist jetzt nicht nur so negativ ausklingen zu lassen, tatsächlich ist ein Ergebnis auch die Diversität der Erfahrung und der Emotionen. Denn natürlich gibt es diese Form von Verlust, aber es gibt immer auch Menschen, die das Gefühl hatten, das war schlimm und alles und auch gerade mit auf diese Schließung betroffen, aber im Endeffekt war es auch eine blöde Arbeit, es ist gut, dass das weg war. Ne? Denken Sie, also ich meine, Bergbau hat ja nicht nur die angenehme, ich meine, das ist auch die, denken Sie an die Gesundheitsschädigung, ne? Die mit vielen dieser Jobs dabei ist, und das, da kann es in unterschiedliche Richtungen gehen. Es ist zum Teil auch gruppenspezifisch. Wir haben die Tendenz auch in der Erinnerungskultur, das immer als eine sehr männlich dominierte Geschichte zu lesen. Was ist mit den Frauen? Und vielleicht nicht so sehr im Saarland, da haben wir das nicht gemacht, aber in anderen Bergbauregionen muss man sagen, ist es auch eine Chance für Frauen gewesen. Ne? Die Frauenbeschäftigung traditionell ist sehr niedrig gewesen, die besser ausgebildet dann auch nochmal Perspektiven bekamen. Diversität heißt auch migrantische Arbeiterinnen und Arbeiter, die häufig auch in den Geschichten, die wir uns erzählen, sehr wenig präsent sind. Was ist mit denen, und das ist auch ambivalent, viele davon mussten dann auch gehen, ja, die es hat in vielen Bereichen auch zu einem Anstieg von Ausländerfeindlichkeiten, von Xenophobie geführt, ne, durch den Konkurrenzdruck, und das sind auch Erfahrungen, die vielleicht in bisherigen Geschichten weniger erzählt werden.
11: Sie haben ja schon gesagt, Sie vergleichen auch, also Sie haben unterschiedliche Standorte und Sie haben auch in Bochum an der Uni gearbeitet, bevor Sie hier im Saarland waren. Kann man da eigentlich irgendwelche Parallelen ziehen? Also was vielleicht das Ruhrgebiet gut gemanagt hat, ist es übertragbar hier auf Saarland oder kann man das nicht machen?
19: Ja, also die Parallelen sind in der Tat sehr, sehr groß. Ne? Auch was die Abfolge von Kohlekrise, Stahlkrise und Automobil betrifft. Also wenn Sie Bochum sprechen, haben wir das ja eigentlich prototypisch hier. Ne? Erst Kohle, Stahl, dann das Opelwerk, das geschlossen hat. Vielleicht noch einen Schritt weiter mit Nokia, was dann auch weggegangen ist. Insofern ist, glaube ich, vieles ähnlich. Ein großer Unterschied ist natürlich, das Ruhrgebiet ist viel, viel größer. Und dann kommt irgendwann noch der Punkt, denke ich, an dem Quantität in Qualität umschlägt. Das Ruhrgebiet hat, glaube ich, ein bisschen den Vorteil, einfach immer sichtbarer auch gewesen zu sein. Es ist, wenn man es, ich denke auch in Bereichen von, wenn Sie an die Kohle denken, RAG-Stiftung hat noch ihren Sitz dort. Und ich glaube, da ist einfach auch der Blick auf Bochum, auf das Ruhrgebiet deutlich größer als auf das kleine Saal.

0: diese Umwertung, Renaturierung, was auch Landschaftsparks und Ähnliches betrifft. Und wir haben hier das große Flaggschiff oder den Leuchtturm Völklinger Hütte, die auch dann funktioniert. Aber es gibt dann viele andere, bei denen man sich fragt, dass man das Gefühl hat, dass sie nicht so richtig in Gang kommen. Ich glaube, das wäre ein Bereich, in dem man neben vielen anderen Dingen auch noch was tun könnte.
1: Mhm. Sehen Sie das als Anregung, Herr Speicher?
2: Also trifft es sehr gut. Also ich ziehe jetzt persönlich mit meiner Familie gerade praktisch neben dem Vorortwerk wohnend jetzt an das Fuße des Polygons. Das Polygon ist seit 2016 ein neues Wahrzeichen des Saarlandes. Es steht eben für diesen industriellen Wandel. Und das ist ein Berg hier in Saarlouis, neben Saarlouis, der entstanden ist nicht natürlich, sondern der entstanden ist aus dem Kohleabbau. Und insofern ein funktionierendes Beispiel. Und ich will diesen kulturellen Aspekt nochmal bestärken, den Herr Professor angesprochen hat. Deswegen habe ich ja auch gestartet mit dem emotionalen Ford Focus im Museum. Ein Beispiel: Es gibt im Saarland so viele Mitgliedschaften in Vereinen wie in keinem anderen Bundesland. Das hat auch was damit zu tun, dass du mit IG Metall, mit IGBCE, Tarifverträgen eine breite Struktur hattest mit planbarer Arbeitszeit, 35 Stunden, und das schafft eben Freiräume. So, das heißt, du hast im Prinzip einen sozialen Kit geschaffen, neben den Betrieben, wo du zusammengekommen bist, eben auch in den Vereinen, die es gibt. Wir haben die Vereinsförderung hochgefahren, also ich will das bestärken, und das spielt eine wichtige Rolle für uns.
1: Können wir gleich noch nach den Nachrichten weiter konkretisieren. Wenn Sie sich melden wollen, können Sie das gern noch tun unter 00 800 44 64 44 64, und wir melden uns nach den Nachrichten wieder aus dem Saarland.
3: 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Der Bundesfinanzhof hat in einem Grundsatzurteil die Klagen gegen die Neuregelung der Grundsteuer in Baden-Württemberg abgewiesen. Das Gesetz verstoße nicht gegen das Grundgesetz oder die baden-württembergische Landesverfassung, wie es in der Urteilsbegründung in München hieß. Seit dem vergangenen Jahr gibt es neue Regeln zur Grundsteuer. Im November hatte der Bundesfinanzhof bereits entschieden, dass das Bundesmodell bestehen bleiben kann. Dieses gilt in 11 Bundesländern. Hamburg, Niedersachsen, Hessen, Baden-Württemberg und Bayern haben dagegen eigene Regelungen getroffen. Bürger in Deutschland sollen künftig alle Sozialleistungen einheitlich über ein digitales Portal beantragen können. Geplant sei ein einheitlicher Zugang zur Sozialverwaltung, schrieben Arbeitsministerin Baas und Digitalminister Wildberger in einem Gastbeitrag für das Nachrichtenportal T-Online. Leistungen sollten künftig einfach von zu Hause beantragt werden können. Der Stand eines Antrags soll demnach jederzeit einsehbar sein, ohne Papierformulare, Postwege oder Termine vor Ort. Der Einsatz von künstlicher Intelligenz ist ebenfalls geplant. Weiter heißt es, es gehe nicht darum, persönliche Beratung zu ersetzen. Entscheidungen über Leistungen blieben in menschlicher Hand. Ein Expertengremium unter der gemeinsamen Leitung beider Ministerien nimmt heute die Arbeit auf. Chinas Staats- und Parteichef Xi und der russische Präsident Putin haben eine noch engere strategische und wirtschaftliche Zusammenarbeit vereinbart. Bei ihrem Treffen in Peking unterzeichneten sie unter anderem Abkommen in den Bereichen Militär, Handel, Technologie und Forschung. Putin sicherte China vor dem Hintergrund der Krise im Nahen und Mittleren Osten verlässliche Öl- und Gaslieferungen zu. Beide Seiten unterstrichen demonstrativ das enge Verhältnis zwischen ihren Ländern. Xi sprach von unerschütterlichen Beziehungen. Vom Kreml hieß es zudem, es gebe eine allgemeine Einigung für die Pipeline Power of Siberia 2 von Russland nach China. Einzelheiten müssten jedoch noch geklärt werden. Moskau verfolgt die Pläne zum Bau der Pipeline bereits seit Jahren. Putins Besuch in China ist für 2 Tage angesetzt. Im weiteren Verlauf sollen laut einem Kreml-Sprecher auch die Kriege im Iran und der Ukraine sowie die Beziehungen zu den Vereinigten Staaten Thema werden. In Litauen ist wegen der Sichtung einer Drohne Luftalarm ausgelöst worden. Die Drohne war vom benachbarten Belarus aus in Richtung Litauen geflogen, wie die Nachrichtenagentur Reuters schreibt. Menschen in der Hauptstadt Vilnius erhielten eine Warnmeldung auf ihre Handys, wonach sie sich an einen sicheren Ort begeben sollten. Wie der litauische Sender LRT berichtet, wurden unter anderem Präsident Nauseda und Regierungschefin Rugin Jäni in Schutzräume gebracht.

0: Der Flughafen in Vilnius setzte den Flugbetrieb aus. Mittlerweile wurde der Luftalarm wieder aufgehoben. In den baltischen Staaten kommt es wegen des Ukraine-Kriegs immer wieder zu Verletzungen des Luftraums. Erst gestern hatte ein NATO-Kampfjet eine mutmaßlich fehlgeleitete ukrainische Drohne über Estland abgeschossen. In Lettland waren diesen Monat 2 ukrainische Drohnen nahe der russischen Grenze abgestürzt. Der Vorfall löste eine politische Krise im Land aus. Zunächst trat Verteidigungsminister Spruz zurück, in der Folge auch Regierungschefin Szilinja. Der weltweit steigende Absatz von Elektroautos könnte durch die anhaltende Blockade der Straße von Hormus einen zusätzlichen Schub erhalten. Das geht aus einer Studie der Internationalen Energieagentur in Paris hervor. Erwartbar sei, dass Länder Kaufprämien und Vergünstigungen für E-Autos einführten, um die Bevölkerung zu entlasten und die Abhängigkeit von Ölimporten zu verringern. In Deutschland kann seit gestern eine Förderung beantragt werden. Die Verkaufszahlen von Elektroautos haben nach Angaben der IEA im vergangenen Jahr in fast 100 Ländern neue Rekorde erreicht. Dies sorge für eine gewisse Entlastung inmitten der größten Ölversorgungskrise der Geschichte. Insbesondere chinesische Hersteller lieferten kostengünstige Modelle. Das Wetter. Wechselnd bewölkt mit Schauern, teils kräftige Gewitter. 17 bis 23 Grad. Morgen verbreitet wolkig, vereinzelt Schauer. Im Südwesten länger sonnig, 19 bis 26 Grad. Die weiteren Aussichten: am Freitag im Norden und Osten wechselnd bewölkt, sonst heiter bis sonnig bei 20 bis 30 Grad. Das waren die Nachrichten.
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2: Willkommen zum dritten Teil der Agenda, heute aus dem Saarland. Wir sind im Theater am Ring in Saarlouis und sprechen darüber, was diese Region Saarland und Saarlouis speziell auch macht zwischen Trauer nach Kohleschluss und fortheftigem Abbau und Hoffnung, also wie es weitergehen kann. Und Herr Speicher, Sie haben eben gesagt, dass Sie das schon auch werden sehen, die emotionale Bedeutung, die emotionale Dimension der Menschen, dass sie etwas verlieren, nicht nur den Arbeitsplatz, sondern das ganze Leben, was da drum und dran hing. Viele haben ja auch Sorgen, dass zum Beispiel die Innenstadt nicht mehr so attraktiv sein wird. Was tun Sie, um da so ein bisschen, ja, vielleicht auch den Menschen Unterstützung zu leisten?
3: Schaffen, das tun wir dafür. Und ganz konkret, also eine Zahl mal nennend, Saarlouis hat bundesweit immer noch Platz 1 aller Städte in dem Verhältnis Einwohnerzahl zur Kaufkraft. Also das heißt, wir haben hier wirklich ein Mittelzentrum mit über 200.000 Besuchern, vor allem auch aus Frankreich. Deswegen auch der Hinweis eben wichtig. Wir sehen in Lothringen, wo dann sozusagen auch die Rechtsextremen stark sind. Wir sehen das im Rust Belt in den USA. Wir haben praktisch eine Verpflichtung, eben auch das emotional abzuholen. Was tun wir in der Innenstadt? Wir haben große Kaufhäuser, wir sind mit dem City Manager dabei, dass auch Leerstände, wenn sie denn entstehen, auch schnell besetzt werden. Wir haben gerade jetzt einen großen Ansiedlungserfolg erzielt. Wir haben mit dem Team im Rathaus dafür gesorgt, dass wir eine neue Bundesbehörde bekommen, hier in die Innenstadt. Das Musterungszentrum wird seinen Sitz in Saarlouis haben. Das war eigentlich schon in Koblenz, ohne Standort im Saarland. Wir haben das mit praktisch nicht Antritt meines Urlaubs dann und konkreten Besuchen vor Ort ermöglicht. Wir sind im städtebaulichen Umbau. Wir haben im letzten Jahr die Zahl der touristischen Stadtführungen verdoppelt, unter anderem mit einer HoloLens-Führung. Das heißt, Sie können digital sehen, wie war Saarlouis früher. Wir werden jetzt arbeiten dran, auch zu ergänzen, wie ist Saarlouis in Zukunft. Dann sehen Sie das mit einer VR-Brille. Also das heißt, gerade in dieser Phase, demografischer Wandel, da ist das Saarland sehr, sehr stark betroffen. In der Phase Digitalisierung, in der Phase auch Diversifizierung der Wirtschaft braucht es eben auch dann die notwendige Zuversicht. Wir sind dabei, uns als Europastadt klar zu positionieren. Luxemburg ist 25 Minuten entfernt über die Autobahn. Ich habe jetzt durch Zufall neulich den luxemburgischen Arbeitsminister getroffen, der Marc Spautz, ich Marc Speicher heißt, daher gibt es eine gewisse, man sagt, Mensch Marc, ich bin so gerne und so oft in in Saar Louis, weil es für uns die nächstgrößere Stadt ist. Und Luxemburg selbst wurde erkannt. Er kommt hierher, geht essen. Wir haben eine sehr, sehr große Altstadt mit Kneipen, mit Restaurants. Kollege Markus Mayer und ich teilen dieselbe Stammkneipe, der Betriebsrate eben gesprochen hat. Also das heißt, wir haben gastronomisch und ich auf den Punkt gebracht, Sie müssen als Einkaufsstadt heute dafür sorgen, dass Sie eine Aufenthaltsqualität haben. Das heißt, es geht niemand mehr, wenn man einkaufen will, schnell. Es ist der Lidl-Parkplatz oder Aldi-Parkplatz, der eben angesprochen worden ist. Aber Sie müssen ein Erlebnis schaffen. Das heißt, städtebaulich tun wir auch viel. Hier im Haus, im Theater am Ring, ist zurzeit gerade gestartet ein Interreg-Projekt der Europäischen Union. Teilnehmer an diesem Umbauprozess der Innenstädte ist Cork in Irland. Übrigens damals Gründungsstätte und auch Produktionsstätte von Ford für etlichen Jahren. Antwerpen, Utrecht, Straßburg, Landau und Saar Louis. Wir haben dort im Bereich Blitzgrün ein Projekt, das wir eben auch dann haben. Das heißt, Aufenthaltsqualität eben auch verbessern. Innerhalb der Städte mit mehr Grün, mit mehr Wasser, aber gleichzeitig Erreichbarkeit gewährleisten. Parken in der Innenstadt ist nach wie vor wichtig. Also ich könnte jetzt
2: noch... Ja, Sie können noch ganz viel weiter erzählen. Ja. Was mich aber tatsächlich noch interessiert, Sie waren ja gestern und vorgestern in Berlin, weil Sie auch im Bundesvorstand der CDU sind. Inwiefern hilft Ihnen da, sage ich jetzt mal, der enge Draht zur Regierung?
3: Ich finde, das ist für eine Region extrem wichtig. Beispiel grüner Stahl. Wir reden gerade davon, dass es darum geht, dass grüner Stahl produziert werden kann. Das geht ohne Bundesmittel nicht. Das müssen auch die Rahmenbedingungen bleiben. Das ist zurzeit ein aktuelles Thema. Bei der Ansiedlung der neuen Bundesbehörde war es sicherlich nicht schädlich, dann einmal im Monat auch gewisse Bundesminister oder Bundeskanzler im Bundesvorstand zu treffen. Das hilft nicht alles, aber es hilft eben, vielleicht Dinge dann auf dem kurzen Dienstweg klären zu können. Das ist noch lange nicht sozusagen die halbe Miete, bei Weitem nicht. Aber es hilft eben, einen kurzen Draht zu haben zu denen, die vielleicht dann an den Entscheidungen beteiligt sind.
2: Mhm. Frau Kohlberger hat mir eben noch von der Transfergesellschaft 10K, hat mir eben noch in der Pause gesagt, dass es auch ganz wichtig ist, nicht nur zu schauen auf die Verlusterfahrung, sondern dass es für manche auch eine Befreiung ist. Vielleicht nicht seit Generationen mehr für Ford oder für die Bergwerke oder vielleicht auch für die Stahlindustrie zu arbeiten.
1: Ja, das erleben wir immer wieder. Und was Herr Professor Lemmes schon gesagt hat, das ist tatsächlich so, dass wir Leute haben in der Transfergesellschaft, die sagen, ja, Mai, ich habe früher nie nachgedacht, wo ich hingehe. Ich gehe halt sofort. Da ist schon mein Vater und mein Cousin und. Und da gehe ich da auch hin. Und jetzt können Sie mal in der Situation in Ruhe reflektieren, was will ich denn überhaupt machen? Woran habe ich Spaß? Wo ist meine Leidenschaft? Und gerade zum Beispiel bilden wir einen Baseballtrainer aus, der eine Anstellung hat bei einem Verein und dafür bezahlt wird. Ja, und das ist doch toll. Das ist seine Leidenschaft. Das ist sein Hobby. Und es gibt einfach nochmal die Möglichkeit, nach vorne zu gucken und das Leben noch mal ein bisschen anders zu gestalten. Ja.
2: Eva-Maria Goetz ist im Publikum und hat dort noch jemanden getroffen, der auch was zur Situation jetzt hier gerade in Saar Louis sagen möchte.
4: Ganz genau. Und ich möchte auch vielleicht an den Oberbürgermeister, Herrn Speicher, eine Idee weitergeben von einer Zuschauerin, die sich selber nicht äußern möchte. Die sagte, man könne hier noch einiges machen, um den Tourismus weiter zu beleben und bekannt zu machen, wie schön Saar Louis ist und wie grün und schön die Umgebung. Und jetzt möchte ich sprechen mit Andreas Kreuz, der hier auch im Publikum sitzt, früher Standortleiter von Ford war und jetzt auch nicht mehr dabei ist. Wie ist es Ihnen seitdem ergangen?
5: Gut, also mir geht es weniger um mich persönlich. Das war sicherlich für mich sehr viel einfacher als für andere. Ich habe mich selbstständig gemacht als Unternehmensberater. Aber mir ist es wichtig, eben über die Zeit zu sprechen. Und hier wurde mehrfach das Thema Wertschätzung erwähnt. Und das möchte ich gerne einordnen. Ich bin mir sicher, dass die Leute, die über Wertschätzung sprechen, insbesondere über die Entscheidung sprechen, hier keine Fahrzeuge mehr zu produzieren. Das war für alle, inklusive mir selbst, ein Tiefschlag, natürlich, weil man eben auch die Arbeit der Mitarbeiter geschätzt hat. Und das ist mir eben wichtig, dass am Standort das ganz anders war. Wir hatten ein hohes Level an gegenseitiger Wertschätzung. Das hat man auch gesehen, wie wir die Fahrzeugproduktion zu Ende gebracht haben. Mit höchster Qualität. Die Qualität wurde in dieser Phase weiter gesteigert durch die Mitarbeiter. Wir hatten die beste Qualität von allen Fahrzeugwerken von Ford in Europa am Ende. Und sowas ist einzigartig. Es wurde keine Produktion jemals verloren. Alle Autos wurden gebaut. Und das hat man auch bei dieser Abschiedsveranstaltung gespürt, dieser Stolz der Mitarbeiter auf das, was geleistet wurde. Und ich glaube, das ist auch wesentlich, dieser Stolz, den haben die Mitarbeiter nicht nur bei uns im Werk, sondern auch im Lieferantenpark mitgenommen. Und das ist, glaube ich, auch ein Pfund, mit dem man dann auf den Arbeitsmarkt geht. Die Qualität der Mitarbeiter, die Einstellung, die Mentalität der Mitarbeiter, die bis zum Ende so eine Arbeit geleistet haben, da bin ich mir sicher, werden auch viele andere Arbeitgeber suchen. Also insgesamt, glaube ich, reden wir sehr viel über das Negative. Und klar ist der Rahmen sehr negativ. Aber das, was erreicht wurde in der Phase, ist herausragend. Und dann noch, dass es gelungen ist, 850 Arbeitsplätze zu erhalten, ist auch einzigartig für eine auslaufende Fahrzeugfertigung. Das tut man so schnell ab, aber da war sehr, sehr viel Arbeit hinten dran, um das zu erreichen. Und gleichzeitig die Ansiedlung von Vettert, das zwar nicht einen direkten Übergang ermöglicht, hätten wir gerne gehabt, aber doch eine Riesenchance, nicht nur für die Stadt, sondern die ganze Region ist mit einer Ansiedlung einer derartigen Pharmafirma und einer neuen Branche. So gesehen gibt es auch sehr viel Positives, was aus der Zeit zu ziehen ist.
4: Ja, für die Leute, die da unterkommen oder neue Perspektiven sich entwickeln, sicher. Aber die Menschen, mit denen ich gestern in der Stadt gesprochen habe, die hatten wohl nicht so eine Perspektive und hatten vor allem dieses Verlustgefühl, gerade, es wurde ja heute in der Sendung schon angesprochen, was das Kollegiale, was das Zusammengehörigkeitsgefühl auch angeht. Und ja, das ist halt weggefallen. Und es gab bei vielen Menschen, mit denen ich gesprochen habe, halt die Angst, dass gerade junge Leute weggehen aus der Region. Wir haben hier auch jüngere Leute im Publikum sitzen. Darf ich Sie fragen, wie ist Ihre Beziehung zuvor zu den Arbeitsplätzen, zu der Region?
6: Ich bin tatsächlich Mitarbeiter der 10K-Beratung, deswegen bin in Speyer angesiedelt und dementsprechend wahrscheinlich in dem Fall nicht der richtige Ansprechpartner. Aber vielleicht möchten sich meine Kolleginnen dazu äußern.
7: Genau, also ich bin auch angestellt bei der 10K-Beratung, komme aber tatsächlich aus dem Saarland und mache die Arbeitgeberkontakte eben für diese Beratung. Und man muss wirklich sagen, dass die Arbeitgeber im Saarland wirklich willig sind aufzunehmen und auch eine hohe Wertschätzung haben für die Mitarbeiter.
4: Gestern sagte mir auch ein Mann, das Handwerk würde eigentlich händeringend suchen. Das würde ich gerne mal mit noch in die Runde geben. Vielleicht gibt es auch da ganz neue Perspektiven für Menschen, die bisher in der Industrie gearbeitet haben.
8: Aber vorab wollen wir jetzt erstmal die Hörerinnen und Hörer in Köln hören, die sich gemeldet haben. Dörte Hinrichs ist im Studio.
9: Ja, es haben sich viele Hörerinnen und Hörer gemeldet. Das Thema beschäftigt ja bundesweit viele Regionen, die teilweise eben auch vom Strukturwandel und von Arbeitslosigkeit betroffen sind. Ein Hörer hat uns gemeldet, Herr Bernd aus Lübeck, beim Stichwort Abfindung sagt er, es geht nicht allen so gut wie Mitarbeitern zum Beispiel von Ford oder VW, wie eben diesen großen Unternehmen. Er hat über 18 Jahre und seine Frau über 27 Jahre in einem Unternehmen mit 150 Mitarbeitern gearbeitet, bis die Firma dann aufgelöst wurde. Es gab keine Abfindung, keine Transfergesellschaft. Er muss jetzt auch nach 46 Jahren noch weiter arbeiten. Und das wollte er einfach anmerken, dass auch da die Situation doch immer sehr unterschiedlich ist. Eine Hörerin aus Baden-Württemberg hat uns gemailt. Sie schreibt, dass das Problem im Saarland ja im Prinzip ganz Süddeutschland betrifft. Die Automobilindustrie verlagert nach und nach so viele Stellen wie möglich nach Osteuropa, schreibt sie, nach Asien, während hierzulande die Stellenangebote in Deutschland sinken. Ihre Firma, ein Automobilzulieferer, baut aktuell Stellen ab. Die Firma ihres Mannes, ebenfalls Automobilzulieferer, möchte den Standort, an dem er arbeitet, komplett schließen. Die Stellen werden bisher auch sozialverträglich abgebaut, schreibt sie. Dennoch fehlen diese Arbeitsplätze ja in der Region. Und sie ergänzt noch, sie hätte nicht das Gefühl, dass diese Entwicklung in Berlin gesehen wird. Wenn man hört, wie gesagt wird, wir sollen alle mehr arbeiten, kann man sich nur wundern, schreibt sie. Hier ist die Situation bereits so, dass die Arbeitnehmer mehr arbeiten wollen, die wöchentliche Arbeitszeit von Unternehmen aber herabgesetzt wird. Herr Thüming aus Sachsen-Anhalt hat sich gemeldet. Konstrukteur war er in einem Betrieb, der Krane gebaut hat. Nach der Wende wurden schlagartig 3000 Menschen entlassen. Das war natürlich schwierig für eine Region, wieder Fuß zu fassen. Mittlerweile habe sich eine Art Minimalindustrie entwickelt und er sagt, die Politik muss sich kümmern. Was gibt es auch an Unterstützung vom Land, vom Bund? Das wurde ja eben auch schon mal kurz angerissen. Das Stichwort Saarstahl fiel. Inwieweit bietet man dort Perspektiven für Mitarbeiter? Dann schreibt Herr Schenk aus Sachsen, er wohnt im Naherholungsgebiet in der Nähe von Dresden. Und er meint, die generelle Stimmung der Menschen könnte man doch verbessern, indem man die Arbeit mit der Natur verbindet. Also lautet seine Anregung, vielleicht das Stichwort Tourismus mehr auszubauen. Das fiel ja eben auch ganz kurz schon. Und hier noch eine Anregung eines Hörers. Er sagt, die Zusammenarbeit mit Frankreich und Luxemburg sollte man noch deutlich vertiefen in Form von gemeinsamen Gewerbegebieten, bilingualen Ausbildungsprogrammen und einer abgestimmten Infrastrukturplanung. Ja, und damit zurück nach Saarlouis zu Bettina Köster.
8: Dankeschön. Ich würde sagen, wir fangen mal an mit der Stimmung, die verbessert werden könnte. Und Eva-Maria Götz hat es ja eben auch schon gesagt, es könnte mehr in Sachen Tourismus getan werden. Es ist ja wunderschön hier. Wenn man hier ankommt mit dem Zug, man fährt ja wirklich nur durch Grün. Aber ich habe auch den Eindruck, so touristisch ist das jetzt nicht so erschlossen, Herr Speicher. Das ist doch eine Herausforderung für Sie jetzt, oder?
3: Genau so ist es. Und das waren auch einer meiner Punkte, als ich vor knapp anderthalb Jahren das Amt angetreten habe als OB von Saarlouis, dies auszubauen gilt. Ich habe eben die HoloLens-Führungen angesprochen. Das heißt, sie haben bundesweit einmalig mit diesem Digitalisierungsprojekt die Möglichkeit, praktisch eine Zeitreise zu machen mit der VR-Brille. Wir bauen uns als Eventstadt, als Sportstadt aus. Ich nehme mal ein Beispiel. Wir werden in drei Tagen hier ein internationales Tischtennis-Turnier veranstalten mit Boris Becker, Felix Magath, Timo Boll, Jan-Uwe Waldner. Wir haben im Januar unsere Stadtgartenhalle ausgebaut zu einem großen Boxturnier mit 2.500 Zuschauern. Wir sind gerade dabei im Sport. Unsere Handballmannschaft ist gerade im Begriff aufzusteigen in die zweite Bundesliga mit guten Strukturen. Also das heißt, touristisch mehr zu machen. Wir sind eine Stadt am Fluss, wie der Name schon sagt. Wir sind eine Stadt mitten in Europa, daher mein Petitum und mein Kernanliegen und das, was ich vorantreibe, Europastadt, Frankreich. Wir sind die einzige Stadt Deutschlands, die ein französischer König, den Friedrich XIV. Gegründet hat. Luxemburg habe ich eben angesprochen. Also das heißt, das viel mehr zu stärken. Eine Stadt am Fluss, eine Stadt mitten in Europa. Wir haben jetzt neu eine Städtepartnerschaft mit einer Stadt in Sizilien, weil es eben auch viele Einwanderer dann gab, aufgrund der Industrie dorthin. Also das heißt, touristisch, einkaufsmäßig, wir haben gerade einen großen Umbruch und offen gesagt, das war für mich auch der Grund, mich zu bewerben. Mir ging es im Landtag des Saarlandes gut, aber ich wollte hier eben vor Ort anpacken für meine Heimatstadt, weil es so ein Riesenpotenzial gibt, was Saarlouis hat. Und gerade in der Zeit des Umbruchs gibt es so viele Chancen. Und ein letzter Gedanke, den ich gerne mit Ihnen und Hörerinnen und Hörern teilen möchte. Wenn Sie jetzt 350 Meter vom Elternhaus entfernt an der Autobahn A8 vorbeifahren. Dort stehen 9 Kräne. Die einen Kräne bauen gerade Vetter auf, die anderen Kräne bauen auf dem größten Baufeld Europas mit Dillinger und Saarstahl grünen Stahl. Das größte Projekt für Klimaschutz und CO2-Reduzierung in ganz Europa entsteht hier im Norden der Stadt gemeinsam mit unserer Nachbarstadt. Also ich will nur sagen, es ist eine sehr, sehr spannende Zeit und ich glaube wirklich, diese positive Stimmung, das, was Saarlouis ausmacht, auch zu zeigen und das macht mir von morgens bis abends große Freude und Spaß und deswegen Hobby Saarlouis, aber wir haben große Chancen, das war der Grund für mich, mich zu bewerben als OB in der Stadt.
8: Das haben wir verstanden und Sie haben viel auf der To-Do-Liste und gehen mit Freude ran. Ich glaube, das ist sehr rübergekommen, Herr Speicher. Es kam noch mal die konkrete Nachfrage nach Saarstahl. Können Sie dazu was sagen?
3: Genau, also das heißt, 4,6 Milliarden Euro werden von Dillinger und Saarstahl in Völklingen, Dillingen und Saarlouis investiert in den grünen Stahl. Entscheidend wird es jetzt sein, dass eben auch der Pfad eingehalten wird, was die Rahmenbedingungen betrifft, was eben auch einen Anstieg der CO2-Bepreisung betrifft. Weil das war das Geschäftsmodell, zu sagen, wir bauen komplett um von der Kokskohlenroute eben dann hin zu grünem Stahl, am Ende mit Wasserstoff, in der vorübergehenden Phase eben dann mit Gas. Das heißt, das ist eine große Chance, weil wir werden eines der größten Wasserstofftäler Europas bei uns haben, übrigens auch aus Frankreich dann kommend, aber eben auch dann vom Norden, Osten, Niederlanden, wo wir eben auch zeigen, international, wie das eben auch ein Hörer angesprochen hat, gibt es da eben enorme Potenziale und auch was das Thema Einkaufen betrifft, in Frankreich ist bis nach Metz sehr, sehr viel ländlicher Raum. Dort gibt es immer noch historisch betrachtet eine ganz enge Beziehung nach Saarlouis. Wir haben noch so ein paar Ideen, was auch 2 zwei- und dreisprachige Straßenschilder betrifft, auf Luxemburgisch, auf der gemeinsamen moselfränkischen Heimatsprache. Die eint nämlich Lothringen, Luxemburg und Saarlouis, das Moselfränkische, eine gemeinsame Heimatsprache, die es gab. Also insofern, und bei Saarstadt und Dillinger geht es jetzt einfach darum, die Rahmenbedingungen müssen passen. Wir haben seitens der Stadt, ich sagte eben, einer meiner ersten Unterschriften war eben der gemeinsame Vertrag mit Saarstahl und Dillinger, um eben dieses grüne Projekt eben auch dann zu realisieren.
8: Aber da gibt es ja auch Konkurrenz, ne? Also es ist ja nicht so, als wenn wir hier in Europa alleine damit stünden. China und Indien steht ja genauso wie bei der Autoproduktion schon, ja, wesentlich besser da.
3: Also es ist vor allem innerhalb Europas ein deutsches Thema, der Stahl, denn der Großteil der europäischen Stahlproduktion findet eben in der Bundesrepublik statt. Wir sind hier an der Saar den entschiedensten Schritt gegangen hin zu grünen Stahl, nämlich 100%. Das ist an den Standorten von ThyssenKrupp, auch an Standorten von ArcelorMittal und Salzgitter nicht ganz so ausgeprägt. Aber wir haben eben eine besondere Struktur. Und was den internationalen Wettbewerb betrifft, es kommt eben daher auch darauf an, dass die Rahmenbedingungen passen. Und Stahl ist eben auch systemrelevant. Also um auch zu sagen, wo gehen die Arbeitsplätze hin? 300 Meter entfernt von hier im Theater am Ring in der Innenstadt von Saarlouis ist ein Unternehmen der Rüstungsindustrie. Das sieht man von außen gar nicht. Die haben enormen Bedarf, ne, einzustellen. Auch das Handwerk, der Mittelstand. Also insofern, das spielt schon eine große Rolle. Aber zentral für uns an der Saar ist das Thema Verlässlichkeit bei den Rahmenbedingungen, weil es braucht eine europäische Stahlproduktion. Weil am Ende, wenn China den Preis diktieren kann, wird genau das passieren, was wir in anderen Technologien eben auch gesehen haben. Beispiel Halbleiter.
8: Jetzt hat Eva-Maria Götz ja auch noch angesprochen, das Handwerk, was von einigen, also bei einigen der Eindruck ist, dass das vernachlässigt wird, beziehungsweise dass da auch mehr Potenzial wäre. Wie sehen Sie das?
3: Das ist genau das, was ich eingangs sagte mit der Wirtschafts- und Ansiedlungsstrategie, die wir als Saarlouis eben auch fahren, Verbreiterung der Wirtschaft, eben auch auf den Mittelstand setzen, Inhaber geführt und in diesem Industriegebiet, das es jetzt schon gibt, das ich erweitern möchte, auf dem, im Süden der Stadt, Liestorfer Berg, sind 22 Betriebe und wenn ich dort mit dem Chefs oder Eigentümern sprechen will, ist das ein Anruf mit meinem Mobiltelefon, was vor mir liegt und umgekehrt ist das Gleiche. Also das heißt, das ist der Weg, den wir schon eingeschlagen haben, den wir auch einschlagen. Und man sieht auch, um einen Namen zu nennen, Nobil, der ist ein Küchenhersteller aus dem Westfälischen, die hier angesiedelt haben. Das ist der Weg, den wir eben nach vorne gehen. Wir brauchen dafür Flächen. Die Arbeitskräfte, die gut ausgebildeten Arbeitskräfte haben wir. Wir haben eine gute Infrastruktur. Deswegen bin ich sehr, sehr zuversichtlich, was unsere Rahmenbedingungen vor Ort betrifft. Und ein letzter Satz. Natürlich muss es auch dann Reformen auf Bundesebene geben, damit es eben auch gesamtwirtschaftlich die Rahmenbedingungen gibt, die eben auch geeignet sind, Wachstum und Arbeitsplätze auch zu schaffen.
8: Jetzt fiel auch das Stichwort von einem Hörer, dass es ja tatsächlich auch Luxus ist, wenn man in eine Transfergesellschaft kommt, wenn man eine Abfindung bekommt. Frau Kohlberger, sind das Luxuszustände, die Sie haben für die ehemaligen Ford-Mitarbeiter? Und ich weiß, Sie machen ja auch, Sie arbeiten auch für andere Autohersteller bzw. Zuliefererbetriebe. Sind das Luxusmöglichkeiten, die Mitarbeiter haben?
1: Also da bin ich ganz ehrlich, das sind ist eine besondere Ausstattung der Transfergesellschaft. In der Tat, da haben die Gremien sehr, sehr gut verhandelt. Das wurde auch schon berichtet. Die Mitarbeitenden von Ford, die haben die Möglichkeit, mindestens 18 Monate in der Transfergesellschaft zu bleiben und die Älteren auch insgesamt 2 Jahre. Und das ist nicht üblich. Üblicherweise sind eigentlich 12 Monate Transfergesellschaft maximal, weil die Förderdauer auch nur die 12 Monate sind. Also es ist schon eine besondere Ausstattung, ja, in der Transfergesellschaft. Kommerziell in der Transfergesellschaft nicht, aber die Länge, also die Laufzeit einfach. Ja.
8: Jetzt würde mich noch interessieren, Herr Lemmer, Sie machen ja also von der Saar-Uni, Sie haben uns ja erzählt schon von den Interviews der ehemaligen Kohlemitarbeiter. Wie ist das denn jetzt mit den Ford-Mitarbeitern? Machen Sie mit denen auch Interviews?
10: Ja, gleich für die ganz kurz anschließend, was Sie sagten, also diese Sache, dass es diese Abfindung, ne, Sozialpläne, alles die Zentralbeschäftigten betraf, das gilt natürlich auch für die, galt auch für Saarberg und für alle, was man gerne vergisst, ne, darauf hinweist, keine betriebswürdigen Kündigungen für die ganzen Zulieferer, die waren in einer ganz anderen Situation und mussten sich genau neu orientieren. Sofort, wir sprechen selbst nicht mit ehemaligen Ford-Mitarbeiterinnen, hätten wir gar nicht gekonnt, weil die Projektkonzeption auf 21 zurückgeht, da war noch gar nicht klar, was mit Ford wird. Aber es gibt ein großes Projekt, mit das interviewbasiert ist, von der Arbeitskammer des Saarlandes, die Geschichte des Ford-Werkes sich angucken durch lebensgeschichtliche Interviews und mit denen wir auch sehr eng in Austausch stehen. Und da geht's, wird auch nochmal sehr deutlich, wie Ford auch letztlich als ein Aufstiegsversprechen gewesen ist, ja, für viele, die aus dem Bergbau kamen oder auch aus der Stahlindustrie, die wirklich dort arbeiten wollten, auch für viele ArbeitnehmerInnen mit Migrationshintergrund und hier eben die Identifikation besonders groß gewesen ist. Das kommt aus allen. Und die gewissermaßen diese Werkschließung als, wie soll ich sagen, auch fast eine Art Vertrauensbruch, wie fast in der Beziehung darstellen. Und all das, was ich eben vielleicht in historischer Perspektive erzählt habe und insofern könnte man sagen, führt das bis in die Gegenwart. Was besonders kommt, jenseits der sicherlich auch hohen Abfindung, und hat der Betriebsrat einfach gut verhandelt. Und das, insofern ist das ein positiver Punkt, aber gerade der Verlust an der gesamten Infrastruktur, die Betriebszentrierung und Kitas und alles, was sich drumherum dreht und an Leben, das als besonders dramatisch und emotional empfunden wird. Und das ist eben im Rückblick interessant. Das geht auch für die anderen Industrien 30, 40 Jahre rückwärts. Ja.
2: Wir kommen zum Ende der Sendung, Herr Lemmes. In einem Satz, welchen Hoffnungsschimmer sehen Sie denn?
10: Na, der Hoffnungsschimmer ist, dass die Leute, glaube ich, findiger sind, als man denkt. Und im Politischen, glaube ich, ist ein Hoffnungsschimmer, was viel herane kam, dass einfach wichtig ist, in Bildung, Ausbildung zu investieren. Ich sagte Bochum, die Ruhr-Uni ist inzwischen der größte Arbeitgeber. Es geht aber nicht nur um Unis, es geht um eine, es geht um eine Bildung, Ausbildung von Kita an. Und ich glaube, hier ist auch das Land natürlich in der Pflicht und die Bundespolitik.
2: Und Herr Speicher hat genügend Arbeit in den nächsten Jahren. Da sind wir uns, glaube ich, sicher. Vielen, vielen Dank, dass wir hier aus Saarlouis, aus dem Theater am Ring, senden durften. Saarland im Wandel. Was kommt nach dem Aus von Kohle und Ford? Darüber haben wir heute Vormittag gesprochen. Vielen, vielen Dank, dass Sie sich bei uns gemeldet haben. Natürlich auch an die Bürgerinnen und Bürger, die hier gekommen sind in den Saal, um zuzuhören. Im Programm geht es jetzt weiter mit Umwelt und Verbraucher. Mein Name ist Bettina Köster.
11: 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Der Bundesfinanzhof hat in einem Grundsatzurteil die Klagen gegen die Neuregelung der Grundsteuer in Baden-Württemberg abgewiesen. Das Gesetz verstoße nicht gegen das Grundgesetz oder die baden-württembergische Landesverfassung, wie es in der Urteilsbegründung in München hieß. Seit dem vergangenen Jahr gibt es neue Regeln zur Grundsteuer. Im November hatte der Bundesfinanzhof bereits entschieden, dass das Bundesmodell bestehen bleiben kann. Dieses gilt in 11 Bundesländern. Die 5 übrigen Länder haben dagegen eigene Regelungen getroffen. Neben Baden-Württemberg auch Hamburg, Niedersachsen, Hessen und Bayern. Gegen sie alle laufen ebenfalls Klagen. Die Commerzbank warnt ihre Aktionäre davor, das Übernahmeangebot der italienischen Großbank UniCredit anzunehmen. Aufsichtsratschef Weidmann sagte bei der Hauptversammlung in Wiesbaden, neben großen Hürden für eine Umsetzung der UniCredit-Pläne müssten die Aktionäre als künftige Miteigentümer der Mailänder Bank auch deren hauseigene Probleme mittragen. Unter anderem gäbe es ein immer noch signifikantes Russlandgeschäft. Die UniCredit hatte Anfang Mai ein offizielles Übernahmeangebot für die Commerzbank vorgelegt. Nach jüngsten Angaben sicherten sich die Italiener für weitere Anteile den Kaufpreis und kommen damit auf knapp 39% der Stimmrechte. Der Bund, der noch gut 12% hält, lehnt eine feindliche Übernahme ebenso ab wie die Commerzbank selbst. Ein mit dem Ebola-Virus infizierter US-Amerikaner ist in der Berliner Charité aufgenommen worden. Der Mann hatte sich in der Demokratischen Republik Kongo angesteckt. Die US-Behörden baten die Bundesregierung wegen der kürzeren Flugzeit nach Deutschland um Hilfe. Das Bundesgesundheitsministerium teilte mit, der Patient werde vollständig isoliert auf einer Sonderstation der Berliner Klinik behandelt. Weder für die Bevölkerung noch für Patienten der Charité bestehe eine Gefahr.
0: Der Ebola-Ausbruch konzentriert sich auf den Nordosten der Demokratischen Republik Kongo und das angrenzende Uganda. Mehr als 130 Menschen sind bisher an dem Virus gestorben. In Litauen ist wegen der Sichtung einer Drohne Luftalarm ausgelöst worden. Die Drohne war vom benachbarten Belarus aus in Richtung Litauen geflogen, wie die Nachrichtenagentur Reuters schreibt. Menschen in der Hauptstadt Vilnius erhielten eine Warnmeldung auf ihre Handys, wonach sie sich an einen sicheren Ort begeben sollten. Wie der litauische Sender LRT berichtet, wurden unter anderem Präsident Nausėda und Regierungschefin Ruginienė in Schutzräume gebracht. Der Flughafen in Vilnius setzte den Flugbetrieb aus. Mittlerweile wurde der Luftalarm wieder aufgehoben. In den baltischen Staaten kommt es wegen des Ukraine-Kriegs immer wieder zu Verletzungen des Luftraums. Erst gestern hatte ein NATO-Kampfjet eine mutmaßlich fehlgeleitete ukrainische Drohne über Estland abgeschossen. In Lettland waren diesen Monat 2 ukrainische Drohnen nahe der russischen Grenze abgestürzt. Der Vorfall löste eine politische Krise im Land aus. Zunächst trat Verteidigungsminister Spruz zurück, in der Folge auch Regierungschefin Selinja. US-Präsident Trump hat im Zuge eines Vergleichs mit der Steuerbehörde IRS umfangreiche Zugeständnisse erhalten. Das Justizministerium ordnete an, dass die Behörde nie wieder die bisherigen Steuererklärungen von Trump, seinen Söhnen und seinen Unternehmen prüfen darf. Hintergrund ist eine Milliardenklage Trumps gegen den IRS. Der Präsident hatte von der Behörde 10 Milliarden Dollar Schadenersatz verlangt, weil ein Mitarbeiter seine Steuererklärungen an Medien durchgestochen hatte. Der Vergleich sieht vor, dass Trump die Klage fallen lässt. Er selbst erhält kein Geld, wohl aber eine förmliche Entschuldigung und ein weiteres Zugeständnis. Demnach soll ein Entschädigungsfonds von 1,8 Milliarden Dollar für angebliche Justizopfer eingerichtet werden. Das könnte auch verurteilten Straftätern zugutekommen, die am Sturm auf das Kapitol 2021 beteiligt waren. Die oppositionellen Demokraten sprechen von einem Missbrauch von Steuergeldern. Das Wetter. Wechselnd bewölkt mit Schauern, teils kräftige Gewitter, 17 bis 23 Grad. Morgen verbreitet wolkig, vereinzelt Schauer, im Südwesten länger sonnig, 19 bis 26 Grad. Die weiteren Aussichten, am Freitag im Norden und Osten wechselnd bewölkt, sonst heiter bis sonnig, bei 20 bis 30 Grad. Das waren die Nachrichten.
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13: Herzlich willkommen dazu. Ich bin Susanne Kuhlmann. Als Folge des Iran-Kriegs werden Düngemittel teurer und wohl auch Lebensmittel. Die EU-Kommission hat jetzt einen Aktionsplan für Düngemittel entworfen. Landwirte brauchen aber nicht nur Dünger, sondern müssen auch Schädlinge auf Getreide und Gemüse bekämpfen. Wie klappt das auf biologische Art und Weise? Das schildert Peter Röhrig vom Bund Ökologische Lebensmittel heute am Weltbienentag. Mamferia, so heißt die Mensa der offenen Schule Köln, wo Schüler selber mitkochen und plötzlich schmecken auch unbekannte Gerichte. Was die Bundesregierung vorhat, um den Führerschein billiger zu machen, hören Sie auch. Zunächst aber nach Spanien, wo morgen ein ungewöhnlicher Prozess beginnt. Salzlagune gegen Agrarunternehmen. Kann die Natur vor Gericht Rechte einklagen? Sie kann, entschied das spanische Verfassungsgericht im Jahr 2022 und gestand der Salzwasserlagune Mar Menor damit den Status einer Rechtsperson zu. Morgen beginnt das Strafverfahren, in dem die Lagune die Geschädigte ist. Klagegegner sind Agrarunternehmen, ein Novum in Europa. Elena Materna erzählt die ganze Geschichte.
14: Erst breiteten sich Algen aus, dann wurde der Sauerstoff im Wasser knapp. Schließlich trieben tonnenweise tote Fische an die Strände der Salzwasserlagune Mar Menor, auf Deutsch kleineres Meer. Das geschah 2019 und 2 Jahre später erneut. Das Mar Menor in der spanischen Region Murcia ist sehr flach und seit Jahren stark belastet. Zu viele Nährstoffe gelangen hinein, vor allem aus der Landwirtschaft.
15: Wenn wir haben eine tote Lagune, wir haben keinen Tourismus mehr. Das ist sehr traurig, weil wir lieben alle Mar Menor, aber wir lassen Mar Menor sterben. Und das geht nicht.
14: Der Umweltjurist Eduardo Salazar Ortuño lehrt an der Universität Murcia und hat an dem Gesetz mitgearbeitet, durch das die Lagune 2022 ein eigenständiges Rechtssubjekt wurde, als erstes Ökosystem in Europa. Am 20. Mai wird das Marmenor nun erstmals als geschädigtes Ökosystem vor Gericht auftreten. 5 Umweltorganisationen präsentieren in dem Strafprozess als Stellvertreter die Rechte der Lagune, darunter Greenpeace Spanien. Salazar Ortuño berät sie. Angeklagt sind 2 Landwirtschaftsunternehmen. Sie sollen illegal Grundwasser entsalzt und belastete Rückstände in Richtung Lagune abgeleitet haben. Dass die Lagune heute überhaupt vor Gericht vertreten werden kann, geht auf eine Bürgerinitiative zurück und auf ihre Unterschriftensammlung nach den beiden Fischsterben.
16: Es war auch sehr interessant zu sehen, dass diese Idee der Anerkennung nicht aus der Politik zum Beispiel kam, sondern es war wirklich so eine Graswurzelbewegung. Es war so eine lokale Initiative, die dann schlussendlich über 600.000 Unterschriften gesammelt hat.
14: Julia Zanetti hat sich am Helmholtz-Zentrum für Umweltforschung in Leipzig auf die Rechte der Natur spezialisiert. Das Umweltrecht in der EU ist zwar schon weit entwickelt, trotzdem geht es vielen Ökosystemen immer schlechter.
16: Und da ist es natürlich schon wichtig, auch aus Perspektive des EU-Rechts und des deutschen Rechts sich mal zu fragen, warum machen wir das eigentlich so, wie wir es machen? Also warum regeln wir nur Pflichten gegenüber der Natur und eben keine Rechte der Natur? Und was könnte das ändern?
14: Wenn die Natur eigene Rechte hat, können Menschen vor Gericht zum Beispiel die Interessen eines Flusses, eines Waldes oder einer Lagune vertreten. Die Hoffnung, Umweltschutz wird dadurch konsequenter. Solche Rechte gibt es schon in mehreren Ländern, etwa in Ecuador, Kolumbien oder Neuseeland. In Ecuador stoppte ein Gericht damit auch schon Bergbaupläne. In Europa ist die Lagune des Marmenor der erste Fall dieser Art. Seitdem stehen die Behörden der Provinz Murcia stärker unter Druck. Es gibt mehr Kontrollen und mehr Geld für die ökologische Sanierung. Teile der Seegraswiesen scheinen sich zu erholen. 3 Gremien mit Vertreterinnen und Vertretern aus Politik, Verwaltung, Wissenschaft, Wirtschaft, Zivilgesellschaft und Umweltgruppen sind beauftragt, die Einhaltung der Rechte der Lagune zu überwachen. Juristisch vergleichbar mit einer Art Vormundschaft der Eltern über ihre minderjährigen Kinder. Julia Zanetti.
16: Also es soll nicht nur darum gehen, wie zum Beispiel in Ecuador das der Fall ist, dass wir Rechte haben und die eingeklagt werden können, sondern es gibt gerade eben diese zuständigen Leute, die schon vor dem Eintritt von einem Gerichtsfall handeln können.
14: Das Marmenor-Gesetz erlaubt auch jeder einzelnen Person, die Interessen der Lagune zu vertreten. Darauf berufen sich im aktuellen Prozess die 5 NGOs, erklärt Salazar Ortuño.
15: Die 5 Nichtregierungsorganisationen haben eine Aktion gemacht und haben gesagt, wir sind Marmenor. Wir benutzen Artikel 6 von Marmenor-Gesetz und das bedeutet, wir sind die Stimme des Marmenors.
14: Der Prozess am 20. Mai ist Teil eines größeren Verfahrens, in dem seit 2017 ermittelt wird. Nicht nur die 2 jetzt angeklagten Landwirtschaftsbetriebe sollen Grundwasser ohne Genehmigung entsalzt und belastete Rückstände in Richtung Lagune eingeleitet haben, auch anderen Betrieben wird das vorgeworfen. Deshalb wurde der Fall in fast 40 Einzelermittlungen aufgeteilt. Dabei geht es auch um eine mögliche Verantwortung von Behördenvertretern. 5 Verfahren sind bereits abgeschlossen. Es gab Einigungen zwischen Staatsanwaltschaft und Angeklagten. Das Marmenor war dabei noch nicht selbst vertreten. Einige Verfahren hatten schon begonnen, bevor die Lagune ihren eigenständigen Rechtsstatus erlangte. In anderen war die Vertretungsstruktur noch nicht arbeitsfähig. Im aktuellen Prozess fordern die 5 Umweltorganisationen von den angeklagten Landwirtschaftsbetrieben rund 500.000 Euro, um mit dem Geld das ökologische Gleichgewicht der Lagune wiederherzustellen. Ob der Prozess am 20. Mai zugunsten des Klägers, also der Lagune, ausgeht, hängt auch davon ab, wie die Richter die wissenschaftlichen Gutachten bewerten und wie sie mit der neuen Rolle des Marmenor umgehen, sagte Juristin Julia Zanetti.
16: Ich denke, es hat schon große Bedeutung, auch gerade weil es ja der erste Fall in der EU ist, wäre es natürlich für die ganze Debatte schön, da konkrete Fälle zu haben, in dem die Lagune als Rechtsperson tatsächlich auch Einfluss auf Entscheidungen im konkreten Fall nimmt.
14: Wenn das am 20. Mai nicht gelingt, wäre das nicht das Ende der Idee, sagt Zanetti. Auch in Ecuador dauerte es Jahre, bis Rechte der Natur vor Gericht tatsächlich Wirkung zeigten.
16: auch Nicht-Erfolg kann zu einer Diskussion beitragen. Schön ist einfach, dass da was passiert und dass es einen Schritt nach dem anderen gibt.
13: Mar Menor in Spanien. Eine Salzwasserlagune klagt gegen Agrarunternehmen und morgen ist Prozessauftakt. Elena Matera berichtete. Der Irankrieg und seine Auswirkungen auf die Weltwirtschaft haben auch konkrete Folgen für Deutschlands Landwirte. Diesel und Düngemittel sind erheblich teurer geworden und Bundesagrarminister Alois Rainer schlägt vor, europäische Importzölle auf Düngemittel abzuschaffen. Unterdessen hat die EU-Kommission gestern ihren neuen Aktionsplan für Düngemittel vorgestellt. Nicole Marquardt mit den Einzelheiten.
17: Vorratswirtschaft. Für Landwirte wie Tobias Pelz von der Agrargenossenschaft Kreinitz in Sachsen ein Muss. Doch die Scheune, in der sonst Dünger lagert, ist leer.
18: Wir würden ja auch schon gern Dünger vorkaufen fürs neue Jahr, aber die derzeitigen Preise sind so hoch, dass wir sagen, wir warten mal ab, was das Jahr bringt.
17: Der Krieg gegen den Iran hat nicht nur die Energiekosten steigen lassen, sondern auch die Preise für Düngemittel. Durch die Straße von Hormus wird eigentlich rund ein Drittel des weltweiten Düngemittelhandels abgewickelt. Allein seit Beginn des Jahres sind laut EU-Kommission die Preise für Stickstoffdünger in Europa um 40% gestiegen. Tobias Pelz befürchtet,
18: es wird so werden, dass wir weniger düngen werden, dadurch weniger Erträge haben, weniger Einkommen.
17: Bundeslandwirtschaftsminister Alois Rainer, CSU, versteht die Sorgen der Landwirte. Die Bundesregierung will helfen. Schon bald können in Not geratene Bauern Darlehen beantragen.
19: Ich kann die Preise für Düngemittel nicht machen, aber wenn Landwirte, die in Liquiditätsprobleme geraten sind, nach welchen Gründen auch immer, haben wir ein Liquiditätsprogramm aufgelegt über die Rentenbank, das ab 1.6. dann beantragt werden kann.
17: Weitere Unterstützung kommt nun aus Brüssel. Die EU-Kommission will zusätzliche Hilfen an Bauern zahlen und so Ernteausfälle und höhere Lebensmittelpreise abwenden. Dazu sollen Krisengelder aus dem Topf der gemeinsamen Agrarpolitik für Bauern bereitgestellt werden. Außerdem will die EU-Kommission die Wettbewerbsfähigkeit der EU-Düngemittelproduktion stärken. Und sie schlägt vor, die Produktion von alternativen grünen Düngerarten wie Gülle und grünem Ammoniak stärker zu fördern. Über die unmittelbare, schnelle Hilfe hinaus fordert Landwirtschaftsminister Rainer.
19: Langfristig brauchen wir eine starke und resiliente Düngemittelindustrie in Europa und in Deutschland.
17: Bislang importiert die EU rund 30% der Stickstoff- und 70% der Phosphatdünger. Und die Düngemittel, die innerhalb der EU produziert werden, sind auf Erdgas angewiesen. Auch das muss eingeführt werden. Karl Bär ist Agrarwissenschaftler und sitzt für Bündnis 90 Die Grünen im Bundestag. Er fordert,
20: wir brauchen eine Strategie, wie wir wegkommen von dem Kunstdünger und wegkommen von dem Gas und am besten auch vom Diesel. Dann sind wir unabhängiger und dann passiert es uns nicht, dass wir wegen dem Krieg im Nahen Osten hier die Preise für Düngemittel und Sprit und alles Mögliche raufkommen.
17: Doch aktuell sind die Aussichten für Landwirte wie Tobias Pelz trübe. Er befürchtet,
18: also Ackerbau wird dieses Jahr kein einträgliches Geschäft werden, wenn es dabei bleibt.
17: Und für Kunden im Supermarkt könnte das bedeuten steigende Preise.
13: Der Irankrieg und seine Folgen für Düngemittel in der Landwirtschaft und Lebensmittelpreise im Supermarkt. Obst, Gemüse, Nüsse. Wir brauchen Honigbienen und Wildbienen, die viele unserer Nahrungspflanzen bestäuben. Und davon profitieren nicht nur wir, sondern auch viele Wildtiere. Allerdings verschwinden immer mehr Lebensräume, vor allem Nistplätze, für die ungefähr 600 verschiedenen Bienenarten. Darauf soll der UN-Weltbienentag heute aufmerksam machen. Was Bienen außerdem nicht gut bekommt, sind Pestizide, die in der Landwirtschaft und auch in Gärten verwendet werden. Am Vormittag habe ich mit Peter Röhrig gesprochen. Er ist geschäftsführender Vorstand des Bunds Ökologische Lebensmittelwirtschaft, BÖLW. Wegkommen vom Kunstdünger, das haben wir eben gehört. Wie sieht es aus mit der biologischen Schädlingsbekämpfung? Ich habe Peter Röhrig gefragt, ob sich was verbessert hat.
21: Der ökologische Landbau wirtschaftet ja ohne chemisch-synthetische Pestizide und in seiner Entwicklung hat er viele, viele Verfahren entwickelt, wie man gut Schädlinge bekämpfen kann, ohne die Umwelt zu strapazieren. Zum Beispiel bauen Biobauern, Biogemüsebauern Glühstreifen neben ihren Salatacker. Dort vermehren sich dann die Flurfliegen und wenn dann die Blattläuse im Salat wachsen, dann verzehren die Blattläuse diese Tiere. Was uns enttäuscht hat, ist der Plan der EU-Kommission, Erleichterungen im Bereich des Pflanzenschutzes und der Pflanzengesundheit zu schaffen, weil dort aus unserer Sicht einseitig der chemisch-synthetische Pflanzenschutz einfach gestärkt wird und damit Innovation verhindert wird.
13: Was sind das für Innovationen, die verfügbar sein sollten?
21: Solange die klassischen Pflanzenschutzmittel billig verfügbar am Markt sind, wird sich kaum etwas Neues durchsetzen. Und von daher braucht es einen Innovationsrahmen, dass biologischer Pflanzenschutz insgesamt gestärkt wird. Ein entscheidender Punkt ist dort auch die Fokussierung auf tatsächlich natürliche Substanzen, die der Naturkreislauf ja schon kennt, und nicht die Mithineinnahme von naturähnlichen Substanzen, wie wir es jetzt zuletzt in der Gesetzgebung mitbekommen haben. Hier haben Parlament und Rat noch die Chance, entsprechend nachzusteuern und biologischen Pflanzenschutzmitteln tatsächlich auch einen echten Vorteil zu geben.
13: Das Thema Glyphosat, was die EU-Kommission ja auch immer wieder beschäftigt im Zusammenhang mit den konventionell wirtschaftenden Landwirten, ist das den Biobauern egal, weil davon nichts auf ihre Felder gelangt?
21: Das ist uns nicht egal. Biobauern wirtschaften ja ohne Glyphosat und kommen damit auch sehr gut zurecht. Sie brauchen allerdings ein intaktes Agrarökosystem. Weil nur ein intaktes Agrarökosystem, wo Nützlinge und Schädlinge sich ausgleichen können, wo wir Wildvögel haben etc., sorgt auch für stabile Erträge insgesamt. Und insofern ist es der falsche Weg, Glyphosat auf immer zuzulassen und damit auch zum Beispiel moderne Robotik, wie wir sie im Ökolandbau auch einsetzen, die das Unkraut sozusagen einzeln weghackt etc. Das wird damit verhindert, dass das in der Breite angewendet wird.
13: Wirkt sich die Düngemittelkrise, von der wegen politischer Entwicklungen die Rede ist, eigentlich auch auf Biobauern aus?
21: Die gute Botschaft ist, dass sie sich nicht auf die Ökobauern auswirkt, denn der Ökolandbau funktioniert ohne den synthetischen Stickstoffdünger, der mit sehr viel fossiler Energie hergestellt werden muss, sondern die Biobauern holen den Stickstoff aus der Luft über Pflanzen, über sogenannte Leguminosen in den Boden, stärken somit die Bodenfruchtbarkeit und dann steht es für die nachfolgenden Kulturen zur Verfügung. Und deswegen, das haben wir schon in der Ukraine-Krise mit dem Beginn des Kriegs gegen Ukraine ja gemerkt, ist Bio viel resilienter und auch preisstabiler als die konventionelle Produktion, die dort in einer hohen Abhängigkeit ist. Und diese starke fossile Abhängigkeit ist etwas, was wir unbedingt reduzieren müssen.
13: Biolandwirtschaft, Blühstreifen und die Gesundheit von Honigbienen. Es gibt eine neue Studie der Universitäten Halle-Wittenberg und Göttingen zu den Zusammenhängen. Was ist das Fazit dieser Studie?
21: Wenn wir einen Wald haben, einen konventionellen Acker oder einen Bienenacker, dann fliegen die Bienen auf den Bioacker. Denn dort finden sie Nahrung, dort finden sie Kamille, Kornblume, Mohn etc., finden dort Habitat, können sich vermehren, finden Nahrung und sorgen dann dafür, dass wir die Vielfalt in der Landschaft haben. Und ja, das honorieren die Bienen durch ihren Anflug.
13: Bienen bekäme es also gut, wenn weniger Pestizide verwendet würden, nicht nur heute am Weltbienentag. Was der Ökolandbau dazu beiträgt, beschrieb Peter Röhrig vom Bund Ökologische Lebensmittelwirtschaft. Pizza und Pasta, Pommes, Pfannkuchen und Kartoffelbrei. Das sind klassische Kinderlieblingsgerichte. Vielleicht auch für Eltern, weil sie schnell fertig sein können und es kein Gemecker am Tisch gibt. In der offenen Schule Köln entdecken die Jugendlichen, dass der Lebensmittelhorizont viel weiter sein könnte. Auch spannend und lecker. Mampferia, so haben sie ihre Mensa genannt. Und dort kochen Profis zusammen mit Schülerinnen und Schülern. Seit ein paar Jahren wird das so gemacht. Und was sich in dieser Zeit beim Blick aufs Essen verändert hat, weiß Malte Hennig.
5: Guck mal, was ich hier habe. Kann ich mal da haben? Ja. Oregano.
6: Aus großen Tüten werden hier gerade passierte Tomaten abgewogen und mit Gewürzen vermischt. In der Mensa der offenen Schule Köln wird die Tomatensauce für morgen vorbereitet. Also Mensa ist aber nicht ganz richtig. Die Schülerinnen und Schüler haben ihr nämlich einen Namen gegeben, Mampferia.
22: Das Besondere an der Mampferia ist, dass wir wollen, dass sich die jungen Menschen mit Lebensmitteln beschäftigen. Also es geht nicht darum, dass sie einen Kochkurs machen. Es geht nicht darum, dass sie nur die Schnibbelarbeiten erledigen. Sie sollen auf eine gewisse Art und Weise Selbstwirksamkeit spüren, indem die zum Beispiel Soßen herstellen, eigene Salatdressings. Sie sollen also schon Spaß daran entwickeln, sich mit Lebensmitteln zu beschäftigen. und vor allen Dingen unterschiedlichste Lebensmittel kennenlernen.
6: Marius Schwerter ist der Leiter der Mensa, also der Mamferia. Neben festen Mitarbeiterinnen und Mitarbeitern ist jede Woche eine Gruppe aus meistens 12 SchülerInnen aus verschiedenen Klassenstufen mit im Team der Mamferia. Eine Woche pro Schuljahr. Los geht es immer mit einer Hygieneschulung.
22: Dass diese Krankheitserreger, die es vielleicht gibt, da nicht ankommen. Entweder wir töten sie ab oder wir arbeiten so sauber, dass sie sich nicht vermehren können.
6: Danach werden die Schülerinnen und Schüler in einzelne, kleinere Gruppen für den Tag eingeteilt. Neben dem Kochen gehört auch Bodenwischen, Geschirr abwaschen und aufräumen und die Essensausgabe dazu. Und ganz wichtig, neben dem Arbeiten in der Mamferia, ist der Geschmack, sagt Mensaleiter Marius Schwerter.
22: Geschmack ist ja vor allen Dingen Essen kennenlernen, Lebensmittel kennenlernen, die vielleicht ungewohnt schmecken. Und wir glauben daran, dass es sehr förderlich ist für das Aufwachsen, wenn wir eine große Vielfalt an unterschiedlichen Lebensmitteln verzehren. Und es bedarf einer gewissen Wiederholung, dass man sich an die Geschmäcker gewöhnt und die vielleicht auch wertschätzt. Und da kommt nochmal das Kochen mit ins Spiel. Wenn die SchülerInnen also selber diese Lebensmittel verarbeiten, entsteht eher eine positive Assoziation dazu, was durchaus auch das Geschmacksempfinden beeinflussen kann.
6: Das bestätigt auch Lernbegleiterin Ulla Pauli. Sie unterrichtet das Fach Hauswirtschaft. Dazu gehört die Praxiswoche in der Mamferia.
4: Das Geheimnis ist, lass die SchülerInnen mitmachen in dem Schulalltag und sie akzeptieren gerade das Mensa-Essen. Also es geht hier um die Zubereitung des Essens und die Akzeptanz des Essens ist viel größer, als wenn sie irgendwas hingestellt bekommen. Und wenn sie selber mitmachen, ist das eine ganz andere Sicht auf dieses Essen.
6: Auch weil sich junge Menschen mit dem Thema Essen oft nicht auseinandersetzen wollen, sagt die studierte Ökotrophologin.
4: Das weiß man auch aus Studien, dass eigentlich für Jugendliche das Thema Essen überhaupt kein Thema ist. Gesundes Essen, das sollte man möglichst gar nicht benutzen, dieses Adjektiv. Und deswegen ist es ganz wichtig, dass die hier sehen, dass es trotzdem schmecken kann. Sie lernen auch, dass Eiweiß für die Muskeln nicht nur in Quark ist und in Milch und Eiern, sondern dass auch viele Hülsenfrüchte sehr wertvolles Eiweiß liefern, was denen oft nicht klar war vorher.
6: Die SchülerInnen bestimmen an der offenen Schule Köln auch mit, was auf den Speiseplan kommt.
4: Da geht natürlich nicht jeden Tag Pommes, aber es wird immer eingeführt und es ist manchmal sehr interessant, was die sich hier wünschen. Also das ist nicht immer Pommes, sondern auch mal aus anderen Ländern Gerichte. Und das hat eine hohe Akzeptanz auch noch gefördert, indem sie selber mitbestimmen, was sie hier auch kochen.
6: Im Unterricht befassen sich die Schülerinnen und Schüler über die Mensa hinaus mit dem Thema Essen. In der altersübergreifenden Klasse 5 bis 7 zum Beispiel gerade mit Nährstoffen, erzählt Ulla Pauli.
7: Ich glaube, wir haben halt wieder zu viel Pfeffer reingemacht.
22: Aber davon abgesehen, dass es scharf ist. Was würdet ihr jetzt sagen?
7: Gut,
22: ne? Haben wir richtig gut gemacht.
6: In der Küche ist die Tomatensauce für morgen jetzt fertig und schmeckt. Wie im übertragenen Sinne das ganze Konzept hier in der Mamferia, findet Marius Schwerter.
22: Wir machen das jetzt seit 3,5 Jahren und ich finde es wahnsinnig spannend mitzuerleben, wie die SchülerInnen diese Verantwortung tatsächlich annehmen. Da holen die SchülerInnen viel mehr raus noch als einfach kochen lernen. Ich glaube, dass es entscheidend ist, dass die jungen Menschen sehr früh mit unterschiedlichen Lebensmitteln in Verbindung gebracht werden. Und wenn sie dann auch noch die Gelegenheit bekommen, da selbst mitzuarbeiten, um das auch wertzuschätzen, dann halte ich das für extrem wichtig.
13: 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Bis zu 4.500 Euro können für den Führerschein fällig werden. Und das macht ihn für viele junge Leute nahezu unerschwinglich. Wie lässt sich das ändern? Das Bundeskabinett versucht es mit einem Gesetzentwurf und will den heute auf den Weg bringen. Nadine Lindner in unserem Hauptstadtstudio. Was ist bisher über die Reformpläne bekannt?
9: Also die offizielle Vorstellung wird um 12 Uhr durch Verkehrsminister Patrick Schnieder von der CDU erfolgen. Das heißt, das ist in wenigen Minuten. Aber es gibt natürlich schon einige Punkte, die vorab bekannt geworden sind. Grundsätzlich ist es so, dass die Theorieprüfungen einfacher werden sollen. Das heißt, der Fragenkatalog soll reduziert werden, verbunden auch mit einem etwas anderen Bewertungssystem. Eine große Änderung, das wird den Theorieunterricht betreffen. Der soll nämlich in Zukunft komplett komplett online absolviert werden können. Das heißt, entweder über quasi Videokonferenzen oder auch über App-gestützte Systeme, dann auf dem Mobiltelefon oder dann auch auf dem iPad. Die Fahrschulen können in Zukunft selbst entscheiden können, ob sie digital unterrichten oder wie gewohnt den Theorieunterricht in Präsenz dann anbieten. Es soll auch verringert werden, die Zahl der verpflichtenden Sonderfahrten. Also das heißt, das sind Nachtfahrten, das sind Autobahnfahrten. Da soll es nur noch 3 statt 12 geben. Und es soll sich auch auf der Fahrschulseite ein bisschen was ändern. Da soll es zum Beispiel so sein, dass Fahrprüferinnen und Fahrprüfer kein Ingenieurstudium mehr brauchen. Es soll Transparenz bei Preisen und Bestehensquoten geben. Also das heißt, man sieht, das ist so ein ganzer Fundus an Dingen, die sich dann künftig für die Fahrschulen und für die Fahrschülerinnen und Fahrschüler ändern werden.
13: Machen diese Pläne den Führerschein in Zukunft günstiger?
9: Das ist tatsächlich der springende Punkt und ich glaube, das wird ziemlich interessant sein. Die Änderungen sollen ja zum Jahreswechsel 2026/27 in Kraft treten. Im Kern ist es ja so, dass die Politik, die Bundespolitik, die Preise selber nicht festlegen

0: die Inflation, höhere Spritpreise. Im Moment gilt ja noch der sogenannte Tankrabatt, gestiegene Löhne. Und da muss man tatsächlich ein bisschen abwarten, wie sich das dann in den Preisen niederschlagen wird, was dann tatsächlich bei den Fahrschülerinnen und Fahrschülern ankommt.
1: Welche Reaktionen gibt es auf die Reformideen?
0: Sehr unterschiedlich. Dirk Wiese hat sich heute Morgen geäußert aus dem politischen Raum. Das ist der parlamentarische Geschäftsführer der SPD-Bundestagsfraktion. Und der hat sich, ich finde, sehr abgewogen geäußert.
2: Trotzdem auf der Strecke muss man schon ernst nehmen, dass gerade auch viele Hinweise von Fahrschulen, Fahrlehrerverbänden auch gibt bei der Frage letztendlich, darf natürlich nicht in der Ausbildung sozusagen an der Sicherheit gespart werden. Da muss man schon den Blick hinnehmen. Aber nochmal, das schauen wir uns im Verfahren an. Ist aber ausdrücklich richtig, dass diese Reform jetzt auch heute das Kabinett erreicht.
0: Also er hatte schon erwähnt, die Fahrschulen, Fahrlehrerverbände, die sind da sehr skeptisch. Die berichten von Sicherheitsbedenken und wenig praxistauglichen geplanten Änderungen.
1: Danke an Nadine Lindner, und das war Umwelt und Verbraucher für heute.

12 Uhr die Nachrichten, zunächst die Übersicht. Die Bundesregierung will den Bevölkerungsschutz verbessern. Russland und China vertiefen ihre Zusammenarbeit. Die Inflation im Euroraum ist auf 3% gestiegen. Die Meldungen im Einzelnen. Die Bundesregierung hat ihr Ausbauprogramm für den Zivilschutz auf den Weg gebracht. Das Kabinett beschloss, die von Innenminister Dobrindt vorgelegten Eckpunkte für den sogenannten Pakt für den Bevölkerungsschutz. Bis 2029 sollen 10 Milliarden Euro investiert werden, etwa in Ausrüstung und Personal des Technischen Hilfswerks. Laut Medienberichten sollen öffentliche Zufluchtsräume wie Bunker, Tunnel und Tiefgaragen in einem Kataster erfasst und anschließend in die Warn-App des Bundes-NINA integriert werden. Zudem ist der Aufbau einer neuen Stabsstelle geplant, um im Verteidigungsfall die Zusammenarbeit mit der Bundeswehr zu koordinieren. Die Ministerrunde brachte außerdem Änderungen beim Führerschein auf den Weg. Ziel ist es, die Kosten durch eine Kombination aus Digitalisierung, Bürokratierückbau und mehr Transparenz zu senken. Der Erwerb eines Pkw-Führerscheins kostet aktuell im Durchschnitt 3.400 Euro. Chinas Staats- und Parteichef Xi und der russische Präsident Putin haben eine enge strategische und wirtschaftliche Zusammenarbeit vereinbart. Bei einem Treffen in Peking unterzeichneten sie unter anderem Abkommen in den Bereichen Militär, Handel, Technologie und Forschung. Putin sicherte China vor dem Hintergrund der Krise im Nahen und Mittleren Osten verlässliche Öl- und Gaslieferungen zu. Beide Seiten unterstrichen demonstrativ das enge Verhältnis zwischen ihren Ländern. Xi sprach von unerschütterlichen Beziehungen. In einer Erklärung sprachen sich Putin und Xi für eine dauerhafte Lösung im Ukraine-Krieg aus. Man unterstütze alle Bemühungen, die zur Herstellung eines langfristigen und dauerhaften Friedens beitrügen, heißt es darin. Einen Aufruf Chinas zur Beendigung des russischen Angriffskriegs gab es nicht. Vielmehr lobte Russland in den Erklärungen die objektive und unvoreingenommene Haltung Pekings. Die deutsche Wirtschaft hat die Einigung auf die vollständige Umsetzung der Zollvereinbarung mit den USA grundsätzlich begrüßt. Der Bundesverband der deutschen Industrie sprach von einem wichtigen Schritt zur Stabilisierung der transatlantischen Handelsbeziehungen. Indem die EU das Abkommen schnell umsetze, stärke sie ihre Verhandlungsposition gegenüber Washington und könne mit mehr Nachdruck darauf bestehen, dass auch die USA Vereinbarungen einhielten. Der Verband der Maschinen- und Anlagenbauer verwies auf die Bedeutung der Planungssicherheit. Kritik kam etwa aus den Reihen der Partei Die Linke. Das Europäische Parlament habe sich in einen schlechten Handelsdeal mit den Vereinigten Staaten zwingen lassen, hieß es. Die Einigung sieht unter anderem vor, europäische Zölle auf amerikanische Industriewaren, wie mit US-Präsident Trump vereinbart, abzuschaffen. Dieser hatte im Gegenzug zugesichert, nicht mehr als 15% Abgaben auf Waren aus der EU zu erheben. Die Inflation im Euroraum ist gestiegen. Wie das EU-Statistikamt Eurostat mitteilte, verteuerten sich Waren und Dienstleistungen im April um durchschnittlich 3,0% gegenüber dem Vorjahresmonat. Damit wurde eine frühere Schätzung bestätigt. Im März lag die Inflation bei 2,6%. Grund für die Entwicklung sind die Energiekosten, die sich im April um

0: um 10,8% zum Vorjahresmonat erhöhten. Wegen des Konflikts am Persischen Golf sind die Preise für Öl und Gas deutlich gestiegen. Bürger in Deutschland sollen künftig alle Sozialleistungen einheitlich über ein digitales Portal beantragen können. Geplant sei ein einheitlicher Zugang zur Sozialverwaltung, schrieben Arbeitsministerin Baas und Digitalminister Wildberger in einem Gastbeitrag für das Nachrichtenportal T-Online. Leistungen sollten künftig einfach von zu Hause beantragt werden können. Der Stand eines Antrags soll demnach jederzeit einsehbar sein, ohne Papierformulare, Postwege oder Termine vor Ort. Der Einsatz von künstlicher Intelligenz ist ebenfalls geplant. Weiter heißt es, es gehe nicht darum, persönliche Beratung zu ersetzen. Entscheidungen über Leistungen blieben in menschlicher Hand. Ein Expertengremium unter der gemeinsamen Leitung beider Ministerien nimmt heute die Arbeit auf. Der Bundesfinanzhof hat in einem Grundsatzurteil die Klagen gegen die Neuregelung der Grundsteuer in Baden-Württemberg abgewiesen. Das Gesetz verstoße nicht gegen das Grundgesetz oder die baden-württembergische Landesverfassung, wie es in der Urteilsbegründung in München hieß. Seit dem vergangenen Jahr gibt es neue Regeln zur Grundsteuer. Im November hatte der Bundesfinanzhof bereits entschieden, dass das Bundesmodell bestehen bleiben kann. Dieses gilt in 11 Bundesländern. Die 5 übrigen Länder haben dagegen eigene Regelungen getroffen. Neben Baden-Württemberg auch Hamburg, Niedersachsen, Hessen und Bayern. Gegen sie alle laufen ebenfalls Klagen. In München hat die Bundesanwaltschaft 2 mutmaßliche Spione festnehmen lassen. Wie die Behörde mitteilte, handelt es sich um ein Ehepaar mit deutscher Staatsangehörigkeit. Den beiden wird vorgeworfen, für einen chinesischen Geheimdienst gearbeitet und Kontakt zu Wissenschaftlern an deutschen Hochschulen aufgenommen haben. Die Commerzbank warnt ihre Aktionäre davor, das Übernahmeangebot der italienischen Großbank UniCredit anzunehmen. Aufsichtsratschef Weidmann sagte bei der Hauptversammlung in Wiesbaden, neben großen Hürden für eine Umsetzung der UniCredit-Pläne müssten die Aktionäre als künftige Miteigentümer der Mailänder Bank auch deren hauseigene Probleme mittragen. Unter anderem gäbe es ein immer noch signifikantes Russlandgeschäft. Die UniCredit hatte Anfang Mai ein offizielles Übernahmeangebot für die Commerzbank vorgelegt. Nach jüngsten Angaben sicherten sich die Italiener für weitere Anteile den Kaufpreis und kommen damit auf knapp 39% der Stimmrechte. Der Bund, der noch gut 12% hält, lehnt eine feindliche Übernahme ebenso ab wie die Commerzbank selbst. Im Tarifstreit bei Samsung Electronics in Südkorea sind die Schlichtungsgespräche gescheitert. Damit rückt ein groß angelegter Streik bei dem südkoreanischen Technologiekonzern näher. Bei den Tarifverhandlungen gab es bisher kaum Annäherung. Die Gewerkschaft fordert eine Abschaffung der Obergrenzen für Mitarbeiterboni, eine Anhebung der Grundgehälter um 7% sowie die Verteilung von 15% des jährlichen operativen Gewinns an die Beschäftigten. Samsung hat zwar sein Betriebsergebnis im ersten Quartal auf umgerechnet 33 Milliarden Euro verachtfacht. Dem Management zufolge würden dauerhaft höhere Gehälter und Boni jedoch künftige Investitionen sowie die Ausschüttungen an die Aktionäre gefährden. Ein Streik bei dem südkoreanischen Konzern würde die weltweiten Lieferengpässe bei Halbleitern verschärfen. Samsung ist der weltgrößte Anbieter von Speicherchips und ein wichtiger Auftragsfertiger. Israel hat nach Regierungsangaben die internationale Gaza-Hilfsflotte vollständig gestoppt. Wie das Außenministerium mitteilte, werden die 430 Aktivisten nun nach Israel gebracht. Dort könnten sie sich mit ihren konsularischen Vertretern treffen, hieß es weiter. Das israelische Außenministerium bezeichnete die Gaza-Hilfsflotte als PR-Aktion im Dienste der Hamas-Terroristen. Man werde keinen Verstoß gegen die rechtmäßige Seeblockade des Gazastreifens zulassen. Die pro-palästinensischen Aktivisten nannten die israelische Seeblockade dagegen illegal. Sie hätten diese durchbrechen und Hilfsgüter nach Gaza bringen wollen. Unter anderem die Regierungen Spaniens und der Türkei äußerten Kritik am israelischen Vorgehen. Ein mit dem Ebola-Virus infizierter US-Amerikaner ist in der Berliner Charité aufgenommen worden. Der Mann hatte sich in der Demokratischen Republik Kongo angesteckt. Die US-Behörden baten die Bundesregierung wegen der kürzeren Flugzeit nach Deutschland um Hilfe. Das Bundesgesundheitsministerium teilte mit, der Patient werde vollständig isoliert auf einer Sonderstation der Berliner Klinik behandelt. Weder für die Bevölkerung noch für Patienten der Charité bestehe eine Gefahr. Der Ebola-Ausbruch konzentriert sich auf den Nordosten der Demokratischen Republik Kongo und das angrenzende Uganda. Mehr als 130 Menschen sind bisher an dem Virus gestorben. Im Endspiel der Fußball-Europa League tritt der SC Freiburg am Abend in Istanbul gegen den englischen Verein Aston Villa an. Freiburg steht zum ersten Mal in einem europäischen Finale und gilt als Außenseiter. Und hier noch einmal die Übersicht. Die Bundesregierung will den Bevölkerungsschutz verbessern. Russland und China vertiefen ihre Zusammenarbeit. Die Inflation im Euroraum ist auf 3% gestiegen. Das Wetter. Wechselnd bewölkt mit Schauern, teils kräftige Gewitter, 17 bis 23 Grad. Morgen verbreitet wolkig, vereinzelt Schauer, im Südwesten länger sonnig, 19 bis 26 Grad. Die weiteren Aussichten, am Freitag im Norden und Osten wechselnd bewölkt, sonst heiter bis sonnig, 20 bis 30 Grad. Das waren die Nachrichten.
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2: Unsere Mittagssendung heute mit Thielko Gries. Guten Tag. Ende Juli des vergangenen Jahres war es auf einem Golfplatz in Schottland. Dieser Golfplatz gehört Donald Trump. Trump empfängt dort die EU-Kommissionspräsidentin Ursula von der Leyen. Sie willigt per Handschlag in ein Handelsabkommen mit den USA ein. Hören wir die entscheidenden Sekunden von damals.
3: We have good news. It's, I think you were saying this is probably the biggest deal ever reached in any capacity, trade or beyond trade.
4: It is.
3: It's a giant deal with lots of countries.
4: It's a huge deal.
3: Yeah.
4: With tough negotiations, but we came to a good conclusion for both sides. So again, congratulations and many thanks.
3: Thank you very much.
4: Thank you.
2: Außerordentlich gute amerikanische Laune, etwas verhaltener die europäische Laune. Abgeschlossen und gültig ist diese Zollvereinbarung noch immer nicht, wofür es verschiedene Gründe gibt. Einer ist, die Handelspolitik ist in der Europäischen Union Gemeinschaftssache. Jetzt gibt es aber eine Einigung auf EU-Seite, gleich mehr dazu. Außerdem ein Thema hier im Deutschlandfunk, der Bundestag debattiert das Recht auf Reparatur für Verbraucher.

0: Es gibt also innerhalb der Europäischen Union eine grundsätzliche Einigung darüber zwischen den EU-Institutionen, welche Zollvereinbarung die Europäer wollen mit Donald Trump. Die Details fasst uns Annabel Brockhus zusammen.
1: Bernd Lange ist nicht nur der oberste Handelspolitiker des Europäischen Parlaments, sondern auch ein erklärter Rockmusikfan.
2: One of my favorite songs from the Rolling Stone is
1: Sein Lieblingslied von den Rolling Stones, You Can't Always Get What You Want. Aber wenn man es nur lange genug versuche, kriege man, was man braucht, betont Lange.
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1: Und zeigt damit, wie zufrieden er mit der nächtlichen Einigung zum US-Zolldeal ist. Die EU-Kommission hatte sich bereits im vergangenen Juli mit der US-Regierung auf neue Zölle verständigt. Sie akzeptierte einen Basiszoll von 15% auf europäische Waren. Die Zölle auf US-Industriegüter sollen auf 0% gesetzt werden.
3: Der Deal ist nicht ideal und auch sehr unausgewogen für die Europäische Union. Umso wichtiger war es uns als Europäisches Parlament, dass wir den Deal nachschärfen, dass wir der Europäischen Union noch mehr Hebel in die Hand geben.
1: Sagt die grüne Europaabgeordnete Anna Cavazzini, Vorsitzende des Binnenmarktausschusses. Das ist in der letzten Nacht teilweise gelungen. So soll die EU-Kommission die Zolleinigung aussetzen können, sollten die USA sich nicht an ihre Verpflichtungen halten. Sollten die USA zum Beispiel die Zölle auf Stahl- und Aluminiumprodukte bis Ende dieses Jahres nicht von 50% auf 15% senken, könnte die EU-Kommission ihre Zugeständnisse aussetzen. Für die Grüne Anna Cavazzini ein Teilerfolg.
3: Wir wollten als Parlament, dass die Suspendierungsklausel angewandt wird in einem bestimmten Automatismus. Also wenn bestimmte Sachen eintreten, dann muss das Abkommen suspendiert werden. Damit konnten wir uns nicht durchsetzen. Die Kommission hat da jetzt die Entscheidungshoheit.
1: Durchsetzen konnte sich das Europäische Parlament dafür mit seiner Forderung, dass die Zolleinigung Ende 2029 auslaufen soll. Außerdem sollen die USA Rechtsunsicherheiten ausräumen. Der oberste Gerichtshof hatte Donald Trumps Basiszölle für unrechtmäßig erklärt, ein Handelsgericht die stattdessen eingeführten Zölle. Der Bundesverband der deutschen Industrie begrüßt die Einigung. Die EU könne nun darauf bestehen, dass die USA ihre Vereinbarungen einhalten. Der Verband der Automobilindustrie weist gleichzeitig darauf hin, die Schutzklauseln dürften nicht dazu führen, dass die US-Seite das Abkommen aufkündige. Der US-Präsident Donald Trump hatte der EU zuletzt vorgeworfen, die Umsetzung hinauszuzögern und drohte mit neuen Zöllen, sollte das Abkommen nicht bis zum 4. Juli umgesetzt werden. Tatsächlich wurden die Verhandlungen zwischen Parlament und Mitgliedsländern auf Eis gelegt, weil Trump Anfang des Jahres im Grönland-Konflikt neue Zölle angekündigt hatte. Das Europäische Parlament wollte auch hier einen Schutz vor künftigen Bedrohungen der territorialen Integrität der EU. Die Mitgliedsländer lehnten das ab. Martin Schirdewan, Co-Fraktionsvorsitzender der Linken, kritisiert das scharf.
4: Das heißt, Trumps Drohung gegenüber Grönland und Spanien scheint schon wieder komplett vergessen zu sein.
1: Sein Fazit, das Parlament habe sich in einen schlechten Handelsdeal mit den USA zwingen lassen. Das Parlament und der Rat der Mitgliedsländer müssen nun noch formal über die Zolleinigung abstimmen.
0: Das war der Bericht von Annabel Brockhus, in dem wir gerade schon den EU-Parlamentarier Bernd Lange kurz im Zitat gehört haben. Mit ihm kann ich das Thema jetzt vertiefen. Bernd Lange ist Sozialdemokrat, vertritt im EU-Parlament das Bundesland Niedersachsen. Und aus Termingründen haben wir das jetzt folgende Interview vor etwa einer Stunde aufgezeichnet. Herr Lange, guten Tag.
5: Guten Tag, hallo.
0: Haben Sie diese Vereinbarungen, Ausstiegsklauseln selbst auch noch mit reinverhandelt?
5: Ja, in der Tat. Ich bin ja da Handelsausschussvorsitzender und auch genau. Verhandlungsführer hier. In der Tat war ja ursprünglich in dem Vorschlag der Kommission, aber auch in der Haltung der Mitgliedsländer nichts drin. Und deswegen war es umso wichtig, so ein Sicherheitsnetz gegenüber Maßnahmen der USA hineinzubekommen, damit wir Stabilität für die Industrie- und Investitionsentscheidungen haben.
0: Bevor ich dazu komme, was das Sicherheitsnetz genau bedeutet, erst einmal noch mal kurz mit Ihnen die Feststellung, es bleibt bei dieser Unfairness sozusagen, dass die Europäer Zölle werden zahlen müssen, die Amerikaner hingegen nicht.
5: Ja, das ist der Deal. Finde ich auch nicht sehr fair und der ist ungleich. Ist aber die Position der Europäischen Union und das wollten wir hier auch nicht unterlaufen. Wenn ich Kommissionspräsident gewesen wäre, hätten wir wahrscheinlich einen anderen Deal, aber das steht nicht zur Diskussion. Wir stehen zu dem Deal, aber der muss fair sein.
0: Okay. Und Sie haben jetzt hineinverhandelt, dass die Europäische Union auch wieder aussteigen könnte, sollte Trump, also salopp gesagt und vielleicht etwas vereinfacht gesagt, sich irgendwie was Neues einfallen lassen, in irgendeiner Wolte.
5: Ja, im Wesentlichen sind es drei Elemente. Das erste ist, dass wir beobachten, wie sich das auf unsere wirtschaftliche Entwicklung, gerade auch für kleine und Mittelbetriebe, auswirkt. Mhm. Zum Beispiel auch 500.000 Tonnen Nüsse, weiß keiner, was für Konsequenzen das haben wird.
0: 500.000, das war nicht gut verständlich, 500.000 Nüsse?
5: Tonnen Nüsse.
0: Nüsse.
5: Genau. Ja, die dann plötzlich zollfrei werden.
0: Okay.
5: Also eine Überwachung. Mhm. Zum Zweiten Ausstiegsklauseln, wenn die USA Zölle über 15% oder wenn sie ein paar andere Dinge machen, dass wir dann unsere Zölle wieder setzen können. Und das Dritte, dass wir in der Tat die ganze Gesetzgebung auf 3 Jahre begrenzen und dann wird nochmal neu geguckt, wie wir miteinander umgehen.
0: Da haben Sie jetzt, glaube ich, elegant gerundet, oder? Bis Ende 29?
5: Mit, also man fängt dann ja schon ein halbes Jahr vorher, genau. Gibt es den Bericht.
0: Ja, genau. Ja. Haben Sie klare Kriterien dafür, woran Sie messen wollen, ob die Wirtschaft, zum Beispiel der Mittelstand, den Sie ansprachen, in Europa leidet unter diesen Zöllen?
5: Nein, wir sehen ja, wenn zum Beispiel 5-10% die Volumina plötzlich höher werden, dann sprechen wir von einer ernsthaften Schädigung. Und dann kann man entweder Zölle wieder setzen oder die Zollfreiheit auf bestimmte Quoten begrenzen.
0: Und, diese Zahlen stehen da auch so drin, wenn es mehr als 5 oder 10%.
5: Da steht diese Standardformulierung, seriöse Beeinträchtigung der wirtschaftlichen Entwicklung, steht da, serious injury.
0: Ja, okay, also das ist politisch interpretierbar.
5: Ja, aber das ist die Standardformulierung für Safeguard. Und da haben wir noch extra besonders in der Untersuchung die kleinen Mittelbetriebe hineingenommen. Das ist nicht Standard bei normalen Safeguard.
0: Okay, und die EU-Kommission wird verpflichtet, alle 3 Monate darüber zu berichten.
5: Genau, und oder entweder ein Unternehmen oder eben auch das Europäische Parlament, haben wir auch reingemacht, kann die Untersuchung verlangen. Also insofern ist das nicht nur in den Händen der Kommission.
0: Mhm. Glauben Sie, dass der US-Präsident darauf eingehen wird?
5: In dem Deal von Schottland steht nur drin, für europäische Güter 15% und für Stahl, Aluminium, Kupfer 50% und für US-Güter in Europa, Industriegüter und ein paar Agrargüter 0%. Mehr steht da nicht drin. Also steht nicht drin, wie das umgesetzt werden soll. Ich habe auch meine Bedenken hinsichtlich der Umsetzung in den USA. Das ist nicht stabil. Offenbar nimmt er auch manchmal illegale Rechtsgrundlagen. Ist deren Bier, müssen die klären. Und insofern gehe ich davon aus, dass wir demokratisch so eine Gesetzgebung gemacht haben, da auch kein Recht habe, das irgendwie zu kritisieren.
0: Also Sie legen das jetzt erst einmal auf den Tisch sozusagen, auch auf den Tisch Donald Trumps im Weißen Haus und Sie sagen, das ist jetzt dein Bier, ob du unterschreibst, aber wir gehen nicht noch stärker auf dich ein.
5: Wir setzen das um.
0: Ja.
5: Und ich bin der festen Überzeugung, er wird sagen, na endlich die Europäer jetzt 0% für Industriegüter, wir können mehr exportieren. Ich gehe davon aus, dass er diese Details und so gar nicht zum Maßstab macht und von daher alles gut.
0: Meinen Sie, sind Sie sicher auch nicht das Ausstiegsdatum? Ich meine, Donald Trump, glaube ich, geht davon aus, dass seine Zolldeals forever, also für die Ewigkeit sind.
5: Ja, die sind sehr objektiv nicht, haben wir dauernd Veränderungen. Nein, ich bin mir relativ sicher, dass er für ihn das Ergebnis erstmal zählt und dass er das als großen Erfolg verkauft. Aber sei es drum, ich meine, deswegen haben wir diese Sicherheitsnetze und auch die Ausstiegsklauseln drin. Wenn er da Maßnahmen ergreift, die nicht mit dem Deal in Übereinstimmung sind, dann werden wir entsprechend auch reagieren. Das ist völlig klar. Mhm.
0: Es ist der Eindruck entstanden, Herr Lange, dass sich in Europa sehr hart unter Druck setzen lassen, haben wir gerade schon drüber gesprochen, aber auch unter Zeitdruck hat setzen lassen. Jetzt noch einmal durch ein neues, ja, quasi Ultimatum von Donald Trump, der gesagt hat, bis Anfang Juli müsst ihr Europäer das hier unter Dach und Fach bringen, sonst gibt es neue Zölle und die denke ich mir dann spontan aus sozusagen. Ist das so?
5: Nein, also da bin ich als Norddeutscher, wie Sie eben einleitend schon gesagt haben, sturmerprobt. Wir machen unsere Gesetzgebung demokratisch. Übrigens, wir haben das sehr schnell gemacht. Es gab nur eine Verzögerung, die lag aber nicht bei uns, sondern lag bei den USA, als er versucht hat, Grönland zu annektieren und dort eben auch wieder Zolldrohungen losgetreten hat. Mhm. Nein, wir haben das ganz demokratisch und ich denke auch zeitlich okay so hingebracht. Und da achte ich nicht auf Post und Truth Social. Ich glaube, das ist weder Truth noch Social, aber er nennt es halt so.
0: Also das beeindruckt Sie gar nicht, wenn Donald Trump sowas absetzt und sagt, so Anfang Juli, Leute.
5: Nee, zum einen muss er eh was tun, weil die jetzige Rechtsgrundlage, die läuft nach 150 Tagen und das ist etwa Mitte Juli aus. Also er muss was Neues machen. Und da hat er, glaube ich, zwei Sachen zusammengepackt.
0: Was meinen Sie damit? Welche zwei Sachen hat er zusammengepackt?
5: Ja, dass er uns hier mal versucht, ein bisschen unter Druck zu setzen.
0: Ach so.
5: Aber auf der anderen Seite, er muss was Neues auf den Tisch legen. Ne? Also insofern hat er das ein bisschen kombiniert. Aber wie gesagt, das ist nicht unser Bier, das ist deren Bier. Wir machen unsere Gesetzgebung.
0: Ja, da sprechen Sie einen interessanten Punkt an, denn Donald Trump verknüpft ja tatsächlich verschiedene Politikbereiche sehr häufig miteinander, von denen man früher dachte, man könnte die gar nicht miteinander verknüpfen, wie zum Beispiel die Annexion von Grönland oder das Interesse an Grönland, wie auch immer Sie es formulieren wollen, und Zölle. Was würde denn passieren? Und wir lesen jetzt gerade in diesen Tagen, dass das Interesse an Grönland nicht erlahmt ist, überhaupt nicht. Der US-Sondergesandte ist jetzt gerade nochmal da gewesen und die Grönländer machen sich Sorgen, all das können wir nachlesen. Wenn diese Kombination wieder, diese Verknüpfung wieder auftaucht von US-Seite, wie reagiert Europa?
5: Ja, das ist in der Tat ein Problem. Er hat ja offenbar sehr stark jetzt gefordert, dass er entscheiden kann, wer und was in Grönland investiert wird. Wenn er das mit Zöllen verknüpft in irgendeiner Weise, dann in der Tat werden wir die Gesetzgebung aufheben und wir haben zusätzlich noch hineingeschrieben, dass wenn er das als politisches Druckmittel nimmt, diese Zölle, dann haben wir eine andere Gesetzgebung, die Anti-Zwangsmaßnahmen-Gesetzgebung, die dann aktiviert wird. Also das ist auch Konsens zwischen Rat, Kommission und uns.
0: Ein Bereich, eine Industrie möchte ich gerne noch herausgreifen oder auch einen Bereich von Gütern, nämlich Stahl, Aluminium, haben Sie kurz erwähnt vorhin, die sehr, sehr hohen Zölle, 50% auf Stahl, Aluminium für europäische Güter, die in die USA ausgeführt werden. Sie sind Norddeutscher, da gibt es eine Reihe von VW-Werken etc. Das betrifft doch auch den Automobilexport.
5: Ja, und vor allen Dingen den Maschinenbau.
0: Ja.
5: So, ne, Maschinen, also Pumpen oder Waschmaschinen, whatever. Und da muss man ja sagen, haben die USA ja den Deal gebrochen. Die haben Wochen nach dem Deal 400 Produkte von 15% auf bis zu 50% hochgesetzt. Und da sagen wir auch ganz klar, das muss zurückgenommen werden. Das ist ein Brechen des Deals. Und deswegen haben wir da bis zum Ende des Jahres den Zeitraum gesetzt. Wenn die USA das in diesem Zeitraum nicht machen, dann werden für diese Produkte unsere Zölle für US-Produkte wieder erhöht.
0: In welcher Höhe? Auf welche Höhe?
5: Wie sie jetzt sind, also Motorräder zum Beispiel, sind im Moment mit 10%
0: verzollt. Ah, die berühmten Harleys. Ja, aber das bedeutet aber dann große Unsicherheit und die Industrie weiß nicht, unter welchen Bedingungen sie wird exportieren können und auch jetzt nicht.
5: Ja, aber das Ziel ist in der Tat, gerade für den deutschen Maschinenbau, dass wir hier auch Stabilität hinkriegen. Und ich habe da eine gewisse Hoffnung, dass das auch in den USA so gesehen wird, dass da der Deal gebrochen wird und dass man da was tun muss.
0: Aber dass das überhaupt im Raum steht, diese sehr, sehr, sehr hohen amerikanischen Zölle, das ist doch nichts anderes als ein europäischer Bückling.
5: Wie gesagt, wenn ich Kommissionspräsident wäre, hätten wir wahrscheinlich einen anderen Deal gehabt. Aber
0: also der Bückling von der Leyen, würden Sie sagen?
5: Sie haben ja gesagt, dass Herr Trump auch andere Elemente verknüpft. Und das hat er damals in Schottland auch gemacht. Er hat explizit gesagt, also hier, ich will 20% Zoll oder was haben. Und dann, ach übrigens, wie ist das, können die Europäer eigentlich die Ukraine alleine unterstützen? Ne? Also da hat er ganz bewusst das gemacht. Und zum Zweiten, wissen Sie, damals, das war ja noch vor Grönland und solche, waren auch einige Mitgliedstaaten sehr zögerlich. Und wenn die Kommissionspräsidentin mitkriegt, dass man zwar nach außen große Sprüche macht, aber nach innen sehr zögerlich ist und die richtig selbstbewusste Unterstützung nicht da ist, dann ist das auch schwierig, das zu vertreten. Also diese beiden Argumente, glaube ich, waren für Sie leitend, diesen sehr ungleichen Deal einzugehen.
0: Bernd Lange, Mitglied des Europäischen Parlaments, SPD, der Vorsitzende des Ausschusses für internationalen Handel in genau diesem Parlament bei uns im Deutschlandfunk. Ich danke für das Interview.
5: Ebenso herzlichen Dank. Alles Gute.
0: Und 26 ist es inzwischen. Reparieren statt wegzuwerfen, das kann umweltfreundlich sein, zum Beispiel bei Haushaltsgeräten. Für Unternehmen dagegen kann es lukrativer sein, den Verbrauchern gleich ein neues Gerät zu verkaufen. Nun gibt es eine EU-Richtlinie, die europäischen Verbrauchern ein Recht auf Reparatur zugesteht und die Mitgliedstaaten müssen diese Richtlinie irgendwie umsetzen in nationales Recht. Und damit sind wir beim Deutschen Bundestag. Heute Nachmittag soll dort der Gesetzentwurf in erster Lesung debattiert werden. Chris Berdrow über den Zwischenstand.
6: Wir haben uns fast daran gewöhnt, dass unsere Politiker sich mit Problemen beschäftigen, die komplex sind. Manchmal geht es aber auch um ganz einfache Fragen, so wie in diesem Fall.
7: Also sie kaufen eine Waschmaschine und denken sich so, naja, 10 Jahre wird die schon halten und nach 3 Jahren ist sie kaputt. Gewährleistung ist dann abgelaufen, die geht ja nur 2 Jahre, aber sie würden sie gerne reparieren lassen. Wer noch bereit dafür zu zahlen, auch der Hersteller. Ersatzteil haben wir nicht, geht nicht, kann keiner reparieren, kaufen sich gerne eine neue.
6: Sagt der Grünen-Abgeordnete Till Steffen. Das neue Recht soll spürbare Verbesserungen bringen und dafür sorgen, dass Geräte nicht so schnell ein Fall für den Schrotthaufen werden. Konkret, Hersteller sollen Waschmaschinen, Geschirrspüler, Staubsauger, Kühlschränke oder Handys auch dann noch reparieren müssen, wenn Gewährleistung und Garantie schon abgelaufen sind. Je nach Gerät können das 7 bis 10 Jahre sein. Außerdem bekommen Verbraucher ein zusätzliches Jahr Gewährleistung, wenn ein Gerät in den ersten 2 Jahren einen Mangel hat und Kunden sich für eine Reparatur und dagegen entscheiden, das Gerät einfach ersetzen zu lassen. Klärungsbedarf gibt es noch bei einigen Details, findet SPD-Verbraucherschutzexpertin Nadine Heselhaus.
8: Wie klappt es dann tatsächlich auch in der Praxis, dass es umgesetzt werden kann und dass die Verbraucherinnen und Verbraucher zu ihrem Anspruch kommen?
6: Da geht es zum Beispiel um die Frage, wie viel eine Reparatur kosten darf. Im Gesetzentwurf der Regierung ist von einem angemessenen Preis die Rede. Aber was ist angemessen? Marieke Hoffmann von der Deutschen Umwelthilfe hat Ideen.
9: Es ist so, dass die Leute ihr Gerät nur reparieren würden, wenn es wirklich günstiger ist, als ein neues Gerät zu kaufen. Und deswegen fordern wir, dass die Ersatzteilpreise auf 20-30% dieses Neupreises verbindlich gedeckelt werden.
6: Die Deutsche Industrie- und Handelskammer sieht hier finanzielle Risiken für die Hersteller. Ulrike Regele von der IHK plädiert dafür, man müsse sich eher an den tatsächlichen Kosten orientieren.
10: Was ist denn wirklich ein angemessener Preis? Also jetzt zu sagen, die Reparatur für einen 10 Jahre alten Kühlschrank darf halt maximal 100 Euro kosten, aber die Dichtung kostet vielleicht alleine schon 120. Das kann es ja dann irgendwie nicht sein.
6: Das deutsche Handwerk sieht in dem neuen Gesetz auch wirtschaftliche Chancen. Denn Hersteller von Geräten können auch Dritte, wie zum Beispiel Handwerksbetriebe, damit beauftragen, Reparaturen für sie zu erledigen. Dirk Palige, der Geschäftsführer des Zentralverbands des Deutschen Handwerks, hält es für möglich, dass sich Firmen hier engagieren.
11: Es mag auch kleinere Betriebe geben, die sagen, da setze ich drauf, da fühle ich mich wohl, da fühle ich mich zu Hause. Das ist auch sinnstiftend, in diesen Reparaturbereich hineinzugehen. Der Markt wird das letztendlich lösen und es ist auch gut, dass es hier diese Freiheit gibt.
6: Insgesamt kommt überwiegend Lob für das geplante neue Gesetz, das die Umwelt und Ressourcen schonen soll. Es verpflichtet Hersteller auch, ihre Produkte so zu konstruieren, dass man sie überhaupt reparieren kann. Grundsätzlich soll das Recht auf Reparatur in Deutschland schnell greifen. Gelten sollen die Vorgaben ab Ende Juli.
0: Das Recht auf Reparatur, heute Debattenthema im Deutschen Bundestag. Erste Lesung, das heißt, dann kümmern sich danach erst einmal die Ausschüsse darum, die Zuständigen, und es wird weiter verändert werden. Und irgendwann wird es dann Gesetz. Gleich 12.30 Uhr, der Deutschlandfunk mit den Informationen am Mittag.

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1: Uhr, die Nachrichten. Die Bundesregierung hat Änderungen beim Führerschein auf den Weg gebracht. Ziel ist es, die Kosten durch eine Kombination aus Digitalisierung, Bürokratierückbau und mehr Transparenz zu senken. Der Erwerb eines Pkw-Führerscheins kostet aktuell im Durchschnitt 3.400 Euro. Ferner wurde eine Änderung des Personalausweisgesetzes verabschiedet. Menschen, die bei der Beantragung ihres letzten Ausweises 70 Jahre oder älter waren, sollen diesen unbegrenzt weiterverwenden dürfen. Die übliche Pflicht zur Neubeantragung nach Ablauf der Gültigkeit nach 10 Jahren fällt weg. Zudem beschloss die Ministerrunde das von Innenminister Dobrindt vorgelegte Ausbauprogramm für den Zivil- und Bevölkerungsschutz. Bis 2029 sollen 10 Milliarden Euro investiert werden, etwa in Ausrüstung und Personal des Technischen Hilfswerks. Der Bundesfinanzhof hat in einem Grundsatzurteil die Klagen gegen die Neuregelung der Grundsteuer in Baden-Württemberg abgewiesen. Das seit vergangenem Jahr geltende Gesetz verstoße nicht gegen das Grundgesetz oder die baden-württembergische Landesverfassung, wie es in der Urteilsbegründung in München hieß. Zudem sei die Berechnung der Grundstücke mit pauschalen Bodenrichtwerten rechtens. Im November hatte der Bundesfinanzhof bereits entschieden, dass das Bundesmodell bestehen bleiben kann. Dieses gilt in 11 Bundesländern. Die 5 übrigen Länder haben dagegen eigene Regelungen getroffen. Das hatte der Bund den Ländern zugestanden, weil es keine Einigung gab. Neben Baden-Württemberg sind darunter auch Hamburg, Niedersachsen, Hessen und Bayern. Bundesweit gibt es zahlreiche Klagen gegen die unterschiedlichen Modelle. In München hat die Bundesanwaltschaft 2 mutmaßliche Spione festnehmen lassen. Wie die Behörde mitteilte, handelt es sich um ein Ehepaar mit deutscher Staatsangehörigkeit. Den beiden wird vorgeworfen, für einen chinesischen Geheimdienst gearbeitet und Kontakt zu Wissenschaftlern an deutschen Hochschulen aufgenommen zu haben. Das Interesse an der neuen staatlichen Förderung von Elektroautos ist nach Angaben des Bundesumweltministeriums groß. Demnach gingen in den ersten 24 Stunden nach Start des Verfahrens 17.000 Anträge für die Kaufprämie ein. Voraussetzung ist eine Zulassung des Fahrzeugs seit dem 1. Januar dieses Jahres. Die Höhe der Prämie ist zudem abhängig von der Art des Fahrzeugs, vom Haushaltseinkommen und von der Zahl der Kinder. Bundesumweltminister Schneider von der SPD betonte die Vorteile der E-Fahrzeuge. Es gebe immer günstigere Modelle und mehr Ladesäulen. Zudem sei man unabhängig von Krisen in der Welt und hohen Spritpreisen. Für das Programm stehen 3 Milliarden Euro zur Verfügung. Das Ministerium geht davon aus, dass die Förderung für 800.000 Fahrzeuge bis zum Jahr 2029 reicht. Kritiker bemängeln, dass Gebrauchtwagen nicht einbezogen sind. Chinas Staats- und Parteichef Xi und der russische Präsident Putin haben eine enge strategische und wirtschaftliche Zusammenarbeit vereinbart. Bei ihrem Treffen in Peking unterzeichneten sie unter anderem Abkommen in den Bereichen Militär, Handel, Technologie und Forschung. Putin sicherte China vor dem Hintergrund der Krise im Nahen und Mittleren Osten verlässliche Öl- und Gaslieferungen zu. Beide Seiten unterstrichen demonstrativ das enge Verhältnis zwischen ihren Ländern. Xi sprach von unerschütterlichen Beziehungen. In einer Erklärung sprachen sich Putin und Xi für eine dauerhafte Lösung im Ukraine-Krieg aus. Man unterstütze alle Bemühungen, die zur Herstellung eines langfristigen und dauerhaften Friedens beitrügen, heißt es darin. Die EU will in 4 Wochen die erste Tranche des 90 Milliarden Euro Kredits für die Ukraine auszahlen. Wenn alles nach Plan verlaufe, solle Kiew Mitte Juni eine erste Zahlung des Finanzhilfeprogramms in Höhe von 3,2 Milliarden Euro erhalten, sagte EU-Wirtschaftskommissar Dombrovskis vor Journalisten in Brüssel. Zuvor müsse die mit der Ukraine ausgehandelte Absichtserklärung aber noch unterzeichnet und vom dortigen Parlament ratifiziert werden, hieß es weiter. Bei dem Geld handelt es sich um den Teil eines Darlehens, mit dem die Ukraine ihren Haushalt stabilisieren will. Das Wetter. Wechselnd bewölkt mit Schauern, teils kräftige Gewitter, 17 bis 23 Grad. Morgen verbreitet wolkig, vereinzelt Schauer, im Südwesten länger sonnig, 19 bis 26 Grad. Die weiteren Aussichten. Am Freitag im Norden und Osten wechselnd bewölkt, sonst heiter bis sonnig, 20 bis 30 Grad. Das waren die Nachrichten.
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0: Die vielen Kriege und Konflikte im Nahen Osten sind weiter ungelöst. Und für Menschen, die in Deutschland leben, die Verbindungen haben in verschiedene Länder dieser Region, für die ist es sehr viel schwieriger geworden, Kontakt zu halten zu Angehörigen, zu Freunden, so wie sie es eigentlich gewohnt sind. Besonders schwer haben es Menschen mit Verbindungen in den Libanon. Und für uns hat Luise Sammann Stimmen in Berlin gesammelt, die genau das zeigen.
1: I, den Geruch von Schokominze, hatte sich Asja wohl anders vorgestellt. Egal, nicht mehr lange, dann sollen hier Erdbeeren wachsen. Die Siebenjährige steht gemeinsam mit 20 weiteren Kindern und Jugendlichen im Garten des Neuköllner Jugendclubs Manege. Einige sammeln Müll, andere zupfen Unkraut, zwei Jungs stehen mit Spaten am Komposthaufen.
2: Wir nehmen Erde raus. Und wir tun die in einen Box mit Blumen, ja.
1: Sozialarbeiter Osman Tekin, groß und breitschultrig, selbst in Neukölln aufgewachsen, nickt zufrieden. Die meisten der 200 Kinder, die täglich in seinen Jugendclub kommen, haben keinen eigenen Garten zu Hause. Umso wichtiger, dass sie hier buddeln, pflanzen und ernten können.
3: Wir versuchen mit den Kindern und Jugendlichen jedes Jahr was zu pflanzen hier. Und dass sie die dann auch am Ende wirklich auch ernten, auch in der Küche nutzen. Und eigentlich geht es darum, dass Kinder und Jugendliche wirklich ganz oft vergessen haben, zum Beispiel, wo die Tomaten herkommen oder sowas wie die Gurken. Das ist dann immer so, ja, im Supermarkt. Und dass sie auch wirklich sehen, wie die wachsen, wie lange das braucht und was es alles dazu braucht, Sonnenlicht, Wasser. Und dass man das mehr schätzt, auf jeden Fall.
1: Tekin wischt sich den Schweiß von der Stirn. Die Kinder um ihn herum haben Pullis und Jacken abgelegt. Einige träumen schon von den Sommerferien. Aber die, sagt eine 11-Jährige leise, werden wahrscheinlich blöd in diesem Jahr. Auf dem Fernseher zu Hause ging es immer nur um Krieg. 90% der Kinder in der Manege haben palästinensische oder libanesische Wurzeln. So auch der 17-jährige Mohammed.
4: Meine Familie hat schon die Tickets gekauft, aber wir werden höchstwahrscheinlich die Tickets stornieren. Dann habe ich auch meine Familie auch seit 4 Jahren nicht mehr gesehen. Cousinen, Tanten, Onkels, Opas. Das ist traurig. Also ich will die sehen. Aber kann ich ja nicht.
1: Mohammed verstummt. Sozialarbeiter Ali, selbst Sohn palästinensischer Eltern, weiß auch so, was in ihm vorgeht.
5: Man weiß auch nie, was so passieren kann im Krieg und ob die eigene Familie auch betroffen werden kann. Und die Familie, die dann im Libanon ist ja gerade direkt im Süden da. Und da ist es ja hauptsächlich ja am meisten im Krieg. Und deswegen sind am meisten gerade irgendwie alle betroffen und wissen halt nicht, was die Zeit mit sich bringt. Man hofft es aufs Beste, aber genau.
1: Ein langer Urlaub, ein bisschen Leichtigkeit, Zeit mit der Familie wäre genau das, was viele Kinder aus Neukölln jetzt bräuchten, meint Ali. Doch kaum jemand weiß, ob das in diesem Jahr möglich ist. Das hat auch finanzielle Gründe. Wenige Minuten vom Jugendclub entfernt liegt die Sonnenallee. Zwischen arabischen Konditoreien, Juwelieren und Fastfood-Shops finden sich hier zahlreiche Reisebüros, die auf arabische Kundschaft spezialisiert sind. In einem verrauchten Hinterzimmer sitzt Ibrahim Akko vor einem Computer. Seit 10 Jahren vermittelt er hier Reisen nach Afrika und in den Nahen Osten. Das allerdings sei schwierig aktuell.
6: Also Anfragen gibt es immer und viele, aber ich sage immer, ich kann sie nicht 100% raten, runter zu fliegen, weil die Sicherheit ist immer noch nicht 100% da. Und lieber abwarten. Seit heute früh rede ich mit einer Dame, die will runter und sage ich ihr, überlegen und ich würde dir nicht raten, runter zu fliegen.
1: Probleme hätten jetzt vor allem diejenigen, die ihre Tickets schon vor Monaten gebucht haben, sagt der 61-Jährige. Im November oder Dezember, als die Tickets noch ungefähr halb so teuer waren wie jetzt. Viele dieser Kunden kämen nun zu ihm, um ihr Geld zurückzubekommen. Das aber sei aussichtslos, solange die Fluggesellschaften die Flüge nicht einstellten.
6: Der Krieg hat jetzt in Libanon Anfang März hat's wieder angefangen, aber die Versicherung zahlt eigentlich nur in eine strengende Krankheit. Beispiel Krankenhausaufenthalt oder Todesfall. Aber nur, weil ich nicht mehr will, das Geld wieder zu ersetzen oder so, macht die Versicherung leider auch nicht.
1: Und so komme für die meisten auch ein anderes Urlaubsziel nicht mehr in Frage, sagt Ibrahim Akko. Das Geld für die Libanon-Reise hätten seine Kunden über Monate oder gar Jahre angespart. Die meisten müssten sich nun entscheiden. Viele 100 Euro verlieren oder die Reise trotz Krieg antreten.
7: Dezember, wir waren dort alle, die Cousins und die Familien.
1: Cynthia hat sich für Letzteres entschieden. Wie so häufig sitzt die gebürtige Libanesin in ihrer Mittagspause im Büro in Berlin-Kreuzberg, scrollt durch die Fotos vom letzten Heimaturlaub.
7: Ja, das ist, wir machen jedes Mal.
1: Auch sie habe in diesem Jahr lange überlegt, ob eine Reise in den Libanon mit ihren 5 und 2 Jahre alten Kindern richtig sei, sagt sie.
7: Wir haben, ich und mein Mann, im Libanon aufgewachsen. Unsere Familie ist dort. Wir denken, dass vielleicht für uns alles wird okay, aber für die Kinder, wir haben Angst, ob sie etwas hören oder etwas sehen und was ihnen fühlt.
1: Trotz aller Zweifel habe sie die Tickets inzwischen gekauft, sagt die junge Mutter. Ein Sommerurlaub in Spanien oder Italien sei für sie keine Alternative.
7: Wir können in alle Länder gehen, aber es ist nicht zu Hause. Für uns ist es wichtig, weil wir sind libanesisch, wir wollen uns mit unseren Familien bleiben und fühlen, was ihr fühlt.
0: Luise Sammann aus Berlin über vom Libanon abgeschnittene Familien.

0: Das Fußballspiel, um das es jetzt geht, wird schon vor Anpfiff als politische Sensation bezeichnet. Erstmals seit 8 Jahren ist eine Sportmannschaft aus Nordkorea nach Südkorea gereist. Über diese Begegnung im Frauenfußball berichtet Thorsten Iffland.
1: Der Empfang am Flughafen Incheon bei Seoul überaus herzlich. Mitglieder mehrerer südkoreanischer Bürgerinitiativen halten Schilder hoch und rufen: Wir heißen euch willkommen. Die Spielerinnen von Nordkoreas Naegoyan FC, allesamt in dunklen Jacken und Röcken, mit rosafarbenen Koffern und identischem Kurzhaarschnitt, verziehen keine Miene. Sie sind die ersten Sportlerinnen ihres Landes, die nach fast 8 Jahren in Südkorea landen. Und auch ihr Trainer Ri Yu-il versucht, sich auf das Wesentliche zu konzentrieren. Wir sind ausschließlich hierher gekommen, um das Spiel zu bestreiten. Wir konzentrieren uns auf nichts anderes. Unser Fokus liegt ausschließlich auf dem Spiel und einem möglichen weiteren. Was die Frage nach einer Fangruppe angeht, so ist das nichts, worüber ich als Trainer oder unsere Spieler nachdenken. Wir konzentrieren uns nur auf das Spiel. Die sportliche Ausgangssituation vor dem Halbfinale in der asiatischen Champions League gegen den südkoreanischen Club Suwon interessiert die meisten Journalisten im rappelvollen Presseraum allenfalls am Rande. Zu brisant ist die politische Bedeutung dieses Aufeinandertreffens. Vor allem für Südkoreas Regierung ist das Spiel wichtig. Das Vereinigungsministerium hat Tickets für verschiedene zivilgesellschaftliche Organisationen gekauft und bezahlt auch entsprechende Fanartikel, ausdrücklich für die Unterstützung beider Teams. Das Zeigen nordkoreanischer Flaggen ist verboten.
2: Dass das Spiel überhaupt stattfinden kann, ist vielleicht als Zeichen zu deuten, dass Nordkorea diese eiskalte Haltung gegenüber dem Süden vielleicht ein bisschen aufgibt.
1: Ansonsten zeige Nordkorea weiterhin keinerlei Dialogbereitschaft, berichtet Frederik Spohr, Büroleiter bei der FDP-nahen Friedrich-Naumann-Stiftung in Seoul.
2: Andererseits, es reist ja zum Beispiel keine nordkoreanische Prominenz mit, wie das bei anderen Sportereignissen in der Vergangenheit war. Von daher wirkt es auf mich so, als würde Nordkorea das einfach nur als Sportereignis sehen und hofft vielleicht durch den Erfolg der eigenen nordkoreanischen Fußballerinnen, das im Land und auch im Ausland propagandistisch auszunutzen.
1: Unter welchem Druck die Spielerinnen des nordkoreanischen Teams stehen, lässt sich nur erahnen. Kim Kyong-yong äußert sich auf der Pressekonferenz mit viel Pathos. Um das Vertrauen und die Erwartungen der Eltern und Geschwister in unserer Heimat zu rechtfertigen, werden wir alles geben. Beobachtet werden sie dabei von 7000 Fans im Stadion. Die Tickets waren innerhalb weniger Stunden vergriffen und von unzähligen Sicherheitskräften, offiziellen wie inoffiziellen. Fluchtversuche seien zwar vorstellbar, aber aufgrund drohender Strafen für Familienmitglieder in Nordkorea unrealistisch, glauben Beobachter wie Frederik Spohr.
2: Es wäre auf jeden Fall nicht im Interesse der südkoreanischen Regierung. Sie würden diese Fußballerinnen wahrscheinlich nicht zurückschicken, dann würde man sie ja dem Terrorregime da aussetzen. Nordkorea würde das aber natürlich verlangen und das würde die Beziehungen zwischen den beiden Staaten wieder weiter belasten. Und das ist ja etwas, was die südkoreanische Regierung eigentlich gerade verhindern will.
1: Die Idee einer Wiedervereinigung der beiden Koreas wurde kürzlich erst aus der nordkoreanischen Verfassung gestrichen. Machthaber Kim Jong-un bezeichnet den Süden immer wieder als Hauptfeind. Daran wird aller Voraussicht nach auch dieses Fußballspiel nichts ändern.
0: Ein nordkoreanischer Club spielt im Frauenfußball gegen einen südkoreanischen Club. Das ist eine Geschichte, die uns Thorsten Iffland erzählt hat. Das ist ein Abendspiel in Asien. Da steht es übrigens gerade 0-0. Kommen wir zu einem Abendspiel in Europa. Heute Abend, 21 Uhr, Freiburg gegen Aston Villa. Das Finale in der Fußball-Europa-League. Christian von Stülpnagel ist gerade zu mir gekommen ins Studio. Was wird das heute Abend für ein Spiel?
3: Auf jeden Fall auch ein sehr spannendes Spiel und das größte Spiel in der Vereinsgeschichte des SC Freiburg, das kann man auf jeden Fall sagen, denn die Freiburger, die haben noch nie in einem internationalen Finale gestanden. Ja, 2022, da hat der SC mal das Finale des DFB-Pokals erreicht, also immerhin ein nationales Finale, aber sonst waren die Freiburger einem großen Titel noch nie so nah und deshalb ist das auch für Kapitän Christian Günther ein
4: der besondere Moment. Die Vorfreude ist natürlich riesengroß. Wenn man jetzt hier schon im Stadion ist, kribbelt schon, am liebsten wird man raus und das Spiel schon spiele. Ist ein ganz, ganz besonderer Tag, glaube ich, für uns als Mannschaft und für den Verein. Wir freuen uns einfach und wollen natürlich schlussendlich auch das Ding in die Höhe halten.
3: Ja, und das wäre der erste Pokal, den er in die Höhe halten würde. Der erste Pokal in der Vereinsgeschichte. Da könnte man ja vielleicht meinen, Mensch, die Freiburger, die sind jetzt ein bisschen nervös und haben Respekt vor diesem Spiel. Aber wenn man Christian Günther so zuhört und auch wenn man dem Trainer Julian Schuster zuhört, könnte man meinen, das alles lässt die vollkommen kalt.
5: Für den Moment spüre ich weder Nervosität noch einen großen Druck, sondern wirklich eine große Vorfreude. Aber das liegt einfach auch an der Mannschaft, weil sie mir eine unglaubliche Sicherheit eben auch gibt, mir selber auch diesen Glauben dann eben auch schenkt, weil so viel Qualität in ihnen steckt.
3: Ja, Qualität, die hat seine Mannschaft ziemlich sicher. Ansonsten hätte es der SC ja auch nicht ins Finale der Europa League geschafft. Aber ob das dann auch ausreicht, um sich gegen Aston Villa durchzusetzen, das ist dann doch die große Frage.
0: Dann sprechen wir mal über Aston Villa. Was macht die Mannschaft aus?
3: Ja, das ist zum einen die finanzielle Macht, die es ja bei fast allen Vereinen aus der Premier League gibt. Der Kader, wenn man sich den anschaut, der hat einen geschätzten Marktwert, der liegt dreimal so hoch wie der vom SC Freiburg. Also das ist ein ganz schöner Unterschied, der da wohl besteht. Dann sind da noch, also die Rollen, die sind klar verteilt. Wenn wir uns zum Beispiel mal anschauen, Jadon Sancho, den kennen viele vielleicht noch aus seiner Zeit beim BVB, also hier aus Dortmund, der spielt heutzutage für die Villains. Und auch wenn wir uns mal anschauen, wie die Vereine in dieser Europa League-Saison bisher gespielt haben. Villa hat in der Gruppenphase ja gut performt, kann man sagen. Die waren Zweiter am Ende der Gruppenphase. Also von Beginn an sehr dominant unterwegs und sie haben sich auch direkt damit für das Achtelfinale qualifiziert. Das haben zwar die Freiburger auch geschafft, allerdings waren sie am Ende Siebter in der Tabelle, ja, und hatten danach gegen Genk und auch gegen Braga jeweils einen Rückstand, den sie mit ins Rückspiel genommen haben. Von daher waren die Freiburger bisher nicht ganz so dominant unterwegs wie die Villains. Aston Villa, ja, hat es gefühlt ohne Probleme in dieses Finale geschafft. Kein Wunder, wenn man sich anschaut, wer dort an der Seitenlinie steht. Das ist nämlich ein gewisser Unai Emery und der ist so etwas wie Mr. Europa League, wenn man so will. Der Spanier, der stand als Trainer fünfmal in seiner Karriere im Finale der Europa League und hat viermal tatsächlich den Titel auch gewonnen. Und jetzt wird es ein bisschen kurios, denn gewonnen hat er diese Finals dreimal mit Sevilla, einmal mit Villarreal. Ja, und jetzt ist er mit Aston Villa eben das nächste Villa, das er bis ins Finale trainiert hat und jetzt seinen fünften Titel holen könnte und den ersten Pokal seit 1982, den er nach Birmingham bringen könnte. Da werden die Freiburger heute Abend aber sicherlich etwas gegen haben.
0: Wenn es nicht die Preisklasse des Freiburger Kaders ist, der für Freiburg spricht, was spricht denn sonst noch für die Badenser?
3: Naja, vor allem, dass die Mannschaft auf allen Positionen einfach wunderbar zusammenpasst und richtig gut eingespielt ist. Wenn wir uns mal zurückerinnern, da stand ja über 12 Jahre ein gewisser Christian Streich an der Seitenlinie. Da hatte einfach die ganze Mannschaft Zeit, sich sehr gut an ein Spielsystem zu gewöhnen, das jetzt auch unter dem Nachfolger Julian Schuster weitergeführt wird. Und es sind auch noch viele Spieler im Verein, die auch beim letzten großen Finale dabei waren. Ich habe es angesprochen, 2022, der DFB-Pokal, damals gegen Leipzig. Damals hat der Sportclub das Spiel zwar im Elfmeterschießen verloren, aber natürlich dieses Finalfeeling, das hat man zumindest schon mal geschnuppert und kann man jetzt mitnehmen. Und ja, jetzt soll eben der erste große Titel der Vereinsgeschichte her. Und auch wenn Freiburg der Außenseiter ist, dass sie am Ende vielleicht nicht doch den Pokal in die Höhe halten, ist nicht ganz ausgeschlossen.
0: Heute Abend 21 Uhr geht's los und irgendwann am Abend wissen wir dann mehr. Dankeschön, Christian von Stübnagel.

Deutschlandfunk, 12.50 Uhr, die internationale Presseschau. Die Zeitungen kommentieren den Ebola-Ausbruch in Zentralafrika und die Europareise des indischen Premierministers Modi. Das beherrschende Thema ist aber der Besuch des russischen Präsidenten Putin in Peking. Dazu schreibt die schweizerische Neue Zürcher Zeitung: Chinas Staats- und Parteichef Xi Jinping ist der umworbene Gastgeber, der Mittelpunkt der Mächtigen dieser Welt. Wenige Tage nach dem pompösen Empfang von Donald Trump trifft Xi seinen alten Freund aus Russland, Wladimir Putin. Für Putin ist die Koinzidenz schmeichelhaft. Trotz der verfahrenen Kriegslage in der Ukraine kann er sein Land als ebenbürtige Großmacht an der Seite Chinas präsentieren. Trumps Iran-Krieg hat ihm zudem in einer Hinsicht Rückenwind gegeben. Chinas Appetit auf russische Rohstoffe ist gestiegen, seit die Versorgung aus dem Nahen Osten eingebrochen ist, konstatiert die NZZ. Für die South China Morning Post ist die Energieversorgung das zentrale Thema beim Besuch von Wladimir Putin. Der wichtigste Punkt ist ein potenziell großes Öl- und Gasabkommen. Für China liegt der Reiz darin, sich alternative Energieversorgungswege zu sichern, um seine Anfälligkeit für geopolitische Risiken im Nahen Osten zu verringern. Zudem dürften sich beide Seiten darauf einigen, die Geschäfte in der Währung Yuan abzuwickeln, was die Internationalisierung der Währung vorantreiben wird. Allerdings könnte der Preis für Rohöl ein Knackpunkt sein, da Moskau offenbar mehr als 100 US-Dollar pro Barrel anstrebt. Unabhängig davon, ob diesmal ein Vertrag unterzeichnet wird, ein Energieabkommen wird in diesem oder im nächsten Jahr ein wichtiger Verhandlungspunkt zwischen China und Russland sein, ist die South China Morning Post aus Hongkong überzeugt. Laut der russischen Zeitung Kommersant geht es Russland und China darum, eine neue Weltordnung zu schaffen, die nicht mehr von den USA dominiert wird. Die eurasischen Mächte Russland und China haben einen Kurs hin zu einer multipolaren Welt ausgerufen. Das heißt, einer Welt, in der Amerika die Interessen aller Länder, ob groß oder klein, berücksichtigen muss. In dieser Welt gibt es keinen Platz für willkürliche Aggressionen gegen den Irak oder den Iran, keinen Platz für Sanktionen und überhöhte Handelszölle, wegen einer Dominanz des Dollars noch eine regelbasierte Ordnung. Die multipolare Welt, über die Wladimir Putin und Xi Jinping beraten, wird von einem einzigen Grundprinzip bestimmt. Sie duldet keinerlei einzelnen dominierenden Akteur. Stattdessen ist sie darauf ausgelegt, ein System der gegenseitigen Kontrolle und des Gleichgewichts zu etablieren. Ein System, das nicht nur die Atommächte, sondern auch die aufstrebenden regionalen Führungsmächte einbezieht, notiert der Kommersant aus Moskau. Viele Zeitungen gehen auf die schnelle Ausbreitung des Ebola-Virus in Zentralafrika ein. The Citizen aus Südafrika bemerkt: Angesichts des raschen Ausbruchs von Ebola in der Demokratischen Republik Kongo, das sich nun auf das Nachbarland Uganda ausgebreitet hat und den Südsudan bedroht, ist es keine Überraschung, dass selbst der Chef der Weltgesundheitsorganisation WHO von der Geschwindigkeit und dem Ausmaß der Epidemie alarmiert ist. Der Ausbruch hat bereits mehr als 130 Menschen das Leben gekostet, was die WHO dazu veranlasste, ihn zu einem Gesundheitsnotstand von internationaler Tragweite zu erklären, der zweithöchsten Alarmstufe der internationalen Gesundheitsvorschriften. Ebenso besorgniserregend ist, dass die WHO warnte, es sei höchst unwahrscheinlich, dass der Ebola-Ausbruch in 2 Monaten vorbei sein werde. Weshalb man verschiedene Impfstoffkandidaten prüfe, auch wenn es Monate dauern werde, bis diese verfügbar seien. Wir leben in der Tat in schwierigen, gefährlichen und spaltenden Zeiten, meint The Citizen aus Johannesburg. Die brasilianische Zeitung Folha de São Paulo blickt auf die anhaltenden Kämpfe in der betroffenen Region. Der internationale Gesundheitsnotstand wurde seit seiner Einführung 2005 von der WHO schon 3-mal in Afrika wegen Ebola ausgerufen und schon zum 2. Mal steht die Demokratische Republik Kongo im Mittelpunkt. Der 2. Kongo-Krieg endete 2003, aber im Osten des Landes konnte der Frieden nicht dauerhaft Fuß fassen.
fehlende staatliche Präsenz, die Schwäche der Streitkräfte, das Erstarken von Milizen und das Ringen um Macht und Bodenschätze sorgen für einen anhaltenden Konflikt und erschweren jetzt erneut die Bekämpfung der Epidemie. In den betroffenen Regionen gibt es viel illegalen Bergbau und intensive Migrationsströme, die zur Ausbreitung des Virus beitragen, während die Kämpfe den Zugang zu medizinischer Versorgung erschweren. Hinzu kommt, dass es sich um die Bundibugyo-Variante des Virus handelt, gegen die es keine Impfstoffe und keine Medikamente gibt, stellt Folha de São Paulo aus São Paulo fest. Die finnische Zeitung Hufvudstadsbladet fordert mehr Prävention und internationale Zusammenarbeit gegen Virenausbrüche. Im Augenblick geht es bei der globalen Bekämpfung von Viren um zwei spezielle und ernste Themen: den Ausbruch einer ungewöhnlichen Variante des Hantavirus auf einem Kreuzfahrtschiff und eine massive, rasch eskalierende Ebola-Epidemie in Zentralafrika. In beiden Fällen handelt es sich um Zoonosen, also um Krankheiten, die von Tier zu Mensch übertragen wurden, genau wie bei Covid-19. Die nächste globale Pandemie ist nur eine Frage der Zeit, auch wenn nichts darauf hindeutet, dass Ebola oder das Hantavirus erneut zu einer Situation wie bei Corona führen können. Es fehlt den Viren ganz einfach an den grundlegenden biologischen Eigenschaften. Aber es ist schlechter um die globale Zusammenarbeit bestellt, denn die USA haben die WHO verlassen. Und ohne deren Expertise und Ressourcen ist ein Vakuum entstanden, betont Hufvudstadsbladet aus Helsinki. Und nun zur Europareise des indischen Premierministers Modi, der dabei auch Norwegen besucht hat. Für Verdensgang aus Oslo ist dies ein historischer Moment, denn zum ersten Mal seit Indira Gandhi 1983 kommt ein indischer Premierminister zu einem Staatsbesuch nach Norwegen. Vieles hat sich seither geändert. Indien ist mittlerweile die fünftgrößte Wirtschaftsmacht der Welt und hat seit Jahren ein robustes Wachstum aufzuweisen. Diese und andere Gründe führen dazu, dass die Europäer eine engere Zusammenarbeit mit Indien suchen, denn das Land ist ein wichtiger geopolitischer Akteur mit traditionell engen Verbindungen zu Russland und einer komplizierten, aber engen Beziehung zum Nachbarn China. Die immer unberechenbare US-Politik hat dazu geführt, dass auch Neu-Delhi seine Partnerschaften ausbauen und intensivieren will. Die westlichen Staaten wollen sich unabhängiger von chinesischen Technologien und Lieferketten machen, und da kommt man kaum um Indien und seinen riesigen Markt herum, hebt die norwegische Zeitung Verdensgang hervor. Die indische Zeitung Hindustan Times verweist auf einen zentralen Aspekt der Zusammenarbeit. Die grünen Partnerschaften mit Schweden und Norwegen gehören zu den Höhepunkten der Fünfländerreise vom Premierminister Narendra Modi, die heute endet. Die Partnerschaften Green Transition mit Schweden und Green Strategic mit Norwegen sind Bekenntnisse für das Ziel, die Kompetenzen der beiden nordischen Länder im Bereich grüner Technologie sowie Indiens Größe und Talente für eine nachhaltige Entwicklung zu nutzen. Vor dem Hintergrund des beinahe Zusammenbruchs der regelbasierten Weltordnung und multilateraler Initiativen zum Klimaschutz dienen diese Partnerschaften als Vorlagen für die Zusammenarbeit mit anderen Nationen. Indien muss Europa und China dazu drängen, zu kooperieren, um die globale Klimapolitik wiederzubeleben und sich für den globalen Süden einzusetzen, indem einige der am stärksten vom Klimawandel bedrohten Nationen beheimatet sind, fordert die Hindustan Times aus Neu-Delhi.

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3: Die Nachrichten. Zunächst die Übersicht. Russland und China wollen ihre Zusammenarbeit vertiefen. Das Bundeskabinett hat ein Ausbauprogramm für den Zivilschutz gebilligt. Die neue Grundsteuer in Baden-Württemberg ist verfassungsgemäß. Die Meldungen im Einzelnen. Chinas Staats- und Parteichef Xi und der russische Präsident Putin haben eine enge strategische und wirtschaftliche Zusammenarbeit vereinbart. Bei ihrem Treffen in Peking unterzeichneten sie unter anderem Abkommen in den Bereichen Militär, Handel, Technologie und Forschung. Putin sicherte China vor dem Hintergrund der Krise im Nahen und Mittleren Osten verlässliche Öl- und Gaslieferungen zu. Beide Seiten unterstrichen demonstrativ das enge Verhältnis zwischen ihren Ländern. Xi sprach von unerschütterlichen Beziehungen. In einer Erklärung sprachen sich Putin und Xi für eine dauerhafte Lösung im Ukraine-Krieg aus. Man unterstütze alle Bemühungen, die zur Herstellung eines langfristigen und dauerhaften Friedens beitrügen, heißt es darin. Einen Aufruf Chinas zur Beendigung des russischen Angriffskriegs gab es nicht. Vielmehr lobte Russland in der Erklärung die objektive und unvoreingenommene Haltung Pekings. Der polnische Geheimdienst hat 3 mutmaßliche Agenten festgenommen, die für Russland spioniert haben sollen. Wie der Geheimdienstkoordinator mitteilte, müssen die Verdächtigen für 3 Monate in Untersuchungshaft. Die Ermittler werfen den 3 polnischen Staatsbürgern im Alter von 48 bis 62 Jahren vor, für einen russischen Geheimdienst gearbeitet zu haben. Die Mitglieder der Gruppen sollen unter anderem Informationen zur Stationierung von NATO-Truppen in Polen ausgespäht haben. Außerdem bereiteten sich die Männer den Angaben zufolge etwa mit Schießübungen auf Sabotageakte vor. Ein ähnlicher Fall wird aus Deutschland gemeldet. In München ließ die Bundesanwaltschaft 2 Personen festnehmen, die für China spioniert haben sollen. Die EU will in 4 Wochen die erste Tranche des 90 Milliarden Euro Kredits für die Ukraine auszahlen. Wenn alles nach Plan verlaufe, solle Kiew Mitte Juni eine erste Zahlung des Finanzhilfeprogramms in Höhe von 3,2 Milliarden Euro erhalten, sagte EU-Wirtschaftskommissar Dombrovskis vor Journalisten in Brüssel. Zuvor müsse die mit der Ukraine ausgehandelte Absichtserklärung aber noch unterzeichnet und vom dortigen Parlament ratifiziert werden, hieß es weiter. Bei dem Geld handelt es sich um den Teil eines Darlehens, mit dem die Ukraine ihren Haushalt stabilisieren will. Die Bundesregierung hat ihr Ausbauprogramm für den Zivilschutz auf den Weg gebracht. Das Kabinett beschloss, die von Innenminister Dobrindt vorgelegten Eckpunkte für den sogenannten Pakt für den Bevölkerungsschutz. Bis 2029 sollen 10 Milliarden Euro investiert werden, etwa in Ausrüstung und Personal des Technischen Hilfswerks. Laut Medienberichten sollen öffentliche Zufluchtsräume wie Bunker, Tunnel und Tiefgaragen in einem Kataster erfasst und anschließend in die Warn-App des Bundes NINA integriert werden. Zudem ist der Aufbau einer neuen Stabsstelle geplant, um im Verteidigungsfall die Zusammenarbeit mit der Bundeswehr zu koordinieren. Die Ministerrunde brachte außerdem Änderungen beim Führerschein auf den Weg. Ziel ist es, die Kosten durch eine Kombination aus Digitalisierung, Bürokratie, Rückbau und mehr Transparenz zu senken. Der Erwerb eines Pkw-Führerscheins kostet aktuell im Durchschnitt 3.400 Euro. Die deutsche Wirtschaft hat die Einigung auf die vollständige Umsetzung der Zollvereinbarung mit den USA grundsätzlich begrüßt. Der Bundesverband der deutschen Industrie sprach von einem wichtigen Schritt zur Stabilisierung der transatlantischen Handelsbeziehungen. Indem die EU das Abkommen schnell umsetze, stärke sie ihre Verhandlungsposition gegenüber Washington und könne mit mehr Nachdruck darauf bestehen, dass auch die USA Vereinbarungen einhielten.

0: Der Verband der Maschinen- und Anlagenbauer verwies auf die Bedeutung der Planungssicherheit. Kritik kam etwa aus den Reihen der Partei Die Linke. Das Europäische Parlament habe sich in einen schlechten Handelsdeal mit den Vereinigten Staaten zwingen lassen, hieß es. Die Einigung sieht unter anderem vor, europäische Zölle auf amerikanische Industriewaren, wie mit US-Präsident Trump vereinbart, abzuschaffen. Dieser hatte im Gegenzug zugesichert, nicht mehr als 15% Abgaben aus Waren aus der EU zu erheben. Das Interesse an der neuen staatlichen Förderung von Elektroautos ist nach Angaben des Bundesumweltministeriums groß. Demnach gingen in den ersten 24 Stunden nach Start des Verfahrens 17.000 Anträge für die Kaufprämie ein. Voraussetzung ist eine Zulassung des Fahrzeugs seit dem 1. Januar dieses Jahres. Die Höhe der Prämie ist zudem abhängig von der Art des Fahrzeugs, vom Haushaltseinkommen und von der Zahl der Kinder. Bundesumweltminister Schneider von der SPD betonte die Vorteile der E-Fahrzeuge. Es gebe immer günstigere Modelle und mehr Ladesäulen. Zudem sei man unabhängig von Krisen in der Welt und hohen Spritpreisen. Für das Programm stehen 3 Milliarden Euro zur Verfügung. Das Ministerium geht davon aus, dass die Förderung für 800.000 Fahrzeuge bis zum Jahr 2029 reicht. Kritiker bemängeln, dass Gebrauchtwagen nicht einbezogen sind. Der Bundesfinanzhof hat in einem Grundsatzurteil die Klagen gegen die Neuregelung der Grundsteuer in Baden-Württemberg abgewiesen. Das seit vergangenem Jahr geltende Gesetz verstoße nicht gegen das Grundgesetz oder die baden-württembergische Landesverfassung, wie es in der Urteilsbegründung in München hieß. Zudem sei die Berechnung der Grundstücke mit pauschalen Bodenrichtwerten rechtens. Im November hatte der Bundesfinanzhof bereits entschieden, dass das Bundesmodell bestehen bleiben kann. Dieses gilt in 11 Bundesländern. Die 5 übrigen Länder haben dagegen eigene Regelungen getroffen. Das hatte der Bund den Ländern zugestanden, weil es keine Einigung gab. Neben Baden-Württemberg sind darunter auch Hamburg, Niedersachsen, Hessen und Bayern. Bundesweit gibt es zahlreiche Klagen gegen die unterschiedlichen Modelle. Die Inflation im Euroraum ist gestiegen. Wie das EU-Statistikamt Eurostat mitteilte, verteuerten sich Waren und Dienstleistungen im April um durchschnittlich 3,0% gegenüber dem Vorjahresmonat. Damit wurde eine frühere Schätzung bestätigt. Im März lag die Inflation bei 2,6%. Grund für die Entwicklung sind die Energiekosten, die sich im April um 10,8% zum Vorjahresmonat erhöhten. Wegen des Konflikts am Persischen Golf sind die Preise für Öl und Gas deutlich gestiegen. Die israelische Marine hat alle 430 Aktivisten der internationalen Gaza-Hilfsflotte in den israelischen Hafen von Ashdod gebracht. Vertreter der Menschenrechtsorganisation Adalah, die schon zuvor Aktivisten vor Gericht vertreten hatte, traf nach eigenen Angaben bereits Teilnehmer der Flotte zu ersten Beratungen. Adalah teilte mit, die Betroffenen seien gewaltsam in internationalen Gewässern verschleppt und gegen ihren Willen nach Israel gebracht worden. Das israelische Außenministerium hatte zuvor erklärt, man habe die Gaza-Hilfsflotte vollständig gestoppt. Das Ministerium bezeichnete die Hilfsflotte als PR-Aktion im Dienste der militant-islamistischen Hamas. Man werde keinen Verstoß gegen die rechtmäßige Seeblockade des Gazastreifens zulassen. Die pro-palästinensischen Aktivisten halten die israelische Seeblockade dagegen für illegal. Ihr Ziel war es, diese zu durchbrechen und Hilfsgüter in den Gazastreifen zu bringen. Ein mit dem Ebola-Virus infizierter US-Amerikaner ist in der Berliner Charité aufgenommen worden. Der Mann hatte sich in der Demokratischen Republik Kongo angesteckt. Die US-Behörden baten die Bundesregierung wegen der kürzeren Flugzeit nach Deutschland um Hilfe. Das Bundesgesundheitsministerium teilte mit, der Patient werde vollständig isoliert auf einer Sonderstation der Berliner Klinik behandelt. Weder für die Bevölkerung noch für Patienten der Charité bestehe eine Gefahr. Der Ebola-Ausbruch konzentriert sich auf den Nordosten der Demokratischen Republik Kongo und das angrenzende Uganda. Mehr als 130 Menschen sind bisher an dem Virus gestorben. Im Endspiel der Fußball-Europa League tritt der SC Freiburg am Abend in Istanbul gegen den englischen Verein Aston Villa an. Freiburg steht zum ersten Mal in einem europäischen Finale und gilt als Außenseiter. Im Falle eines Sieges würde sich der Bundesligist erstmals für die Champions League qualifizieren. Und hier noch einmal die Übersicht. Russland und China wollen ihre Zusammenarbeit vertiefen. Das Bundeskabinett hat ein Ausbauprogramm für den Zivilschutz gebilligt. Die neue Grundsteuer in Baden-Württemberg ist verfassungsgemäß. Das Wetter wechselnd bewölkt mit Schauern, teils kräftige Gewitter, 17 bis 23 Grad, morgen verbreitet wolkig, vereinzelt Schauer, im Südwesten länger sonnig, 19 bis 26 Grad. Das waren die Nachrichten.
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2: Bis 13:30 bis 13.30 Uhr weiter mit Thilko Gries. Noch einmal guten Tag. Meistens mittwochs tagt am Vormittag das Bundeskabinett. Heute ist ein solcher Mittwoch, ein solcher Vormittag gewesen. Deshalb nehmen wir zwei Themen mit in diese Sendung. Es geht einerseits um die Kosten für den Erwerb eines Führerscheins und andererseits um einen besseren Zivilschutz in Deutschland. Wir resümieren außerdem Wladimir Putins Staatsbesuch in China in Peking und beantworten, weshalb ein an Ebola erkrankter US-Amerikaner ausgerechnet in Berlin behandelt wird. Zu unserem ersten Thema. Einen Autoführerschein zu erwerben, dafür braucht es eine bestandene Theorie und eine bestandene Praxisprüfung und es braucht Geld. Und wie sich in den vergangenen Jahren herausgestellt hat, braucht es immer mehr Geld im Schnitt für einen Pkw-Führerschein, also Klasse B, mehr als 3.000 Euro. Gibt es Möglichkeiten, diese Kosten zu dämpfen, zu begrenzen? Die Bundesregierung, der Bundesverkehrsminister Patrick Schnieder, CDU, meint, ja, die gibt es und er hat heute seine Ideen vorgestellt. Nadine Lindner ist zugeschaltet aus Berlin. Wie soll denn der Führerschein, Autoführerschein nach den Vorstellungen des Bundesverkehrsministers günstiger werden?
3: Also der Weg soll führen über geringere Anforderungen. Das heißt zum Beispiel weniger Sonderfahrten, die vorgeschrieben werden. Das betrifft Autobahnfahrten, Nachtfahrten, Überlandfahrten. Was eine tiefgreifende Änderung sein wird, ist, dass kein verpflichtender Theorieunterricht mehr in Präsenz geleistet werden muss. Das kann jetzt digital stattfinden über Videokonferenzformate oder auch über Apps. Und Fahrwissen soll auch im begleiteten Fahren mit Angehörigen, also zum Beispiel mit den Eltern, möglich sein. All das soll die Kosten senken. Man möchte hier die Anforderungen in großen Teilen auf europäische Mindestmaße zurückführen. Plus, es soll ein Hebel über Preistransparenz geschaffen werden. Das heißt, Kosten sollen online vergleichbar verfügbar sein. Es geht um Bestehens- und Durchfallquoten der einzelnen Fahrschulen, die dann einsehbar sein sollen. Und all das soll zu einem preiswerteren Führerschein führen. Allerdings die Königsfrage des heutigen Tages, um wie viel günstiger der Führerschein wird, das konnte Patrick Schnieder am Mittag auf Nachfrage der Presse leider nicht sagen.
4: Die Preise in Deutschland regelt der Markt. Wir leben in einer sozialen Marktwirtschaft. Das ist die Frage von Angebot und Nachfrage. Und deshalb wird der Staat die Preise nicht festlegen, noch kann er voraussagen, wo sie sich hinentwickeln. Aber da dieser gesamte Prozess, das gesamte Setting einfacher wird, bürokratieärmer wird, wird es am Schluss auch günstiger werden.
3: Das war Patrick Schnieder, CDU-Verkehrsminister.
2: Welche Begründungen haben Sie von Patrick Schnieder gehört?
3: Also im Endeffekt geht es um zwei Begründungen. Patrick Schnieder hat die Notwendigkeit nochmal erläutert. Er hat gesagt, dass der Führerschein im ländlichen Raum einfach wichtig ist für die Mobilität, aber halt auch zu teuer. 3.400 Euro für die Führerscheinklasse B im Schnitt bei Familien mit mehreren Kindern kaum zu stemmen. Und über die Jahre habe sich einfach zu viel Bürokratie angesammelt. Anforderungen an Unterrichtsräume, Zahl der Sonderfahrten etc. etc. Und man muss dazu sagen, die CDU hatte dieses Thema Kosten des Führerscheins schon länger auf dem Zettel, schon zu Ampel Zeiten hatte es im Wahlprogramm, steht im Koalitionsvertrag. Jetzt kommt die Umsetzung und es wird die Fahrausbildung in Deutschland deutlich verändern.
2: Wer übt nun welche Kritik?
3: Die Debatte über dieses Thema Führerscheinreform, die läuft schon seit dem vergangenen Herbst. Da hatte Patrick Schnieder die Eckpunkte vorgestellt und seitdem gibt es auch die Positionierungen. Zum Beispiel der TÜV-Verband, der ja für die Durchführung auch der Prüfungen zuständig ist, der hat die Vorschläge kritisiert. Er hat gesagt, es dürfe eben keine Fahrerlaubnisprüfung light geben. Die soll jetzt auch ein bisschen kürzer werden, wie gesagt, auch mit weniger Fragen im Theorieteil. Man fürchtet um die Verkehrssicherheit. Der Bundesverband der Fahrlehrerverbände, also diejenigen, die die Fahrausbildung durchführen, die sagt, dass diese geplante Laienausbildung ihr Ziel verfehlen werde, nämlich dann, wenn Eltern zum Beispiel kein Auto haben. Und auch da werden Sicherheitsbedenken angemerkt. Es gibt aber auch positive Kritik, die kommt unter anderem vom Verband der deutschen Verkehrsunternehmen VDV, die ja viele Busfahrer zum Beispiel in ihren Reihen haben, die sagen, dass zum Beispiel Ausbildungskosten für Verkehrsunternehmen gesenkt werden könnte. Das könne die Gewinnung von Fahrpersonal erleichtern.
2: Wann soll all das, Frau Lindner, was Sie geschildert haben, in Kraft treten?
3: Also die Abfolge ist so, dass es heute im Bundeskabinett war. Es geht jetzt in die parlamentarische Befassung im Bundestag. Vom Koalitionspartner SPD hört man im Kern Zustimmung für die Reform, auch wenn zum Beispiel Dirk Wiese gesagt hat, der parlamentarische Geschäftsführer, dass man eben diese ganzen Sicherheitsfragen schon nochmal besprechen müsste. Zum Jahreswechsel 2026/27 soll es dann in Kraft treten.
2: Der Führerschein könnte günstiger werden. Nadine Lindner hat uns informiert. Herzlichen Dank. Kommen wir zu unserem zweiten Thema um 13.15 Uhr. Aufgeschreckt durch die russische Invasion in der Ukraine haben auch die deutsche Regierung und deutsche Behörden geschaut auf den Zustand des Zivilschutzes hierzulande. Und es ist allgemein festgestellt worden, dass in den vergangenen 3,5 Jahrzehnten, also summa summarum etwa nach dem Ende des Kalten Krieges, viel gespart worden ist an genau diesem Zivilschutz. Und eben dieser Zivilschutz in keinem guten Zustand ist. Und das soll anders werden. Der Bundesinnenminister Alexander Dobrindt hat Pläne vorgestellt heute Vormittag und stellt sie den Tag über noch weiter vor, gibt verschiedene Pressetermine. Gudula Geuter ist zugeschaltet, auch aus unserem Hauptstadtstudio. Was wissen wir denn über die Konkretion, die konkreten Pläne?
5: Ja, leider ist es so, dass das Kabinett zwar den Plan verabschiedet hat, das Bundesinnenministerium aber ihn erst öffentlich machen will, wenn ihn eben Minister Alexander Dobrindt vorstellt, zusammen mit Verteidigungsminister Boris Pistorius. Und das ist im frühen Nachmittag der Fall. Es ist aber klar, es geht nicht um einen genauen Plan, sondern nur um Eckpunkte. Und die sehen eine Investition von 10 Milliarden Euro in den Bevölkerungsschutz vor, bis zum Jahr 2029. Also, je nachdem, was das heißt, innerhalb von 3 bis 4 Jahren. Offenbar soll es vor allem um Ausgaben für das Bundesamt für Bevölkerungsschutz und Katastrophenhilfe, BBK, gehen und um das Technische Hilfswerk. Für Letzteres sind 3 Milliarden für ein Bauprogramm vorgesehen. Die beiden Minister wollen gleich vor Medienvertretern Spezialfahrzeuge übergeben für einzelne Bundesländer und auch wieder für das THW, das Technische Hilfswerk. Die medizinische Versorgung bei Vorfällen mit vielen Verletzten soll verbessert werden. Und was Schutzräume betrifft, da soll erstmal nichts gebaut werden, sondern es soll darum gehen, das zu erfassen, was schon da ist. Nicht nur Bunker, sondern auch Tunnel oder Tiefgaragen zum Beispiel. Das Ziel ist, dass diese Orte dann in der Nina-Warn-App veröffentlicht werden. Und aus all dem wird schon deutlich, es geht. Beispiel Fahrzeuge für die Länder, was ich genannt habe, Beispiel medizinische Einrichtungen, die ja im Schnittbereich sind zum Länderkatastrophenschutz. Es geht also auch darum, dass Bund und Länder hier besser zusammenarbeiten sollen und deshalb dann später der Auftritt der beiden Minister, die militärischen und die zivilen Verteidigungsstrukturen sollen besser vernetzt werden.
2: Auf welches Echo stoßen diese Pläne?
5: Die Entscheidung, in den Bevölkerungsschutz zu investieren, die wird von so ziemlich allen Seiten sehr begrüßt, weil, Sie haben es eben schon in der Anmoderation genannt, spätestens seit dem Angriff auf die Ukraine klar ist, dass Bedrohungsszenarien eintreten können. Aber auch mit Blick auf andere Lagen, Stichwort großflächiger Stromausfall, wie wir den in Berlin hatten. Kritik gibt es aber, und zwar unter anderem am Verfahren. Der Deutsche Landkreistag und auch Hilfsorganisationen beklagen, dass sie bisher kaum oder gar nicht eingebunden worden sind, obwohl ja die Umsetzung vor Ort stattfindet und obwohl man Freiwillige nur motivieren und nicht anweisen kann. Das hat gestern im Deutschlandfunk Hermann Gröhe gesagt, der Präsident des Deutschen Roten Kreuzes.
6: Dass wir jetzt noch nicht Pläne, sondern Bild-Zeitungsberichte kommentieren, ist noch etwas, was besser werden muss. Wir brauchen im Pakt für Bevölkerungsschutz auch eine neue Partnerschaftlichkeit mit den Hilfsorganisationen.
5: Und nach dem, was bisher bekannt ist, geht die Hilfe auch vor allem an die Bundesorganisationen, also THW und BBK, das Bundesamt. Die Hilfsorganisationen dringen auch auf Unterstützung. Und weitere Sorge, es dürfe nicht dabei bleiben, dass jetzt einmal bis 2029 Geld fließe, sondern das müsse in den Jahren danach weitergehen, fordern zum Beispiel Rotes Kreuz und Landkreistag.
2: Nun ist es ja so, dass auch das Bundesinnenministerium sparen muss und soll. Woher also kommt das ganze Geld?
5: Es gibt ja seit der Grundgesetzänderung vor gut einem Jahr in gewissem Rahmen eine sogenannte Bereichsausnahme für die Verteidigung und der Zivilschutz fällt darunter. Sprich, wenn hier Schulden gemacht werden, dann fällt das nicht unter die Schuldenbremse.
2: Dankeschön, Gudula Geuter in unserem Hauptstadtstudio in Berlin. Wir haben über den Zivilschutz gesprochen in Deutschland, der besser werden soll. Eine Folge des russischen Angriffskrieges gegen die Ukraine. Der Urheber dieses Krieges, Wladimir Putin, ist zu Besuch in China, in Peking, beim Verbündeten. Der Staatsbesuch ist so gut wie vorbei. Was er gebracht hat für die beiden Beteiligten, für China und Russland, berichtet aus Peking Eva Lambi-Schmidt.
0: Militärische Ehren und ein roter Teppich. So hat Staats- und Parteichef Xi den russischen Präsidenten Wladimir Putin begrüßt in Peking vor der großen Halle des Volkes. Chinesische Kinder mit Blumensträußen jubelten den beiden Staatschefs zu, wie auch schon beim Besuch des US-Präsidenten vor wenigen Tagen. Zum Auftakt der Gespräche hat Xi auf die langjährige Freundschaft zwischen Russland und China verwiesen. Angesichts einer von Unruhe geprägten internationalen Lage müssten die beiden Länder ihre umfassende strategische Zusammenarbeit vorantreiben. Kreml-Chef Putin hat bei dem Treffen Chinas Rolle als Abnehmer von russischem Öl und Gas gelobt. China ist Russlands wichtigster Handelspartner. Seit Beginn des russischen Angriffskriegs in der Ukraine vor 4 Jahren haben die beiden Länder den Handel deutlich ausgebaut. Den Krieg in der Ukraine hat die chinesische Staats- und Parteiführung bis heute nicht verurteilt. China kauft Öl und Gas aus Russland zu günstigen Preisen. Russland bekommt von China wiederum vieles, was es durch die Sanktionen des Westens nicht so leicht bekommt: Autos, Maschinen und Elektronik. Bei dem heutigen Treffen sollen 40 Dokumente zur bilateralen Zusammenarbeit unterzeichnet werden. Ein Thema dürfte auch der geplante Bau einer neuen Pipeline sein, über die Russland noch mehr Gas nach China liefern könnte. Auch der Konflikt im Nahen Osten ist Thema bei den Gesprächen. Nach chinesischen Angaben sagte Xi, Verhandlungen seien besonders wichtig. Eine frühe Lösung des Konflikts könne helfen, Störungen der Energieversorgung und der Lieferketten zu verringern. China unterhält neben Russland auch enge Beziehungen zum Iran und hat zuletzt einen Großteil des iranischen Öls gekauft. Sowohl an Russland als auch den Iran verkauft die Volksrepublik Dual-Use-Güter, das heißt Waren, die sowohl zivil als auch militärisch genutzt werden können. In Europa wird das Treffen zwischen Xi und Putin aufmerksam beobachtet, vor allem im Hinblick auf den Krieg in der Ukraine, auch im deutschen Kanzleramt.
7: Wir erwarten jetzt nicht einen grundlegenden Wechsel in den strategischen Beziehungen zwischen Russland und China, aber wir verbinden natürlich mit diesem Besuch die Hoffnung, dass Präsident Xi auch auf Präsident Putin einwirkt, diesen Krieg in der Ukraine zu beenden, den er nicht gewinnen kann. Im Gegenteil, der jeden Tag mit hohen Verlusten an Menschenleben für Russland einhergeht.
0: So Bundeskanzler Friedrich Merz. Beobachter sehen es allerdings als unwahrscheinlich, dass China von der Position der vergangenen Jahre abweicht. Auch wenn China es begrüßen würde, wenn es eine Exit-Strategie aus diesem Krieg gäbe, meint Carrie Brown, Sinologe am Londoner King's College. Ich glaube nicht, dass China darüber froh ist, wenn Russland diesen Krieg ewig fortsetzt. Ich meine, das lenkt einfach zu sehr ab und sorgt für viel Instabilität. Und Chinas Prioritäten sind die eigene Wirtschaft und dazu die Handelsbeziehungen zu insbesondere den Vereinigten Staaten. Abgesehen von den geplanten bilateralen Abkommen zwischen Russland und China erwartet Carrie Brown nicht viel von dem Treffen in Peking. Ich denke, dass dieser Besuch wohl kaum mehr als diplomatisches Theater sein wird, was jedoch wichtig ist, um die Solidarität zwischen den beiden Ländern zu demonstrieren.
2: Eva Lambi-Schmidt über Putins Staatsbesuch in Peking. Die WHO, die Weltgesundheitsorganisation, hat wegen der sich in der Demokratischen Republik Kongo und in Uganda ausbreitenden Ebola-Virus-Variante die zweithöchste Warnstufe ausgerufen. Anerkannt wird allerdings, dass die Gesundheitsbehörden der beiden Länder schnell reagiert hätten. Die Zahl Infizierter und auch Toter indes steigt. Karin Bentsch.
8: Diese Epidemie wird nicht in 2 Monaten vorbei sein, so die Einschätzung einer Vertreterin der Weltgesundheitsorganisation WHO in der Demokratischen Republik Kongo. Der derzeitige Ebola-Ausbruch im Nordosten des Landes und in Teilen Ugandas wird von einer seltenen Ebola-Variante verursacht, von der sogenannten Bunibugyo-Variante. Die Sterblichkeit liegt bei 30-50%. Gegen diese Variante gibt es bislang keinen Impfstoff. Wegen der schnellen Ausbreitung des Ebola-Virus prüft die WHO derzeit, ob existierende Impfstoffe oder Medikamente bei der Eindämmung helfen könnten. Der kongolesische Gesundheitsminister sagte, es gebe 3 unterschiedliche Impfstoffe, die möglicherweise in Frage kämen. Aus Deutschland, aus Großbritannien und aus den USA. Das Epizentrum der derzeitigen Ebola-Epidemie befindet sich in Ituri, einer Provinz im Nordosten der Demokratischen Republik Kongo, die an Uganda grenzt. Die Gesundheitsbehörde der Afrikanischen Union hatte Anfang der Woche den Notstand für den gesamten afrikanischen Kontinent ausgerufen. Zuvor hatte die Weltgesundheitsorganisation WHO mit einer internationalen Gesundheitslage gewarnt, die zweithöchste Alarmstufe. WHO-Chef Ghebreyesus äußerte sich tief besorgt über das Ausmaß und die Geschwindigkeit der Ebola-Ausbreitung. US-Außenminister Rubio warf der Weltgesundheitsorganisation WHO dagegen vor, den Ebola-Ausbruch zu spät erkannt zu haben. Der seltene Ebola-Virenstamm Bunibugyo hat sich Experten zufolge einige Wochen lang unbemerkt ausgebreitet. Bei den ersten Tests sei nach dem falschen Ebola-Stamm gesucht worden. Deshalb habe es falsch negative Ergebnisse gegeben. Kostbare Zeit sei dadurch verloren gegangen, so ein Experte an der Georgetown University in Washington. Er kritisierte dagegen die Entscheidung der US-Regierung, aus der WHO auszutreten und die Entwicklungshilfe drastisch zu kürzen. Wenn man der WHO Milliarden entziehe und wichtige USAID-Programme vor Ort abbaue, zerstöre man genau das Überwachungssystem, das dazu diene, solche Viren frühzeitig zu erkennen, so der Experte. Die Lage ist ziemlich besorgniserregend und entwickelt sich sehr schnell, sagte eine Sprecherin der Hilfsorganisation Ärzte ohne Grenzen, der Nachrichtenagentur AP. Krankenhäuser in den betroffenen Regionen seien aufgrund der Patienten bereits stark belastet. Ebola ist hoch ansteckend, Erkrankungen verlaufen oft tödlich. Das Virus wird durch den Kontakt mit Körperflüssigkeiten einer infizierten Person übertragen, zum Beispiel durch Blut. Der Bunibugyo-Stamm wurde erstmals im ostafrikanischen Land Uganda während eines Ausbruchs 2007 nachgewiesen. Das zweite Mal trat er 2012 bei einem Ausbruch in der Demokratischen Republik Kongo auf. Obwohl es im Kongo und in Uganda bereits mehr als 20 Ebola-Ausbrüche gegeben hat, ist dies erst der 3. Fall, in dem das seltene Bunibugyo-Virus nachgewiesen wurde.
2: Karin Bentsch berichtete, ein US-Amerikaner, der sich mit Ebola infizierte, ist ausgeflogen worden, und zwar nach Deutschland. Er ist in der Nacht in der Charité, dem großen Universitätskrankenhaus in Berlin, angekommen. Deshalb Frage an Sebastian Engelbrecht, was passiert mit dem Patienten in der Charité?
9: Die Ärzte der Charité untersuchen ihn jetzt eingehend und werden diagnostizieren, in welchem Stadium der Krankheit er sich jetzt befindet. Zum Zustand des Mannes äußerte sich die Charité bislang allerdings nicht. Der Mann ist ja ein Kollege der Charité-Mediziner. Er ist selbst Arzt und hat sich in der Demokratischen Republik Kongo mit Ebola infiziert. Und seit 3 Uhr früh befindet er sich in der Charité, dem Universitätsklinikum in Berlin-Mitte. In einem speziellen Krankenwagen wurde er in den frühen Morgenstunden vom Berliner Flughafen in die Charité gebracht, eskortiert von 60 Polizisten.
2: Besteht ein Risiko für die Bevölkerung in Deutschland?
9: Nach Informationen des Bundesgesundheitsministeriums besteht keine Gefahr, weder für die Bevölkerung in Berlin noch darüber hinaus und auch nicht für die anderen Patientinnen und Patienten der Charité, denn der Mann befindet sich auf einer Sonderstation, die vom übrigen Betrieb des Krankenhauses abgetrennt ist. Diese Sonderisolierstation der Charité ist die größte Station dieser Art in Deutschland und sie ist die einzige, die sowohl infektiologisch als auch intensivmedizinisch arbeitet. Der Patient kann also trotz seiner Isolierung und trotz der höchsten Schutzstufe intensivmedizinisch behandelt werden und durch diese Kombination erhöhen sich seine Überlebenschancen. Auf der Station wird das Abwasser in gesonderten Tanks gesammelt und später neutralisiert. Ein spezialisiertes Unternehmen entsorgt den Müll, der auf der Station anfällt, etwa die benutzten Schutzanzüge, und auch die Abluft des Gebäudes wird durch Filtersysteme gereinigt. Insofern keine Gefahr für Menschen außerhalb dieser Station. Übrigens, die Station befindet sich in unmittelbarer Nähe zum Robert-Koch-Institut. Das Institut ist ja spezialisiert auf Infektionskrankheiten und es ist eine Bundesbehörde. Das Robert-Koch-Institut verfügt eben auch noch über ein Speziallabor, in dem Spezialisten in einem solchen Fall wie diesem komplexe Blutuntersuchungen machen können.
2: Warum ist der Patient nach Berlin gebracht worden?
9: Die US-Gesundheitsbehörden haben die Bundesregierung gebeten, den Patienten in Deutschland aufzunehmen, wegen der kürzeren Flugzeit. Zudem hätten die Spezialisten in Deutschland eben Erfahrung mit Ebola. Und schon bei einem früheren Ebola-Ausbruch vor 12 Jahren waren 3 Ebola-Patienten in Deutschland behandelt worden. Und zudem sollen nach Informationen der US-Behörden 5 weitere sogenannte Ebola-Kontaktpersonen jetzt nach Deutschland gebracht werden.
2: Sebastian Engelbrecht mit Informationen über den in Berlin behandelten und mit Ebola infizierten US-Amerikaner. Herzlichen Dank. Es wird 13.30 Uhr. Unsere Informationen am Mittwochmittag enden. Mein Name ist Thilko Gries. Ich danke Ihnen fürs Zuhören.
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0: 13.30 Uhr, die Nachrichten. Ungarn und Polen wollen künftig ihre gemeinsamen Interessen bei der EU in Brüssel vertreten. Das kündigte der polnische Ministerpräsident Tusk beim Antrittsbesuch des neuen ungarischen Ministerpräsidenten Morawiecki in Warschau an. So werde man etwa bei geopolitischen Fragen zusammenarbeiten. Zudem betonte Tusk, Morawieckis Sieg bei der Parlamentswahl bedeute nicht nur die Rückkehr Ungarns nach Europa, sondern sei auch ein Zeichen dafür, dass Demokratie, Rechtsstaatlichkeit, Anstand und Moral in der Politik keine verlorenen Anliegen seien. Morawiecki bezeichnete Polen als Vorbild für sein Land. Polen sei heute eine Mittelmacht und stärker als je zuvor. Budapest müsse daran arbeiten, dass es bei der Entwicklung der Infrastruktur, der Wirtschaft und der Verteidigungsfähigkeit diesem Beispiel folge. Beim Gipfeltreffen von Russlands Präsident Putin und Chinas Staatschef Xi ist eine gemeinsame Erklärung zum Ukraine-Krieg verabschiedet worden. Darin heißt es, man unterstütze alle Bemühungen, die zur Herstellung eines langfristigen und dauerhaften Friedens beitragen. Eine Lösung solle durch Verhandlungen und Dialog gefunden werden. Russland bezeichnete die Haltung Pekings als objektiv und unvoreingenommen. Putin und Xi vereinbarten auch, die Zusammenarbeit der Streitkräfte zu vertiefen. Bei ihrem Treffen in Peking unterzeichneten die Staatschefs auch Abkommen in den Bereichen Handel, Technologie und Forschung. Die Europäische Kommission hat deutsche Staatshilfen in Milliardenhöhe für die Industrie gebilligt. Wie die Brüsseler Behörde mitteilte, darf die Bundesregierung die Produktion von grünem Wasserstoff über die nächsten 10 Jahre mit insgesamt 1,3 Milliarden Euro fördern. Konkret geht es um Unternehmen, die Elektrolysekraftwerke aufbauen wollen. Außerdem darf der Bund die Herstellung von Ausgangsprodukten für Halbleiter mit Direktzuschüssen in Höhe von 288 Millionen Euro unterstützen. Das Geld ist für die Firmen Carl Zeiss und Zardient vorgesehen. Sie wollen in Baden-Württemberg und Sachsen-Anhalt Fabriken bauen. Nach Angaben der EU-Kommission gehören beide Projekte zu den ersten ihrer Art. Die Bundesregierung hat Änderungen beim Führerschein auf den Weg gebracht. Ziel ist es, die Kosten durch eine Kombination aus Digitalisierung, Bürokratierückbau und mehr Transparenz zu senken. Der Erwerb eines Pkw-Führerscheins kostet aktuell im Durchschnitt 3.400 Euro. Zudem wurde eine Änderung des Personalausweisgesetzes verabschiedet. Menschen, die bei der Beantragung ihres letzten Ausweises 70 Jahre oder älter waren, sollen diesen unbegrenzt weiterverwenden dürfen. Ferner beschloss die Ministerrunde das von Innenminister Dobrindt vorgelegte Ausbauprogramm für den Zivil- und Bevölkerungsschutz. Bis 2029 sollen 10 Milliarden Euro investiert werden, etwa in Ausrüstung und Personal des Technischen Hilfswerks. Der Bundesfinanzhof hat in einem Grundsatzurteil die Klagen gegen die Neuregelung der Grundsteuer in Baden-Württemberg abgewiesen. Das seit vergangenem Jahr geltende Gesetz verstoße nicht gegen das Grundgesetz oder die baden-württembergische Landesverfassung, wie es in der Urteilsbegründung in München hieß. Zudem sei die Berechnung der Grundstücke mit pauschalen Bodenrichtwerten rechtens. Im November hatte der Bundesfinanzhof bereits entschieden, dass das Bundesmodell bestehen bleiben kann. Dieses gilt in 11 Bundesländern. Die 5 übrigen Länder haben dagegen eigene Regelungen getroffen. Das hatte der Bund den Ländern zugestanden, weil es keine Einigung gab. Neben Baden-Württemberg sind darunter auch Hamburg, Niedersachsen, Hessen und Bayern. In Sachsen-Anhalt wird die Unterstützung von Kunst und Kultur erstmals zum Staatsziel erhoben. Mit Ausnahme der AfD-Fraktion, die sich enthielt, stimmten alle Abgeordneten im Landtag in Magdeburg für ein entsprechendes Gesetz. Es regelt, welche Kulturbereiche unterstützt werden sollen, darunter etwa Bibliotheken und die musikalische Bildung. Im April hatten 27 Stiftungen und Kulturinstitutionen in Sachsen-Anhalt vor Plänen der Landes-AfD gewarnt. Diese hatte erklärt, im Falle einer Regierungsbeteiligung nach den Wahlen im September eine, Zitat, neue patriotische Kulturpolitik zu verfolgen. Das Wetter, wechselnd bewölkt mit Schauern, teils kräftige Gewitter, 17 bis 23 Grad, morgen verbreitet wolkig, vereinzelt Schauer, im Südwesten länger sonnig, 19 bis 26 Grad. Das waren die Nachrichten.
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10: Mit Clemens Kindermann, willkommen zu 25 Minuten Ökonomie am Mittag.
11: Wir stehen hier an der Stelle, wo die Pipeline aus Rotterdam für uns endet und wo das Rohöl angeliefert wird. Das ist dieses weiße Rohr hier mit den verschiedenen Absperrschiebern, das hier unter der Brücke, auf der wir stehen, unten durchgeht, hier in diese weißen Verteilrohre rein und die führen hier in die Rohöltanks, die wir hier hinter uns sehen. Und dort wird das Rohöl vor der Weiterverarbeitung zwischengelagert.
10: Shell-Sprecher Sebastian Düring auf dem Gelände der Raffinerie in Köln-Godorf. Seit Wochen wird in Deutschland darüber gerätselt, ob das Kerosin knapp werden könnte und im Sommer Urlaubs- und Geschäftsreisen gefährdet sein könnten. Wir sind der Frage nachgegangen, wie Kerosin überhaupt produziert wird, und zwar in einer der größten deutschen Raffinerien. Mehr dazu in dieser Sendung, in der wir uns auch mit dem Top-Thema für die Finanzmärkte beschäftigen, das heute Abend ansteht. Das wertvollste Unternehmen der Welt, der 5,7 Billionen Dollar schwere Chip-Designer Nvidia, legt heute Abend Zahlen vor. Die Nagelprobe, wie es um den Boom bei der künstlichen Intelligenz wirklich steht. Zunächst aber lässt eine Meldung von heute Morgen aus Südkorea aufhorchen. Dort droht beim Chip-Riesen Samsung ein beispielloser Streik schon ab morgen mit Folgen für internationale Lieferketten und damit möglicherweise auch für uns hierzulande. Thorsten Ifland berichtet aus Tokio.
12: Es ist der größte Streik in der Unternehmensgeschichte des Chip-Riesen. Auch die letzten Schlichtungsversuche zwischen Management und Gewerkschaften sind gescheitert. Eine Abschaffung der Obergrenze für Mitarbeiterboni, eine Anhebung der Grundgehälter um 7% sowie die Verteilung von 15% des jährlichen operativen Gewinns an die Beschäftigten, das waren die Forderungen der Arbeitnehmervertreter. Das Unternehmen erklärte, dass Lohnerhöhungen in der Höhe inakzeptabel seien. Zuletzt hatte Samsung sein Betriebsergebnis allein im ersten Quartal Quartal auf umgerechnet rund 33 Milliarden Euro verachtfacht. Die Folgen des angekündigten Ausstands könnten massiv werden. Der Konzern ist der weltgrößte Anbieter von Speicherchips. Die ohnehin schon existierenden Lieferengpässe bei Halbleitern könnten sich verschärfen. Der angekündigte Streik wird Experten zufolge auch deutliche Auswirkungen auf das südkoreanische Wirtschaftswachstum haben.
10: Ja, diesen Streik bei Samsung nehmen wir mit in den Börsensaal in Frankfurt am Main. Dort ist heute unsere Berichterstatterin Claudia Wehrle. Frau Wehrle, zunächst ist es ja mal nur eine Ankündigung. Wir wissen nicht, ob der Streik bei dem weltweit größten Anbieter von Speicherchips wirklich 18 Tage andauern wird. Aber das könnte auch für unsere Lieferketten Folgen haben.
13: Ja, das könnte gewaltige Auswirkungen haben. Wir sehen ja jetzt schon, dass es in einigen Bereichen Lieferengpässe gibt. Kurz vor der Sendung habe ich darüber mit Stefan Risse gesprochen von der Fondsgesellschaft Arcatis. Warum der Konflikt bei Samsung gerade jetzt eskaliert, wollte ich zunächst von ihm wissen.
14: Naja, ich denke, dass die Mitarbeiter von Samsung schon merken, in welcher Machtposition sie sind. Samsung ist mit so rund 36% Marktanteil der Lieferant. Der größte Lieferant an Speicherchips. Und die werden gerade so dringend gebraucht für die Rechenzentren. Und dann hat die Belegschaft natürlich einen großen Hebel. Und es ist eben auch so, ich sag mal, die Rechte der Mitarbeiter in Südostasien und Südkorea sind nicht so hoch gestellt, wie hier wir das in Europa kennen. Die wollen jetzt vielleicht auch mal ein bisschen mehr für sich rausholen.
13: Wie hoch wäre denn der wirtschaftliche Schaden des Streiks für Südkorea?
14: Ja, Südkorea lebt natürlich ganz stark von Samsung und der Chipindustrie. Der Aktienindex von Südkorea ist ja enorm gestiegen zuletzt, eben allein aufgrund der Chipindustrie und Samsung im Zentrum. Und dann hätte das natürlich auch wirtschaftliche Auswirkungen, die sicherlich im Bruttoinlandsprodukt, also in deren Wachstum, messbar ablesbar wären.
13: Nun ist Südkorea weit weg. Warum sind die Sorgen hier in Deutschland so groß?
14: Wir leben ja ohnehin in einer globalen Welt, aber momentan wird die weltweite Konjunktur getrieben vor allem vom Investitionsboom in KI. Und diese KI-Rechenzentren kann ich nur bauen, wenn ich auch Speicherchips habe. Und wenn ich sie nicht mehr habe, kann ich nicht bauen. Aber selbst wenn ich sehr verknapptes Angebot habe, habe ich das Problem, dass natürlich die Preise für diese Speicherchips durch die Decke gehen, die Rechenzentren teurer werden. Aber es sind ja nicht nur die Rechenzentren, die diese Chips brauchen. Wir wissen das auch aus der Autoindustrie. Überall werden Speicherchips gebraucht. Die alle müssen dann entweder Produktionen anhalten, stilllegen oder im schlimmsten Fall oder eben sagen wir besten Fall deutlich höhere Preise bezahlen.
13: Samsung ist nicht der einzige Chiphersteller. Könnte da die Konkurrenz nicht einiges auffangen?
14: Ja, es gibt Micron Technologies und SK Hynix. Die sind die direkten Wettbewerber im Bereich der Speicherchips. Nur aufgrund der großen Nachfrage, zum Beispiel eben der Rechenzentren, läuft deren Produktion auch schon am absoluten Auslastungslimit. Die können das nicht ausgleichen, was Samsung nicht produziert, wenn da jetzt der Streik kommt.
13: Lieferengpässe gibt es ja jetzt schon in einigen Bereichen. Das heißt, diese Lieferengpässe könnten noch verschärft werden.
14: In jedem Fall. Und deswegen gibt es ja sogar auch wohl Ambitionen, eine Zwangsschlichtung herbeizuführen in diesem Arbeitskampf zwischen Gewerkschaft und Samsung, weil man weiß, wie relevant das für die südkoreanische Wirtschaft ist, aber im Grunde auch für die ganze Weltwirtschaft. Also die ganze Welt hat Interesse daran, dass dieser Streik bei Samsung nicht passiert.
13: Heute Abend nach Börsenschluss wird Nvidia Geschäftszahlen vorlegen. Wie hängen Nvidia und Samsung zusammen?
14: Ganz massiv, denn ja, Nvidia stellt diese GPUs her, diese Grafikkarten, die ich brauche für diese KI-Rechenzentren. Aber um diese GPUs herum habe ich eine Architektur, wo Speicherchips ein extrem wichtiges Element sind. Das heißt, Nvidia wird unter Umständen eben auch Probleme haben. Und es ist nicht nur so, dass Nvidia von Samsung beliefert wird. Die liefern auch dahin zum Verpacken und Testen von Chips. Das hängt alles miteinander zusammen. Und ich glaube, Nvidia wird heute Abend abliefern. Die werden auch wieder über den Erwartungen abliefern, was die Ergebnisse betrifft fürs erste Quartal. Aber die Börsianer werden jetzt auf den Ausblick gucken. Und wenn die sagen, sollte der Streik bei Samsung passieren, dann bedeutet das unter Umständen Umsatzrückgänge. Dann ist auch mal eine negative Kursreaktion bei Nvidia möglich, die wir eigentlich bisher so nicht kennen.
13: Sagt Stefan Risse von der Fondsgesellschaft Arcatis.
10: Ja, Frau Wehrle, heute hat es eine Einigung gegeben, heute Nacht auf die vollständige Umsetzung des umstrittenen Zolldeals mit den USA. Beruhigt das? Spiegelt sich das heute in der im deutschen Leitindex DAX wieder?
13: Der ist heute Mittag deutlich im Plus, fast 0,6% höher steht er bei 24.540 Punkten. Der US-Präsident hatte Druck gemacht, sollte bis zum 4. Juli keine Einigung erzielt werden. Dann kündigte er höhere Aufschläge an und stellte eine Anhebung der Autozölle von derzeit 15% auf 25% in Aussicht.
10: Sie nennen schon den US-Präsidenten, der hat auch ein baldiges Ende des Krieges mit dem Iran in Aussicht gestellt. Auch eine positive Nachricht, reagiert der Ölpreis?
13: Der reagiert. Öl der Nordseesorte Brent und amerikanisches Leichtöl geben mehr als 2% nach am Mittag. Öl der Nordseesorte Brent kostet jetzt $108,29 je Fass.
10: Heute die Hauptversammlung der Commerzbank, mitten im Abwehrkampf gegen die UniCredit. Wir berichten gleich ausführlich. Wie liegt denn die Aktie?
13: Die ist heute deutlich im Plus. Und ja, so viel sei schon gesagt, der Widerstand ist groß. Die Beschäftigten protestieren gegen die geplanten Übernahmepläne.
10: Deutschlands größter Baukonzern Hochtief hat offenbar Aussichten, in den DAX aufzusteigen. Bewegt ja normalerweise die Aktie.
13: Heute auch. Die Aktien von Hochtief sind fast 2% im Plus. Das Unternehmen profitiere von den erhöhten Infrastrukturausgaben und der Nachfrage nach Rechenzentren. So heißt das, die Aktie hat in den vergangenen 12 Monaten rund 190% zugelegt. Neben Hochtief habe auch die Lufthansa eine Chance auf eine Rückkehr in den DAX und als Wackelkandidaten für einen Abstieg aus dem DAX. Da gelten der Online-Modehändler Zalando und die Porsche Holding. Die Deutsche Börse wird dann am 3. Juni über die künftige Zusammensetzung der Indizes entscheiden.
10: Ja, dann bleibt noch der Blick auf den Eurokurs, Gold und die Anleihen.
13: Der Euro wird mit einem $1,1602 gehandelt. Die Umlaufrendite ist von 3,12 auf 3,13% gestiegen. Und für die Fein- Unze Gold muss man zum Mittag $4,493,76 bezahlen.
10: Vielen Dank an Claudia Wehrle in Frankfurt. Und es ist der vielleicht spektakulärste Wirtschaftskrimi, der aktuell läuft. Die italienische Großbank UniCredit will die deutsche Commerzbank übernehmen. Feindlich. UniCredit-Chef Andrea Orcel zieht alle Register, macht ein Übernahmeangebot, das man eigentlich nicht annehmen kann, um in Ruhe weitere Anteile an der Commerzbank hinzukaufen zu können. Das deutsche Management wehrt sich. Von der heutigen Hauptversammlung berichtet Gregor Lischka.
15: Auf der heutigen Hauptversammlung der Commerzbank steht ein Elefant im Raum. Und doch ist er gar nicht erschienen. Der größte Aktionär, die italienische Großbank UniCredit, ist nach Bloomberg-Informationen nicht auf der Versammlung vertreten. Und doch ist die UniCredit auf der Versammlung eben der große Elefant im Raum, der sich nach Ansicht des Commerzbank-Managements auch noch wie ein Elefant im Porzellanladen verhält.
16: Was wir von Seiten der UniCredit erlebt haben, von Beginn an war der Prozess geprägt von öffentlichem Druck und einer zunehmend aggressiveren Vorgehensweise,
15: sagt Vorstandsvorsitzende Bettina Orlob zu den versammelten Aktionärinnen und Aktionären. Zuletzt machte die UniCredit denen ein Umtauschangebot. Wer es annimmt, gibt seine Commerzbank-Aktien an sie ab und wird stattdessen Aktionär der Italiener. Das würde aber neue Risiken bergen, warnt der Aufsichtsratschef der Commerzbank und ehemalige Bundesbankpräsident Jens Weidmann gleich zu Beginn der Versammlung die Aktionäre.
17: Etwa ein erhöhtes Exposure gegenüber italienischen Staatsanleihen, einer deutlich höheren Quote an notleidenden Krediten und einem immer noch signifikanten Russlandgeschäft.
15: Die Empfehlung von Weidmann und Orlob ist daher eindeutig.
16: Nach sorgfältiger Prüfung mit Unterstützung unserer Berater ist unser Fazit eindeutig. Wir empfehlen Ihnen, das Angebot der UniCredit nicht anzunehmen.
15: Das Commerzbank-Management tritt dabei heute nicht als Bittsteller auf. Es hat Argumente, mit denen es werben kann. Der Aktienkurs hat sich innerhalb eines Jahres mehr als verdoppelt. Das operative Ergebnis war das beste in der Geschichte der Bank. Bettina Orlob kündigt außerdem an, durch den Einsatz von KI die Profitabilität noch weiter steigern zu wollen. Die Eigenständigkeit der Bank soll sich für die Aktionäre auch künftig lohnen. Skepsis gegenüber der UniCredit gibt es auch unter Aktionärsvertretern. Andreas Thomae von der Deka, der Fondsgesellschaft der Sparkassen, die über ihre Fonds selbst Anteile an der Commerzbank hält, warnt auf der Hauptversammlung vor den kurz- bis mittelfristigen Kosten eines Zusammenschlusses und der entsprechenden Umstrukturierungsmaßnahmen.
18: Insgesamt reden wir über einen Zeitraum von 5 Jahren, was die Commerzbank intern binden würde, mit der Gefahr, den Kundenfokus zu verlieren.
15: Sein Urteil fällt daher knapp aus.
18: Das freiwillige Umtauschangebot ist derzeit keine Option.
15: Sollte die italienische Großbank den Aktionären in den kommenden Wochen und Monaten ein verbessertes Angebot machen, könnte ein neuer Bankenriese in Europa entstehen. Christiane Barnier, Professorin für Banking and Finance an der Justus-Liebig-Universität Gießen, sieht darin auch Chancen für die Anteilseigner wie auch die europäische Wirtschaft.
19: Das Bankgeschäft ist ein Geschäft, das enorm hohe Fixkosten hat und die lassen sich von großen Unternehmen einfach besser tragen. Von größeren Banken lassen sich auch Risiken besser tragen und wir haben in den letzten Jahren enorm viele neue Risiken gesehen, gerade wieder im geopolitischen Bereich und all das lässt sich von einem großen Bankinstitut wesentlich besser tragen als von zwei etwas kleineren Instituten.
15: Barnier sitzt auch im Aufsichtsrat der DWS, einer Tochter der Deutschen Bank und damit der direkten Konkurrenz der Commerzbank. Sie glaubt, dass die UniCredit noch auf Zeit spielt. Die italienische Großbank hat sich nach jüngsten Angaben mit Hilfe von Finanzinstrumenten bereits knapp 39% der Stimmrechte gesichert. Die Schlinge um die Commerzbank, Deutschlands zweitgrößtes Geldhaus, zieht sich langsam zu.
10: Die endgültigen Zahlen der Europäischen Statistikbehörde Eurostat belegen es heute. Die Inflation in der Eurozone ist im April auf 3% weiter gestiegen. Inflation bei 3%, ist das neue Normal? Heidi Radwilas dazu.
20: Seit Ende Februar dieses Jahres haben der Iran-Krieg und die Sperrung der für den Welthandel wichtigen Straße von Hormuz vor allem die Öl- und Gaspreise nach oben getrieben. Fast 3 Monate geht das schon so. Die anfänglich behauptete schnelle Beilegung des Konflikts ist bisher ausgeblieben. Das hat die Inflation in der Eurozone im April auf 3% angeheizt. In Deutschland waren es im April 2,9%. Weit weg von den 2%, die die Notenbanken anstreben. Dass die Teuerungsrate bald wieder sinkt, damit ist nicht zu rechnen. Im Gegenteil, sagt Carsten Mumm, Chefvolkswirt bei der Privatbank Donner und Reuschel.
21: Die Perspektive ist, dass wir, sollte sich gar nichts ändern, in den nächsten Monaten Inflationsraten zwischen 3 und 4% haben. Also es könnte sicherlich noch ein bisschen höher gehen.
20: Denn am Öl- und Gasmarkt ist keine grundlegende Entspannung in Sicht. Außerdem verteuern höhere Energiepreise die Herstellung von Gütern. Das zeigt sich aktuell in Deutschland. Die Erzeugerpreise sind im April um 1,7% gegenüber dem Vorjahr gestiegen. So stark wie seit 3 Jahren nicht mehr. Werden die höheren Kosten an die Kunden weitergereicht, hat das Folgen, sagt Maximilian Wienke von der Investmentplattform eToro.
22: Man geht davon aus, dass auch viele andere Bereiche teurer werden. Ich denke vor allem aufgrund der Transport- und Logistikkosten werden die Lebensmittelpreise im Supermarkt steigen. Es können auch die Neben- und Wohnkosten steigen und auch der ganze Dienstleistungsbereich. Also wer in den Urlaub fährt, Freizeitaktivitäten, Restaurantbesuche, all das kann teurer werden.
20: Nicht nur wegen der höheren Energiepreise, sondern auch wegen möglicherweise steigender Löhne, meint Wienke.
22: Weil die Arbeitnehmer, die werden sicherlich höhere Löhne fordern, um überhaupt mit dieser Inflation klarzukommen.
20: Carsten Mumm ist überzeugt, dass die Europäische Zentralbank im Kampf gegen die Inflation wird zügig handeln müssen.
21: Das ist ziemlich sicher, dass wir im Juni eine Leitzinserhöhung durch die EZB sehen werden.
20: Denn höhere Zinsen verteuern Kredite und bremsen dadurch die Nachfrage, was wiederum die Inflation zurückdrängen kann. Was aber eben gleichzeitig auch dem Wirtschaftswachstum zusetzen kann. Und das Wachstum leidet schon jetzt, sagt Carsten Mumm von Donner und Reuschel.
21: Natürlich sorgt auch diese Unsicherheit, die ganze Iran-Eskalation mit sich bringt, dafür, dass einfach Konsum und Investitionen zurückgehalten werden. Also die Wirtschaft wird dadurch schon ein Stück weit ausgebremst.
20: Also hohes Preisniveau und niedriges Wachstum. Wie lange das noch so weitergehen wird? Maximilian Wienke von eToro meint,
22: solange es keine Lösung gibt im Iran-Konflikt oder zumindest irgendwie positive Signale daherkommen, dann wird sich auch die Lage nicht entspannen.
20: Und danach sieht es augenblicklich nicht aus.
10: Seitdem der Iran-Krieg ausgebrochen ist, gibt es eine Diskussion darüber, ob das Kerosin knapp werden könnte. Kerosin wird aus Rohöl produziert. Der Mineralölkonzern Shell macht das unter anderem in Nordrhein-Westfalen in der Stadt Köln. Seit den 1960er Jahren betreibt er eine Raffinerie in Godorf. Hier wird Kerosin unter anderem für den Flugbetrieb hergestellt. Unser Landeskorrespondent Jonas Pann hat sich die Anlage angeschaut.
23: Die Arbeitssicherheit im Energy and Chemicals Park Rheinland steht auf 4 Säulen.
3: Die Sicherheit in der Shell-Raffinerie im Süden Kölns steht an oberster Stelle. Wer das Werk im Stadtteil Godorf besuchen will, muss sich vorher ein 7-minütiges Video mit Sicherheitsanweisungen anschauen. Hinter den Schranken der Pforte, durch die an diesem Nachmittag pausenlos Tankwagen fahren, steht ein Schild. 71 Tage ohne Arbeitsunfall steht drauf. Sebastian Düring, Pressesprecher bei Shell, führt über das Gelände.
4: Das ist ziemlich groß. Wir müssten ein bisschen laufen, wenn wir direkt an die Anlagen ran wollen.
6: So ein kleines Dorf hier, ne?
4: Das ist, kann man so sagen, ja. Ich glaube, beide Standorte zusammen, sagt der Kollege immer, hätte die gleiche Fläche wie Monaco.
3: Fast 3000 Menschen arbeiten in Godorf und in Wesseling. Shell verarbeitet hier pro Jahr rund 9 Millionen Tonnen Rohöl, erklärt Düring.
4: Die Raffinerie läuft durchgängig, läuft 24 Stunden am Tag, 7 Tage die Woche, in entsprechenden Schichtbetrieben. Eine Raffinerie oder ein Anlagenteil in einer Raffinerie auf- und abzuschalten, dauert Tage bis Wochen. Von daher lässt sich das nicht einfach so mal kurz wie ein Lichtschalter betätigen.
3: Viele der Mitarbeiterinnen und Mitarbeiter, die auf dem Gelände zu sehen sind, sind mit dem Fahrrad unterwegs, um zu ihrem Arbeitsplatz zu gelangen. Um Kerosin herzustellen, wird Rohöl benötigt, erklärt der Shell-Sprecher Sebastian Düring, der etwas abseits auf dem Gelände steht, an einem weißen Rohr.
4: Wir stehen hier an der Stelle, wo die Pipeline aus Rotterdam für uns endet und wo das Rohöl angeliefert wird. Das ist dieses weiße Rohr hier mit den verschiedenen Absperrschiebern, das hier unter der Brücke, auf der wir stehen, unten durchgeht, hier in diese weißen Verteilrohre rein und die führen hier in die Rohöltanks, die wir hier hinter uns sehen. Und dort wird das Rohöl vor der Weiterverarbeitung zwischengelagert.
3: Das Werk ist in der Lage, 100 verschiedene Rohölsorten aus der ganzen Welt zu verarbeiten, sagt Düring. Welche davon durch die direkte Pipeline vom Rotterdamer Hafen nach Godorf transportiert wird, ist egal.
4: Das macht für die Pipeline keinen Unterschied. Die Pipeline kann unterschiedliche Produktlinien transportieren. Dazu gehören unterschiedliche Rohölsorten, aber natürlich auch weitere Produkte. Für uns ist es natürlich wichtig, dass wir die verschiedenen Rohölen in der entsprechenden Qualität bekommen, damit wir auch die Anlagen danach richtig fahren können.
3: Mit dem Kerosin, das Shell herstellt, werden Flughäfen versorgt. Zum Kölner Flughafen auf der anderen Rheinseite gibt es eine direkte Verbindung. Zum Flughafen nach Frankfurt führt eine Pipeline zu einem Tanklager in der Nähe. Kerosin ist kältebeständiger als Benzin und sauberer beim Verbrennen. Sebastian Düring steht vor einem Koloss aus Stahlrohren, der Hydrocracker, wie er sagt. Hier wird das Kerosin produziert.
4: Der dafür da ist, auf der einen Seite den Schwefelgehalt zu reduzieren und auch auf der anderen Seite den Anteil dessen, was an kerosintauglichem Ausgangsmaterial kommt, ein bisschen zu erhöhen, um eben das jetzt im Moment gerade in der Lage auch zu priorisieren. Wir spalten hier im Grunde genommen Kohlenstoffketten einfach nochmal weiter auf durch eben die Zugabe von Wasserstoff.
3: Wie viel Kerosin in der Raffinerie produziert wird, will Shell nicht verraten. Auch zu den Mengen, die täglich zu den Flughäfen transportiert werden, gibt es keine Angaben von dem Konzern. Seinen Strom produziert Shell hier mit Hilfe eigener Kraftwerke und ist zusätzlich noch direkt an eine Überlandleitung angeschlossen. Die Anlage im Süden Kölns zählt zu den größten in ganz Deutschland. Sie versorgt Tankstellen, Flughäfen, Industrie. Ein mögliches Ziel für Terrorismus oder Sabotage?
4: Eine Raffinerie zählt grundsätzlich zur kritischen Infrastruktur und unterliegt entsprechend auch den Sicherheitsvorkehrungen, die dafür notwendig sind. Ein Teil dessen ist zum Beispiel auch der Sicherheitsfilm, aber natürlich auch viele andere Vorkehrungen. Und entsprechend sind wir darauf vorbereitet, dass wir versuchen, die Anlagen so weit wie möglich zu schützen.
10: Das baden-württembergische Grundsteuergesetz hat viele Hausbesitzer im Land verärgert. Nun hat der Bundesfinanzhof dazu ein Grundsatzurteil gefällt. Wolfram Schrag.
23: Die Grundsteuer in Baden-Württemberg verstößt nicht gegen das Grundgesetz. Der Bundesfinanzhof hat deshalb die Klagen gegen das Landessteuergesetz abgewiesen. Beim Baden-Württemberg-Modell spielt die Art der Bebauung oder das Alter des Gebäudes keine Rolle. Die Höhe der Grundsteuer setzt sich dort aus der Fläche und dem sogenannten Bodenrichtwert zusammen. Diese Werte legt ein Gutachterausschuss in der jeweiligen Kommune fest. Die Kläger waren der Ansicht, ihre Grundstücke seien zu hoch bewertet. Sie zahlen viel höhere Grundsteuern als vor der Reform, in einem Fall das Vierfache. Das sei ungerecht und verfassungswidrig. Dem widersprach der Bundesfinanzhof. Das Gesetz verstoße nicht gegen das Grundgesetz. Der Landesgesetzgeber dürfe bei Steuergesetzen generalisieren, typisieren und auch pauschalieren.
10: Die Bundesregierung, und wir kommen zur Wirtschaftspresseschau, beginnt mit dem Wiederverkauf des verstaatlichten Energiekonzerns Uniper. Sie will jedoch gut ein Viertel des Unternehmens behalten.
5: Die Süddeutsche Zeitung kommentiert: Der Konzern ist auch der größte Betreiber von Gasspeichern in Deutschland. Unipers Kraftwerke sind wichtig für die Stromversorgung und die Düsseldorfer wollen sich an den Auktionen für neue Gaskraftwerke beteiligen. Die sollen einspringen, wenn Wind und Sonne nicht genug Elektrizität liefern. Das Unternehmen ist also strategisch bedeutend. Da können Mitsprache und Blockaderechte, wie sie ein 25%-Anteil bringt, nicht schaden. Die Rheinzeitung aus Koblenz widerspricht: Die geplante Minderheitsbeteiligung macht keinen Sinn. Der Staat war noch nie der bessere Unternehmer, auch nicht in der Energie. Die Börsenzeitung bemerkt: Das Ganze erinnert schon jetzt an die verunglückte Reprivatisierung der Commerzbank. Ganz arglos wurde ein größeres Aktienpaket an den meistbietenden Interessenten versteigert. Dann wunderte man sich, dass die UniCredit strategische Absichten hegte. Themenwechsel. Der Autohersteller Mercedes-Benz erwägt, in die Rüstungsproduktion einzusteigen. Das Handelsblatt überlegt: Für die Rüstungskonzerne ist das attraktiv. Sie bekommen günstige Hallen, Infrastruktur und qualifizierte Fachkräfte. Für die Autobauer geht es dagegen vor allem um Schadensbegrenzung. Sie wollen Werke auslasten, Standorte stabilisieren und Kündigungen vermeiden. Das mag einzelne Jobs retten, die Autoindustrie rettet es nicht. Die Zeitung ND Der Tag bemängelt, die Autoindustrie habe wichtige Entwicklungen verschlafen. Wenn sie diese vor allem selbstverschuldeten Defizite nun unter anderem mit der Herstellung von Werkzeug für Mord und Totschlag kompensieren will, stellt das auch die Gewerkschaften vor verschärfte Fragen beim Kampf um den Erhalt von Arbeitsplätzen. Geld, das mit Kriegsgerät verdient wird, stinkt eben doch gewaltig zum Himmel.
10: Und das war sie, die heutige Wirtschaftspresseschau. 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

0: Hallo, guten Tag alle zusammen. Hiermit eröffne ich unsere Sitzung. Liebe Kolleginnen und Kollegen, interfraktionell ist vereinbart worden, die Tagesordnung um die in der Zusatzpunkteliste aufgeführten Punkte zu erweitern und von der Frist für den Beginn der Beratung soll, soweit erforderlich wie immer, abgewichen werden. Die Tagesordnungspunkte 21 und 25 werden abgesetzt. Die weiteren Änderungen und Ergänzungen sowie den geänderten Ablauf und Beratungen im Übrigen, die können Sie wie immer der Zusatzpunkteliste entnehmen. Außerdem mache ich auf eine nachträgliche Ausschussüberweisung im Anhang zur Zusatzpunkteliste aufmerksam. Sind Sie damit einverstanden? Ich höre und sehe keinen Widerspruch, dann ist das so beschlossen. Und ich rufe auf den Tagesordnungspunkt 1. Es geht um die Befragung der Bundesregierung. Die Bundesregierung hat für die heutige Befragung den Bundesminister der Finanzen, Herrn Lars Klingbeil, sowie die Bundesministerin für Wohnen, Stadtentwicklung und Bauwesen, Frau Verena Huppertz, benannt, die nun nacheinander die Gelegenheit haben, ihre einleitenden Berichte abzugeben. Man darf die Gesamtdauer von 8 Minuten beanspruchen. Man kann auch kürzer reden. Das Wort hat zuerst der Bundesminister der Finanzen, Herr Lars Klingbeil. Bitte sehr.
1: Ja, Frau Präsidentin, liebe Kolleginnen und Kollegen, vielen Dank für die Möglichkeit, dass ich jetzt heute zum dritten Mal bei einer Regierungsbefragung dabei sein darf. Das erste Mal war ja direkt in der Woche der neu gewählten Regierung. Jetzt heute knapp ein Jahr, nachdem die Regierung im Amt ist. Und ich will das für mich noch mal sagen, es sind Zeiten mit sehr hoher Verantwortung, in der wir als Koalition, als Regierung Politik machen. Die Überschrift des Koalitionsvertrages: Verantwortung für Deutschland. Und das im 7. Jahr der Krise. Wir haben die Pandemie erlebt, der Krieg Russlands gegen die Ukraine, der unmittelbar mit Ausklingen der Pandemie ausgebrochen ist. Eine wahnsinnige gesellschaftliche Polarisierung. Jetzt der Krieg in der Nahostregion, der Krieg, den Donald Trump im Iran begonnen hat. Und alles das hat im 7. Jahr der Krise Auswirkungen auch auf unser Zusammenleben hier vor Ort. Ich war gestern und vorgestern in Paris beim Treffen der G7-Finanzminister. Und da ist noch mal deutlich geworden, was dieser Iran-Krieg auch für massive Auswirkungen auf unser Zusammenleben hier hat. Wir sehen das an den Zapfsäulen. Deswegen bin ich auch dankbar, dass wir in der Regierung Entscheidungen getroffen haben, wie wir die Pendlerinnen und Pendler, diejenigen, die auf das Auto angewiesen sind, wie wir sie unmittelbar entlasten können. Aber ich will hier auch deutlich sagen, dieser Krieg wird noch weitere Auswirkungen haben. Das sehen wir, wenn wir auf die globale Lage gucken. Das sehen wir, wenn wir hier auf die Frühjahrsprognose gucken, die wirtschaftliche Entwicklung sehen. Und deswegen sind wir als Regierung, aber ich sage auch hier sehr bewusst, wir als gesamtes Parlament gefordert, unser Land gut durch diese Zeit zu bringen. Und mein Interesse ist ein starkes Deutschland, ein Deutschland, das sich souverän und selbstbewusst in diesen Zeiten behaupten kann, ein Deutschland, das Europa stark macht und auch ein Deutschland, das sich gegen die autoritären Kräfte auf dieser Welt stemmt. Daran sollten wir gemeinsam hier im Parlament arbeiten. Und da kommt es dann natürlich auch, und da werden wir heute drüber diskutieren, auf die Finanzpolitik an. Ich will ganz kurz nur noch mal meine Schwerpunkte als Finanzminister sagen. Wir haben gesagt, wir wollen investieren. Dafür haben wir das Sondervermögen auf den Weg gebracht. Dafür haben wir die Bereichsausnahme für die Verteidigungspolitik auf den Weg gebracht. Dafür arbeiten wir hart an privaten Investitionen. Wir haben deutlich gemacht, dass wir Strukturveränderungen auf den Weg bringen. Das ist der zweite Schwerpunkt neben den Investitionen. Die Reform im Bereich der Gesundheitspolitik, die Rentenreform, aber auch die Frage der Beschleunigung und des Bürokratieabbaus. Und das dritte ist die Haushaltskonsolidierung, wo ich auch meinen Kolleginnen und Kollegen im Kabinett etwas abverlangen muss. Aber das ist in Zeiten, wo wir in den letzten Jahren sehr viel ausgegeben haben, um durch die Krisen zu kommen, auch richtig, dass wir jetzt konsolidieren. Alles drei zusammen: investieren, Strukturreform und Konsolidierung. Darum geht es. Und liebe Kolleginnen und Kollegen, ich freue mich jetzt auf Ihre Fragen dann gleich. Vielen Dank.
0: Ich bedanke mich. Und das Wort für den zweiten einleitenden Bericht hat nun die Bundesministerin für Wohnen, Stadtentwicklung und Bauwesen, Frau Verena Huppertz. Bitte.
2: Sehr geehrte Frau Präsidentin, liebe Kolleginnen und Kollegen, es war in den letzten Jahren nicht einfach im Bereich Bauen. Das liegt an den globalen Krisen, an den Energiepreisen, an den damit verbundenen Finanzierungskosten.

0: Kosten. Und es gibt deswegen auch Gründe, warum in den letzten Jahren nicht genug Wohnungen entstanden sind. Aber 2025 ist ein Stück weit auch wieder was in Bewegung gekommen. Nach Jahren der Talfahrt endlich wieder ein paar vorsichtige Signale, dass etwas aufbricht. Wir hatten letztes Jahr steigende Baugenehmigungen, steigende Auftragseingänge. Und auch das erste Quartal 26 zeichnet diesen Trend leicht fort. Ein Plus von 14,6% im Vergleich zum Vorjahr 25. Das alles gibt ein bisschen Mut, aber wir brauchen auch einen langen Atem, um eben genau gegen diese Krisen, die jetzt auch mit dem Iran-Krieg noch mal erheblich anspruchsvoller geworden sind, gemeinsam auch anzutreten. Und das wollen wir auch tun mit unserer Bau- und Wohnungspolitik. Mir sind dabei drei Dinge sehr wichtig und auf die will ich hier eingangs einmal eingehen. Erstens Tempo und Entbürokratisierung. Das, was wir mit dem Bauturbo im letzten Jahr angefangen haben, da machen wir jetzt weiter mit unserem großen Baugesetzbuch-Upgrade. Wir wollen zusätzlich dazu aber uns auch die Baukosten anschauen, denn zweitens ist das das Problem, was in Deutschland einfach viel zu groß ist. Und eine Krise ist ein Stück weit auch immer ein Brennglas für das unterliegende Problem. Wir haben in Deutschland mittlerweile Baukosten, die sind viel zu hoch. Wir haben Standards, die sind überfrachtet. Wir haben Normen, die Normen referenzieren. Und damit muss Schluss sein. Deswegen ist auch das Gebäudetyp E-Gesetz, das meine Kollegin Justizministerin Stefanie Hubig vorlegen wird, mit unserer baupraktischen Expertise ein wichtiger Baustein, um die Kosten in diesem Land runterzubekommen. Und drittens Investitionen und langfristige Planungssicherheit. Wer heute ein Haus baut, der muss wissen, wie sieht's denn auch in Zukunft aus? Wir werden unsere Neubauförderprogramme komplett restrukturieren in unserer neuen Zwei-Programm-Welt. Es wird eine Bestandssäule geben für den Bestand und es wird eine Neubausäule geben. Die wird einfacher, die wird praktischer. Auch beim sozialen Wohnungsbau werden wir Milliardenbeträge wieder investieren. Und auch wenn wir an vielen Stellen sparen müssen, an einigen Stellen auch schmerzhaft, will ich sagen, dass die Investitionen in den bezahlbaren Wohnungsbau weiter bestehen bleiben. Meine Damen und Herren, es gibt nicht den einen Knopf, den wir drücken, und es geht wieder voran in diesem Land. Die Aufgabe, die vor uns liegt, die verlangt eine große Kraftanstrengung, aber ich finde, sie lohnt sich. Ich habe es eingangs gesagt, die Baugenehmigungen steigen langsam wieder, der Bauturbo läuft, das Baugesetzbuch-Upgrade ist unterwegs, das Gebäudetyp-E-Gesetz folgt. Schritt für Schritt gehen wir weiter voran und kommen auch gemeinsam weiter. Und daran würde ich gerne anknüpfen, freue mich auf die Fragerunde heute und auf den Austausch mit Ihnen.
1: Ich bedanke mich. Und jetzt, liebe Kolleginnen und Kollegen, beginnt der eigentliche Frageteil. Ich bitte zunächst Fragen zu den beiden Berichten und zu den Geschäftsbereichen der anwesenden Regierungsmitglieder, ihre Fragen zu stellen. Und die Runde, die Fraktionsrunde wird begonnen von der Opposition, AfD-Fraktion, Dr. Michael Espendiller. Bitte.
2: Danke, Frau Präsidentin, für das Wort. Herr Finanzminister, Ihre Schuldenpolitik hat Wirkung. Am Ende Ihrer regulären Amtszeit wird der Bund alleine 78,7 Milliarden Euro an Zinsen bezahlen, also fast 80 Milliarden Euro Zinsen. Und dieses Geld fehlt uns für die Rente, für die Pflege, für die Gesundheit. Sie haben uns dafür Wirtschaftswachstum versprochen. Und ein trockener Blick auf die Zahlen zeigt, dieses Wirtschaftswachstum kommt nicht. Ihre eigene Regierung hat die Prognose richtig nach unten korrigiert. Wir haben allein im ersten Quartal dieses Jahres 171.000 Arbeitsplätze in der Industrie verloren. Und das sind die, die Wohlstand schaffen. Der IFO-Geschäftsklimaindex, der ist so niedrig wie seit Anfang Corona, Mai 2020 nicht mehr. Die Steuereinnahmen sinken, die Prognose geht nach unten. Sie hoffen auf Wirtschaftswachstum. Dieses Wirtschaftswachstum wird nicht kommen. Trotzdem haben wir die rund 1 Billion Euro Schulden, die Sie jetzt aufnehmen. Was ist Ihr Plan B, wie diese Schulden jemals zurückgezahlt werden sollen?
3: Herr Kollege Espendiller, Sie waren jetzt gut in der Analyse und haben beschrieben, wo die Herausforderungen liegen. Aber selbst habe ich jetzt keine Antwort gehört. Aber ich will gerne auf die Dinge eingehen.
2: Die können wir geben. Wir können tauschen, Herr Minister.
3: Ich möchte ja gerade beginnen, weil ich Ihnen deutlich... weil ich Ihnen deutlich sagen will, der Weg, den diese Bundesregierung geht, auf wirtschaftliches Wachstum zu setzen, zu investieren, um dieses Land zu modernisieren, zu investieren, um an der wirtschaftlichen Stärke zu arbeiten, Strukturreformen auf den Weg zu bringen und die Haushaltskonsolidierung voranzutreiben, ist der richtige Weg. Die Verantwortung dafür, dass ein Krieg im Iran ausgebrochen ist, die liegt nicht in dieser Bundesregierung. Die liegt nicht in dieser Bundesregierung. Ich weiß nicht, ob Sie Ihre Kanäle auch ins Weiße Haus nutzen, um dort deutlich zu machen, dieser Krieg muss beendet werden, dieser Krieg muss aufhören, weil er uns deutlich schadet. Aber der Weg, den wir gehen, zu investieren, Strukturreformen auf den Weg zu bringen und zu konsolidieren, der ist richtig. Wirtschaftliches Danke Wachstum sehr. Und Arbeitsplätze sind unser Schwerpunkt.
1: Sie haben die Möglichkeit für eine 30-sekündige Nachfrage, bitte.
2: Danke, Frau Präsidentin. Sie werfen gerade Nebelkerzen. Es sind mal wieder alle schuld, außer die SPD. Sie sind seit Ewigkeiten in der Regierung. Es sind Strukturprobleme, die hier gemacht werden und nicht gelöst werden. Jetzt mal ein konkretes Beispiel. In Spanien wurden 10 Milliarden EU-Mittel zweckentfremdet und ins Rentensystem überwiesen, obwohl es eigentlich für Wirtschaftsförderung da wäre. Da müssen Sie doch als Finanzminister mal auf den Tisch schauen und sagen, nee, so geht das nicht. Man kann hier keine Mittel zweckentfremden, weil es ja auch zu großen Teilen deutsche Beiträge sind. Sie kürzen 4 Milliarden bei der Rente im nächsten Haushaltsjahr beim Bundeszuschuss. Auf der anderen Seite müssen deutsche Steuerzahler jetzt die Renten in Spanien finanzieren. Da müssen Sie Ihre sozialistischen Kumpels doch mal anrufen und sagen, überweist das Geld zurück,
1: Herr Minister. Wie man sehen kann.
3: Herr Espendilla, es geht mir überhaupt nicht darum, dass ich hier Schuldfragen adressiere, sondern es geht darum, dass wir hier miteinander auch diskutieren, wie wir rauskommen aus einer schwierigen wirtschaftlichen Lage, die wir ja ohne Zweifel haben. Aber nochmal, diesen Krieg zu beenden, wäre ein wichtiger Schritt, um auch das Wachstum, das ja da war, Sie haben recht, dass wir korrigieren mussten nach unten, um diesen Weg des Wachstums weiterzugehen. Und der Weg, den wir in der Bundesregierung gehen, mit Fokus auf Investitionen, Strukturreform und Konsolidierung, ist der richtige. Um rauszukommen. Und zum Thema Europäische Union, lassen Sie mich noch sagen, Sie wollen da raus. Ich glaube, dass die Europäische Union für uns sehr wichtig ist, um wirtschaftlich erfolgreich und auch sicherheitspolitisch stabil zu sein.
1: Oh, jetzt haben wir aber sehr überzogen. Ich habe eben nicht hingeschaut. Ich bitte einfach einen Hinweis noch mal. Oben die Farbleiste sehen wir. Also das gilt für jeden. Sekunden für Minister sind die gleichen wie für andere auch. So, jetzt gibt es Nachfragen. Und für Bündnis 90 die Grünen hat Herr Ab. Bitte. Da gibt's noch keine. Stimmt. Wir machen erst in der nächsten Runde gibt es die Nachfrage. Herr Dr. Schäfer war schon mal ein Zwischenauftritt. Jetzt geht es weiter. Entschuldigung. Stimmt, wir haben jetzt nämlich die erste Runde ohne Nachfragen. Deshalb, wir kommen jetzt zur CDU-CSU-Fraktion. Und vorbereitet ist der Kollege Philipp Hoffmann. Bitte sehr.
4: Vielen Dank, Frau Präsidentin. Herr Klingbeil, die Bundesregierung hat eine Reform zur Vereinfachung der Kindergeldbeantragung auf den Weg gebracht. Wir beraten in dieser Woche die erste Lesung darüber. Gerade junge Familien haben sich in der Vergangenheit über bürokratische und aufwendige Verfahren beklagt. Welche konkreten Erleichterungen können die Familien jetzt erwarten?
3: Ja, vielen Dank. Vielen Dank für die Frage und in der Tat, lieber Kollege, das ist etwas, was ja basiert auf den Reformergebnissen auch der Sozialstaatskommission, wo ich dankbar dafür bin, dass wir schnell in der Regierung umgesetzt haben und jetzt am Freitag dann auch die Lesung hier im Deutschen Bundestag, also die Verabschiedung hier im Deutschen Bundestag. Und das ist eine enorme Erleichterung für Familien, die ja in den ersten Tagen nach der Geburt was Wichtigeres zu tun haben, als zu den Behörden zu rennen und dort irgendwie die Formulare zu klären. Und deswegen werden wir uns jetzt auf den Weg machen, sehr zügig dort, wo es bereits Kinder gibt und das zweite oder dritte Kind dazukommt, die Erleichterung zu machen und dann auch zeitnah für das erste Kind. Also das ist ein wirklicher Fortschritt, das ist ein Service für die Menschen in diesem Land und ich bin froh darüber, dass wir das umsetzen.
1: Eine Nachfrage? Ja.
4: Planen Sie solche Maßnahmen auch für weitere Leistungen?
3: Ja, das tun wir. Ich will das aus meinem Bereich als Finanzminister auch sehr klar sagen, wenn es zum Beispiel um die Steuererklärung geht. Dort sehen wir erfolgreiche Modelle, wie zum Beispiel in Hessen, wo der Staat jetzt auch hilft, dass Steuererklärungen schon mitgemacht werden für die Bürgerinnen und Bürger. Und da ist ein enormes Potenzial. Und wenn Sie auf die Ergebnisse der Sozialstaatskommission gucken, dann gibt es dort viele Möglichkeiten auch für die Bürgerinnen und Bürger, dass wir als Staat Erleichterungen voranbringen. Die Kollegin Baas und der Kollege Wildberger haben dazu heute auch einen gemeinsamen Auftritt, haben dort eine gemeinsame Initiative gestartet. Das ist das Ziel der Bundesregierung, das Leben für die Menschen einfacher zu machen.
1: Jetzt kommt Bündnis 90 Die Grünen mit der Hauptfrage und Frau Abgeordnete Katharina Beck hat das Wort. Bitte sehr.
5: Danke, Frau Präsidentin. Herr Finanzminister Klingbeil, Sie möchten ja immer gerne kleine und mittlere Einkommen entlasten. Das möchten wir auch. Unsere Vorschläge sind, dass wir deswegen in der Einkommensteuer den Grundfreibetrag anheben und den Arbeitnehmerpauschbetrag ebenfalls, um so nicht nur zu entlasten, sondern auch Bürokratie abzubauen. Aber wir beobachten auch sehr klar, dass die unteren 20-30% der arbeitenden Bevölkerung unterhalb des Freibetrags liegt, somit von einer Einkommensteuerreform überhaupt nicht adressiert wird. Und deswegen legen wir den Schwerpunkt darauf, um eben auch untere Einkommen, das höre ich von Ihnen bisher eben noch gar nicht, wie Sie da agieren möchten, untere Einkommen zu entlasten. Und wir wollen da zum Beispiel bei den Sozialabgaben 2 Prozentpunkte senken bei der Krankenversicherung. Wie gedenken Sie denn wirklich ehrlich auch untere und mittlere Einkommen zu entlasten? Und zwar nicht nur mit der Einkommensteuer.
3: Frau Kollegin Beck, ich will schon klar sagen, das Ziel dieser Bundesregierung, und das haben wir im Koalitionsvertrag festgehalten, aber auch noch mal im letzten Koalitionsausschuss, ist erstmal die Einkommensteuerreform. Das ist ein wesentlicher Fortschritt dann auch für viele Menschen in diesem Land, wenn wir es schaffen, kleine und mittlere Einkommen spürbar zu entlasten. Das ist das gemeinsame Ziel. Und wir haben jetzt verabredet, dass wir das Ganze zum 1. Januar 2027 umsetzen wollen. Sie haben aber recht, das betrifft nicht alle unteren Einkommen. Das Ziel, was wir gerade haben, und das will ich einfach hier so offen sagen, auch angesichts der haushalterischen Lage und angesichts der Entwicklung, die wir in den sozialen Sicherungssystemen sehen, ist gerade erstmal zur Beitragsstabilisierung zu kommen. Und dann werden wir auch darüber beraten, ob es hier Entlastungsschritte geben kann. Aber Hauptfokus dieser Regierung ist jetzt schnell eine Einkommensteuerreform auf den Weg zu bringen und die Beiträge in den sozialen Sicherungssystemen zu stabilisieren.
1: Dankeschön. Eine Nachfrage bitte.
5: Vielen Dank, Frau Präsidentin. Meine Nachfrage bezieht sich auf die Finanzierung. Schon allein den Grundfreibetrag anzuheben, kostet ungefähr 5 Milliarden. Sie kennen unsere Vorschläge zum Schließen von Gerechtigkeitslücken. Da ist ungefähr 15 bis 20 Milliarden gesamtstaatlich, so viel sei fairerweise gesagt, zu holen. Aber es gibt ja auch das Thema Finanzkriminalitätsbekämpfung. Und wir haben neben den Aufbewahrungsfristen da von Ihnen bisher in Bezug auf Steuerkriminalität, Geldwäsche okay, aber Steuerkriminalität nichts gesehen. Was gedenken denken Sie dort zu tun, um die vielen Milliarden bis zu 100 Milliarden einzutreiben?
3: Frau Kollegin Beck, Sie wissen, dass ich gerade im Ministerium daran arbeite, einen Aktionsplan vorzulegen. Das wird in ein paar Wochen der Fall sein. Ich habe ein paar Dinge öffentlich platziert. Wenn es zum Beispiel darum geht, dass der Bund jetzt künftig auch Steuer-CDs kaufen soll, wenn es darum geht, dass wir die Straffreiheit abschaffen wollen. Ich finde, das ist ein Unding, dass jemand, der mitbekommt, dass der Staat ihm auf den Schlichen ist, dann sich einfach selbst anzeigt und dann kommt es zur Straffreiheit. Also das sind Dinge, die wir jetzt vorstellen werden als Finanzministerium, die ich als Finanzminister vorstellen werde und die wir dann hoffentlich auch schnell in der Koalition umsetzen.
1: Danke sehr. Nun kommt die SPD-Fraktion dran und für die SPD hat das Wort Frau Frauke Heiligenstadt. Bitte sehr.
6: Ja, sehr geehrte Frau Präsidentin, sehr geehrter Herr Minister, gerade beim Thema Steuerkriminalitätsbekämpfung und Steuerbetrugsbekämpfung möchte ich dabei bleiben. Sie sagen immer zu Recht, der Ehrliche darf nicht der Dumme sein. Deshalb meine konkrete Frage, können Sie bitte vielleicht noch erläutern, welche Maßnahmen die Bundesregierung und das Bundesfinanzministerium auf dem Weg zur Steuerkriminalitätsbekämpfung vorhat?
3: Ja, Frau Kollegin Heiligenstadt, ich habe ja einige Punkte gerade genannt. Wir haben aber weitere Sachen bereits auf den Weg gebracht, wenn es zum Beispiel darum geht, Schwarzarbeit zu bekämpfen. Ein Gesetz, das Bärbel Baas und ich gemeinsam vorangebracht haben mit der Kollegin Hubig und dem Innenminister, haben wir einen Aktionsplan gegen Betrugsbekämpfung auch vorgestellt. Also ganz viele einzelne Maßnahmen, die wir auf den Weg bringen. Bei mir im Verantwortungsbereich liegt beispielsweise der Zoll, dessen Befugnisse wir ausweiten. Die personelle Stärke des Zolls wird ausgeweitet. Und wenn Sie auf die letzten Wochen und Monate gucken, dann sehen Sie auch, dass der Zoll dort immer aktiver geworden ist, dass er große Erfolge hat und wir im Bereich auch der Betrugsbekämpfung vorankommen.
1: Sie dürfen nachfragen.
6: Das will ich gerne tun, Frau Präsidentin, sehr geehrter Herr Minister. Dann gebe ich Ihnen gerne noch ein bisschen mehr Zeit, um auch die Frage noch mal etwas ausführlicher beantworten zu können, weil nämlich genau der Zoll eine ganz konkrete Einheit ist, die ja für die Steuerkriminalitätsbekämpfung wichtig ist. Welche Strukturen sollen beim Zoll auch angepasst werden, gerade vor dem Hintergrund der Organisationsstärkung?
1: Die Zeit beträgt 30 Sekunden.
3: Ich mache es schnell. Wir sind jetzt gerade dabei, das Konzept Zoll 2030 auf den Weg zu bringen, wo es um noch mal eine Reform nicht nur der Befugnisse, sondern auch der Strukturen geht. Mir geht es darum, dass der Zoll gerade an Schwerpunktorten, wie zum Beispiel Häfen, Flughäfen, dort, wo wir sehen, konnte mir das gerade in Leipzig am Flughafen angucken, da nimmt die Kriminalität zu, dass der Zoll dort wesentlich gestärkt wird, da die personellen Kapazitäten aufgebaut werden. Auf diesem Weg sind wir jetzt und ich setze da auf die Unterstützung des Parlaments. Vielen Dank.
1: Ich bedanke mich auch und den Abschluss in dieser ersten Runde macht die Fraktion Die Linke, Frau Abgeordnete Ines Schwertner, bitte sehr.
7: Ja, vielen Dank, Herr Vizekanzler. Mich drängt natürlich die Frage, wann Sie denn endlich Absilon auf Instagram entfolgen. Vielleicht hören Sie sich den Track mal an, das wäre ganz sinnvoll und würde vielleicht helfen. Aber ganz im Ernst, ich will Ihnen mal ein Beispiel nennen und die Frage stellen, was Sie bisher für die Menschen im Land getan haben. Stellen Sie sich mal vor, eine Frau, alleinerziehend, zwei Kinder, in Teilzeit, verdient 1.300 Euro netto, hat kein Auto, ist gesetzlich versichert und manchmal kauft sie ihren Kindern vielleicht eine Limo. Was haben Sie bisher getan? Ein Tankrabatt, der ihr nichts bringt, eine 1.000 Euro Prämie, die sowieso eine Schnapsidee war, die nicht gekommen ist. Eine Stromsteuersenkung gab es für die Unternehmen, leider nicht für die Menschen im Land. Tabak, Alkoholsteuer, Zuckersteuer soll steigen, damit sie ihre Haushaltslöcher stopfen und die Menschen zahlen das an den Supermarktkassen. Elterngeld wird gekürzt, Kürzungen bei der Gesundheit, höhere Zuzahlungen für die Menschen, die versichert sind gesetzlich, dafür die Unternehmenssteuer wurden gesenkt. Mineralölkonzerne verdienen immer noch täglich Übergewinne von 35,9 Millionen Euro. Die haben sie nicht abgeschöpft. Das heißt, diese Frau zahlt im Moment den Tankrabatt mit und zahlt auch für Übergewinne von Mineralölkonzernen. Danke, dafür kann sie nun nichts. Sagen Sie mir jetzt konkrete Maßnahmen, wie Sie diese Frau entlasten wollen.
3: Liebe Kollegin Schwertner, ich kann dem so überhaupt nicht zustimmen. Wenn Sie sich angucken, was diese Bundesregierung gemacht hat, dann will ich noch mal sagen, das Wichtigste für viele Menschen in diesem Land ist, dass wir kämpfen für die Sicherheit von Arbeitsplätzen. Und das tut diese Regierung in Zeiten, die wahnsinnig turbulent sind, in denen viel Unruhe da ist. Wir legen den Fokus drauf, Arbeitsplätze zu sichern. Das ist für uns die Top-Priorität und das ist für viele Menschen wichtig. Dass wir Erleichterungen auf den Weg gebracht haben, wie beispielsweise die 17 Cent beim Tanken, ist für viele Pendlerinnen und Pendler ein wichtiges Signal gewesen. Dass wir die Energiepreise gesenkt haben, indem wir Netzentgelte, Gasspeicherumlage, Stromsteuer auch für Unternehmen senken, aber auch für die Verbraucherinnen und Verbraucher mit den Netzentgelten und der Gasspeicherumlage etwas gemacht haben, ist für Menschen in diesem Land wichtig. Und ich will Ihnen für die Mutter, die Sie konkret angesprochen haben, sagen, dass wir verabredet haben und die Kollegin Prien daran gerade arbeitet, dass wir vom Bund den Ausbau auch der Kita-Infrastruktur auf den Weg bringen, dass wir mit dem Sondervermögen Geld geben, um Kitas und Schulen zu stärken. Das ist für viele Alleinerziehende, für junge Familien ein wichtiges Signal in diesem Land.
1: Sie dürfen nachfragen.
7: Gut, dann will ich noch einmal konkret nachfragen, denn es ging nicht um den Arbeitsplatz der Frau, sondern um konkrete Entlastung. Und zwar nicht nur mittelfristige, sondern ganz kurzfristig. Die Entlastungsprämie ist gescheitert. Der Tankrabatt bringt dieser Frau nichts. Und Sie haben selbst von den Folgen des Irankriegs gesprochen. Was tun Sie für diese Frau ganz konkret bis zum 30. Juni, damit sie entlastet wird? Senken Sie zum Beispiel das Ticket wieder, das 9-Euro-Ticket, bringen Sie das wieder zurück? Was tun Sie für diese Frau? Senken Sie die Stromsteuer? Werden Sie die Übergewinne abschöpfen und das Geld den Menschen zurückgeben?
3: Ich muss es einfach an der Stelle noch mal sagen. Woher wollen Sie wissen, dass die Reduzierung des Benzinpreises dieser Frau nichts bringt? Übrigens, ich komme aus einem ländlichen Wahlkreis, wo man froh wäre, wenn da überhaupt ein Zug fährt. Da würde der Ticketpreis nichts bringen. Aber ich habe in meinem Wahlkreis viele Familien, viele Alleinerziehende, die bringen ihre Kinder zum Sport, zur Musikschule, in andere Orte. Und denen hilft, dass diese Koalition die Spritpreise gesenkt hat.
1: Wir kommen nun zur nächsten Fragerunde. Und für die AfD hat Herr Abgeordneter Sebastian Münzenmeier das Wort. Bitte.
8: Wo Fakten als Einstieg.
1: Moment, wir fangen nochmal an, ganz kurz nochmal. Wir stellen auf Null. So, liebe Kollegen, jetzt hat der Kollege das Wort. Bitte.
8: Vielen herzlichen Dank, Frau Präsidentin, Frau Ministerin. Zunächst einleitend zwei Fakten. Zum einen, in Deutschland leben 84 Millionen Menschen. Das sind ca. 4 Millionen mehr als zur Wende 1989. Dieser Zuwachs von 4 Millionen ist ja ausschließlich auf Zuwanderung zurückzuführen, insbesondere auf die unkontrollierte Massenzuwanderung in den letzten 10 Jahren. Und zweiter Fakt, wir haben, glaube ich, seit dem Wiederaufbau Deutschlands die krassierendste Wohnungsnot, die es überhaupt gibt. Das Pestel-Institut spricht von 1,4 Millionen Wohnungen, die Stand jetzt in Deutschland schon fehlen. Wir erleben in Ballungsgebieten und in Großstädten Verteilungskonflikte, Familien können sich keine Wohnung mehr leisten. Alleinerziehende junge Menschen verzweifeln und finden nichts mehr, wo sie einziehen können oder was sie sich bezahlen können. Stimmen Sie mir also zu, basierend auf diesen beiden Fakten, dass die grassierende Wohnungsnot in Deutschland in erster Linie und als Hauptursache den massenhaften Zuzug von Fremden, von Millionen Fremden in dieses Land hatte und dass die Massenmigration die Hauptursache von Wohnungsnot ist?
0: Herr Kollege, jeder in diesem Land hat ein Dach über dem Kopf verdient. Und ich spiele hier nicht Gruppen gegeneinander aus. Ich spiele nicht die Geflüchteten gegen die Rentnerin, gegen die junge Familie oder die Pflegekraft in der Stadt aus. Ich würde mir wünschen, anstatt hier immer hetzerische Brandreden von Ihnen zu hören, dass Sie mal konkrete Hinweise geben, damit die Bagger in diesem Land auch wieder ein paar mehr Baustellen auf den Weg bringen.
1: Sie können eine Nachfrage stellen.
8: Ich konzentriere, dass Sie auf meine Frage nicht antworten, sondern drumherum reden. Aber diese Analyse kommt ja nicht von mir, sondern vom Sachverständigenrat für Integration und Migration, der letzte Woche sein Jahresgutachten präsentiert hat. Und dieser Sachverständigenrat, der kommt zu der Erkenntnis, dass die Hauptursache für Wohnungsnot in Deutschland die Zuwanderung ist. Deswegen nochmal meine Frage. Ist jetzt der Sachverständigenrat inkompetent, der ja aus Experten besteht? Erzählt der Unsinn oder erzählen Sie Unsinn, die ja völlig fachfremd ins Bauministerium gekommen ist?
0: In diesem Land ist die Situation auf dem Wohnungsmarkt unterschiedlich. Wir haben natürlich Städte und Regionen, wo wir ganz massiv Wohnraum brauchen, wo wir bauen müssen. Wir haben aber auch Regionen mit sehr viel Leerstand. Deswegen kann die Antwort auch nie eine Pauschale sein und jede Wohnung zählt. Und deswegen setzen wir darauf auch an, damit der Wohnungsbau auch wieder nach vorne kommt.
1: Ich bedanke mich. Es geht weiter mit der nächsten Frage von CDU. Ein bisschen schneller, Herr Brandner. Wann haben Sie sich denn gemeldet? Jetzt gerade, oder?
9: Ich dachte, das wären schon andere Nachfragen.
1: Nee, also das Denken, also jetzt, wir waren weiter jetzt. CDU, CSU, jetzt hat Dr. Jan-Marco Lutschak das Wort.
10: Ja, das Denken bei Herrn Brandner dauert offensichtlich ein bisschen länger. Aber kommen wir zurück zum Thema. Frau Ministerin, Sie haben ja gerade zu Recht gesagt, jede Wohnung zählt in unserem Land. Und ich finde, wir haben als Koalition ja schon recht viel auf den Weg gebracht, auch sehr schnell auf den Weg gebracht. Eine unserer zentralen Maßnahmen, auch die wir in den ersten 100 Tagen schon auf den Weg gebracht haben, das ist ja der Bauturbo, wo wir gesagt haben, wir wollen den Kommunen dort, wo vor Ort geplant wird, alle Mittel an die Hand geben, damit die das schneller machen können, dass die handeln können, so wie es vor Ort notwendig ist. Wir wollen starke Kommunen, mutige Bürgermeister und dafür haben wir ihnen das Instrumentarium an die Hand gegeben. Haben gesagt, das Baugesetzbuch mit dem manchmal ja sehr zeitaufwendigen, auch kostentreibenden Korsett, das wollen wir aufgeben. So, und jetzt haben wir heute Morgen noch von der AfD auch im Ausschuss gehört, dass die Experten diesen Bauturbo zerrissen hätten und das würde alles nichts bringen. Also ich kann nur sagen, mich erreichen ganz andere Rückmeldungen, sondern dass viele Kommunen, viele Unternehmen von diesem Bauturbo Gebrauch machen, dass das dankbar angenommen wird und dass sehr, sehr viele Bauvorhaben jetzt auch danach realisiert werden. Deswegen möchte ich Sie nach Ihrer Einschätzung fragen, wie sehen Sie das, was kriegen Sie aus dem Land zurückgespiegelt zu dieser Maßnahme?
1: Danke sehr.
0: Lutschak, vielen Dank. Der Bauturbo wirkt. Und ich bin sehr dankbar für die Arbeit hier in dieser Koalition bei der Baupolitik. Da ziehen wir an einem Strang. Und wir sehen, dass sich die Kommunen im ganzen Land auf den Weg machen. Zum Beispiel in Hamburg, wo wir jetzt 750 Vorhaben haben, die durch den Bauturbo genehmigt werden konnten, die gar nicht möglich gewesen wären, weil es um Aufstocken ging, um Nachverdichten in einem schon sehr dicht besiedelten Bereich. Und damit sich noch mehr Kommunen auf den Weg machen, haben wir ein Umsetzungslabor gestartet, wo wir wir ja auch Best Practices miteinander teilen, wo man Fragen und Antworten findet. Und das wirkt auch, denn man kann dort Musterbeschlüsse runterladen, wenn man sich fragt, wie kann ich das bei mir im Rathaus, im Stadtrat umsetzen. War gerade am Wochenende in Magdeburg zum Tag der Städtebauförderung. Dort hat mir der Mitarbeiter berichtet, wir haben uns genau diesen Musterbeschluss jetzt geschnappt und den wenden wir auch hier an. Und das sind sehr viele positive Signale und ich freue mich drauf, bald die ersten Projekte dann auch zu besuchen.
1: Eine Nachfrage?
10: Ja, sehr gern. Wir haben ja nun die Situation, dass der Bauturbo befristet ist. Wir finden als Union, dass wir sozusagen jetzt bei den grundlegenden Regelungen, die wir im Baugesetzbuch haben, so rangehen müssen, dass wir eigentlich den Bauturbo, wenn er denn ausläuft in einigen Jahren, wir den gar nicht mehr brauchen. Wir sind jetzt gerade in den Debatten, in den Diskussionen, wie wir beim Baugesetzbuch auch das auf Schnelligkeit, auf Effizienz trimmen können. Können Sie da noch mal sagen, wo wir da gerade stehen? Für uns ist ja ein Punkt ganz wichtig, dass wir dem Wohnungsneubau Vorrang einräumen. Vor anderen Sachen, dass man vor Ort eben auch eine klare gesetzliche Leitlinie hat, was man jetzt genehmigen kann.
1: Danke.
0: Wir legen in der Tat mit unserem Baugesetzbuch-Upgrade nach. Wir wollen noch mehr Tempo, wir wollen noch mehr Digitalisierung, wir wollen noch mehr Schnelligkeit. Und vor allen Dingen, und das haben Sie angesprochen, Vorfahrt für den Wohnungsbau. Deswegen wird auch der Wohnungsbau ein überragendes öffentliches Interesse. Und das ist ganz wichtig in Zeiten, wo wir zu wenige Wohnungen auch haben.
1: So, dann gibt es eine Nachfrage. CDU-CSU-Fraktion, Frau Dr. Katja Strauß-Köster, bitte sehr.
11: Sehr geehrte Frau Ministerin Huberts, die Feuerwehr und die gesamte Blaulichtfamilie sind unverzichtbarer Bestandteil unserer Sicherheit und den gesellschaftlichen Zusammenhalt. Mit der vorgesehenen Privilegierung im Außenbereich in § 35 der Baugesetzbuchnovelle hat die Bundesregierung bereits ein wichtiges und positives Zeichen gesetzt. Herzlichen Dank dafür. Gleichzeitig hören wir aber von der Sorge, dass der Begriff Feuerwache zu eng ausgelegt werden könnte. Wie kann sichergestellt werden, dass auch die vielen ehrenamtlichen Feuerwehren von dieser Regelung rechtssicher profitieren können?
0: Das ist eine sehr wichtige Frage. Ich komme selbst aus dem ländlichen Raum. Ich erlebe überall auf dem Land freiwillige Feuerwehren, die wirklich großartige Arbeit leisten für uns als Gesellschaft in der Blaulichtfamilie. Und in der Tat haben wir mit dem Begriff der Feuerwache einen gewählt. Der war gut gemeint, aber in der Technik suggeriert er, dass es eine 24-Stunden-Besetzung gibt. Das ist natürlich in der Freiwilligkeit nicht zu leisten und auch nicht gemeint. Deswegen haben wir jetzt auch diese Hinweise wahrgenommen. Dafür sind ja auch Länder- und Verbändeanhörungen da. Und es ist ein neuer Begriff gefunden worden, der eben auch die Freiwillige
1: Danke
0: Feuerwehr
1: sehr.
0: Mit einbezieht.
1: Nun hat Herr Ab für die CDU-CSU Herr Michael Kiesling das Wort. Bitte sehr.
12: Sehr geehrte Frau Präsidentin, sehr geehrte Frau Ministerin, wir haben ja über den Paragraph 35, werden ja Feuerwehrhäuser sehr privilegiert. Welche Möglichkeiten sehen Sie denn in der Erweiterung vom Baugesetzbuch, das Mehrfamilienwohnen auf dem Land zu unterstützen?
0: Ein wichtiger Bestandteil dessen, sehr geehrter Herr Kollege Kiesling, ist, dass wir natürlich viele landwirtschaftliche Betriebe haben in Außenbereichslagen. Und nicht immer ist es so, dass so ein Betrieb auch in die nächste Generation fortgeführt wird. Aber diese Bauernhöfe, die können und müssen wir natürlich auch umnutzen zu Wohnraum. Und in unserer Baugesetzbuchnovelle machen wir da jetzt richtige Schritte nach vorne. Nämlich, es dürfen jetzt 10 Jahre dazwischen liegen, seit dieser Betrieb nicht mehr aktiv ist. Und wir können sogar auch mehrere Wohnungen darin haben, nämlich 4 Wohneinheiten, sodass wir hier auch wirklich noch mal pragmatischer vorangehen,
1: Danke sehr.
0: Damit möglichst viele Wohnungen dort auch entstehen.
1: Danke sehr. Für die Fraktion der AfD hat nun eine Nachfrage Herr Abgeordneter Alexander Apaschi. Bitte sehr.
13: Sehr geehrte Frau Präsidentin, Frau Ministerin. Der Bericht der Bundesregierung über Maßnahmen zum Bürokratieabbau vom 6. November 2025 bezeichnet den Bauturbo als Hebelprojekt und prognostiziert für 2026 bereits einen Entlastungsbetrag von rund 2,5 Milliarden Euro. Welche Konsequenzen ziehen Sie denn persönlich, wenn dieser Betrag nicht erreicht wird?
0: mich, dass wir Gesetze auf den Weg bringen, die entlasten anstatt belasten. Wir entlasten Bürgerinnen und Bürger, wir entlasten die Kommunen und wir entlasten die Wirtschaft. Und diese 2,5 Milliarden, die kommen ja nicht aus dem luftleeren Raum, sondern die haben Substanz dahinter. Und wir unterstützen die Kommunen, wie eben auch berichtet, dabei, dass sie jetzt auch diese Paragraphen anwenden. Und lassen Sie uns doch mal auf das Möglichmachen fokussieren. Und das wäre doch mal hier ein hilfreicher Beitrag von Ihrer Seite.
1: Eine weitere Nachfrage aus der AfD-Fraktion hat Frau Caroline Bachmann. Bitte.
14: Dankeschön. Ja, Frau Ministerin, Sie suchen ja händeringend nach der Idee, wie man jetzt endlich bezahlbar bauen kann. Und Sie haben den Bauturbo gestartet. Ich denke, wir können konstatieren, dass der Bauturbo eben genau nicht das Bauen beschleunigt hat. Ein Problem sind die Baukosten. Was sagen Sie dazu, endlich mal die Baukosten zu senken oder den Bauturbo ganz zu lassen und zurückzukommen zur Vernunft? Denn der Sachverständigenrat hat ja gesagt, dass Migration und Zuwanderung das Problem für den Monat ist. Also führen Sie
1: den Bauturbo zurück und die Migration. Die Zeit ist abgelaufen, bitte.
0: Also wir drehen uns hier gedanklich miteinander im Kreis. Der Bauturbo wirkt, der Bauturbo ist richtig und der Bauturbo trägt dazu bei, dass mehr bezahlbarer Wohnraum entsteht, den wir brauchen. Und das ist meine Antwort.
1: Und die letzte Nachfrage zu dieser Hauptfrage hat für die Fraktion Bündnis 90 Die Grünen Frau Abgeordnete Silvia Rittenberg. Bitte sehr.
15: Ja, sehr geehrte Frau Ministerin, auch von mir noch mal die Frage zu den sogenannten ansteigenden Baugenehmigungen. Die gerade veröffentlichten Zahlen zu den Baugenehmigungen sind erfreulich, die sind ja angestiegen. Aber selbst der Zentralrat des deutschen Baugewerbes warnt, eine Genehmigung ist noch kein Spatenstich und erst recht noch keine Wohnung. Und das Mehr an bezahlbarem Wohnungsbau, welches wir so dringend benötigen, ist noch nicht zu verzeichnen. Und deshalb ist es verwunderlich. Meine Frage ist, wie lange warten wir noch auf den Gebäudetyp E?
1: Danke.
15: Danke.
0: Natürlich kein
1: Grund. Entschuldigung, bitte stehen bleiben. Ja.
0: Es ist kein Grund, sich zurückzulehnen, aber ohne Baugenehmigung keine Baustelle. Wir fördern, damit aus diesen Baugenehmigungen dann auch Bauprojekte werden, mit ganz vielen Milliarden aus dem Sondervermögen. Da bin ich dem Finanzminister auch sehr dankbar, dass das Thema Wohnen so eine große Rolle auch dabei spielt. Und natürlich müssen wir die Kosten runterbekommen. Der Referentenentwurf zum Gebäudetyp E, den plant die Justizministerin zum Sommer.
1: Wir kommen zur nächsten Fraktionsfrage und die hat für Bündnis 90 Die Grünen Herr Abgeordneter Jan-Niklas Gesenhöß. Bitte.
16: Vielen Dank, Frau Präsidentin. Herr Minister Klingbeil, Ihre Regierung hat diese Woche eine schallende Ohrfeige bekommen vom Expertenrat für Klimafragen. Der Expertenrat hat drei Dinge sehr deutlich gemacht. Erstens, die bisherigen Maßnahmen reichen nicht aus, um die Klimaziele zu erreichen. Ihr Klimaschutzprogramm ist unzureichend und Ihr Klimaschutzprogramm muss überarbeitet werden. Das Problem ist nur, Sie bremsen mit Ihrer Regierung die erneuerbaren Energien aus. Sie machen Heizen fossil und teuer und Sie bremsen den Klimaschutz in Ihrer Gänze aus. Und deswegen frage ich Sie, wie reagieren Sie auf dieses Urteil des Expertenrates? Was wird Ihre Regierung jetzt zusätzlich an Klimaschutzmaßnahmen beschließen, um die Klimaziele doch noch erreichen zu können?
3: Herr Kollege, wir nehmen solche Hinweise, solche Urteile ernst. Wir setzen uns damit auseinander. Aber ich will Ihrer Aussage widersprechen, dass wir nichts für den Klimaschutz tun. Diese Regierung hat ein riesiges Investitionsprogramm in den Klima- und Transformationsfonds auf den Weg gebracht. Wir geben jedes Jahr 10 Milliarden in den KTF, um dort Maßnahmen zu unterstützen. Dass Sie etwas davon politisch falsch finden, das muss ich akzeptieren. Aber ich will hier schon deutlich sagen, es gab noch nie eine Regierung, die so viel in Klima- und Transformationsmaßnahmen investiert hat wie diese Regierung. Und das Zweite, um das Zweite auch zu sagen, wir brechen den Ausbau der erneuerbaren Energie nicht ab. Wir sehen doch gerade, und das ist meine feste Überzeugung, ich hoffe, wir sind da beieinander, dass wir gerade den zweiten Krieg auf dieser Welt erleben, der zeigt, wie verletzlich wir sind in der Abhängigkeit von fossilen Energieträgern. Deswegen werbe ich auch dafür, dass der Ausbau der erneuerbaren Energien konsequent weitergeht. Dafür stehe ich und dafür steht auch diese Regierung.
1: Danke sehr, bitte.
16: Herr Minister, ich stelle fest, dass Sie keine einzige zusätzliche Maßnahme für den Klimaschutz jetzt benannt haben. Deswegen mache ich Ihnen einfach einen Vorschlag aus Ihrem eigenen Geschäftsbereich. Sie haben ja angedeutet, dass auch Subventionen abgebaut werden sollen. Wir haben in Deutschland immer noch über 65 Milliarden klimaschädliche Subventionen. Welche klimaschädlichen Subventionen konkret werden Sie als Finanzminister abbauen?
3: Gerade gesagt, keine weiteren Maßnahmen. Ich will nur hier sagen, erst gestern hat der Bundesumweltminister ein Programm auf den Weg gebracht, wo wir Verbraucherinnen und Verbraucher beim Kauf von Elektrofahrzeugen unterstützen. Das ist ein weiterer Schritt, wie wir den Klimaschutz in diesem Land voranbringen. Was die Subventionen angeht, ja, wir sind gerade in einem Prozess. Dazu haben wir uns in der Regierung auch verpflichtet. Und wir müssen Subventionen, Steuervergünstigungen und Finanzhilfen abbauen. Aber da warten Sie bitte noch, bis wir die Ergebnisse in der Regierung geeint haben. Vielen Dank.
1: Danke sehr. Ich bitte ein bisschen um Nachsicht. Es gehen ganz viele Arme gerade hoch. Wir können nicht alle nehmen. Wir müssen auch noch mal schauen, dass wir ein bisschen auf die Fraktionen auch verteilen. Jetzt hat aus Bündnis 90 die Grünen Herr Michael Kellner sich gemeldet. Bitte sehr.
17: Danke, Frau Präsidentin. Herr Vizekanzler, ich habe eine Frage. Sie haben letzte Woche ein neues Heizungsgesetz durch das Kabinett gewunken, das fossile Heizungen auf Dauer stellt. Die Rechtsprüfung durch das Justizministerium war zu dem Zeitpunkt des Kabinettsbeschlusses nicht abgeschlossen. Jetzt frage ich Sie, wie kommen Sie auf die Idee, ein Heizungsgesetz durchs Kabinett zu winken, ohne dass es verfassungsrechtlich geprüft ist? Und glauben Sie eigentlich, dass dieses Gesetz so hält?
3: Also, lieber Michael Kellner, natürlich wird diese Regierung, wird diese Koalition nur Gesetze auf den Weg bringen, die rechtssicher sind, und das wird alles stattfinden. Ich will hier nur sehr klar sagen, und das sage ich jetzt ohne Konfrontation, aber das, was wir damals in der Ampel gemacht haben, das hat zu großer gesellschaftlicher Verunsicherung geführt und das hat den Klimaschutz in diesem Land nicht gestärkt. Und deswegen haben wir verabredet in der Koalition, dass wir ambitioniert bleiben, aber die Bevölkerung auf diesem Weg mitnehmen. Und ich will all denen danken, die das in den letzten Wochen verhandelt haben.
1: Dankeschön. Für die Fraktion der AfD hat nun Herr Abgeordneter Dr. Rainer Kraft das Wort. Bitte.
18: Danke, Frau Präsidentin. Herr Minister, als Finanzminister sind Sie natürlich verantwortlich für die Finanzen des Landes. Ein wichtiger Aspekt im Finanzen ist das Controlling und das Einhalten und Überwachen von Key Performance Indicators oder wichtigen Kennzahlen. Ich würde Sie daher gerne fragen, weil Sie es als erfolgreiches Investment in den Klimaschutz bezeichnet haben, für 100 Milliarden Euro investiertes Steuergeld, um wie viel verhindern wir denn den globalen Mitteltemperaturanstieg?
3: Also, Herr Kollege, Sie wissen, dass es Untersuchungen und Studien gibt zur Wirksamkeit der einzelnen Instrumente, die im KTF sind. Wenn der Bedarf da ist, dann stelle ich Ihnen das gern zur Verfügung. Nur ich sage hier für mich sehr klar, ich brauche keine Zahlen, um zu wissen, dass es richtig ist. Ich will es hier deutlich für mich sagen, ich brauche keine Zahlen, die belegen, dass ein Weg richtig ist, auf erneuerbare Energien zu setzen. Ich möchte nicht, dass wir vom russischen Gas abhängig sind. Ich möchte nicht, dass wir von fossilen Energieträgern abhängig sind, wie wir das gerade durch den Iran-Krieg erleben. Ich möchte, dass dieses Land souverän ist, dass es stark ist und dass es resilient ist. Und meine feste Überzeugung ist, je mehr erneuerbare Energien haben, desto
1: Dankeschön.
3: Besser sind
1: die
3: wir
1: Zeit
3: beim Erreichen
1: ist sehr
3: dieser
1: überlaufen.
3: Ziele.
1: Dankeschön. Nun hat für die Fraktion Bündnis 90 die Grünen Frau Swantje Henrike Michaelsen das Wort. Bitte.
19: Vielen Dank, Frau Präsidentin. Sehr geehrter Herr Minister, Sie haben gesagt, wir würden Dinge politisch falsch finden. Das stimmt. Aber ich will noch mal darauf hinweisen, dass der Expertenrat für Klimaschutzfragen Ihr Expertengremium ist, was Ihre Klimaschutzpolitik sehr deutlich kritisiert hat. Eine sehr einfache Maßnahme, um den Klimaschutz zu steigern, ist der Neubau der Strecke Hamburg-Hannover. Wie setzen Sie sich dafür ein, dass diese Neubaustrecke so schnell wie möglich politisch beschlossen wird und finanziert wird?
3: Vielen Dank. Wie Sie vielleicht verfolgt haben, ist der größte Posten, den wir über das Sondervermögen ermöglichen, der Ausbau der Bahn, Investitionen in die Bahn. Das ist uns als Regierung auch wichtig, dass wir das machen. Zur Frage, darf ich ausreden, zur Frage Neubaustrecke Hamburg-Hannover. Übrigens habe ich eine ähnliche Position wie die Grünen bei mir vor Ort, die auch sehr skeptisch sind, dass im Jahr 2048, 49, 2050 dort eine Neubaustrecke gebaut werden soll, die es ermöglicht, dass man 7 Minuten schneller von Hamburg nach Hannover kommt. Aber die Menschen im ländlichen Raum, denen wir gerne ermöglichen würden, auch in Züge einzusteigen, dort keine Verbesserung geboten wird.
1: Ein Hinweis noch, ich bitte wirklich, wenn Fragen gestellt werden, dann auch die Antwort zu respektieren und nicht reinzurufen, sonst wird das hier nicht klappen. Jetzt hat für die AfD-Fraktion Herr Abgeordneter Udo Theodor Hemmelgarn das Wort, bitte.
20: Sehr geehrter Minister, der Klimarat IPCC hat seine Prognose zur Erderwärmung kürzlich grundlegend korrigiert und geht nun davon aus, dass der Temperaturanstieg in den kommenden Jahren weitaus geringer ausfallen wird als bisher angenommen. In Hinblick darauf, dass viele Menschen in unserem Land bereits mit den aktuellen Energiepreisen überfordert sind, will die Regierung selbst die nächste Stufe der CO2-Steuer für das Jahr 2027 aussetzen. Wäre es angesichts der mittlerweile erwiesen falschen Entscheidungsgrundlage und der offenkundigen Überforderung unseres Landes nicht angebracht, die CO2-Steuer komplett abzuschaffen? Und wenn nein, warum nicht?
3: Herr Kollege, wir haben ja gerade im Koalitionsausschuss zum Thema CO2 eine, wie ich finde, richtige Entscheidung getroffen. Aber ich will Ihnen sagen, um das Ziel der günstigen Energiepreise zu erreichen, müssen wir den Ausbau der erneuerbaren Energien konsequent vorantreiben. Und wer mir erzählt, dass es die Erderwärmung und den Klimawandel nicht gibt, da kann ich nur sagen, schaut auf die Realität, wie wir mittlerweile mit Naturkatastrophen, mit Umweltsituationen konfrontiert sind. Und deswegen nochmal konsequenter Ausbau der erneuerbaren Energien. Ich finde, das sind wir auch den künftigen Generationen schuldig.
1: Danke sehr. Und jetzt abschließend für diesen Fragekomplex hat für Bündnis 90 Die Grünen Herr Johannes Wagner das Wort. Bitte sehr. Und dann kommen wir noch zu 2 weiteren Fragen, damit auch alle Fraktionen noch drankommen.
21: Vielen Dank, Frau Präsidentin. Herr Klingbeil, ich kann Ihre Ausführungen so nicht stehen lassen. Sie haben von Parteipolitik gesprochen, aber es ist, wie schon die Vorfrage war, Ihr Expertengremium, was Ihnen bescheinigt, dass Sie die Klimaziele nicht einhalten. Das ist wirklich eine Ohrfeige für Ihre Klimapolitik. Und ich frage Sie, warum handeln Sie jetzt nicht beim Heizungsgesetz, beim Verkehrssektor, die Ziele am krassesten überschreiten? Warum kommen da jetzt keine Maßnahmen? Und warum werden Sie Ihrer Verantwortung als Regierung für die Menschen in diesem Land nicht gerecht?
3: Ich nur wiederholen, wir nehmen sehr ernst, was der Rat uns mit auf den Weg gegeben hat. Wir werten das aus in der Regierung. Aber dass wir aus dem Sondervermögen den größten Teil in die Verkehrsinfrastruktur investieren, in die Schiene, dass wir den Umstieg in die Elektromobilität unterstützen, dass wir den Ausbau der erneuerbaren Energien vorantreiben, das sind doch alles wichtige Punkte, wo wir uns hoffentlich einig sind, dass es richtig ist, um in diesem Land bei erneuerbaren Energien, bei Klimaschutz voranzukommen. Und darauf setzt diese Regierung. Wir machen das nur, das will ich hier sagen, in einer Art und Weise, dass wir die Menschen mitnehmen.
1: Dankeschön.
3: Das halte ich für ganz wichtig, dass Klimaschutz nicht gegen die Bevölkerung organisiert wird.
1: Jetzt die nächste Fraktionsfrage hat die Fraktion der SPD. Herr Abgeordneter Hendrik Bollmann, bitte.
22: Ja, sehr geehrte Frau Ministerin Huberts, mit der geplanten Novelle des Baugesetzbuchs wollen wir das Bauen weiter beschleunigen und vereinfachen. Darüber hinaus wollen wir auch die Möglichkeiten für Kommunen auch schaffen, auch Immobilien zu erwerben. Können Sie bitte die Frage beantworten, in welcher Art und Weise das Vorkaufsrecht gestärkt werden soll, rechtssicher gemacht werden soll, damit Kommunen letztendlich dann auch entsprechend dann vor Ort gestalten können?
23: Vielen Dank, Herr Kollege Bollmann, für die Frage. Wir verstehen uns als Anwalt der Kommunen und wir müssen den Handlungsspielraum und den Instrumentenkasten der Kommunen erweitern, da wo es Probleme vor Ort gibt. Und die Probleme sind vielfältig. Ich war selbst in Gelsenkirchen, habe mich da umgesehen und es gibt dort Problem- und Schrottimmobilien. Und die Gemeinde, die Stadt Gelsenkirchen, hat richtig große Probleme, um dagegen vorzugehen. Und deswegen haben wir mehrere Maßnahmen im Baugesetzbuch verankert, dass man da mal Instandsetzungsgebote aussprechen kann, dass man die Immobilie kaufen kann und auch im letzten Moment, und das ist natürlich ein scharfes Schwert, aber ohne das ist es auch ein zahnloser Tiger, dass man sogar auch enteignen kann.
1: Danke. Eine Nachfrage?
22: Ja. Können Sie vielleicht noch mal auch beantworten, ist gerade die Geldfrage angeklungen, inwiefern kann auch die Städtebauförderung bei diesem Thema behilflich sein?
23: Das ist natürlich ein wichtiger Baustein, die Städtebauförderung, wo wir auch in Rekordsummen jetzt in dieser Bundesregierung weiter investieren, gemeinsam mit den Ländern und Kommunen. Die kann auch dafür genutzt werden, um solche Immobilien zu kaufen oder aber auch rückzubauen.
1: Dankeschön. Dann haben wir eine Nachfrage aus Bündnis 90 Die Grünen. Frau Abgeordnete Dr. Zoe Meyer, bitte.
2: Vielen Dank. Frau Ministerin, auch ich habe eine Frage zum Baugesetzbuch. Und in der Baugesetzbuchnovelle ist ja geplant, dass Ställe leichter gebaut werden sollen, wenn das eine Verbesserung für das Tierwohl darstellt. Zitat. Nun ist leider ja nirgends definiert, was es eigentlich heißt, das Tierwohl zu verbessern. Und die Befürchtung, die ich habe, ist, dass es einfach leichter gehen soll, größere Ställe zu bauen. Und wir wissen natürlich, dass die Industrie und gerade auch die Tierindustrie viel Druck macht auf die Bundesregierung, hier auch zu privilegieren. Und die Auswirkungen
1: sehr,
2: auf den Tierschutz und die Umwelt sind klar.
1: Danke
2: Wo soll
1: sehr,
2: das definiert
1: die Zeit
2: werden?
1: Ist sehr abgelaufen.
23: Bitte Hier stehen bleiben. Den Ausbau erleichtern und der Ausbau sollte natürlich auch dafür dienen, dass es dann auch mehr Platz gibt. Und wir haben ja auch eine Tierwohlkennzeichnung hier in diesem Land und wir gucken uns das gerade auch noch mal sehr genau an, wie gegebenenfalls Dinge dort auch verheiratet werden können. Und das Gute ist ja, der Gesetzgeber ist der Deutsche Bundestag. Da gibt es dann auch noch mal Anhörungen, da gibt es auch noch mal die Möglichkeiten für die Parlamentarierinnen und Parlamentarier, sich auch diesen Punkt noch mal detaillierter anzuschauen, wenn da Nachbesserungsbedarf sein sollte.
1: Dankeschön. Es gibt eine weitere Nachfrage aus der Fraktion Bündnis CDU-CSU. Frau Abgeordnete Dr. Katja Strauß-Köster, bitte.
4: Vielen Dank, Frau Ministerin Huberts. Mit der BauGB-Novelle modernisiert die Bundesregierung auch das Raumordnungsgesetz. Im Koalitionsvertrag haben wir uns vorgenommen, die Gewinnung heimischer Rohstoffe zu unterstützen. Wie passt es zusammen, dass in § 13 Absatz 5 Raumordnungsgesetz die bislang ausdrücklich verankerte vorsorgende Sicherung und geordnete Gewinnung standortgebundener Rohstoffe künftig nicht mehr ausdrücklich genannt werden sollen?
23: Viel stärker auf heimische Rohstoffe auch setzen. Wir sehen, was in der Welt los ist. Und deswegen ist das auch ein Ziel, das bleibt. Wir haben jetzt aber im Rahmen der Novellierung auch noch mal beide Gesetze nebeneinander gelegt. Wir haben sie ja ein Stück weit entschlackt. Es wurden auch die einen oder anderen Paragraphen gekürzt. Aber die Rohstoffgewinnung findet sich an anderer Stelle wieder. Und es bleibt natürlich auch unser Ziel, dass wir hier die Potenziale miteinander hebeln.
1: Es gibt eine weitere Nachfrage, CDU-CSU, Herr Abgeordneter Dr. Jan-Marco Luktschak, bitte.
10: Vielen Dank, Frau Ministerin. Wir waren ja jetzt gerade auf dem Land. Ich möchte gerne noch in die Städte kommen. Dort haben wir ja an vielen Städten, ich bin selber Berliner Abgeordneter, Milieuschutzgebiete. In Berlin sind es über 80 mit über 1,1 Millionen Menschen, die in diesen Milieuschutzgebieten wohnen. Auch dort haben wir natürlich große Herausforderungen. Wenn ich an die Demografie denke, dort muss altersgerecht umgebaut werden, aber auch mit Blick auf den Klimaschutz, dass wir dort energetische Modernisierung voranbringen müssen. Das ist manchmal sehr schwierig, weil Behörden das nicht genehmigen. Können Sie vielleicht kurz darstellen, was wir jetzt vorhaben in der Baugesetzbuchnovelle, um das zu erleichtern?
23: Der Milieuschutz ist natürlich ein ganz wichtiges Gut, damit auch die Nachbarschaft erhalten bleibt. Aber es darf natürlich kein Bremser werden, um sich auch energetisch weiterzuentwickeln. Da haben wir jetzt eine ausgewogene Regel miteinander gefunden. Und übrigens auch das Thema Vorkaufsrechte an der Stelle nochmal geheilt. Da gab es ja auch Gerichtsurteile, die das ungangbar gemacht haben. Auch das haben wir uns hier in der Baugesetzbuchnovelle vorgenommen.
1: Wir kommen zur nächsten Frage und die hat Frau Katalin Gemburg für die Fraktion Die Linke. Bitte sehr.
5: Vielen Dank, Frau Präsidentin, Frau Ministerin. Ich habe jetzt hier gut zugehört. Auch Sie haben Ihren Schwerpunkt auf die Baubeschleunigung gelegt und Sie sind ja auch Wohnungsministerin. Wir haben eine riesen Mietenkrise im Land. Ich hätte mir da schon ein bisschen mehr erwartet, dass Sie auch dazu etwas sagen. Jetzt hören wir hier von allen Fraktionen, es müsste noch schneller gehen. Und da muss man sich ja mal die Frage stellen, was steht denn eigentlich im Schatten Fakten von dieser Beschleunigung, die Sie jetzt mit dem Bauturbo letztes Jahr schon auf den Weg gebracht haben und mit der Bau-GB-Novelle noch weiter beschleunigen wollen. Ich sag's Ihnen, die Beschneidung von Beteiligungsrechten von Kindern und Jugendlichen, das wollen Sie aus dem Bau-GB jetzt streichen. Auch der Umweltschutz und der Naturschutz, die Mitsprache von Umwelt- und Naturschutzverbänden hart erkämpft in den 70er Jahren, wollen Sie auf die Streichliste stellen, weil immer alles noch schneller gehen soll. Nee, Stadtplanung braucht halt auch Zeit. Sorry to say that. Ich frage Sie, Frau Ministerin, haben Sie bezogen auf die Bürgerbeteiligung eigentlich ein Demokratieproblem?
0: Demokratieproblem habe ich nicht an der Stelle ganz deutlich gesagt. Und natürlich ist Beteiligung wichtig und richtig. Und gerade von jungen Menschen, die sind die Zukunft unserer Städte, unserer Nachbarschaften. Und deswegen wollen wir auch weiter beteiligen. Und jede Stadt kann auch selbst mit Bauturbo entscheiden. Ich möchte noch eine Bürgerbeteiligungswerkstatt davor setzen. Vielleicht hat man das aber auch schon gemacht und man hatte schon Ergebnisse. Und jetzt sagt man, jetzt wollen wir es mal ein bisschen schneller umsetzen, weil wir wissen ja schon, wo wir hinwollen. Also das ist ein Instrument, da kann man ganz viel vorne, hinten und miteinander bestimmen. Und auf gar keinen Fall geht es gegen die Beteiligung. Denn das ist in der Tat was ganz Wichtiges in unserem Land und das befriedet auch so manch einen Interessenskonflikt und den haben wir natürlicherweise beim Bauen auch immer, denn jeder wünscht sich ja ein Stück weit Wohnungen, aber wenn es dann konkret wird, bitte nicht die Baustelle bei mir im Hinterhof. Und deswegen ist es auch wichtig, dass man Interessen zusammenbringt, dass man sie ausgleicht und das tun wir auch weiterhin.
1: Eine Nachfrage, bitte sehr.
5: Also Ihre Politik spricht eine ganz andere Sprache. Sie haben die Verfahrensbeschleunigung in den Mittelpunkt gestellt und zum Beispiel für die Aufstellung eines B-Plans die Verfahren verkürzt. Das heißt, Beteiligung wird akut beschnitten. Auch die Umwelt- und Naturschutzverbände sind auf dem Baum, weil sie deren Einspruchsrechte beschneiden. Wohlfeile Worte helfen uns hier nicht weiter. Ich möchte von Ihnen wissen, stehen Sie auf den Grundsätzen der modernen Städtebauplanung nach 45, die auch das demokratische Recht auf Teilhabe und Bürgerbeteiligung in der räumlichen Planung wertschätzt?
0: Mit mehr Zeit wird es nicht immer besser im Leben. Konflikte muss man auch mal lösen und das tun wir mit unserem Baugesetzbuch. Wir wollen keine Standards absenken, sondern wir wollen auch schneller zu einer Antwort kommen und dazu stehe ich, denn wir brauchen dringend mehr bezahlbaren Wohnraum. Wir können es uns nicht mehr leisten, dass B-Pläne die Eiszeit überstehen, dass es 10, 15 Jahre dauert. Wir müssen wirklich hier auch ins Machen kommen miteinander.
1: Eine Nachfrage für die Fraktion Bündnis 90 Die Grünen, Frau Abgeordnete Mayra Friesema, bitte sehr.
6: Ja, vielen Dank, Frau Präsidentin, vielen Dank, Frau Ministerin. Die Mietenkrise wurde gerade angesprochen und auch, dass junge Menschen vor allen Dingen betroffen sind. Deswegen will ich jetzt explizit noch mal auf die Haushaltskürzungen zu sprechen kommen. Sie haben ja angekündigt, dass 1 Milliarde im Wohnetat eingekürzt werden muss. Sie haben nun angekündigt, dass Sie das beim Wohngeld machen wollen, also einer Maßnahme, die vor allen Dingen alleinerziehende Familien und RentnerInnen von profitieren. Und deshalb will ich Sie gerne fragen, wo wollen Sie diese 1 Milliarde einkürzen? Das ist eine Maßnahme, die gerade denjenigen hilft, die eine geringe Rente haben, die von hohen Mieten betroffen sind und die nicht in der Grundsicherung sind. Und meine Befürchtung ist wirklich, dass wenn man da kürzt, die Menschen in die Grundsicherung
1: fallen. Danke sehr.
0: Wir sind in angespannten Zeiten und die angeplante Wohngeldkürzung, die schmerzt. Die schmerzt mich. Das ist nichts, was ich gerne tue. Aber wir haben miteinander eine große Sparaufgabe auch vor. Und dieser Verantwortung, der stelle ich mich im Rahmen meines Ressorts. Aber ich sage auch ganz deutlich, das Wohngeld bleibt. Und das ist auch ein wichtiges Signal.
1: Dankeschön. Eine weitere Nachfrage hat jetzt für Bündnis 90 die Grünen Frau Abgeordnete Hanna Steinmüller.
7: Vielen Dank, Frau Präsidentin, liebe Ministerin. Beschleunigung ist ja immer das Stichwort, das Sie hier bringen beim Thema Bauen. Das Problem ist aber, wenn man möchte, dass es beschleunigt wird, dass es ja Planungssicherheit gibt. Das neue Gebäudemodernisierungsgesetz führt zu dem Gegenteil. Es hat wahnsinnig komplizierte Regelungen. Der Normenkontrollrat sagt, es ist das handwerklich schlechteste und praxisfernste Gesetz, das Sie in letzter Zeit geprüft haben. Wie sorgen Sie dafür, dass einerseits die, die bauen, Sicherheit haben und gleichzeitig Mieterinnen und Mieter auch vor Kostenfallen geschützt werden?
23: Gebäudemodernisierungsgesetz ist uns gelungen, dass wir den Mieterinnen- und Mieterschutz wirklich ganz zentral verankert haben. Da bin ich auch meiner Kollegin Stefanie Hubig sehr dankbar, die den Teil mit uns gemeinsam verhandelt hat. Wir wollen nämlich, dass derjenige, der sich nicht für die Heizung aktiv entscheidet, bei einem Heizungstausch dann nicht der Gelackmeierte ist. Das heißt, es gibt erstmalig jetzt auch eine Kostenbeteiligung, sowohl an der Biotreppe als auch an den CO2-Kosten als auch an den Netzentgelten.
1: Danke sehr. Wir haben eine weitere Nachfrage für Bündnis 90 Die Grünen und der Abgeordnete Timon Tsinemos hat das Wort. Bitte.
8: Ja, Frau Ministerin, so leicht lasse ich Sie beim Thema Wohngeld jetzt nicht davon kommen. Ich bin als 17-Jähriger ausgezogen und war angewiesen auf das Wohngeld und hätte ohne diese Leistung kein Abitur machen können. Sie haben jetzt gesagt, das würde schmerzen. Ich wäre als 17-Jähriger aufgeschmissen worden. Das ist die drastischste Sozialkürzung, die diese Regierung bisher diskutiert hat, was beim Wohngeld da an Plänen auf dem Tisch liegen. Wie wollen Sie mir als 17-Jährigen und anderen in solchen prekären Lagen das erklären? Und zweite Nachfrage dazu. Sie haben das verbunden mit der Sozialstaatsreform. Die soll aber erst 28 gelten. Ihre 1 Milliarde Kürzung soll schon ab Januar gelten. Wie erklären Sie das? Das ist doch ein Widerspruch in sich und eine verdammt unsoziale Maßnahme.
1: Danke sehr. Die Zeit ist weit überlaufen. Danke.
23: Ich bin hier mit dem Finanzminister im Austausch. Wir sind das gerade alles noch am Rechnen. Denn für uns ist natürlich auch ganz wichtig, dass Bescheide, die laufen, weiterhin auch gelten. Und dass wir auch niemandem alleine lassen in diesem Land. Denn wir müssen auch für Entlastungen auf anderen Seiten sorgen. Dafür, dass mehr bezahlbarer Wohnraum da ist. Dafür, dass wir auch massiv in den Bereich des jungen Wohnen investieren. Das machen wir über unsere soziale Wohnraumförderung. Und das

0: viele Familien, ganz viele Alleinerziehende. Das ist ein riesengroßer Kahlschlag, der hier betrieben wird. Und solange nicht ausreichend bezahlbarer Wohnraum zur Verfügung steht, und das könnten Sie ja tun mit einem Mietpreisdeckel, ich finde, diese Bundesregierung muss sich diesem Thema annehmen, dann brauchen wir ein Wohngeld. Und wenn Sie das derart drastisch kürzen wollen, dann werden die Menschen auf der Strecke bleiben. Ich frage Sie, was planen Sie konkret zum Wohngeld?
1: Lassen Sie mich hier noch mal sagen, das ist eine sehr schwierige Situation für mich als Ministerin, für mein Ministerium und natürlich für die Menschen, die auch auf dieses Wohngeld angewiesen sind. Und deswegen sind wir ja gerade dabei, das zu berechnen, um jetzt hier auch eine Grundlage miteinander zu finden, die auch so schmerzhaft sie ist. Und glauben Sie mir, ich tue mir da auch wirklich schwer mit. Aber wir haben einen Haushalt, der kann nicht nur investieren, der muss auch konsolidieren. Und ich bin auch hier, um auch Verantwortung zu tragen. Und deswegen werden wir jetzt hier miteinander auch diese Berechnung weiterführen, um dann auch zu einem Weg zu kommen, den wir auch miteinander gehen können.
0: Kann ich nachfragen?
2: So, wir haben jetzt dann, wir haben jetzt den abschließenden Fragesteller in dieser Runde. Das wäre für die AfD-Fraktion noch Marc Bernhard.
3: Frau Ministerin, ich will noch mal auf das Wohngeld eingehen. 2,4 Milliarden. Eine Milliarde davon wollen Sie sparen. Was wollen Sie denn da noch ausrechnen? Wohngeld bekommt in der Regel jemand, der zwar zum Arbeiten geht, aber nicht genügend verdient, um sich die Miete leisten zu können. Wenn Sie da jetzt quasi die Hälfte wegkürzen wollen, wie sollen sich die Menschen überhaupt dann noch eine Wohnung leisten können? Wie zahlen die nächste Monat ihre Miete, wenn sie hier noch rumprüfen wollen? Auch da ist auch ihr Bestand nichts, weil sie müssen ja für die Zukunft auch weiter bezahlen. Wie soll das gehen? Wie sollen die Miete bezahlen?
2: Schauen Sie bitte auf die Zeit.
1: Es wurde ja eingangs auch schon auf die Sozialstaatskommission hingewiesen. Unser Ziel als Bundesregierung ist es, dass wir den Staat einfacher machen, dass wir die vielen Sozialleistungen, die es gibt, bündeln und dass sie natürlich auch zielgerichteter werden müssen. Und das ist ein Bild und ein Reformbedarf, den wir miteinander jetzt auch mit der Kollegin Bärbel Baas dann auch vor der Brust haben. Und Sie können sich sicher sein, in diesem Land lassen wir auch niemanden zurück.
2: So, wir kommen dann zur zweiten Runde. Ich darf noch mal darum bitten, dass Sie die Uhr ein bisschen im Blick haben. Wir beginnen die zweite Fragerunde mit der AfD und Fragesteller ist Herr Haukefinger.
4: Ja, Frau Präsidentin, vielen Dank, Herr Minister Klingbeil. Ihre kleine Koalition der großen Schulden liefert ja wieder ein Bild des Stillstands und des Kleinkriegs. Nehmen wir diese 1.000 Euro Entlastungsprämie. Im Koalitionsausschuss in der Villa Borsig hatten Sie sich noch darauf geeinigt, in Anwesenheit aller Koalitionspartner, Markus Söder soll ja auch dabei gewesen sein von der CSU. Und dann wurde das Ganze im Bundesrat gekippt. Ja, da hat sich dann auch Bayern umentschieden. Die CSU hat dann da eine andere Meinung vertreten. Danach hat die Bundesregierung noch nicht einmal den Vermittlungsausschuss angerufen, sondern das Projekt einfach beendet, sang- und klanglos. Meine Frage, wie erklären Sie den Bürgern, dass Ihre Koalition noch nicht mal das, was sie selbst vereinbart hat, auch tatsächlich durchsetzen kann?
5: Vielen Dank für die Frage. In der Tat war es für uns sehr wichtig als Koalition, dass wir im Koalitionsausschuss in der Villa Borsig ein Zeichen setzen an die Menschen in diesem Land, die aufs Auto angewiesen sind, die täglich pendeln. Und deswegen war uns wichtig, dass wir mit den Senkungen bei Benzin und bei Diesel ein klares Signal an die Pendlerinnen und Pendler setzen. Darüber hinaus, und wir sehen übrigens, dass diese Maßnahme wirkt, das will ich hier einmal betonen. Und darüber hinaus haben wir etwas verabschiedet mit der Entlastungsprämie, was eine freiwillige Möglichkeit für Arbeitgeber war. Wir hatten das schon während der Zeit, als der Russland den Krieg gegen die Ukraine begonnen hat, dass es diese Möglichkeit der Entlastungsprämie gibt. Ich muss akzeptieren, dass im Bundesrat die Bundesländer, die ja nicht an Weisungen aus dem Koalitionsausschuss gewiesen sind, dass sie anders entschieden haben. Aber was wir jetzt verabredet haben, ist, dass wir eine Einkommenssteuerreform auf den Weg bringen, die Menschen, die hart arbeiten in diesem Land, spürbar entlastet, die dafür sorgt, dass Menschen mit kleinen und mittleren Einkommen mehr Geld in der Tasche haben. Und das ist eine Entlastungsperspektive, die ich absolut richtig finde und an der wir jetzt in der Regierung arbeiten und die wir dann zum 1. Januar 2027 auf den Weg bringen werden.
2: So, es gibt noch die Möglichkeit der Nachfrage.
4: Ja, vielen Dank für die Antwort. Jetzt ist es ja in den Umfragen so, dass meine Partei, die AfD, bei 29% steht bundesweit, die SPD nur noch bei 12%. Und in Ihrem eigenen Koalitionspartner gab es ja auch in den letzten Tagen und Wochen viele Stimmen.

0: die die Fortexistenz der Koalition über die vollen 4 Jahre nicht mehr sehen. Daher meine Frage, können Sie sich Neuwahlen vorstellen oder haben Sie Angst, dass vor zu vielen Stimmenverlusten der SPD?
1: Das ist keine Nachfrage zum Thema, will ich an dieser Stelle nur sagen.
2: Soll ich trotzdem an?
1: Ich überlasse es natürlich Ihnen, dass Sie antworten.
2: Es ist okay, dass Sie die Bühne, hier sind, glaube ich, viele Kolleginnen und Kollegen, die an Fachfragen interessiert sind, dass Sie hier so aufgemuskelt auftreten. Strahlen Sie diese Arroganz aus, dass Sie gerade in den Umfragen vorne sind. Wir arbeiten hart dran, die Probleme der Menschen in diesem Land zu lösen.
1: So, dann kämen wir jetzt, nachdem es keine weiteren Nachfragen gibt, zum zweiten Fragesteller. Das ist für die Unionsfraktion Christian Haase.
3: Ja, danke, Frau Präsidentin. Herr Minister Klingbeil, Sie sind gerade im Aufstellungsverfahren zum Haushalt 2027. Im Rahmen der Eckwertebeschlüsse wurden einige Handlungsbedarfe festgestellt. Die Ressorts sollten bis heute melden. Kann ich davon ausgehen, dass alle Antworten bei Ihnen eingegangen sind?
2: Herr Kollege Haase, ich könnte es jetzt einfach mal sagen, der Tag ist ja noch mittendrin. Aber ich gehe davon aus, dass alle Kabinettskolleginnen und Kollegen sich daran halten, dass wir als Finanzministerium auch gesagt haben, bis zum 20. Mai wollen wir die Konzepte haben. Aber was das Entscheidende ist, da kommt es dann nicht auf den Tag an, sondern es kommt darauf an, dass wir verbindliche Eckwerte festgelegt haben. Sie wissen als Experte, auch als Fachpolitiker, in was für schwierigen Prozessen wir gerade sind, diese Lücken auch wirklich zu schließen. Wir haben große Aufgaben, wenn es darum geht, den Haushalt jetzt auf den Weg zu bringen. Aber ich bin mir sicher, auch in der Gemeinsamkeit, die wir im Kabinett haben, aber dann natürlich auch mit den Koalitionsfraktionen, kriegen wir das hin. Sind schwierige Entscheidungen, aber wir ziehen da an einem Strang. Wir wollen dieses Land modernisieren. Wir wollen die Haushaltsprobleme klären. Wir wollen dieses Land auf einen Wachstumskurs zurückbringen. Und daran arbeiten wir gemeinsam.
3: Herr Minister, da hätte ich dazu noch eine Nachfrage. Teilen Sie meinen Optimismus, dass wir das hinkriegen, die noch vorhandenen Lücken zu schließen und gleichzeitig die Rücklage, die wir ja noch haben, dann für 2028 verwenden können?
2: Können Sie ein bisschen sagen, das hängt auch mit an Ihnen und an mir. Aber ich weiß, wie schwierig die Zeiten sind. Ich weiß auch, wie herausfordernd das ist, weil wir in einer Zeit über Jahre Politik gemacht haben, wo man immer mehr ausgegeben hat. Und jetzt, die Kollegin Huberts hat es beschrieben, sind wir damit auch konfrontiert, dass man weniger ausgeben muss. Das müssen wir hinkriegen, das sind wir diesem Land schuldig. Und das sind wir auch der Stabilisierung unserer Demokratie schuldig, dass wir diese Herausforderung gemeinsam meistern. Ich bin da aber optimistisch.
1: So, es gab jetzt eine Reihe von Nachfragen. Zunächst mal habe ich 2 Meldungen aus der Union gesehen, dann habe ich 3 aus der AfD gesehen, dann habe ich 2 aus der, wir sammeln jetzt erstmal kurz hier vorne, Bündnis 3, also gut, wenn Sie noch weiter zu weiteren Fragerunden kommen wollen, dann müssen Sie sich vielleicht ein bisschen verständigen, aber ich nehme auch gerne alle dran, dann haben wir noch die Fraktion Die Linke, dann... Ja, naja, eben wurde Stopp gemacht, genau. Aber wenn sich 3 aus einer Fraktion melden, müssen Sie sich bitte kurz intern kurz schließen. Da würde ich jetzt vorschlagen, wir nehmen einen aus der Unionsfraktion dran, einen aus der AfD-Fraktion, einen von den Grünen und einen von der Fraktion Die Linke. So, dann Peter Aumer, bitte.
4: Herr Präsidentin, vielen herzlichen Dank. Herr Bundesminister, der angesprochene Eckwertebeschluss sieht vor, dass die Bundesministerin für Gesundheit unter anderem 2 Milliarden beim Zuschuss für den Gesundheitsfonds einsparen muss. Im Zuge dessen wollte ich nachfragen, wie diese Finanzierung am Ende dann bewerkstelligt wird. Auf der anderen Seite wird ja bei der GKV-Reform der Einstieg zur Finanzierung der Gesundheitsvorsorge für die Grundsicherungsempfänger mit 250 Millionen Euro dann eingeführt in den Bundeshaushalt. Und da wollte ich nachfragen, wie das Aufwachsen dieser Finanzierung dann funktioniert und ab welchem Jahr dann die Kompensation mit der Streichung des Bundeszuschusses erfolgen soll.
2: Ja. Vielen Dank, Herr Kollege. Ich verstehe natürlich auch, dass diese Schritte ein bisschen eine öffentliche Debatte ausgelöst haben. Trotzdem waren wir uns in der Regierung ja immer einig und auch in Absprachen mit den Koalitionsfraktionen, dass jedes Fachressort einen Konsolidierungsbeitrag leisten muss. Und das ist hier etwas zusammengekommen, dass wir auf der einen Seite Strukturreformen machen, auf der anderen Seite die Konsolidierung bringen. Und deswegen gibt es hier den Zweischritt. Auf der einen Seite ist die Gesundheitsreform so ambitioniert, dass auch die 2 Milliarden in der Konsolidierung möglich sind. Und auf der anderen Seite, das war ja auch ein Wunsch mit aus den Fraktionen, steigen wir ein, beim Thema Bürgergeldempfänger auch mit zu finanzieren. Das wird in diesem und im nächsten Haushaltsjahr werden es 250 Millionen sein. Wir gehen dann hoch, bis es am Ende 2 Milliarden sind. Und damit leisten wir einen wesentlichen Beitrag auch aus dem Haushalt, um die Bürgergeldempfänger mitzufinanzieren.
1: Gut, ich empfehle noch mal auf die Zeit zu gucken. Dann haben wir jetzt Fragesteller seitens der AfD-Fraktion. Ich weiß nicht, auf wen Sie sich, Herr Groß, bitte schön.
5: Ja, Herr Bundesminister, der Bundeshaushalt 2027 wurde gerade eben ja vom Kollegen angesprochen. Sie selber als Bundesregierung gehen davon aus, dass hier deutlich bei Finanzhilfen, Subventionen, Rückführungen und Einsparungen erfolgen müssen. Auch der Bundesrechnungshof mahnt eine strukturelle Konsolidierung des Haushaltes 27 an. Sehen Sie nicht angesichts der Größenordnung des KTF von 41 Milliarden maximal und nur 22 Milliarden investiven Ausgaben, so wie wir, auch ein deutliches Einsparpotenzial in diesem Sektor?
2: Ja, Herr Kollege, die Koalition hat sich auf den Weg gemacht, auch den KTF aufzuräumen. Damit haben wir angefangen im letzten Jahr und es muss natürlich auch weitergehen. Das will ich hier sehr klar sagen, wenn ich davon rede, dass wir Finanzhilfen abbauen müssen. Und ich kann uns nur ermahnen, dass wir den Mut haben, da wirklich ranzugehen. Gehört der KTF natürlich mit dazu, aber es gibt bestehende Förderzusagen. Da kann ich uns nur raten, dass wir die nicht abbrechen. Aber natürlich müssen wir hier auch, und damit haben wir begonnen in der Regierung, auch zusammen mit den Koalitionsfraktionen, müssen wir unseren Beitrag leisten. Nur eins gehört eben auch zur Wahrheit dazu, es hilft nicht, um Lücken im Haushalt zu schließen und es hilft nicht, um zum Beispiel die Rücklage zu schonen. Das müssen wir schon im Kernhaushalt selbst regeln.
1: So, dann nehme ich jetzt als erstes für die Fraktion Bündnis 90 die Grünen, Frau Beck.
6: Haben Sie jetzt geändert?
1: Dann haben wir es, macht nichts. Ist okay, alles klar, Frau Bierschotter.
7: Vielen Dank, Frau Präsidentin. Herr Klingbeil, Sie haben als Vizekanzler und SPD-Parteichef gesagt, Sie wollen in der aktuellen Situation kleine und mittlere Einkommen entlasten. Sie nehmen aber jetzt in der Situation, wo nur die kleinen und mittleren Einkommen, die sich die private Krankenkasse nicht leisten können, ohnehin schon viele staatliche Aufgaben in der Krankenkasse mitfinanzieren, genau dieser Krankenkasse noch mal 2 Milliarden Euro weg, um ihren Haushalt zu sanieren. Sie sanieren den Haushalt auf Kosten der kleinen und mittleren Einkommen. Wie erklären Sie diese Augenwischerei den ehemaligen Wählerinnen und Wählern der SPD, den kleinen und mittleren Einkommen in diesem Land?
2: Ich glaube, dass alle Menschen in diesem Land ein Interesse daran haben, dass wir einen vernünftig aufgestellten Haushalt haben. Und die Lücken, nochmal, ich könnte jetzt hier runterrattern, warum wir diese Lücken haben, weil wir in der Pandemie, weil wir in dem Moment, als der Krieg Putins gegen die Ukraine anfing, wahnsinnig viel Geld ausgegeben haben. Das war auch richtig, dass wir Unternehmen dort durch diese schwierige Zeit durchbringen, dass wir Verbraucherinnen und Verbraucher unterstützen. Aber wir sehen eben auch, dass wir heute diese Lücken im Haushalt haben. Wir sehen in den sozialen Sicherungssystemen, dass wir dort große finanzielle Probleme haben. Und deswegen ist es jetzt an dieser Regierung, das alles einmal auch zu klären, dafür zu sorgen, dass wir vernünftig konsolidieren. Und ich sage Ihnen, das ist auch im Interesse der Menschen in diesem Land. Für mich ist wichtig, über die Einkommensteuerreform zu entlasten, dafür zu sorgen, dass Beiträge nicht erhöht werden. Aber wir müssen dann eben auch gucken, wie vernünftig konsolidiert werden kann.
1: Dann als nächstes habe ich Frau Achelwilm, Fraktion Die Linke.
8: Ja, Herr Finanzminister, Stichwort Haushaltslücken und Entlastung. Wir begrüßen ja sehr, dass sich Ihre Überlegungen zu Spitzensteuersatz und Reichensteuer immer mehr in unsere Richtung bewegen. Aber was offen bleibt, ist die Finanzierung tatsächlich, denn Ihre Einkommensteuersignale bedeuten bislang noch Mindereinnahmen. Die Mehrwertsteuererhöhung, die zwischenzeitlich im Raum stand, wurde bislang immer dementiert, was wir begrüßen. Aber Vermögensteuer, Digitalsteuer, Übergewinnsteuer kommen eben auch nicht von der Stelle, obwohl sie gerade das Richtige wären. Was also ist in Sachen Einnahmengenerierung denn eigentlich der aktuelle Stand?
2: Die Bemerkung sei mir erlaubt, wir bewegen uns nicht in Ihre Richtung. Wir waren schon vorher da als Sozialdemokraten. Und das Zweite ist, wenn Sie auf das gucken, was jetzt in den Eckwerten drinsteht, dann sehen Sie, dass dort auch Einnahmen gestärkt werden. Beispielsweise, wenn es um Tabak oder wenn es um die Alkoholsteuer geht, wenn es um die Frage von Kryptobesteuerung geht. Das sind Maßnahmen, die wir jetzt verabredet haben in der Koalition, auch wenn es um Steuerbetrugsbekämpfung geht, wenn es um Cum-Cum, Cum-Ex, all diese Fragen geht, dann haben wir uns dort vorgenommen, auch einen Konsolidierungsbeitrag zu bringen. Und Sie kennen meine Position, mit der ich dann auch in die Verhandlungen Verhandlungen meiner Einkommensteuer gehe, dass ich davon überzeugt bin, Klein- und mittlere Einkommen zu entlasten, wird nur funktionieren, wenn die Topverdiener in diesem Land mehr geben.
1: Und der letzte Fragesteller ist für, naja, was heißt für? Der letzte Fragesteller ist Jens Behrens, SPD-Fraktion.
6: Ja, herzlichen Dank, Frau Präsidentin. Sehr geehrter Herr Minister Lars Klingbeil, passend zum Thema würde mich interessieren, wie bewerten Sie das erste Jahr der Regierung? Welche Projekte sehen Sie nicht nur aus finanzpolitischen und haushaltspolitischen Großprojekten als Meilensteine dieser Regierung? Wie bewerten Sie die? Welche Projekte würden Sie da vorheben? Danke.
2: Jetzt habe ich nur eine Minute. 30 Sekunden sogar nur, aber ich will aus meinem Bereich sagen, neben der Stärkung der privaten Investitionen, beispielsweise mit dem Deutschlandfonds, ist das Umsetzen des Sondervermögens mit einer Chance, 500 Milliarden in diesem Land zu investieren, in die Modernisierung des Landes, in die wirtschaftliche Stärke und damit auch in den Zusammenhalt, in unsere Demokratie, indem wir in Straßen, in Schulen, in Kitas, in Digitalisierung, in den Klimaschutz investieren. Das müssen wir schnell umsetzen. Das ist eine riesige Chance für unser Land und ich finde, wir können stolz darauf sein, dass wir das umsetzen.
1: Dann kommen wir jetzt zur nächsten größeren Frage. Sebastian Schäfer für die Fraktion Bündnis 90 Die Grünen.
9: Danke, Frau Präsidentin, Herr Bundesminister, schön, dass Sie uns hier für unsere Fragen zur Verfügung stehen. In 10 Minuten im Haushaltsausschuss ist es heute ja leider nicht möglich. Meine Frage richtet sich auf die Bereichsausnahme. Sie haben das angesprochen in Ihrer Einleitung. Wir sehen in der Finanzplanung jetzt eine gewaltige Kreditsumme, ein Teil davon aus dem Sondervermögen, das für Investitionen verwendet wird. Das wird tatsächlich die Leistungsfähigkeit unserer Volkswirtschaft voranbringen. Die Ausgaben für die Rüstung sind sicherlich in dieser Situation dringend notwendig. Aber wir haben das Problem, dass sie eben kaum auf die Performance der Volkswirtschaft sich auswirken. Welchen Weg raus aus der Bereichsausnahme sehen Sie? Die Bundesbank hat da ja einen Vorschlag gemacht. Wir müssen die Resilienz auch mit Blick auf unsere öffentlichen Haushalte denken. Wie sehen Sie das?
2: Herr Kollege Schäfer, erstmal glaube ich, sind wir uns einig, und das hoffe ich zumindest, dass wir jetzt viel im Bereich der Sicherheit und der Verteidigung und des Schutzes unserer Bevölkerung investieren müssen. Ich glaube, diese Position teilen wir und ich bin den Grünen auch wirklich dankbar, dass wir diesen Weg möglich gemacht haben im Übergang von der alten zur neuen Regierung. Sie haben recht, dass wir die Verteidigungsausgaben im Blick halten müssen. Ich will für mich deutlich sagen, es geht jetzt darum, erstmal Lücken zu füllen, Rückstand aufzuholen. Aber wir müssen diese Gelder erstens so einsetzen, dass sie auch Innovationen in unserem Land stärken. Deswegen haben wir im Deutschlandfonds auch sehr klar eine Komponente, wo wir Startups im Verteidigungsbereich stützen. Wir müssen auf die europäische Ebene gucken, wo ich auch sage, wir können mit 27 europäischen Staaten das Geld viel effizienter ausgeben, aus jedem Euro mehr rausholen. Aber ich sage Ihnen auch, ich habe eine Offenheit für die Debatte, dass wir irgendwann die Bereichsausnahme zurück in den Kernhaushalt bringen müssen. Sie wissen, dass die Schuldenbremsenkommission das diskutiert. Ich verweigere mich dieser Diskussion nicht, aber wir müssen schauen, welche Auswirkungen es dann noch auf den Kernhaushalt an dieser Stelle hat. Aber irgendwann sollte das wieder der Weg sein.
1: Genau.
9: Sie haben die Schuldenbremsenreformkommission angesprochen, Herr Bundesminister. Welches Ergebnis erwarten Sie? Und jetzt haben Sie gerade von irgendwann gesprochen. Können Sie das etwas konkretisieren?
2: Sie verfolgen die Debatten ja auch. Sie sind da ja auch als Fraktion im Informationsfluss mit drin. Ich erwarte die Ergebnisse am liebsten so schnell wie möglich. Und das Ziel ist klar im Koalitionsvertrag beschrieben, dass wir dauerhaft mehr Investitionen ermöglichen wollen. Das ist das Ziel im Koalitionsvertrag. Und ich gehe davon aus, das sind auch die Signale, die ich aus der Kommission von den Vorsitzenden bekomme, dass sie in diesem Sinne arbeiten und uns dann bald auch einen Bericht vorlegen.
1: So, dann gibt es hierzu keine weiteren Nachfragen. Ach so, Entschuldigung, mein Fehler. Frau Beck hat sich gemeldet.
10: um die Stabilisierung auch des Kernhaushaltes, beziehungsweise dass der bald dann auch im Verteidigungsbereich mehr tragen soll. Jetzt haben Sie diesen Kernhaushalt durch diverse Steuersenkungen ja schon geschmälert. Ab 2032 strukturell 12,5 Milliarden wegen der Körperschaftssteuersenkung allein im Bundeshaushalt. Dann haben Sie hart errungene Subventionsabbau wie Agrardiesel oder auch bei der Luftverkehrssteuer oder bei der Gastro auch zurückgenommen. Jetzt reden Sie über Haushaltskonsolidierung. Wie gedenken Sie denn auch durch den Abbau von Steuersubventionen und Gerechtigkeitslücken im Steuersystem? Da ist ja im Subventionsbericht der Bundesregierung zum Beispiel die Erbschaftssteuer mit 8,8 Milliarden ganz weit oben, aber auch ganz viele andere. Was
1: gucken
10: gedenken
1: Sie mal
10: Sie
1: bitte
10: da
1: auf
10: zu tun?
1: Die Zeit.
2: Kollegin Beck, ich habe ja vorhin schon deutlich gemacht, wir sind da in der Regierung, in der Koalition mitten in einem Diskussionsprozess. Ich wünsche mir, dass wir ambitioniert sind beim ganzen Thema von Steuervergünstigung, von Subventionen, von Finanzhilfen. Ich bin auch fest davon überzeugt, wenn ein Wille da ist, bekommt man da was hin. Aber diese Diskussionen laufen und ich bitte um Verständnis, dass wir dann Ergebnisse präsentieren werden. Aber ich heute keine Wasserstände gebe. Das würde den Respekt vor den Partnern.
1: So, und dann haben wir noch als Fragesteller Johannes Wagner.
11: Vielen Dank, Herr Vizekanzler. Was die Menschen in diesem Land so frustriert, ist, dass sie überall mit Zumutungen auf sie zukommen, außer bei einer Gruppe. Bei einer Gruppe haben sie keine Zumutungen, wie im Gesundheitsbereich zum Beispiel. Und das sind die Überreichen. Es gibt in Deutschland das größte Ungleichheitsniveau nicht bei den Einkommen, sondern bei den Vermögen. Und ich frage Sie, was gedenken Sie bei den Menschen, die unglaubliche Vermögen angehäuft haben, zu tun, bei der Erbschaftssteuer, bei der Vermögensteuer? Welche Maßnahmen ergreifen Sie als Regierung, um die größte Ungleichheitslücke in dieser Gesellschaft anzugehen?
2: Also erstmal habe ich gerade zum Thema der Einkommenssteuer und der Frage, wie tragen eigentlich Spitzenverdiener in diesem Land dann auch mehr Verantwortung, etwas gesagt. Beim Thema Erbschaftssteuer kennen Sie meine persönliche Position, die habe ich jetzt immer wieder dargelegt. Und ich gehe fest davon aus, dass wir nach dem Urteil des Bundesverfassungsgerichtes, das wir ja erwarten, ich gehe davon aus, in diesem Jahr, dass wir dann noch politische Entscheidungen treffen müssen zur Erbschaftssteuerreform. Das ist etwas, wo ich glaube, da tut sich dann ein politisches Zeitfenster auch auf, in dem gehandelt werden kann. Und darauf sollten wir uns vorbereiten. Wir tun das jedenfalls im Finanzministerium.
1: So, wir haben jetzt noch eine Frage. Hatten wir jetzt noch eine Fragestellerin? Nein, doch. Gut, dann würde ich danach dann zum nächsten Punkt übergehen.
12: Ganz herzlichen Dank, Frau Präsidentin, Herr Vizekanzler. Sie haben eben von Lücken im Haushalt gesprochen. Jetzt hat der Koalitionsausschuss, dem Sie ja auch angehören, in der vergangenen Woche entschieden, dass der CO2-Preis für Wärme und Verkehr im nächsten Jahr nicht steigen wird. Das wird Auswirkungen auf den Klima- und Transformationsfonds haben. Damit haben Sie ja weitere Lücken dort geschaffen. Planen Sie, diese auszugleichen, um weitere Klimaschutzmaßnahmen zu ermöglichen, gerade vor dem Hintergrund, dass Ihr Sachverständigenrat gerade gesagt hat, Sie erreichen die Klimaschutzziele nicht.
2: Einmal möchte ich gerne darauf hinweisen, dass es der Klima- und Transformationsfonds ist. Und da können manchmal auch vielleicht sich entgegenstehende Ziele mit dabei sein. Aber ich halte es für absolut richtig, das will ich deutlich sagen, in einer Zeit, wo dieser Krieg im Iran gerade dazu führt, dass für die Menschen die Kosten wieder teurer werden, dass wir uns als Regierung auch fragen, wo können wir etwas tun, um Kosten abzufedern und dass wir die CO2-Preiserhöhung nicht so hoch machen, wie sie geplant war, sondern hier auch sagen, wir nehmen Geld aus dem KTF, es ist gegenfinanziert und wir sorgen dafür, dass die Kosten für die Verbraucherinnen nicht noch höher werden. Das ist ein richtiger Schritt und ich bin froh, dass wir ihn im Koalitionsausschuss gegangen sind und das jetzt hier im Parlament umsetzen werden.
1: So, jetzt haben wir doch noch einen Fragesteller, Dr. Schmidt für die AfD-Fraktion.
13: Sehr geehrter Herr Minister, weil gerade die Frage gestellt wurde nach Kosten für die Klimapolitik der Bundesregierung, ist Ihnen bewusst, dass trotz des weiteren Ausbaus der erneuerbaren Energien die CO2-Freisetzung in Deutschland von 2024 auf 2025 unverändert geblieben ist. Was eigentlich bedeutet, dass diese ganzen Maßnahmen, die Sie mit viel Geld weiter forcieren, gar nichts bringen. Wir nach wie vor 344 Gramm CO2 pro Kilowattstunde, die wir in Deutschland produzieren. Vor diesem Hintergrund ist es sinnvoll, da weiter Geld zu versenken.
2: Ich muss das deutlich sagen, wenn wir Menschen dabei unterstützen, dass sie auf das Elektromobil umsteigen, wenn wir Menschen dabei unterstützen, dass sie die Wärmepumpe ausbauen, wenn wir Unternehmen mit dem Industriestrompreis jetzt unterstützen, wenn wir in der Strompreiskompensation Unternehmen in diesem Land unterstützen und Arbeitsplätze erhalten werden kann, dann sind das sinnvolle Maßnahmen, die diese Bundesregierung auf den Weg bringt, weil sie den Verbrauchern helfen, weil sie das Klima schützen, weil sie Energiepreise günstiger machen und weil sie Arbeitsplätze und wirtschaftliches Wachstum in diesem Land halten.
1: Weitere Fragesteller gibt es nicht. Dann kommen wir jetzt zur nächsten Hauptfrage. Thorsten Rudolph für die SPD-Fraktion.
14: Vielen Dank, Frau Präsidentin. Sehr geehrter Herr Minister, diese Koalition hat ja in ihrem ersten Jahr eine ganze Reihe von Maßnahmen getroffen, um die strukturellen Probleme in Deutschland anzugehen. Jetzt erleben Sie, haben eine der sicherlich herausgehobensten Maßnahmen genannt, das Sondervermögen Infrastruktur Klimaschutz, was dazu beitragen soll, die marode Infrastruktur in diesem Land wieder auf Vordermann zu bringen. Jetzt erleben wir, auch das ist eben angesprochen worden, eine internationale Lage, die uns weiter unter Druck setzt und die auch an anderer Stelle strukturelle Schwierigkeiten offenbart. Und meine Frage an der Stelle ist, wie kann dieses Sondervermögen Infrastruktur und Klimaschutz dann dazu dienen, dass auch diese strukturellen Schwierigkeiten adressiert werden, dass wir mit Investitionen dafür sorgen, dass dieses Land resilienter und sicherer wird. Dafür wäre ich Ihnen dankbar, wenn Sie da skizzieren könnten, wie das Sondervermögen da tatsächlich auch helfen kann. Vielen Dank.
2: Vielen Dank, Herr Kollege, für diese wichtige Frage. Und es ist ja in der Tat so, wenn man sich einzelne Bereiche der Investitionen anschaut, zum Beispiel in Energienetze, dann hilft das auch, dass wir resilienter und souveräner werden. Wenn wir in der Bereichsausnahme in die Verteidigung investieren, werden wir heute sehen, der Plan, der vom Kollegen Pistorius und von Herrn Dobrindt zum Thema Bevölkerungsschutz auf den Weg gebracht wurde, auch mit zusätzlichen Investitionen, dann sind das alles Maßnahmen, die gerade helfen, dass wir unser Land besser schützen, dass wir resilienter werden, dass wir souveräner werden. Und am Ende geht es darum, und das habe ich vorhin skizziert, dass wir auf die wirtschaftliche Kraft setzen und dass wir nicht mehr abhängig sind. Beispielsweise auch die Investitionen in den Rohstofffonds, der Teil des Deutschlandfonds ist, helfen alle, dass wir nicht mehr abhängig sind von anderen Ländern, dass wir stärker, souveräner und resilienter werden. Und dafür sind diese Investitionen genau richtig, die wir als Koalition auf den Weg gebracht haben.
14: Nachfrage, weil eine ganze Reihe der die Maßnahmen, die wir politisch treffen können, dann auch determiniert sind von Entscheidungen, die in Brüssel fallen, weil sie einfach europapolitisch entschieden werden müssen. Sie haben da diese E6-Initiative gestartet. Wie trägt das dazu bei, die entsprechenden Ziele zu erreichen? Die hat ja, soweit ich das verstanden habe, durchaus in verschiedenen politischen Bereichen, soll sie wirken, soll sie Einfluss nehmen, auch Sachen beschleunigen, aber wie das gerade auch zur Resilienz beitragen kann. Auch da wäre ich Ihnen für eine Antwort noch dankbar.
2: Vielen Dank. Genau, die Gründung des E6-Formats, also neben Deutschland und Frankreich, Italien, Spanien, Polen und den Niederlande, also die 6 stärksten Volkswirtschaften in Europa. Wir wollen Antreiber sein innerhalb der Eurogruppe und des Ecofins, wenn es beispielsweise um die Kapitalmarktunion in Europa geht. Das ist in meinen Augen ein wirklicher Gamechanger, wenn wir einen gemeinsamen Kapitalmarkt hinbekommen. Wir sind zweitens dabei, die internationale Rolle des Euros zu stärken, dafür Strategien auszuarbeiten. Wir wollen die Rohstoffsicherheit in Europa auch auf den Weg bringen. Das sind 3 der Schwerpunkte, die wir verabredet haben. Und ich freue mich, dass die Kollegen Ende Mai hier in Berlin sind, dass wir da noch Knoten durchschlagen wollen. Und ich glaube, es ist für Europa ein wichtiges Zeichen, wenn diese 6 Staaten vorangehen und auch dann dazu beitragen, dass wir in Europa maßgebliche Fortschritte haben.
1: So, wir haben jetzt eine Nachfrage durch Herrn Müller.
15: Dank, Herr Minister. Ich nutze die Gelegenheit, weil wir gerade über den KTF ja reden. Sie haben gerade vorhin ausgeführt, dass Sie zwischen Transformation und Klimaschutz hier Konflikte sehen. Vielleicht können Sie uns aufklären. Ich dachte eigentlich immer, die Transformation dient dem Klimaschutz, wo Sie diese Konflikte sehen.
16: Ja.
2: Herr Kollege, da sind wir uns im Grundsatz auch total einig. Ich glaube, dass wir den KTF nutzen müssen, um die Industrie zu unterstützen auf dem Weg in die Klimaneutralität. Was ich aber gesagt habe, ist, dass nicht jede Einzelmaßnahme beide Zwecke erfüllen muss. Und das kann manchmal auch widersprüchlich sein. Und es gibt ja manchmal auch die, die sagen, ist doch gar nicht so schlimm, wenn die Industrie hier verschwindet. Meine Überzeugung ist das nicht. Ich will eine starke Industrie in Deutschland. Ich will, dass die Arbeitsplätze hier gesichert werden. Und deswegen bin ich froh, dass wir zum Beispiel Maßnahmen wie die Strompreiskompensation oder jetzt endlich auch den Industriestrompreis durchgesetzt haben. Das war ein langer Kampf. Sie wissen, in der Ampel haben wir hart gerungen. Jetzt hat diese Regierung es in Brüssel geschafft, das durchzusetzen. Das ist wichtig.
1: Gucken Sie
2: und
1: auf
2: das
1: die Zeit,
2: wird aus
1: bitte.
2: Dem KTF finanziert.
1: So, nächster Fragesteller ist Dr. Klaus Wiener.
16: Auch eine Nachfrage zum Sondervermögen, Herr Klingbeil. Und zwar hat es ja nach den ersten drei Monaten, zugegebenermaßen bereits nach drei Monaten, eine gewisse Kritik am Ausgabenverhalten gegeben. Aber es wäre natürlich schade, wenn es in 12 Monaten dann eine ähnliche Kritik geben würde. Deswegen würde ich Sie gerne fragen, was tut das BMF, damit das Sondervermögen, die Mittel, die wir da haben, dass sie zielgerichteter ausgegeben werden, damit das Wachstumspotenzial tatsächlich steigen kann? Vielen Dank.
2: Ich will Ihnen deutlich sagen, wir müssen mit dieser Kritik auch vernünftig umgehen. Und das ist ja ein Lauf, auf den wir uns jetzt gemacht haben, der 12 Jahre dauert. Das ist ein riesiges Vorhaben, das wir umsetzen mit 500 Milliarden, 500 100 geben wir an die Länder ab und die geben hoffentlich viel an die Kommunen weiter, aber 400 Milliarden in der Verantwortung auch des Bundes, davon 100 Milliarden im KTF. Und wir überprüfen permanent im Finanzministerium, wo können wir besser werden, wo können wir auch optimieren. Deswegen habe ich auch den Investitions- und Innovationsbeirat eingesetzt, der ja auch Berichte vorlegen wird. Und ich nehme diese Kritik ernst. Ich will, dass wir besser werden und dass wir gucken, wie Mittel auch zielgerichtet ausgegeben werden können.
1: Ich guck wieder auf
2: aber
1: die
2: manche
1: Zeit.
2: Kritik hat mich dann in der Härte auch überrascht, weil wir in der Tat erst seit wenigen Monaten auf dem Weg sind, aber wir gehen da souverän mit um und gucken, wie wir das Geld so einsetzen können, dass es für die Bürger gut ist.
1: So, und dann haben wir noch einen Fragesteller aus der Fraktion Bündnis 90 Die Grünen, Helge Limburg.
17: Vielen Dank, Frau Präsidentin. Herr Minister, Ihre Antwort auf die Frage des Kollegen Müller hat jetzt doch noch mal irritiert. Sie haben gesagt, nicht jede einzelne Maßnahme der Transformation dient auch Arbeitsplätzen oder umgekehrt. Aber können Sie denn vor diesem Hintergrund vielleicht mal was dazu sagen, wie viele Arbeitsplätze die Energiepolitik dieser Bundesregierung gerade im Bereich der erneuerbaren Energien ganz akut bedroht, indem sie drohen, sowohl die Solarenergie in Deutschland erneut komplett abzuwürgen, als auch viel Unsicherheit im Bereich der Windenergie produzieren, mit ihrer Strategie vor allem wieder auf fossile Kraftwerke und Kraftstoffe zu setzen. Wie viele Arbeitsplätze gefährden Sie da bei den erneuerbaren Energiebranchen, bei den Zulieferern und in der Industrie?
2: Es tut mir leid, Herr Kollege, Dinge werden nicht richtiger, wenn man sie häufiger wiederholt. Wir setzen drauf, die erneuerbaren Energien auszubauen. Ich bin fest davon überzeugt, dass das ist ein Jobmotor in diesem Land. Und wenn Sie sich alleine die Ausbauziele im Bereich der Windenergie anschauen, dann ist das etwas, wo diese Regierung ambitioniert rangeht. Und ich kann Ihnen nur sagen, ich werde auch immer darauf achten, ich habe es vorhin politisch begründet, Abhängigkeiten von fossilen Energieträgern, Abhängigkeiten vom russischen Gas. Ich will da raus. Ich bin fest davon überzeugt, die Erneuerbaren sind wichtige Energieträger in Deutschland. Die müssen wir ausbauen. Und sie schaffen noch Arbeitsplätze.
1: So, dann kommen wir jetzt noch zu einer Hauptfrage. Wir haben jetzt noch knapp 4,5 Minuten. Für die Fraktion Die Linke ist es Karen Ley.
18: Herzlichen Dank. Meine Frage richtet sich an Frau Ministerin Huberts. Morgen ist ja die Aktionärsversammlung des größten deutschen Wohnungskonzerns von Vonovia. Dort soll sehr großzügig und auch für Aktionäre steuerfrei 1 Milliarde Euro ausgeschüttet werden in Form von Dividenden. Das heißt, auf der einen Seite profitieren die Aktionäre tatsächlich von systematischen und zum Teil unzulässigen Mieterhöhungen, von Tricksereien bei Heizkostenabrechnungen, bei Betriebskosten. Und auf der anderen Seite muss jeder Vonovia-Haushalt fast 170 Euro im Monat abdrücken, nur für die Dividende der Aktionäre. Als Gegenleistung bekommen sie häufig kalte Wohnungen, Schimmel und schlechten Service. Und deswegen ist meine Frage, was sind denn Ihre Vorschläge, um Mieterinnen und Mieter besser vor der Abzocke der Wohnungsriesen zu schützen? Was sind Ihre Vorschläge, dieses Geschäftsmodell, was nur auf Ausbeutung basiert, endlich einzuschränken?
19: Wir müssen auf dem Wohnungsmarkt differenzieren. Es gibt viele Vermieterinnen und Vermieter, die sind kleine Wohnungen zum Beispiel im ländlichen Raum, man hat ein Haus, der Partner stirbt vielleicht und man vermietet dann auch eine Eigentumswohnung weiter. Ich bin selbst auch Vermieterin, wohne aber zur Miete. Und deswegen ist mir wichtig, dass wir jetzt ja nicht pauschal alle über einen Kamm scheren. Und mir ist wichtig, dass guter, dauerhafter, bezahlbarer Wohnraum entsteht. Und deswegen ist ja eines unserer wichtigsten Instrumente die soziale Wohnraumförderung. Mehr als die Hälfte der Mittel geht an gemeinwohlorientierte Unternehmen, an Unternehmen der öffentlichen Hand, damit eben dort nicht die Rendite im Vordergrund steht, sondern die Wohnung, die bezahlbar ist und die auch bezahlbar bleiben muss.
20: Ich habe keineswegs pauschaliert, sondern ich habe wirklich nur über Vonovia gesprochen und nicht über die anderen. Und gehen wir mal davon aus, dass Vonovia in den letzten Jahren fast 1 Milliarde Euro Unterstützung bekommen hat in Form von Zuschüssen oder Förderkrediten, dann muss man sich doch fragen, warum jetzt so ein Unternehmen, was ja tatsächlich diese Geschäftspraktiken hat, subventioniert wird und warum wir nicht gleichzeitig die gemeinwohlorientierte Wohnungswirtschaft besser unterstützen. Wo bleibt Ihr Investitionszuschuss, den Sie versprochen haben, für die gemeinwohlorientierte Wohnungswirtschaft?
19: Die gemeinwohlorientierte Wohnungswirtschaft ist natürlich eine ganz tragende Säule. Ich habe es eben skizziert bei der sozialen Wohnraumförderung. Zusätzlich haben wir die neue Wohngemeinnützigkeit eingeführt. Und das war wichtig. Da sind steuerliche Erleichterungen für die dabei, die nämlich dauerhaft auch den Wohnraum bezahlbar anbieten. Wir haben gerade einen Sozialdialog, den wir in meinem Ministerium durchführen, wo wir gucken, wie können wir dieses wichtige Instrument, da sind wir uns im Ziel ja total einig, noch gangbarer machen.
1: So, wir haben jetzt im Hinblick auf die Zeit noch eine Nachfragemöglichkeit. Drei hatten sich gemeldet bei der Fraktion Bündnis 90 Die Grünen. Ich nehme jetzt dran Frau Mayra Frisema. Sie hat sich zuerst gemeldet.
21: Genau, meine Frage zielt auch ab auf den bezahlbaren Wohnraum. Rund ein Drittel aller MieterInnen in Deutschland gehen davon aus, dass sie zukünftig Schwierigkeiten haben, ihre Miete bezahlen zu können. Ein Instrument ist ja der Mietendeckel. Nun hat Ihr SPD-Generalsekretär am Montag öffentlich gesagt, dass er auch dafür offen ist, über einen Mietendeckel zu sprechen. Da frage ich mich, ist das ein wahlkampftaktisches Manöver im Hinblick auf die Berlin-Wahl? Und was sagt eigentlich die Bauministerin dazu? Wann bringen Sie endlich Mietenregulierung mit der Justizministerin gemeinsam auf den Weg, die wirklich effektiv hilft?
19: Am Montag hat der SPD-Parteivorstand einen ganz wichtigen Beschluss gefasst, indem wir mehr in Wohnraum investieren, indem wir uns aber auch die Mieten miteinander anschauen. Deswegen haben wir ja auch erst kürzlich das Mietenpaket 2 von der Kollegin Hubich durch das Kabinett verabschiedet. Und das ist ein ganz wichtiger Schritt, denn wir müssen uns natürlich auch immer die Spielregeln am Markt anschauen. Und der Parteivorstand fordert und hat jetzt auch die Länderöffnungsklausel auf den Tisch gepackt. Das wird jetzt geprüft und das begrüßen wir natürlich.
1: Damit kommen wir jetzt zum Schluss des Tagesordnungspunktes 1. Ich schließe die Befragung der Bundesregierung. Wir kommen jetzt zu Tagesordnungspunkt 2, Fragestunde. Sofern es noch die Notwendigkeit gibt, die Plätze zu wechseln, bitte ich Sie jetzt, das zu tun. Ich rufe dann Tagesordnungspunkt 2 auf. Ist denn das hier? Das ist falsch. So. Die mündlichen Fragen auf Drucksache 21-5932 werden in der üblichen Reihenfolge aufgerufen. Wir beginnen mit dem Geschäftsbereich des Bundesministeriums für Gesundheit. Zur Beantwortung steht bereit der parlamentarische Staatssekretär Tino Sorge. Ich rufe jetzt die einzelnen Fragen auf. Wir beginnen mit Frage Nummer 1 des Abgeordneten Matthias Peterka. Jawohl, da steht er. Es geht um den Anteil der Gesundheitsversorgung von Asylbewerbern und SGB-II-Empfängern an der prognostizierten Deckungslücke in der gesetzlichen Krankenversicherung. Und das Wort hat der parlamentarische Staatssekretär.
22: Vielen Dank, Frau Präsidentin. Sehr geehrter Herr Abgeordneter Peterka, Ihre Frage beantworte ich im Namen der Bundesregierung wie folgt. Personen mit Leistungsbezug nach dem Asylbewerberleistungsgesetz haben keinen direkten Leistungsanspruch in der GKV und werden durch die Krankenkassen im Auftrag unter Pauschalerstattung der entstandenen Kosten betreut. Die prognostizierte GKV-Deckungslücke, die Sie ja ansprechen, kann nicht für einzelne Mitgliedergruppen entsprechend aufgegliedert werden.
1: Nein, ist mein Mikro ab. Gibt es noch Nachfrage? Genau, Sie haben zweimal die Möglichkeit, bitte.
0: Ja, vielen Dank. Die eigene Finanzkommission Gesundheit empfiehlt ja zumindest die Deckung aller versicherungsfremden Leistungen durch Steuermittel, zumindest sehr schnell stufenweise. Und die Asylbewerberleistungsbezieher und SGB-II-Bezieher sind ja zumindest indirekt durch die Pauschale durchaus mit erfasst. Wenn Sie jetzt sagen, ich weiß nicht, ob Sie es probiert haben, aber Sie sagen ja, man könnte diese Anteile gar nicht erfassen. Wie kommen Sie dann der Forderung der Kommission nach, wenn Sie gar nicht die versicherungsfremden Leistungen anscheinend katalogisieren können und diese dann bemessen?
22: Ja, Sie verweisen zu Recht auf die Ergebnisse der Finanzkommission Gesundheit. Die haben wir ganz bewusst eingesetzt, um entsprechend Vorschläge auch für Strukturreformen im Gesundheitssystem zu bekommen. Wir haben für nächstes Jahr eine prognostizierte Deckungslücke von 15,3 Milliarden Euro. Die resultiert aus dem teilweise viel, viel stärkeren Ausgabenanstieg, als die Einnahmen in der GKV in den letzten Jahren gewachsen sind. Wir würden, wenn wir nichts tun würden, strukturell im System 2030 prognostiziert über 40 Milliarden an Deckungslücke, also ein Defizit haben im System. Und deshalb haben wir natürlich als Bundesregierung, als Bundesgesundheitsministerium gesagt, wir schauen uns die Ergebnisse an. Es waren ursprünglich mal über 1700 Vorschläge von allen Akteuren aus dem Gesundheitswesen. Davon sind dann 66 Vorschläge durch die Finanzkommission Gesundheit quasi destilliert worden. Und wir werden jetzt im Rahmen der Diskussion zum Beitragssatzstabilisierungsgesetz Vorschläge unterbreiten. 43 Vorschläge von den 66 seitens der Kommission empfohlenen Vorschlägen haben wir direkt im Paket schon enthalten. Und es obliegt jetzt dem parlamentarischen Verfahren im Rahmen der Diskussion, die entsprechenden Vorschläge umzusetzen oder gegebenenfalls auch an der einen oder anderen Stelle noch zu modifizieren.
1: Eine Nachfrage noch.
0: Ja, vielen Dank. Die Finanzkommission empfiehlt ja zum Beispiel meines Wissens bereits für 2027 12 Milliarden Euro in die Hand zu nehmen. Im Beitragsstabilisierungsgesetz ist derzeit der Plan 250 Millionen. Das sind, glaube ich, 2 oder 3% der geforderten Summe. Das heißt, weiter möchte man die Beitragszahler belasten, auch für diese versicherungsfremden Leistungen. Als AfD haben wir ja mal einen Antrag eingebracht, dass zumindest die Beiträge, die in die Krankenkasse fallen, zu 100% steuerfinanziert werden. Bisher werden die zu einem guten Drittel steuerfinanziert. Also man kann sie irgendwie anscheinend ja doch erfassen. Wie kann man das rechtfertigen, dass man diese steigenden Beiträge bei der Krankenkasse bis, es wird ja geschätzt, bis hin zu 20% in Kauf nimmt, anstatt sich ehrlich zu machen und eben auch im Steuerhaushalt nachzuweisen, dass wir hier absolut ausufernd unterwegs sind?
22: Also ich will noch mal darauf hinweisen, die Diskussion, die Sie ansprechen, die bezieht sich auf die entsprechende Zahlung der Kosten für die Grundsicherungsempfänger im System, also im Gesundheitsfonds. Und Sie haben auch recht, dass wir in den letzten Jahren, man muss fast sagen in den letzten Jahrzehnten, da immer eine Diskussion geführt haben, wo ordnungspolitisch diese Gelder auch hingehören. Und es ist ja in der Regierungsbefragung jetzt im Vorfeld schon darauf hingewiesen worden, dass wir als Bundesregierung jetzt erstmals den Einstieg in die Finanzierung, in die tatsächliche Finanzierung der Grundsicherungsbezieher machen, also ab nächsten Jahr 250 Euro, dann aufwachsend bis auf 2 Milliarden Euro. Gebe aber auch zu, dass wir natürlich da in den letzten Jahren durchaus besser die ordnungspolitische Komponente hätten sehen können. Aber nichtsdestotrotz entbindet uns das ja nicht von Strukturmaßnahmen im System, weil wir haben, und das will ich nochmal sagen, auch durch die Kommission ja explizit auch nochmal ins Stammbuch geschrieben bekommen, dass wir wieder viel stärker zur einnahmeorientierten Ausgabenpolitik zurückkommen müssen. Das heißt, wenn man es so einfach will, nicht mehr auszugeben, als wir einnehmen. Und seit 2022, das kann man auch ganz klar sagen, sind eben die Einnahmen lediglich halb so stark gestiegen wie die Ausgaben im Gesundheitssystem.
1: So, wir haben jetzt noch 4 Nachfragen. Der erste Fragesteller ist Atis Gürpiner.
3: Vielen Dank für die Möglichkeit, eine Frage zu stellen, eine Nachfrage zu stellen. Sehr geehrter Herr Staatssekretär, Sie haben gerade gehört, etwas sehr Klassisches von rechts, das vor allem auf die Geflüchteten, auf die Bürgergeldempfängerinnen und Empfänger gezeigt wird. Währenddessen etwas ganz anderes so gut wie gar nicht stattfindet, die Einbeziehung vor allem der Reichen, der Privatversicherten. Nun hat Kollegin Zöllner von der CSU diese Woche einen Vorschlag dazu gemacht, dass das passieren könnte. Meine Frage als Sie, als Staatssekretär des Ministeriums, teilen Sie die Auffassung, dass man die Einkommensbasis erweitern, verbreitern sollte, indem man Privatversicherte einbezieht, indem man höhere Einkommen einbezieht? Oder wird auch in der nächsten Reform dazu nichts Fundamentales drinstehen? Das hätte nämlich zur Folge, wie wir eben gerade gehört haben, dass weiterhin mit dem Finger nach unten gezeigt wird auf diejenigen, die eh schon sehr wenig haben.
22: Vielen, vielen Dank, Herr Abgeordneter Gürpina. Wir haben ja die Diskussion schon in der Vergangenheit und auch vorhin im Ausschuss dazu geführt. Also ich bin der Meinung, dass wir in Deutschland immer noch ein sehr gutes Krankenversicherungssystem haben. Wir haben ein duales System zwischen privater und gesetzlicher Krankenversicherung, was auch im Hinblick auf Wettbewerbsgesichtspunkte durchaus Vorteile hat, wenn man sich den internationalen Vergleich anschaut. Also wenn man sich Länder anschaut, wo rein staatliche Systeme sind, Großbritannien oder rein private Systeme, USA beispielsweise, da funktioniert das bei weitem nicht so gut wie bei uns. Bei der Frage, inwieweit man die Reichen, die Sie immer quasi mehr oder weniger abstrakt titulieren, mehr heranziehen könnte, will ich nur mal darauf hinweisen, dass wir bereits ja jetzt entsprechend des Einkommens der Höhe nach gestaffelte Beiträge im System haben. Und wir haben jetzt im Rahmen der Diskussion zur Strukturreform auch innerhalb der GKV das Thema zusätzliche Anhebung der Beitragsbemessungsgrenze als einen Vorschlag aufgenommen, was auch gerade im Hinblick auf diejenigen, die bereits jetzt schon sehr hohe Beiträge zahlen, ein Zeichen dafür ist, dass auch diese ihren Beitrag erbringen müssen. Die Versicherten,
4: bitte auf die Zeit schauen.
22: Die Versicherungspflichtgrenze ist angehoben worden. Also es ist mitnichten so, dass die Reichen, so wie Sie sie titulieren, da überhaupt keinen Beitrag bringen, sondern auch da ihren Beitrag leisten.
4: Die nächste Fragestellerin ist Dr. Kirsten Kappert-Gonter.
5: Vielen Dank, Frau Präsidentin, dass Sie die Frage zulassen. Herr Staatssekretär, der Angriff von rechts war ja, wie erwartet, auch auf die Menschen, die vor Flucht und Vertreibung zu uns geflohen sind. Nun ist es ja so, dass innerhalb des Asylbewerberleistungsgesetzes festgelegt ist, dass Menschen innerhalb der ersten 3 Jahre von der Regelversorgung ausgeschlossen sind. Das gilt auch für die psychische und psychosoziale Versorgung. Und die psychosozialen Zentren in diesem Land bieten an, für Menschen mit Fluchterfahrung und mit Foltererfahrung, Menschen mit Traumafolgestörungen, auch aufgrund der Erfahrung in den Herkunftsländern, hier die notwendige Hilfe zur Verfügung zu stellen. Das erreicht aktuell etwa 3% der Hilfesuchenden. Jetzt frage ich Sie, was tun Sie als Regierung? Welche konkreten Maßnahmen haben Sie vor, um diese psychosozialen Zentren zu unterstützen?
22: Also wir haben ja einerseits in Deutschland glücklicherweise die Situation, dass niemand, der auf medizinische Leistung angewiesen ist, diese medizinischen Leistungen nicht bekommt. Jetzt kann man natürlich immer darüber diskutieren, in welchen Bereichen, was ich zugestehe, noch Verbesserungs- und Optimierungsbedarf besteht. Da sind wir uns alle einig, dass es in vielen Bereichen im Gesundheitssystem auch erheblichen Verbesserungsbedarf gibt. Bei der Frage gerade der psychotherapeutischen Unterstützung sind wir ja momentan in der Diskussion. Also da stellt sich auch die Frage, ob das Angebot entsprechend auch durch die entsprechenden Berufsträger so ausgeweitet werden kann, dass auch jeder, der psychotherapeutische Betreuung, Beratung und Behandlung nötig hat, diese bekommt. Und da muss man sagen, haben wir in den letzten Jahren, nicht nur diese Bundesregierung, sondern auch davor schon, bereits dazu beigetragen, dass sowohl die Anzahl der Psychotherapeuten erheblich gestiegen ist, um 55%, aber darüber hinaus auch die Hilfsangebote. Und dass wir natürlich auch in dem Bereich, auch angesichts der aktuellen Situation in der Gesellschaft, also Stichwort mentale Gesundheit, durchaus auch weiteren größeren Bedarf haben. Das werden wir berücksichtigen.
4: Dann haben wir als nächste Fragestellerin Linda Heilmann.
7: Ganz herzlichen Dank. Ja, Herr Staatssekretär, Sie sind ja gerade schon darauf eingegangen, dass Sie Empfehlungen der Kommission übernommen haben in Ihren Gesetzentwurf. Es gab allerdings auch Themen, mit denen sich die Kommission befasst hat und bei denen sie explizit empfohlen hat, sie nicht umzusetzen. Und beispielsweise hat die Kommission auch gesagt, die Anhebung der Beitragsbemessungsgrenze ist, wenn sie nicht mit anderen Maßnahmen einhergeht, dahingehend nicht zu empfehlen, dass sie die Gefahr birgt, dass viele Menschen dann die GKV verlassen und in die PKV wechseln. Nun haben Sie in Ihrem Gesetzentwurf aber die Anhebung der Beitragsbemessungsgrenze ohne begleitende Maßnahmen. Deshalb frage ich Sie, wie wollen Sie diese drohende Wechselbewegung in die PKV verhindern und was planen Sie gegebenenfalls noch an begleitenden Maßnahmen, um diesen Wechsel tatsächlich zu verhindern?
22: Frau Abgeordnete Heidmann, Sie haben ja zu Recht darauf hingewiesen, dass es sich bei der Strukturreform um ein Gesamtpaket handelt. Also wir werden, und so ist ja auch der bisherige Vorschlag, in keinem Bereich irgendeine Berufsgruppe ausnehmen können. Weil angesichts des prognostizierten Defizits und der dadurch auch notwendigen Maßnahmen wird es nicht funktionieren, wie in der Vergangenheit zu sagen, man macht punktuell Maßnahmen, sondern es ist ein Gesamtpaket. Wenn Sie das jetzt so darstellen, als würde man quasi einseitig Maßnahmen machen, die zu negativen Effekten führen, dann kann ich das nicht teilen, weil Sie sprechen zwar davon, dass die Beitragsbemessungsgrenze einmalig zusätzlich angehoben wird, die ja sowieso schon dynamisiert wird, aber gleichzeitig wird ja auch die Versicherungspflichtgrenze angehoben, was dazu führt, dass diese Wechselmöglichkeit, so wie Sie sie darstellen, für viele dann gar nicht mehr besteht. Also es ist schon eine kombinierte Maßnahme, aber letztendlich bin ich auch der Meinung, dass wir diese Wechselmöglichkeiten auch weiterhin ermöglichen sollten.
4: So, und dann haben wir noch Johannes Wagner.
11: Vielen Dank, Frau Präsidentin. Herr Staatssekretär Sorge, was die Menschen in diesem Land frustriert, ist, dass Sie als Bundesregierung sich aus einem sehr breiten Vorschlag einer Finanzkommission rosinenpickerhaft die Dinge herausholen, die Ihnen passen. Und Sie belasten zum Beispiel die gesetzliche Krankenversicherung, und ich will hier betonen, die Versicherungsart, wo 90% der Menschen im Land versichert sind, die gesetzliche Krankenversicherung, die belasten Sie mit 2 Milliarden Euro, zahlen einmal 250 Millionen hinzu. Das heißt, Sie belasten die GKV, die PKV, wo vor allem wohlhabende Beamte, auch PolitikerInnen, was geändert gehört, drin sind, die belasten Sie überhaupt nicht. Wie können Sie zulassen, dass der Finanzminister 2 Milliarden von den gesetzlich Versicherten kürzt für den Bundeshaushalt und die Privatversicherten nicht mehr belastet werden?
22: Vielen Dank, Herr Abgeordneter Wagner. Ich habe ja bereits darauf hingewiesen und der Kollege, der Bundesfinanzminister Lars Klingbeil, hat ja in der vorhergehenden Regierungsumfrage auch schon darauf hingewiesen, dass es ja mitnichten so ist, dass quasi nur eine Gruppe bestimmte Leistungen erbringt. Und dieses Thema der GKV-Strukturreform geht ja einher mit Reformen im Bereich des Sozialstaates. Also wir reden ja auch immer darüber, dass wir diese Strukturreformen gerade im Gesundheitsbereich auch deshalb machen, um die Beitragssatzsteigerung endlich zu beenden. Weil für jeden, der Versicherungsbeiträge bezahlt. Für jeden, der arbeiten geht, führt das dazu, dass Arbeit immer teurer wird, dass man immer weniger Netto vom Brutto hat. Und insofern betrifft das alle. Das betrifft nicht nur die gesetzlich Versicherten, das betrifft genauso Privatversicherte. Deshalb warne ich immer davor, verengt den Eindruck zu erwecken, als gäbe es eine kleine Gruppe, die sich überhaupt nicht beteiligt und auf der anderen Seite eine andere Gruppe, die sämtliche Leistung tragen muss. Weil bei den Vorschlägen, darauf hatte ich hingewiesen, es betrifft alle Bereiche. Also es betrifft nicht nur die Versicherten, es betrifft genauso die Ärzte, es betrifft die Apotheker, es betrifft den Pharmabereich. Also jede Gruppe muss Maßnahmen mittragen und das werden wir hier auch im Bundestag beschließen.
4: So, dann kommen wir zur Frage 2, aber der Abgeordnete Schröder ist nicht da. Ja, prima, dann kommen wir zur Abgeordneten 3. Zur Frage Nummer 3, Änderung durch das geplante Gesundheitspaket. Fragesteller ist Bernd Schattner. Herr Sorgen.
22: Ja, also Sie fragen ja, welche konkreten Erkenntnisse das geplante Gesundheitssparpaket bringen soll. Also ich hatte es ja schon ausgeführt, wir haben das übergeordnete Ziel, wieder zur einnahmeorientierten Ausgabenpolitik zurückzukommen, also nicht mehr auszugeben, als eingenommen wird. Und Hauptursache dafür, dass wir eben diese Ausgabensteigerung im Gesundheitssystem haben, ist die entsprechend extrem beschleunigte Ausgabenentwicklung. Das liegt auch an sehr guten Tarifabschlüssen in der Vergangenheit, das liegt an Vergütungssteigerungen. Und insofern nehmen wir uns die Vorschläge der Finanzkommission Gesundheit sehr zu Herzen, haben entsprechende Vorschläge unterbreitet und werden und wollen diese hier auch im Bundestag umsetzen.
6: Vielen Dank, Frau Vorsitzende, Herr Staatssekretär. Ja, ich möchte noch mal auf die Frage von Herrn Peterka eingehen. Wir haben ja mittlerweile in Deutschland mit das teuerste Gesundheitssystem in Europa. In Griechenland kommt der Staat mit einem Drittel der Kosten aus, bezogen auf die versicherten Personen. Wir haben hier in Deutschland 75 Millionen Bundesbürger, die gesetzlich krankenversichert sind. 59 Millionen davon zahlen Beiträge. 16 Millionen sind derzeit noch mitversichert, was ja auch geändert werden soll. Und trotzdem geht den Krankenkassen das Geld aus. Die Ausgaben sind seit 2020 von 200
8: 349 Millionen auf 312 Milliarden gestiegen. Und Herr Peterka hat es ja vorhin angesprochen. Wir rechnen mit einem Defizit von 15 Milliarden im nächsten Jahr. Gleichzeitig waren im Jahr 2023 29,7 Milliarden Euro an Asyl- und fluchtbezogenen Ausgaben. Der größte Teil dieser Sozialtransferleistung nach Asylverfahren, 11,8 Milliarden, gingen in dem Bereich Krankenpflegeversicherung sowie Zahnbehandlung von Flüchtlingen drauf. Das heißt, der deutsche Steuerzahler zahlt es einmal über die Steuern, zusätzlich noch der gesetzlich Versicherte über seine Beiträge, wo nicht deckend die Zahlungen vorliegen. Dass, wenn wir diese Flüchtlingskosten nicht in der GKV hätten, die Beiträge gar nicht steigen müssten bzw. nicht gespart werden müsste?
22: Herr Abgeordneter, das ist nicht das, was die Finanzkommission Gesundheit, die aus renommierten Wissenschaftlern besteht, uns gesagt hat. Aber wo Sie natürlich recht haben, ist, dass die Ausgabensteigerung im System, und das haben Sie nicht angesprochen, auch daran liegt, dass wir natürlich als Gesellschaft immer älter werden. Und das ist eben auch das Gute an unserem Gesundheitssystem, dass viele auch innovative Therapieansätze, viele neue Therapieansätze, die teilweise auch am Anfang sehr kostspielig sind, durch die GKV bezahlt werden. Wir haben, darauf hatte ich auch hingewiesen, in der Vergangenheit bei den Berufsträgern, Stichwort Ärzten, Pflegepersonal, erhebliche Vergütungssteigerungen gehabt, was auch gesellschaftlich intendiert und gewollt war. Ich kann mich noch daran erinnern, als wir in der letzten Legislatur und auch zu Corona-Zeiten immer gesagt haben, der Pflegebereich muss auch besser vergütet werden. Das ist gelungen. Aber auch im Bereich der medizinischen Versorgung sind viele Berufsgruppen auch besser vergütet worden, zu Recht. Und das führt natürlich dazu, auch im Hinblick mit der Demografie, dass wir im System Steigerungen haben, die nicht durch die Einnahmen gedeckt sind.
1: Genau, das waren, glaube ich, die zwei, gell? Dann haben wir.
8: Nee. Eine hatte ich.
1: Achso, dann
8: eine
1: haben Sie noch eine zweite, genau.
8: Dankeschön. Ein zweites großes Thema, was aktuell ja stark diskutiert wird, ist die Abschaffung der beitragsfreien Mitversicherungen für Ehepartner. Ausnahmen soll es ja geben, Kinder unter 7, pflegebedürftige Personen im Haushalt etc. pp. Jetzt haben wir ja aber auch das Problem, dass es zum Beispiel auch sehr viele Familien gibt, die ungewollt kinderlos bleiben, also die ja auch darum kämpfen, wirklich Nachwuchs zu bekommen, aber das nicht hinbekommen, warum auch immer. Ist es dann in Ihren Augen nicht eine zusätzliche Doppelbestrafung für diese Menschen, die einerseits gerne ein Kind in die Welt setzen würden, das aber aus gesundheitlichen Gründen zum Beispiel nicht können und dann zur Strafe jetzt noch 2,5% des Einkommens des anderen Ehegatten dann im Endeffekt zusätzlich zur Krankenkasse bezahlt werden soll?
22: Also ich will erst mal sagen, dass es natürlich ein wichtiges Anliegen der Bundesregierung ist, gerade auch Familien zu unterstützen, Kinder zu bekommen. Es gibt nichts Schöneres, als Kinder zu haben. Und dass wir jetzt bei der Frage der Strukturreform im Gesundheitssystem auch in diesem Bereich Vorschläge der Finanzkommission Gesundheit umsetzen wollen und auf den Weg bringen, heißt auch, dass in einigen Bereichen diese Vorschläge nicht unbedingt auf Begeisterung treffen. Deshalb haben wir auch gesagt, bei der Diskussion zur Frage kostenfreier Versicherung von Familienmitgliedern, wen betrifft das potenziell? Also da ist ja medial so ein bisschen der Eindruck erzeugt worden, als würde das jetzt diese komplett 16 Millionen Menschen, die es betreffen könnte, betreffen. Dem ist mitnichten so. Also wir haben ja immer gesagt, das betrifft die Kinder nicht. Da können Sie schon mal 13 Millionen rausrechnen. Von den restlichen 3 Millionen, das haben Sie ja auch angesprochen, sind bereits diejenigen davon ausgenommen, die zum Beispiel Angehörige pflegen, die betreuungspflichtige Kinder bis zum Alter von 7 Jahren haben, dass wir zum Schluss vielleicht noch auf eine Summe von 1,2, 1,3 Millionen Menschen kommen, also Rentner auch ausgenommen, die das betreffen könnte. Und da war ja ursprünglich auch die Empfehlung der Finanzkommission Gesundheit 3,5%. Das ist bereits jetzt abgesenkt worden. Und wir werden im parlamentarischen Verfahren auch darüber sprechen müssen, an welchen Stellen da möglicherweise noch modifiziert wird.
1: Dann haben wir jetzt noch drei Nachfragen aus der Fraktion Bündnis 90 Die Grünen. Wir beginnen mit Zoe Meyer. Dr. Zoe Meyer.
9: Herzlichen Dank. Herr Staatssekretär, beim Sparpaket wird es ja leider ziemlich dünn, wenn es um gesunde Ernährung und Prävention geht. Und da hätte ich eine Frage, die in diese Kerbe reinschlägt. Bei jeder Debatte um Ernährung kommt immer wieder das Argument der Eigenverantwortung. Jeder und jede sollte doch selber wissen, was man eigentlich isst. Wir sehen gerade bei der Zuckersteuer auch, wie absurd die Argumentationen eigentlich werden an dieser Stelle. Der Lebensmittelverband hat gleich mal so getan, als würde es der Regierung darum gehen, Plätzchen an Weihnachten zu verbieten. So absurd wird das Ganze. Wir hatten in der Ampel ja versucht, bei Kindern vor allen Dingen noch mal zu schauen, dass wir hier die Werbung regulieren. Denn die Freiheitsargumentation bei Kindern wird ja immer absurd. absurder, wenn man jeden Müll von Zucker, Energy Drinks, Junkfood an Kinder vermarkten darf. Die FDP hat sich leider von der Freiheitsargumentation beeindrucken lassen. Und mich würde natürlich interessieren, tut das die aktuelle Bundesregierung auch? Oder was planen Sie, um Kinder künftig besser zu schützen und so auch langfristig Kosten für unser Gesundheitssystem zu sparen?
22: Frau Abgeordnete Mayer, ich würde jetzt Ihre These nicht unterschreiben, dass die Empfehlungen seitens der Kommission extrem blank wären. Wie Sie wissen, hat die Kommission ja insbesondere vorgeschlagen, auch in dem Bereich, also Stichwort Tabaksteuer, Zuckersteuer, entsprechende regulatorische Maßnahmen auf den Weg zu bringen. Wir diskutieren momentan auch innerhalb der Bundesregierung, inwieweit man beispielsweise solch eine Zuckersteuer oder eine Zuckerabgabe auch dieses Thema voranbringen kann. Wir haben, und das ist tatsächlich so, in den letzten Jahren durch sehr zuckerhaltige Lebensmittel auch im Gesundheitssystem erhebliche Krankheitssteigerungen. Wenn ich dann Typ 2 Diabetes beispielsweise denke, über 9 Millionen Betroffene, Dunkelziffer ungefähr 2 Millionen, dann müssen wir uns als Regierung schon die Frage stellen, wie können wir bessere Anreize setzen, einerseits, dass Menschen, wir sind alle Menschen, die wissen,

0: Die Krankenkassenbeiträge werden, wenn es so kommt, weiter steigen. 90% der Deutschen sind gesetzlich versichert. Ich sehe hier Besucherinnen sitzen, die wahrscheinlich auch 90%, also der Großteil davon, gesetzlich versichert sind. Die CSU, die Union, ist ja CDU und CSU, sagt auch, das ist zu wenig, diese 250 Millionen Euro, die Sie da zuschießen wollen. Erklären Sie bitte den Menschen im Land, warum Sie einerseits kürzen, aber davon die Menschen nicht profitieren, sondern die Menschen auch weiterhin hohe Krankenversicherungskosten zahlen müssen, weil der Finanzminister das Geld nutzt, um den Bundeshaushalt zu kofinanzieren. Das heißt, man kann zynischerweise sagen, der Tankrabatt wird finanziert auf den Kosten der gesetzlich Versicherten. Was machen Sie dagegen als Gesundheitsministerium?
1: Herr Abgeordneter Wagner, zunächst muss man ja mal konstatieren, dass die Belastung der Bürgerinnen und Bürger, der Beitragszahlerinnen und Beitragszahler in den letzten Jahren auch dadurch entstanden ist, dass wir die Kosten im System, Vergütungssteigerung und so weiter, also Ausgabensteigerung, entsprechend finanziert haben. Und das hat ja dazu geführt, dass diese Zusatzbeitragssatzspirale sich immer weiter nach oben gedreht hat. Jetzt kann man natürlich sagen, als Bundesregierung, es ist halt so, sie wird jedes Jahr erhöht und dabei bleibt es. Aber das führt ja gerade, wie Sie richtig sagen, dazu, dass Beitragszahler immer höher belastet werden. Und deshalb haben wir als Bundesregierung uns das klare Ziel gesetzt, im Rahmen einer großen Strukturreform erstens diese Beitragssatzspiralensteigerung zu bremsen und gleichzeitig auch das, was ja viele gar nicht so sehen, in anderen Bereichen für eine Entlastung zu sorgen der Bürgerinnen und Bürger. Und dazu gehört eben auch, dass man Arbeitskosten nicht weiter verteuert, indem die Lohnnebenkosten steigen. Dazu gehört auch, dass wir Möglichkeiten einerseits der guten Versorgung erhalten und gleichzeitig aber auch die Kosten im Blick behalten und dass wir dabei auch den Gesamthaushalt im Blick behalten müssen. Also auch da gilt, nicht mehr ausgeben, als wir einnehmen. Das versteht sich von selbst. Und insofern ist ganz klar innerhalb der Bundesregierung auch das Ziel, dass jedes Ressort entsprechende Einsparungen auch mit erbringen muss.
2: So, Herr Dahmen ist der, Dr. Dahmen ist der Nächste, der noch eine Nachfrage hat.
3: Ja, vielen Dank, Frau Präsidentin. Sehr geehrter Staatssekretär, Sie haben gerade die exzellenten Expertinnen und Experten der Regierungskommission noch mal gelobt. Die haben Ihnen ja als Bundesregierung angeraten, ein Maßnahmenpaket im Umfang von 42 Milliarden. Sie legen jetzt ein Gesetz vor, was nicht 42 Milliarden Maßnahmen regelt, sondern nur 16 Milliarden. Und dann im zweiten Schritt auch noch unausgewogen ist. Ihre Expertinnen und Experten hatten Ihnen ja dringend geraten, nicht nur mehr Maßnahmen zu machen, sondern ausgewogene Maßnahmen zu machen. Beispielsweise die Pharmaindustrie sollte mit einem Maßnahmenpaket von 6 Milliarden dazu beitragen, dass die Ausgaben der Krankenversicherung besser unter Kontrolle gebracht werden. Und weil das so unausgewogen ist, führt es dazu, dass beispielsweise die Krankenhäuser in große Gefahr kommen. 60% der Kliniken werden 2027 mit dem Gesetz rote Zahlen schreiben. Bis zu 50% könnten bis 2030 Insolvenz gehen. Was werden Sie mit dieser Politik den Krankenhäusern sagen, die jetzt in große Not geraten, weil sie Geld, was vorher mit der Gießkanne ausgeteilt wurde, jetzt mit dem Rasenmäher wieder eingesammelt wird?
1: Vielen Dank, Herr Abgeordneter Dahmen, für die Frage. Ich mache das mal an drei Punkten, die Sie angesprochen haben, fest. Der erste Punkt ist ja, warum haben wir das Gesamtvolumen der Vorschläge der Finanzkommission Gesundheit nicht eins zu eins in Anführungsstrichen so umgesetzt oder als Vorschlag in den Bundestag? Warum bringen wir das nicht ein? Also Sinn und Zweck dieser Kommission ist ja nicht zu sagen, wir machen Vorschläge, die eins zu eins umgesetzt werden, sondern die Kommission hat den Auftrag gehabt, Vorschläge natürlich auch in einem viel größeren Volumen zu unterbreiten, damit wir auch als Politik, damit Sie als Parlament entsprechende Auswahlmöglichkeiten haben. Also 42 Milliarden einerseits, wenn man alle Maßnahmen umsetzen würde. Aber die Idee war immer zu sagen, wir haben ein größeres Budget, damit wir dann diese 15,3 Milliarden, die prognostiziert sind fürs nächste Jahr, decken können. Was auch eine gewisse Flexibilität ermöglicht, zu sagen, welche Maßnahmen man eventuell auch in leicht abgeschwächter Form macht. Wenn Sie jetzt insinuieren, dass dabei einzelne Akteure überhaupt nicht beteiligt werden, dann kann ich dem auch wieder nur widersprechen. Also erstens, wir haben bei den Krankenhäusern nach dem Krankenhausgesetz das Krankenhausreformanpassungsgesetz erst vor kurzem verabschiedet, was ja gerade den Sinn und Zweck verfolgt, Krankenhäuser und das Krankenhaussterben zu bremsen, indem wir Schwerpunkte bilden. Und der dritte Punkt, den Sie ansprechen, Pharmaindustrie. Pharmaindustrie erbringt auch ihren Beitrag. Wir reden da über 3 Milliarden, wir reden über einen dynamisierten Herstellerabschlag, wir reden über eine sehr innovative Branche, deren Arbeitsplätze wir in Deutschland halten wollen. Und wir haben auch den Pharma-Dialog. Also insofern erbringt da jeder seinen Beitrag und nicht, wie Sie insinuieren, nur einzelne Akteure.
2: So, wir kommen jetzt nur im Schneckentempo heute voran, wie wir feststellen. Deswegen wäre es schön, wenn wir uns zumindest im Zeitfenster halten. Dann ist

0: jetzt noch ein Fragesteller aus der Fraktion Die Linke, Atis Köpiner. Danach macht Herr Brandner den Schluss und dann gehen wir noch zu einer weiteren Frage.
1: Vielen Dank für die Zulassung der Nachfrage. Wir haben eine konkreter Punkt, der jetzt auch in der Reform angegangen werden soll, betrifft die Therapeutinnen und Therapeuten. Und wir haben jetzt schon auch auf der Straße gesehen, wie eine Kürzung, die stattfinden soll, um 4,5%, die Therapeutinnen und Therapeuten tatsächlich in Bewegung auf die Straße gebracht hat. Nun ist doch gar nicht bei den jetzigen Demonstrationen beinhaltet, was Sie jetzt vorschlagen, und zwar eine Rückkehr zur Budgetierung der Therapeutinnen und Therapeuten. Die Frage an Sie, weil die Kommission mir das heute Morgen nicht beantworten konnte: Was sind denn die konkreten Konsequenzen einer solchen Rückkehr in die budgetäre quasi Finanzierung der Therapeutinnen und Therapeuten? Die Therapeutinnen und Therapeuten selbst sagen bislang, dass es ein Rückgang der Angebote um bis zu einem Drittel bedeuten würde. In der jetzigen Situation, wo bei Kinder- und Jugendtherapeuten eine durchschnittliche Wartezeit von 30 Wochen herrscht, ist das, finde ich, ein riesengroßes Problem.
2: Vielen Dank, Herr Abgeordneter Gürpina. Also zwei Punkte dazu. Der erste Punkt ist das, was Sie ansprechen, die empfohlene Vergütungsabsenkung bei den Psychotherapeuten. Das ist ja keine Entscheidung der Politik der Bundesregierung, sondern ist eine Entscheidung des erweiterten Bewertungsausschusses, also einem Gremium der Selbstverwaltung, wo viele Akteure, auch die Psychotherapeuten, mit am Tisch sitzen. Da hat man sich angeschaut, wie sind die entsprechenden Steigerungen bei den Vergütungen, bei den Kosten, und ist dann zum Ergebnis gekommen, dass eine Absenkung um 4,5% gerechtfertigt ist. Gleichzeitig gibt es Risikostrukturzuschläge, also ein ausgewogenes Verfahren, wo wir natürlich verstehen können als BMG, dass es da sicherlich viele gibt, die das nicht so gut finden. Aber nochmal, es ist eine Entscheidung der Selbstverwaltung, wo die Akteure, die es auch betrifft, mit am Tisch saßen. Bei der zweiten Thematik, die Sie ansprechen, die Frage der Budgetierung, das ist genau der Punkt, den ich ansprach, was quasi der Obersatz des Gutachtens, der Gutachter ist der Finanzkommission Gesundheit, einnahmeorientierte Ausgabenpolitik. Also wir können auf Dauer nicht mehr ausgeben, als wir einnehmen. Und dazu gehört eben letztendlich auch, dass alle Akteure auch bei der Frage, welche Vergütungssteigerungen, auch welche wünschenswerten Vergütungssteigerungen, welche Ausweitung von Mengen, welche Ausweitung an Kapazitäten wir finanzieren können. Und insofern kann ich nur noch mal wiederholen, es betrifft leider auch die, die es vielleicht nicht so gut finden.
0: So, den Schluss macht jetzt Herr Brandner.
3: Ja, danke schön. Die Krankenhäuser hatten wir ja gerade schon, die dramatische Situation auch. Da gibt es ja wirklich auch schlimme Zahlen, die da kursieren. Also der Chef des gemeinsamen Bundesausschusses, ein Herr Hecken, spricht davon, dass bis zu 700 von 1700 Krankenhäusern in Deutschland betroffen sein könnten. Krankenhäuser, die ja heutzutage auch teilweise schon überlastet sind. Und was natürlich, wenn 700 von 1700 geschlossen werden oder eingedampft werden, ist es natürlich in der Breite des Landes eine Katastrophe, die sich da ereignet. Also deshalb die Frage mal an Sie, wie vieler Krankenhäuser rechnen Sie und wie passt das zusammen, wenn wir schon überlastete Krankenhäuser in Deutschland haben, dass der Presse zu entnehmen war, dass vorgestern ein Ebola-Patient aus Afrika nach Deutschland eingeflogen wurde, der ja auch nicht problemlos hier zu behandeln ist. Also warum holt man sich Probleme ins Haus, die man ohne das ins Haus holen gar nicht hätte?
2: Also Herr Kollege Brandner, ich finde das immer spannend, dass Sie nicht nur Äpfel mit Birnen, sondern Äpfel mit Mangos vergleichen können oder wollen. Aber ich fange mal an beim ersten Punkt: Krankenhäuser, Krankenhausschließung. Wenn Sie das Zitat oder das Interview von Josef Hecken, der übrigens der langjährige Vorsitzende des gemeinsamen Bundesausschusses ist, richtig oder vollständig gelesen hätten, dann hätten Sie auch mitbekommen, dass er zu Recht darauf hingewiesen hat, dass wir in Deutschland sehr viele Krankenhäuser haben und bei der Anzahl der Krankenhäuser durchaus, das ist auch im Krankenhausbereich einhellige Meinung, Häuser zukünftig schließen werden müssen. Was haben wir als Bundesregierung getan? Wir haben gesagt, wir wollen keine kalte Strukturbereinigung, also dass quasi Krankenhäuser sich irgendwie über Wasser halten, andere, die man braucht, eben in die Insolvenz gehen. Deshalb haben wir die Krankenhausreform gemacht. Diese Krankenhausreform braucht jetzt auch Zeit, um zu wirken. Da geht es darum, dass man unterschiedliche Schwerpunktsetzungen hat, also unterschiedliche Level. Da hat man die in Anführungsstrichen kleineren Krankenhäuser, man hat Schwerpunktkrankenhäuser und man hat Maximalversorger und Universitätskliniken. Und diese sollen dann entsprechend auch bei der Frage, was sie tun und wie sie vergütet werden, besser vergütet werden. Dass wir jetzt im Rahmen der Diskussion zur Strukturreform auch bei den Krankenhäusern teilweise Einsparungen mit generieren müssen, das liegt leider daran, wie ich schon ausführte, dass kein Akteur bei der Strukturreform außen vor bleiben kann.
0: So, dann kommen wir jetzt zur Frage Nummer 4, Maßnahmen der Bundesregierung zum Hitzeschutz für den Sommer 2026. Fragesteller ist der Abgeordnete Johannes Wagner.
2: Ja, vielen Dank, Herr Abgeordneter Wagner. Der Schutz der Gesundheit vor Hitze ist für die Bundesregierung ein wichtiges Anliegen. Wir sind dazu als Bundesgesundheitsministerium natürlich mit allen Akteuren im ressortübergreifenden Austausch. Wir haben das in den letzten Jahren ja gesehen. Es gibt ja den Hitzeschutzplan Gesundheit, wo es auch darum geht, einerseits die Bevölkerung zu sensibilisieren. Und wir haben auch gesehen, dass das medial manchmal ein bisschen verquer dargestellt wird. Also es geht nicht darum, dass man irgendwie im Sommer nicht mehr grillen darf oder auch beim Fußballspiel nicht mehr auch ein Bier trinken soll, sondern es geht eher darum, sich darauf vorzubereiten. Und gerade im Hinblick auf vulnerable Gruppen, also Senioren beispielsweise, Kinder, ist es durchaus wichtig, im Vorfeld schon einen gewissen Maßnahmeplan zu haben. Wir haben dazu ein entsprechendes auch Finanzierungskonzept. Wir haben mit dem Bundesinstitut für öffentliche Gesundheit auch ein Institut, was entsprechend auch Aufklärungsarbeit leistet, Informationsarbeit und Sensibilisierung zum gesundheitlichen Hitzeschutz der besprochenen vulnerablen Gruppen leistet. Wir haben im Zeitraum 23 bis 2025 insgesamt 990.000 Euro, also das BIÖK, dafür aufgewendet. Für das laufende Jahr 2026 stehen knapp 200.000 Euro zur Verfügung. Mit dem von unserem Haus, dem BMG, geförderten Portal hitzeservice.de wird insbesondere die Vernetzung von Kommunen, kommunalen Einrichtungen und Landkreisen zum Hitzeschutz ausgebaut. Und das Projekt wird im Jahr oder im Zeitraum 2023 bis 2026 mit insgesamt 711.000 Euro unterstützt.
4: Ja, vielen Dank, Frau Präsidentin. Herr Staatssekretär, knapp 2 Millionen Euro für Hitzeschutz, 1,6 Milliarden für den Tankrabatt. Manchmal wünschte man sich, wir würden Menschen genauso gut behandeln wie Autos in diesem Land. Aber noch mal zu der Frage, weil Sie haben das so ein bisschen läppisch abgetan, kein Bier mehr trinken beim Fußball. Sie haben es dann selbst korrigiert und haben gesagt, es ist eine reale Gefahr. Und ich möchte, das würde ich noch mal betonen, ältere Menschen oder Menschen mit Vorerkrankungen, die können aufgrund von zu hoher Hitze versterben. Deswegen sind gerade in Alten- und Pflegeeinrichtungen Hitzeschutzmaßnahmen elementar wichtig. Und meine Frage ist eben an Sie, wie viel Geld stellen Sie dafür bereit, dass man auch in Pflegeeinrichtungen, wo alte Menschen oft mit Vorerkrankungen, die auch nicht mehr vielleicht, wenn sie Demenz haben, nicht mehr so viel ans Trinken denken selbst, dass die geschützt werden vor Hitzewellen? Und natürlich gibt es auch andere vulnerable Gruppen. Man denke an Menschen in Obdachlosigkeit oder auch Kinder, ganz kleine Kinder. Die sind auch besonders der Hitze ausgesetzt. Wie schützen wir diese Menschen und nicht eben nur Autos in diesem Land?
2: Ja, vielen Dank, Herr Abgeordneter Wagner. Da ich ja wusste, dass Sie eine Nachfrage stellen werden und quasi versuchen, mich falsch zu interpretieren. Ich habe das gesagt, dass medial dieser Eindruck erzeugt worden ist, dass man quasi nicht mehr zur Sportveranstaltung gehen soll. Sie haben gesagt, ja, 711.000 Euro ist nicht viel. Es wird sogar noch besser. Wir haben nämlich nicht nur im Rahmen des BIÖK und der entsprechenden Hitzeschutzpläne dafür Geld vorgesehen, sondern wir arbeiten ja, wie ich sagte, ressortübergreifend zusammen. Das heißt, das Bundesministerium für Wohnen, Stadtentwicklung und Bauwesen beispielsweise fördert ja Aktivitäten und Förderprogramme, wo es um klimaresiliente Stadtentwicklung geht. Das ist ja auch quasi ein Anliegen der Grünen, was sie in der letzten Legislatur ja auch mit vorangetrieben haben. Es geht um Entwicklung an Hitze angepasster Siedlungsstrukturen. Wir haben beispielsweise im Zuständigkeitsbereich des BMWSB oder auch im BMUKN haben wir Maßnahmen. Da geht es um Anpassung urbaner und ländlicher Räume an den Klimawandel. Da steht Geld aus dem Programm im KTF im Haushaltsjahr 2026 allein in Höhe von rund 255 Millionen Euro zur Verfügung. Und darüber hinaus, wenn man alles zusammenrechnet, also Förderung von Bauten und entsprechenden Vorkehrungen, kommen wir auf fast 1 Milliarde Bundesmittel. Und insofern reden wir da über eine viel, viel größere Summe und viel größere Maßnahmen als das, was Sie vielleicht eingangs gedacht haben.
0: Eine Nachfrage noch.
4: Eine weitere Nachfrage. Es gibt hier ein Ressortforschungsprojekt für einen nationalen Klima- und Hitzeschutzplan. Wann werden denn die Ergebnisse dieses Forschungsprojektes veröffentlicht? Und stehen Sie zu der Verbindlichkeit, dass die Bundesregierung 6 Monate nach Veröffentlichung von wissenschaftlichen Daten dann auch in einen Aktionsplan übergehen muss, damit die Menschen wirksam, gerade die Vorerkrankten und die alten Menschen, wirksam vor Hitze und anderen klimabedingten Erkrankungen geschützt werden?
2: Also ich stehe immer dazu, dass Empfehlungen von oder evidenzbasierte Empfehlungen von Experten relativ zeitnah auch politisch, soweit das auch möglich ist, umgesetzt werden. Und es ist ja nicht nur diese Pläne und so, die Sie ansprechen, sondern wir haben ja darüber hinaus auch ganz praktische Dinge, die wir als Bundesregierung prüfen, die wir machen, also übergreifende medizinische und gesundheitsbezogene Lösungen, Reaktionsmöglichkeiten. Da geht es beispielsweise auch um Krisenszenarien. Ich will nur mal ansprechen, gemeinsam mit den Ländern und ressortübergreifende Krisenmanagementübung LÜKEX, wo es tatsächlich darum geht, wie kann man solchen Hitzeperioden bzw. Hitzethematiken begegnen. Also es ist ein Gesamtpaket aus vielen Maßnahmen, die wir dann auch entsprechend mit der jeweiligen Evidenz umzusetzen wissen. Und da freue ich mich natürlich immer über Ihre Unterstützung.
0: So, dann haben wir noch zwei Nachfragen. Dann würden wir zur nächsten Hauptfrage kommen. Herr Brandner hatte eine Nachfrage zum Hitzeschutz.
3: Ja, zum Hitzeschutz und zum Hitzesommer 2026. Das wird ja unterstellt sozusagen. In der Frage, der Hitzesommer wäre schon da. Nach meiner bescheidenen Auffassung ist es jetzt so, dass die Hitze- und Dürresituation bisher in diesem laufenden Jahr relativ entspannt ist. Ich habe den Eindruck, als wenn der Kollege so klammheimliche Freude empfinden würde, wenn der Hitzesommer käme und als wenn er das instrumentalisieren wolle, um Ängste zu schüren in Deutschland. Also den Eindruck habe ich, macht nichts. Ich habe zwei Fragen dazu. Was genau ist ein Hitzesommer und wie hoch halten Sie die Wahrscheinlichkeit, dass 2026 uns ein Hitzesommer bevorsteht?
2: Ja, sehr geehrter Herr Kollege Brandner, dazu müsste ich Meteorologe sein, um da auch entsprechend halbwegs evidenzbasierte Aussagen treffen zu können. Aber das, was Sie hier andeuten, dass man quasi die Hitze schon da hat und infolgedessen bestimmte Maßnahmen plant, das entspricht ja nicht der Realität. Also wir bereiten uns ja auf Szenarien vor und da ist ein Szenario entsprechende Hitzeperioden, wie man da im Vorfeld auch sensibilisieren kann. Das heißt aber nicht zwingend, dass man erst abwartet, bis die Hitze da ist. Und wenn Sie mich fragen, ob es mir manchmal im Sommer zu warm oder zu kalt ist, dann kann ich sagen, meine individuelle Meinung, natürlich, ich freue mich immer über viel Sonne, auch im Sommer, aber die Definition, was eine Hitzewelle ist, ist nur bedingt aussagekräftig im Hinblick darauf, wie Menschen, gerade vulnerable Gruppen, das vor Ort wahrnehmen. Und da ist eben die Auffassung der Bundesregierung, dass wir uns sowohl städtebaulich, sowohl bei Baumaßnahmen, aber auch bei Maßnahmen, die uns alle betreffen, besser vorbereiten, sensibilisieren, Informationen geben. Und wenn Sie der Meinung sind, es ist Ihnen zu heiß und Sie gehen trotzdem in die Sonne und haben dann Probleme, dann ist das halt Ihr Problem. Aber dann können Sie nicht sagen, die Bundesregierung hätte Sie nicht vorher darauf hingewiesen.
0: So, und dann hat noch eine Frage zum Hitzeschutz Herr Schneider. Frau Schneider, Entschuldigung, Frau Schneider. Sie ist schnell mal umgebucht hier.
5: Noch nicht? Doch. Vielen Dank, Frau Präsidentin. Also Hitze, Wetter und Klima, das sind da noch unterschiedliche Paar Schuhe. Ich glaube nicht, dass die AfD das überhaupt verstehen möchte. Deswegen brauche ich da, glaube ich, nicht viel mehr zu ausführen. Aber was sehr deutlich ist, in der Klimakrise werden Hitzeereignisse häufiger auftreten, Hitzewellen häufiger. Es wird immer wärmer. Der Hitzeschutz der Bevölkerung, der Menschen, wird immer wichtiger. Was sagen Sie, Herr Staatssekretär, welche konkreten Maßnahmen folgen für Sie daraus, dass eine Expertenkommission die Weltgesundheitsorganisation aufgefordert hat, aufgrund der Klimakrise einen internationalen Notstand auszurufen? Ich zitiere aus der Stellungnahme: Die Klimakrise stellt eine Bedrohung für unsere Sicherheit, den sozialen Zusammenhalt und die Menschenrechte und die Gesundheit dar. Also welche Schlüsse ziehen Sie daraus? Welche konkreten Maßnahmen planen Sie, um die Bevölkerung vor der zunehmenden Hitze auch zu schützen?
2: Ich hatte es ja bereits in der Vorfrage, Frau Abgeordnete, gesagt und angedeutet, dass es natürlich ein Gesamtpaket aus vielen Maßnahmen ist, dass das auch das Hitze, Klima, Wetter, Sie haben es ja zu Recht bemerkt, kein lokales oder keine lokalen Ereignisse sind, sondern eben globale Ereignisse. Und da wird es in Zukunft darauf ankommen, dass man einerseits international an den richtigen Stellen noch enger und noch besser zusammenarbeitet. Aber gleichzeitig muss man auch ein bisschen im Auge haben, dass wir als Deutschland diese Dinge nicht allein lösen können. Und die Zielrichtung der Bundesregierung ist, sich mit den internationalen Partnern auch in dem Kontext besser abzustimmen. Also ich spreche jetzt mal ganz konkret für das Bundesgesundheitsministerium, wo es eher um Fragen der globalen Gesundheit geht, die ja auch in dem Kontext Hitze, Veränderung des Klimas eine erhebliche Rolle spielen. Und das geht natürlich einher mit dem Bundesumweltministerium und mit den internationalen Organisationen sowie den anderen Staaten, die das genauso betrifft wie uns.
0: Dann haben wir jetzt genau noch eine Frage, die wir dran nehmen können und die Antwort dazu. Es geht um die Frage Nummer 5 vom Abgeordneten Dr. Armin Grau. Es geht um die Gründe der Bundesregierung für die geplante Abkehr von der vollständigen Refinanzierung tariflicher Lohnsteigerungen in Krankenhäusern. Herr Sorge, bitte.
2: Ja, vielen Dank, Herr Abgeordneter Grau, für Ihre Frage. Das spielt ja genau in den Kontext rein, den wir schon in mehreren Vorfragen hatten, bei der Frage der einnahmeorientierten Ausgabenpolitik, wo man tatsächlich auch bei der Frage, wie man Tarifsteigerungen im System entsprechend refinanzieren kann, immer im Auge behalten muss, dass wir nicht mehr ausgeben können, als wir einnehmen. Und insofern muss auch gerade im Bereich der Krankenhäuser, den Sie ansprechen, der Krankenhaussektor als größter Ausgabenbereich und auch als der Bereich mit den größten Kostensteigerungen einen angemessenen Beitrag leisten. Wir haben, das wissen Sie auch, die entsprechende Kostenentwicklung entsprechend mit der Grundlohnrate als Obergrenze begrenzt und darüber hinaus auch gesagt, dass wir Preis- und Vergütungszuwächse entsprechend der gesamtwirtschaftlichen Lohnentwicklung durch Orientierung an dieser Grundlohnrate begrenzen wollen. Bei der Tarifsteigerung haben wir zusätzlich dazu auch gesagt, dass über die maßgebliche Obergrenze hinaus zusätzlich auch bis zur Hälfte vergütungserhöhend die Tarifsteigerung berücksichtigt werden können. Das ist also quasi schon eine Verbesserung zu dem, was ursprünglich auch mal die Kommission vorgeschlagen hat. Und nochmal, wir werden im Rahmen der Strukturreform nicht umhin kommen, auch im Krankenhausbereich den entsprechenden Beitrag mit abfordern zu müssen.
0: So, jetzt haben wir im Hinblick auf die Zeit noch eine Nachfrage bitte und eine Antwort und dann.
6: Ja, sehr geehrte Frau Präsidentin, Herr Staatssekretär Sorge, wir hatten in der Ampelkoalition ein sehr wirksames Krankenhausreformgesetz gemacht damals. Das haben Sie jetzt komplett verwässert und damit eben auch die Strukturreformen, die dringend erforderlich gewesen wären, jetzt hier verhindert. Jetzt aktuell ist es eben so, dass Institute wie zum Beispiel das Institut für Healthcare Business Berechnungen anstellt und voraussagt, dass aufgrund ihrer sogenannten Stabilisierungsmaßnahmen, die Krankenhäuser in große Schlagseite bekommen finanziell, um ihre Betriebskosten drastisch reduzieren müssen, um nicht illiquide zu werden und dadurch auch Personal einsparen müssen. Man geht davon aus, dass außerhalb der Pflege, die noch mal ja im Moment anders betrachtet wird, rund 10% der Personalkosten eingespart werden müssen. Wie bewerten Sie denn diese Voraussagen? Und was will die Bundesregierung denn tun, damit hier nicht immer mehr Krankenhäuser in illiquide werden, Insolvenz anmelden müssen und viel Personal abbauen müssen?
0: So, dann machen Sie jetzt noch die eine Sitzungsleitung. Sie antworten noch, dann haben Sie noch eine Nachfrage, Ihre zweite noch und dann beenden wir diesen Tagesordnungspunkt.
2: Ja, Herr Kollege Grau, Sie wissen ja selbst als Arzt, dass es natürlich bei der Frage der Refinanzierung noch dazu aus dem Gesundheitssystem, wo ich eben darauf hinwies, dass die Ausgabensteigerungen in den letzten Jahren ungefähr doppelt so hoch waren wie die Einnahmen, dass wir uns wünschen, dass da auch Tarifsteigerungen entsprechend umgesetzt werden können. Aber wenn natürlich die jeweiligen Tarifvertragsparteien höhere Tarifsteigerungen vereinbaren als die tatsächlichen Einnahmezuwächse im System, dann hat das in der Vergangenheit ja auch nur dadurch funktioniert, die Refinanzierung, dass man quasi aus dem System mehr dafür zur Verfügung gestellt hat. Und ich hatte es eingangs ja gesagt, wir werden es auf Dauer so nicht mehr leisten können. Nächstes Jahr 15,3 Milliarden prognostiziert, wenn wir nichts tun, bis 2030 über 40 Milliarden Defizit im System. Das würde dazu führen, dass die Auswirkungen, wenn wir nichts täten, sogar noch viel schlimmer wären als das, was jetzt an Vorschlägen auf dem Tisch liegt. Und die Bundesregierung macht ja diese Strukturreform nicht, weil wir den Krankenhäusern in Anführungsstrichen was wegnehmen wollen, sondern weil wir Krankenhäuser auch in Zukunft mit einer wohnortnahen, guten Versorgung am Netz halten wollen. Und dazu haben wir auch das Krankenhausreformanpassungsgesetz gemacht, weil entgegen dem, was Sie insinuieren, dass in der letzten Legislatur, ich kann das verstehen, Sie waren in Regierungsverantwortung, dass das Krankenhausreformgesetz damals alle Probleme gelöst hat, das war ja mitnichten so. Und insofern haben wir hier nachjustiert und werden jetzt auch das in Einklang mit den Strukturreformen bringen.
0: So, letzte Nachfrage.
6: Ja, vielen Dank, Herr Sorge. Also Ihre Bewertung Ihres jetzigen Krankenhausreformanpassungsgesetzes teile ich natürlich nicht. Das Gegenteil ist der Fall. Sie verhindern mit diesem Gesetz eine Strukturanpassung in den Krankenhäusern. Und jetzt machen Sie mit diesem GKV-Anpassungsgesetz die ganze Sache ja noch sehr viel schlimmer. Sie hatten, als Sie in der Opposition waren, immer wieder auf das Insolvenzrisiko der Krankenhäuser hingewiesen. Und jetzt machen Sie eine Politik, die genau dieses Insolvenzrisiko drastisch verstärkt. Wie wollen Sie denn Sicherstellungskrankenhäuser, wie wollen Sie denn bedarfsnotwendige kleinere Krankenhäuser, gerade im ländlichen Raum, jetzt absichern? Ja, da geht es um Daseinsvorsorge für die Bevölkerung in unserem Land.
2: Also gerade weil wir diese Krankenhäuser sichern wollen und die bedarfsnotwendigen Krankenhäuser auch in der Fläche sichern wollen, haben wir diese Reform gemacht. Und hier fällt, glaube ich, auch bei Ihren Ausführungen unter den Tisch, dass die Bundesregierung, dass das Parlament im Rahmen der Krankenhausreform, die wir gemacht haben, allein einen Transformationsfonds von über 50 Milliarden Euro auf den Weg gebracht hat. Also 50 Milliarden Euro stellen wir den Krankenhäusern in den nächsten Jahren zusätzlich zur Verfügung. Wir haben im Rahmen der Sondervermögen explizit für den Bereich der Gesundheit auch Mittel zur Verfügung gestellt, die auch zu einer besseren Resilienz beitragen sollen, die aber gleichzeitig auch den Strukturwandel befördern sollen. Weil das, was Sie ja auch wissen, was unter allen Experten und auch in der Bevölkerung bekannt ist, wir werden nicht mehr überall jedes Krankenhaus erhalten können. Erstens, weil wir Spezialisierung brauchen. Zweitens, weil sich Versorgung ändern werden muss. Und wir gleichzeitig aber für jeden Bürger, für jede Bürgerin eine gute wohnortnahe Versorgung sicherstellen wollen. Und dazu gehört eben auch, dass man Entscheidungen und auch Maßnahmen trifft, die Sie vielleicht für nicht richtig halten. Aber letztendlich werden wir das gemeinsam so umsetzen müssen.
0: So, damit schließe ich jetzt die Fragestunde und Tagesordnungspunkt 2. Ich rufe jetzt auf den Zusatzpunkt, die Aktuelle Stunde der Fraktion der AfD zu dem Thema extremes Szenario zur Erderwärmung laut Forschern des IPCC weggefallen, Konsequenzen für die Klimapolitik der Bundesregierung. Ich öffne hiermit die Aussprache und der erste Redner in dieser Debatte ist Carsten Hilse für die AfD-Fraktion.
7: Frau Präsidentin, meine Damen und Herren, liebe Landsleute und selbstverständlich werte Zweifler am natürlichen Klimawandel. Weltweit geht Schritt für Schritt.
0: Nicht wir davor. Haben uns darauf verständigt, dass wir uns hier neutral ansprechen. Deswegen sage ich es gleich. Diese Verständigung gibt es ja, Herr Baumann, und die gilt eigentlich auch für alle, Herr Hilse.
7: Zweifler darf man doch.
0: Nee, wir haben die Begrüßung gesagt, dass wir die Begrüßung hier neutral machen, mit sehr geehrte Damen und Herren, noch liebe Kolleginnen und Kollegen. Naja, die kriegen die halbe Minute hinten nach und deswegen spreche ich Sie auch direkt am Anfang nochmal an.
7: Dann fange ich direkt nochmal an.
0: Bitte.
7: Frau Präsidentin, meine Damen und Herren, liebe Landsleute, weltweit geht Schritt für Schritt, nicht sofort und gänzlich, aber stetig und mit zunehmendem Tempo, der größte Betrug, der jemals an der Menschheit begangen wurde, zu Ende. Die großen Industrienationen verabschieden sich nach und nach von der irrsinnigen Selbstzerstörung ihrer Wirtschaft. Andere, beispielsweise China, haben sich noch nie vom sogenannten Weltklimarat knebeln lassen, schauten aber freudig zu, wie sich die westliche Welt als ernstzunehmender Konkurrent vom Weltmarkt verabschiedete und die EU, vor allem Deutschland, diesen Kurs nach wie vor folgt. Deutschland, einst Exportweltmeister, ist leider bald nur noch ein Schatten seiner selbst, lebt auf Pump und wird, wenn es keine 180-Grad-Wende in vielen Politikbereichen gibt, zum Schwellenland verkommen. Genau diese 180-Grad-Wende wird die AfD einleiten und in Sachsen-Anhalt und Mecklenburg-Vorpommern beginnen wir damit. Aber nicht nur starten. Als Exekutive verabschieden sich vom Klimawahn. Vor allem die Geldgeber gehen den Apokalyptikern von der Stange. Große US- und kanadische Banken, darunter JP Morgan Chase, Bank of America und Citigroup, sind offiziell aus UN-gestützten Klimabündnissen wie der Net Zero Banking Allianz ausgetreten. Und warum? Weil das, weswegen sie sich einst mit wehenden Fahnen in die Klimakirche eingereiht haben, nicht mehr funktioniert. Sie können mit diesem ineffizienten Quark einfach nicht mehr genug Geld scheffeln. Und nun tun Sie das, was Sie immer machen, Sie folgen dem Geld. Die Wiese der sogenannten Erneuerbaren ist so gut wie abgegrast. Hunderte Milliarden, ja Billionen Dollar, die die Regierungen vorher den Menschen abgepresst haben, sind auf ihre Konten geflossen. Und nun wenden sich dem nächsten profitablen Geschäft zu, Rechenzentren und KI. Dafür werden Unmengen an Energie gebraucht, nicht flatterhaft aus Wind und Sonne, sondern neben Kernenergie auch aus Kohle, Gas und Öl. Und weil sie in Zukunft in rauen Mengen Kohle, Gas und Öl verfeuern müssen und auch werden, stört dieses bisher für die Panikmache so wunderbar funktionierende Horrorszenario RCP 8.5. Und was macht der sogenannte Weltklimarat, der selbstverständlich seinen Geldgebern hörig ist? Er zieht dieses Horrorszenario zurück. Ein Horrorszenario, das nie, auch nur im Ansatz plausibel war. Es ging unter anderem darum, davon aus, dass der CO2-Gehalt in der Atmosphäre bis 2100 auf über 0,1% ansteigt. Selbst wenn die Menschheit alle bekannten und vermuteten fossilen Ressourcen verbrannt hätte, wäre man nie auf einen solchen Wert gekommen. Trotzdem wurde dieses vollkommen und schon immer absolut unrealistische Szenario benutzt, um die Menschen in Panik zu versetzen, sie gefügig zu machen, sie durch die Zerstörung der wirtschaftlichen Grundlagen ihrer Länder in die Armut zu treiben. Die Hauptprofiteure waren am Ende der Kette immer Milliardäre, die sich jetzt der nächsten profitablen Quelle zuwenden und RCP 8.5 für überflüssig halten, ungefähr so, wie aus Sicht vieler Deutscher Friedrich Merz überflüssig ist. Solange dieses Szenario nützlich war, fand es Eingang in extrem viele, seit 2017 knapp 34.000 wissenschaftliche Arbeiten, welche sich auf RCP 8.5 stützten. Medienberichte darüber überschreiten einige Millionen. Selbst das Bundesverfassungsgericht stützte sich im Klimabeschluss vom 24. März 2021 auf IPCC-Berichte, die RCP 8.5 als hohes Emissionsszenario nutzten. Der Beschluss wurde und wird von vielen Verfassungsrechtlern scharf kritisiert, weil das Bundesverfassungsgericht nicht nur den Artikel 20a Grundgesetz völlig umdeutete, sondern sich aus ihrer Sicht zur gesetzgebenden Macht aufschwang. Einige Kritiker fordern nach Wegfall der Grundlage nun eine Revidierung des Beschlusses. RCP 8.5, das Szenario, mit dem Sie auch die unsinnigsten Maßnahmen durchgepeitscht haben, ist Geschichte. Und wenn Sie, werte Kollegen der Union, nicht auch bald Geschichte sein wollen, müssen Sie endlich sich von Sozialisten und Kommunisten lösen, die Ihnen erzählen, dass man zukünftige Klimazustände vorhersagen könne, dem sogar das IPCC in seinem dritten Bericht widersprach. Ich zitiere: Das Klimasystem ist ein gekoppeltes, nichtlineares, chaotisches System. Und daher ist die langfristige Vorhersage zukünftiger Klimazustände nicht möglich. Zitat Ende. Das Klima lässt sich nicht schützen, wohl aber Deutschland, seine Menschen, seine Lebensgrundlagen, seine Natur und Umwelt. Wir laden Sie ein, dies mit uns zu tun. Tun Sie es nicht, dann sind auch Sie bald Geschichte. Vielen Dank.
8: Der nächste Redner in dieser Debatte ist Marc Helfrich für die Unionsfraktion.
9: Frau Präsidentin, meine sehr verehrten Damen und Herren, liebe Kolleginnen und Kollegen! Der Philosoph Karl Popper sagte einmal, ich zitiere, in der Wissenschaft geht es nicht darum, Recht zu haben, sondern darum, herauszufinden, was wahr ist. Deshalb ist es gängige Praxis, dass führende Klimaforscher regelmäßig ihre Berechnungen und Klimaszenarien aktualisieren. Dass die Klimaforscher nun das Extremszenario mit dem technischen Namen RCP 8.5 als unplausibel erklären, ist also kein Grund dafür, die gesamte politische Klimaarchitektur infrage zu stellen. Ganz im Gegenteil. Die Anpassung der Szenarien zeigt doch, dass die Umsetzung des Pariser Klimaabkommens, der technologische Fortschritt und der Ausbau der erneuerbaren Energien wirken. Sie haben dafür gesorgt, dass dieses Extremszenario überflüssig geworden ist. Denn eine massive Ausweitung der Kohleenergie ist mittlerweile unrealistisch. Und das ist auch eine gute Nachricht für den internationalen Klimaschutz. Kolleginnen und Kollegen von der AfD, Sie sind auf dem Irrweg und Sie sind sich nicht zu schade für den billigen Versuch, einen Pseudoskandal hier zu konstruieren. Ja. Wir hingegen sehen den Kurs in der internationalen Klimapolitik durch den Wegfall des Extremszenarios bestätigt. Zur Wahrheit gehört aber auch, und das sage ich ganz deutlich, selbst wenn eine Erderwärmung von 4 bis 6 Grad Celsius vom Tisch ist, so darf die Staatengemeinschaft in ihren Anstrengungen nicht nachlassen, um den Temperaturanstieg zu begrenzen. Auch eine weniger extreme Erderwärmung hat massive Auswirkungen auf unsere Lebensgrundlagen, die Gesundheit von Mensch und Tier und ja, am Ende auf unseren Wohlstand. Durch hohe Anpassungskosten für zum Beispiel Hitzeschutz, Ernteausfälle, Versicherungsprämien oder Küstenschutz.
0: Herr Kollege, es gibt eine Zwischenfrage aus der AfD-Fraktion.
9: Bei dem Gepöbel aus dem Teil des Hauses werde ich heute keine Zwischenfrage zulassen. Deshalb müssen wir auch in weltpolitisch und wirtschaftlich schwierigen Zeiten am Klimaschutz festhalten. Die Tatsache, dass die Entscheidung der USA aus dem Pariser Abkommen auszusteigen keine Nachahmer gefunden hat, stimmt mich persönlich optimistisch und sollte Ihnen zu denken geben. Voraussetzungen für einen erfolgreichen Klimaschutz sind für uns Technologieoffenheit, die Entwicklung von Klimainnovationen und der Schutz unseres Industriestandorts. Gerade beim letzten Punkt sehe ich aktuell großen Handlungsbedarf, verehrte Kolleginnen und Kollegen. Die europäische Wirtschaft und insbesondere die gesamte deutsche Grundstoffindustrie ächzt unter dem großen Wettbewerbsdruck auf dem Weltmarkt. Zu hohe Energiepreise, Probleme in den Lieferketten und Belastung durch die CO2-Bepreisung über den europäischen Emissionshandel. Wir müssen daher handeln und die Rahmenbedingungen so anpassen, dass unsere Unternehmen in Deutschland und Europa bleiben und hier zunehmend klimaneutral produzieren können. Wenn die Unternehmen anderswo in der Welt mit niedrigeren Standards arbeiten, ist weder dem Weltklima geholfen und schon gar nicht dem Wirtschaftsstandort Deutschland. Wir als schwarz-rote Koalition setzen uns deshalb bei der anstehenden Reform des EU-Emissionshandels für Industrie und Energie für mehr Flexibilität ein, zum Beispiel durch eine längere kostenfreie Zuteilung von Zertifikaten, die Anrechnung von Negativemissionen sowie CO2-Gutschriften aus Drittstaaten. Und wir sorgen dafür, dass der Preis im nationalen Brennstoff-Emissionshandel für Wärme und Kraftstoffe 2027 nicht steigt, sondern auf dem aktuellen Niveau bleibt. Das hilft unseren Mittelständlern, die Wärme in der Produktion benötigen, aber auch den Bürgern an der Tankstelle oder beim Heizen mit Öl und Gas. Wir wollen keine weitere Wettbewerbsverzerrung im europäischen Binnenmarkt, sondern gleiche Rahmenbedingungen für alle in Europa. Wir setzen uns deshalb entschlossen für die Einführung des europäischen Emissionshandels für Wärme und Verkehr ein. Meine Damen und Herren, Klimaschutzpolitik ist eine Generationenaufgabe. Lassen wir uns darin nicht beirren, sondern dort nachsteuern, wo es sinnvoll und richtig ist. So macht es die Wissenschaft, so macht es verantwortungsvolle Politik und so machen wir das.
0: Und der nächste Redner in dieser Debatte ist für die Fraktion Bündnis 90 Die Grünen, Julia Schneider.
10: Sehr geehrte Frau Präsidentin, meine Damen und Herren, stellen Sie sich einen schwer kranken Patienten vor im Krankenhaus. Die Ärzte beginnen sofort mit einer intensiven Behandlung. Der Patient ist zwar immer noch ernsthaft krank, aber die Behandlung schlägt an. Und die Wahrscheinlichkeit, dass der Patient stirbt, die sinkt. Genau in diesem Moment kommt jemand herein und sagt: Na also, war doch alles gar nicht so schlimm, dann können wir die Behandlung ja abbrechen. Genauso argumentieren diese Menschen hier rechts in der heutigen Aktuellen Stunde. Unter dem Motto veränderte Prognosen des Weltklimarates Konsequenzen für die deutsche Klimapolitik möchte die AfD wieder einmal die Wissenschaft diskreditieren und die Klimapolitik in Frage stellen.
0: Frau Kollegin, es gibt eine Zwischenfrage aus der AfD-Fraktion. Wollen Sie die zulassen?
10: Nein, die AfD schreit die ganze Zeit dazwischen. Frau von Storch, auch keine Zwischenfragen.
0: Frau von Storch, der Redner oder die Rednerin hat das Recht, es selber zu entscheiden. Ohne dass Sie es kommentieren möchten, Sie dürfen sich aber auch gerne Redezeit geben lassen. Dann müssen Sie ja nicht dauernd dazwischen plärren, so unangenehm, dass man hier fast nichts versteht. Lassen Sie einfach Redezeit geben. Sie haben ja drei Redeslots eingebaut. Thank you. Ja, genau, das habe ich mir auch notiert. Genau. Ich will auch noch darauf hinweisen, dass Bemerkungen wie wann schlägt Ihre Behandlung durch, so sinngemäß kam es aus den Reihen der AfD, schon wieder alles geeignet wäre, dass ich hier Ordnungsrufe erteile. Deswegen würde ich Ihnen jetzt einfach empfehlen, es zu lassen. Sie haben ja schließlich die Aktuelle Stunde aufgesetzt. Dann sollten Sie auch in der Lage sein, den Rednerinnen und Rednern angemessen zuzuhören, weil das gehört dann auch dazu. Es sei denn, Sie wollen es gar nicht hören. Das wäre dann was anderes. So, und jetzt setzen wir erstmal die Rede hier fort.
10: Also, kommen wir zurück in die Aktuelle Stunde. Den Weltklimarat zu diskreditieren. Er war gerade eben im Umweltausschuss, waren zwei VertreterInnen zu Gast und haben uns berichtet, wie der Weltklimarat arbeitet und dass er als Goldstandard der Wissenschaft gilt. Den Weltklimarat zu diskreditieren, das passt ja ganz genau in das rechte Drehbuch, mit dem Sie hier ganz recht nach Trumpscher Vorlage arbeiten. Aber das ist eine ganz andere Geschichte und auch definitiv nicht unser deutscher Plan. Nutzen wir unsere Zeit hier also mal sinnvoll und sprechen über den Erfolg, der hinter dieser Nachricht eigentlich steckt. Dass die Expertinnen des Weltklimarates das Worst-Case-Szenario inzwischen so unplausibel finden, dass es nicht mehr durchgerechnet werden muss, liegt daran, dass die Welt gegengesteuert hat. Die Rahmenbedingungen haben sich seit 2011 geändert. Damals war die Wissenschaft noch davon ausgegangen, dass viel mehr Kohle künftig verstromt werden würde. Aber es kam eben anders. Und das wissen wir. Erneuerbare Energien wurden massiv ausgebaut. Innovationen sind fortgeschritten. Es wurde investiert in neue Technologien, zum Beispiel für Batterien und Windräder. Mit dem Pariser Abkommen im Jahr 2015, und auch das haben die Expertinnen eben im Ausschuss erwähnt, haben sich die Rahmenbedingungen weltweit positiv verändert. Also nennen wir es doch mal beim Namen. Das war ein riesengroßer Erfolg. Und den lassen wir uns von Ihnen nicht schlecht reden. Erst recht nicht, weil wir alle ja wissen, dass schlechte Laune und Misserfolge, Klimaleugnung, dass das Ihre Währung ist. Wir nehmen das als Rückenwind für unsere Arbeit, für eine ambitionierte Klimapolitik. Die Abkehr vom Worst-Case-Szenario bedeutet nämlich, Veränderung ist möglich. Wissenschaftlerinnen und Wissenschaftler haben gewarnt. Bürgerinnen und Bürger sind auf die Straße gegangen und haben Druck gemacht. Ingenieurinnen haben Innovationen vorangebracht. Unternehmen haben investiert. Parlamente haben Gesetze beschlossen. Regierungen haben ihren Kurs geändert. Das ist eine Erfolgsgeschichte. Und zum Erfolg gehören natürlich auch mutige politische Entscheidungen, wie zum Beispiel in der Ampelregierung. Robert Habeck hat die Energiewende massiv beschleunigt mit dem Ausbau der Erneuerbaren und auch mit dem Gebäudeenergiegesetz. Entgegen aller Schmutz- und Fossilkampagnen. Steffi Lemke hat mit dem Aktionsprogramm Natürlicher Klimaschutz dafür gesorgt, dass natürliche CO2-Senken wie Wälder, Moore, Flüsse wiederhergestellt werden. Das Programm ist so wichtig, dass die schwarz-rote Koalition es weiterführt. Und trotzdem, zur Wahrheit gehört, diesen Montag hat der Expertenrat für Klimafragen der Bundesregierung bescheinigt, dass das Klimaschutzprogramm nicht ausreicht, dass sie die Klimaziele verfehlen werden. Was heißt es eigentlich, die Klimaziele verfehlen? Sie brauchen gar nicht so rumzupöbeln. Wo ist eigentlich Ihr Kollege, der mit mir und dem Umweltausschuss mit einer Delegation in Bangladesch unterwegs war? Haben Sie mit dem mal gesprochen, wie das sich anfühlt, in die Augen derjenigen zu gucken, die jetzt schon extrem unter den Auswirkungen der Klimakrise leiden? Sollten Sie vielleicht mal tun. Ja, wir sind alle Menschen und wir haben große Verantwortung. Gerade als diejenigen, die eben sehr viel CO2 emittieren, haben wir eine Verantwortung, auch übrigens für die Menschen in Bangladesch und auch für unsere Natur, für unsere Umwelt und für die Menschen hier in Deutschland. Und deswegen, was bedeutet das eigentlich konkret? Gegen die Klimakrise kämpfen, in Erneuerbare investieren, natürlichen Klimaschutz weiter stärken. Und es bedeutet für die Bundesregierung, das Klimaschutzprogramm nochmal zu überarbeiten. Das hat vorhin die Staatssekretärin auch im Umweltausschuss gesagt, dass sie sich das genau noch mal anschauen werden. Das ist wichtig. Und ja, das kostet alles Geld. Aber es kostet doch viel, viel mehr Geld, das alles nicht zu tun. Die Klimaschäden sind fünfmal so hoch wie die Investitionen in den Klimaschutz. Und die Klimakrise, die kostet nicht nur Geld, die kostet Menschenleben, die kostet unsere Natur, unsere Gesundheit und unsere Lebensgrundlagen. Und deswegen nehmen wir diese Neuigkeit der Expertinnen des IPCC als Motivation dafür, jetzt weiterzumachen und gegen die Klimakrise zu kämpfen. Wir sind nicht machtlos, damit eben nicht nur die schlimmsten Szenarien wegfallen, sondern damit die besten Szenarien Realität werden. Ja,
11: Der nächste Redner in dieser Debatte ist für die SPD-Fraktion Jakob Blankenburg.
12: Sehr geehrte Frau Präsidentin, liebe Kolleginnen und Kollegen, in den letzten Wochen kursierte im Internet eine Behauptung. Der Weltklimarat IPCC hätte Entwarnung gegeben, die Klimakrise sei abgesagt. Und die Leugner des menschengemachten Klimawandels von der AfD haben diese Behauptung gleich zum Anlass genommen, damit wir hier im Bundestag eine Stunde über diese Behauptung debattieren. Das Ding ist nur, diese Behauptung stimmt schlicht nicht. Eine Forschergruppe hat ein altes Extremszenario nach unten korrigiert. Es gibt keinen neuen IPCC-Bericht, keinen neuen Konsens, es gibt auch keine Entwarnung. Denn selbst nach dieser Korrektur bleiben bis zu 3,5 Grad Erwärmung bis zum Ende dieses Jahrhunderts möglich. Einer der Autoren hat es selbst gesagt, Zitat: Die Folgen davon sind ärgerlich genug. Und weil wir das jetzt geklärt haben, weil wir geklärt haben, dass dieser Falschbehauptung keine Grundlage dahinter ist, da möchte ich meine Redezeit nur nutzen, um über die eigentliche Frage zu sprechen, die Sie nicht diskutieren möchten. Erinnern wir uns kurz zurück an den Winter 2022. Millionen Menschen in Deutschland fragten sich, ob sie ihre Wohnungen warm halten können. Nicht wegen einer Naturkatastrophe, sondern weil ein Mann in Moskau einen Hebel hat umlegen lassen. Liebe Kolleginnen und Kollegen, sehr geehrte Damen und Herren, genau das nennt man fossile Abhängigkeit. Und wir erleben es gerade wieder. Öl, Gas, Kerosin, alles hängt an den Strategien von Kriegsparteien im Nahen Osten. Wer fossile Energien kauft, der kauft sie von Leuten, die uns jederzeit wieder den Hahn zudrehen oder Lieferwege abschneiden können. Und gerade deshalb ist Klimaschutz kein Verzicht. Gerade deshalb ist Energiewende kein Verzicht. Die Energiewende, unsere Ambition, uns unabhängig zu machen, sind eine Frage von Sicherheit und Freiheit, liebe Kolleginnen und Kollegen.
11: Herr Kollege, es gibt eine Zwischenfrage aus der AfD-Fraktion. Wollen Sie die zulassen?
12: Liebe Frau Präsidentin, die AfD war heute schon so laut und hat auch schon so viel Blödsinn erzählt, dass ich ehrlicherweise finde, Sie haben schon genug geredet und von daher lehne ich diese Zwischenfrage ab. Denn ich möchte eigentlich viel lieber zu den guten Nachrichten kommen. Die gute Nachricht ist, wenn man in dieser ganzen Frage eine gute Nachricht finden kann, dass das allerschlimmste Szenario des Weltklimarats weniger wahrscheinlich geworden ist. Und nicht, weil sich das Klima von selbst beruhigt hat, wie Sie hier allen weismachen sollen, sondern weil wir die allergrößte Mehrheit in diesem Haus gemeinsam gehandelt hat. Die SPD, die Grünen, die Union in den letzten Jahren. Denn der Schlüssel dabei heißt Dekarbonisierung. Und auf diesen Weg haben wir uns gemacht. 55% unseres Stroms kommen aktuell aus den erneuerbaren Energien. Knapp ein Viertel der Neuzulassungen in diesem Jahr von Autos sind E-Autos. Große Industrieunternehmen, etwa im Bereich Stahl, in der Zementindustrie, stellen ihre Produktion um und senken ihren CO2-Ausstoß signifikant. Unternehmen bauen Batteriespeicher, die uns ermöglichen, Strom aus Erneuerbaren langfristig zu speichern. Das alles macht uns nicht nur klimaneutral in unserer Wirtschafts- und Lebensweise, sondern auch resilient gegenüber externen Schocks, wie wir sie gerade durch den Krieg im Iran erleben. Und liebe Kolleginnen und Kollegen, wer heute schon ein E-Auto besitzt, eine Wärmepumpe eingebaut hat oder seine Fabrik auf grüne Technologien umgestellt hat, der sieht den Folgen der aktuellen Konflikte entspannter entgegen. Klar ist auch, das kann heute noch nicht jeder. Deshalb setzen wir nach mit Förderung. Gestern hat der Klima- und Umweltminister Carsten Schneider das neue E-Auto-Förderprogramm an den Start gebracht, um mehr Menschen auch den Kauf zu ermöglichen. Vielen Dank dafür. Das war dringend notwendig. Denn Klimaschutz stärkt unsere Unverwundbarkeit gegen Krisen und schützt unsere natürlichen Lebensgrundlagen. Es sorgt dafür, dass Lebensräume für Menschen, Tiere erhalten bleiben. Er schützt unsere Gesundheit, Ernährung, Arten und Ökosysteme. An der Relevanz des Klimaschutzes gibt es in der Weltgemeinschaft kaum einen Zweifel, bis auf wenige Ausnahmen, vor allen Dingen von den Freundinnen und Freunden derjenigen, die hier ganz rechts im Parlament sitzen, auch wenn die Intensität, mit der Gegenmaßnahmen ergriffen werden, sehr unterschiedlich ist. Es ist längst klar, dass nichts zu tun keine Option ist und auf kurz oder lang den Untergang bedeutet. Deshalb haben wir uns als Weltgemeinschaft seit dem ersten Bericht des Weltklimarats im Jahr 1990 auf den Weg gemacht, um den Ausstoß von Treibhausgasen zu reduzieren und zu begrenzen. Und das mit Erfolg. So ist es gelungen, dass das absolute Worst-Case-Szenario des Nichtstuns und den damit verbundenen prognostizierten Temperaturanstieg zu vermeiden. Das ist eine gute Nachricht, liebe Kolleginnen und Kollegen. Wenn es darum geht, das Klima und unsere Lebensgrundlagen zu schützen, dann ist es aber nur das absolute Minimum. Die AfD, das haben wir eben gerade in den Redebeiträgen gehört, an den Zwischenrufen, und wir werden es wahrscheinlich in den nächsten Minuten wieder hören. Die sieht das freilich anders. Sie sagt, wenn das Worst-Case-Szenario nicht eintritt, dann kann es ja wohl alles nicht so schlimm sein. Kann man so sehen. Aber dann ist es ein bisschen so wie mit Sonnencreme. Benutzt man sie, bekommt man keinen Sonnenbrand. Entscheidet man sich dann, sie beim nächsten Mal wegzulassen, denn die Sonne war ja nicht so intensiv, dann kann das durchaus zu verbrannter Haut führen. Der Unterschied ist, unser Klima gibt es nur einmal und wir entscheiden nicht allein, wie es weitergeht. Entscheiden wir uns für das Nichtstun, hinterlassen wir verbrannte Erde für alle.
11: Der nächste Redner in dieser Debatte ist für die Fraktion Die Linke Dr. Fabian Pfahl.
13: Frau Präsidentin, Wissenschaft und Bildung sind bei vielen, insbesondere der Springerpresse, nicht beliebt. Fakten sind oft unangenehm. Da habe ich fast sogar Mitgefühl mit den Rückwärtsgewandten hier im Plenum. Wer anerkennt, dass es echte Probleme gibt, müsste sich dem auch widmen. Auf Klimafakten angemessen reagieren, auch unangenehm. Leichter ist es, die Botschafterin zu ermorden, als die Botschaft anzuerkennen. Klimaleugnung bringt außerdem richtig Geld. Lobbyisten füllen die Kassen derer, die Zweifel säen und sich der überfälligen Weiterentwicklung Deutschlands entgegenstellen. Die aktuelle Hetzkampagne ist gut finanziert und von Milliardären gestützt. Wir stehen auf der Seite der Fakten. Das allerschlimmste, extreme Szenario der Klimaprojektion, eine 5-Grad-Welt, würde für nicht plausibel erklärt. Die Streichung von Szenarien ist aber ein alltäglicher Prozess in der Wissenschaft. Annahmen werden immer wieder überprüft und neue Erkenntnisse und Entwicklungen eingearbeitet. AfD und CDU fehlt das Verständnis dafür, denn Wissenschaft funktioniert eben komplett anders als rechte Propaganda. Jetzt ist es aber so, dass Sie uns auf 3 Grad Erwärmung zusteuern. Das stellt unsere Gesellschaft, globale Lieferketten, Land- und Forstwirtschaft immer noch vor unlösbare Probleme. Dürren, Ernteausfälle, Waldsterben. Wir nehmen diese Realität ernst. Es gibt Gründe dafür, dass eine 3-Grad-Zukunft erforscht ist, eine 5-Grad-Welt bisher nicht so gut. Wissenschaft verschließt sich Fakten nicht, passt sich an die Realität an und korrigiert Annahmen gegebenenfalls. Fakten sind unabhängig davon, wer am lautesten schreit. Leider haben aber diejenigen Milliarden zur Verfügung, die Verunsicherung verbreiten, Hass säen und spalten wollen. Die AfD nutzt einen Vorgang, der nicht gegen, sondern für die Wissenschaft spricht. Worst-Case-Szenarien sind dazu da, zu verstehen, was im Extremfall passiert. Mit dem Wegfall des allerschlimmsten Szenarios ist nicht auf einmal alles super, die Zukunft gerettet. Denn wenn ein Mensch mit Diagnose Lungen- und Hautkrebs im Endstadium am Ende nur noch Lungenkrebs hat, ist er auch nicht gesund. Krebsgeschwüre müssen behandelt werden. Wir müssen die Chemo sein. Wenn die Feuerwehr gerufen wird, um ein brennendes Haus zu löschen, diese vor Ort aber sieht, dass bisher nur der Dachstuhl brennt, der rote Hahn, dann fährt die Feuerwehr nicht nach Hause. Die Erde wird also nicht zur Venus. Nur weil das Aussterben der Menschheit vom Tisch ist, bedeutet das aber nicht, dass nicht Milliarden Menschen, ja, ich habe Milliarden gesagt, unter dem Klimawandel leiden werden, verhungern, verdursten, flüchten. Eine 3-Grad-Welt ist bei der weltweiten Vormacht rechter Rückschrittsregierungen weiterhin wahrscheinlich und plausibel. Wir wissen auch, dass auch eine 3-Grad-Welt für Deutschland katastrophal wird. Hopfen und Malz sind zwar nicht verloren, aber das Bier wird schon fad und teuer. Die Hopfenernte in Deutschland ist schon jetzt um fast 20% zurückgegangen. Dabei sind die Temperaturen hier erst im durchschnittlich 2,5 Grad gestiegen. Der Alltag der Bevölkerung ändert sich bereits. Zukunftsängste sind real und berechtigt. Es gibt nun die Option, die Augen zu schließen und sicherzugehen, dass Ängste in Erfüllung gehen. Die anständige Option für die gewählten VertreterInnen der drittgrößten Volkswirtschaft wäre, Probleme bei der Wurzel zu packen, Gemeinwohl vor Profitinteressen zu stellen, der Korruption den Kampf anzusagen, statt sie auf die Spitze zu treiben. Was Sie Klimapolitik nennen, Was Sie Klimapolitik nennen, ist Kuscheln mit Großaktionären, insbesondere der Gasindustrie. Und ganz nebenbei, erneuerbare Energien schaffen Sicherheit. Deutsche Sonne und deutscher Wind machen uns unabhängig. Dafür muss man nicht mal an den Klimawandel glauben. Es ist übrigens nicht verboten, dass sich Abgeordnete weiterbilden. Für alle, die die Katastrophe für abgesagt halten, das Buch Klimawandel für Dummies gibt es für unter 20 Euro für alle. Und für alle, die mit der Hetze reich werden, gilt, erst wenn der letzte Fluss vergiftet ist, werdet ihr feststellen, dass man Geld nicht essen kann. Die Klimakatastrophe ist nicht abgesagt. Auch eine 3-Grad-Welt ist ein Albtraum, auf den wir nicht erwachen werden. Und alle, die sich dafür interessieren, wissen das aber bereits. Deswegen Klimaschutz radikal sozial. Und auf einen Fakt muss ich aber noch hinweisen an Frau Schneider und Herrn Blankenburg. Es ist leider eben nicht so, dass Klimaschutz alleine für dieses Fortschritt, das eben das schlimmste Szenario aus der Welt ist, verantwortlich ist. Es liegt auch daran, dass wir eben nicht Öl in großen Mengen verbrennen, bis es komplett leer ist, und dann Kohle verflüssigen. Das ist ein ganz wesentlicher Unterschied, denn das Problem ist nicht immer nur Klimaschutz, das ist der Kapitalismus. Dankeschön.
11: Die nächste Rednerin in dieser Debatte ist für die Unionsfraktion Anna Eikens.
14: Sehr geehrte Frau Präsidentin, sehr verehrte Kolleginnen und Kollegen, liebe Gäste, wie verändert sich unsere Umwelt, wie verändert sich unser Klima, was sagen aktuelle Prognosen und was sind mögliche Szenarien? Dieses Thema beschäftigt uns heute hier in der Aktuellen Stunde. Es beschäftigt die Bundesregierung und den Weltklimarat. In den letzten Tagen ist eine wissenschaftliche Meldung durch die Medien gegangen und bestimmte Kreise waren verwundert, andere haben sich darüber eher gefreut. Die Frage ist, worum geht es konkret? Es geht um Beschreibungen des Weltklimarates, verschiedene Szenarien und Prognosen, wie sich das Klima verändern könnte. Nun kam eine Reihe von Wissenschaftlern überein, dass das extremste Szenario, was beschrieben worden ist, das sogenannte RCP 8.5, nicht mehr als plausibel gilt und daher gestrichen worden ist. Und schon heißt es aus der einen oder anderen Ecke, der Weltklimarat hat gelogen, wir brauchen keine Klimapolitik mehr, Klimaschutz ist Panikmache, es ist doch alles gut, wir können doch damit aufhören. Und meine Damen und Herren, an dieser Stelle muss man das einmal klar formulieren, das stimmt nicht und dazu stehen wir hier auch als Bundesregierung und als Parlament. Und was tatsächlich passiert ist in den letzten Wochen, ich möchte es noch einmal beschreiben, weil es für die Sachlichkeit der Debatte ja so wichtig ist. Im April hat eine internationale Gruppe an Wissenschaftlern den neuen Szenariorahmen für den 7. IPCC-Sachstandsbericht veröffentlicht. Und darin gibt es künftig ein Extremszenario nicht mehr. Und das ist erstens eine gute Entwicklung für uns alle, wenn es weniger Extremszenarien gibt. Und zweitens ist es doch interessant zu fragen, warum es dieses Szenario nicht mehr gibt. Es fällt nämlich nicht weg, weil es Fantasiegebilde sind. Es fällt nicht weg, weil die Wissenschaft uns angelogen hat. Es fällt nicht weg, weil man uns ärgern wollte oder in die Irre führen wollte. Es fällt weg, weil die Grundlage für das Extremszenario auf einer massiven Erhöhung der Kohlenutzung gelegen hatte und dieses Szenario einfach nicht mehr eintreten wird. Und warum wird es nicht mehr eintreten? Es tritt nicht mehr ein, weil wir in erneuerbare Energien investiert haben, weil reale Klimapolitik weltweit ausgestaltet wird. Und daher ist dieser Weg einfach nicht mehr realistisch. Und ich sage das noch einmal, weil es wichtig ist. Erstens, diese Korrektur ist ein Erfolg für Klimaschutzpolitik, dass es etwas bewirken kann. Es ist kein Beleg dafür, dass sie angeblich nicht existiert und vor allem auch nicht wirkt. Und zweitens, die Anpassung des IPCC heißt, dass die Wissenschaft ihren Job auch ernst nimmt und die aktuellen Entwicklungen aufnimmt. Und die Welt ist heute
0: Frau Kollegin,
14: eine andere.
0: Es gibt eine Zwischenfrage aus der AfD-Fraktion.
14: Nein, herzlichen Dank. Sie haben aber noch 10 Minuten Redezeit und da können Sie das bestimmt alles äußern, was Sie äußern möchten. Die Welt ist heute eine andere als vor 20 Jahren und das Investieren in erneuerbare Energien, aber auch Effizienzgestaltung, Technologieoffenheit, das bewirkt diesen Fortschritt und das bewirkt auch den richtigen Weg zu finden und zu beschreiten. Und das ist, wie gesagt, eine gute Nachricht für uns, für die Menschen auf dieser Erde, für die Wissenschaft und auch für Politik und Politikerkenntnis. Aber der entscheidende Punkt, dass wir uns, ist natürlich, dass wir uns auf diese gute Nachricht nicht ausruhen sollten. Es ist kein Freifahrtschein für Klimapolitik. Und eine Kurskorrektur in der Wissenschaft ist auch kein Schuldeingeständnis. Und wir brauchen keine Übertreibung in der Klimakommunikation, weder von der einen noch von der anderen Seite. Wir müssen ehrlich darüber reden können, was dieser Wegfall von Extremszenarien denn bedeutet und vor allem inwiefern diese Prognose halt auch nur ein Szenario war und nicht die Wahrscheinlichkeit, dass auch etwas wirklich eintritt. Es war ein Werkzeug, ein wissenschaftliches Stressszenario, um zu verstehen, was unter den allerungünstigsten Bedingungen passieren könnte. Und solche Szenarien braucht die Wissenschaft, um zu verstehen und um Risiken zu bewerten. Und die Diskussion ändert nichts an der Tatsache, dass wir den Klimawandel erleben, dass es den Klimawandel gibt und sich unsere Erde immer weiter erwärmt. Und wenn wir uns auch so weiterhin bewegen, wenn wir nichts tun, wenn wir nichts entgegensetzen zur Erderwärmung, dann gibt es das Szenario, dass sich bis zum Ende dieses Jahrhunderts die Erde um 2,5 bis 2,7 Grad erwärmen wird, weit höher als die Vereinbarung im Pariser Abkommen und für uns also nur ein weiterer Auftrag zu handeln. Und darum möchte ich auch diese Aktuelle Stunde noch einmal nutzen, um auf diese Frage einzugehen, was die Bundesregierung daraus doch lernen sollte, welche Konsequenzen auch für unsere Klimapolitik gelten sollte und liebe Damen und Herren, dass es Klimapolitik gelten sollte. Und liebe Damen und Herren, es ist doch logisch, dass wir eine gescheite Klimapolitik, die alle mitnimmt, machen muss. Und die Ergebnisse vom

0: erzielen können und dass das A und O ist für erfolgreiche Klimapolitik. Vielen, vielen Dank.
1: Für die AfD-Fraktion hat jetzt das Wort der Abgeordnete Dr. Ingo Hahn.
2: Frau Präsidentin, meine geschätzten Damen und Herren, der Weltuntergang steht vor der Tür. Der Klimakollaps steht unmittelbar bevor. Das wird den Menschen seit Jahren eingeredet. Die Temperatur werde bis Ende des Jahrhunderts weltweit um über 5 Grad ansteigen, so die Auftragsforschung und die Mainstream-Medien im Gleichlaut. Professor Dr. Latif vom Max-Planck-Institut sagte im Jahr 2000, Winter mit starkem Frost und viel Schnee, wie noch vor 20 Jahren, wird es in unseren Breiten nicht mehr geben. Professor Dr. Schellenhuber gab 2022 an, der Meeresspiegel steigt dann um Dutzende Meter an und komplette Küstenzonen gehen verloren, in denen heute hunderte Millionen Menschen leben. Nicht als theoretische Möglichkeit, sondern als angeblich sichere Zukunftsprognose. Und genau darauf wurde Politik aufgebaut. Eine Politik der Angst, eine Politik der Verbote, eine Politik, die immer höhere Belastungen für Bürger, Mittelstand und Industrie bedeutet. Ein gesellschaftlicher Skandal, meine Damen und Herren. Und der zentrale Baustein dieser Panikpolitik heißt RCP 8,5. Ein Extremszenario mit drastischen Emissionen, mit Temperaturanstiegen. Genau dieses Szenario wird seither benutzt, um immer neue Eingriffe zu rechtfertigen. Heizungsgesetze, CO2-Abgaben, Verteuerung der Energie, Einschränkung von Mobilität und von Landwirtschaft. Und jetzt passiert etwas Bemerkenswertes. Dieses Szenario wird von der eigenen Klimaforschung nicht mehr weitergeführt, weil es unplausibel ist. Das muss man sich einmal vorstellen. Jahrelang wurde der Bevölkerung der schlimmste denkbare Fall präsentiert. Und heute heißt es plötzlich, realistisch war das nie. Unfassbar, meine Damen und Herren. Wer als Bürger damals Fragen stellte, wurde diffamiert. Wer als Wissenschaftler Unsicherheiten ansprach, und ich habe ja in der Geografie und in der Ökologie dort gearbeitet zu diesen Zeiten, wer Unsicherheiten ansprach, galt sofort als Klimaleugner. Dabei wissen wir eines, wissenschaftlich ist nämlich klar, und wer aus dem Fenster schaut, ist deutlich besser beraten, als Professor Latif es gesagt hat. Denn Frost und Schnee gibt es immer noch. Im letzten Winter sogar mit 56 Frosttagen am warmen Rhein und mit 25 Zentimeter Schneedecke im milden Hamburg. Man braucht noch nicht einmal Urlaub an der Küste zu machen, um den Unsinn von Professor Schellenhuber zu sehen. Nur um 20 Zentimeter hat der Meeresspiegel in den letzten 150 Jahren geschwankt und wird es auch bis zum Jahr 2100 nicht stärker tun. Und nun bricht ausgerechnet das Fundament dieser Szenarien des Weltklimarates weg. Nur wir als Alternative für Deutschland haben schon immer gesagt, ein natürlicher Klimawandel, wie mein Kollege Carsten Hilse das eben angedeutet hat, ist kein Grund, eine ganze Volkswirtschaft zu ruinieren, ist kein Grund, eine ganze Gesellschaft zu spalten, meine Damen und Herren. Aus Modellannahmen wurden Gesetze. Von den Roten, den Grünen und den Schwarzen. Deshalb fordern wir jetzt Aufarbeitung. Welche Gesetze und Programme beruhen denn auf welchen Szenarien? Die Klimapolitik muss auf den Prüfstand. Wenn die Grundlage der Panik zerbröselt, dann müssen auch Konsequenzen gezogen werden, inhaltlich und personell. Deshalb haben wir 3 konkrete inhaltliche Forderungen. Erstens, weg mit den Klimagesetzen. Zweitens, raus aus der CO2-Bepreisung. Und drittens, runter mit den Energiepreisen, meine Damen und Herren. Personell zitiere ich hier den amtierenden Bundeskanzler, der 2023 sagte, ich zitiere, wir haben mit dem Klimawandel das größte Problem, das wir in den nächsten Jahrzehnten lösen müssen.

0: Dazu sage ich, nein, Herr Merz, wir haben mit Ihrer Politik das größte Problem, das wir in den nächsten Monaten lösen müssen. Herr Bundeskanzler Friedrich Merz, ziehen Sie die Konsequenzen und machen Sie den Weg frei.
1: Die SPD-Fraktion hat jetzt das Wort, die Abgeordnete Dr. Nina Scheer.
2: Sehr geehrte Frau Präsidentin, liebe Kolleginnen und Kollegen, die AfD zelebriert heute ein weiteres Mal, wie wirklichkeits- und wissenschaftsverleugnend sie aufgestellt sind. Das ist einfach immer wieder ein desaströses Bild, was Sie darüber abgeben, über die Debatten zum Klimaschutz, indem Sie nun auch noch uns in dieser beantragten Aktuellen Stunde ganz hautnah miterleben lassen, wie widersprüchlich Sie von Grund auf eingestellt sind in Ihrer politischen Agenda. Und zwar insofern, als dass Sie nun genau die Politikfelder, genau das, was Sie die ganze Zeit über wöchentlich bekämpfen, nämlich die Klimaschutzpolitik und die Grundlagen für die Klimaschutzpolitik, nämlich Szenarien und die Erkenntnisse des Weltklimarats, die ganzen Zielsetzungen, all das, was wir als Grundlagen für Klimaschutzpolitik haben, das bekämpfen Sie Woche für Woche. Jetzt aber ziehen Sie ein kleines Element, eine Äußerung, aus dem Kontext heraus, völlig aus dem Kontext heraus und suggerieren den Menschen, dass damit etwas anderes und damit ein Widerruf von Klimaschutzpolitik stattgefunden hätte. Was aber interessant ist, ist ja, dass Sie sich jetzt auf einmal auf Daten berufen, die Sie noch bis zur letzten Woche kategorisch als Daten, als belastbare Datengrundlage anerkannt haben. Das war ja für Sie nie auch mit einem einzigen Komma nur zu ernst zu nehmen, das, was vom IPCC kommt. Ja, das war für Sie nie ernst zu nehmen. Sie haben immer behauptet, das ist alles Quatsch, das ist alles nicht wissenschaftsgetreu. Diese Wissenschaft gibt es ja gar nicht. Der Klimawandel, den gäbe es zwar, aber er sei nicht menschgemacht, obwohl das ja gerade von den Klimawissenschaftlern dargelegt wird. Und das haben Sie immer verleugnet, obwohl es dargelegt ist. Und jetzt wird erneut etwas dargelegt, und zwar wissenschaftsbasiert. Und jetzt auf einmal berufen Sie sich darauf. Das ist doch interessant. Das ist nämlich genau das, womit Sie arbeiten. Mit Widersprüchen, Sie machen eine wissenschaftsverleugnende Widerspruchspolitik. Das machen Sie. Das machen Sie. Eine wissenschaftsverleugnende Widerspruchspolitik. Und um es noch mal darzulegen, das ist aber auch von meinen Kollegen, von den Vorrednern schon ausführlich getan worden, ich wiederhole es auch in meiner Rede noch einmal kurz. Es ist Aufgabe von Wissenschaft, das gehört zur Methodik von Wissenschaft dazu, mit Erkenntnissen umzugehen. Und wenn die Erkenntnisse sind, dass sich richtigerweise, dass sich zum Glück bestimmte Dinge geändert haben, dass zum Glück es gelungen ist, aufgrund von politischem Handeln CO2-Einsparungen zu erreichen. Und das sieht man zum Beispiel in China, wo ein Wirtschaftswachstum von 5% trotzdem eine CO2-Minderung gelingen lässt. Also es wird jetzt endlich möglich, aufgrund von erneuerbaren Energieneinsatz, wird es endlich möglich, CO2-Minderung vorzunehmen, trotz Wirtschaftswachstum. Frau Kollegin,
1: erlauben Sie eine Zwischenfrage aus der AfD-Fraktion.
2: Nein, ich würde gerne fortsetzen. Das ist jetzt möglich geworden durch den massiven Ausbau der erneuerbaren Energien. Und insofern ist es auch die Aufgabe von Wissenschaft, in dem Moment, wo bestimmte Worst-Case-Szenarien aufgrund von erfolgreicher Klimaschutzpolitik nun nicht mehr eintreten werden, diese Erkenntnisse dann noch einzuflechten in die Datengrundlagen. Natürlich ist das Aufgabe von Wissenschaft. Und genau das hat stattgefunden. Genau in der gleichen Methodik, mit der auch bisher vom IPCC vorgegangen wurde. Nur Sie schneiden dieses eine Element heraus und behaupten einfach, dass damit irgendetwas korrigiert worden sei. Es ist aber in der Methodik nichts korrigiert worden. Es ist etwas angepasst worden, angepasst an die sich verändert habenden, Realitäten. Und das müssen Sie einfach mal anerkennen. den Ausbau der erneuerbaren Energien nach vorne bringen und dass wir es als Menschen schaffen, den menschgemachten Klimawandel auch menschgemacht einzugrenzen. Und das wollen Sie offenbar verhindern. Das wollen Sie offenbar verhindern. Sie wollen verhindern, dass es den Menschen weiter möglich bleibt, diese Katastrophe einzugrenzen, weil sie leben von der Katastrophe. Das ist ihr Geschäftsmodell. Und deswegen, das müssen die Menschen wissen und deswegen dürfen sie sie auch nicht weiter wählen und nicht weiter ihnen auf den Leim geben. Ja. Bitte schön.
1: Für die Fraktion Bündnis 90 Die Grünen hat jetzt das Wort der Abgeordnete Michael Kellner.
3: Sehr geehrte Frau Präsidentin, meine sehr verehrten Damen und Herren, die AfD verdreht die Wahrheiten, verdreht die Tatsachen, ignoriert die Klimawissenschaft. Was ist passiert? Vor 10 Jahren haben Klimawissenschaftler Szenarien vorgelegt. Diese Szenarien, die haben einen oberen und die haben einen unteren Rand. Der obere Rand hat gesagt, dass eine Klimaerwärmung von 4,7 Grad denkbar ist. Das war das obere Szenario. Und jetzt ist das obere Szenario, 10 Jahre später, ist das obere Szenario etwas mehr oder ungefähr 3,5 Grad. Das ist ein riesiger Erfolg der Klimapolitik, der Klimabewegung der letzten 10 Jahre. Und den feiern wir hier gemeinsam. Ja, das ist Wissenschaft. Das ist Wissenschaft, wenn sie 10 Jahre später noch mal schaut, wo sie steht, dann ihre Erkenntnisse anpasst. Aber sie steckt noch in 1933 fest. Deswegen können sie das nicht verstehen. Und nochmal, ist ein riesiger Erfolg. Und dieser Erfolg liegt an der grünen industriellen Revolution. Wir sehen einen Zubau von Solar weltweit. Wir sehen einen Zubau von Wind. Wir sehen, dass Batteriespeicher preiswert geworden sind. Wir sehen einen
1: weltweiten... Herr Kollege, erlauben Sie eine Zwischenfrage aus der AfD-Fraktion?
3: Nein, ich bleibe dabei. Wir bleiben hier in der Debatte, so wie wir alle waren. Also, deswegen keine Zwischenfrage. Es war ein riesiger Erfolg. Solar, Batterien, Wind... Ein riesiger Erfolg, dass die E-Mobilität vorankommt. Das ist der Grund, warum wir heute das obere Szenario abgesenkt haben. Aber diese gute Nachricht reicht nicht aus, weil wenn wir anschauen, auf welchem Pfad wir sind, dann sind wir nicht auf dem Pfad von Paris. Wenn das so weitergeht wie jetzt, dann würden wir bei 2100 bei einer Erderwärmung von über 2,5 Grad landen. Das ist nicht Paris, und Paris wurde hier gemeinsam im Bundestag einstimmig beschlossen als Ziel. Deswegen bin ich auch den Kolleginnen und Kollegen von Union und SPD dankbar, dass sie hier mit die Klimaziele verteidigen. Und wir machen doch diesen Klimaschutz, weil wir die Menschen schützen wollen. Klimaschutz ist Menschheitsschutz. Wir sehen doch, dass mit jedem Zehntel Grad Klimawandel die Bedrohung steigt. Die Kipppunkte kommen näher. Der Meeresspiegel steigt stärker an. Die Gletscher, die für Millionen von Menschen wie Trinkwasserversorgung so wichtig ist, schmelzen ab. Wir sehen doch, dass die Gipfel in den Alpen zusammenbrechen. Wir sehen doch, wie Dürren zunehmen und unsere Landwirtschaft bedroht. Und ehrlicherweise, von Klimaschutz profitieren doch die Menschen. Das macht doch was mit der Gesundheit, wenn nicht die stinkigen Dieselautos durch die Städte fahren, sondern saubere E-Autos. Das ist Klimaschutz, ist Menschheitsschutz und erschafft noch Jobs für die Zukunft. Jedes Jahr 5% Wachstum in Green Tech. Das ist doch ein Wirtschaftsbereich, der wächst in unserem Land. Das ist doch ein großer Vorteil. Und deswegen, ich habe ja schon gesagt, ich bin froh, dass wir gemeinsam ins Pariser Klimaziel stehen. Und dazu müssen wir eine Schippe drauflegen. Und da komme ich einmal darauf zurück, was die nationalen Klimaziele sind. Und da hat der Expertenrat gerade dieser Bundesregierung ein verheerendes Zeugnis ausgestellt. Er hat gerade gesagt, Deutschland erreicht seine nationalen Klimaziele nicht. Den Erfolg von 3,5 Jahren Robert Habeck hat diese Koalition in einem Jahr verspielt. Und es liegt daran, dass die Union in der Opposition eine reine Dagegen-Opposition war. Ja? Gegen alles. Sie haben keine einzigen Gedanken entwickelt, wie Klimaschutz funktionieren kann. Und deswegen wird jetzt diese Regierung auch einmal zu einer Muss-weg-Regierung. Solarförderung muss weg, schneller Netzausbau muss weg. Das alles wollen Sie raushauen und die Wärmepumpe, die muss auch noch weg. Und deswegen komme ich zu diesem Heizungsgesetz. Das Heizungsgesetz sagt ja auch der Expertenrat, mit diesem Heizungsgesetz werden Sie die Klimalücke vergrößern. Und ich konnte kaum glauben, wenn ich mir noch mal anschaue, den Kabinettsbeschluss von letzter Woche. Dort in diesem Kabinettsbeschluss von letzter Woche steht drin, da steht drin, dass das Justizministerium die Prüfung über diesen Gesetzentwurf nicht abgeschlossen hat. Muss ich mal vorstellen, liebe Kolleginnen und Kollegen von der SPD, lieber Lars Klingbeil, lieber Carsten Schneider, wie könnt ihr ein Gesetz durchs Kabinett durchführen, was noch nicht mal juristisch zu Ende geprüft ist, bei diesem Heizungsgesetz, wo das alles auf dem Spiel steht, das verstehe ich nicht. Deswegen ist meine Bitte an die Kollegen von Union und SPD, heilen Sie dieses Gesetz, stoppen Sie dieses Gebäudemodernisierungsgesetz, das ist schlecht für den Klimaschutz, beenden Sie das. Herzlichen Dank.
1: Für die CDU-CSU-Fraktion hat jetzt das Wort der Abgeordnete Christian Moser.
4: Frau Präsidentin, liebe Kolleginnen und Kollegen, es ist ja heute schon öfter angesprochen worden. Ich finde diese Aktuelle Stunde auf Antrag der AfD ziemlich irritierend. Immer wieder haben Sie die Berichte vom IPCC geleugnet, immer wieder haben Sie die Ergebnisse verhetzt. Und jetzt kommt eine Aktualisierung, und das nehmen Sie als Grundzeuge, um Ihre krude Klimapolitik zu erklären. Das, was hier passiert ist, dass das Szenario RCP 8.5, es ist schon mehrmals beschrieben worden, das, was hier passiert ist, war Wissenschaft. Es gab neue Entwicklungen in den letzten Jahren aufgrund veränderter Verhältnisse in der Welt, aufgrund des Extremfalls, dass eine Ausweitung, massive Ausweitung von Kohlekraftwerken gerade nicht eingetreten ist. Und das wurde jetzt korrigiert. Das ist Wissenschaft. Das macht diesen Bericht sogar redlich und nicht, wie Sie sagen, unredlich. Und es ist, wie schon angesprochen wurde, ein Erfolg für die Klimapolitik der vergangenen Jahre. Klimaschutz wirkt. Was ich auch nicht verstehe, ist, wenn Sie sagen, wir würden die Volkswirtschaft ruinieren.
1: Und Herr Kollege, erlauben Sie eine Zwischenfrage aus der AfD-Fraktion?
4: Ich glaube, der nächste Redner ist der Herr Dr. Kraft. Der kann sich ja in seiner Rede an mir abarbeiten. Da müssen wir diese sinnfreie Aktuelle Stunde nicht verlängern. Deswegen nein, danke. Sie haben gesagt, Sie wollen die 180-Grad-Wende in der Klimapolitik. Das heißt, Sie wollen eine Umkehr zurück. Ich frage mich, ob wir die Volkswirtschaft ruinieren oder Sie, wenn Sie das umsetzen. Nehmen wir die Klimaziele. Die ganze Welt, bis auf wenige Ausnahmen, geht in eine Richtung. Ob das Großbritannien ist, Kanada, Japan, Südkorea, Australien, Brasilien, sogar die Vereinigten Arabischen Emirate, selbst Indien und China verschärfen ihre Klimaziele. Natürlich mit unterschiedlichen Geschwindigkeiten, natürlich mit anderen Maßnahmen, aber keiner dreht 180 Grad um. Sie sind doch der Geisterfahrer. Sie sind doch der Geisterfahrer in der Klimapolitik. Und wenn Sie eine 180-Grad-Wende fordern, dann schauen wir doch mal in unsere Wirtschaft rein. Wir haben sogenannte Frontrunners, Heidelberg Materials, die investiert haben. Wir haben 3,4 Millionen Menschen, die mittlerweile in der Green-Tech-Branche arbeiten. Was sagen Sie dann denen, wenn die arbeitslos werden? Was sagen Sie denen? Es gibt mittlerweile Stimmen, ob das der Covestro-Chef Steilemann ist, der Präsident vom Verband der chemischen Industrie, ob das der Evonik-Chef ist, auch chemische Industrie, Herr Kuhlmann, die den ETS, den Sie ja auch abschaffen wollen, verteidigen. Das, was sagen Sie denen dann? Was sagen Sie den Chemiearbeitern? Was sagen Sie denen, die jetzt in Transformation investieren? Sie sind doch die, die den Brandsatz legen an unsere Wirtschaft und nicht wir. Es ist richtig, dass man Klimapolitik nicht mit Angst machen darf. Sie machen das. Es ist auch nicht richtig, wenn man mit Klimaextremszenarien, die Ränder machen das, es ist nicht richtig, wenn man mit Klimaextremszenarien den Menschen Angst macht. Aber diese Berichte sind doch wichtig für uns als Politik, um die richtigen Maßnahmen zu treffen. Über die kann man streiten. Wir wollen auch, dass sich gewisse Dinge ändern, wie die Wirtschaft auch, dass der ETS 1 angepasst wird. Wir wollen, dass der ETS 2 endlich kommt, um Carbon Leakage zu vermeiden. Wir wollen, dass Preissprünge verhindert werden. Das wollen wir alles. Über diese Dinge kann man streiten. Aber worüber wir nicht streiten können, ist, dass man alle Maßnahmen grundsätzlich in Frage stellt und in eine ganz andere Richtung in die gegenläufige Richtung zurück will, weil das würde unsere Volkswirtschaft wirklich ruinieren. Vielen Dank.
1: Für die AfD-Fraktion hat jetzt das Wort der Abgeordnete Dr. Rainer Kraft.
5: Ja, sehr geehrte Präsidentin, werte Kollegen, sehr geehrter Herr Minister. In Deutschland ging im letzten Jahr die Zahl der sozialversicherungspflichtigen Beschäftigten um 0,3% zurück. In der EU stieg sie um 0,6%. 120.000 Arbeitsplätze und Schicksale vernichtet. Das ist die Realität der sogenannten deutschen Klimapolitik. Trotzdem feiern Sie sich für Transformation, Dekarbonisierung und Klimaneutralität. Sie nennen es Fortschritt. Für Millionen Bürger bedeutet es Arbeitsplatzverlust, Wohlstandsverlust und Abstiegsangst. Es scheint eine bedauerliche Konstante deutscher Geschichte zu sein, dass Gesellschaftsexperimente immer bis zur bitteren Neige durchgezogen werden, egal wie zerstörerisch ihre Folgen sind. Und genau dafür lieferte der Weltklimarat jahrelang die passende Propaganda. Modellrechnungen, Katastrophenszenarien und Panikmache. Alles angeblich alternativlos, alles angeblich Wissenschaft. Doch jetzt passiert etwas Bemerkenswertes. Der Weltklimarat selbst erklärt plötzlich, dass seine extremsten Szenarien unplausibel sind. Das apokalyptische Horrorszenario, mit dem man jahrelang Politik gemacht hat, war nie realistisch. Und trotzdem wurde genau dieses Szenario genutzt, um Billionen Euro zu verschwenden, Verbote, neue Steuern und massive Eingriffe in das Leben der Bürger zu rechtfertigen. Das ist der Skandal. Denn wenn die Grundlage falsch oder zumindest massiv überzeichnet war, dann war auch der politische Alarmismus falsch. Dann wurden Menschen bewusst belogen, um politische Ziele durchzusetzen. Deutlich wird der Scheitern beim Strom. Sie feiern sich für 60% sogenannter erneuerbare Energien im Stromverbrauch. Aber wer in Prozenten rechnet, der lügt meistens. 2025 wurden in Deutschland rund 479 Terawattstunden Strom erzeugt. 2017, noch vor dem wirtschaftlichen Niedergang, waren es 560 Terawattstunden. Trotz Zubau von Wärmepumpen, Elektroautos, Digitalisierung und Elektrolyseuren sinkt der Stromverbrauch. Warum? Weil Sie die Industrie zerstören. Dazwischen liegen rund 80 Milliarden Kilowattstunden. Das entspricht rund 8 Kernkraftwerken. Das sind Fabriken dabei, die nicht mehr produzieren. Maschinen, die stillstehen, Arbeitsplätze, die verschwinden. Und daraus entsteht der nächste Kollaps. Denn Wohlstand entsteht nicht durch Klimawut und Subventionen, sondern durch produktive Arbeit. 80 Milliarden Kilowattstunden weniger bedeuten auch weniger Export, weniger Steuereinnahmen, weniger Finanzierung von Krankenhäusern, Pflegeheimen, Renten und Kindergärten. Sie ruinieren zuerst die Wirtschaft, danach wird der Sozialstaat folgen. Deutschland verwandelt sich zunehmend in eine Fördergeldökonomie. Hausbesitzer geben auf, Neubauten werden unbezahlbar. Transport wird künstlich verteuert, Energie zum Luxusgut. Und gleichzeitig verdienen Banken, ESG-Fonds, Zertifikatehändler und Subventionskonzerne Milliarden an diesem politischen Umbau. Konzernen, in denen später nicht wenige Abgeordnete in den Vorständen sitzen werden. Verstehen Sie mich nicht falsch? Natürlich verändert sich das Klima. 8 Milliarden Menschen beeinflussen selbstverständlich ihre Umwelt und damit das jeweilige Mikroklima. Die Summe des Ganzen hat eine Wirkung. Aber die quasi religiöse Fixierung auf CO2 als alleinigen Schuldigen ist Wissenschaft keineswegs eindeutig. Und da beginnt das Problem. Denn viele Forscher wissen inzwischen ganz genau, wer kein Lippenbekenntnis zum Klimanarrativ ablegt, riskiert Fördergelder, Publikationen und Karriere. Wissenschaft wird politisch gelenkt. Aus Forschung wird Ideologie, aus Skepsis wird Ketzerei. Und aus Wissenschaftlern werden ideologische Stichwortgeber. Deshalb muss man die entscheidende Frage stellen. Cui bono? Wem nützt das alles? Der ESG-Markt umfasst weltweit 45 Billionen Dollar. Der CO2-Zertifikatehandel bewegt Milliarden an Dollar. Für den Ausbau deutscher Stromnetze werden hunderte Milliarden Euro veranschlagt. Alles bezahlt von den Bürger und den deutschen Steuerzahlern. Das Klima ist zum größten Geschäftsmodell unserer Zeit geworden. Und der Weltklimarat liefert dafür die moralische Legitimation. Die Legitimation für den größten Raubzug der Geschichte. Das ist keine neutrale Wissenschaft mehr. Das ist ein globales Bürokratie-, Lobby- und Geschäftsmodell. Und gleichzeitig widersprechen Sie Ihre eigenen Argumente permanent. Einerseits, und wir haben es gerade von vielen gehört, einerseits erzählen Sie den Menschen, die Maßnahmen würden wirken und deswegen seien die schlimmsten Szenarien jetzt abgeblasen. Andererseits erklärte gerade vorgestern der Expertenrat für Klimafragen, Deutschland tue immer noch viel zu wenig und würde alle Ziele reißen. Ja, was denn nun? Entweder wirken die Maßnahmen bereits oder sie wirken eben nicht. Beides kann nicht sein. Die Wahrheit ist, Sie haben überhaupt kein belastbares Controlling über die tatsächliche Wirkung Ihrer Politik. Übereinstimmungen beobachteter Effekte mit Vorhersagen sind rein zufällig. Fragt man die Regierung, und ich habe es gerade in der Regierungsbefragung getan, wie viel globale Erwärmung durch 100 Milliarden Euro deutsches Steuergeld verhindert wird, dann kann sie das nicht beantworten, weil es keinen belastbaren Nachweis gibt.
1: Für die CDU-CSU-Fraktion hat jetzt das Wort der Abgeordnete Sascha van Beek.
6: Ja, sehr geehrte Frau Präsidentin, meine Damen und Herren, liebe Kolleginnen und Kollegen. Als letzter Redner wollte ich jetzt eigentlich über andere Dinge sprechen, über Schnecken und Mücken. Aber ich glaube, es ist doch auch noch mal ganz wichtig, auch am Ende noch mal die Dinge zu wiederholen, die absolute Mehrheit dieses Parlaments hier auch vertritt. Und da geht es eben um das Hochrisikoszenario RCP 8.5. Und was Sie daraus ableiten, der Weltklimarat habe übertrieben, die Klimaforschung habe falsch gelegen, der Klimawandel sei politisch aufgeblasen worden. Aber eben, wie schon öfter hier erwähnt, lohnt sich hier wissenschaftliche Präzision. RCP 8.5 war nie die einzige Erwartung für die Zukunft. Es war ein Szenario, es war das Hochrisikoszenario. Ein Szenario für den Fall, dass die Welt massiv weiter auf Kohle und fossile Energien setzt und Klimapolitik weitgehend ausbleibt. Solche Szenarien gehören zur seriösen Risikoforschung. Denn verantwortungsvolle Wissenschaft untersucht nicht nur den wahrscheinlichsten Verlauf, sie untersucht auch Risiken mit besonders schweren Folgen. Und heute ist dieses Risiko oder dieses Szenario eben deutlich weniger wahrscheinlich. Und warum? Und das haben wir auch schon öfter gehört, weil sich eben Realitäten verändert haben. Erneuerbare Energien wurden günstiger als damals angenommen, Technologien wurden besser. Weltweit investieren Staaten und Unternehmen stärker in klimafreundliche Energieversorgung. Ich nenne diese Entwicklung, wie auch viele meiner Vorredner, deshalb ausdrücklich einen Erfolg wirksamer weltweiter Klimapolitik. Und mit anderen Worten, das Worst-Case-Szenario...
1: Herr Kollege, erlauben Sie eine Zwischenfrage aus der AfD-Fraktion.
6: Wird unwahrscheinlicher, weil Handeln Wirkung zeigt. Das widerlegt nicht Klimaforschung, das bestätigt sie. Und genau deswegen ist es auch richtig. Und genau diese Form der Wissenschaftsskepsis, die Sie hier vorbringen, wird gefährlich, wenn sie politische Entscheidungen bestimmt. Denn gerade, und jetzt komme ich zu dem Schwerpunkt, den ich bediene, die Gesundheitswissenschaften, die Medizin, und die liefern doch eben harte Fakten. Und ja, wir haben es auch schon in der Fragestunde vorhin gehört, Hitze tötet. Der Sommer 2022 hat in Europa nach wissenschaftlichen Schätzungen über 60.000 hitzebedingte Todesfälle verursacht. Auch in Deutschland verzeichnen wir jedes Jahr tausende zusätzliche Todesfälle während extremer Hitzeperioden. Das sind keine Meinungen, das sind epidemiologische Daten. Krankenhäuser erleben mehr Kreislaufversagen, Pflegekräfte erleben mehr Belastung auf Stationen, Notaufnahmen registrieren mehr Atemwegs- und Herz-Kreislauf-Erkrankungen an Hitzetagen. Und dass Sie das jetzt so leugnen, das sollten sich vor allen Dingen auch mal die Menschen anhören, die jemanden pflegen zu Hause, die jemanden im Altenheim haben, die ein asthmakrankes Kind haben, jemand chronisch krankes. Denn mit deren Gesundheit spielen Sie, oder nehmen das einfach in Kauf, indem Sie hier den Klimawandel löcheln. Und das ist Versorgungsrealität. Und wir haben ja diese Woche die Leibniz-Woche. Und dann hätte man auch die Gelegenheit gehabt, mal mit vernünftigen Wissenschaftlern auch zu sprechen, zum Beispiel vom Bernhard-Loch-Institut. Und jetzt komme ich zu Schnecken und zu Mücken. 2024 kam es in Frankreich zu einem Chikungunya-Ausbruch. Fast 800 Fälle, übertragen durch die asiatische Tigermücke, die sich zunehmend in Europa ausbreitet. Wir können sagen, Glück gehabt, dass sie nicht nach Baden-Württemberg gekommen ist. Ja, und die Klima, die gibt es hier, genau, seit 20 Jahren. Aber die ist epidemisch mehr hier... Ja, habe ich gesehen. Und tatsächlich muss man ja feststellen, so eine Klimamücke, und das unterscheiden Sie ja mit Wetter, eine Tigermücke guckt ja nicht in den Kalender und entscheidet sich dann, oh, diesen Sommer ist es ein bisschen warm in Frankreich und deswegen gehe ich dahin, sondern die kommt strukturell hierhin, weil sich eben Klimabedingungen verändern. Und das Gleiche, dann komme ich zum anderen Tierchen, ist die tropische Posthornschnecke. Süßwasserschnecken, die als Zwischenwirte für bestimmte Schistomias-Erreger dienen können. Eine schwerwiegende Erkrankung. Ja, Sie können sagen, auch diese Schnecke gibt es hier schon länger, aber der Wirt, der dort eben drin ist, der zu dieser schwerwiegenden Erkrankung führt, der überlebt jetzt hier auch die Winter und deswegen wird das auch zunehmend zu Problemen, wie zum Beispiel auch auf Korsika. Und deswegen zeigt sich Klimabedingungen, Veränderungen haben eben auch gesundheitliche Folgen. Meine Damen und Herren, und genau deshalb dürfen wir die Klimadebatte nicht auf ideologische Schlagworte reduzieren. Es hat erhebliche Folgen für Gesundheit, für Infrastruktur, für Landwirtschaft, für geopolitische Stabilität. Deshalb sollten wir hier sachlich über die richtigen Instrumente streiten, über Innovation, über Technologieoffenheit, über marktwirtschaftliche Lösungen, über Wettbewerbsfähigkeit. Aber wir sollten nicht anfangen, wissenschaftliche Evidenz pauschal zu delegitimieren. Denn Klimapolitik ist keine Ideologie. Klimapolitik ist Vorsorgepolitik. Vielen Dank.
1: Damit ist die Aktuelle Stunde beendet. Ich rufe auf den Tagesordnungspunkt 3, erste Beratung des von der Bundesregierung eingebrachten Gesetzentwurfs zur Umsetzung der Richtlinie EU 2024/1799 zur Förderung der Reparatur von Waren. Für die Aussprache wurde eine Dauer von 30 Minuten vereinbart und ich eröffne die Aussprache. Für die Bundesregierung hat das Wort die Bundesministerin der Justiz und für Verbraucherschutz Dr. Stefanie Hubisch.
7: Sehr geehrte Frau Präsidentin, meine sehr geehrten Damen und Herren Abgeordnete, reparieren ist besser als wegwerfen. Viele wissen das längst, in Zukunft soll es keiner und keine mehr bezweifeln. Dafür sorgt unser neues Recht auf Reparatur. Das Recht auf Reparatur hat viele Vorteile. Erstens, es schont den Geldbeutel. Zweitens, es schützt Ressourcen, es ist also nachhaltig. Und drittens, es stärkt unsere lokale Wirtschaft. Das macht uns unabhängiger von globalen Lieferketten. Eine Win-Win-Win-Situation, würde ich sagen. Mit dem vorliegenden Gesetzentwurf wollen wir wegkommen von der Wegwerfgesellschaft. Für Verbraucherinnen und Verbraucher soll es leichter werden, ein Gerät reparieren zu lassen und dann auch weiter zu nutzen, anstatt es einfach zu entsorgen, wegzuschmeißen und ein neues zu kaufen. Das ist gut für alle und es sorgt auch nicht für mehr Bürokratie. Was ändert sich konkret? Erstens, Verbraucherinnen und Verbraucher bekommen dieses neue Recht auf Reparatur. Wer also eine Waschmaschine oder ein Handy gekauft hat, kann vom Hersteller künftig verlangen, dass das Gerät repariert wird, und zwar nach der Gewährleistungszeit und das zu einem fairen Preis. Das, meine sehr geehrten Damen und Herren, nenne ich sinnvollen Verbraucherschutz. Und was gilt? Was gilt, wenn sich das Handy nicht reparieren lässt, obwohl das eigentlich möglich sein sollte? Künftig ist es ein sogenannter Sachmangel. Und genau das ist die zweite wichtige Änderung des Gesetzentwurfs. Sie bedeutet, man kann zum Beispiel ein reparierbares Produkt verlangen und ansonsten Schadensersatz. Das ist fairer Verbraucherschutz. Und drittens, wenn sich Verbraucherinnen und Verbraucher während dieses Gewährleistungszeitraums für die Reparatur entscheiden, dann bekommen sie noch mal ein Jahr mehr Gewährleistung. Statt 2 Jahren gelten dann 3 Jahre gegenüber dem Verkäufer. Und das nenne ich konsequenten Verbraucherschutz. Meine sehr geehrten Damen und Herren, wir alle wollen eine Welt ohne Müllberge. Das erfordert ein klares Umdenken. Reparieren statt wegwerfen, das passt in die Zeit, das ist sinnvoller, das ist fairer und es ist auch konsequenter Verbraucherschutz. Helfen Sie also mit, Verbraucherinnen und Verbrauchern ein solches Recht auf Reparatur zu ermöglichen. Vielen Dank.
1: Für die AfD-Fraktion hat das Wort der Abgeordnete Stefan Möller.
8: Sehr geehrte Frau Präsidentin, sehr geehrte Kolleginnen und Kollegen, vermutlich jeder von uns hatte schon mal Ärger mit reparaturanfälligen Produkten. Es gibt also gute Gründe, die Rechte der Verbraucher bei Reparaturen zu stärken. Und der von der Bundesregierung vorgelegte Gesetzentwurf, der bietet durchaus auch ein paar Verbesserungen im Bereich des Verbraucherschutzes, ist aber im Grunde wieder so ein typischer Fall einer EU-Richtlinienumsetzung geworden. Er strotzt vor Bürokratie, ungerechten Haftungsrisiken. Er ist zum Teil in einem sehr schwer verständlichen Stil verfasst und geht aus reiner Richtlinienkonformität in Teilen an der Realität vorbei. Eine problematische Neuregelung wird zum Beispiel nach meiner Überzeugung die sogenannte Vertreiberhaftung von Händlern werden. Wenn so ein Händler beispielsweise Smartphones verkauft, hat er ja typischerweise keinen Einfluss auf die verklebten Handys oder auf Ersatzteilpreise. Und trotzdem soll er als Vertreiber für die Reparaturverpflichtung auch nach Ablauf der Gewährleistungsfrist ersatzweise haften, egal ob die Reparatur wirtschaftlich durchführbar ist oder nicht. Das mag kein Problem sein für große Online-Händler, aber für unter hohem Preisdruck agierende Kleinstgewerbetreibende ist das ein Problem. Die müssen sich überlegen, ob ihr Geschäftsmodell angesichts potenzieller Reparaturverpflichtungen unrentabel geworden ist oder ob sie das Risiko eingehen wollen, dass der Importeur, von dem sie die Ware bezogen haben, möglicherweise sein Geschäft einstellt, wenn sich im Nachgang bei einem Massenprodukt eine erhöhte Reparaturanfälligkeit zeigt. Dann nämlich haften selbst kleinere Händler plötzlich und unter Umständen als sogenannte Vertreiber. Und das Problem ist dabei schon zu erkennen, wann man Vertreiber ist. In den Regelungen wird nämlich, also dieses neuen Gesetzentwurf wird nämlich nicht erklärt, dass ein Vertreiber ist, obwohl das BGB diesen Begriff bisher nicht kennt. Fündig wird man erst in den Tiefen der Gesetzesbegründung und auch da erst nach dem kryptischen Hinweis auf Artikel 2 Nummer 8 der Richtlinie nach Artikel 2 Nummer 45 der Ökodesignverordnung. Nun gibt es aber keine Richtlinie nach Artikel 2 Nummer 45 der Ökodesignverordnung. Das hat vermutlich ChatGPT dem Ministerium in den Entwurf reingeschrieben und der Praktikant, der es Korrektur lesen sollte, war eine Seite vorher eingeschlafen. Also selbst für die erste Lesung ist das ziemlich unsauber, meine Damen und Herren, und eine spezielle Form von Transparenz. Man versteckt die Haftung in der eigenen Bleiwüste so gut und so unverständlich, dass der Betroffene sich erstmal selbst gar keine Sorgen machen kann, weil er es nicht erkennt. Und ungeklärt bleibt vieles an dem Gesetzesentwurf. Wer repariert eigentlich was, wann, für wie viel, das weiß ehrlich gesagt niemand genau. Angemessener Zeitraum, angemessenes Entgelt, angemessener Preis. Selbst der Bundesrat bittet die Bundesregierung, diese amöbenhaften Regeln zur Vermeidung von Rechtsstreitigkeiten zu konkretisieren. Die Antwort der Bundesregierung lautet, geht nicht. Die Bestimmungen sind dem Wortlaut der Richtlinie nachgebildet, welche den Begriff der Angemessenheit nicht näher definiert. Und klar, wer hätte was anderes erwartet? Diese Regierung setzt alles sklavisch um, was von der EU vorgebetet wird, egal ob das Problem danach größer geworden ist oder eben nicht. Womit wir ziemlich genau bei einer perfekten Definition dessen wären, was in dieser Koalition unter Regieren zu verstehen ist. Dabei fällt der Regierung durchaus selbst auf, wie sehr sich die EU-Vorgaben mit dem Gewährleistungsrecht beißen, etwa wenn die Bundesregierung im Gesetzentwurf festlegt, dass der Unternehmer bei Nachlieferung für ein defektes Produkt eine überholte Ware liefern darf, wenn der Verbraucher dies ausdrücklich verlangt. Nur warum sollte das ein Verbraucher verlangen? Warum sollte ein Verbraucher ausdrücklich die Lieferung eines schon reparaturbedürftigen anderen Geräts verlangen, wenn er nach dem Gewährleistungsrecht Anspruch auf fehlerfreie Neuware hat? Bloß weil es die EU gnädigerweise zugelassen hat, das, meine Damen und Herren, ergibt keinen Sinn. Sie sehen, es gibt eine Menge Fragen zu klären im Ausschuss und ich hoffe, dass der Gesetzesentwurf dort besser rauskommt, als er heute da reingeschickt wird.
1: Für die CDU-CSU-Fraktion hat jetzt das Wort der Abgeordnete Sebastian Steinecke.
9: Frau Präsidentin, liebe Kolleginnen und Kollegen, wer heute ein Haushaltsgerät kauft, kennt das Problem. Die Waschmaschine funktioniert eigentlich noch, aber ein kleines Bauteil ist defekt. Das Display des Smartphones springt, der Akku des Tablets lässt nach. Und allzu oft stellt sich dann die Frage, wie repariere ich das? Und auch die Frage, lohnt sich das überhaupt noch oder ist es überhaupt noch möglich? Genau an dieser Stelle setzt der Regierungsentwurf zum Recht auf Reparatur an. Verbraucherinnen und Verbraucher erwarten zu Recht, dass Produkte länger nutzbar sind, dass Reparaturen möglich und bezahlbar sind und dass man nicht wegen eines kleinen Defekts gleich ein ganzes Gerät ersetzen muss. Das ist nicht nur eine Frage des Verbraucherschutzes, es ist eine Frage von Nachhaltigkeit und wirtschaftlicher Vernunft. Und jede erfolgreiche Reparatur kann zugleich Handwerksbetriebe, regionale Werkstätten und auch mittelständische Unternehmen vor Ort durchaus stärken. Denken wir an den Elektrobetrieb im ländlichen Raum, der häufig daran scheitert, dass Ersatzteile fehlen oder Softwarezugänge gesperrt sind. Oder an Familien, die sich nicht alle 2 Jahre ein neues Smartphone leisten wollen oder können. Für viele Menschen ist Reparieren kein Lifestyle-Thema, sondern ein ganz praktisches Kostenthema. Künftig sollen daher Hersteller bestimmter technischer Produkte, etwa Waschmaschinen, Kühlschränke oder Smartphones, verpflichtet werden, Geräte auch nach Ablauf der gesetzlichen Gewährleistungsfrist zu reparieren, und zwar unentgeltlich oder zu einem angemessenen Preis. Dieses Recht auf Reparatur soll über viele Jahre bestehen, bei Waschmaschinen beispielsweise bis zu 10 Jahren, bei Smartphones mindestens 7 Jahre, jeweils gerechnet ab dem Zeitpunkt, an dem die Produktion des Modells eingestellt wird. Zugleich wird das Recht auf Reparatur mit bestehenden Pflichten auf Ersatzteilvorhaltung, ganz wichtig, verknüpft. Besonders relevant wird es für Verbraucherinnen und Verbraucher nach Ablauf der klassischen Gewährleistungsfrist von 2 Jahren in der Regel. Denn viele Defekte treten eben erst später auf oder lassen sich rechtlich nur schwer als ursprünglicher Mangel nachweisen. Genau hier schafft der Entwurf neue Möglichkeiten, Produkte länger zu nutzen, statt sie vorschnell zu entsorgen. Darüber hinaus stärkt der Entwurf auch die Reparierbarkeit selbst. Wenn ein Produkt entgegen berechtigter Erwartungen faktisch nicht reparierbar ist, soll dies künftig auch einen Sachmangel darstellen. Hersteller sollen Ersatzteile, Werkzeuge und notwendige Informationen zu angemessenen Bedingungen bereitstellen müssen. Wer weiß und sich heute damit beschäftigt, weiß, dass das in vielen Fällen eben nicht der Fall ist zurzeit. Zugleich sollen technische Hürden, wir haben gerade darüber gesprochen, Software sperren, die Reparaturen erschweren oder verhindern, grundsätzlich unzulässig sein. Und schließlich erhält der Entwurf auch einen Anreiz zugunsten der Reparatur. Entscheidet sich nämlich der Verbraucher bei einem mangelhaften Produkt für die Reparatur statt für die Neulieferung, soll sich die Gewährleistungsfrist künftig von 2 auf 3 Jahre verlängern. Es gibt sicher einige Details, über die wir noch beraten werden. Sicher wird da auch die Anhörung am 10. Juni Ansätze liefern. Für uns ist klar, wir wollen ein Recht auf Reparatur, das Verbraucher stärkt, ohne die Wirtschaft unverhältnismäßig zu belasten. Wir wollen mehr Nachhaltigkeit, aber mit Augenmaß. Und wir wollen Regeln, die im Alltag funktionieren und nicht nur auf dem Papier gut klingen. In diesem Sinne freuen wir uns auf die weiteren Beratungen. Vielen Dank.
1: Für die Fraktion Bündnis 90 Die Grünen hat jetzt das Wort der Abgeordnete Dr. Till Steffen.
10: Frau Präsidentin, meine Damen und Herren, wir haben uns alle viel zu sehr ans Wegwerfen gewöhnt. Ob Handy, ob Laptop oder sogar die Waschmaschine. Wir kennen alle die Situation aus der eigenen Familie. Wenn die Waschmaschine kaputt geht, nehmen wir ein kleines Bauteil, gar nicht mal der Motor oder die Elektronik, sondern einfach nur die Türverriegelung. Das ist natürlich im Alltag die Vollkatastrophe. Das Kind braucht frische Sportklamotten, der Wäschekorb wächst stündlich. Man ruft dann also beim Kundendienst an und der sagt, ja, also morgen können wir Ihnen auch eine neue Maschine liefern. Ach so, Reparatur, ja, das Ersatzteil, das kommt dann vielleicht in 3 Wochen. Die Kosten sind irgendwie astronomisch. Das Problem ist also wirklich, das Reparieren wurde systematisch unattraktiv gemacht. Es ist zu teuer, es ist zu langsam, es ist zu kompliziert. Wir kennen verklebte Akkus, wir kennen Spezialschrauben, wir kennen Softwaresperren, wir kennen das Problem von Ersatzteilen zu Wucherpreisen. Das sind Produkte, die sind gebaut wie Einwegartikel mit Stecker. Und dieses Gesetz, das ist wirklich ein absolut wichtiger Schritt, ein echter. Erstens, Hersteller bestimmter Produktgruppen wie Waschmaschinen, Kühlschränke, Smartphones, Tablets, die müssen künftig Reparaturen anbieten und zwar auch außerhalb der Gewährleistungsfrist. Die Verantwortung wandert dorthin, wo die Produkte entwickelt werden. Zweitens, wer sich innerhalb der noch laufenden Gewährleistung dafür entscheidet, ein Gerät reparieren zu lassen, der bekommt eine zusätzliche Gewährleistung von 12 Monaten. Bisher war das System nämlich total absurd. Wer austauscht, der fährt ganz bequem. Wer aber repariert, trägt das Risiko und verliert ganz oft die Gewährleistung. Das drehen wir um. Das ist total sinnvoll. Aber machen wir uns nichts vor, wenn ich die Zeit sehen würde, wäre super, machen wir uns nichts vor, dieses Gesetz allein, das beendet die Wegwerfgesellschaft nicht. Die Verbraucherzentrale Bundesverband hat mal gefragt, 80% der Verbraucherinnen und Verbraucher, die halten Reparaturen für zu teuer und 52% haben deshalb schon mal ein Gerät nicht reparieren lassen, also aufgrund der Kosten. Und dann wurde so ein Marktcheck durchgeführt und dann wurde mal geschaut, was kostet zum Beispiel so ein Display-Tausch für ein Handy. Und zwar 107%, nicht der Kosten des Displays, sondern des gesamten Telefons. Also man zahlt für das Austausch des Displays mehr als für das neue Telefon. Vollkommen klar, was dadurch bezweckt wird. Das Ersatzteil ist teurer als das neue Gerät. Da entscheidet am Ende nicht das Umweltbewusstsein, sondern ganz oft natürlich der Kontostand. Deswegen müssen wir im parlamentarischen Verfahren nachschärfen. Erstens bei den Ersatzteilpreisen. Im Entwurf steht angemessener Preis. Was heißt das? Wir brauchen hier klare Kriterien. Zweitens bei den Reparaturzeiten. Angemessener Zeitraum reicht nicht. Wir brauchen feste Fristen, schnellere Ersatzteillieferung und auch Leihgeräte während der Reparatur. Und drittens, ganz wichtig, drittens müssen wir auch ergänzen bei den Produktgruppen. Warum hört die Reparierbarkeit bei der Waschmaschine auf? Was ist mit der Kaffeemaschine? Was ist mit dem Staubsauger? Was ist mit Schuhen und Textilien? Und schließlich, wir brauchen eine richtige Kultur des Reparierens. Und da zeigen andere, wie es geht. Zum Beispiel in Frankreich. Dort wird ein Reparaturbonus an der Kasse direkt von der Rechnung abgezogen. Und der wird nicht finanziert aus dem Staatshaushalt, sondern über einen Fonds der Hersteller, eben nach dem Verursacherprinzip. In Frankreich umfasst der Bonus nicht nur Elektrogeräte, sondern eben auch Kleidung und Schuhe. Es geht also, je nach Produkt werden dann zwischen 6 und 50 Euro da einberechnet. Das ist direkt spürbar und auch einfach. Das ist funktioniert und ist auch machbar. Das würde auch hier gelten. Und wir müssen natürlich sprechen über Plattformen wie Temu und Shein. Verbraucherrechte helfen wenig, wenn sie am Ende nicht durchsetzbar sind, weil niemand greifbar ist. Die Rechtsdurchsetzung gegenüber Drittstaatenanbietern muss endlich wieder wirklich funktionieren, sonst entsteht unfairer Wettbewerb zulasten europäischer Hersteller, die sich an die Regeln halten. Die Zukunft gehört nicht der Wegwerfökonomie. Die Zukunft gehört einer Wirtschaft, die auf Langlebigkeit, Qualität und Reparierbarkeit setzt. Das ist echte Wertschöpfung. Damit beim nächsten kaputten Türverschluss niemand mehr hören muss, eine Reparatur hört sich leider nicht mehr, sondern wir holen die Waschmaschine morgen ab, übermorgen läuft sie wieder. Vielen Dank.
1: Für die Fraktion Die Linke hat das Wort die Abgeordnete Agnes Konrad.
11: Sehr geehrte Frau Präsidentin, liebe Kolleginnen und Kollegen, ein Recht auf Reparatur klingt gut, aber am Ende muss auch jemand reparieren können und die Reparatur muss bezahlbar sein. Genau da liegt das Problem dieses Gesetzentwurfs. Was erleben Reparaturbetriebe heute? Ersatzteile sind zu teuer oder gar nicht verfügbar. Geräte sind verklebt statt verschraubt. Software sperrt Reparaturen aus. Diagnoseinformationen bleiben beim Hersteller. Am Ende kontrollieren große Konzerne, wer reparieren darf und wer nicht. Das ist kein technisches Problem. Das ist ein strukturelles Machtproblem. Handwerksbetriebe haben die Expertise, um die Reparaturwende zu tragen. Sie schaffen regionale Wertschöpfung, sichern Ausbildung, erhalten Wissen und sparen Ressourcen. Gerade im ländlichen Raum sind sie oft die letzte Anlaufstelle, wenn Geräte, Maschinen oder Alltagsgegenstände nicht einfach ersetzt werden sollen. Aber sie brauchen faire Bedingungen. Ein echtes Recht auf Reparatur muss deshalb auch ein Recht des Handwerks auf Zugang sein. Zu Ersatzteilen, Reparaturanleitungen, Diagnosedaten, Software und Werkzeugen. Zu fairen Preisen und ohne Konzernwillkür. Dieser Gesetzentwurf hier geht leider nicht weit genug. Er setzt europäische Mindestvorgaben um, ja, aber er schafft keinen Reparaturaufbruch. Er schützt Verbraucherinnen und Verbraucher nicht vor überhöhten Reparaturkosten. Und er stärkt unabhängige Werkstätten nicht konsequent gegenüber Herstellern. Dabei ist klar, wenn eine Reparatur 300 Euro kostet und das neue Gerät auch 300 Euro, dann entscheiden sich viele Menschen nicht gegen Reparatur, weil sie Wegwerfmentalität toll finden. Sie entscheiden sich dagegen, weil sie rechnen müssen. Reparatur darf kein Luxus für Menschen mit gutem Einkommen sein. Reparatur muss für alle bezahlbar sein. Darum braucht es einen Reparaturbonus, der direkt bei den Verbraucherinnen und Verbrauchern ankommt. ohne komplizierte Antragsverfahren. Die Kundin bringt ihr Gerät in eine zugelassene Werkstatt. Der Bonus wird direkt von der Rechnung abgezogen und die Werkstatt bekommt dann das Geld anschließend aus einem Herstellerfonds erstattet. So wird Reparatur sofort günstiger und das Handwerk bekommt mehr Aufträge. Frankreich zeigt, dass das geht. Finanziert wird der Bonus dort über die Hersteller. Wer reparaturfreundlich produziert, zahlt weniger. Wer Wegwerfprodukte verkauft, zahlt mehr. Das ist sozial gerecht. Das ist ökologisch vernünftig und das stärkt das Handwerk. Wir fordern, es braucht eine echte Reparaturwende. Nicht nur schöne Rechte auf dem Papier, sondern Werkstätten, die reparieren können, Ersatzteile, die bezahlbar sind, Verbraucherinnen und Verbraucher, die sich Reparatur leisten können und Hersteller, die Verantwortung tragen. Vielen Dank.
1: Für die SPD hat jetzt das Wort die Abgeordnete Nadine Hesselhaus.
12: Frau Präsidentin, meine Damen und Herren, stellen Sie sich einen ganz normalen Morgen vor. Sie greifen zu Ihrem Smartphone, das gehört wahrscheinlich auch zu einem normalen Morgen, und es funktioniert nicht mehr. Der Bildschirm bleibt schwarz. Ich sag mal so, die dezente Panik, die können wir uns alle gut ausmalen. Und was passiert dann in der Regel? Es wird ganz schnell für Ersatz gesorgt. Das kaputte Smartphone wird weggeworfen und das ist nicht nachhaltig. Genau hier liegt das Problem und deswegen setzen wir hier auch heute an. Künftig müssen Hersteller Reparaturen bestimmter Produkte über die gesamte übliche Lebensdauer hinweg ermöglichen, Ersatzteile bereitstellen und dafür sorgen, dass Geräte überhaupt reparierbar sind. Und welche Produkte damit gemeint sind, das steht in der Anlage der EU-Richtlinie, Herr Dr. Steffen, ist also auf EU-Ebene festgelegt. Da können wir hier jedenfalls erstmal nichts machen. Mit dem neuen Recht auf Reparatur sorgen wir für etwas, das eigentlich selbstverständlich sein sollte. Die Möglichkeit, unsere eigenen Geräte eben auch weiter nutzen zu können. Und das ist ein echter Fortschritt für die Umwelt und für die Verbraucherinnen und Verbraucher. Mit dem Gesetz setzen wir, wie gerade schon gesagt, eben eine EU-Richtlinie um und sind damit Teil eines gemeinsamen europäischen Weges. Und das ist wichtig, weil wir einen gemeinsamen Binnenmarkt haben, in dem gleiche Rechte für alle gelten müssen und weil Nachhaltigkeit keine nationalen Grenzen kennt. Was bedeutet das ganz konkret für die Menschen? Wenn Geräte länger genutzt werden können, dann sparen sie Geld. Wenn weniger weggeworfen sind, dann schonen wir Ressourcen, Umwelt und Klima. Und wenn die Reparatur möglich und attraktiv wird, dann stärken wir genau die Betriebe, die sie durchführen. Und das ist praktische Nachhaltigkeit im Alltag. Aber, und das gehört auch zur Ehrlichkeit dazu, so gut wie dieser Entwurf ist, wir werden uns auch im parlamentarischen Verfahren so einige Dinge noch mal genauer anschauen. Denn am Ende müssen die Rechte der Menschen für sie eben auch verständlich sein. Und Reparaturen dürfen nicht zu lange dauern, dann werden sie ja doch wieder unattraktiv und man wird sie nicht nutzen. Sie müssen im Alltag auch wirklich verfügbar sein und natürlich auch bezahlbar. Ein Recht stärkt eben Verbraucherinnen und Verbraucher erst dann wirklich, wenn es praxistauglich ist. Und es ist unsere Aufgabe, dafür zu sorgen. Liebe Kolleginnen und Kollegen, am Ende geht es um die einfache und entscheidende Frage, die die Ministerin auch schon angesprochen hat. Wollen wir weiter in einer Wegwerfgesellschaft leben, die über ihre Verhältnisse lebt, oder sorgen wir für Voraussetzungen dafür, dass wir Dinge länger nutzen können und schonender mit unserem Planeten umgehen? Ich freue mich auf die Beratung und ich bin mir sicher, das bekommen wir genauso wie in den letzten Monaten ganz fantastisch gemeinsam hin und am Ende wird es ein großartiges Gesetz. Dankeschön.
1: Für die AfD-Fraktion hat das Wort der Abgeordnete Tobias Matthias Paterka.
13: Frau Präsidentin, liebe Bürger, die vorliegende Umsetzung, die liest sich als bloße technokratische Vollzugsmaßnahme. Sie kommt mit dem bereits bekannten Mantra daher, dass auch die Europäische Union doch die Sorgen der Bürger erkennen würde und ganz entschlossen Abhilfe schaffen könnte. Soweit, so durchschaubar. Und auf den ersten Blick klingt auch alles ganz gut. Mehr Nachhaltigkeit, längere Nutzungsdauer von Produkten, Stärkung der Kreislaufwirtschaft. Wie immer bedenkt der Marschbefehl aus Brüssel aber keine Probleme der kleinen und mittleren Unternehmen, die überfordert werden dürften. Und auch kein Wunder, Mittelstand gibt es in Frankreich und Konsorten ja auch kaum vor Ort. Gleichzeitig ist derselbe bei uns durch die vergangenen Regierungen ins Rutschen gebracht worden, dass davon auszugehen ist, dass die reine Verhandlungsmacht etwa gegenüber den genannten Herstellern von Produkten erheblich geschwächt wurde. Und die großzügige Möglichkeit der Reparatur durch den Hersteller durch quasi Ausweitung des Sachmangelbegriffs, wir haben es gehört, wird wirtschaftlich, also beim deutschen Handel, hängen bleiben. Selbst der Normenkontrollrat bestätigt uns das. Und Sie wissen ganz genau, dass die 113 Millionen Erfüllungsaufwand, die Sie hier anführen, eine rein in die Luft geworfene Schönfärberei darstellen. Allein deshalb sehen wir diesen Ansatz mehr als kritisch. Und zu begrüßen ist ja das Vermeiden von Goldplating, also der Übererfüllung von EU-Vorgaben. Dieses Mal feiern Sie sich dafür explizit ab. Bei einer Vollharmonisierung ist es aber auch gar keine Leistung. Und selbst im Richtigen tun Sie noch das Falsche und behandeln die explizite Möglichkeit des Artikel 13 der Richtlinie, einen echten finanziellen Anreiz für Verbraucher schon jetzt zu schaffen, sehr stiefmütterlich. Dann kann es mit der Abfallreduzierung und effektiver Ressourcenverwendung dann nicht so ernst gemeint sein. Und nein, bis 2029 ist diese Maßnahme, die Sie sich dann raussuchen, zu spät, abgesehen davon, dass Sie dann allesamt vom Bürger ohnehin nicht mehr in Regierungsverantwortung gelassen werden. Und die Umsetzung, sie strotzt ferner vor unbestimmten Rechtsbegriffen, Bürokratieaufwand an der Schwelle zur Staatswirtschaft und paradoxerweise eben im Ergebnis dann doch Marktvermachtung. Denn nehmen wir mal an, die Kosten werden nicht auf den Verbraucher abgewälzt, was ebenfalls passieren kann. Dann zahlt eben der kleine Händler für die neuen Informationspflichten, Warnrückläufe und allgemein Mehrkosten, gerade bei uns in Deutschland. Sogar der Bundesrat weist ausdrücklich darauf hin, dass für Verbraucher die Durchsetzung ihrer Rechte gegenüber ausländischen Herstellern sehr, sehr schwer werden wird. Und gerade bei diesen hochpreisigen Artikeln, die Sie vorliegend in der Anlage auflisten, betreiben Sie damit Augenwischerei. Der deutsche Verbraucherschutz wird durch Ihr Machwerk sehr sicher nur verschlimmbessert. Vielen Dank.
1: Für die CDU-CSU-Fraktion hat jetzt das Wort der Abgeordnete Karl Philipp Sassenrath.
14: Frau Präsidentin, liebe Kolleginnen und Kollegen, was bringt mir das jetzt schon wieder? Mögen viele von Ihnen denken, sehr geehrte Damen und Herren, schon wieder irgendeine Regelung aus Brüssel. Aber es ist kein Zufall, dass diese Richtlinie im Europäischen Parlament mehr Zustimmung erfahren hat. Ganze 3 Nein-Stimmen gab es als fast jedes andere EU-Gesetz der jüngeren Zeit. Was bringt Ihnen das jetzt? Ein Beispiel: Der neue Staubsauger geht kaputt. Wir haben das so ähnlich schon gehört. Wenn das Gerät innerhalb der gesetzlichen Gewährleistungsfrist, also innerhalb von 2 Jahren nach dem Kauf, kaputt geht, gilt weiterhin, der Verkäufer muss den Mangel beseitigen. Neu ist aber, die Reparatur soll attraktiver werden. Entscheiden Sie sich für eine Reparatur statt für einen Austausch, dann verlängert sich die Gewährleistungsfrist anschließend um weitere 12 Monate. Ein Anreiz statt eines Zwangs, so funktioniert Marktwirtschaft. Ein anderes Beispiel: Der Staubsauger ist schon älter, nach der gesetzlichen Gewährleistungsfrist. Bislang war man häufig davon abhängig, ob der Hersteller überhaupt noch reparieren wollte. Künftig müssen Hersteller für bestimmte Produkte, wie eben den Staubsauger, die Reparaturen dann anbieten. Und sie müssen darüber informieren, was die Reparatur kostet, wie lange sie dauert und unter welchen Bedingungen repariert wird. Dazu gibt es ein europaweites Musterinformationsformular. Damit kann man dann Angebote besser vergleichen. Auch so entscheidet man dann in der Marktwirtschaft, nämlich durch Transparenz. Ich gebe zu, liebe Kolleginnen und Kollegen, beim anfänglichen Lesen der Richtlinie hatte ich zunächst Bedenken. Denn nicht jedes Problem wird durch neue Regeln gelöst. Entscheidend ist, was im Alltag tatsächlich funktioniert. Wir können nicht ständig neue Rechte und Ansprüche beschließen, die dann andere liefern und umsetzen müssen. Wir sollten uns als Gesetzgeber auch nicht anmaßen, Reparaturpreise festzulegen. Und deswegen sehe ich die Forderung danach, die Angemessenheit eines Preises oder des Reparaturzeitraums ausdefinieren zu wollen, skeptisch, denn dieser Gesetzentwurf wählt den richtigen Ansatz. Die Hersteller informieren, dadurch entsteht Wettbewerb und die Verbraucher entscheiden und sie entscheiden zukünftig auch danach, welcher Hersteller bietet nicht nur das beste Produkt, sondern welcher Hersteller bietet auch die besten Reparaturbedingungen. Und das ist echt marktwirtschaftlich im Binnenmarkt, davon brauchen wir mehr. Noch immer ist der Handel innerhalb Europas unnötig kompliziert. Zu viele unterschiedliche Regeln wirken inzwischen fast wie versteckte Zölle. Deswegen brauchen wir mehr echten Binnenmarkt und weniger Bürokratie. Das macht dieses Gesetz. Das passt zu Deutschland. Wir sind eine Handwerkernation. Wir haben Unternehmen, die hochwertige Produkte herstellen. Und wir wollen eine Kreislaufwirtschaft, die auf Qualität setzt, nicht auf Wegwerfen. Dieses Gesetz macht Reparieren einfacher, transparenter und oft günstiger. Vielen Dank.
1: Für die CDU-CSU-Fraktion hat jetzt das Wort der Abgeordnete Dr. Konrad Körner.
15: Ja, sehr geehrte

0: Mangelndes Vertrauen in staatliche Institutionen, religiöse und ökonomische Faktoren tragen dazu bei. Das alles ist aus zahlreichen Studien bereits bekannt. Weiter verfolgt der Antrag auch das Ziel, die Auswirkungen der Paralleljustiz auszuwerten. Die Auswirkungen sind doch bekannt. Opfer und Zeugen werden mundtot gemacht, Strafverfolgung wird erschwert oder unmöglich. Dass aber ein solcher Zustand mit Blick auf das eingangs erwähnte so wichtige Gewaltmonopol des Staates nicht einfach hingenommen werden kann, sondern so gut wie irgend möglich zurückgedrängt werden muss, wird wohl niemand ernsthaft hier in diesem Hause bestreiten wollen. Es befremdet allerdings schon, wie die AfD-Fraktion mit dem jetzigen Antrag einen Erkenntnisgewinn erreichen möchte und der Bundesregierung einen Prüfauftrag erteilen möchte, ob gesetzgeberischer Handlungsbedarf bestünde. Denn bereits in der letzten Wahlperiode wusste die AfD-Fraktion dies schon und sie kannte angeblich auch sogar die Lösung des Problems. Sie wollte eine von ihr aufgetane Gesetzeslücke im Strafgesetzbuch durch einen Paragraphen 258 StGB schließen, der ein Verbot der geschäftsmäßigen Behinderung strafprozessualer Ermittlungen vorsah. Entsprechend der Strafvereitelung sollte dies mit Geld- oder Freiheitsstrafe bis zu 5 Jahren bestraft werden. Offenbar zweifeln Sie jetzt selbst an der Geeignetheit dieses Mittels. Hinzu kommt, Polizeiarbeit ist in erster Linie Aufgabe der Länder. Ein bundesweites Lagebild würde Daten aus 16 unterschiedlichen Erfassungssystemen aggregieren mit unterschiedlichen Definitionen, unterschiedlichen Schwerpunktsetzungen. Was dabei herauskommt, ist kein Erkenntnisgewinn, sondern eine Scheingenauigkeit, die mehr verschleiert als erhält. Meine Damen und Herren, wer ein bundesweites Lagebild für ein Phänomen erfordert, das er selbst als kaum erfassbar beschreibt und regional begrenzt, betreibt keine Aufklärung, sondern Symbolpolitik. Wer heute einen Prüfauftrag verlangt für etwas, das er gestern noch für gelöst hielt mit einem eigenen Gesetzesvorschlag, hat entweder damals nicht gewusst, von was er sprach, oder er tut es heute. In beiden Fällen ist dieser Antrag jedenfalls keine Grundlage für eine sachgerechte Politik. Ich bedanke mich.
1: Für die Fraktion Bündnis 90 Die Grünen hat jetzt das Wort die Abgeordnete Lamia Kador.
2: Sehr geehrte Frau Präsidentin, sehr geehrte Kolleginnen und Kollegen, sehr geehrte Besucherinnen und Besucher auf den Tribünen. Natürlich ist Paralleljustiz nicht zu tolerieren, wenn sie unserer Rechtsordnung widerspricht. Also egal, ob durch die Hells Angels, eine fundamentalistische christliche Sekte oder islamische Scharia-Gerichte. Richtig ist auch, dass in bestimmten Kontexten außerstaatliche Streitbeilegung in Übereinstimmung mit unserer Rechtsordnung erfolgen kann, etwa durch Entscheidungen eines Bet-Din in interreligiösen Angelegenheiten jüdischer Gemeinden. Aber wenn die AfD ein bundesweites Lagebild zu Paralleljustiz fordert, geht es ihr um etwas anderes. Sie will Datenmaterial, um selektiv für ihre bekannten Narrative, um diese für ihre bekannten Narrative zu verwerten. Und damit wird natürlich deutlich, wenn man sich ihre bisherigen Initiativen zu diesem Thema ansieht, etwa einem Gesetzesentwurf von 2024, in dem Paralleljustiz nahezu ausschließlich mit Islam und arabischen Clans in Verbindung gebracht wird. Dass es der AfD nicht um den Rechtsstaat geht, zeigt sich auch daran, dass sie selbst immer wieder ein Problem mit ihm hat. Man muss sich den Initiator dieses Antrags anschauen. Mein Duisburger Wahlkreiskollege, der stand ja gerade hier, um Polizisten Sascha Lensing. Gegen ihn läuft vor dem Verwaltungsgericht Düsseldorf ein Disziplinarverfahren mit dem Ziel der Entfernung aus dem Polizeidienst. Warum? Wegen erheblicher Zweifel an seiner Verfassungstreue. Hinzu kommt, und das habe ich mir nicht ausgedacht, hinzu kommt, dass er seine Funktion als Polizeibeamter für wirtschaftliche Zwecke durch den Verkauf von Kondomen mit seinem Konterfei und dem Aufdruck "Sicher ist sicher" genutzt haben soll. Von jemandem mit solchen Vorgängen sollen wir uns etwas über den Schutz des Rechtsstaates anhören? Das ist absurd, meine Damen und Herren. Aber leider bleibt es nicht bei Verstößen gegen Gesetze. Ebenso missachtet und diskreditiert die AfD Entscheidung unabhängiger Gerichte. Beispiel Stefan Brandner, ausgerechnet der ehemalige Vorsitzende des Rechtsausschusses, beleidigt wiederholt eine Journalistin. Wird verurteilt und verstößt anschließend fortlaufend gegen gerichtliche Verfügung. Hat Herr Brandner eigentlich die 50.000 Euro Ordnungsgeld inzwischen zurückbezahlt? Oder Björn Höcke in seinem Strafverfahren wegen der Verwendung verbotener nationalsozialistischer Parolen, einer seiner liebsten Beschäftigungen, sagt er keine Einsicht, sondern droht der Staatsanwaltschaft mit einer, ich zitiere, Säuberung der Rechtspflege im Falle einer Regierungsübernahme der AfD. Hier bewegen wir uns also auch wirklich auf gefährlichem Terrain. Die AfD will nicht nur Gefälligkeitsjournalismus, Gefälligkeitsbeamte, wie sie gerade auch in Sachsen-Anhalt deutlich macht, sondern auch eine Gefälligkeitsjustiz nach ihrem ideologischen Gusto. Und wohin das am Ende führen würde, kann sich ja jeder ausmalen. Die Angriffe der AfD auf den Rechtsstaat haben allerdings auch einen sehr pragmatischen Grund. AfD-Funktionen

0: Amtsträger stehen laufend im Konflikt mit Gesetzen. Wir könnten die gesamte Debattenzeit hier verwenden, und das meine ich ernst, um die Verfahren gegen AfD-Politiker aufzuzählen. Um das etwas für Sie alle abzukürzen, beschränke ich mich auf die Aufhebung der Immunitäten von AfD-Bundestagsabgeordneten allein im letzten Jahr. Hannes Gnauk wegen Zweifel an seiner Verfassungstreue im Zusammenhang mit seiner Tätigkeit als Soldat. Maximilian Krah wegen des Verdachts der mutmaßlichen Annahme verdeckter Zahlungen aus Russland und China für seine politische Arbeit. Ingo Hahn wegen des Verdachts manipulierter Videos unter mutmaßlichem Verstoß gegen das Urheberrecht. Raimund Scheirich wegen des Verdachts von Betrugs und Untreue. Das ist alles nur letztes Jahr gewesen. Kurzum, die AfD gibt vor, die Partei des Rechtsstaats zu sein, bricht aber selbst permanent, konstant die Regeln und Gesetze unserer Rechtsordnung, meine Damen und Herren. Die Immunität wurde aufgehoben. Wer den Rechtsstaat also stärken will, ja, jaulen Sie ruhig ein bisschen mehr, muss ihn wegen politischer Kräfte verteidigen, die ihn regelmäßig in Frage stellen, eben wie die der AfD. Vielen Dank.
1: Für die SPD-Fraktion hat jetzt das Wort der Abgeordnete Helge Lind.
2: Frau Präsidentin, liebe Kolleginnen und Kollegen, anscheinend Erweckungsantrag ist das Wort. Und wenn Sie bisher noch nicht wissen, was das ist, nach diesem Antrag wissen Sie es. Denn in diesem Antrag geht es selbstverständlich nicht darum, sachlich und fundiert das Phänomen von Paralleljustiz anzugehen. Und das ist ja die erste Fehlbehaltung, die erste Täuschung, nämlich indem Sie den Anschein erwecken, es gäbe in ganz Deutschland dieses fundamentale Problem. Tatsächlich ist es inakzeptabel, egal ob nun in islamistischen Kontexten Friedensrichter, ob in Rockermilieus organisierte Kriminalität, ob im Bereich Clanstrukturen, inakzeptabel. Ich kenne das aus der Stadt der sogenannten Scharia-Polizei und der ganzen Diskussion.
3: Super, vielen Dank.
2: Das ist also die eine Täuschung, dass Sie nämlich behaupten, es sei generell und damit natürlich insbesondere Muslime und Muslime unter Generalverdacht stellen wollen. Die zweite Täuschung ist, dass Sie den Anschein erwecken, dass dieser Staat und dieses Rechtssystem das ignorieren würden. Das ist fundamental unwahr. Es gibt das Lagebild in Nordrhein-Westfalen. Seit mindestens 10 Jahren haben sich diverse Behörden in Sachen Prävention, Detektion, aber auch Frage von Definition, die eben, wie der Kollege Müller beschrieb, komplex ist, damit befasst. Also mitnichten ist der Rechtsstaat blind. Also um die zwei Dinge geht es Ihnen nicht. Worum geht es Ihnen? Das hat Ihr Kollege, der ja nachher noch sprechen wird, Herr Drößler, ja heute schon angekündigt. Er schrieb nämlich, Zitat, multikulturelle Gesellschaften sind multikriminelle Gesellschaften. Aha. Und da, ja, es ist bemerkenswert, wenn man den eigenen Rassismus beklatscht, aber es sagt viel über Sie. Denn mit diesem Ausdruck haben Sie ja genau beschrieben, was das Ziel ist. Und das kann man noch ergänzen mit anderen Zitaten. Er spricht ja auch schwadroniert von Remigration und, ich zitiere, ethnokultureller Separation. Und er stellt das erste Weltland, dem, ich zitiere, multikulturellen Gesellschaftsexperiment gegenüber. Also geht es hier um nichts anderes als um Stimmungmache, um Hetze gegen Migration, gegen Muslime, Muslime, gegen all die, die sie als fremd erachten und mit diesem Thema kaltstellen wollen und denunzieren wollen. Um den Rechtsstaat geht es ihnen mitnichten. Und es wird noch besser. Herr Drößler spricht ja auch davon, bekanntes Zitat, haben alle hier erlebt, dass dieser Rechtsstaat nicht seiner sei, nicht mein Rechtsstaat, und dass man, Zitat, das Rechtssystem wieder in Ordnung bringen müsse. Und dann haben wir dann noch Zitate aus den Reihen der AfD, dass zum Beispiel das Bundesverfassungsgericht der verlängerte Arm der Bundesregierung sei. Oder aber, dass, wenn es um einen Regierungskurs gehe, Zitat, das oberste Gericht stramm stehe. Sie verstehen sich auf stramm stehen, aber unser Verfassungsgericht steht nicht stramm, sondern richtet, und zwar auf Basis des Grundgesetzes. Und Sie verbreiten dann auch noch entsprechend die These, dass sozusagen dieses oberste Verfassungsgericht und auch die Landesverfassungsgerichte politisch gesteuert seien. durch uns, durch die Politik. Was ein ziemlich paradoxer Vorgang ist, weil sie ja selbst deutlich machen, zum Beispiel in Thüringen und anderswo, Sachsen-Anhalt, kommende Wahl, dass sie, wenn sie an der Macht wären, genau dieses Rechtssystem politisch steuern wollten. Und sie sind Fanboys der ehemaligen Regierung von Polen und Ungarn, in denen genau das passiert ist. Also ist das Heuchelei und massive Doppelmoral, die sie da betreiben. Denn sie, die sie angeblich, Stichwort Anscheinerweckungsantrag, das Rechtssystem stärken wollen, tun jeden Tag nichts anderes, als dieses rechtsstaatliche System zu diskreditieren, indem sie Richterurteile, nicht einzelne, das ist ja völlig legitim, das muss so sein, aber systematisch in Frage stellen, indem sie zum Beispiel die Wahl des Richterwahlausschusses in Thüringen blockieren, indem sie mit Sperrminoritätsverfahren Besetzung von Gremien verhindern und blockieren, indem sie permanent diesen Rechtsstaat in Frage stellen und als nicht ihren bezeichnen. Also sind sie die tatsächliche Gefährdung des Rechtsstaates. Sie sind der Parallelstaat. Sie sind die Parallelgesellschaft. Und sie leben das jeden Tag. Und interessanterweise ist es auch so, dass sie, die sie ja sagen, dass dieser Rechtsstaat so furchtbar war und sei, permanent mit einer Klagenflut das Bundesverfassungsgericht und die Landesverfassungsgerichte überziehen, um die letztlich zu blockieren und daraus eine Inszenierung zu machen. Und hier kommen wir zu dem Punkt. Sie haben ein rein usurpatorisches, instrumentelles Verhältnis zu diesem Rechtsstaat. Wenn er ihn nutzt, gebrauchen Sie ihn. Wenn er ihn nicht nutzt, denunzieren Sie ihn. Und das ist verächtlich. Das ist das Kernproblem in diesem Land. Und wenn dann Herr Drößler auch verkündet in seinen Kommentaren zu dem Podcast Ben Bernd, das Zitat, dass Alternative von morgen im Netz geboren wird und dass Björn Höcke Teil davon sei und Zitat, ob es Helge Lind passt oder nicht, dann muss ich erst mal sagen, Respekt, dass Sie mich für so wichtig halten. Ich habe mich nie für so bedeutsam gehalten, aber ich danke Ihnen, mir diese Wichtigkeit zu schenken. Aber es ist ziemlich irrelevant, was ich meine. Ich kann Ihnen aber sagen, mir ist ziemlich egal, was irgendwo Herr Höcke sagt. Aber mir passt nicht, dass dieser Herr Höcke, der sich im Dauerflirt mit NS-Gedankengut befindet, in diesem Land irgendeine Macht bekommt. Das passt mir nicht, das passt der Mehrheit dieses Landes nicht und das passt der Mehrheit in diesem Parlament nicht. Wir werden dies nicht akzeptieren und wir werden nicht akzeptieren, dass Sie in diesem Land daran arbeiten, eine Paralleljustiz aufzubauen. Vielen Dank.
1: Für die Fraktion Die Linke hat jetzt das Wort der Abgeordnete Aaron Valent.
3: Sehr geehrte Frau Präsidentin, liebe Kolleginnen und Kollegen, die AfD will heute über Paralleljustiz reden, über Friedensrichter, über Clans, Zeugendruck, informelle Machtstrukturen. Ausgerechnet die AfD. Das ist ungefähr so, als würde ein brennender Müllcontainer eine Brandschutzübung leiten wollen. Denn bei der AfD ist der Rechtsstaat immer nur dann heilig, wenn er gegen andere eingesetzt werden kann. Stefan Brandner nutzte das Thema schon 2018 für einen üblichen AfD-Kulturkampf. Muslime markieren, Angst schüren, Rechtsstaat rufen, aber dann hoffen, dass niemand tatsächlich nach rechts schaut. Heute schauen wir nach rechts. Und Brandner steht da eigentlich selbst auf dem Zettel des Rechtsstaats. Ein Strafbefehl über 20.000 Euro, Vorwurf Beleidigung einer Journalistin. Das ist AfD pur. Rechtsstaat als Keule für andere und dann Opferrolle als Rettungsring für sich selbst nutzen wollen. Bei anderen immer die volle Härte, bei sich selbst faule Ausreden. Bei anderen kriminelles Milieu, bei Brandner Meinungsfreiheit, aber halt mit Strafbefehl. Bei Brandner ist das auch kein Ausrutscher. Korrektiv hat recherchiert, 14 AfD-Mandatsträger waren rechtskräftig wegen Gewalttaten verurteilt. Und trotzdem sind sie im Amt. 14. Bei MigrantInnen wäre das für die AfD die Staatskrise, der Untergang des Abendlandes. Bei ihnen selbst heißt das aber offensichtlich Nachwuchsförderung. Und dann auch noch Höcke, rechtskräftig verurteilt wegen einer verbotenen NS-Parole. Und die nicht heimlich, nicht versehentlich, sondern auf der Bühne mit Mikrofon vor Publikum. Und danach kommt immer wieder dasselbe AfD-Weichspülprogramm. Das hat er nicht gewusst, da war doch gar nicht so gemeint, das darf man wohl doch noch sagen dürfen. Meine Damen und Herren, das ist keine Rechtsstaatspartei. Das ist ein einziges Auffangbecken für erwischte Provokateure. Die AfD will einen harten Rechtsstaat, aber immer nur gegen die anderen. Hart gegen Muslime, hart gegen Migrantinnen, hart gegen Geflüchtete, hart gegen den politischen Gegner. Aber wenn die AfD plötzlich selbst getroffen wird, dann wird aus Law and Order ganz schnell, wir sind aber die Opfer. Das ist Mimimi mit Deutschlandflagge. Ihre Paralleljustiz heißt Sonderrecht für die eigenen Leute, aber Generalverdacht für alle anderen. Was wir als Linke sagen ist aber, wer bedroht, beleidigt, einschüchtert, Gewalt ausübt, muss strafrechtlich verfolgt werden können. Aber wir lassen nicht zu, dass dieser Rechtsstaat von Ihnen zur Bühne für Ihre Feindbilder genutzt wird. Wenn Sie ein Lagebild wollen, liebe AfD, dann fangen Sie doch bei sich selbst an. Bei den Strafbefehlen, bei den Gewalturteilen, bei den NS-Parolen, bei der Hetze, bei der Doppelmoral. Das wäre ein Lagebild über Ihre eigene Verachtung für diesen Rechtsstaat. Wer wissen will, wo der Rechtsstaat unter Druck steht, muss nicht auf migrantische Communities zeigen. Ein Blick auf die rechte Hälfte dieses Parlaments reicht vollkommen aus. Danke.
1: Für die CDU-CSU-Fraktion hat jetzt das Wort die Abgeordnete Tijen Ataoglu.
4: Sehr geehrte Frau Präsidentin, sehr geehrte Kolleginnen und Kollegen. Der Kollege Lensing sagte zuvor in seiner Rede, wer in Deutschland lebt, lebt unter deutschem Recht. Wie wahnwitzig ist diese Aussage von einem Mitglied einer Partei, die in Teilen verfassungswidrig ist und rechtswidrig ist. Welch ein großer Hohn ist das? Welch ein großer Hohn ist das im Übrigen, wenn jemand der Richter hier regelmäßig als Gesinnungsrichter bezeichnet oder korrupte Richter bezeichnet, so etwas hier vorzutragen. Peinlicher geht es gar nicht mehr, als Sie sind. Liebe Kolleginnen und Kollegen, mir sind die Vorfälle im Ruhrgebiet von vor 3 Jahren noch sehr eindrücklich. Da gab es eine große Schlägerei in Castrop-Rauxel mit syrischen und arabischen Clanmitgliedern am darauffolgenden Tag, dann in Essen. Und ein paar Tage später kursierten im Internet Bilder von einem Friedensrichter mit Teilen dieser Familien. Das ist vermeintliche Konfliktlösung durch selbsternannte Autoritäten. An deutschen Gerichten vorbei und auch am deutschen Rechtsstaat vorbei. Das ist Paralleljustiz und das ist auch inakzeptabel. Aber brauchen wir zur Bekämpfung solcher Paralleljustiz ein Lagebild? Definitiv nicht. Was wir brauchen, ist ein entscheidender Kampf gegen organisierte Kriminalität, ob in Form von Clans, Rockern oder anderen kriminellen Strukturen. Und genau da setzt unser Bundesinnenminister Alexander Dobrindt an. Mit dem Aktionsplan gegen organisierte Kriminalität treffen wir die Kriminellen dort, wo es wehtut, beim Geld. Geldwäsche, Drogenhandel, Waffelhandel, Zwangsprostitution, Schutzgelderpressung, Sozialleistungsbetrug, das sind nur einige Betätigungsfelder im Bereich der organisierten Kriminalität bei Clans oder anderen kriminellen Strukturen. Mit einer besseren personellen und technischen Ausstattung unserer Ermittlungsbehörden werden wir all diese Täter noch besser ins Visier nehmen. Mit einer besseren Zusammenarbeit von Polizei, Zoll, Justiz und Steuerverhandlung werden wir kriminelle Strukturen schneller aufdecken. Und auch mit einer Beweislastumkehr werden wir Vermögen unklarer Herkunft künftig problemlos einziehen können. Und nicht zuletzt mit der Stärkung der Justiz werden wir für schnellere Verfahren sorgen, damit Kriminelle begreifen, dass es nur eine Justiz in Deutschland gibt und auch nur einen Rechtsstaat. Sehr geehrte Kolleginnen und Kollegen, bei uns gilt das Gesetz des Staates und nicht das Gesetz von irgendwelchen Kriminellen. Das müssen Kriminelle, ob in Form von Clans, ob in Form von Rockern oder ganz anderen mafiösen Strukturen auch verstehen. Erlauben Sie mir mal eine letzte Bemerkung. Wir erwarten zu Recht von den Bürgerinnen und Bürgern, dass sie unseren Rechtsstaat akzeptieren und auch achten, unsere Richter, Staatsanwälte und Polizisten. Ich erwarte dies aber auch von diesem Parlament, und das vermissen wir leider viel zu oft. Vielen Dank.
1: Für die AfD-Fraktion hat jetzt das Wort der Abgeordnete Christopher Trößler.
5: Frau Präsidentin, meine Damen und Herren, Herr Lindt, nachdem Sie viele Minuten Ihrer Redezeit eben nicht zum eigentlichen Thema gesprochen haben, wieder zurück zu unserem Antrag. Sie haben ja richtigerweise festgestellt, dass eine multikulturelle Gesellschaft auch eine kriminelle Gesellschaft ist. Und wir werden den Linksstaat, den Sie hier in den letzten Jahren umgebaut haben, wieder zu einem Rechtsstaat machen. Der Grünen-Politiker Cohn-Bendit sagte schon 1991 über die multikulturelle Gesellschaft, sie sei, Zitat, hart, schnell, grausam und wenig solidarisch. Sie sei von beträchtlichen sozialen Ungleichgewichten geprägt und habe die Tendenz, in eine Vielfalt von Gruppen und Gemeinschaften auseinanderzustreben und ihren Zusammenhalt sowie ihre Verbindlichkeit ihrer Werte einzubüßen. Zitat Ende. Heute leben wir in dieser dystopischen Realität. Denn die bundesdeutsche Gesellschaft ist bereits in verschiedene Gruppen auseinandergefallen. Sie alle hier beschwören immer die sogenannte Vielfalt als politische Erlösung und als eigentlichen Sinn dieser Republik. Dabei reden Sie über die harten Folgen für Polizei, Justiz, Schulen und Stadtteile lieber nicht. In Wahrheit bedeutet dies aber, dass Volksgruppen in einer Republik und einem Rechtswesen leben müssen, die von Recht und Gerechtigkeit äußerst unterschiedliche Vorstellungen haben. Sobald es um Werte, Sitten, Erbbegriffe, Familienstrukturen und das Verhältnis zum Staat geht, stecken Sie den Sand in den Kopf. Fakt ist, es gibt bestimmte ethnische Gruppen in diesem Staat, die diese Rechtsordnung ablehnen, sie untergraben und mit ihrer Kultur auch Systeme der Paralleljustiz ins Land gebracht haben. Das weiß nicht nur jeder Bewohner einer westdeutschen Großstadt, sondern auch jeder Polizist in diesem
1: Land. Herr Kollege, erlauben Sie eine Zwischenfrage aus den Reihen der Fraktion Bündnis 90 Die Grünen?
5: Ich erlaube keine Zwischenfrage. Sogenannte islamische Friedensrichter, Familienräte oder clanbasierte Schlichtungsmechanismen. Es gibt bestimmte Muster der Paralleljustiz, die mit bestimmten migrantischen Gruppen in Verbindung stehen. Wer das nicht wahrhaben und ansprechen will, der stellt den Glauben an Vielfalt über das Gewaltmonopol des Staates und die Sicherheit unserer Bevölkerung. Dieser Staat muss sich an die Realitäten anpassen, die uns die Verfechter des multikulturellen Dogmas eingebrockt haben. Bestimmte ethnokulturelle Milieus unterscheiden sich nun mal deutlich von anderen. Und wie wir alle wissen, können nicht alle davon die Rolle des Staatsbürgers gleichermaßen loyal ausfüllen. So kann man keinen Staat regieren. So kann man keine Gesellschaft zusammenhalten. Und so kann man auch keine staatliche Ordnung sichern. Wir brauchen ein bundesweites Lagebild zu den importierten Systemen der Paralleljustiz. Es ist ein notwendiger erster Schritt, um das Chaos wieder in den Griff zu kriegen. Vielen Dank für Ihre Aufmerksamkeit.
1: Für die CDU-CSU-Fraktion hat jetzt das Wort der Abgeordnete Christian Moser.
6: Ja, Frau Präsidentin, sehr geehrte Kolleginnen und Kollegen, ich habe mich eigentlich jetzt auf diese Rede vorbereitet und habe den Antrag studiert, bundesweites Lagebild, aber sowohl der Herr Lensing als auch der Herr Drößler haben zum bundesweiten Lagebild gar nichts gesagt. Also, es ist erstaunlich, dass Sie Ihren eigenen Antrag gar nicht verteidigen. Sie reden zwar jetzt viel über Paralleljustiz, aber wir sind ja eigentlich hier da, um gewisse Maßnahmen zu debattieren. Und scheint mir eher, als würde es Ihnen gar nicht um die Lage im Land gehen und um diesen Antrag, sondern um tolle Social-Media-Clips. Wie auch immer, ich habe mich vorbereitet und würde gern zu dem Antrag sprechen. Also, fest steht, Paralleljustiz ist schlimm und Paralleljustiz ist zu verurteilen, wenn es um Friedensrichter geht, wenn es um sogenannte Schlichter geht, Familienoberhäupter, die die Kooperation mit Strafverfolgungsbehörden unterbinden, wenn es darum geht, bis hin zu Ehrenmorde, die gedeckt werden, dass der Staat sein Gewaltmonopol nicht durchsetzen kann, dann ist es für unseren Rechtsstaat schwierig, dann ist es zu bekämpfen und dann müssen wir alles dafür tun, dass das abgestellt wird. Was aber Sie mit einem bundesweiten Lagebild erreichen wollen, erschließt sich mir nicht ganz. Sie sagen in Ihrem eigenen Antrag, ich hoffe, Sie haben den gelesen, dass dieses Phänomen statistisch ohnehin schwer erfassbar ist. Und wir haben Erfahrungen bereits im Land. Es gibt ja schon ein Lagebild in NRW. Auch dort wird nach Einschätzung der Behörden die Paralleljustiz als quantitativ nicht erfassbar deklariert. Und das liegt vor allem daran, dass die Verfahren natürlich nicht öffentlich sind. Und drum wird ein, gerade auch, wie wir heute schon gehört haben, ein Phänomen, das lokal und regional stark begrenzt ist, mit einem bundeseinheitlichen Lagebild nicht zu erfassen sein. Und das soll dann auch noch vom Bundeskriminalamt verwaltet werden. Ehrlich gesagt, also das Bundeskriminalamt macht einen tollen Job. Wir haben vielfältige Herausforderungen in unserer Gesellschaft und diese Ressourcen werden dann woanders besser eingesetzt. Was müssen wir stattdessen tun? Es gibt bereits seit einigen Jahren länderoffene Arbeitsgruppen zur Verhinderung von rechtsstaatlicher problematischer Paralleljustiz. Wir müssen vor allem dorthin gehen, wo es weh tut. Das hat die Kollegin Ataolu schon gesagt, nämlich beim Geld. Follow the money ist das Prinzip. Es gibt einen Fall, der bedrückt, wo ein 21-jähriger Erwerbsloser eine Villa für 650.000 Euro kauft, finanziert über einen Bausparvertrag, dessen Herkunft ungeklärt ist, während die Familienmitglieder gleichzeitig 400.000 Euro zu unrechtbezogene Sozialleistungen beziehen. Das darf nicht mehr sein. Deswegen der Aktionsplan gegen organisierte Kriminalität, wo wir die Geldwäsche nachschärfen, wo wir auch die Beweislastumkehr endlich vollständig durchsetzen. Hier muss man ansetzen und nicht durch Anträge, die Sie dann selber nicht verteidigen. Danke.
1: Damit schließe ich die Aussprache. Interfraktionell wird Überweisung der Vorlage auf Drucksache 6001 an die in der Tagesordnung aufgeführten Ausschüsse vorgeschlagen. Gibt es weitere Überweisungsvorschläge? Das ist nicht der Fall. Dann verfahren wir wie vorgeschlagen. Ich rufe auf den Tagesordnungspunkt 5, vereinte Debatte zur Situation im Sudan und zur Verständigung auf die Berliner Prinzipien. Für die Aussprache wurde eine Dauer von 30 Minuten vereinbart. Ich eröffne die Aussprache und als erstes hat das Wort für die CDU-CSU-Fraktion der Abgeordnete Stefan Mayer.
7: Sehr verehrte Frau Präsidentin, sehr geehrte Kolleginnen und Kollegen, leider immer noch zu wenig von der breiten Öffentlichkeit beachtet, tobt im Sudan derzeit nach wie vor seit mehr als 4 Jahren die größte humanitäre Katastrophe auf unserem Globus. Und es ist aus meiner Sicht wichtig, dass wir auch unseren Beitrag mit dazu leisten, dass wir den Scheinwerfer zumindest stärker auf diese katastrophale Krisenregion im Sudan richten. Am 15. April 2023 startete der Bürgerkrieg. Er hat mittlerweile Zehntausende von Toten zutage gefördert. Erst im vergangenen Herbst gab es katastrophale Massaker in El Fascher. Es gibt seit Ausbruch dieses schrecklichen Bürgerkrieges 13 Millionen Vertriebene, davon 4 Millionen in den Nachbarländern des Sudan. Und knapp 20 Millionen Bürgerinnen und Bürger im Sudan können nur überleben, weil sie humanitäre Hilfe bekommen. Ungefähr 40% der sudanesischen Bevölkerung ist existenziell von humanitärer Hilfe abhängig. Und deshalb bin ich der Bundesregierung sehr dankbar, dass sie die Initiative ergriffen hat, gemeinsam mit Frankreich, gemeinsam mit Großbritannien am 15. April, also am Jahrestag des Ausbruchs dieses schrecklichen Krieges, eine Sudan-Konferenz hier in Berlin durchzuführen. Und mein großer Dank gilt der Bundesregierung und insbesondere unserem Bundesaußenminister Joe Wadephul. Es waren 55 Staaten präsent, es waren 38 Nichtregierungsorganisationen präsent. Und was ich als sehr wichtig empfinde, es war zwar kein Friedensgipfel und es war auch kein Gipfel, der zu einem Waffenstillstand geführt hat, aber es war ein Gipfel, der insgesamt dazu beigetragen hat, dass Gelder in der Gesamthöhe von 1,5 Milliarden Euro gesammelt werden konnten. Allein die Europäische Union und ihre Mitgliedsländer bringen sich mit 812 Millionen Euro ein. Und das möchte ich wirklich auch mit einem gewissen Stolz sagen. Ich bin der Bundesregierung außerordentlich dankbar, dass sie einen Gesamtbetrag von 232 Millionen Euro für den Sudan und für die Nachbarländer in diesem Jahr zur Verfügung stellt. Und auch wenn jetzt noch kein Frieden geschlossen werden kann, Es gibt zumindest mal eine Perspektive dahingehend, dass man sich dann unter 22 Ländern auf die sogenannten Berliner Prinzipien für den Sudan verständigt hat. Eine klare Roadmap, die zum einen mal in aller Kürze zum Inhalt hat. Der Konflikt kann nicht militärisch gelöst werden und es bedarf auf jeden Fall eines konzertierten Ansatzes aller Beteiligten. Die territoriale Souveränität und Unversehrtheit des Sudans muss gewährleistet sein und es müssen alle Beteiligten, alle Teile der Bevölkerung auch mit einbezogen werden, wenn es darum geht, zumindest mal
1: Herr Abgeordneter, kommen Sie bitte zum Ende Ihrer Rede.
7: Zum Schweigen zu bringen. Ich möchte nochmals ganz herzlich der Bundesregierung für dieses großartige Engagement danken und hoffe, dass damit eine Perspektive aufgezeigt
1: Herr
7: wird.
1: Herr Abgeordneter, Ihre Redezeit ist zu Ende. Vielen Dank. Die AfD-Fraktion hat jetzt das Wort, der Abgeordnete Stefan Keuter.
8: Frau Präsidentin, meine sehr geehrten Damen und Herren, lieber Herr Bundesminister Wadefuhl, ich freue mich auch, wenn mit ein bisschen Verspätung Sie heute noch zu unserer Debatte dazugestoßen sind. Ja, wir debattieren heute über den Sudan und ja, das Leid der Menschen vor Ort ist eine Tragödie. Doch die Antwort dieser Bundesregierung ist kein wirksames politisches Handeln, sondern einmal mehr der reflexartige Griff in die Taschen des deutschen Steuerzahlers. Auf der Berliner Geberkonferenz haben Sie, Herr Außenminister, großzügig 230 Millionen Euro deutsches Steuergeld zugesagt und damit von den 61 Geberländern einen unverhältnismäßigen Löwenanteil übernommen. Ich frage Sie, wollen Sie das den Bürgern eigentlich noch länger erklären? Wie wollen Sie das machen? Wir stecken mitten in einer desaströsen Haushalts- und Wirtschaftskrise. Die Infrastruktur zerbröselt, Ihre hemmungslose Schuldenpolitik frisst das Volksvermögen auf und die Zukunftsaussichten der Menschen in diesem Land verschlechtern sich durch Ihre Politik von Monat zu Monat. Aber für die Scheinlösung globaler Konflikte, das Geld anscheinend immer neuer im Überfluss vorhanden zu sein, das ist offensichtlich Ihre Lösung. Diese Politik der reinen Geldkofferdiplomatie muss endlich ein Ende haben. Sie aber überweisen hunderte Millionen deutscher Steuermittel in eine kollabierende Kriegszone ohne jede parlamentarische Kontrolle, während Sie gleichzeitig das Schicksal der dort lebenden christlichen Minderheit völlig ignorieren. Dabei weigern Sie sich schlicht, der Wahrheit ins Auge zu blicken. Was wir im Sudan sehen, ist längst kein reiner Bürgerkrieg mehr. Es ist ein brutaler Stellvertreterkrieg ausländischer Mächte auf dem Rücken der sudanesischen Bevölkerung. Hier wird ein rücksichtsloser Krieg um die Kontrolle von strategischen Rohstoffen, um Bodenschätze und um geopolitische Einflusssphären geführt. Glauben Sie im Ernst, Sie können das geopolitische Kalkül dieser externen Akteure mit deutschen Scheckbüchern wegsubventionieren? Ich sage Ihnen, nein, das funktioniert nicht. Wer diesen Krieg wirklich beenden will, der darf keine Geldkoffer nach Afrika tragen. Solange wir trotz Ihrer selbstzerstörerischen Politik noch Reste unseres wirtschaftlichen Einflusses haben, muss Deutschland massiv entschlossen diplomatischen Druck auf die unterstützenden Kräfte im Hintergrund aufbauen. Aber dafür müsste die Bundesregierung erst einmal lernen, deutsche Interessen überhaupt klar zu definieren und klug durchzusetzen. Wir brauchen keine naive Wohlfühlaußenpolitik, sondern Realpolitik mit harten Bandagen. Das bedeutet, unter Einsatz aller uns zur Verfügung stehenden diplomatischen Mittel und Kanäle Druck auszuüben, um die Akteure an den Verhandlungstisch zu zwingen. Aber, und das sage ich ganz deutlich, ohne dabei Deutschland, unsere eigene Wirtschaft oder unseren Bürgern durch kopflose Sanktionen selbst zu schaden. Meine Damen und Herren, stoppen Sie endlich diesen wirkungslosen Aktionismus. Schützen Sie stattdessen die deutschen und europäischen Außengrenzen vor den absehbaren Migrationsströmen und investieren Sie unser Geld in die Entlastung unserer eigenen Bürger, statt es weiter in gescheiterte Scheckbuchdiplomatie in alle Welt zu verschleudern. Vielen Dank für Ihre Aufmerksamkeit.
1: Bevor ich den nächsten Redner aufrufe, beziehungsweise die nächste Rednerin, möchte ich noch auf der Tribüne begrüßen die Botschafterin der Republik Sudan, Frau Mohamed Ahmad. Schön, dass Sie dieser Debatte beiwohnen. Und als nächstes hat das Wort für die Bundesregierung die Bundesministerin für wirtschaftliche Zusammenarbeit und Entwicklung, Rim Alabali Radovan.
9: Sehr geehrte Frau Präsidentin, liebe Kolleginnen und Kollegen, angesichts der größten humanitären Katastrophe auf der Welt zurzeit ist es wirklich unerträglich, Ihre Rede gerade zu hören. Sie gehen nicht einmal ordentlich auf das Leid der Menschen ein, der 12 Millionen Sudanesinnen und Sudanesen, die gerade auf der Flucht sind, die 20 Millionen Menschen, die aktuell unter Hunger leiden, die vielen Tausenden Toten, die vielen Frauen und leider auch Kinder, die Vergewaltigung als Waffe erleben mussten. Das ist wirklich unverschämt, was Sie hier gerade vorgetragen haben. Ja, ich habe Ihnen sehr gut zugehört, Herr Kollege, und deswegen erkläre ich Ihnen jetzt ganz genau, warum das auch im deutschen Interesse ist, dass wir im Sudan unterstützen. Ich habe gerade über 12 Millionen Sudanesinnen und Sudanesen gesprochen, die auf der Flucht sind. Natürlich müssen wir in dieser Situation unterstützen, vor allem die Anrainerstaaten, die diese vielen Millionen Menschen gerade aktuell unter selbst schwierigen Bedingungen aufnehmen. Natürlich müssen wir unterstützen, auch mit der deutschen Entwicklungszusammenarbeit, Schutzräume zu schaffen, vor allem für Frauen und Kinder, um sie vor dieser schrecklichen Gewalt zu schützen. Und natürlich müssen wir auch diplomatisch, humanitär und mit Entwicklungszusammenarbeit weiterkommen. Und deshalb gab es die Konferenz in Berlin. Und ich möchte mich ganz ausdrücklich auch beim Kollegen Johann Wadephul bedanken für die gute Zusammenarbeit in Fragen Sudan in der Bundesregierung. Wir sind da sehr klar. Und es gab konkrete Ergebnisse. Neben den Summen für die Unterstützung für den Sudan, humanitär und in der Entwicklungszusammenarbeit, ging es natürlich auch um die Frage, wie können jetzt politische Prozesse aussehen. Und für mich ist klar, dass wir die Zivilgesellschaft einbinden müssen vor Ort, die im Jahr 2018 sich so erfolgreich in der Revolution für Frieden und für ihr Land eingesetzt haben. Und das ist auch Teil der Berliner Prinzipien, die aus der Berliner Sudan-Konferenz Mitte April entstanden sind. Dort wird beides betont, die dringend nötige humanitäre Hilfe und den Weg in eine friedliche Zukunft. Und mit der Entwicklungszusammenarbeit arbeiten wir eben daran, die Grundlagen zu schaffen für ein Leben nach dem Krieg. Das ist natürlich auch sinnvoll, jetzt schon daran zu arbeiten, dass die Menschen auch mit einer politischen Lösung eine Perspektive haben. Deshalb unterstützen wir zum Beispiel kleinere und mittlere Unternehmen, um die Wirtschaft am Laufen zu halten. So erhalten wir das, was in einem Krieg als erstes zerbricht, die soziale und wirtschaftliche Basis des täglichen Lebens. Meine Damen und Herren, auch hier muss ich sagen, Feuer löschen ist wichtig. Natürlich müssen wir Menschen aus den brennenden Häusern helfen. Das tun wir. Und gleichzeitig müssen wir in den Brandschutz investieren, um die Häuser langfristig sicherer zu machen. Entwicklungspolitik bekämpft Armut, Hunger und Perspektivenlosigkeit für Frieden und auch im deutschen Interesse. Vielen Dank.
1: Für die Fraktion Bündnis 90 Die Grünen hat jetzt das Wort der Abgeordnete Boris Mijatovic.
10: Sehr geehrte Frau Präsidentin, sehr geehrte Frau Botschafterin Ahmad, liebe Kolleginnen und Kollegen, die Sudan-Konferenz, Außenminister, war ein voller Erfolg. Herzlichen Glückwunsch Ihnen und Ihrem gesamten Haus. Ich glaube, das muss man an der Stelle betonen, 1,5 Milliarden Euro Zusagen von vielen Ländern für den Sudan und die Region sind ein starkes Signal. Und ich möchte ausdrücklich herausheben, eine Situation, die Ihnen gelungen ist, die wir hier in Deutschland sehr stark finden, ist das Einbinden der Zivilgesellschaft. Der Joint Call to End the War und die Berliner Prinzipien für den Sudan sind ein wichtiges Ergebnis und sie zeigen, es gibt nicht nur den Versuch, die Waffen zum Schweigen zu bringen, sondern eben auch die Zivilgesellschaft mitzudenken. Dafür herzlichen Dank. Aber aus dieser Aber aus dieser Situation heraus muss jetzt Verantwortung folgen. Die Bundesregierung kann sich nicht zurücklegen, sondern sie muss genau jetzt anfangen, darauf aufzubauen und als ehrlicher Vermittler aktiv werden. Dazu gehört insbesondere eine Stärkung des Quintettprozesses und die Mitarbeit in der entsprechenden Kontaktgruppe. Denn der Krieg geht weiter, jeden Tag. Der Krieg eskaliert weiter, jeden Tag. Schwere Kriegsverbrechen, schwerste Kriegsverbrechen und Verbrechen gegen die Menschlichkeit sind dokumentiert. Belagerungen von Städten wie El-Fascher mit dem gezielten Einsatz von Hunger als Methode der Kriegsführung sind alltäglich genannt. Gezielte Angriffe auf die Zivilbevölkerung, auf zivile Infrastruktur, systematische sexualisierte Gewalt, auch gegen Kinder und, meine Damen und Herren, besonders erschreckend der Einsatz von Kindersoldaten. All das muss uns mahnen. Beide Kriegsparteien setzen auf Gewalt um jeden Preis statt auf Verhandlungen. Und hier müssen wir ansetzen. Beide Generäle glauben nämlich, sie könnten diesen Krieg gewinnen und dabei verlieren wir alle. Und genau hier liegt das zentrale Problem. Es gibt zu wenig Konsequenzen und fehlende Rechenschaft für die Täter. Deswegen fordere ich Sie auf, machen Sie eine Ausweitung der Zuständigkeit des Internationalen Strafgerichtshofs über Darfur hinaus für den gesamten Sudan zum Gegenstand der internationalen Debatte. Damit wäre viel erreicht. Aber, meine Damen und Herren, dieser Krieg wird nicht nur militärisch geführt, sondern auch von Dritten finanziert. Und deswegen braucht es hier jetzt konkrete politische Maßnahmen. Wir müssen die Kriegsökonomie eben eindämmen. Dazu gehört erstens die konsequente Umsetzung und Überwachung des europäischen Waffenembargos. An dieses Embargo müssen sich auch unsere Partner, darunter die Vereinigten Arabischen Emirate, die Türkei, Saudi-Arabien, dringend halten. Zweitens, meine Damen und Herren, die Finanz- und Lieferketten müssen wir endlich stärker in den Blick nehmen. Insbesondere bei Rohstoffen wie Gold, wie bei Gummi Arabicum, bei Öl. All diese Dinge gelangen aus dem Sudan auf internationale Märkte und finanzieren diesen Krieg indirekt mit. Das muss aufhören. Denn die Folgen sind und bleiben katastrophal. Und da müssen wir als internationale Gemeinschaft eben handeln und hinschauen und diese Dinge stoppen. Die ganze Region wartet darauf, dass wir in der Versorgung weiter präsent sind und Hunger nicht weiter zur Realität für Millionen von Menschen gehört. Die humanitäre Lage ist keine Naturkatastrophe. Lassen Sie mich das ganz deutlich sagen. Und Herr Mayer, ich bin kein Freund von Superlativen. Das ist nicht die größte, das ist eine von vielen Katastrophen, die wir auf der Welt erleben. Und ich fordere Sie auf, für die Haushaltsberatung dauerhaft humanitäre Hilfe bereitzustellen. Wir sind nicht handlungsunfähig in diesem Haus. Gleichzeitig tragen lokale Initiativen aber auch dazu bei, Frauenorganisationen, Emergency Response Rooms, diese Zivilgesellschaft, die ich eingangs genannt habe, die Hauptlast der Versorgung im Augenblick eben nicht stabil leisten zu können. Sie wissen nicht, wo morgen die Finanzmittel herkommen. Und das muss uns mahnen, eben genau hier weiter anzusetzen. Die Konferenz war ein wichtiges Signal. Sie darf aber kein Endpunkt sein. Und deswegen, meine Damen und Herren, bitte helfen Sie mit, den Menschen in Sudan zu helfen. Ich danke Ihnen sehr herzlich.
1: Für die Fraktion Die Linke hat jetzt das Wort der Abgeordnete Vinzenz Glaser.
11: Sehr geehrte Präsidentin, Abgeordnete, vor fast 8 Jahren schlossen sich die Menschen im Sudan zusammen, um die demokratische Revolution auszurufen. Ihr Slogan: Brot, Freiheit, Frieden und Demokratie. Wir alle haben das Bild der Studentin Ala Salah vor Augen, die auf einem Autodach stand und den Demonstrierenden zurief. Sie zeigte, dass Frauen an vorderster Front der demokratischen Revolution kämpfen. Es herrschte Hoffnung auf Demokratie und Frieden, dass der Kampf der vielen sich auszahlt. Doch 2021 putschte das Militär und zerschlug die Hoffnung auf eine Basisdemokratie mit brutalster Härte. Das war eine Konterrevolution mit Ansage. Die Menschen, die heute in Emergency Response Rooms selbst organisiert, humanitäre Hilfe leisten und dabei Tag für Tag ihr Leben riskieren, das sind die gleichen Menschen, die seit 7 Jahren für Freiheit und für Demokratie kämpfen. Wir haben jetzt lang und breit gehört, wie schlimm die Lage im Sudan ist, wie dringend humanitäre Hilfe benötigt wird und wie erfolgreich die dritte Sudan-Konferenz angeblich gewesen sei. Solange Deutschland sich weiterhin zum Komplizen der Konterrevolution macht, werden weitere Sudan-Konferenzen zwingend folgen müssen. Und nicht einmal bei der humanitären Hilfe stimmt das Bild, das Sie zeichnen. Öffentlich verkündet die Bundesregierung vollmundig 232 Millionen Euro Sudan-Hilfe. Klingt beeindruckend. Aber auf meine Nachfrage wurde klar, für dieses Jahr sind nicht einmal 17% dieser Gelder vorgesehen. Ein großer Teil davon war schon vor der Konferenz verplant. Wenn Ihnen wirklich etwas an den Menschen im Sudan gelegen ist, dann legen Sie den Unterstützern der Konterrevolution das Handwerk, damit das Töten, das Morden, das Vergewaltigen endlich ein Ende nimmt. Doch das Auswärtige Amt nennt Unterstützerstaaten wie die Vereinigten Arabischen Emirate wichtige Partner. 2025 waren die VAE wichtigste Handelspartner in der Region. Obwohl ihre Unterstützung der RSF und damit von Kriegsverbrechen, von Völkermord längst bekannt sind. Und nun will die Bundesregierung diese Taten noch mit einem Freihandelsabkommen belohnen. Das ist eine Politik, die es an Zynismus nicht zu überbieten. Das ist eine Politik, die ein Ende finden muss. Hören Sie auf, Betroffenheit vorzuheucheln und fangen Sie stattdessen an, Kriegswirtschaft zu durchbrechen. Hören Sie auf, Ihren Freunden in den Chefetagen der Rüstungsindustrie neue Deals zuzuschieben und weitere Waffenlieferungen in Millionenhöhe zu bewilligen. Eine weitere Heuchelei dieser Sudan-Konferenz zeigt sich doch darin, die Berliner Prinzipien. Ausgerechnet die VAE, Saudi-Arabien und Ägypten unterschreiben jetzt einen Aufruf, jede Unterstützung des Konflikts zu beenden. Okay, das wäre jetzt zu hoffen, doch ohne wirklichen Druck werden sie weiter Öl ins Feuer gießen. Gerechten Frieden wird es im Sudan sowieso nur geben, wenn die demokratische Revolution wieder aufblüht und Menschen selbst über ihre Zukunft bestimmen können. Und dazu muss Schluss sein mit der brutalen Kriegswirtschaft.
1: Herr Abgeordneter, Ihre Redezeit ist zu Ende.
11: Wir fordern daher einen Stopp aller Waffenlieferungen. Wir fordern strenge Regulierung von
1: Lieferketten. Ihre Redezeit ist zu Ende. Bitte kommen Sie zum Ende.
11: Wir fordern die Sanktionierung illegaler Handelsstrukturen und mehr Transparenz im Rohstoffhandel.
1: Und als nächstes hat das Wort für die Bundesregierung der Bundesminister des Auswärtigen, Dr. Johann David Wadephul.
12: Herr Präsident, liebe Kolleginnen und Kollegen, bitte meine Verspätung zu entschuldigen. Angesichts der Verkehrssituation in Berlin-Mitte war es mir leider nicht möglich, rechtzeitig zu erscheinen. Ich finde trotzdem, dass wir eine wichtige Debatte führen. Ich glaube, sie verdient etwas mehr Sachlichkeit und wir sollten uns auch nicht von vornherein unterstellen, es nicht ehrlich zu meinen. Erstens mit dem Bemühen, in diesem außerordentlich schwierigen und verwickelten Konflikt für Befriedung zu sorgen und zweitens in dem nicht wahrnehmen, was in der Tat unsere Hilfe doch an Linderung für die Menschen vor Ort mit sich bringt. Denn Diplomatie braucht einen langen Atem. Erfolge sind oft Ergebnisse stetiger Verhandlungen und großer Beharrlichkeit. Dranbleiben, wenn andere schon desinteressiert abwinken, das macht den Unterschied. Und deswegen bleibe ich dabei. Nach den Konferenzen in London und in Paris haben wir im Auswärtigen Amt jetzt vor wenigen Wochen die dritte internationale Sudan-Konferenz ausgerichtet, die ein Erfolg war. Dieser Krieg dauert viel zu lange. Die Verbrechen sind schrecklich. Und ich weise das, Herr Kollege, zurück. Ich glaube, wer die Schilderungen gelesen hat, wer sich die Bilder angeschaut hat, der kann nicht anders damit umgehen, als mit Abscheu und Erschrecken sich den Blick abwenden von dem Blatt. Aber damit ist es natürlich nicht gelindert. Und ich glaube, wir sollten uns nicht von vornherein mindere Gefühle hier unterstellen. Ich sage gerne was zu dem Thema, weil Sie hier mehrfach den Begriff der Heuchelei in die Runde geworfen haben. Das wird der Einstellung der Teilnehmerinnen und Teilnehmer aus der ganzen Welt an dieser Konferenz nicht gerecht. 55 Staaten haben sich engagiert und sind hier nach Deutschland gekommen und haben natürlich nicht sozusagen das Ei des Kolumbus gefunden oder einfach den Schlüssel, den man umdreht und dann ist dieser Konflikt gelöst, sondern haben sich bemüht, zu einem Ergebnis zu kommen. Und wir haben in der Tat 1,5 Milliarden Euro für humanitäre Hilfe mobilisiert. Und Herr Keuter, humanitäre Hilfe ist nicht irgendwelche Hilfe für irgendwelche Organisationen, sondern ist, wie der Begriff es sagt, gehen Sie dem mal zugrunde, für die Menschen. Und davon 232 Millionen Euro aus deutschen Steuermitteln als drittgrößte Industrienation der Welt zu investieren, wird unserer humanitären Verantwortung gerecht. Und das können wir uns leisten, das müssen wir uns leisten, das schulden wir den Menschen. Im Übrigen darf ich Sie darauf aufmerksam machen, dass Sie das Thema Migration aufgeworfen haben. Herr, genau das führt
13: Herr Dr. Wadefuhl, würden Sie
12: Gedanken
13: eine
12: zu Ende führen wollen?
13: Würden Sie eine Zwischen
12: Nein, weil ich diesen Gedanken zu Ende führen möchte, Herr Präsident. Genau das, indem wir eben dafür sorgen, dass die Menschen vor Ort nicht Hunger leiden und sich zur Flucht gezwungen sehen, indem wir sie dort versorgen, werden wir gerade deutschen Interessen gerecht. Und das fordern Sie doch jeden Tag von uns. Deswegen müssten Sie eigentlich dafür sein, dass wir diese Mittel verwenden und dass wir sie noch aufstocken sollten. Also, das ist geboten und das ist richtig. Und es hat eine Einigung der zivilen politischen Vertreterinnen und Vertreter aus dem Sudan gegeben, die übrigens nicht jeden Tag eine Revolution dort veranstalten wollten, sondern die einfach schon froh sind, und wir sind dankbar und froh darüber, wenn sie sich über Grundsätze des Zusammenlebens, des friedlichen Zusammenlebens, des Ausgleichs der verschiedenen Volksgemeinschaften, der Ethnien, der Religionen einigen können. Wenn sie sich darauf einigen könnten, dann sind sie schon froh. Und dann sind wir auch schon froh. Und das ist hier in Berlin gelungen, das zusammenzuführen. Und dafür bin ich allen sehr dankbar und vor allen Dingen den Vertreterinnen der Vereinten Nationen sehr dankbar, dass sie dazu einen Beitrag geleistet haben, meine sehr verehrten Damen und Herren. Und natürlich sind wir auch froh darüber, und das ist auch noch nicht die Lösung all der Konflikte, und ich sage gerne auch etwas dazu, dass alle beteiligten Akteure, und dazu gehören auch Nachbarstaaten, die Verbindungen zu Kriegsparteien in dem Sudan haben, dass wir uns auf die Berliner Prinzipien geeinigt haben. Und daran werden wir diese und machen wir all diese Akteure jetzt auch fest. Das gilt für diejenigen, die in dem Land aktiv sind, die insbesondere Waffen in der Hand haben, aber auch andere, die zu ihnen politische Beziehungen pflegen. Und wenn Sie die letzten Tage verfolgt haben, dann werden Sie festgestellt haben, dass der türkische Außenminister beispielsweise hier gewesen ist, in Berlin, dass gestern der Außenminister der Vereinigten Arabischen Emirate in Berlin gewesen ist. Und ich kann Ihnen hier sagen, ohne Einzelheiten zu sagen, dass ich mit beiden über diese Thematik gesprochen habe und ihnen gesagt habe, ihr habt euch auch darauf geeinigt und wir erwarten von euch, dass das weiter umgesetzt wird. Und ich werde auch mit dem Außenminister des Königreichs Saudi-Arabien in der nächsten Woche am Rande des Gümlich-Treffens über diese Thematik sprechen. Und ich werde auch mit dem Außenminister Ägyptens über diese Fragen sprechen. Das machen wir klugerweise, wie es sich gehört, in einem persönlichen Gespräch. Das mache ich nicht vor allen Kameras und Mikrofonen dieser Welt. Aber die Bundesregierung spricht mit diesen Parteien und mit diesen Akteuren über ihre internationale Verantwortung und setzt sie natürlich in das Beziehungsgeflecht hinein, das wir mit ihnen haben. Da bringen wir unsere außenpolitische Verantwortung ein und erwarten von diesen Ländern, dass sie ihrer internationalen Verantwortung und ihrer humanitären Verantwortung gerecht werden. Darauf können sie zählen. Das machen wir. Das ist praktische Diplomatie, meine lieben Kolleginnen und Kollegen. Und natürlich gehen wir darüber hinaus. Und natürlich gibt es richtigerweise die Sanktionen, auch die Europäische Union ausgesprochen hat. Und natürlich müssen diese umgesetzt werden. Das haben wir beim Thema Iran gemacht. Und das ist vollkommen richtig, dass Sie auch darauf an dieser Stelle noch einmal hinweisen. Auch natürlich werden wir auf EU-Ebene darauf dringen, dass die Akteure rund um den Goldhandel, und darum geht es übrigens in dieser Region auch ganz wesentlich, dass die auch sanktioniert werden können. Wir werden an dieser Stelle nicht nachlassen. Das ist, wie man in der Politik so oft sagt, eins der ganz dicken Bretter, die zu bohren ist. Und da bleibt die Bundesregierung dran. Das kann ich Ihnen zusagen. Das gilt für die Kollegin Alabadi Radovan wie für meine Wenigkeit. Das ist mit Sicherheit eine Verpflichtung, die wir eingegangen sind. Aber diese Berlin-Konferenz war ein wichtiger Meilenstein. Und jetzt sollten wir alle gemeinsam uns bemühen, hier weiterzumachen. Wir schulden es den leidenden Menschen vor Ort. Dankeschön.
13: Zu einer Kurzintervention darf ich das Wort erteilen der Abgeordneten Koktürk.
14: Vielen Dank.
9: Herr Wadefuhl, Deutschland steht international in der Kritik, durch Rüstungsexporte zur Eskalation von brutaler Gewalt in Konfliktregionen beizutragen, unter anderem im Sudan und auch im Gazastreifen. Das wissen Sie ganz genau. Wie rechtfertigen Sie angesichts dieser größten humanitären Katastrophe der Gegenwart im Sudan und die Mitverantwortung Deutschlands, dass kein klarer Stopp von Waffenlieferungen erfolgt? Ganz konkret, warum stoppen Sie nicht die Waffenlieferung?
12: Man wird dieser Thematik, Frau Kollegin, natürlich nicht gerecht, wenn man alles in einen Topf schmeißt und sagt, alle Waffenlieferungen sind für alles verantwortlich. Die Bundesregierung prüft sehr genau anhand unserer außenpolitischen Interessen, aber auch anhand unserer internationalen eingegangenen Verpflichtungen, wann, an wen, welche Waffenlieferungen gerechtfertigt sind. Es wird, wie es gute Sitte ist, bei uns in entsprechenden Gremien der Bundesregierung beschlossen. Das unterliegt übrigens alles einer parlamentarischen Kontrolle. Das wissen Sie. Das geschieht. Und diese parlamentarische Kontrolle wird ausgeübt. Das ist richtig so. Derartige Verfahren gibt es kaum in einem anderen Land. So streng und so klar und so sehr auch auf parlamentarische Kontrolle ausgerichtet wie bei uns. Das halten wir für richtig. Aber bitte versuchen Sie nicht, diesen außerordentlich schweren Konflikt, den es dort in diesem Land gibt, auf diese vereinfachende Art und Weise hier darzustellen. Und bitte, wenn Sie schon als Opposition nicht bereit sind, den Erfolg dieser Konferenz anzuerkennen, weil Sie irgendwie meinen, das hätte die Bundesregierung an der Stelle nicht verdient. Um die Bundesregierung geht es gar nicht. Es geht darum, dass wir für die Menschen im Sudan etwas erreichen, dass wir deren Leiden mindern und dass wir auch einen Beitrag dazu leisten, dass nicht weitere Migrationsbewegungen stattfinden. Dafür haben wir nach meiner Ansicht eine Menge erreicht hier in Berlin. Aber ich stehe nicht an zu sagen, es muss weiteres getan werden und ich lade Sie herzlich ein, uns dabei konstruktiv zu unterstützen. Vielen Dank.
13: Die nächste Stimme in der Aussprache hören wir von Dr. Alexander Wolf, AfD.
14: Verehrtes Präsidium, meine Damen und Herren, im Sudan spielt sich eine der größten humanitären Tragödien unserer Zeit ab, ein brutaler Bürgerkrieg zwischen der regulären Armee unter General Al-Burhan und den Milizen der Rapid Support Forces unter General Hemeti. Über 13 Millionen Menschen sind auf der Flucht und es werden auf allen Seiten Kriegsverbrechen begangen. Die Welt schaut weg und deswegen ist es gut, heute hier hinzuschauen. Allerdings, die Vereinigte Linke, von der gleichnamigen Partei bis hin zu Teilen der CDU, liefern meist eine einseitige Darstellung. Sie machen häufig nur die eine Seite, die Milizen und natürlich Trump, für die Krise verantwortlich. Mein linker Vorredner sprach sogar von Konterrevolution. Die SED lässt grüßen. Das ist natürlich falsch. Beide Konfliktparteien begehen schwere Kriegsverbrechen, wobei Al-Burhan auch noch offen mit dem Iran und der Muslimbruderschaft kooperiert und von Erdogan unterstützt wird, während Hemeti diese islamistischen Netzwerke wenigstens ablehnt. Beide Seiten allerdings bombardieren Zivilisten, blockieren Hilfsleistungen und missbrauchen humanitäre Mittel für ihre eigenen und ihre militärischen Zwecke. Deutschland gibt viel Geld, jährlich dreistellige Millionenbeträge, aber wir müssen uns auch bewusst machen, dass diese Gelder leider oft die Menschen nicht erreichen. Sie werden allzu oft von Kriegsparteien abgeschöpft oder verpuffen in korrupten Strukturen. Träumereien von einer starken Zivilgesellschaft oder einer angeblich sudanesischen Frauenbewegung, wie sie von den Grünen propagiert werden, sind angesichts der Realität schlicht und einfach grotesk. Auf Fragen der AfD-Fraktion, wen sie da überhaupt finanziert, verweigerte die Bundesregierung die Antwort. Während bei uns in Deutschland derart viel im Argen liegt,
15: verweigert die Bundesregierung die Auskunft bei der Verteilung unseres Steuergelds im Ausland. Deswegen, wir sind für Hilfe vor Ort, keine Frage. Aber dabei muss kontrolliert und sichergestellt werden. Deutschland muss sich folgende Frage stellen, und ich frage die Bundesregierung hier: Wie wirksam sind die bisherigen deutschen Hilfeleistungen? Nach welchen Kriterien entscheidet die Bundesregierung, wo und wie Hilfsgelder in einem derartigen Umfeld eingesetzt werden? Und wie wird die Verwendung der deutschen Millionen sichergestellt? Wie wird dafür gesorgt, dass diese Mittel nicht in die Hände der Kriegsparteien gelangen? Trump hat korrigiert. Er hat Druck in Richtung Waffenstillstand ausgeübt. Unser Ziel muss klar sein: das gegenseitige Morden beenden und die illegale Masseneinwanderung nach Europa eindämmen. Das gelingt nur mit realistischen, realen Partnern vor Ort und mit den USA. Das ist, letzter Satz, nüchterne, interessengeleitete Außenpolitik statt linker Wunschträume. Vielen Dank.
13: Als letzte Stimme in der Aussprache hören wir Derya Türk-Nachbaur für die SPD-Fraktion.

0: 600.000 Menschen ausgebombt, vertrieben, mit nichts als dem, was sie tragen konnten. Tawila ist kein Einzelfall, Tawila ist Sudan. Seit 3 Jahren tobt dort der schlimmste, wirklich schlimmste humanitäre Krieg unserer Zeit, und wir reden und hören viel zu wenig darüber. Und die Vereinten Nationen nennen ihn die größte humanitäre Katastrophe der Welt. Lieber Boris, nicht eine der größten, tatsächlich die UN spricht von der größten Katastrophe. Krankenhäuser werden bombardiert, Märkte, Schulen, humanitäre Konvois werden angegriffen und Hunger wird als Waffe eingesetzt. Und in Al-Fasher, wir haben das alle zur Kenntnis genommen, wird von einem Völkermord gesprochen, begangen von der RSF, von einer Miliz, die damals von der Regierung aufgebaut wurde und heute ganze Landstriche auslöscht. Milizen führen im Sudan ihren Krieg über den Körper und die Seelen der Frauen. Das ist keine Begleiterscheinung, das ist Strategie. Vergewaltigung als Waffe, als Mittel der Demütigung, der Auslöschung von Frauen, von Familie, von ganzen Gemeinschaften. Frauen, die geflohen sind, werden auf der Flucht erneut angegriffen. Die geblieben sind, weil sie nirgendwo hin konnten, zahlen dabei den höchsten Preis. Straflosigkeit ist nicht das Versagen dieses Krieges, Straflosigkeit ist sein System. Und deshalb ist es gut, dass sich die Staaten im Nachgang zur Sudan-Konferenz auf die Untersuchung und die Strafverfolgung dieser Kriegsverbrechen geeinigt haben. Diese Kriegsverbrechen werden geahndet. Im Sudan sterben jeden Tag Menschen, nicht weil die Weltgemeinschaft nichts davon gewusst hat, sondern weil sie bislang so gehandelt hat, als ginge sie das alles nichts an. Und wir haben es gehört, oder Boris, da stimme ich dir zu, das ist keine Naturgewalt, das ist das Ergebnis politischer Entscheidungen. Deshalb können politische Entscheidungen auch Leben retten. Und wir haben uns in Berlin dafür entschieden oder Entscheidungen getroffen, die Leben retten wollen und werden. Deutschland hat eine erfolgreiche Sudan-Konferenz ausgerichtet und Verantwortung übernommen. Dort, wir haben das gehört, wurden viele Leitlinien abgesprochen, und wir werden uns daran setzen, dass wir die diplomatischen Bemühungen, von denen Sie gesprochen haben, auch konsequent weiterverfolgen. Ich könnte noch viel lange drüber
1: das
0: reden,
1: dürfen
0: aber
1: Sie
0: ich
1: nicht.
0: Glaube, das darf ich nicht mehr. Vielen Dank für Ihre Aufmerksamkeit.
1: Der angesprochene Abgeordnete Boris Michajlovic hat damit das Wort zu einer Kurzintervention.
2: Vielen Dank, Herr Präsident. Liebe Kollegin, liebe Derja, vielen Dank. Gibt mir die Gelegenheit, vielleicht doch noch mal zu erläutern, was ich gemeint habe, als ich gesagt habe, Superlative retten keine Leben. Wir haben im Augenblick auf der Welt über 60 bewaffnete Konflikte. Die Lage ist wirklich sehr, sehr schwierig. Ich war letzte Woche mit dem Unterausschuss für Vereinte Nationen in New York, und wir haben uns schildern lassen, wie dort Mittel fehlen und Missionen gerade für Friedenssicherung, gerade für die humanitäre Hilfe zusammengekürzt werden. Wir haben eine Situation heute im Menschenrechtsausschuss besprochen in Afghanistan, 13,8 Millionen. Wir haben eine Situation in Myanmar, wo ebenfalls 19 Millionen Menschen auf humanitäre Hilfe angewiesen sind. Der Grund, warum ich das sage, dass wir uns Superlative an der Stelle nicht leisten können, ist einfach der, dass es keinen Wettbewerb des Elends geben darf. Ich bin schwer dafür, dass wir dauerhaft als drittgrößte Volkswirtschaft, der Außenminister hat es gesagt, unseren fairen Anteil leisten und in diesem humanitären Sinne dann auch in der Welt wirken, weil eine sichere Welt ist für unsere Exportwirtschaft gut, ist für die Menschen gut, ist für uns alle gut, und das ist eine günstige Investition in eine Sicherheit, die ich mir sehr wünschen würde. Das ist das, was ich dazu sagen wollte.
0: Lieber Herr Kollege Mijatovic, ich glaube, da gibt es keinen Dissens. Und der Außenminister hat ziemlich deutlich gemacht, dass es dort intensive diplomatische Bemühungen gibt, diese Konflikte einzuhemmen und einzudämmen. Wir sind bereit, Verantwortung zu übernehmen. Wir haben das, glaube ich, bei der Sudan-Konferenz ziemlich deutlich gemacht. Ich wünsche mir, dass wir da noch viel aktiver werden. Aber da brauchen wir eben den Rückhalt des ganzen Parlaments. Vielen Dank.
1: Vielen Dank. Damit sind wir am Ende des Tagesordnungspunktes 5. Möge der Frieden über den Sudan kommen und wir nicht das Schweigen in der Welt zu all diesen Konflikten haben. Ich darf aufrufen den Zusatzpunkt 2, Beratung des Antrags der Fraktion Die Linke mit dem Titel Keine Stationierung von Mittelstreckenraketen in Deutschland. Für die Aussprache ist eine

0: 30-minütige Zeit vereinbart. Ich darf Ulrich Toden für die Fraktion Die Linke das Wort erteilen und damit die Aussprache eröffnen.
1: Herr Präsident, sehr geehrte Kolleginnen und Kollegen. Mit der Gabe des Gedankenlesens bin ich jetzt nicht geschlagen, aber das muss auch nicht immer ein Nachteil sein, alle Gedanken lesen zu können. In manchen Gesichtern hier glaube ich aber dann doch Fragezeichen erkennen zu können, und die deute ich jetzt mal so: Warum nicht Die Linke eigentlich einen Antrag gegen die Stationierung von US-Mittelstreckenraketen vor, wo doch der amerikanische Präsident just diese abgesagt hat? Einmal abgesehen davon, dass die Halbwertszeit der präsidialen Entscheidung aus dem Weißen Haus geringer ist als die Lebenszeit einer Eintagsfliege, enthält unser Antrag, Sie haben es festgestellt, 5 Forderungen und adressiert mithin weit mehr als nur eine Nichtstationierung von US-Raketen in Deutschland. Ich führe aus. Gerade dort, wo viele Fraktionen im Hohen Hause in der ausbleibenden Stationierung von Tomahawk und Dark Eagle zuvorderst eine Gefahr sehen, sehen wir vor allem eine Chance. Die militärische Bedrohung durch die Russische Föderation ist unbestritten. Russland bedroht Deutschland und das Bündnisgebiet mit Hyperschallwaffen, wie etwa der Oreschnik in Kaliningrad, und Belarus sind atomwaffenfähige Mittelstreckenraketen stationiert. Die amerikanischen Mittelstreckenwaffen sollten daher, so das gängige Narrativ, der militärischen Abschreckung Russlands dienen. Dieser Logik schließen wir uns nicht an, denn diese Logik ist brandgefährlich. Denn ein Mehr an Waffen bedeutet kein Mehr an Sicherheit. Ein Mehr an Waffen befeuert eine gegenseitige Aufrüstungsspirale mit offenem Ende. Und das ist keine ahistorische Feststellung, denn die Älteren hier im Saal, und ich zähle mich dazu, werden sich an das Arms Race zwischen den Supermächten USA und den UdSSR erinnern. Und wenn Sie sich jetzt alle ganz doll anstrengen, und das können Sie, fällt Ihnen auch wieder ein, wie dieses begrenzt und beendet wurde: durch Diplomatie. Rüstungskontroll- und Abrüstungsverträge wie SALT I und II, INF, START, New START sind nicht vom Himmel gefallen, sondern die Frucht eines unermüdlichen Ringens zwischen erklärten Todfeinden. Als Linke fordern wir da in unserem Antrag: Nutzen Sie das jetzt entstandene Window of Opportunity für eine diplomatische Initiative für ein mittelstreckenwaffenfreies Europa nach dem Vorbild des früheren INF-Vertrags. Sie könnten einen dauerhaften Stationierungsverzicht für Mittelstreckenwaffen in Deutschland ins Spiel bringen. Russland könnte sich verpflichten, seine Iskander-M aus Belarus und Kaliningrad zurückzuziehen. Es braucht also eine kluge und unaufgeregte Außen- und Sicherheitspolitik mit aktiver Diplomatie, Abrüstung und Abrüstungskontrolle natürlich immer mitdenken. Und lassen Sie mich dieses noch sagen, da ich ja wieder versuche, in Ihre Gedanken einzudringen: Diplomatie ist niemals naiv. Diplomatie ist eine professionelle Hartnäckigkeit im Angesicht von Frustration, aber aus Verantwortung für unsere gemeinsame Zukunft, meine Damen und Herren. Und diese Zukunft, lassen Sie mich das zum Schluss sagen, wird friedlich sein oder sie wird nicht mehr sein. Ich danke Ihnen.
0: Für die CDU-CSU-Fraktion hören wir Thomas Erndl.
2: Sehr geehrter Herr Präsident, meine Damen und Herren, liebe Kolleginnen und Kollegen! Es ist nicht überraschend, aber trotzdem dann doch immer wieder bestürzend, wie wir hier regelmäßig Zeuge von sicherheitspolitischem Analphabetismus werden. In Ihrem Antrag, lieber Herr Kollege Toden, schreiben Sie, eine Stationierung würde einen Rüstungswettlauf anreizen und anheizen. Ich glaube, der Mann, der den Rüstungswettlauf angeheizt hat, der sitzt nicht hier in unseren Gefilden, sondern in Moskau. Und deswegen ist es längst überfällig, dass wir hier auch entsprechend reagieren, meine Damen und Herren. Keine Mittelstreckenraketen in Deutschland. Der Titel des Antrags könnte ein Slogan direkt aus der Zeit des NATO-Doppelbeschlusses sein. Aber wir haben eben nicht das Jahr 1981 und wir sind auch nicht im Berner Hofgarten, sondern wir sind im Jahr 2026 und erleben jeden Tag einen brutalen Angriffskrieg mitten in Europa. Die russische Kriegsmaschinerie läuft, Russland rüstet weiter auf und stationiert eben selbst moderne nuklearbestückbare Mittelstreckensysteme in Kaliningrad, die auch hier auf Berlin gerichtet sind. Immerhin das haben Sie richtig erkannt. Und es ist eben überfällig, dass wir hier reagieren. Und da kommen wir nicht weiter mit Parolen aus der Mottenkiste. Ideologie ersetzt eben nicht Analyse und Wunschdenken, ersetzt eben nicht Realitätssinn. Das ist ein Muster, das wir durchbrechen müssen. Und das eigentlich Erschreckende ist, dass die Geschichte sie ja längst hätte eines Besseren belehren müssen. Denn der NATO-Doppelbeschluss hat gezeigt, Abschreckung wirkt, Stärke sichert Frieden und Verhandlungsbereitschaft entsteht eben nicht durch einseitige Schwäche, sondern durch Wehrhaftigkeit, meine Damen und Herren. Und zu dieser eigenen Wehrhaftigkeit gehört eben auch die Fähigkeit, den Gegner im Ernstfall auch tief im Hinterland präzise zu treffen. Das zeigt nicht zuletzt der Blick in die Ukraine. Das reine Abfangen massenproduzierter feindlicher Drohnen und Raketen ist weder militärisch noch wirtschaftlich durchhaltefähig. Es gilt, shoot the archer, not the arrow. Also man muss den Bogenschützen treffen und nicht den Pfeil. Die Gesprächsbereitschaft Putins entsteht eben nicht durch gutes Zureden und auch nicht durch einen Absatz in ihrem Antrag. Und deshalb ist eben der schnellstmögliche massive Aufbau von diesen Fähigkeiten von zentraler Bedeutung. Und da besteht eine Fähigkeitslücke. Und ja, diese Fähigkeitslücke, der begegnen wir klug und unaufgeregt. Die geplante Stationierung amerikanischer Mittelstreckenraketen sollte diese Lücke übergangsweise schließen. Aber jetzt ist eben notwendig, dass wir unsere eigenen Anstrengungen deutlich verstärken. Da haben wir europäische Initiativen auf den Weg gebracht, etwa ELSA. Und darüber hinaus brauchen wir aber auch kurzfristig verfügbare Lösungen. Und dabei gilt nicht Perfektion in vielen Jahren, sondern Einsatzfähigkeit heute. 90% jetzt ist besser als 110% irgendwann in der Zukunft. Deshalb müssen wir auch auf erprobte Systeme in der Ukraine schauen, ebenso wie auf innovative Ansätze im Bereich der Drohnen und auch Hyperschalltechnologie. Gerade unsere Unternehmenslandschaft, besonders auch junge Unternehmen, bieten hier vielversprechende Lösungen. Und die sollten wir konsequent nutzen. Ich sage Ihnen, ich bin heilfroh, dass es in unserem Land Menschen gibt, die genau diesen großen Herausforderungen mit Innovationskraft und Kreativität begegnen. Menschen, die nach vorne blicken, die unser Land wehrhaft machen wollen und nicht auf sicherheitspolitische Ideen und Slogans zurückgreifen, deren Umsetzung unser Land wehrlos machen würde. Und genau diese Ideen sind das, die uns voranbringen. Herzlichen Dank, meine Damen und Herren.
0: Wir hören für die AfD-Fraktion Udo Theodor Hemmelgarn.
3: Sehr geehrter Herr Präsident, sehr geehrte Kolleginnen und Kollegen, man kann es gar nicht hoch genug aufhängen. Mit der Entscheidung, Mittelstreckenraketen in Deutschland zu stationieren, endet eine Jahrzehnte praktizierte deutsche Politik für Entspannung und Deeskalation. Die Kanzler aller früheren Regierungsparteien, von Willy Brandt über Helmut Schmidt bis Helmut Kohl und Gerhard Schröder, haben diese Maxime gelebt und sich dafür eingesetzt. Sie haben sich davon auch nicht durch kriegerische Interventionen, etwa den Einmarsch sowjetischer Truppen in Afghanistan 1979, abhalten lassen, sondern eher noch intensiver an der Entschärfung solcher Krisensituationen gearbeitet. Die jetzige Regierung Merz macht genau das Gegenteil. In einer Zeit gefährlicher Spannungen in Europa setzt sie nicht auf Defensive, sondern auf Angriffstaktik. Sie will eine US-Raketeneinheit, die von keiner deutschen Regierung kontrolliert wird, mit wahrscheinlich atomwaffenfähigen Mittelstreckenraketen auf unserem Boden stationieren. Fast täglich vernimmt man aus der Regierungskoalition kritische Anmerkungen und Beleidigungen zum Führungsstil des US-amerikanischen Präsidenten Donald Trump. Der Kanzler hat ja in den letzten Tagen wieder einmal ein eindrückliches Zeugnis seines diplomatischen Geschicks gegenüber den USA unter Beweis gestellt. Und genau diesem Präsidenten wollen Sie die Entscheidung über einen möglichen Mittelstreckenraketeneinsatz von deutschem Boden überlassen? Und wenn Sie glauben, Sie hätten im Zweifelsfall bei einem solchen Einsatz ein Mitspracherecht, dann fragen Sie, verehrte Kollegen von der Union, mal Ihren Ex-Kollegen und Ex-Staatssekretär Willy Wimmer, der einst als Vertreter des Bundeskanzlers unter Protest eine Wintec-CIMEX-Übung verließ. Er war entsetzt, weil in diesem Übungsszenario der amerikanische NATO-Oberbefehlshaber einen Atomschlag auf die sächsische Metropole Dresden und auf Potsdam befohlen hatte. Und bemühen Sie, verehrte Kollegen von der SPD, mal Ihr Parteiarchiv und schlagen Sie nach, warum Sie Ihren eigenen Kanzler wegen dessen Forderung nach einem NATO-Doppelbeschluss aus dem Amt geputscht haben. Dabei hat Helmut Schmidt genau diesen Weg bestritten, den ich beschrieben habe, der auch heute noch dringend notwendig wäre. Stärke zeigen, verbunden mit gleichzeitiger, ernst gemeinter Verhandlungsbereitschaft. Hinzu kam damals die durchaus richtige Erkenntnis, dass man zur Herstellung einer flexiblen Reaktionsbereitschaft erst einmal einsatzfähige Streitkräfte in ausreichender Zahl sowie ein Portfolio an in ihren Fähigkeiten abgestuften Waffensystemen braucht. Über beides verfügen wir derzeit nicht. Im Falle einer, wenn auch nur begrenzten Eskalation, wäre der Griff nach den geplanten Mittelstreckenraketen dann sehr schnell eine furchtbare Option. Wollen Sie das wirklich? Ich habe es vor diesem Hohen Hause schon mehrfach erwähnt. Wir haben die Instrumente, um auf dem Verhandlungswege zur Entspannung beizutragen. Sie nutzen sie nur nicht. Schlimmer, Sie lassen sie wissentlich zur Bedeutungslosigkeit verkommen. Als Mitglied der parlamentarischen Vertretung in der OSZE habe ich bei den Treffen in Wien und Istanbul im letzten halben Jahr das halbherzige Palaver der Mitglieder erleben müssen. Kein Gedanke mehr an die damals von einem wirklichen Friedens- und Verständigungswillen geprägte KSZE. Interessanterweise habe ich dort auch von den Vertretern der Linken, die hier in diesen Antrag gestellt haben, so gut wie nichts gehört oder gesehen. Dabei hat für uns von der AfD der Geist von Helsinki absolute Priorität. Wenn es damals gelungen ist, nach dem sowjetischen Einmarsch in Afghanistan wieder zum Verhandlungswege zurückzukehren und in den Jahren danach die umfangreichsten Abrüstungsverträge wie START, INF und MBFR möglich waren, dann ist dies heute genauso möglich. Wir fordern die Bundesregierung deshalb auf, vom gefährlichen Pfad der Kriegstüchtigkeit abzuweichen und schnellstmöglichst umfangreiche und ernst gemeinte Gespräche mit Russland aufzunehmen. Die Chance, den Frieden in Europa zu erhalten, ist immer und zu jeder Zeit möglich. Man muss es nur wollen. Vielen Dank.
0: Für die SPD-Fraktion darf ich Dr. Ralf Stegner das Wort erteilen.
4: Herr Präsident, liebe Kolleginnen und Kollegen, als vor einigen Wochen die Nachricht durch die Presse ging, dass die amerikanische Regierung vorerst von der Stationierung atomwaffenfähiger Mittelstreckenraketen in Deutschland absehen wird, habe ich zu denen gehört, die das weder kritisiert noch bedauert haben. Allerdings nicht mit den Begründungen, die wir eben gehört haben von der AfD oder auch vorhin. Nicht, weil ich Sympathie für Trumps Außenpolitik hätte, auch nicht, weil ich eine naive Haltung zu den russischen Mittelstreckenraketen in Kaliningrad habe. Die bedrohen uns nämlich auch, muss man deutlich sagen, sondern weil ich tatsächlich glaube, dass man die Gelegenheit nutzen sollte, nicht in eine neue Ära einzutreten mit ganz neuen Waffen in Europa, die im Zweifelsfall zu so einem Wettrüsten führen können, auch wenn sie von der anderen Seite ausgegangen sind. Zu der Einschätzung, dass das so sein kann, kommen viele. Und daraus allerdings dann die Schlussfolgerung zu ziehen, dass man das generell ablehnt und Russland freundlich bittet, einfach die Raketen abzusehen, das greift dann, glaube ich, doch zu kurz. Der Außenminister hat vorhin zu Recht auf die Komplexität von diplomatischen Anstrengungen hingewiesen. Diplomatische Anstrengungen sind übrigens nicht Palmwedel und Nichtstun, sondern es ist professionelle Arbeit hinter verschlossenen Türen. Und ich muss schon sagen, wir dann daraus die Schlussfolgerung zu treffen, die in Ihrem Mandat drin sind von den Linken, dass wenn die Amerikaner noch mehr abziehen würden, dann wäre das noch besser mit der Sicherheit. Das ist nun, glaube ich, die falsche Reaktion auf die Trumpsche Politik. Man sollte jedenfalls versuchen, die transatlantischen Beziehungen so gut wie möglich zu halten, auch wenn man sich täglich wundert über das eine oder andere, was da kommt. Aber zu sagen, jetzt nimmt bitte alles weg, das kann ja wohl nicht die Antwort sein. Und erst recht nicht, wenn daraus die Schlussfolgerung gezogen wird, dann muss Europa das alles ersetzen, was Amerika macht. Wie soll das eigentlich gehen? Das halte ich wirklich für falsch. Und ich muss sagen, obwohl ich damals zu denen gehört habe, die gegen den NATO-Doppelbeschluss demonstriert haben, hatte der immerhin den Teil, dass neben der Stationierung von Pershing-2-Raketen ein Verhandlungsauftrag damit verbunden war und man nicht eben einfach gesagt hat, wir machen das einfach so. Dieser Verhandlungsauftrag war dann einer, der am Ende erfolgreich war. Da war in diesem Beschluss hier nicht von Sie reden. Wir reden über Mittelstreckenraketen mit ganz kurzen Vorwarnzeiten. Da braucht es manchmal nicht nur bösen Willen, sondern da kann auch anderes schiefgehen. Und Helmut Schmidt kann sich leider nicht wehren, von Rechtsradikalen zitiert zu werden und von anderen. Aber ich will schon sagen, dieser Helmut Schmidt hat gesagt, wenn man solche Waffen hätte, sollte man sie doch bitte in unbewohnten Gebieten aufstellen und eben nicht mitten in einer dicht bevölkerten Bundesrepublik. Also er hat schon die Gefahren gesehen, die damit verbunden waren. Und der IMF-Vertrag war ein großer Fortschritt. Und dass wir kaum noch
5: solche Verträge haben, dass die Rüstungskontrolle fast tot ist, darüber reden wir ja auch am Freitag, das ist kein Zugewinn von Sicherheit, sondern das ist ein Zugewinn von, das ist ein Zunehmen von Unsicherheit und von Kriegswahrscheinlichkeit. Und deswegen müssen wir auch wieder zurückkehren zur Rüstungskontrolle, die wir momentan so gut wie nicht haben. Und meine sehr verehrten Damen und Herren, der Punkt ist natürlich schon auch der, dass jedermann weiß, dass der Putin nicht so einfach sich an den Verhandlungstisch setzt. Wir erfahren das ja gerade auch in der Ukraine, dass die Einschätzung, man könne ihn militärisch zwingen an den Verhandlungstisch, falsch gewesen ist. Und im Interesse der Menschen, die zu leiden haben unter diesen Kriegen, kann man gar nicht genug dazu aufrufen, mit den diplomatischen Anstrengungen fortzufahren. Wir müssen bündnis- und verteidigungsfähig sein. Ja, das sind wir, da tun wir auch einiges für. Aber die Zukunft liegt nicht darin, dass wir in ein Wettrüsten auf allen möglichen Gebieten eintreten. Das bringt nicht mehr Sicherheit, sondern mehr Gefahren, meine sehr verehrten Damen und Herren.
0: Für Bündnis 90 Die Grünen darf ich Sarah Nanni das Wort erteilen.
6: Sehr geehrter Herr Präsident, liebe Kolleginnen und Kollegen, meine Damen und Herren, wir haben ja einen Antrag der Linken vorliegen. Da muss man sagen, im ersten Satz schon nicht so ganz richtig. Atomwaffenfähige Mittelstreckenraketen heißt es ihr. Diese Mittelstreckenwaffen, die geplant waren, in Deutschland zu stationieren, die sind ungefähr so atomwaffenfähig, wie die Linkspartei regierungsfähig im Bund ist. Würde ich also ein großes Fragezeichen dran machen. Der Kollege Erndl hat auch in diesem Sinne schon ausgeführt. Ich will nur mal eine Sache sagen zum Thema Diplomatie. Sie haben ja selber Ihrem Antrag auch benannt, unter drittens, dass es eine Bedrohung aus Russland gibt. Jetzt könnte man denken, Gefahr erkannt, Gefahr gebannt, nicht bei Ihnen. Die Bedrohung ist zwar unbestritten, etwas dagegen tun will die Linke nicht. Sie kritisieren die Logik, die da gerade greift. Welche Logik sonst greifen soll, diskutieren Sie nicht. Und dieser Vorwurf an die demokratischen Fraktionen, dass wenn man dafür ist, dass man verteidigungsbereit ist und bleibt und auch noch verteidigungsbereiter wird in Zukunft, dass man dann der Diplomatie eine Absage erteilt, den halte ich für hanebüchend und unlauter. Und den werde ich mir hier in diesem Haus von Ihnen auch nicht mehr anhören lassen. Ich erinnere an die Zeit zwischen Dezember 21 und Februar 22. Diplomatie lief auf Hochtouren. Dieser peinliche Tisch von Putin, da saß jeden Monat mindestens ein Staats- und Regierungschef, da war ständig die Außenministerin und andere waren vor Ort und haben mit diesen Leuten gesprochen. Abzuerkennen, dass Putin ein Aggressor ist, der weiter aggressiv handeln will, ist an Naivität nicht zu überbieten und das wird ihrer Verantwortung für die deutsche Bevölkerung und der Sicherheit dieses Landes nicht gerecht. Ich möchte mich auch an die Bundesregierung wenden, denn ich bin auch nicht zufrieden, wie sie mit diesem Thema umgeht. Olaf Scholz hat damals, das war noch in der Ampel, den Fehler gemacht, das einfach gar nicht zu kommentieren. Der Fehler der neuen Bundesregierung war, so zu tun, als ob man davon ausgehen muss und kann unter allen Umständen, dass dieser Donald Trump sich an diese Vereinbarung, die Biden mit uns getroffen hat, noch halten wird. Und dass man das nicht öffentlich in Frage stellt, ist ja völlig klar, hätte ich auch nicht gemacht als Bundesregierung. Aber gar keine Vorbereitung zu treffen für den Fall, dass genau das passiert, was die Amerikaner jetzt machen, auch das halte ich für naiv und unverantwortlich. Es gibt jetzt gute Initiativen. Wir wurden im Ausschuss dazu auch unterrichtet. Darüber kann ich hier im Detail nicht sprechen. Ich sehe allerdings, dass Tempo fehlt. Und wenn ich die Reden von Erndl und Stegner mal nebeneinander lege, dann würde ich sagen, vielleicht fehlt ja auch die Einigkeit innerhalb der Koalition. Und Einigkeit auszustrahlen, gerade in diesen Fragen der Außen- und Sicherheitspolitik, gerade wenn es darum geht, was machen wir eigentlich, wenn Raketen aus Kaliningrad kommen? Wir haben ja heute gesehen, was in Litauen los war. Da ist was umgeleitet worden. Der elektronische Kampf der Russen hat gewirkt. Da sind wahrscheinlich ukrainische Raketenteile jetzt so bedrohlich in den Luftraum eingedrungen, ja, weil umgeleitet durch russischen elektronischen Kampf, dass die Leute den Vormittag im Bunker verbracht haben. Das erste Mal, dass europäische Staatsbürgerinnen und Staatsbürger heute Schutz Bauten aufgesucht haben aufgrund der russischen Aggression gegen die Ukraine und dem Verteidigungskampf, den die Ukraine deshalb führen muss. Und was haben Sie gemacht? Was haben Sie gemacht, um das abzuwenden für Berlin? Die letzten Jahre darauf gehofft, dass Trump sich an das hält, was Biden abgemacht hat. Halte ich für unverantwortlich. Letztes Wort noch für Europa. Wir müssen aufpassen bei allem, was wir tun in der konventionellen Aufrüstung, dass wir die Europäer mitnehmen und dass wir nicht nur den Hauch des Eindrucks erwecken, dass das irgendwie über die Köpfe unserer Nachbarländer hier entschieden wird, wie wir uns verteidigen wollen. Dankeschön.
0: Für die CDU-CSU-Fraktion darf ich Johannes Volkmann das Wort erteilen.
7: Herr Präsident, meine sehr geehrten Damen und Herren, liebe Kolleginnen und Kollegen von den Hufeisen-Fraktionen, ich habe bei dem Antrag der Linken so ein bisschen ein Déjà-vu, weil der Sound ist in Wirklichkeit ziemlich altbacken. Ich zitiere Ihnen mal was. Jedes Mehr an militärischer Sicherheit wird die Unsicherheit und die Bedrohung nur vermehren. Und, etwas melodramatischer, ich möchte hier sagen, ich fühle mich bei der Stationierung als Opfer, als mögliches Schlachtvieh. Wenn ich schreie und mich empöre, dann hat das Ähnlichkeit mit dem verzweifelten Strampeln eines Kalbs, das man zum Metzger führt. Diese Zitate stammen aus der Nachrüstungsdebatte im Deutschen Bundestag im November 1983 vom Abgeordneten Dirk Schneider, später einer ihrer PDS-Genossen. Nun, die Stationierung der NATO-Mittelstreckenraketen im Doppelbeschluss führte bekanntlich nicht auf die Schlachtbank, sondern zum Zusammenbruch der Sowjetunion und damit für Millionen von Menschen in Mittel- und Osteuropa in die Freiheit und in die friedlichen Revolutionen von 1989-1990. Praktischerweise legten die dann gleich auch offen, dass der eben von mir zitierte Herr Schneider als I.M. Ludwig jahrelang im bezahlten Auftrag der Stasi und der SED-Diktatur tätig war, auf welcher Motivation die regelmäßigen parlamentarischen Unterwerfungsgesten gegenüber Moskau beruhen, die wir hier jedes Jahr hören dürfen, wird man vielleicht auch eines Tages in Erfahrung bringen, wenn die Archive in Moskau geöffnet werden. Damals wie heute steht aber für uns fest, wir weichen den Drohkulissen des Kremls nicht. Solange in diesem Land die Union regiert, werden wir unsere Freiheit immer verteidigen. Dazu gehören selbstverständlich auch Mittelstreckenraketen. Wir wissen aus historischer Erfahrung, Frieden schafft man durch Stärke und nicht durch Appeasement. Was Sie als Eskalationslogik brandmarken, hat uns Jahrzehnte genau dieses Friedens in Freiheit beschert, entgegen aller Angstkampagnen, die es auch damals schon von links außen und eben jetzt neuerdings von rechts außen gibt. Dass Sie heute bewusst Abschreckungslücken herbeiführen wollen, beweist nur eins: Ihre Fraktionen sind ein Sicherheitsrisiko für Deutschland. Besonders originell, liebe Kolleginnen und Kollegen von der Linksfraktion, finde ich dann, dass Sie es sich nicht einmal zu schade sind, die Bundesregierung in Ihrem Antrag aufzufordern, ich zitiere, gegenüber Russland darauf hinzuwirken, dass Russland auf die Stationierung von atomwaffenfähigen Mittelstreckenraketen in der Region Kaliningrad verzichtet. Punkt. Ich muss sagen, auf die brillante Idee in Moskau anzurufen und bitte, bitte zu sagen, ist wirklich noch keiner gekommen. Herzlichen Glückwunsch, liebe Linksfraktion, für diesen originellen Beitrag zur deutschen Außenpolitik. Der ist ähnlich verzichtbar wie die Existenz kremltreuer Abgeordneter hier im Haus. Wir lehnen selbstverständlich ab. Vielen Dank.
0: Ich darf für die AfD-Fraktion Torben Brager das Wort erteilen.
8: Herr Präsident, Herr Kollege Volkmann, glaubt man Ihren Ausführungen, dass die Mittelstreckenraketen der US-Amerikaner notwendig seien, die Fähigkeitslücke hier in Europa und Deutschland zu schließen, dann ist es Ihr Bundeskanzler, der die Sicherheitsbedrohung für Deutschland darstellt, weil er mit seinen Aussagen ja den amerikanischen Präsidenten ja so sehr beleidigt haben soll, dass er dazu bewegt wurde, seine Zusage oder die Zusage seines Vorgängers ja zu kassieren. Insofern würde ich Ihre Ausführung hier erstmal überdenken oder mit der Realität überprüfen. Wir haben ja auch recht viel dazu gehört, dass es darum ginge, die Sicherheit der Deutschen und der Europäer zu gewährleisten durch die Stationierung dieser Waffen. Und zunächst zu diesen Waffen selbst. Sie sind keine Verteidigungssysteme. Diese Raketen schützen kein deutsches Dorf, sie schützen keine deutsche Familie. Und sie machen aus Deutschland eigentlich nur eine Abschussrampe für amerikanische Machtprojektionen und zum entsprechenden Ziel möglicher Rückschläge. Wenn man sich den Aktionsradius dieser Waffen anschaut, sieht man, dass sie von Deutschland eigentlich nur NATO-Verbündete, EU-Partner und neutrale Staaten erreichen würden und Westrussland. Das war es. Kein Land im Zielkorridor, mit dem wir im Krieg sind, außer man glaubt natürlich den Ausführungen des Außenministers, der sagt, Russland werde ja immer ein Feind für uns bleiben. Diese Waffen haben von deutschem Boden also offenkundig genau die Funktion, Russland zu provozieren, begründet damit, dass das Land, das in der Ostukraine ja nach Ihren Ausführungen auch seit Monaten kurz vor der Niederlage steht, jederzeit in Berlin einmarschieren könnte, vermutlich um die Kritzeleien zu ergänzen hier in diesem Hause. Das ist ja Ihre These. Nein, meine Damen und Herren, Deutschland hat daran kein Interesse, weder an einer solchen Provokation noch an den daraus folgenden möglichen Konsequenzen. Wer tatsächlich die Sicherheit dieses Landes erhalten will, der fordert Luftabwehr, Panzerabwehr, Drohnenabwehr, nicht in Deutschland geparkte Erstschlagsysteme fremder Mächte, über deren Einsatz in Berlin keiner mitentscheidet, auch wir hier im Deutschen Bundestag nicht. Und das war ein Fehler von Olaf Scholz, das zusammen mit Joe Biden auszuhandeln. Amerikanische Kräfte unterstehen, das hat mein Kollege Udo Hemmelgarn ausgeführt, keinerlei deutschen Regierung, kein Kanzler hat hier ein Veto, kein Mitspracherecht auch des Deutschen Bundestags. Aber es wäre auch wichtig, über die Gründe für diese revidierte Zusage der Amerikaner zu sprechen. Es ist nämlich vielleicht doch nicht der Bundeskanzler gewesen, der dafür verantwortlich ist. Es ist offenkundig der Irankrieg, in das Amerika gezogen wurde und der die amerikanischen Kapazitäten aufgezehrt hat. Es wurden Raketen verschossen, es wurde Logistik gebunden und es wurde politisches Kapital verbraucht. Man hat sich in einen Krieg ohne erkennbare Exit-Strategie hineintreiben lassen. Und schon vor Monaten wussten wir, dass diese gleichen Waffensysteme auch in anderen Teilen dieser Welt abgezogen wurden, durch die Amerikaner beispielsweise in Südkorea. Insofern ist tatsächlich dem Bundeskanzler in diesem Punkt soweit zuzustimmen. Zum vorliegenden Antrag abschließend, das Ziel, keine fremden Erstschlagsysteme auf deutschem Boden hinnehmen zu müssen, das teile ich persönlich ausdrücklich. Aber Ihren Weg dorthin, das sind leere Abrüstungsappelle an die UNO, Stuhlkreise bei der OSZE, das halte ich für folgenlos. Souveränität bekommt man nicht durch solche Anträge. Man braucht eigene Streitkräfte, eigene Fähigkeiten, eine Regierung mit diplomatischem Augenmaß, kurzum eigene Stärke. Und an dieser fehlt es hier in diesem Land gewaltig. Vielen Dank.
0: Für die SPD-Fraktion darf ich Metina Querdi das Wort erteilen.
9: Moin. Sehr geehrter Präsident. Sehr geehrter Präsident, liebe Kolleginnen und Kollegen, die Fraktion Die Linke fordert heute auf die Stationierung bzw. den Aufbau weitreichender konventioneller Mittelstreckenfähigkeiten in Deutschland zu verzichten. Ich halte diesen Antrag für falsch. Ich halte ihn sicherheitspolitisch sogar für gefährlich. Denn Sicherheit gibt es nicht durch Schwäche. Abschreckung funktioniert nicht durch gute Absichten. Ich gestehe den Gegnern einer Stationierung von Mittelstreckenraketen gerne zu, dass sie gute Absichten haben. Aber Abschreckung funktioniert nur durch Glaubwürdigkeit. Als Hamburger, gestatten Sie das mal, weil ich den gleichen Wahlkreis vertrete wie Helmut Schmidt damals, als Hamburger muss ich mich hier in dem Zusammenhang natürlich auf den Kanzler und den NATO-Doppelbeschluss beziehen. Und die Debatte heute wirkt ja teils ja wirklich wie ein Nachhall der Nachrüstungsdebatte der 70er und 80er Jahre. Helmut Schmidt hat 1977 in seiner berühmten Londoner Rede davor gewarnt, dass das strategische Gleichgewicht in Europa nicht zulasten Europas verändert werden dürfe. Genau darum geht es auch heute. Russland verfügt längst über weitreichende Präzisionswaffen. Russland bedroht seine Nachbarn offen. Russland setzt militärische Macht als Instrument imperialer Politik ein. Ja, es hört sich wirklich wie ein Nachhall der Debatten des Kalten Kriegs an. Und wir erinnern uns, große Teile der deutschen Bevölkerung waren gegen die Stationierung von Raketen damals, waren gegen den NATO-Doppelbeschluss, nicht nur in meiner Partei. Aber es besteht hier ganz offensichtlich keine Verwechslungsgefahr. Wir haben nicht 1980. Erstens, während es in der Zeit des Kalten Krieges eine lebhafte Debatte darüber gab, ob Russland, die Sowjetunion, wirklich letzten Endes bereit wäre, einen Krieg in Europa zu führen, ist diese Frage nunmehr beantwortet? Ja, Russland ist bereit. Russland ist bereit, über 4 lange Jahre Krieg mitten in Europa zu führen. Wir haben keinen kalten Krieg wie 1980. Wir haben einen heißen Krieg mitten in Europa, mit Artillerie, mit Drohnen und mit Raketen. Zweitens, die USA haben 1980 unerschütterlich an unserer Seite gestanden. Vielleicht ist das heute aus verschiedenen Gründen auch nicht für immer gegeben. Heute geht es darum, einen möglichen Gegner davon zu überzeugen, dass Aggression keinen Erfolg haben wird. Gerade dadurch erhält man den Frieden. Wer heute sagt, wir bräuchten diese Fähigkeiten nicht, während Russland uns gleichzeitig ganz gezielt mit diesen Fähigkeiten bedroht, der verwechselt den Wunsch nach Frieden mit den Bedingungen für Frieden. Ich danke Ihnen für Ihre Aufmerksamkeit.
0: Als letzte Stimme in der Aussprache hören wir für die CDU-CSU-Fraktion Tobias Winkler.
10: Ja, sehr geehrter Herr Präsident, geschätzte Kolleginnen und Kollegen, wenn man den Antrag der linken Fraktion liest, dann könnte man fast glauben, die größte Bedrohung für Frieden und Sicherheit in Europa gehe nicht von Wladimir Putin aus, sondern von unseren amerikanischen Verbündeten. Genau das ist der erste fundamentale Irrtum dieses Antrags. Niemand in diesem Haus wünscht sich ein neues Wettrüsten. Niemand möchte eine weitere Eskalation in Europa. Aber Sicherheit entsteht eben nicht durch Wunschdenken, sondern durch glaubwürdige Abschreckung. Es ist Russland, das mit seinem brutalen Angriffskrieg gegen die Ukraine die europäische Friedensordnung zerstört hat. Es ist Russland, das die NATO-Staaten offen bedroht. Russland stationiert Raketen in Kaliningrad, in Belarus und auf der Krim und setzt systematisch auf militärische Einschüchterung. Und was ist die Antwort der Linken? Deutschland und unsere NATO-Bündnispartner sollen auf Schutz verzichten und die USA sollen ihre Fähigkeiten aus Europa abziehen. Das Fatale daran ist, dass sie davon überzeugt sind, dass sie mit eigener einseitiger militärischer Schwäche den Frieden sichern können. Was für ein fataler Irrtum. Und sie fordern ja zu Recht, dass wir wieder verbindliche Abrüstungsabkommen brauchen. Doch glauben Sie im Ernst, dass Russland zu so einem Abkommen bereit ist, wenn es sich militärisch so stark überlegen fühlt? Falls Sie Hilfe bei der Beantwortung dieser Frage brauchen, dann fragen Sie mal die Menschen in der Ukraine, was Schwäche bedeutet. Und ja, Diplomatie ist nicht naiv. Aber diplomatische Verhandlungen lassen sich nicht aus einer Position der Schwäche heraus erfolgreich führen. Die Stationierung moderner Mittelstreckenwaffen dient dazu, Abschreckung glaubwürdig zu machen und unsere Bündnispartner zu schützen. Wer glaubwürdig Frieden sichern will, der muss seinem Aggressor deutlich machen, ein Angriff lohnt sich nicht. Meine Damen und Herren, die NATO ist ein Verteidigungsbündnis. Sie bedroht niemanden, aber sie schützt über 80 Millionen Menschen in Deutschland und hunderte Millionen Menschen in Europa. Und wir dürfen niemals den Fehler machen, unsere Sicherheit als selbstverständlich anzusehen. Natürlich reden wir auch über Rüstungskontrolle. Natürlich wollen wir auch Abrüstungsverträge. Der INF-Vertrag ist nicht gescheitert, weil der Westen zu stark war, sondern weil Russland ihn systematisch verletzt hat. Und besonders bemerkenswert finde ich die Forderung nach gegenseitiger Verifikation in Ihrem Antrag. Ja, Kontrolle und Transparenz sind wichtig, aber gegenseitige Verifikation setzt voraus, dass beide Seiten bereit sind, sich an Regeln zu halten. Und Putins Russland hat wiederholt gezeigt, dass internationale Vereinbarungen gebrochen werden, wenn es gerade opportun erscheint. Meine Damen und Herren, Frieden sichert man nicht durch Wehrlosigkeit. Frieden sichert man durch Stärke, Geschlossenheit und Verlässlichkeit im Bündnis. Herzlichen Dank.
0: Liebe Kolleginnen und Kollegen, damit schließe ich die Aussprache. Interfraktionell wird die Überweisung der Vorlage auf Drucksache 19/5823 an die in der Tagesordnung aufgeführten Ausschüsse vorgeschlagen. Gibt es weitere Überweisungsvorschläge? Das kann ich nicht erkennen. Dann verfahren wir wie vorgeschlagen. Aus eigener Erinnerung will ich nur anmerken, der 10. Juni 1982 im Bonner Hofgarten war sehr heiß. Ich habe eine lebhafte Erinnerung daran. Das wollte ich Ihnen nur mitgeben, dass es ein interessantes Erlebnis war. Wir sind damit am Schluss unserer heutigen Tagesordnung. Ich berufe die nächste Sitzung des Deutschen Bundestages ein auf morgen, Donnerstag, den 21. Mai 2026, 9 Uhr. Die Sitzung ist geschlossen. Ich wünsche Ihnen einen schönen Abend.
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12: Organisationen auch mache, in der Schule, wo auch immer, dann kann ich Standards setzen, dann kann ich etwas verändern. Das verstehe ich als Beschreibung oder als Aufgabe an jeden Einzelnen. Wenn ich jetzt nochmal versuche, die Transferleistung zum Journalismus zu kriegen, wie kann das gehen? Wie kann ich mir das vorstellen? Was wäre mein Beitrag als Journalistin, Herr Lien?
13: Ihr Beitrag als Journalistin, jetzt sind Sie natürlich schon in einem Medium, wo es nicht nur darum geht, Klickzahlen zu erzeugen und irgendetwas zu produzieren, nur damit die Chefs oben Beifall klatschen, egal was für Inhalte. Der öffentlich-rechtliche Rahmen, den wir hier haben, das ist etwas Wunderbares, auch wenn mir dann nicht immer alles gefällt, was passiert, aber das ist eben so. Aber vom Grundsatz her ist das wunderbar, dass wir diese Möglichkeit haben. Aber wenn ich, das ist ja das, was ich sage, wenn Arbeitgeber, und dazu gehören Medienunternehmen letzten Endes auch, wenn denen das egal ist, ob ich positive Signale nach draußen sende für die Gesellschaft, vielleicht auch berichte, die gut sind, oder dass ich bestimmte Dinge,
12: die funktionieren.
13: Und wenn ich nur darauf achte, ob ich einen wirtschaftlichen Erfolg habe, das ist etwas, was unsere Gesellschaft kaputt macht. Und deswegen mache ich auch diesen Fußball-Podcast. Ich liebe Fußball. Es gibt Mannschaften, die spielen einen Traumfußball, wo ich dann sage, ja, eigentlich Paris Saint-Germain, Bayer Leverkusen, was weiß ich, Liverpool oder Arsenal London, da stecken irgendwelche Konsortien dahinter. Aber oft ist es so, dass die einen Trainer haben, wo der moralische Kompass nicht verschoben ist, der mit Menschen umgehen kann. Dann hast du Spieler, die einfach, klar, du kannst sie dir leisten, aber ohne einen guten Trainer. Bayern München hat jetzt einen Trainer, das ist einer der besten der Welt für mich. Mit einem anderen Trainer würden die nicht ansatzweise das hinbekommen. Da kann ich jetzt sagen, ich bin kritisch der Organisation gegenüber, aber für mich ist es auch wichtig, auf welche Art und Weise ich versuche, zum Erfolg zu kommen. Das, was wir im Profifußball machen, wirkt auf alle. Die ganze Welt guckt das. Du hast Kinder und Jugendliche, die sitzen vorm Fernsehschirm. Und wenn 80% der Spieler in ganz Europa sich bei der leisesten Berührung hinschmeißen, um einen Freistoß, einen Elfmeter zu bekommen oder sich aus einer Pressing-Situation zu befreien, dann ist das stilbildend für unsere Nachwuchsgeschichte. Und das kann nicht sein. Wenn ich lerne, dass man damit Erfolg haben kann, und wenn der Reporter dann noch sagt, aus ihrer Klientel, das war jetzt aber clever, dann muss ich am Montag in meinem Podcast Ross und Reiter nennen und der kriegt dann richtig einen verplättet.
14: Also ich habe ja durchaus das Bedürfnis, mal zu sagen, ich bin schon vielen großartigen Journalisten begegnet, habe tolle Gespräche in Interviews geführt, bin Menschen begegnet, die tolle Fragen gestellt haben, die sehr engagiert auf dem Weg sind. Ich habe ein bisschen Problem mit dem Journalismus, genauso wie ich ein Problem mit der Politik habe. Ja, diese Verallgemeinerungen, ich glaube, insgesamt geht es tatsächlich darum, dass jeder an seinem Platz seins gibt, wir Verantwortung für unser Handeln tun und auch unsere Beziehungsgeflechte übernehmen, aber uns die Dinge auch nicht manchmal sogar aktiv schlecht reden. Ja? Also ich verstehe die Probleme, die es gibt. Ich sehe Wiederholungsschleifen, ich sehe kommerzielle Notwendigkeiten im Journalismus. Ich sehe dieses Haschen nach Sensation. Ich kann mich auch ärgern, wenn ich ein Interview gegeben habe und dazwischen so Zwischenschlagzeilen stehen, die nichts mit dem zu tun haben, was ich versucht habe zu sagen. Deshalb mache ich übrigens so gerne Radio. Das kann man nicht manipulieren. Ja, oder nicht so leicht zumindest.
12: Schneiden würde ich in dem Fall sagen. Wenn es geschnitten
14: wird, aber live kann man es eben dann nicht.
13: Sie können aus Ihrer Stimme eine komplett neue Sendung machen.
14: Ja, mag sein. Man kann viel machen, aber irgendwo auch mal sehen. Also ich bin hochreflektierten, empathischen und Menschen, wo mir auch Werte entgegenkamen, wo ich gestaunt habe, dass eine mir völlig fremde Welt so nahe dem ist. Und das ist auch mein Fazit für mich jetzt in dieser Runde. Wir sind uns erstaunlich nahe. Und wenn sich alle in dieser Form von Nähe zusammentun, dann verändern wir schon ganz von alleine.
13: Wir sind uns nahe, weil wir die gleichen Wertvorstellungen verkörpern. Und das ist auch ein Modell für die Gesellschaft. Und wenn wir das nicht haben, dann haben wir ein Problem.
12: Das war jetzt fast schon ein schönes Schlusswort, aber Juri Rother.
15: Ich das Mikro bin am Kopf hängen geblieben bei Ihrer Frage, was können Sie denn tun? Ja. Und ich habe manchmal das Gefühl, es wäre hilfreich, bestimmte Themen vom Gipfel der Intellektualität runterzuholen, um das wirklich Leuten zugänglich zu machen, weil eben nicht nur Experten zur Wahl gehen, sondern alle möglichen Menschen. Und ich glaube, viele Leute haben, keine Ahnung, einen Job, der fängt um 6 Uhr an, dann kommen die um 17 Uhr nach Hause, dann probieren die noch mit ihren Kindern Zeit zu verbringen, die haben keinen Bock, sich dann abends noch eine 2 Stunden intellektuelle Sendung von irgendwem reinzuziehen, was natürlich cool wäre, wenn. Und deswegen habe ich manchmal das Gefühl, es wäre hilfreich, auch die Sprache, sich in der Sprache als Journalist, Journalistin so zu bemühen, dass viele Leute davon auch was mitnehmen können.
12: Dann würde ich sagen, nehmen wir das als Schlusswort. Vielen Dank an Sie drei für die Runde hier auf der Bühne. Das war unsere Diskussion Demokratie und Medienkrise. Was kann die Gesellschaft tun? Aufgezeichnet am 8. Mai 2026 beim 10. Kölner Forum für Journalismuskritik, einer Veranstaltung des Deutschlandfunks zusammen mit der Initiative Nachrichtenaufklärung. Meine Gäste waren Juri Rother, Sänger der Kölner Band Plansche Malheur, der Podcaster, Ex-Fußballspieler und Trainer Ewald Lienen und die Benediktinerin Schwester Emanuela Kohlhaas. Und ich möchte Sie auch herzlich einladen zu unserer nächsten Veranstaltung am 8. 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Ich bin Sina Fröndrich. Danke und tschüss.

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5: Uhr, die Nachrichten. Zunächst die Übersicht. Das Bundeskabinett beschließt einen Ausbau des Zivilschutzes und Änderungen beim Führerschein. Die USA bieten den Kubanern an ihrem Unabhängigkeitstag eine neue Art der Beziehung an. In Paris weitet sich ein Missbrauchsskandal an Kitas und Grundschulen aus. Die Meldungen im Einzelnen. Die Bundesregierung hat ihr Ausbauprogramm für den Zivilschutz auf den Weg gebracht. Das Kabinett beschloss die von Innenminister Dobrindt vorgelegten Eckpunkte für den sogenannten Pakt für den Bevölkerungsschutz. Bis 2029 sollen 10 Milliarden Euro investiert werden, etwa in Ausrüstung und Personal des Technischen Hilfswerks. Zudem ist der Aufbau einer neuen Stabsstelle geplant, um im Verteidigungsfall die Zusammenarbeit mit der Bundeswehr zu koordinieren. Die Ministerrunde brachte außerdem Änderungen beim Führerschein auf den Weg. Ziel ist es, die Kosten durch eine Kombination aus Digitalisierung, Bürokratierückbau und mehr Transparenz zu senken. Der Erwerb eines Pkw-Führerscheins kostet aktuell im Durchschnitt 3.400 Euro. Bürger in Deutschland sollen künftig alle Sozialleistungen einheitlich über ein digitales Portal beantragen können. Geplant sei ein einheitlicher Zugang zur Sozialverwaltung, schrieben Arbeitsministerin Baas und Digitalminister Wildberger in einem Gastbeitrag für das Nachrichtenportal T-Online. Leistungen sollten künftig einfach von zu Hause beantragt werden können. Der Stand eines Antrags soll demnach jederzeit einsehbar sein, ohne Papierformulare, Postwege oder Termine vor Ort. Bundesverteidigungsminister Pistorius hat Pläne für den Umbau der Rüstungsbeschaffung vorgestellt. Pistorius sagte, man werde die Voraussetzungen schaffen, um die enormen Beträge für die Verteidigung in den kommenden Jahren schnell und effizient auszugeben. Verfügbare Produkte sollten ohne bürokratische Umwege beschafft werden. Ein wissenschaftlicher Beirat werde als Kontrollorgan fungieren, hieß es weiter. Der Bundesrechnungshof hatte immer wieder kritisiert, dass die Kosten für die Ausrüstung zu hoch seien. Der große Verteidigungsetat verleite die Industrie zu überhöhten Forderungen. Trotz widersprüchlicher Aussagen aus Washington rechnet NATO-Generalsekretär Rutte mit einer Reduzierung der US-Truppen in Europa. Rutte sagte, die Anpassung der Militärpräsenz werde im Laufe der Zeit auf strukturierte Weise geschehen. Zwar nannte er keine Details zu den Plänen der USA, betonte aber, für das Militärbündnis werde es keine Überraschungen geben. Außerdem bekräftigte Rutte die Einschätzung des obersten NATO-Kommandeurs, US-General Grinkewicz, dass die Truppenverlegung keinen Einfluss auf die Verteidigungspläne des Nordatlantikpakts haben werde. Von deutscher Seite hieß es heute, sie habe bislang keine belastbare Bestätigung für einen Abzug von US-Soldaten aus der Bundesrepublik. Die Außenminister des Bündnisses treffen sich ab morgen im schwedischen Helsingborg. 2 Tage lang wollen sie den für Juli geplanten Gipfel vorbereiten. Es soll um die Unterstützung der Ukraine, die Aufrüstung und die stärkere Unabhängigkeit der Europäer gehen. Die US-Regierung hat Kuba eine neue Art der Beziehung angeboten und zugleich den Druck auf die kommunistische Führung des Inselstaates erhöht. Außenminister Rubio sagte in einer Videobotschaft, man sei bereit, ein neues Kapitel im gegenseitigen Verhältnis aufzuschlagen. Dies gelte jedoch nur für die Bewohner Kubas, nicht für die kommunistische Regierung. In seiner auf Spanisch gehaltenen Ansprache zum kubanischen Unabhängigkeitstag warf Rubio der Führung in Havanna Gier und Korruption vor. Er machte sie für die schwierige Versorgungslage verantwortlich. Medienberichten zufolge bereitet das US-Justizministerium eine Anklage gegen den früheren kubanischen Staatschef Raúl Castro vor. Der 94-Jährige soll für den Abschuss von 2 US-Zivilflugzeugen vor 30 Jahren verantwortlich sein. US-Präsident Trump hatte zuletzt mehrfach von einer Übernahme Kubas gesprochen und eine Energieblockade gegen das Land verhängt. US-Präsident Trump plant direkte Gespräche mit Taiwans Präsidenten Lai. Er wolle am, wie er sagte, Taiwan-Problem arbeiten, erklärte Trump vor Journalisten. China betrachtet die Insel als Teil seines Staatsgebiets und strebt eine Vereinigung mit dem Festland an, auch mit militärischen Mitteln. Die USA erkennen Taiwan zwar nicht offiziell als Staat an, sind aber der wichtigste militärische Unterstützer. Trumps Äußerungen folgen auf seinen China-Besuch in der vergangenen Woche. Dort hatte Staatschef Xi den US-Präsidenten vor einem möglichen Konflikt beider Staaten in der Taiwan-Frage gewarnt. Nach dem Treffen erklärte Trump, er habe noch nicht entschieden, ob er an einem geplanten Rüstungsgeschäft mit Taiwan festhalten werde. Taiwan drängte indes auf weitere Waffenlieferungen. Seit 1979 haben Präsidenten der USA und Taiwans nicht mehr direkt miteinander gesprochen. Damals hatte Washington die diplomatische Anerkennung von Taipei auf Peking übertragen. Chinas Staats- und Parteichef Xi und der russische Präsident Putin haben eine enge strategische und wirtschaftliche Zusammenarbeit vereinbart. Bei ihrem Treffen in Peking unterzeichneten sie unter anderem Abkommen in den Bereichen Militär, Handel, Technologie und Forschung. Putin sicherte China vor dem Hintergrund der Krise im Nahen und Mittleren Osten verlässliche Öl- und Gaslieferungen zu. Beide Seiten unterstrichen demonstrativ das enge Verhältnis zwischen ihren Ländern. Xi sprach von unerschütterlichen Beziehungen. In einer Erklärung sprachen sich Putin und Xi für eine dauerhafte Lösung im Ukraine-Krieg aus. Man unterstütze alle Bemühungen, die zur Herstellung eines langfristigen Friedens beitrügen, heißt es darin. Einen Aufruf Chinas zur Beendigung des russischen Angriffskriegs gab es nicht. Vielmehr lobte Russland die objektive und unvoreingenommene Haltung Pekings. Wie die Zeitung Die Welt und die Nachrichtenagentur Reuters schreiben, hatte China bereits im vergangenen Jahr russisches Militärpersonal ausgebildet, von dem ein Teil später auch bei den Kämpfen in der Ukraine eingesetzt worden sei. Im Zusammenhang mit Fällen von sexualisierter Gewalt an Pariser Kindergärten und Grundschulen sind in der französischen Hauptstadt 16 Menschen festgenommen worden. Medienberichten zufolge ermittelt die Pariser Staatsanwaltschaft an über 100 Einrichtungen in allen Stadtbezirken. Seit mehreren Monaten gibt es Berichte über sexualisierte Gewalt und Machtmissbrauch an Kindern in Kitas, Schulen und Horten der französischen Hauptstadt. Wie der Pariser Bürgermeister Grégoire Anfang April mitteilte, wurden allein seit Jahresbeginn 78 Schülerbetreuer von der Arbeit suspendiert, davon 31 wegen des Verdachts sexueller Gewalt. Im Jahr zuvor seien 30 Betreuer suspendiert worden. Der Bürgermeister kündigte einen Aktionsplan an. Dieser sieht ein schnelles und transparentes Melden von Verdachtsfällen vor. Ein vom israelischen Polizeiminister Ben-Gvir verbreitetes Video, das ihn unter knienden und gefesselten Aktivisten der Gaza-Hilfsflotte zeigt, hat Empörung ausgelöst. Der italienische Außenminister Tajani erklärte, der Ausschnitt mit der Überschrift »Willkommen in Israel« verstoße gegen, Zitat, »jeden elementaren Schutz der Menschenwürde«. Er bestellte, wie auch sein französischer Kollege Barrot, den israelischen Botschafter ein. Der deutsche Botschafter in Israel, Seibert, bezeichnete den Vorgang als inakzeptabel. Auch aus der israelischen Politik kam Unverständnis. Außenminister Saar nannte das Video einen beschämenden Auftritt, der dem Staat schade. Regierungschef Netanyahu schrieb, Ben-Gvirs Umgang mit den Aktivisten entspreche nicht den Werten und Normen Israels. Gleichzeitig betonte er, dass Israel ein Recht darauf habe, Schiffe am Erreichen des Gazastreifens zu hindern. Die israelische Marine hatte zuvor rund 400 Aktivisten der internationalen Gaza-Hilfsflotte in den israelischen Hafen von Ashdod gebracht. Dort sollten sie sich nach Angaben des Außenministeriums mit ihren konsularischen Vertretern treffen. Im Tarifstreit des südkoreanischen Technologiekonzerns Samsung Electronics gibt es eine vorläufige Einigung mit der Gewerkschaft. Damit ist ein drohender Streik vorerst abgewendet, wie die Gewerkschaft in Seoul mitteilte. Die Vereinbarung werde nun den Mitgliedern zur Abstimmung vorgelegt. Ein Streik bei Samsung Electronics würde die weltweiten Lieferengpässe bei Halbleitern verschärfen. Und hier noch einmal die Übersicht. Das Bundeskabinett beschließt einen Ausbau des Zivilschutzes und Änderungen beim Führerschein. Die USA bieten den Kubanern an ihrem Unabhängigkeitstag eine neue Art der Beziehung an. In Paris weitet sich ein Missbrauchsskandal an Kitas und Grundschulen aus. Das Wetter. Nachts vor allem im Südosten noch etwas Regen, sonst weitgehend abklingende Schauer und auflockernd gebietsweise Nebel. Abkühlung auf 11 bis 5 Grad. Morgen verbreitet wolkig, vereinzelt Schauer, im Südwesten länger sonnig, Temperaturen 19 bis 26 Grad. Das waren die Nachrichten.
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0: Es ist einfach unglaublich schöne Sprache, unglaublich gehaltvolle Sprache und es geht inhaltlich einfach sehr tief.
1: Menschliches Leben kann Leid erfahren, kann Angst, kann Krankheit, kann Tod und so weiter erleben. Und diese Texte haben eine Kraft, in solchen Situationen den betroffenen Menschen entweder Trost zu geben oder zu ermutigen oder Zuversicht zu schenken. Und ich glaube, das gilt heute genauso, wie es zu Paul Gerhards Zeiten gegolten hat.
0: Die ganze Bandbreite von Himmelhoch jauchzend bis zu Tode betrübt ist sozusagen im Blick. Und wie das alles zusammengebunden wird, ist einfach faszinierend.
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1: Als nächstes würde ich gerne Du meine Seele singe. Also die Seele beginnt im Sopran auf C, der Alt auf E, Tenor, Bass und jetzt.
3: Es ist ein Dienstagabend. Im Saal der Paul-Gerhard-Kirche in München probt gerade der Paul-Gerhard-Chor. Benannt nach dem evangelischen Barockdichter aus dem

0: Chor schon im 40. Jahr. Die etwa 80 Sängerinnen und Sänger begleiten die Gottesdienste der evangelisch-lutherischen Gemeinde im Münchner Westen vor allem a cappella.
1: Und sie treten zu Konzerten auf, mit einem vielfältigen Repertoire. Bach, Monteverdi, Puccini, natürlich Paul Gerhardt.
2: Kein Silvestergottesdienst ohne nun lass uns gehen und treten. Oder was uns natürlich noch sehr am Herzen liegt, wenn die Paul Gerhardt-Sätze in den Bachschen Oratorien vertont sind, befiehl du deine Wege, ist unbedingt eines, oder wenn ich einmal so scheiden. Also es sind die Lieder im Grunde, die im Gesangbuch stehen.
1: 26 Lieder von Paul Gerhardt finden sich im evangelischen Gesangbuch. Auf mehr schafft es nur Martin Luther. Paul Gerhardt gilt als einer der wichtigsten deutschsprachigen Dichter von Kirchenliedern.
0: Seine Lieder werden gesungen zu Weihnachten und in der Passionszeit, zu Trauerfeiern und jederzeit zur Ermutigung. Kirchen, Schulen, Kindergärten und Straßen sind nach ihm benannt. Die Post brachte mehrere Paul-Gerhardt-Gedenkbriefmarken heraus.
1: Seine Texte werden weltweit übersetzt.
2: Es ist eine einfache Sprache, die aus einem persönlichen Erleben diese Zuversicht in sich tragen. Und sie sind durch Paul Gerhardt so formuliert, dass man sich damit identifizieren kann und diesen Trost auch empfinden kann, auch wenn man 400 Jahre, 300 Jahre später lebt.
3: Er ist das Licht der Blinden, erleuchtet ihr Gesicht, und die sich schwach befinden, die stellt er aufgericht.
4: Paul Gerhardt war ein fundierter Theologe seiner Zeit, und er war auch darin typisch für seine Zeit, dass die persönliche Frömmigkeit, das intensive Erleben des Glaubens eine zentrale Rolle spielt, also Affekte der Freude, aber auch Gegenteil, Sorge, Erfahrung von Gottverlassenheit.
0: Konrad Kleck ist Professor für Kirchenmusik in Erlangen und Präsident der Paul-Gerhardt-Gesellschaft. Ihr Ziel ist es, an das Werk des Barockdichters zu erinnern und es weiter erforschen zu lassen.
4: Paul Gerhardt hatte so viel Erfolg, weil viele seiner Lieder auch auf gängige Melodien gesungen werden konnten. Also zum Beispiel, befiehl du deine Wege. Das ist die Melodie, die wir dank Bach mit O Haupt voll Blut und Wunden verbinden. Das war aber damals einfach die most wanted Melodie für geistliche Lieder mit etwas traurigem Inhalt.
1: Paul Gerhardt stirbt vor 350 Jahren. Am 27. Mai 1676 in Lübben, 80 Kilometer südlich von Berlin.
0: Geboren wird er in Sachsen, im Jahr 1607 in Gräfenhainichen bei Wittenberg.
1: Als seine Eltern kurz nacheinander sterben, da ist er fast noch ein Kind.
0: Paul Gerhardt erlebt die Zeit des 30-jährigen Krieges und der Pestepidemien.
1: Er stammt aus einer gläubigen Familie. Seine Vorfahren mütterlicherseits sind evangelisch-lutherische Pastoren.
0: Paul Gerhardt studiert Theologie und Artes Liberales, freie Künste, in Wittenberg. Er arbeitet als Hauslehrer. Erst spät wird er zum Pfarrer ordiniert.
1: Sein dichterisches Schaffen beginnt schon Jahre vorher. Es ist die Zeit des Barock. Gerhardt lebt in Berlin, bewegt sich in kulturell interessierten bürgerlichen Kreisen. In diesem Milieu ist es üblich, zu Taufen, Hochzeiten oder Beerdigungen Gedichte zu verfassen.
0: Dadurch inspiriert, schreibt Paul Gerhardt seine ersten geistlichen Lieder. Darunter heutige Klassiker wie Auf mein Herz mit Freuden und Nun ruhen alle Wälder.

0: Der Barocklyriker beschäftigt sich auch ausgiebig damit, was andere geschrieben haben, sagt Konrad Kleck, Professor für Kirchenmusik am Institut für praktische Theologie der Universität Erlangen.
1: Man kann auch salopp sagen, er hatte ja ein bisschen viel Zeit. Er hat seine erste Pfarrstelle erst mit 44 Jahren angetreten. Vorher musste er seine Zeit ja auch sinnvoll füllen. Und er hatte sichtlich Zeit zu lesen. Und es gibt auch Anhaltspunkte dafür, dass er eine ziemlich große Bibliothek von wahrscheinlich über 1100 Bänden hatte, was damals extrem viel war.
2: Zuerst wird Paul Gerhard Pfarrer in Mittenwalde. Er heiratet seine Frau Anna Maria. Die beiden haben 5 Kinder, von denen 4 noch als Babys sterben.
0: Nach wenigen Jahren, inzwischen 50 geworden, geht er

0: zurück nach Berlin, als Pastor an der Nikolaikirche. Seine Lieder machen ihn allmählich über die Gemeinde hinaus bekannt.
1: Paul Gerhardt ist ein strenger Lutheraner. Deswegen gerät er in Konflikt mit der Religionspolitik des Kurfürsten Friedrich Wilhelm von Brandenburg.
0: Das Kurfürstentum ist gespalten zwischen Lutheranern und Reformierten. Friedrich Wilhelm will diese Spaltung überwinden. Er erlässt sogenannte Toleranzedikte und verbietet es den Theologen von der Kanzel herab, die andere Konfession zu kritisieren.
1: Der überzeugte Lutheraner Paul Gerhardt weigert sich, das anzuerkennen.
0: Der Streit führt schließlich so weit, dass er sein Amt als Pastor in Berlin verliert. Mit gut 60 Jahren verlässt Paul Gerhardt das Kurfürstentum Berlin und wechselt auf eine Pfarrstelle in Lübben. Hier kann er seiner theologischen Auffassung treu bleiben.
1: Der Theologe und Lyriker aus dem 17. Jahrhundert. Was ist sonst über ihn bekannt?
2: Ja, wenn wir das wüssten, wir wissen ja eigentlich auch nicht einmal, wie er aussah. Wir haben als unmittelbare Zeugnisse auch nur diese Dinge, die er in den Streitigkeiten mit dem Kurfürsten niedergelegt hat. Und da tritt er sozusagen als Hardliner auf, als lutherisch-orthodoxer Hardliner.
0: Andererseits hat er als Seelsorger eine große Fangemeinde.

0: Es sind die Höhen und Tiefen im Leben der Menschen, die sich in Paul Gerhardts Texten spiegeln.
1: Das Starke an den Liedern ist, dass sie eben die negativen Gefühle nicht negieren, sondern sie thematisieren, sie auch ganz stark zur Sprache bringen.
2: Paul Gerhardts Worte, sie können ins Herz treffen.
0: Einen wesentlichen Anteil daran hat die Musik. Seit Jahrhunderten wird sie von Chören geprobt und aufgeführt.
2: Der Münchner Paul-Gerhardt-Chor singt meistens die Klassiker. Die wecken auch persönliche Erinnerungen bei den Sängerinnen und Sängern.
3: Sie singen ja im Paul-Gerhardt-Chor, dem Kirchenchor der Paul-Gerhardt-Gemeinde. Gibt es irgendwie ein Lieblingslied von Paul Gerhardt, was Sie haben?
4: Befiehl du deine Wege. Das habe ich mit meiner Oma auswendig gelernt im Konfirmationsunterricht. Und das ist mir total in Erinnerung.
5: Ich habe als Kind in Thüringen der Chorende gesungen. Und da ist etwas, was die Ilse heute auch ausgesucht hat, auch dabei. Ich singe dir mit Herz und Mund.
6: Ja, eine Vertonung von Pipping. Ich bin nur Gast auf Erden.
7: Ich bin ein Gast auf Erden und hab hier keinen Stand. Der Himmel soll mir werden, da ist mein Vaterland. Hier reis ich bis zum Grabe, dort in der ew'gen Ruh ist Gottes Gnadengabe. Die schließt all Arbeit zu.
8: Ich denke, dass viele Menschen einfach eine Hilfe suchen oder eine Unterstützung mit all den Dingen, die das Leben einem so bietet, fertig zu werden.
0: Sagt Chorleiterin Ilse Krüger-Kreile.
8: Und diese Art, das über die Musik, über das Singen solcher Lieder zu bekommen, ist eine, die auch Menschen zur Verfügung steht, die vielleicht nicht so sehr fest im Glauben verankert sind oder die jeden Sonntag in der Kirche sind, die aber mit trotzdem einem Wunsch nach Spiritualität durchs Leben gehen.
2: Paul Gerhardt schreibt Morgen- und Abendlieder, Danklieder.
0: Lieder über die Natur, über Krankheit, Krieg und Tod.
2: Er schreibt Lieder zu Ostern, Pfingsten und Weihnachten.
0: Alles in allem sind fast 140 Texte überliefert. Knapp die Hälfte bezieht sich auf die Bibel, häufig auf die Psalmen. Da sind Abschnitte, die fordern zum Nachdenken heraus. Und manches klingt sperrig.
8: Da habe ich hier so ein paar Stellen gefunden. Zwar alles, was der Mensch trägt, das Fleisch und seine Knochen wird, wenn er sich hin sterben legt, zermalmet und zerbrochen von Maden, Motten und was mehr, gehöret zu der Würmer her, doch soll's nicht stets so bleiben. Und so weiter.
0: Gewöhnungsbedürftig ist zudem die Länge mancher Texte, sagt Ilse Krüger-Kreile.
8: Er kommt nicht sehr schnell auf den Punkt. Es kommt mir vor, als hätte er sich selbst hineingedacht in diese Gedankenfolge und sie immer wieder weitergetragen, wo er sich selbst in seinen Gedanken so ein bisschen verloren hat, ohne das Ziel aus den Augen zu verlieren. Natürlich, seine Aussagen waren immer völlig klar, aber er hätte es vielleicht knapper fassen können. Und das hat er wahrscheinlich nicht wollen.
2: Da reiht sich Strophe an Strophe, bis zu einem Dutzend und mehr.
8: Man kann eigentlich nicht weder in einem Gottesdienst noch in einem Konzert 15 und 18 Strophen hintereinander singen. Man kann sie wunderbar meditierend lesen für sich. Ich denke, das ist auch einfach sind Texte, die man für sich alleine lesen kann und sich da rein versenken kann.
0: Manche haben die Sammlung seiner Werke auf dem Nachttisch. Gelesen am Morgen oder vorm Einschlafen können auch die langen Texte berühren.
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2: In einigen Liedern verwendet der Dichter Sprache und Bilder aus mystischen Traditionen, sagt Konrad Kleck.
1: Das eine wäre vielleicht das Weihnachtslied »Ich stehe an deiner Krippe hier«, also dass man sich so auf das Jesusbaby kapriziert und so vollmundig mit Liebessprache sich ihm zuwendet. Das ist natürlich eine mystische Tradition.

0: Paul Gerhards Popularität verdankt sich der Sprache und der Vertonung. Dass der Barockdichter bis heute so bekannt ist, daran haben verschiedene Komponisten ihren Anteil.
1: Zuerst Johann Krüger, Kantor an der Berliner Nikolaikirche, mit dem Paul Gerhard über Jahre hin eng zusammenarbeitet.
2: Es gab ja die Zusammenarbeit erwiesenermaßen mit dem Kantor Johann Krüger in Berlin. Und der hat Gesangbücher ediert, speziell sein Gesangbuch Praxis Pietatis Medica. Und das wurde alle paar Jahre neu aufgelegt mit neuen Liedern. Und da hat er offensichtlich Paul Gerhard motiviert, mehr zu liefern. Und zum Schluss waren es dann 90 Lieder.
0: Der Gemeindegesang soll lebendiger werden. Das ist damals das Ziel von Johann Krüger. Dazu tragen die Texte Paul Gerhards offenkundig bei, vertont von Krüger. Und so hat der Nikolaikantor entscheidenden Anteil am Erfolg Paul Gerhards.
2: Sein Gesangbuch überhaupt war ein Erfolg. Das war eine neue Konzeption, dass man nicht mehr nur die klassischen Lieder des Reformationsjahrhunderts singt, also Luther und Co., sondern dass man jetzt eben diese affektreichen, gefühlvollen Lieder singt von Zeitgenossen.
1: Auf Krüger folgt Johann Georg Ebeling als Kantor an St. Nikolai. Er komponiert eigene Melodien und sechsstimmige Sätze zu Paul Gerhards Liedern. Die veröffentlicht Ebeling unter dem Titel Pauli Gerhardi geistliche Andachten.
0: Neben Krüger und Ebeling spielt ein dritter Komponist eine Rolle, Johann Sebastian Bach.
1: Ilse Krüger-Kreile, die den Paul-Gerhard-Chor in München leitet, nimmt sich besonders gerne die Oratorien von Bach vor.
3: Und jetzt kommen wir noch zu dem letzten für heute. Wenn ich einmal soll scheiden, mit dieser fantastischen chromatischen Ausdeutung der Angst, der Bedrängnis, die wir spüren.
0: Bach vertont Klassiker von Paul Gerhard. Das wohl bekannteste, O Haupt voll Blut und Wunden, das Bach in die Matthäus-Passion integriert.
3: Wir hören diese Passionsgeschichte. Wir haben miterlebt dieses schreckliche Geschehen, den Erlösungstod. Natürlich für uns nicht schrecklich, aber an der Stelle nehmen wir plötzlich Bezug zu dem Geschehen. Jesus ist verschieden, dann ist diese lange Pause. Und dann singen wir als Gemeinde, wenn ich ein Ball soll scheiden, so scheide nicht von mir. Damit kriegt diese ganze Geschichte einen ganz anderen Bezug zu uns, wenn wir es singen. Und ich denke, das darf man uns auch anhören, dass wir da betroffen sind, dass wir gemeint sind.

0: Man kann den Text nicht hörbarer machen als durch diese Musik, die da geschrieben ist. Das finde ich dann als Musikerin unglaublich faszinierend, wie man die Aussage des Textes mithilfe der Musik nochmal überhöhen kann und nochmal erlebbarer machen kann.
1: Ich singe dir mit Herz und Mund, Herr meines Herzens Lust. Ich sing und mach auf Erden kund, was mir von dir bewusst.
2: Wer bei Paul Gerhardt sucht, findet für jeden Anlass etwas. Und für jede Gefühlslage.
3: Das Herz kommt, glaube ich, über 500 Mal in seinen Liedern vor, ist das zentrale Wort. Herz als Sitz, damals überhaupt Zentrum des Menschseins. Heute sagen wir Sitz der Gefühle. Freude, dann gegenüber Sorgen, Kummer. Dann der Appell, sei unverzagt. Oder das schöne Bild der Sonne, das immer wieder kommt.
4: Und wie ein roter Faden zieht sich die persönliche Frömmigkeit durch sein Werk.
3: Er war ein guter Pfarrer, der sein Handwerk offensichtlich ganz genau beherrscht hat. Er muss ein guter Seelsorger gewesen sein und er war ein hervorragender Dichter, wie wir an allen seinen Liedern sehen.

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2: Mit Wiebke Poromka, guten Abend. Ich freue mich, dass Sie uns zuhören und ich freue mich über und auf den Gast der heutigen Lesezeit. Das ist Judith Schalanski, Schriftstellerin, Buchgestalterin, Herausgeberin der Naturkundenreihe im Verlag Mattes und Seitz Berlin. Ich nenne Ihnen auch noch ein paar Titel der eigenen Bücher von Judith Schalanski, also der geschriebenen, Atlas der abgelegenen Inseln, Der Hals der Giraffe oder auch Verzeichnis einiger Verluste. Schön, dass Sie da sind, Judith Schalanski.
3: Ja, freue ich mich auch.
2: Marmor, Quecksilber, Nebel, woraus die Welt gemacht ist, heißt Ihr neues Buch, aus dem Sie heute lesen werden. Es beruht auf den Frankfurter Poetikvorlesungen, die Sie im vergangenen Jahr gehalten haben. Eine berühmte, eine traditionsreiche Vorlesungsreihe. Und vielleicht kann man die Bedeutung dieser Frankfurter Poetikvorlesung ganz gut einfach damit umschreiben, dass ich sage, die erste dieser Poetikvorlesungen hat in den Jahren 1959, 1960 Ingeborg Bachmann gehalten. Ich setze also einfach mal voraus, dass auch Sie, obgleich Ihre Bücher mit vielen Preisen ausgezeichnet worden sind, unter anderem mit dem Wilhelm-Raabe-Literaturpreis, mit so einem gewissen Respekt an so einer Aufgabe herangetreten sind. Aber was ist denn die größte Herausforderung an dem Schreiben so einer Poetikvorlesung? Vielleicht ja auch ein Risiko. Man gibt etwas preis von sich, man macht das eigene Schreiben sehr transparent, vielleicht macht man sich dadurch auch angreifbar?
3: Ja, all das ist eine Gemengelage, die einen ganz bestimmten Druck auch erzeugt. Das kann ich jedenfalls aus eigener Erfahrung sagen. Ich hatte natürlich auch beim Schreiben das Problem, dass ich diese ganze große Ahnenreihe immer wieder vor meinem inneren Auge aufziehen sah und dann verscheuchen musste, diese Gespenster, große Geister, große Literaten, einfach große Stimmen, die Stimmen natürlich auch der deutschsprachigen Literaturlandschaft und teilweise mit Texten, die mir auch sehr nahe und sehr bekannt gewesen sind schon vorab und gleichzeitig zu sehen, ja, dennoch muss ich es jetzt machen und ich muss mich da einreihen und es kennen und gleichzeitig alles vergessen. Das ist die Kunst und ich glaube, dass daher auch diese erste Vorlesung über Marmor auf eine Weise auch von diesen Schwergewichten gehandelt haben, die damit einhergehen, an dieser Stelle, an dieser prominenten Stelle über das eigene Schreiben Auskunft zu geben. Und gleichzeitig war mir von Anfang an klar, ich möchte, dass das nicht nur Vorlesungen werden, sondern ich möchte tatsächlich einmal alles beantworten in einem Triptychon, also von drei Vorlesungen, drei Stoffe. Und ich möchte auch, dass daraus ein Buch wird.
2: Relativ viel vielleicht von Ihrer Schreibhaltung könnte man ja schon im Titel entdecken. Marmor, Quecksilber, Nebel, woraus die Welt gemacht ist. Man hätte ja auch sagen können, woraus ich meine Bücher mache oder meine Texte mache. Das ist ja ein sehr bescheidener Untertitel jedenfalls, oder?
3: Das meinen Sie jetzt ironisch, oder? Woraus die Welt gemacht ist, das ist natürlich eigentlich ein unglaublich größenwahnsinniger Titel, zu behaupten, die Welt ist aus Marmor, Quecksilber und Nebel gemacht ist. Also vielleicht ging es mir darum, dass mein Schreiben doch ein großes Weltverhältnis hat und dass es mir darum geht, sich immer wieder mit der Welt in Beziehung zu setzen und mit den Gegebenheiten und daran zu erinnern, dass auch Literatur aus Stoff ist und zwar nicht nur metaphorisch, sondern auch ganz konkret. Und damit meine ich nicht nur das Papier der Seiten, sondern natürlich auch die Geschichten, die man vorfindet, die man weitererzählt, die man bewahrenswert findet, die Momente der eigenen Biografie, die man wiederbelebt und gleichzeitig sich da einreiht und trotzdem auch eine Art alternative Geschichtsschreibung versucht. Also bei mir ist es ja schon auch ein besonderer Fall, dass mir die Erfindung jetzt nicht so sehr liegt, sondern dass ich in dem Finden schon die fantastischsten Dinge zutage fördern möchte.
2: Judith Schalansky, wir hören gleich eine Lesung aus dem Anfang des Buches, aus dem Marmorkapitel. Ich würde gerne noch einmal in das Quecksilberkapitel springen oder die Quecksilbervorlesung, weil die auf so eine, ja, im besten Sinne quecksilbrige Art auch nicht so richtig zu fassen ist. Zumal sie da auch von einer Art Poetikvorlesung oder jedenfalls einem Vortrag erzählen, den sie vermeintlich in Mexiko halten vor Studenten. Diesen Vortrag beschreiben sie und sie beschreiben sich als Vortragende. Und das hat auch so ein Oszillieren, so kam es mir vor, zwischen großem Selbstbewusstsein, Pathos, vielleicht sogar einer gewissen Hybris und dann Zweifel, Selbstentblößung vielleicht sogar. Und am Ende versagt ihnen sogar die Stimme. Ist das ja vielleicht so ein Modus, in den sie tatsächlich kommen müssen, um zu schreiben?
3: Natürlich, und auch um vorzutragen. Und es geht in den Text natürlich um diesen Graubereich zwischen Dichtung und Wahrheit, aber eben auch um das Spiegelkabinett, in dem man sich ja wiederfindet, sobald man eigentlich vor Publikum zu sprechen anfängt. Es gibt eine mindestens Verdopplung, wenn nicht sogar Vervielfältigung des eigenen Selbst. Und man hat die Möglichkeit, sich selbst natürlich ins Wort zu fallen. Das kann die Literatur ganz wunderbar deutlich machen, indem man eben erzählt, mit Anführungsstrichen verzeichnet, was man da zum Besten gibt, aber was man dabei denkt und was dann wiederum in der Rückschau man von sich selber hält, ist dann eben doch wieder was anderes. Und diese Figur, die natürlich sehr an meiner Person angelehnt ist und auch an einer Stelle überlegt, naja, Schalansky, wie klingt das schon? Das ist doch eine Scharlatanerin. Und habe ich nicht so ein rotes Kordhemd an? Das war doch das, was die Quacksalber immer auf diesen Jahrmärkten anhat. Und genauso fühlen wir uns ja, wenn wir in diesem seltsamen Missionssprech verfallen, wo wir dann doch letztendlich irgendwas verkaufen wollen oder irgendwelche entweder eben Seelen gewinnen wollen oder doch ein Produkt an den Mann, an die Frau bringen wollen. Und so geht es dieser Figur, die dort eben auch als Apologetin einer Buchkultur vorgestellt wird. Und insofern bot es mir auch die Möglichkeit, diese Sichtweise auf mein Tun stattfinden zu lassen, aber nicht ohne das auch zu brechen und mich dann selbst doch als feuerspeiendes Brückentier, eigentlich als ein Drache, dem es zu einsam wird in seiner kleinen Bücherhöhle, zu skizzieren und eben auch von dem auch reptilienartigen Schamgefühl zu erzählen, was mich nach Vorträgen naturgemäß immer befällt.
2: Judith Schalansky, ich freue mich jetzt auf Ihre Lesung aus Marmor, Quecksilber, Nebel, woraus die Welt gemacht ist.
3: Es beginnt nicht mit einem weißen Blatt, sondern mit einem weißen Block. Ich entdecke ihn, als ich mit einem Becher Kaffee auf dem Außendeck der Fähre an die Reling trete und auf das thrakische Meer schaue. Ein strahlender Fleck am unteren Gesichtsfeld. Es dauert einen Moment, bis ich verstehe, freilich ohne irgendetwas zu kapieren. Es ist ein Brocken, ein aberwitzig großer Brocken aus massivem Marmor, die Seiten annähernd rechtwinklig, beinahe ein Quader, ungeschlacht und perfekt. Man kann sich seine Erscheinungen nicht aussuchen. Sie ereilen ein wie Verliebtheiten aus dem Augenwinkel, jäh, unversehens, hinterrücks. Beladen mit Bedeutung versperren sie einem den Weg. Wie versteinert steht man da und hält den Atem an, hellwach, andächtig und empört. Was kann es Himmelsschreienderes geben, als einen mehrere Meter hohen und mehrere Meter breiten Block seifenweißen Marmors auf seinem Weg in die Welt? Es ist Anfang August, kurz nach 7 Uhr, die Sonne bereits aufgegangen, doch hinter einer Armada vielgestaltiger Wolken verschwunden, allesamt so fernblau wie die hügelige ostmakedonische Küste am Horizont, die wir gemächlich ansteuern. Die Stimmung ist gedämpft. Dieselmotoren dröhnen, Kofferraumtüren werden zugeschlagen, Brotkrumen gegen den Wind geworfen, kreischende Möwen fangen sie im Flug. Ich atme aus, leere den Kaffeebecher in einem Zug, nehme die Stahltreppe Backbord hinunter zum Autodeck und lasse den Block nicht aus den Augen. Der lagert seelenruhig auf der Ladefläche eines Trucks. Graue Holzbohlen trennen den schimmernden Stein vom rostigen Stahl des Pritschenaufliegers. Nur eine Rundhalskette umschnürt ihn, wie zur Zier, denn ernsthaft sichern kann das Kettchen den enormen Körper nicht. Was ihn an Ort und Stelle hält, ist einzig er selbst. Trägheit, Reibungskraft und der tief sitzende Schwerpunkt. Im Bunde mit der Gravitation liegt er da, in sich ruhend. Ob aufgebahrt oder thronend, lässt sich nicht entscheiden. Gleichmütig reflektieren die milchigen Flächen das dumpfe Licht. Hart begrenzen scharfe Kanten die schiere Masse. Die meisten der Schnittlinien verlaufen akkurat, wie mit dem Lineal gezogen. Doch an manchen Stellen sind sie aufgebrochen, porös und stockfleckig, geben Einblick in eine Landschaft aus bizarren Gletschern und verharschtem Schnee. Wie kann etwas so erhaben und zugleich so banal sein, so makellos und so roh? Und was habe ich mit diesem Block zu schaffen? Nichts. Ich mag Marmor nicht mal. Dieses hehre, aalglatte, exquisite Material mit der abgeschmackten Aura, Prunk aller Parvenüs und Potentaten. Außerdem bin ich im Urlaub. Aber was heißt das schon? Also schleiche ich um den Lastwagen und studiere den Brocken von allen Seiten, während mich ein Gedanke heimsucht, der keinem Nachfahr von Jägerinnen und Sammlern fremd ist. Irgendwann, ja irgendwann kann ich das sicherlich einmal gebrauchen. Eine Spaziergängerin vor einem angeschwemmten Walfisch kann sich nicht verlorener fühlen. Der Gegenstand des Interesses ist einfach zu groß. Er entstammt einer anderen Dimension, ist eine Schulung der Wahrnehmung, eine Lektion in Demut, eine Prüfung des Glaubens. Wie gern würde ich etwas tun, den Koloss anbeten oder vermessen, die beiden naheliegendsten Praktiken, um mit der gestaltigen Erschütterung klarzukommen. Ihn zu befreien scheidet naturgemäß aus. Es gibt physikalische Gesetzmäßigkeiten, die unmittelbar einleuchten. Außerdem habe ich die ungeheuerliche Zahl schon entdeckt. In blassroten, krakeligen Ziffern prangt sie samt Einheitszeichen auf dem lumineszenten Leib, als ob das Unfassbare zu fassen wäre. 26.700 Kilogramm, knapp 27 Tonnen. Umgerechnet 12 Elefanten oder, wem das noch zu abstrakt ist, ein halber Pottwal. Freilich ist es nur ein Bruchteil des Gewichts der Erde, das der ehrenwerte Henry Cavendish einst mit Hilfe von zwei Bleikugeln und einer Torsionsdrehwaage ermittelte. Doch womöglich entspricht es in etwa der Summe des Gewichts all jener armen Seelen, die sich in den Marmorsteinbrüchen elendig zu Tode schufteten. Vorausgesetzt, eine einzelne menschliche Seele wöge, wie ein zweifelhaftes Experiment nahelegt, tatsächlich 21 Gramm. Ich drehe mich um und sehe, wie im Traum, den Block vervielfältigt. Denn er reist nicht allein, sondern wird von weiteren, ähnlich mächtigen Brocken begleitet. Die meisten von ihnen beanspruchen in gebührendem Abstand jeweils eine Ladefläche für sich. Nur drei kleinere teilen sich ein Gemach. Das gesamte Fahrzeugdeck ist von Marmorblöcken bevölkert. Ich zähle 6, 7, 8 Brocken und entdecke weit hinten im Schatten des Passagierdecks einen ganzen Anhänger voller Marmorschotter. Offenbar bin ich in einen Triumphzug geraten. Ich suche den Blick der Mitreisenden. Doch außer mir kümmert niemanden die fette, verschleppte Beute. Als sei es das Normalste der Welt, dass Tonnen von Marmor über das Meer fahren. Rohe Datenträger ferner Vorzeit, klassischer Baustoff eines wirkmächtigen Zeitalters, Exportartikel der heutigen hellenischen Republik. Genau genommen sind es Stücke jener Insel, die hinter uns liegt. Es sind Teile von Thasos, die hier verschifft werden und, so viel ist gewiss, niemals zurückkehren werden an den Ort ihrer Entstehung. Nichts an ihrer Erstarrtheit erinnert an die lückenlose Handlungsfolge der Erdgeschichte, die dieses Gestein hervorbrachte, das metamorphische Treiben im Erdinnern, ein flaches, unterseeisches Becken und kalkige Ablagerung von verblichenem Meeresgetier, dazu enormer Druck und Hitze sowie Zeit, so unendlich viel Zeit, das Tempo von Äonen, in dem unter der Last der Sedimente Kalkstein zu Marmor wird. Wer daran zweifelt, dass er wächst, muss noch 15 bis 20 Millionen Jahre warten. Erratische Blöcke nennen die Geowissenschaften jene Steine, die nicht dort liegen, wo man sie erwartet. Man spricht auch von ortsfremden Gestein. Nicht selten riesige Relikte, abtrünnige Souvenirs geologischer Prozesse, als noch keine Hominiden in den Sedimenten mitmischten. Einst Gegenstand paganer Riten, sind sie heute nur noch für die Forschung Phänomene. Erratisch ist zweifellos auch der Block vor mir, auch wenn ihn kein Gletscher verfrachtet hat, sondern eine jener Kompanien, die, es lässt sich ja alles sofort in Erfahrung bringen, mehrere Marmorbrüche auf Thassos unterhalten, alle im nordöstlichsten Teil der Insel, wo sich, wie Satellitenaufnahmen zeigen, eine Reihe von Steinbrüchen bis zur Küste erstreckt. Ich zoome in die Karte. Es sieht aus, als hätte jemand in die Haut des Planeten geritzt. Offene Wunden gleißen im Sonnenlicht. Wie von innen illuminierte Sarkophage liegen die Blöcke nebeneinander im sandigen Schluff zum Abtransport bereit. Als ich vom Display hochsehe, fällt mein Blick auf die Werkzeuge, die hinter dem Fahrerhäuschen klemmen. Ein Dutzend raue Kanthölzer, rostige Rundhalsketten, dreckverkrustete Gurte, ein metallenes Schild. Bis auf die poröse Plane könnten die Folterwerkzeuge aus der Antike stammen. Es braucht enorme Gewalt, um Marmor aus seinem Verbund zu reißen. Im Altertum nutzte man natürliche Spalten im Gestein, um es zu trennen. Später sprengte man es mit Schwarzpulver aus dem Berg, eine Methode, bei der jede Gewinnung von Marmor mit der Zerstörung großer Mengen von Marmor einherging. Im 19. Jahrhundert begann die Zeit des Zersägens mit stählernen Seilen. Heute geht der industrielle Abbau nahezu verlustfrei mit Hilfe von schneidscharfen Diamanten vonstatten. Es fällt dem felllosen Tier nun einmal schwer, etwas an Ort und Stelle zu belassen. Immer findet es etwas, löst es aus seinem Gefüge und schleppt es in seinen Bau oder verkauft es auf dem Markt. Um dessen Warenwert zu erhöhen, schreckt es auch nicht vor poetischen Mitteln zurück. Makellos weiß sei der Marmor von Thassos, wie frisch gefallener Schnee, heißt es in den Produktbeschreibungen der Natursteinhandlung. Ja, er sei nicht nur der weißeste der Welt, sondern auch der wertvollste, ein kristalliner Dolomitmarmor, der das Sonnenlicht so lebhaft zu reflektieren vermag wie kein anderer. Den, so lese ich weiter, ein Gefühl von Luxus und ein Hauch Raffinesse umweht, was ihn für Bildhauerarbeiten und repräsentative Treppenhäuser, Bäder sowie Swimmingpools prädestiniert und dessen reinste, höchste Güteklasse weltweit als Crystal, als Crystallina of Thassos, als Snow of Thassos oder aber als Thassos Snow White vermarktet wird. Der Algorithmus übersetzt diesen Namen stoisch als Thassos Schneewittchenmarmor und verweist damit auf einen der unheimlichsten Texte der deutschsprachigen Literatur über makellose, marmorblasse Schönheit, ein kleinwüchsiges Bergarbeitervolk, einen gläsernen Vitrinensarg und toxischen Schlaf. Ein Märchen, das die englische Wikipedia zumindest an diesem Tag im August treffend als German Horror first recorded in the early 19th century definiert. Der teuerste Marmor ist also paradoxerweise jener, der keinerlei Marmorierung aufweist. Das Geschäft mit dem weißen Stoff ist so hart wie einträglich. Die Fracht dieser Fähre muss ein Vermögen wert sein. Große, unbearbeitete Blöcke, erfahre ich, gehen vorwiegend nach China. Tatsächlich ähnelt das Graffito auf dem Block einem chinesischen Schriftzeichen, womöglich ein Fingerzeig auf sein fernes Ziel. Wie blöde starre ich auf den schimmernden Stein, überzeugt mit einer geheimen Mission betraut worden zu sein. Nun hat jede Paranoia einen narzisstischen Kern. Wer überall nur verborgene Botschaften liest, wähnt sich ständig gemeint. Spaß mit Hieroglyphen hieß das Buch, das ich meinem Kind zu seinem 7. Geburtstag schenkte. Meine Schwägerin brach, als sie den Band sah, in Gelächter aus. Heute ist der Titel ein Witz, den man in meiner Familie jederzeit auf meine Kosten zu machen bereit ist. In unsichtbarer Tinte zeichnet er meine Stirn. Spaß mit Hieroglyphen, das bin ich. Ein Nerd, ein Freak. Denn wer Spaß mit Hieroglyphen hat, dem ist auch zuzutrauen, Marmorblöcken zu lauschen. Es liegt nahe, diesen Moment als Läuterung zu schildern, gar als Bekehrung. Doch der Brocken vor mir spricht nicht. Er flüstert nicht mal oder murmelt. Er sagt nicht, kehr um oder du musst dein Leben ändern. Alles perlt an ihm ab. Der attraktivste Schwarm ist noch immer jener, der niemals spricht. Und es bleibt unerheblich, ob aus Einfalt oder Sittsamkeit. Was habe ich erwartet? Selbst im Märchen bleiben Steine stumm. Es ist nicht das erste Mal, dass ich mir einbilde, die gesamte Weltgeschichte ließe sich anhand eines einzigen Gegenstandes erzählen. Schließlich kann man nahezu alles mit milchweißem Marmor in Verbindung bringen, dem Albinogestein, diesem lodernden, namenlosen Weiß, das alle Farbe verzerrt. Die irrlichternde Verheißung unbetretener Landstriche, Melvilles qualvoller Schrecken, Winkelmanns in weiße Fesseln gelegtes Triebleben, Diderots wohlfeile Bemerkung, dass Marmor nun einmal nicht lache. Und nicht unerwähnt bleiben darf die offenbar unausrottbare Sitte hellhäutiger Herren, den am höchsten aufragenden Teil ihres Körpers möglichst noch zu Lebzeiten in strahlendem Marmor verdoppelt zu sehen. Eine verdrückte Kugel auf breitschultrigem Podest, nichts als eine weitere patriarchale Wette auf die Halbwertszeit von Ewigkeit. In Bronze gegossen, riskiert man schließlich, in Kriegszeiten zu Kanonen und anderem nützlichen Zeug eingeschmolzen zu werden. Alles steckt im weißen Stoff. Alle Herrlichkeit und alles Verhängnis. Paläste, Götteridole und Badezimmer, wobei offen bleibt, welcher Manifestation menschlichen Gestaltungswillens verheerendere Wirkung anzulasten ist. Einige der schönsten Bauten der Welt sind aus reinweißem Marmor erbaut, einige der scheußlichsten auch. Der Parthenon aus Penteleischem, die große Moschee in Abu Dhabi aus mazedonischem Sivetsch-Marmor, das Mausoleum des Taj Mahal aus indischem Makrana und das Kongresszentrum des Internationalen Forums in Taschkent aus Snow of Tassos, Güteklasse 1. Ich blicke auf, schaue mich um, die Insel ist schon fern. Und dahinter, halb versunken im Dunst, schimmert der Athos, jenes Bergmassiv, das so heilig ist, dass die Gottesmutter dort, so ihre irdisch-orthodoxen Apologeten, keine einzige Frau duldet, um die Unbeflecktheit des Ortes zu wahren. Keine Makellosigkeit ohne Makel. Da ertönt das Schiffshorn. Die Möwen ziehen ab, das Festland naht und ihm vorgelagert erstreckt sich eine Landzunge mit unzähligen bleichen Liegestühlen. Eine Durchsage knattert und wie auf Knopfdruck belebt sich die Szene. Menschen strömen zu ihren Fahrzeugen, schnurrbärtige Männer schnippen Kippen über die Reling und besteigen die Fahrerhäuschen. Ein sonnenrotes Paar schwingt sich in einen weißen Camper. Neben dem Marmor sieht das lackierte Blech alt aus. Motoren heulen auf, die Rampe fährt schleppend herunter, eine Schranke öffnet sich. Und die Prozession aus Steinen, Maschinen und Menschen setzt sich in Bewegung. Ich klemme mich hinters Steuer, drücke aufs Gaspedal und verfolge den Koloss von Tassos einen Kilometer nach dem anderen. Unter dem nun wolkenlosen Himmel glänzt er im blendenden Morgenlicht wie ein gigantisches Stück Speck. Als er 40 Tonnen an der Kreuzung kurz vor Cheer Defto unvermittelt abbiegt und sich unsere Wege für immer trennen, fühle ich mich für einen Moment beraubt. Vergessen kann ich den weißen Block nicht. Ich denke an ihn, als ich Monate später im November in Wien vor Bruegels fahl verschneitem Winterbild mit dem flaschenblauen Himmel stehe und in der mageren Meute der Fuchsjäger dem hohläugigen Blick eines Jagdhundes begegne, des einzigen Wesens auf dem Bild, das den Kopf nicht abwendet, sondern mir entgegenstreckt, als fahnde es nach Zeugen für sein bitteres Los. Noch ärger dran ist nur das arme Schwein, das laut Katalogtext gleich hinter ihm gesenkt wird und in dem speienden Feuer vor dem Wirtshaus nur mit Fantasie auszumachen ist. Und ich denke an ihn im Dezember, als ich im stillen Steinbruch sitze, jener Bibliothek, in der jedes meiner Bücher entstanden ist. Gefällige Arbeitsplätze müssen vermieden werden, schreibt Annie Dillard in The Writing Life, und ich pflichte ihr bei. Ich hocke seit Jahren, ja Jahrzehnten in einer Ecke des Lesesaals, in der ich, wann immer ich den Blick von den gedruckten, kopierten, getippten oder handgeschriebenen Aufzeichnungen löse, auf eine kliffhohe Wand aus wolkigem, graubeigem Jura-Kalkstein mit den gesprenkelten Resten fossilierter Organismen schaue und es fällt mir tatsächlich erst an dem Tag auf, da ich die Arbeit an diesem Text beginne, auf hellen, von grauen Adern durchzogenem Marmor, der die Brüstung zwischen Schreibtisch und Wand verkleidet. Lange Zeit glaubte ich, diese zahlreichen, mal Hüft-, manchmal auch nur kniehohen Abgrenzungen seien einzig und allein dazu da, das weitläufige Gebäudeinnere und ein Stück weit auch meine bisweilen haltlosen Gedankengebäude zu strukturieren. Tatsächlich verbergen die matt geschliffenen Platten das weitläufige Belüftungssystem. Marmor ist wirklich überall. Nun fühlte ich mich schon einige Male verfolgt. Von zudringlichen Mitmenschen oder abgründigen Kriminalfällen von der Vermischtes-Seite, jetzt also von kristallinen, metamorphischem Gestein. Immerhin habe ich meine Lebenszeit schon obskureren Gegenständen gewidmet, etwa der dialektisch-materialistischen Zelltheorie der sowjetischen Biologin Olga Boroznowja-Lepeschinskaja, die eine Urzeugung aus lebender Materie beobachtet haben will und damit Virchus verdickt, dass Zellen nur aus Zellen entstehen können, widerlegt sah. Dem verheerenden Winter von 1739, der bereits im Oktober über den europäischen Kontinent hereinbrach, Genuas Golf vereiste, die Lagune Venedigs sowie weite Teile der Ostsee. Oder dem altägyptischen Text aus der kleinsten der Königspyramiden, der als sogenannte Kannibalenhymne in der Forschung kontrovers diskutiert wird, da sie sich nicht zu einigen vermag, ob die darin beschriebene Menschenfresserei ein Beleg für die Praxis der Anthropophagie zur Zeit des Pharaos Unas darstelle oder doch nur eine Metapher sei. Kurzum, Spaß mit Hieroglyphen. Vorantike Gesellschaften favorisierten andere Baustoffe, die sumerische Lehm, die assyrische Kalkstein, die ägyptische Granit. Erst die mediterranen Reiche wählten weißen Marmor zu ihrem bevorzugten Material. Nicht zuletzt, weil auf dem Marmor Greco-Duro und dem Marmor Tasium Farben besonders strahlten, jene Bemalungen, die längst verwittert und heute vergessen sind. Wie in einer Schneekugel ist die griechisch-römische Antike auf ewig im Weiß gefangen, so wie die Dekade der 80er Jahre in den grisligen Farben der VHS-Kassetten, die der 50er Jahre in quietschbuntem Technicolor und das späte 19. Jahrhundert in sepia-trunkenen Daguerreotypien. Die Materie ist das Medium. Weißen Marmor gab es auch anderswo. Auf Paros, am Berg Pentelikon, doch nur auf Thassos ließ er sich direkt vom Meer aus mit Hebewerkzeugen auf Booten hieven und verschiffen. Die Berge, die, wie Plinius behauptet, die Natur doch für sich selbst gemacht hat, als eine Art von Fugendichtung, wie er es ausdrückt, um das Innere der Erde zusammenzuhalten, wurden zu tausenderlei Arten von Marmorblöcken zerschlagen und fortgeschleppt, ja, die Natur eingeebnet, so heißt es im 63. Buch seiner monumentalen Naturkunde, deren 32 seegrüne Bände ich, wann immer ich verzage, zu Rate ziehe. Manchmal liegt Trost in dem Wissen, dass sich nicht das Wesen der Dinge geändert hat, nur ihre Dimension. Thassos Marmor lässt sich polieren, schleifen, spitzen, stocken, bürsten, flächen, flammen, kugelstrahlen und scharieren. Nicht alle Verfahren sind mir bekannt, dafür aber jedem, der das Steinmetzhandwerk erlernt. Es klingt nach harter Arbeit, nach klirrendem Werkzeug und Muskelkater. Die Unterschiede zwischen der Arbeit an einem Marmorblock und der an einem Marmortext sind augenfällig. Die Arbeit am Stein ist reduktiv. Um aber einen Text zu polieren, schleifen, spitzen, stocken, bürsten, flächen, flammen, kugelstrahlen und scharieren, muss er notgedrungen erst einmal da sein. Es gilt, selbst einen Korpus zu schaffen, einen Textkörper, auf den ich einhämmern kann. Gleich der Bildhauerei kennt auch die Literatur im Grunde nur zwei Herstellungsverfahren. Jenes, bei dem Material angehäuft und ein Satz an den nächsten gefügt wird, Wort für Wort, Stück für Stück, wie bei der Arbeit mit Ton und Lehm. Und jenes, bei dem man mühsam an einem Block herummeißelt, immerfort gegen den Widerstand hier und da etwas wegnimmt, solange bis kaum etwas übrig bleibt.
2: Judith Schalansky war das mit einer Lesung aus Marmor, Quecksilber, Nebel, woraus die Welt gemacht ist. Haben Sie herzlichen Dank.
3: Vielen Dank, dass ich hier sein durfte.
2: Das Buch, dem die Frankfurter Poetikvorlesungen von Judith Schalansky zugrunde liegen, ist im Surkamp Verlag erschienen, 176 Seiten, das ist der Umfang und der Preis 24 Euro. Mein Name ist Wiebke Poromka, ich danke Ihnen fürs Zu- und fürs Weiterhören. Die Querköpfe folgen nun hier im Programm. Ich wünsche Ihnen einen guten Abend.
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1: Uhr, die Nachrichten. Die US-Regierung hat offiziell Anklage gegen den früheren kubanischen Staatschef Raúl Castro erhoben. Das gab US-Justizminister Blanche bekannt. Dem 94-jährigen Castro wird vorgeworfen, als damaliger Verteidigungsminister den Abschuss von zwei US-Zivilflugzeugen vor 30 Jahren mitverantwortet zu haben. Die Klage wurde bei einem Gericht im US-Bundesstaat Florida eingereicht. Damit wächst der Druck auf die kommunistische Führung in Havanna. US-Außenminister Rubio hatte ihr zuletzt Korruption vorgeworfen. In einer Videobotschaft sagte er, man sei bereit, ein neues Kapitel im gegenseitigen Verhältnis aufzuschlagen. Dies gelte jedoch nur für die Bewohner Kubas, nicht für dessen Führung. US-Präsident Trump hatte mehrfach von einer Übernahme Kubas gesprochen und eine Energieblockade gegen den Inselstaat verhängt. Angesichts der angespannten Waffenruhe im Irankrieg haben sich Washington und Teheran gegenseitig mit Angriffen gedroht. US-Präsident Trump kündigte erneut weitere Attacken für den Fall an, dass der Iran einem Abkommen nicht zustimme. Er bekräftigte, die Verhandlungen befänden sich in der finalen Phase. Irans Revolutionsgarden warnten, man werde die USA und Israel mit vernichtenden Angriffen zerstören. Für den Fall einer Attacke kündigte der iranische Parlamentspräsident Ghalibaf eine energische Antwort an. Der saudi-arabische Außenminister Bin Farhan verlangte von Teheran, unverzüglich auf diplomatische Bemühungen zu reagieren. Diese könnten gefährliche Folgen einer Eskalation vermeiden. Im von Israel und den USA begonnenen Krieg gegen den Iran gilt seit Anfang April eine brüchige Waffenruhe. Verhandlungen brachten bisher keine Einigung. Die israelische Armee ist nach eigenen Angaben in höchster Alarmbereitschaft. Im Zusammenhang mit Fällen von sexualisierter Gewalt an Pariser Kindergärten und Grundschulen sind in der französischen Hauptstadt 16 Menschen festgenommen worden. Medienberichten zufolge ermittelt die Pariser Staatsanwaltschaft an über 100 Einrichtungen in allen Stadtbezirken. Seit mehreren Monaten gibt es Berichte über sexualisierte Gewalt und Machtmissbrauch an Kindern in Kitas, Schulen und Horten der französischen Hauptstadt. Wie der Pariser Bürgermeister Grégoire Anfang April mitteilte, wurden allein seit Jahresbeginn 78 Schülerbetreuer von der Arbeit suspendiert, davon 31 wegen des Verdachts sexueller Gewalt. Im Jahr zuvor seien 30 Betreuer suspendiert worden. Der Bürgermeister kündigte einen Aktionsplan an. Dieser sieht ein schnelles und transparentes Melden von Verdachtsfällen vor. Der Bundesverband Windenergie Offshore fordert neue Regeln für die Rückgabe ersteigerter Flächen für Windräder in der deutschen Nord- und Ostsee. Der Verband warnt vor der Gefährdung milliardenschwerer Projekte durch steigende Kosten, Verzögerungen bei Netzanschlüssen oder unsichere Rahmenbedingungen. Verbandsgeschäftsführer Tim sagte, Unternehmen sollten ersteigerte Flächen freiwillig zurückgeben können, damit sie neu vergeben werden könnten. Bisher ist dies per Gesetz ausgeschlossen. Durch eine Änderung könnte eine Blockade wichtiger Windkraftprojekte verhindert werden, erklärte Tim. Der Verband reagiert damit auf Medienberichte, wonach zwei Energiekonzerne ihre Windkraftprojekte in Frage stellen. Das betroffene Unternehmen Total Energies verwies auf Probleme bei den Netzanschlüssen, betonte jedoch, man halte grundsätzlich an den Vorhaben fest. Auch der Konzern BP sprach von schwierigen Bedingungen. Man prüfe nun verschiedene Optionen. Im Tarifstreit des südkoreanischen Technologiekonzerns Samsung Electronics gibt es eine vorläufige Einigung mit der Gewerkschaft. Damit ist ein drohender Streik vorerst abgewendet, wie die Gewerkschaft in Seoul mitteilte. Die Vereinbarung werde nun den Mitgliedern zur Abstimmung vorgelegt. Ein Streik bei Samsung Electronics würde die weltweiten Lieferengpässe bei Halbleitern verschärfen. Abschließend das Wetter. Wechselnd bewölkt mit Schauern und einzelnen, teils kräftigen Gewittern. Nachts vor allem im Südosten noch etwas Regen, sonst weitgehend abklingende Schauer und auflockernd gebietsweise Nebel. Abkühlung auf 11 bis 5 Grad. Morgen verbreitet wolkig, vereinzelt Schauer, im Südwesten länger sonnig, 19 bis 26 Grad. Die weiteren Aussichten. Am Freitag im Norden und Osten wechselnd bewölkt, sonst heiter bis sonnig. Temperaturen 20 bis 30 Grad. Das waren die Nachrichten.
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5: Die deutsche Sprache hat, ich weiß nicht wie viel Worte, sie stehen alle im Duden. Doch ich frag mich, wozu denn?
6: Der Primus aus der zweiten Reihe.
7: Wir Ungarn haben alles verloren außer Akzent.
6: Peter Wehle und das Wiener Nachkriegskabarett.
7: Ich fragte auf Spanisch einen Argentinier, ¿Qué sabe usted de Austria? Und er antwortete mir, ¿Was haben Sie gedacht?
6: Eine Sendung von Ralf Beiderkellen.
7: Sehen Sie, das ist ein Humor, wo sich der Spaß aufhört.
8: Keine Angst, meine Damen und Herren, das wird jetzt nicht eine jener weinseligen Wiener heurigen Sendungen, so mit Christian und Gschamster Ding.
9: Nee, dafür lassen Sie mir mal säuen, wa? Ich stehe nämlich hier als Garant dafür, dass die Wiener Schlamperei in dieser Sendung nicht überhand nimmt, verstehst du?
10: Wien, neben Berlin und München Zentrum des deutschsprachigen Nachkriegskabaretts oder wie man damals dort zu sagen pflegt, Kabarett.
7: Moment, bevor ihr weitersprecht. Vorläufig können sich vermutlich die wenigsten Hörer von dem Begriff Kabarett einen Begriff machen. Deshalb will ich schnell aus Kaisers Fremdwörterlexikon, das ich zufällig bei mir habe, vorlesen, was da unter Kabarett vermerkt ist. Ich zitiere wörtlich. Kabarett ist gleich Kleinkunstbühne für Lieder, Sketches und Tänze, auch fächerartige Speiseplatte.
11: Wo steht das?
9: Fächerartige was?
11: Speiseplatte.
9: Sowas.
11: Tatsächlich.
10: In den 1950er Jahren war das Wiener Kabarett im Unterschied zum deutschen Kabarett musikalischer, literarischer und nicht selten auch weniger politisch. Betrachtet man die Herkunft des Wortes, passt das, denn Kabarett kommt aus dem Französischen und bedeutet ursprünglich Gaststätte. Wo das deutsche Kabarettbier ernst war, gab sich dessen Wiener Pendant dann doch eher weinselig. Dafür aber oft mit einem kleinen Schuss freundlicher Bosheit oder, um im Wiener Idiom zu bleiben, Hinterfotzigkeit.
12: Vom Theater hängt ein Zettel, da steht Fretto vom Klavier.

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5: vier.
6: Westdeutsches Fernsehen 1958. Vors Klavier treten Helmut Qualtinger, Georg Kreisler, Gerhard Bronner und Peter Wehle. Damals waren diese vier quasi die Beatles des Wiener Kabaretts. Qualtinger und Kreisler sind heute noch bekannt. Bronner ist zumindest in Österreich ein geläufiger Name. Nur Peter Wehle ist ein wenig in Vergessenheit geraten. Anlässlich seines 40. Todestages soll das ein wenig korrigiert werden. Wie er zum Kabarett kam, erzählte er anlässlich seines 60. Geburtstages im Jahr 1974 seinem Dauerpartner Gerhard Bronner im österreichischen Rundfunk.
7: Also geboren bin ich, wie sich das so gehört, in Wien. Kaum war ich da, ging der Erste Weltkrieg los, den ich mit eigener Ziege milchreich überstand. Mein Vater war Anwalt, Rechtsanwalt, der hatte eine schöne Kanzlei im ersten Bezirk und da war es klar, dass ich die einmal übernehmen sollte. Also absolvierte ich verhältnismäßig beschwerdefrei die Volksschule und Schottengymnasium und habe dann Jus inskribiert an der Universität Wien.
8: Und nachdem du nie sitzen geblieben bist, muss das 1933 gewesen sein.
7: Das stimmt, aber das war schon die Zeit der Wirtschaftskrise. Da hätte ich mein Studium aufgeben müssen, weil mein Vater es nicht erzahlen konnte. Da kam mir mein Klavierspiel zu Hilfe.
8: Wie das, Wehle?
7: Ich bin eine Art Werkstudent geworden. In den Semesterferien war ich Klavierspieler in einer Bar in Prag, in der Zeletna Sedumnáct. Und aus dieser Zeit stammt mein Fremdsprachenrepertoire, weil Prag damals sehr international war. Ich habe Tschechisch lernen müssen.
8: Auch singen?
7: Das ist selbstverständlich. Ja, bych chtěl mít tvé foto ve zlatém rámečku.
8: Ich glaube dir jedes Wort, aber so hast du dein Studium finanziert?
7: Und mit der Promotion zum Dr. Juris abgeschlossen.
6: Wobei das Interesse an Sprachen schon früher entstand. Bereits zu Schulzeiten.
9: Ich war ein Kasperl.
6: Erfreute Wehle seine Mitschüler mit einer böhmischen Version des Schillerschen Tauchers, die er auch später noch auswendig aufsagen konnte.
9: Der Gericht Przemysl von die Ribisl haltet Hof in der Friedbissel, sitzt am Thron von der Moldau-Strand und hält gläsernes Glasel in Hand. Hinter ihm reihenweiß Wadel an Wadel, sitzt voll Erwartung der böhmische Adel. Plötzlich schmeißt er das Glasel in Flut und sagt, wer den Pokal zurückbringen tut, dem füll ich das Glasel mit Schlibowitz und der kriegt neben meiner den Ehrensitz. Man hört nur der Moldau ihr leises Gebrause, der Kral, Kral heißt bitteschön König, der Kral aber sagt nach längerer Pause, noch was ist, vielleicht möchte sich ein Held jetzt mir zeigen. Doch es rührt sich kein Urwaschel von dieser Feigen. Auf einmal kommt daher ums Eck ein gewisser Wenzel Wondratschek, hängt sich um den Hals ein Blasel von Schwein und huft beherrscht in Strämung hinein. Dem kenn ich seine Tochter, die Ruzitschka, spricht alle Tatinko, sowas macht man doch nicht. Darauf sagt ihr der Papa nur, prosim, wenn der Wenzel will tauchen, dann los ihm. Auf einmal, es teilt sich die Flut auseinander, man sieht erst ein Glasel und Potom heißt gleich, und Potom eine Hand, dann den Wondratschek, voll mit ganz schlammigen Streifen, der tritt vor den König und sagt, pfui Teufel, da drun sind Seehundtallen, Mandel und Weibel, sind alle bissig und größer wie Keibel, Herr König, da spring ich nicht mehr hinein, da müsste die Moldau ein Povidel sein. Doch der König schmeißt Glasel noch einmal in Fluss und sagt, Watzlaw, du hörst einen ernsten Entschluss. Du wirst noch einmal von dem Trampolin springen, wirst mir Glasel samt Locke von Seeweibel bringen. Dann kriegst meiner Tochter Ruzitschka Hand und wirst zusätzlich König von Bämmerland. Die Ruzitschka kriegt ein ganz weiches Gefühl und sagt, Tatinko, lass ab von dem grausamen Spiel. Der Vater jedoch hat einen steinharten Schädel und hört nicht auf Einwurf von schluchzendes Mädel. Der Wondratschek zittert, wird blasser und blasser, dann springt dieser Bulbetz, lassen Sie es von einem Tschechen übersetzen, das heißt Trottel, dann springt dieser Bulbetz tatsächlich ins Wasser, die Ruzitschka platzt, der Przemysl flucht. Den Wondratschek hat man vergeblich gesucht. Es gibt eine Moral von der traurigen Geschichte, Pan Schiller verschweigt sie, ich schweige nicht. Armer Seehund, du bist zum Beklagen, weil dir liegt der Wondratschek heute noch im Magen.
6: Aber zurück in die 1930er Jahre. 1938 erfolgt der sogenannte Anschluss Österreichs an das Deutsche Reich. Wehle verdient sich damals sein Geld als Kapellmeister bei einer renommierten Revuebühne.
9: Nach dem 13. März 1938 war diese Bühne sofort geschlossen, weil sie zu fast 80% künstlerischerseits aus Juden bestand. Und da wurde ich eine Woche später angerufen, nachdem er mich und meine Art ja schon kannte. Und das war die seltsame Frage,

0: findet er seinen Vater am Boden zerstört. Die Familie war denunziert worden, denn der in Paris geborene Vater des Vaters war getaufter Jude. Peter Wehle wird damit in der Logik der Nazis zum Vierteljuden und darf also keinen höheren Posten bekleiden. Sein Hauptmann aber verschweigt den fehlenden Ariernachweis und so reitet Wehle auf einem Pferd gen Osten.
1: Sag mir, wie weit hat dich dieses Pferd namens Pollack eigentlich ins Russland hineingetragen?
2: Bis nach Stalingrad.
1: Und wie bist du dann aus Stalingrad wieder rausgekommen?
2: Tja. Ich habe durch große Protektion durchgesetzt, dass man mich zur Abregung von Dolmetscherprüfungen nach Wien in die Rossauer Kaserne versetzt hat.
1: Ich kann mir vorstellen, Russisch-Dolmetscher waren wahrscheinlich sehr gefragt, ne?
2: Tja, aber weil ich doch auch Serbokroatisch und Italienisch konnte, habe ich in Wien nichts von Russisch erzählt und war dann drauf und dran, nach Serbien abgestellt zu werden. Und dann ist ein kleines Wunder passiert.
1: Ich weiß, das darfst du jetzt ganz ausführlich erzählen.
2: Danke dir vielmals. Also, ich gehe in düsteren Gedanken.
1: In Serbien bei den Partisanen wäre es vermutlich recht ungemütlich geworden, ne?
2: Ja, das waren ja die düsteren Gedanken. Damals im Februar 43 war allerhand los dort unten. Also ich gehe in meiner Unteroffiziersuniform über die Kärntnerstraße. Da schlockt mir ein Obergefreiter der Luftwaffe auf die Schulter.
3: Servus, Wehle. Ja, sag, wie geht's dir? Ja,
2: servus, Karli. Sag, wieso kommst du zur Luftwaffe?
3: Ja, so, ich bin in Saloniki beim Stopp vom Löher. Das ist eine sehr ruhige Kugel. Ich versorge die Herren Offiziere mit allem, was sie brauchen und lebe ganz gut dabei. Und was ist mit dir?
2: Ja, mit mir. Ich war in Stalingrad und ich werde jetzt nach Serbien gehen müssen als Serbisch-Dolmetsch.
3: Ja, und das möchtest du nicht gern, was?
2: Also bist du deppert?
3: Du, da fällt mir was ein. Du kannst doch Griechisch.
2: Ja, was ich in der Schule gelernt habe, aber Neugriechisch nicht ein Wort.
3: Na geh, du kannst doch alle Dialekte, du kannst doch auch Neugriechisch.
2: Also wann ich dir sage,
3: also, Karli... Also du gibst mir deine Daten und deine jetzige Einheit. In 3 Wochen wirst du nach Saloniki als Griechisch-Dolmetscher einrücken. Lern Griechisch und lass die Nase nicht hängen, wir sehen uns beim Weißen Turm in Saloniki. Servus!
0: Wehle lernt schnell das Nötigste an Neugriechisch und hat Glück. In Saloniki prüft ihn ein Oberst, der selbst der Sprache nicht mächtig ist. Also unterhält sich Wehle mit den griechischen Wäschern der Kompanie über ihre Familien und denkt sich die passende Antwort auf des Herrenmenschen Fragen einfach aus. Improvisieren hat er ja schon in den Bars von Wien und Prag gelernt. Bald reüssiert er auch als Pianist beim Soldatensender Saloniki.
4: Es ist direkt ein Fest, dass man mich jetzt hier in den Rundfunk lässt.
0: Von da aus wird er zum Soldatensender Belgrad versetzt, wo man jede Nacht zum Programmende Lili Marleen spielt und das Lied so weltbekannt macht.
2: Ich habe mit dem Friedrich Meyer, das ist doch der Mann von der Margot Hilscher, an 2 Klavieren amerikanische Schlager gespielt.
1: Was hat da die Reichskulturkammer dazu gesagt?
2: Du, die Reichskulturkammer hat damals schon andere Sorgen gehabt. Ich habe viele interessante Leute kennenlernen dürfen, die Ilse Werner, Horst Winter, Margot Hilscher, Theo Mack Eben, Loni Häuser. Ja, und damals habe ich auch schon zu textieren begonnen. Für Evelyn König habe ich zum Beispiel ein Lied geschrieben, bis ich dann im Juni 1944 OK gestellt wurde durch geheime Verbindungen. Und dann stand ich sozusagen in der letzten Zeit mit einem Fuß im Untergrund.
1: Und mit dem anderen Fuß?
2: Mit dem anderen Fuß habe ich gezittert, nämlich den Amerikanern entgegengezittert.
5: Er war ja deutscher Soldat und hat die paar Mal, wo er gefragt wurde, ob er zum Beispiel in den österreichischen Widerstand gehen wolle, mit der ehrlichen Bemerkung, er sei zu feig, abgelehnt.
0: Peter Wehle Junior, einziger Sohn des Kabarettisten Peter Wehle.
5: Was ihn nicht gehindert hat, dann, als es ein paar Mal darauf angekommen ist, sehr wohl sehr viel Mut zu zeigen. 1945 ist er dann noch von den Nationalsozialisten, also von der SS, zum Tod verurteilt worden. Ist dann mit abenteuerlichster Mühe und Not dieser Erschießung entkommen. Er hat nach dem Krieg sich sehr starke Vorwürfe gemacht, dass er vor dem Krieg als klassischer Wiener höherer Sohn gelebt hat und vor allen politischen Entwicklungen die Augen heftig verschlossen hat. Und hat dann daraus den Schluss gezogen, dass er sowohl sein Leben als auch ganz besonders natürlich seine künstlerische Arbeit einer Art Versöhnung Christentum, Judentum, das klingt fürchterlich pathetisch, aber einem Wehret den Anfängen widmet.
0: 1948 trifft Wehle erstmals auf seinen späteren Dauerpartner. Gerhard Bronner ist Jude. Nach einer abenteuerlichen Flucht, die ihn bis ins britische Mandatsgebiet Palästina führt, muss er in Wien feststellen, dass seine komplette Familie

0: im Konzentrationslager ermordet wurde. Trotzdem bleibt er. Peter Wehle ist nach dem Krieg zunächst als Jurist bei der neuen Regierung engagiert. Aber das Schicksal schiebt ihn immer wieder in Richtung Bühne. So zum Beispiel, als eines Tages ein aufstrebender Geiger in Wien gastieren soll.
1: Und dummerweise hatte sich dessen Pianist die Hand gebrochen. Bei irgendeinem Mini-Unfall, das hatte nichts mit dem Krieg zu tun. Und der Vorgesetzte meines sehr viel späteren Vaters hat dann gemeint, na, also, wie ich unseren Dr. Wehle kenne, kann der auch Klavier spielen oder weiß, wenn der das kann. Aber mein Vater grinst und gesagt, der Sektionschef, Sie werden lachen, das kann ich am besten. Und eben so kam es dazu, dass er dann einmal Yehudi Menuhin mit, ich glaube, es war die Kreuzersonate, es war die Frühlingssonate und es war Brahms, Opus 108, in Salzburg begleitet hat. Die Herren haben einander nie wieder im Laufe ihrer Karriere nie wieder getroffen, aber es war halt ein sehr lustiges, ein Farbtupfer. Und ein Farbtupfer, der dazu geführt hat, dass die Amerikaner, die ja damals den Sender Rot-Weiß-Rot in Salzburg gegründet haben, der Vorvorläufer des heutigen ORF, gesagt haben, ja, dieser Mann gehört natürlich dorthin, weil mein Vater war halt in der Lage, erstens fast alles oder eigentlich alles wirklich vom Blatt zu spielen. Und die brauchten natürlich Leute, die musikalisch genug waren, und das war mein Vater, die alles spielen konnten, erstens. Zweitens, alles instrumentieren konnten. Man darf nicht vergessen, damals sind die ersten Heimkehrer aus dem Krieg zurückgekehrt. Und wenn es halt so war, dass an einem Tag gerade drei Hornisten da waren, stand aber das Forellenquintett auf dem Programm, dann hat halt mein sehr viel späterer Vater das Forellenquintett für ein Klavier und drei Hörner instrumentiert. Und sie haben es dann auch so gespielt. Und damit ist mein Vater dann endgültig in die Kultur hineingerutscht und aus dem hat sich alles weitere ergeben.
0: Wien ist damals wie Berlin in vier Sektoren aufgeteilt. Analog zu den großen vier, also den Besatzungsmächten, gründet Wehle 1946 das Kabarett, Entschuldigung, das Kabarett, die kleinen vier, gemeinsam mit dem promovierten Mediziner Gunther Philipp.
2: Gunther, du bist so irrsinnig blöd.
3: Ja, natürlich bin ich blöd, ich kenne das, ich weiß, ich bin immer der Blöde und du bist immer der Gescheite.
2: Und davon haben wir eine ganze Reihe von Jahren gelebt.
3: Und nicht einmal schlecht.
0: Auch das ein typisches Merkmal des Wiener Kabarets, die Doppelkonferenz. Bei der Zusammenarbeit mit Bronner hatte Wehle dann den Part des Blöden.
2: Verehrte Hörerinnen und Hörer, ich spreche zu Ihnen aus der Internationalen Autoausstellung in Wien 1946. Ich stehe vor dem neuen österreichischen Kleinwagen, den seine Konstrukteure sinnigerweise Burschi getauft haben. Burschi, ein rein österreichisches Erzeugnis, sofort lieferbar und in österreichischen Schillingen nicht zu bezahlen. Das Modell wird eben vor mich hingeschoben. Man merkt, dass die Leute das Schieben mit Autos gewohnt sind. Meine Verehrung, verehrter Herr Direktor, ich bitte um ein paar Worte.
4: Ja,
2: danke vielmals. Das waren also die ersten ergreifenden und ach so aufschlussreichen Worte über die anlaufende Autoindustrie in Österreich. Wir wollen einmal den Hörern den Burschi, den Kleinwagen, schildern. Ein typisch österreichisches Auto.
4: Ja, das Typische daran ist dass ein österreichisches Modell, nicht? Weil eben nichts Österreichisches dran ist. Nicht? Bitte, er schaut ein bisschen aus wie ein vergrämter Grottenalm.
2: Nicht? Ja, er ist schwarz lackiert.
4: Ja, weil man bei uns in Österreich noch immer sehr viel am liebsten schwarz kauft.
2: Wie ich sehe, ist es ein Viersitzer, ein Besatzungskleinwagen. Bitte, wozu ist dieses kleine Stockerl in der Mitte?
4: Das ist der Notsitz für die Österreicher.
2: Aha, der Burschi, wie ich sehe, hat keine Windschutzscheibe.
4: Brauchen wir nicht, wurde eingespart. Bei uns ja sehr selten ein frischer Wind geht, nicht? Und auch wenn, dann ist er so verschlagen, dass er ja von hinten kommt.
2: Ja, aber bitte, der Fahrtwind.
4: Ja, da muss sich der Fahrer, nicht? Muss sich die Hand vor die Augen halten.
2: Ja, aber da sieht er doch nicht.
4: Das ist ja das Gute, dadurch wird er nicht nervös beim Fahren.
2: Bitte, wie ist es denn mit dem Getriebe?
4: Ja, na, das funktioniert schon. Natürlich muss man es schmieren, nicht? Man muss halt viel schmieren, sehr viel schmieren.
2: Bitte, wie ist denn der Wagen gekühlt?
4: Der ist luftgekühlt, weil Wasser haben wir keins, das wird beim Heurigen gebraucht.
2: Aha, bitte, was hat er für Zündung?
4: Eine österreichische Erfindung. Wir haben zwei Elektroden, eine rote und eine schwarze. Na, was glaubst du, wie da die Funken fliegen?
2: Ja.
0: Zwischendurch schreibt Wehle Lieder am laufenden Band, die er allen deutschsprachigen Radiosendern andient. Wie zum Beispiel das zum vorausgegangenen Sketch, wie auch in Zeiten von hohen Ölpreisen immer wieder passende Lied vom Kleinwagen.
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1: Nachdem sich die beiden wegen verschiedener Engagements in Deutschland und Österreich aus den Augen verloren hatten, treffen sich Peter Wehle und Gerhard Bronner 1952 in Hamburg wieder. Gemeinsam produzieren sie eine Reihe von Radioprogrammen, wie zum Beispiel den Leitfaden für Kabarettisten. Hier präsentiert der Polyglotte Peter 1955 seine sowjetische Schöpfungsgeschichte.
2: Unsere Wissenschaftler haben entdeckt, dass der liebe Gott, der Erfinder des Weltalls, von russischer Nationalität war. Er schuf die Welt nach einem 7-Tages-Plan. Da er aber sein Übersoll schon am 6. Tag erfüllt hatte, ruhte er am 7. Tage aus. Diese dekadente Fahrlässigkeit darf man ihm nicht übel nehmen, weil das war ja noch vor der großen sozialistischen Oktoberrevolution. Dann hat der Genosse Generalissimus auch den Adam geschaffen, und zwar aus russischem Lehm. Da er ihn aber nicht selber formen wollte, sagte er zum Lehm dreimal gebieterisch: Komm in Form, komm in Form, komm in Form, und schon war der erste Mensch da. Aber gleich sagte der Generalissimus: Ich muss dem Genossen ein Genoss hingeben. Und so entstand die erste Genossenschaft. Und er sprach zu Adam und Eva: Von allen Bäumen des Kolchoses dürft ihr essen, nur dagegen, dass ihr von Apfelbaum esst, lege ich mein Veto ein. No, Adam und Eva gehorchten und alles war хорошо. Aber eines Tages erschien die von amerikanischen Agenten bezahlte Schlange und sprach zu Eva im Rahmen der westeuropäischen Verteidigungsgemeinschaft: Willst du nicht von Apfelbaum essen? Nicht, sprach Eva, denn sie war Russin. Der große Generalissimus hat uns in seiner Gitte erlaubt, von allen Bäumen zu essen. Von den Fichtenbäumen, von den Eichenbäumen, von den Trauerweidenbäumen. Nur nicht von Apfelbaum. Denn der ist Kollektiveigentum, von dem darf überhaupt niemand essen. Da sprach die listige, beziehungsweise kapitalistische Schlange: Wieso denn? Wenn der Apfel Kollektiveigentum ist, müsste doch jeder von ihm essen dürfen. Und da die arme Eva noch nicht hat gestudiert, Hecheren Stalinismus, sie wusste noch nicht, was gut und böse ist, und brach sich einen Apfel vom Baum. Da sie aber im Grunde eine gute Genossin war, gab sie dem Genossen Adam die genaue Hälfte. Als sie aber gegessen hatten, sahen sie, dass sie nackt waren. Und da schauten sie in ihre Verblendung, dass sie aus dem Paradies hinauskamen. Und seitdem steht vor jedem Paradies ein Engel mit einem eisernen Vorhang, damit keiner von den Verblendeten hinaus kann, um sich von den Kapitalisten ausplündern zu lassen.
1: Der Kabarettist Peter Wehle, dessen Todestag sich diese Woche zum 40. Mal jährt mit der sowjetischen Schöpfungsgeschichte. 1955 übernimmt Gerhard Bronner in Wien die beliebte Marietta Bar. Natürlich sitzt dort auch Wehle am Klavier. Eines Abends findet sich ein schlanker, junger, selbsterklärter Schriftsteller ein, Helmut Qualtinger. Eines anderen Abends taucht ein traurig dreinschauender Mann mit Hornbrille auf, der das Publikum zu Begeisterungsstürmen hinreißt. Sein Name Georg Kreisler. Gemeinsam mit ihren Kolleginnen Louise Martini und Karl Merz beginnen sie, die klassischen Programme des Wiener Kabarets zu schreiben. Brettel vorm Kopf, Glasel vorm Aug, Blattel vorm Mund und Hackel vorm Kreuz. 1959 machten Qualtinger, die Martini, Wehle und Bronner aus dem belanglosen Smalltalk in der Opernpause den Cocktail-Bolero.

0: Studio.
1: Ja, und die Strapazie zu groß. Bitte.
2: Danke.
1: Na, und haben Sie schon den Chivago verdaut?
2: Ist nicht so laut, man weiß doch nie. Jetzt bei dem riesig großen Fremdenverkehr könnte es doch sein, dass ein russischer Spion uns hört.
1: Das stimmt.

0: sehen.
1: Bitte.
2: Danke.
3: Ja, was ich sagen wollte, wie geht's Ihnen denn?
4: Ende der 1950er Jahre geht die goldene Zeit des Wiener Nachkriegskabarets allmählich zu Ende. Qualtinger verlegt sein zunehmendes Gewicht auf die Schauspielerei. Georg Kreisler zerstreitet sich nach anfänglich enger, vielleicht ja auch zu enger Zusammenarbeit mit seinen Kollegen. In Wehles Autobiografie »Der lachende Zweite« kommt er nur ein einziges Mal vor.
5: Dann gab es noch den Georg Kreisler, der auch Chansons schrieb. Zwei alte Tanten tanzen Tango, Bitte erschieß deinen Gatten, Gemma, Tauben vergiften im Park, Der Tod, das muss ein Wiener sein. Er erregte im Anfang Aufsehen, bei vielen auch Unwillen, und hat später seine Heimatstadt Wien und die, die ihm zu einem Start verhalfen, unter seltsamen Beschimpfungen verlassen. Er wird in diesem Buch nicht mehr vorkommen.
6: Der akute Bruch war ein klares Urheberrechtsdelikt seitens Herrn Kreislers, wenngleich das Urteil gegen meinen Vater ausging. Es ging um eine Nummer, die Kreisler komplett gestohlen hatte, allerdings an wesentlichen Stellen ein paar Worte geändert hatte, und damit wurde mit der Begründung, ein künstlerischer Mechanismus sei urheberrechtlich nicht schützbar, wurde das abgeschmettert, beziehungsweise verlor mein Vater diesen Prozess dann. Es war dann in den Medien zu lesen, also ist jetzt die Nummer von Wehle oder von Kreisler? Und er musste klagen quasi, um nicht selber als Dieb dazustehen. Und sie war eindeutig von ihm Jahrzehnte vorher geschaffen. Und das ging dann schief, und Kreisler hat sich dann doch sehr negativ über meinen Vater geäußert. Was immer wieder uns erstaunt hat, ist, dass manche Leute glauben, dass das, was sie sagen, nicht denjenigen, über die sie das sagen, hinterbracht wird. Warum, weiß ich nicht. Es ist ja klar, dass gerade in so einer Branche alles getratscht wird. Und er hat sich teilweise über meinen Vater, also wirklich unterste Schublade, geäußert. Ja, und dann war, ich glaube, der Bruch war eigentlich eine Erleichterung.
4: Und vermutlich noch harmlos gegen den Kleinkrieg, den Wehles Freund Bronner während der nächsten Jahrzehnte gegen Kreisler führt. Auch Bronner beschuldigt ihn in seiner Autobiografie des Plagiats. Apropos Bronner, der bekommt 1962 das Angebot von einem emigrierten Wiener zu einem Gastspiel in Sydney. Bronner sagt zu und beginnt, andere Exilösterreicher in der ganzen Welt nach Auftrittsmöglichkeiten zu fragen. Er organisiert Engagements im Iran, in Pakistan, in Japan, Australien, den USA, Argentinien, Brasilien, Uruguay und Peru. Und natürlich nimmt er seinen ständigen Partner Peter Wehle mit. Anschließend verarbeiten die beiden ihre Reise zu dem Programm »Die unruhige Kugel«. Und das beginnt in Israel.
7: Also bitte, Österreich findet in Wien statt, wenn überhaupt.
8: Ja, so hat der Bronner 54 Mal unsere Vorstellung einkonferiert. 54 Mal habe ich mir den Blödsinn anhören müssen. Sie können sich vorstellen, wie strapaziös diese Weltreise für mich gewesen ist. Nicht am Anfang. Oh nein, am Anfang in Israel, wenn ich an den Panoramagarten von Haifa denke oder an das Hotel Sheraton in Tel Aviv. Nein, da hat sehr vieles Spaß gemacht.
7: Wir haben nämlich in Israel einige Auftritte gehabt, auf der Bühne. Und im Anschluss daran haben wir das Land besichtigt. Das geht dort sehr schnell, weil ganz Israel ist ungefähr so groß wie Niederösterreich. Aber trotzdem, die Israelis lieben ihr Land. Genauso wie die Kanadier Kanada lieben, wie die Tiroler Südtirol lieben und wie die Amerikaner Paris lieben. Israel ist das einzige Land der Welt, in dem der Antisemitismus eine rein innerjüdische Angelegenheit ist. Das heißt, es ist ein Land wie jedes andere, nur ganz anders. Das merkt man schon, wenn sich dort zwei junge Bürger auf der Straße begegnen.
8: Grüß dich, wie geht's dir?
7: Man lebt.
8: Das geht auch vorbei.
7: Oder es treffen sich zwei andere Bürger auf der Straße.
8: Grüß dich.
7: Servus,
8: heiß ist bei uns jeden Tag. Was fragst du mich denn nicht, wie man's geht?
7: Ich bin nicht neugierig.
8: Okay, wenn sich zwei alte Freunde treffen, die sich schon lange nicht gesehen haben, dann fragt doch der eine den anderen, wie es ihm geht.
7: Ich werde mich hüten, du bist im Stand und erzählst mir, wie komme ich dazu?
8: Okay, sei nicht so echt.
7: Also gut, ja, dass er ruhig ist, wie geht's dir?
8: Frag nicht.
7: Wir haben aber doch gefragt und festgestellt, dass in Israel 2,2 Millionen Menschen leben und es gibt in diesem Land 23 verschiedene politische Parteien.
8: Es kommt also auf je 100.000 Einwohner eine politische Partei. Und wenn Ihnen das als Beweis für eine absolute Demokratie noch nicht genügen sollte...
7: Der Bruder des israelischen Ministerpräsidenten Ben-Gurion hat einen Zeitungsstand in Tel Aviv und lebt davon. Das heißt, Er lehnt es ab, sie von seinem berühmten Bruder helfen zu lassen, weil er hat ihn schon von Kindheit an nicht leiden können.
8: Na, jetzt stellen Sie sich vor, unser Kanzler hier hätte einen Bruder, der hätte eine Trafik in der Panik gegossen und hätte den ganzen Tag auf die Regierung schimpfen.
7: Wir haben weiter gefragt und festgestellt, dass in Israel unheimlich viel gebaut wird. Baufachleute werden in die ganze Welt geschickt. Einer davon kam sogar zum Durchstich des Mont Blanc-Tunnels dahergefahren.
8: Mon cher collègue, vous êtes de Israël? Dann werde ich vielleicht auf Deutsch erklären. Also hier an dieser Stelle, unter dem Gipfel des Mont Blanc, es werden sich samedi prochain, nächsten Samstag, um 3.45 Uhr morgens, die Equipe von Italien und die Equipe von Frankreich treffen. Der Durchstich, der Tunnel wird fertig sein.
7: Ich verstehe nicht.
8: Qua?
7: Wenn man bohrt von Italien, von Frankreich, wieso weiß man, man wird es auch treffen am Samstag um 3:45 Uhr? Jetzt weiß man, ich verstehe.
8: Mon Dieu, das ist doch alles ganz genau berechnet, exactement.
7: Ah, Sie berechnen das?
8: Mais naturellement. Ja, wie bauen denn Sie in Israel ein Tunnel?
7: Ich weiß, man bohrt von der Seite und von jener Seite, damit man trifft sich.
8: Ja, aber wenn man sich nicht trifft...
7: Haben wir zwei Tunnels.
8: Und das, meine Damen und Herren, scheint uns die Erklärung dafür zu sein, dass in Israel so unheimlich viel gebaut wird.
0: Wenn man die Absicht hat, sich Israel gut anzusehen und mit der Bibel statt dem Baedeker ein Land zu sehen, ist einem ziemlich sicher vieles vorgeschwebt, aber nicht das, was man wirklich erlebt.
1: Denn eines Tages kommt man wirklich dort in Haifa an, schaut sich die Gegend voller Neugier und voll Eifer an. Und schon am ersten Abend denkt sich dort der Gast:
0: Nein, das Land ist nicht komisch.
1: Es ist auch nicht tragisch.
0: Es ist ein ganz normales Land.
1: Aber nur fast.
0: Wenn man die Firmennamen liest, fängt man zu schmunzeln an. Die heißen wirklich Pollack, Rosenzweig und Eisenspan. Es glaubt der Besucher, wenn ich im Kaffeehaus sitz, na dann erlebe ich hier nix als wie jiddische Witz.
1: Aber dann trifft in dem Kaffeehaus wirklich der Blau den Grün.
0: Es schaut von Weitem ganz genauso aus wie einst in Wien.
1: Nur was der Blau dem Grün erzählt bei dieser Rast.
0: Na, das ist gar nicht so komisch.
1: Es ist auch nicht tragisch.
0: Es ist ein ganz normales Gespräch.
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0: 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Und die zwei Hände, mit denen er früher hat geredet, die heben einen Stein.
1: Und oh Wunder, es geht.
0: Es gibt viel Soldaten, denn man braucht dort eine Heeresmacht. Die haben den großen Arier-Nachweis sicher nie erbracht. Es gibt auch manchen Witz, von dem man glaubt, dass er dort passt. 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
0: Es ist ein ganz normales Heer.
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0: beinahe fertig ist, er muss was Neues tun. Aber kein Mensch verliert deswegen den Humor. Wichtig ist eins.
1: Wichtig ist was?
0: Er hat was vor.
1: Keiner weiß, was er dort noch alles bauen und pflanzen wird. Aber er weiß, dass so der Weg vom Fast zum Ganzen führt. Drum sind die Zores in dem Land doch keine Last.
0: Nein, das Land ist nicht komisch.
1: Es ist auch nicht tragisch.
0: Bitte, es ist keine Ziehe.
1: Es ist auch keine Pleite. Es ist ein ganz normales Wunder. Doch nur fast.
0: Verehrtes Publikum, nachdem du unser Lied vernommen hast und das Land dann besichtigst, des Breiten und Langen
1: und alles beherzigst, was wir eben sangen, ja, dann verstehst du dieses Land, aber nur fast.
2: Dauerthema der beiden Kabarettisten ist immer wieder die Herrschaft der Nationalsozialisten. Und diese begegnen ihnen auch auf ihrer Reise, zum Beispiel in Argentinien.
3: Und dort in Buenos Aires habe ich natürlich auch meine Meinungsbefragung fortgesetzt. Ich fragte auf Spanisch einen Argentinier, ¿Qué sabe usted de Austria? Und er antwortete mir, ¿What haben Sie gedacht? Und da habe ich noch einmal die Frage auf Deutsch gestellt und folgende Antwort erhalten.

0: Heim ins Reich. Sieg, Ole!
1: In den 1960er Jahren verändert sich die Theater- und Kabarettlandschaft in Österreich. Peter Wehle übersteht diese Zeit ohne große Verluste, da ihn Bronner immer wieder für neue Unternehmungen engagiert. Dazu gehören vor allem Radio- und Fernsehserien wie Die große Glocke, Das Zeitventil, Das heiße Eisen und schließlich ab 1978 Der Gugelhupf. Dessen Entstehung verarbeiten die beiden später zu einer Bühnennummer.
2: Es ist schon ein bisschen traurig, weißt du, mit Theater ist es nichts, mit dem Königelberg ist es nichts. Es müsste doch irgendwas geben, wo man noch ein Kabarett machen kann.
3: Also etwas, wo man keine Subventionen braucht, man keine Journalisten reinpfuschen. Das kann nur etwas sein, wo man nichts verdienen kann.
2: No? Rundfunk.
3: Ich glaube nicht. Alle guten Sendezeiten schon der Klausnitzer.
2: Das ist nicht ganz richtig. Ich weiß, da am Sonntagvormittag zwischen Du holde Kunst und Das Glaubensgespräch ist ein Loch.
3: Na Moment. Was willst du dort machen? Du holde Kleinkunst oder was?
2: Nein. Weißt du, war früher einmal der Watschenmann und dann ist der Prügelknabe.
3: Pass auf, das spürst du allein, ja? Also, weißt du was? Geh gleich Billard spielen, ja?
2: Nein, für Billard spielen im Rundflug zahlen sie mir doch nichts.
3: Ja, du mit deiner Remsigkeit bringst mich doch in den Kugelhupf.
2: Noch nicht. So, ja. Ein herrlicher Titel für eine Sendung.
3: Was für Titel?
2: Emsigkeit hat Gold im Mund. Nee, du hast ja noch etwas gesagt.
3: Was hab ich gesagt?
2: Du hast noch, lass mich noch schauen. Du mit deiner Emsigkeit bringst mich noch in den Kugelhupf. Moment, wie wäre es, wenn eine Sendung folgendermaßen anfängt? Was den Sonntag erst zu einem Sonntag macht, ist der Kugelhupf, der Kugelhupf.
3: Ganz schlecht.
2: Warte, ich weiß nicht. Wie ein rundes Gesicht, das immer freundlich lacht, ist der Kugelhupf.
3: Ich habe nicht die leiseste Absicht, immer ein freundliches Gesicht zu machen, ja? Runde Gesichter schneid du allein.
2: Wie dieses Kunstwerk aus Teig und Rosinen, jedem Österreicher gefällt.
3: Jetzt bin ich doch neugierig, was du auf Pfalz reimen wirst. Pfalz oder Schmalz oder was?
2: Na, pass auf, doch es braucht, um Geschmack zu gewinnen, erst ein kleines bisschen Salz.
3: Sing nicht so falsch!
2: Ja, lass mal den Sobotka singen, der singt es dann genau richtig.
3: Wie Sie wissen, meine Damen und Herren, hat der Sobotka das auch immer so gesungen. Und seitdem habe ich jedes Wochenende verpatzt. Und alles deshalb, weil der Wehle damals keinen Billardpartner gefunden hat.
4: Viermal in der Woche haben sich die beiden Herren getroffen, natürlich. Mittwochnacht war die sogenannte Story-Konferenz nach der gemeinsamen Vorstellung. Da trafen sich die verschiedenen Autorinnen und Autoren und es wurde festgelegt, wer welches aktuelle Thema welcher Figur zuordnet, welchem Sketch, welchem Chanson etc. Am Donnerstagvormittag hat mein Vater die Kleinigkeit von 2 Chansons komponiert und getextet. Am Nachmittag fuhr er hinaus zu Gerhard Bronner oder Bronner kam zu uns und dann entstanden diese 2 Lieder, vollendet. Freitag dasselbe mit den beiden Doppelkonferenzen der Sendung und Samstagnachmittag war Aufnahme.
5: Einst als der Lehrer das Rechnen uns lehrte, fing er an mit 1. 1, 2, 3, 4 und die 0 kam, wenn überhaupt, zum Schluss. 0, das war nichts und war ohne Kraft. 0 war ein Wort, das ein Vakuum schafft. War ein Begriff, mit dem man sich nicht beschäftigen muss.
6: Heute scheint die 0 uns sehr wichtig. Sie wird zum Inbegriff des Seins. 0 Tarif, 0 Wachstum, das gilt uns heute schon als Ziel. Es ist gleich 0, wenn man gar nichts hat. Plus minus 0 gilt als Resultat, wenn man die Zwecklosigkeit zum Ausdruck bringen will.
5: T-Nullen übernehmen die Macht. Sie haben sich vertausendfacht und so gelingt's den Nullen, uns alle einzulullen.
6: Die Nullen tun so schrecklich profund, sie sind so dick und kugelrund. Sie tun so, als wüssten sie alle Tricks, aber heraus kommt 0, nix.
5: Null kriegt erst dann einen Wert, wenn sie sich an etwas anderes hängt. Drum redet sich jede Null immer auf den anderen aus. Wenn sie uns sagt, was zu machen ist, stammt die Idee meist vom fremden Mist. Aber sie tut, als wäre sie von ihr und kriegt auch Applaus.
6: Wenn eine Null heute oft mit Erfolg sich in den Vordergrund drängt, dann überdeckt mit Blabla sie geschickt den wahren Wert. Jegliche Null zeigt sich gänzlich hohl, wenn sie Verantwortung tragen soll. Doch eine waschechte Null hat das noch nie gestört.
5: Die Nullen übernehmen die Macht, auch wenn es im Gebälk schon kracht. Die kostbarsten Schatullen enthalten nur noch Nullen.
6: Doch Nullen kann man auch positiv sehen. Die Nulllösung wäre zum Beispiel wunderschön. Doch bis dorthin, wenn ich's richtig überleg, stehen leider viel zu viele Nullen im Weg. Da sind Nullen, dort sind Nullen, das sind keine Schrullen, nein, das sind Nullen.
1: Zwischendurch findet Peter Wehle noch Zeit, an der Universität nach neuen Inspirationen zu suchen. Er findet sie im Fachbereich Germanistik.
7: Da habe ich mir als Nebengebiet zwei Nebengebiete gesucht, die allgemeine Sprachwissenschaft und die Hebraistik. Dann habe ich beschlossen, ich werde mir selbst zu meinem 60. Geburtstag einen zweiten Doktorhut schenken. Und das habe ich dann auch getan.
1: Der doppelt promovierte Peter Wehle darf sich nun offiziell DDR nennen, was er aus naheliegenden Gründen nur selten tut. Nach 3,5 Jahrzehnten gemeinsamen Wirkens schreiben der Bronner und der Wehle ein letztes gemeinsames Programm, die Wilden 50er. In ihm verarbeiten sie die Geschichte des Jahrzehnts, das sie prägten und das sie prägte. Eine der eindrücklichsten Nummern trägt den Titel Der Bauer und der Goldenberg.
7: Na, und was war mit der Außenpolitik?
8: Außenpolitik haben wir gehabt.
7: Ja.
8: Er hat gereicht genau bis zum Schwarzenbergplatz.
7: Ja, was war da am Schwarzenbergplatz?
8: Der hat damals erstens noch Stalinplatz geheißen und zweitens stand dort jenes Gebäude, wo sich jeden Monat die 4 Hochkommissare getroffen haben.
7: Aha, und dort sind also dann alle wichtigen Entscheidungen für Österreich getroffen worden?
8: Nein, der ist in erster Linie gestritten worden. Wann immer die Amerikaner was vorgebracht haben, sagten die Russen so ein klares und unmissverständliches Nein.
7: Dann war die Russen was vorgeschlagen haben?
8: Dann sagten die westlichen Alliierten ebenso klares und unmissverständliches No, zu unserem Glück.
7: Ja, aber dann ist doch überhaupt nichts dort weitergegangen.
8: Dort nicht, aber dafür schräg gegenüber im Café Barry.
7: Barry, lass mich nachdenken. Ich sehe es direkt vor mir. Ja, das Café Barry, das war doch dort, wo heutzutage der McDonald's ist.
8: Stimmt.
7: Na, da kann man sehen, dass die 50er Jahre ihre schönen Seiten gehabt haben. Was war in dem Café Barry?
8: Ja, da rein noch, pass auf. Sowohl der sowjetische als auch der amerikanische Hochkommissar, die hatten je einen Berater, der so quasi Dolmetscherfunktion ausgeübt hat. Der eine war ein ehemaliger Wiener Jud namens Dr. Bauer.
7: Das war der Amerikaner?
8: Richtig. Aha. Der andere hingegen stammte aus Kiew und hieß Major Goldenberg.
7: Dem Namen nach ein Russe.
8: Aus Kiew, er war in Ukraine.
7: Ah, ein Ukraine. Aber du fangst jetzt an, ins Detail zu gehen.
8: Aber nein, ich versuche dann zu erklären, wie dieser alliierte Rat letzten Endes doch noch irgendwie funktionieren konnte. No? Pass auf, stell dir vor, du bist jetzt der Goldenberg und ich bin der Bauer.
7: Ah, da muss ich meine Uniform holen, russisch. Ich habe eine
8: draus. Die waren doch in Zivil.
7: Ach so, ja. Nur da müssen wir wenigstens mit Akzent, ich russisch und du American.
8: Überhaupt nicht nötig, die haben genauso geredet wie der Bronner und der Wehle, nur ein bisschen mehr, verstehst du?
7: Also ich bin jetzt der Goldenberg. Krachende Melone, war das wieder heiter Streiterei in jenem Alliierten.
8: Das macht er gut, ich freue mich. Ich mach nur ein bisschen.
7: Also, und das, die streiten die Hochkommissare und das bei der Mesimme, was sie bekommen,
8: bei was?
7: Nur bei den Beziehungen, was sie haben, die Obersten.
8: Ach, Hutzpe, was ich immer sage. Bleibt uns schon wieder die ganze Arbeit übrig. Nur,
7: was liegt vor?
8: Also, da können Sie schon anfangen zu arbeiten.
7: Ah, ja, ja. Na, was ist mit der Schifffahrt auf der Donau?
8: Nicht anrühren, Goldenberg, da sollen sich die Österreicher allein auslöffeln.
7: Gehen Sie, die Österreicher haben doch nicht Brot auf Hosen, wie sollen sie löffeln?
8: Ich habe gehört, Sie haben noch irgendwo ein paar alte Donaudampfer herumliegen, habe ich gehört.
7: Sollen sie herumliegen, haben aber ohne Kohle.
8: Also ein bisschen ein paar Kohlenkänzerinnen schon liefern, ich habe sie schon genug weggenommen.
7: Mit Recht, es war deutsches Eigentum.
8: Na, und wem haben das die Deutschen weggenommen?
7: Also Herr Dr. Bauer, wenn Sie mal... Soll sein, soll sein, soll sein. Wir werden geben Kohle, aber ihr müsst uns liefern Papier für unsere Zeitungen.
8: Goldenberg, seien Sie doch vernünftig. Eure Zeitungen liest doch kein Mensch.
7: Ja, aber damit eine Zeitung nicht kann werden gelesen, sie muss vorher sein gedruckt, oder?
8: Also gut, kriegst du 3 Waggon Zeitungspapier, aber nicht ein Decker mehr, sonst hab ich Zorris mit meinem Hochkommissar.
7: Ist schon gut, drei
8: Jetzt kommt was Wichtiges, ja. Hören Sie zu. Man wird die österreichische Polizei ein bisschen bewaffnen müssen.
7: Für was?
8: Damit unseren vielen Jeep nicht die ganze Drecksarbeit übrig bleibt.
7: Oi wei, wenn mein Hochkommissar erfahrt, dass jene schon wieder schießen können. Er ist im Stand und marschiert ein zweites Mal in Österreich ein, das macht er gern.
8: Goldenberg, Sie müssen es ihm doch nicht sagen.
7: Nein, ich muss ihm nicht sagen, aber wenn der Thomas Efscher doch schon es erfahrt,
8: dann ist bitter. Dann ist bitter mit Fenster gemischt. Goldenberg,
7: na?
8: Ich habe Aeze.
7: Sie haben Aeze.
8: Ich habe Aeze.
7: Geben Sie die Aeze her.
8: Hören Sie zu.
7: Ja.
8: Wir werden Ihnen liefern die Pistolen.
7: Ja.
8: Und ihr werdet Ihnen liefern die Munition.
7: Ja, aber unsere Munition passt doch nämlich nichts in eure Pistole.
8: Oh. Sie werden das Gefühl haben, bewaffnet zu sein, aber Sie werden nicht schießen können.
7: Na wunderbar. Toi, toi, toi, toi, toi, toi, haben wir doch. Haben wir doch wieder ein bisschen Einigung erzielt. Was ist denn sonst noch?
8: Ich schaue gerade noch. Nichts Wichtiges, den Rest sollen sich die Goyim allein erledigen. So.
7: Sollen sie. Haben wir jetzt wieder eine Pause von einem Monat bis zur nächsten Sitzung?
8: Bis zur nächsten Sitzung im Alliiertenrat.
7: Ja, dann auf Wiedersehen.
8: Moment. Ja. Goldenberg, das Wichtigste hat man fast vergessen. Ja. Wer zahlt jetzt mal Kaffee?
7: Na, das ist ein Thema für die nächste Alliiertenratssitzung. Auf Wiedersehen.
8: Meine Damen und Herren, wir bitten Sie uns zu glauben, diesen Goldenberg und diesen Bauer haben wir nicht erfunden. Die hat es damals wirklich gegeben.
7: Ich habe im Jahr 34 und 35 mit dem Herrn Bauer an der Wiener Universität gemeinsam Jus studiert.
8: Und ich habe gegen diesen Major Goldenberg viele Schachpartien verloren.
7: Ich kann Ihnen nur versichern, diesen zwei Männern verdankt Österreich wirklich viel.
8: Ja, wenn es damals hin und wieder so etwas Ähnliches wie eine praktisch angewandte Vernunft gegeben hat.
7: Zugegeben, nicht allzu oft.
8: Wenn es damals hin und wieder doch ein bisschen weitergegangen ist.
7: Langsam, sehr langsam.
8: Dann waren dafür verantwortlich der Bauer und der Goldenberg. Zwei Herren von Bedeutung.
7: Vom Bauer und vom Goldenberg stand nie was in der Zeitung.
8: Die Hochkommissare traf

0: klingt.
1: Der Bauer und der Goldenberg waren natürlich auch der Bronner und der Wehle. Zwei Kabarettisten, pardon, Kabarettkünstler, die ihr Land und ihr Wien viel zu sehr liebten, als dass sie es hätten verlassen können.
2: Ein Mann muss in seinem Leben einen Sohn zeugen, ein Buch schreiben und einen Baum pflanzen.
3: Naja, also einen Sohn habe ich, Bücher habe ich mehrere geschrieben, aber, oh je, ich muss schnell weg.
2: Wohin?
3: Ich muss einen Baum pflanzen.
2: Weg ist er.
1: Am 18. Mai 1986 starb Peter Wehle im Alter von 72 Jahren nach mehreren Schlaganfällen in Wien. Kurz darauf starb auch Helmut Qualtinger. Dazwischen wurde der ehemalige SA-Mann Kurt Waldheim Bundespräsident. Für das österreichische Kabarett im Allgemeinen und für Gerhard Bronner im Besonderen war 1986 das Annus Horribile. 3 Jahre vor seinem Tod beendete Peter Wehle seine Autobiografie mit dem folgenden Fünfzeiler.
4: Wir nehmen uns selbst viel zu wichtig. Wir reden uns ein, wir sind tüchtig. Es geht aber heiter, auch ohne uns weiter. Das ist zwar nicht schön, aber richtig.
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6: Vielleicht war das, was wir heute für Sie gespielt haben, nichts als angewandte Nostalgie.
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1: Uhr, die Nachrichten. Die US-Regierung hat offiziell Anklage gegen den früheren kubanischen Staatschef Raúl Castro erhoben. Dem 94-Jährigen wird vorgeworfen, als damaliger Verteidigungsminister den Abschuss von 2 US-Zivilflugzeugen vor 30 Jahren mitverantwortet zu haben. Damals kamen 4 Menschen ums Leben, darunter 3 US-Bürger. US-Justizminister Blanche sagte, Castro werde in den USA vor Gericht gestellt werden. Entweder komme er freiwillig oder aber auf andere Weise. Nähere Angaben dazu, wie Castro ins Land kommen solle, machte er nicht. Die kommunistische Regierung in Havanna bezeichnete die Klage als politisch motiviert und ohne rechtliche Grundlage. Damit solle lediglich eine militärische Aggression gegen Kuba gerechtfertigt werden. US-Präsident Trump hatte bereits mehrfach von einer Übernahme Kubas gesprochen und eine Energieblockade gegen den Inselstaat verhängt. Ein vom israelischen Polizeiminister Ben-Gvir verbreitetes Video, das ihn unter knienden und gefesselten Aktivisten der Gaza-Hilfsflotte zeigt, hat Empörung ausgelöst. Der italienische Außenminister Tajani erklärte, der Ausschnitt mit der Überschrift »Willkommen in Israel« verstoße gegen, Zitat, »jeden elementaren Schutz der Menschenwürde«. Er bestellte, wie auch sein französischer Kollege Barrot, den israelischen Botschafter ein. Der deutsche Botschafter in Israel Seibert bezeichnete den Vorgang als inakzeptabel. US-Botschafter Huckabee sprach von einer dummen Aktion, mit der Ben-Gvir die Würde Israels betrogen habe. Auch aus der israelischen Politik kam Unverständnis. Außenminister Saar nannte das Video einen beschämenden Auftritt, der dem Staat schade. Regierungschef Netanyahu schrieb, Ben-Gvirs Umgang mit den Aktivisten entspreche nicht den Werten und Normen Israels. Gleichzeitig betonte er, dass Israel ein Recht darauf habe, Schiffe am Erreichen des Gazastreifens zu hindern. Die israelische Marine hat die rund 400 Aktivisten der internationalen Gaza-Hilfsflotte in den israelischen Hafen von Ashdod gebracht. Dort sollten sie sich mit ihren konsularischen Vertretern treffen. Ungarn und Polen wollen ihre Interessen bei der EU künftig gemeinsam in Brüssel vertreten. Das kündigte der polnische Ministerpräsident Tusk beim Antrittsbesuch des neuen ungarischen Ministerpräsidenten Modior in Warschau an. So werde man etwa bei geopolitischen Fragen zusammenarbeiten. Zudem betonte Tusk, Modiors Sieg bei der Parlamentswahl bedeute nicht nur die Rückkehr Ungarns nach Europa. Es sei auch ein Zeichen dafür, dass Demokratie, Rechtsstaatlichkeit, Anstand und Moral in der Politik keine verlorenen Anliegen seien. Modior bezeichnete Polen als Vorbild für sein Land. Polen sei heute eine Mittelmacht und stärker als je zuvor. Budapest müsse daran arbeiten, dass es bei der Entwicklung der Infrastruktur, der Wirtschaft und der Verteidigungsfähigkeit diesem Beispiel folge. Die ukrainische Armee hat erneut die russische Ölindustrie mit Drohnen angegriffen. Der Generalstab in Kiew sprach von mehreren Angriffen auf verschiedene Ziele. Dabei sei auch die Ölraffinerie in Kstovo an der Wolga getroffen und ein Brand ausgelöst worden, hieß es. Der zuständige russische Gouverneur Nikitin erklärte, herabstürzende Trümmerteile hätten Feuer an 2 Industrieobjekten verursacht. Im Zusammenhang mit Fällen von sexualisierter Gewalt an Pariser Kindergärten und Grundschulen sind in der französischen Hauptstadt 16 Menschen festgenommen worden. Medienberichten zufolge ermittelt die Pariser Staatsanwaltschaft an über 100 Einrichtungen in allen Stadtbezirken. Seit mehreren Monaten gibt es Berichte über sexualisierte Gewalt und Machtmissbrauch an Kindern in Kitas, Schulen und Horten der französischen Hauptstadt. Wie der Pariser Bürgermeister Grégoire Anfang April mitteilte, wurden allein seit Jahresbeginn 78 Schülerbetreuer von der Arbeit suspendiert, davon 31 wegen des Verdachts sexueller Gewalt. Im Jahr zuvor seien 30 Betreuer suspendiert worden. Der Bürgermeister kündigte einen Aktionsplan an. Dieser sieht ein schnelles und transparentes Melden von Verdachtsfällen vor. Das Wetter. Nachts vor allem im Südosten noch etwas Regen, sonst weitgehend abklingende Schauer und auflockernd gebietsweise Nebel. Abkühlung auf 11 bis 5 Grad. Morgen verbreitet wolkig, vereinzelt Schauer. Im Südwesten länger sonnig, 19 bis 26 Grad. Die Aussichten am Freitag im Norden und Osten wechselnd bewölkt, sonst heiter bis sonnig, Temperaturen 20 bis 30 Grad. Das waren die Nachrichten.
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2: Seit dem Jahr 2024 bringt die Jazzic-Reihe des Rundfunksinfonieorchesters Berlin Künstler aus der Klassik und dem Jazz zusammen. Genregrenzen sollen keine Rolle mehr spielen. Musikerinnen und Musiker interpretieren gemeinsam Werke, die sie sonst vielleicht nicht auf den Notenpulten hätten. Beide Seiten erforschen für sie Neues. Das alles findet statt im großen Sendesaal im Berliner Haus des Rundfunks, wo das Rundfunksinfonieorchester probt und neben Konzerthaus und Philharmonie auch regelmäßig spielt. Diese Konzertreihe ist das Thema des heutigen Heimspiels, zu dem sie Uwe Friedrich begrüßt. Den Jazz hat die Konzertreihe zwar im Titel, aber Thomas Channel, Leiter der künstlerischen Planung des RSB, sieht den Begriff undogmatisch.
3: Jazzig soll man auch jetzt nicht streng verstehen, nur Jazz und Klassik kombiniert, sondern da fließen ganz verschiedene Stile rein. Wir hatten einen Tangoabend in dieser Spielzeit. Wir hatten Vocal Jazz mit Jocelyn B. Smith kombiniert mit Shostakovich und Thomas Adès. Wir hatten einen Schwerpunkt in der ersten Saison mit Bernstein, was dann teilweise kombiniert wurde mit Makoto Ozone, der sein eigenes Klavierkonzert gespielt hat, aber auch Minimal Music gefeatured, Philip Glass Saxophonquartett mit Cabby Art, kombiniert mit Stravinsky. Also Sie merken, also wir gehen da wirklich bunt mit der Planung rum und das ist auch das Schöne. Also da gibt es auch Herzensprojekte, Herzenskünstler von Carola Reuel und von mir und die können wir dann umsetzen.
2: Gemeinsam mit der Orchesterdirektorin Carola Reuel konzipiert Thomas Channel die Konzertreihe Jazzic. Ein Experimentierfeld soll das sein. Eine Spielwiese, auf der man wegkommen kann vom konservativen Konzertformat. Kurzer Orchesteraufwärmer, Solokonzert, Pause, Sinfonie.
4: Was mir daran besonders liegt, ist, dass wir die Möglichkeit haben, Abläufe aufzubrechen, dass wir noch mehr experimentieren können, dass wir unterschiedliche Musikstile miteinander kombinieren können und auf die Art und Weise, wie wir die Konzerte bewerben, auch nochmal ein anderes Publikum ansprechen, was einfach gerne ins Haus des Rundfunks kommt, weil das Publikum dort, glaube ich, auch weiß um das Juwel des Haus des Rundfunks, um die gute Akustik. Und es ist eine familiärere Atmosphäre als jetzt in der großen Philharmonie. Und die Formate von, ich sage jetzt mal, 70 Minuten Musik ohne Pause bis hin zu 2 Stunden mit Pause. Wir sind einfach freier in dem, was wir machen können.
2: Am 24. April spielte der Pianist Julian Joseph die Rhapsody in Blue von George Gershwin. Ein Konzert mit Überraschungen, erinnert sich Thomas Channel.
4: Julian Joseph, der jetzt kürzlich hier war, ist in England einer der Jazzpianisten überhaupt mit seinen eigenen Akademien und Schulen und vollkommen in dieser Szene verankert. Und der hat eben ein Jazz-Element, was mir auch wichtig ist, mitgebracht. Der hat Gershwin Rhapsody in Blue gespielt, die normalerweise so, keine Ahnung, 25, 30 Minuten dauert und hat halt dann 45 gebraucht. Warum? Weil er gesagt hat, ich habe jede einzelne Note gespielt, die Gershwin geschrieben hat, aber ich habe halt noch ein bisschen was dazu improvisiert. Und das ist auch das, was das, ich sage jetzt mal, kenntnisreichere Publikum dann natürlich auch merkt. Die haben eine Rhapsody in Blue im Ohr und denken so, hä, was passiert denn jetzt? Und dann merkt man, wie sich im Saal so eine Stille breit macht und so eine Spannung entsteht und alle wahnsinnig gespannt zuhören, weil genau dieser Jazz-Moment entsteht, wo dann plötzlich improvisiert wird und das Publikum bekommt es mit.

0: Der Pianist Julian Joseph mit einem Ausschnitt aus der Rhapsody in Blue von George Gershwin. Miho Hasama dirigierte das Rundfunksinfonieorchester Berlin im großen Sendesaal des RBB. Auch dieses Konzert war Teil der Reihe Jazzic und sorgte für Begeisterung beim Publikum. Diese Begeisterung war noch längst nicht garantiert, als Thomas Channel und Carola Reul die Reihe 2024 initiierten. Tatsächlich scheint die Orchesterdirektorin im Rückblick noch immer leicht überrascht.
1: Makoto Ohsone war für mich auch ein tolles Konzert, eher so als extrem schillernde Persönlichkeit, auch wie er auf die Bühne kommt. Und das war das erste Konzert und keiner von uns wusste, wie das funktioniert und wie das angenommen wird und was die Musikerinnen und Musiker dazu sagen. Also es war schon so Premierenfieber irgendwie, ganz witzig. Mhm. Und hat eingeschlagen, das Publikum war da und das war, wir haben es gefeiert. Und das ist auf jeden Fall hängen geblieben.
0: Zu den Besonderheiten der Jazzic-Reihe gehört der bewusst gewählte Ort, der große Sendesaal im Haus des Rundfunks an der Berliner Masurenallee. Der führt noch immer ein Schattendasein im Berliner Konzertleben. In der Philharmonie und im Konzerthaus tritt das Rundfunksinfonieorchester Berlin regelmäßig auf. Der große Sendesaal ist vor allem der Arbeitsraum des Orchesters. Hier wird geprobt, das fertige Ergebnis wird in der Regel woanders vorgestellt. Auch das wollten Carola Reul und Thomas Channel ändern.
1: Ja, für mich ist das Haus des Rundfunks die Heimstatt des RSB. Es ist fürs Orchester gebaut worden, mit einer langen Geschichte auch. Und unser Eindruck ist, dass der Saal extrem gut angenommen wird. Und dass wir da unterschiedliche Formate anbieten, glaube ich, spielt uns da auch ein bisschen in die Karten. Ich muss mal gucken, also wir haben die Möglichkeit, das auch noch genauer zu analysieren, wo die Leute herkommen. Ich vermute, dass es tatsächlich Charlottenburger Publikum auch ist, kurze Wege. Ein bisschen niedrigschwelliger als jetzt die Philharmonie, weil auch von den Preisen her ist es so ein bisschen angepasst, würde ich sagen. Die Begeisterung ist schon da und es ist halt casual auf eine Art und Weise, ne? Und ich glaube, das schätzen die Leute auch.
2: Das sind auf jeden Fall Highlights in der Spielzeit, weil das einfach Wochen sind, wo wir im Haus des Rundfunks in unserer Heimatprobe und Spielstätte sind. Da machen wir auch Konzerte. In der Vergangenheit war das dann eher Familienschulkonzert und dass wir jetzt so eine Reihe da etabliert haben in den letzten Spielzeiten. Also das ist schon, ich glaube, für sie auch schön, zu Hause sowas dann umzusetzen. Und es ist einfach spannend. Also man kommt mit Künstlern in Verbindung, wo man vielleicht sonst nicht die Chance gehabt hätte, das zusammen musizieren. Also du merkst einfach, alle sitzen auf der Stuhlkante und das macht unheimlich viel Spaß. Rückmeldung im Nachhinein ist einfach extrem positiv.
0: Jazzrhythmen in das Repertoire eines klassischen Sinfonieorchesters zu übernehmen, ist nicht neu. Vor über 100 Jahren schien die symphonische Musik in eine Krise zu geraten. Die tonalen Möglichkeiten der mitteleuropäischen Tradition schienen abgenutzt. Komponisten suchten nach Auswegen. Die einen ließen das tonale System hinter sich, andere suchten Impulse in der populären Unterhaltungsmusik, unter anderem in den Jazzrhythmen und Harmonien Nordamerikas. Sogar Dmitri Schostakowitsch komponierte damals lässige Unterhaltungsmusik. In den Berliner Revue-Operetten, etwa von Emmerich Kallmann oder Paul Abraham, hielten Swing-Rhythmen Einzug. Mitunter nicht ganz leicht zu spielen für klassisch ausgebildete Musiker. Der amerikanische Dirigent Leonard Slatkin hat gerade beim Rundfunksinfonieorchester Berlin Werke von Leonard Bernstein, Aaron Copland und Samuel Barber dirigiert. In solchen Fällen rät er den Musikern, mal eine Note nicht ganz sauber zu intonieren, sondern etwas zu tief, damit sie blue wird, also diesen leicht geschärften, etwas unsauberen Klang bekommt. Aber bloß nicht übertreiben, sonst wird es zur unfreiwilligen Parodie.
3: And we can't explain it in mathematical terms.
4: Man kann das nicht mathematisch erklären. Wenn ich beispielsweise Gershwins Amerikaner in Paris dirigiere und zu dieser schnellen Schlussphase komme und das im Swing-Stil machen möchte, nicht so, wie es geschrieben steht, dann muss ich das dem Orchester ein paar Mal vorsingen, damit sie es hinbekommen. Sonst wird es zu metronommäßig.
0: Diese Repertoire-Erweiterung macht den Musikerinnen und Musikern im Orchester ebenso viel Spaß wie dem Publikum. Besonderen Wert legen Reul und Channel auf den entspannten Rahmen der Jazzy-Konzerte. In Berlin gibt es ohnehin keine echten Bekleidungsvorschriften, nicht mal in der Staatsoper oder bei Philharmonikerkonzerten. Im großen Sendesaal und dem berühmten Foyer im Pölzigbau ist die Stimmung ganz bewusst noch lässiger.
1: Für die Musiker ist es ja auch so, dass sie ja trotz allem Jazz und so, da sind ja Werke ausgewählt, die man auch im normalen Konzertbetrieb hört. Bernstein, wo wir jetzt Fokus drauf gelegt hatten, oder Gershwin, was jetzt öfter kommt, man hört sie im Konzertsaal. Das heißt, das ist Musik, die ihnen nicht fremd ist, ganz und gar nicht. Und unsere Musiker, das muss man auch mal sagen, die spielen sowieso alles mehr oder weniger vom Blatt, was man ihnen hinlegt und auf dem Niveau, auf dem man es auch erwartet. Und das ist auch das Schöne an dieser Reihe. Es ist ein anderer Raum, es ist ein anderes Setting. Die Qualität ist genau dieselbe, die man immer vom RSB bekommt. Also mein Eindruck ist auch, und die Rückmeldung von den Musikern und Musikerinnen, dass es denen einfach unglaublich viel Spaß macht. Und dann anschließend beim Publikum noch im Foyer ein bisschen ins Plaudern kommen und ganz entspannt noch ein Bierchen zu trinken und so. Das ist so insgesamt eine Atmosphäre, die einfach schön ist.
2: Ja, das Faszinierende ist, die Konzerte waren jeweils so unterschiedlich. Mhm. Auch also Philipp Glass, wie gesagt, Saxophonquartett mit Stravinsky-Symphonie in 3 Sätzen. Also jetzt auch nicht leichte Kost unbedingt, aber das Publikum war da, sie waren begeistert, sie waren zugewandt und ich hatte so das Gefühl, jetzt in den letzten 2 Spielzeiten, egal was wir machen, das Publikum ist offen dafür und die machen mit.
0: Auch das hergebrachte Bild vom Orchestermusiker, der nichts anderes im Kopf hat, als im Frack sämtliche Beethoven- und Brahms-Sinfonien möglichst perfekt zu spielen und auf alle andere Musik hochmütig herabzuschauen, ist bloß ein Klischee, betont Orchesterdirektorin Reul.
1: Wir haben im Orchester auch einige Musikerinnen und Musiker, die in ihrer Freizeit tatsächlich Jazz machen. Wenn ich richtig informiert bin, ist es einer unserer Solo-Klarinettisten, unser Bassposaunist, unser Schlagzeuger, der als Schlagzeuger angestellt ist, aber bei solchen Sachen dann halt auch Drumset spielt. Und da kommt Swing, da kommt Rhythmus, da ist eine Grundlage, die auch absolut mitzieht.
0: Ein besonderer Höhepunkt der Jazzic-Reihe war das Tango-Special End of Rainbow im letzten Oktober. Das Rundfunksinfonieorchester Berlin spielte im großen Sendesaal gemeinsam mit dem Quadro Nuevo Klassiker von Astor Piazzolla und Charles Trenet. Dazu hatten die Veranstalter Tango-Paare aus Berlin und dem Umland eingeladen, um nach dem Konzert noch im Foyer zu feiern und zu tanzen.
1: Das waren am Ende, glaube ich, 20 Paare. Die waren so aufgeregt, die sind dann gleich zur Garderobe nach dem Konzert und haben da ihre Schuhe ausgetauscht und zum Teil noch ihre Klamotten gewechselt. Mhm. Und dann hatten wir da 20, vielleicht waren es auch mal mehr, tanzende Tango-Paare nach dem Konzert noch, die in dem Foyer im Haus des Rundfunks zu einer DJ, die wir dann noch eingeladen hatten, die dann selber auch noch getanzt hat.
2: Und mit dem Tonmeister.
1: Mit dem Tonmeister. Und solche Sachen, das kann man nicht planen. Und wir wussten es wirklich nicht. Wir hatten keine Ahnung, wer diesem Aufruf da folgt. Und die waren natürlich vorher im Konzert und waren dann anschließend Tango tanzen.
0: Ein weiterer Höhepunkt der Jazzic-Reihe, an den sich Carola Reul und Thomas Channel begeistert erinnern, fand vor knapp einem Jahr statt. Am 14. Juni 2025 spielte der Jazzpianist Brad Mehldau mit dem RSB. Der Meister der intimen Improvisation mit großem Symphonieorchester im großen Sendesaal.
2: Es war auch so schön, als Mehldau mit uns gespielt hat. Brad Mehldau, nach der Pause hat er sein Klavierkonzert gespielt, was gar nicht improvisiert ist. Es ist komplett durchkomponiert. Vor der Pause gab es viel Improvisation und der Saal war rappelvoll. Und dann hat er halt einige Zugaben solo gespielt. Und es war faszinierend, da zu sehen, wie das Publikum gebannt war. Aber das Orchester halt auch. Ja, also man hätte sich noch 5 weitere Zugaben gewünscht, weil es einfach so ein großartiger Künstler war, der mit uns da musiziert hat und weiter musiziert hat.
0: Brad Mehldau spielt sein Klavierkonzert. Clark Rundell dirigiert das Rundfunksinfonieorchester Berlin.

0: Brad Mehldau mit einem Ausschnitt aus einem Klavierkonzert im Mitschnitt vom Jazzig-Konzert des Rundfunksinfonieorchesters Berlin. Dirigent dieser Aufnahme vom 14. Juni 2025 war Clark Rundle. Ist das Jazz? Ist es ein Klavierkonzert? Wer die Kompositionen der RSB-Reihe Jazzig in Schubladen einordnen möchte, tut sich und der Musik keinen Gefallen. Auffällig ist jedoch, dass der Chefdirigent Wladimir Jurowski bisher noch nicht in dieser Reihe aufgetreten ist. Das wird sich aber in der kommenden Konzertsaison 2026/27 ändern, erzählt Thomas Channel.
1: Naja, letztendlich sitzen wir ja dann doch mit einem symphonischen Orchester auf der Bühne. Also wir haben jetzt keine Jazz-Trios, die mitspielen. Das könnte natürlich irgendwann kommen mit einem Kapustin-Konzert. Wir haben tatsächlich diese kommende Spielzeit mit Wladimir Jurowski ein Kapustin-Klavierkonzert, aber das ist die fünfte, wo nur der Pianist als Solist auftritt und wir haben einen Schlagzeuger aus dem Orchester, der Drumkits spielt.
0: Beide, der Leiter der künstlerischen Planung Thomas Channel und die Orchesterdirektorin Carola Reul, sind fest entschlossen, die Jazzig-Reihe fortzusetzen. Die kommende Konzertsaison ist längst geplant, aber auch für die folgenden Jahre werden den beiden die Ideen nicht ausgehen.
2: Und das mit Ausflügen wird wahrscheinlich mehr werden. Also Jazzmusiker und Musikerinnen werden immer irgendwie featuren, auch Komponisten aus dem Genre oder die Sprache. Aber wir wollen das Ganze aufweiten, dass man nochmal in andere Weltecken geht und so. Und wir sind da frei. Aber das Format an sich wird so bleiben und wir werden es weitermachen, auf jeden Fall.
0: Mit diesem optimistischen Ausblick von Orchesterdirektorin Carola Reul endet das Heimspiel über die Konzertreihe Jazzig des Rundfunksinfonieorchesters Berlin im großen Sendesaal des RBB. Diese Sendung können Sie, wie viele andere aus unserem Programm, auch in der Deutschlandfunk-App anhören. Für dieses Mal verabschiedet sich am Mikrofon Uwe Friedrich.
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9: Mit Luise Kropf, schönen guten Abend. Und wir gehen direkt rein in den Live-Sport, denn aktuell läuft das Europa-League-Finale zwischen dem SC Freiburg und Aston Villa. Wir sind in der Nachspielzeit gleich angekommen, dieser Partie. Die Freiburger liegen 0-3 hinten in diesem großen Endspiel und wir blenden uns ein in die Schlussreportage von Florian Winkler und Ann-Kathrin Rose.
10: Ausgeführt. Kurze Verwirrung im Strafraum, da macht sich der Recherhand breit, Pass geht wieder raus, auf Mansami auf die rechte Seite, wieder rein in den Fünfer, da ist aber keiner und dann der Ball mit dem Hinterkopf erstmal raus, verlängert da von Ezri Konsa, nochmal nachgesetzt von Freiburg, offizielle Spielzeit ist rum, wir haben immer noch keine Info bekommen, wie viel Nachspielzeit es gibt, jetzt steht der vierte Offizielle da, zeigt aber an, es wird, so interpretiere ich zumindest diese Geste, keine Nachspielzeit geben. Oder jetzt doch, jetzt denkt er, ach doch, mal so ach eine doch. Gnadenminute an Katrin. Eine Gnadenminute. Ja, dann nochmal oben drauf.
11: Das Täfelchen wurde so lange so ein bisschen runtergehalten, so wie wenn man so vor Kindern so Weihnachtsgeschenke versteckt. Bloß nicht sehen. Und wir haben uns angeguckt und gedacht, also zeigt er doch was an. Und er hat so eine Handbewegung gemacht, dass man auch hätte sagen können, das Ding ist rum. Aber das Minütle, wie man sagt, gibt es noch. Davon dürften 20 Sekunden ungefähr rum sein. Es gibt noch mal einen Einwurf für Aston Villa und jetzt wird es laut, denn die Villains, die Fans, die wissen, da geht noch was. Jetzt die Villains wieder im Strafraum, aber wieder geklärt. Ja, und jetzt kommen sie langsam, jetzt wechseln sie vom Finalmodus in den Partymodus und dann ist Schluss. Aston Villa gewinnt das Europa League Finale 2026 mit 3:0 gegen den SC Freiburg, der das größte Spiel seiner Vereinsgeschichte gespielt hat, der einen historischen Erfolg gefeiert hat und schon jetzt eine fantastische Spielzeit hingelegt hat.
10: Kann man genauso sagen. Also in die Champions League eingezogen und jetzt eben diese Saison gekrönt mit einem internationalen Titel. Freiburg so ein bisschen am Boden. Die sind komplett ausgelaugt, die sind komplett platt. Sie haben versucht.
9: Das war die Schlussreportage vom Europa-League-Finale zwischen dem SC Freiburg und Aston Villa, reportiert von Florian Winkler und Ann-Kathrin Rose. Also die Freiburger verlieren das größte Spiel in ihrer Vereinsgeschichte, das internationale Finale mit 0-3. Und der Monat Mai, in dem wir gerade stecken, ist natürlich auch der Monat der Entscheidungen im Fußball. So natürlich auch in den internationalen Ligen, zum Beispiel in der Premier League. Gestern ist dort der FC Arsenal vom Sofa aus Meister geworden und nach 3 Saisons auf Platz 2 und nach einem ersten Meistertitel nach über 20 Jahren war natürlich in London gestern Ekstase pur angesagt, berichtet Franziska Hoppen.
12: Das war der Moment, in dem die Spieler des FC Arsenal wussten, dass ihr Verein nach 22 Jahren wieder englischer Fußballmeister ist. Gemeinsam hatte die Mannschaft von Trainer Mikel Arteta im Arsenal-Trainingszentrum das Spiel von Meisterschaftsrivale Manchester City in Bournemouth verfolgt. Und als dort beim Stand von 1-1 abgepfiffen wurde, brachen alle Dämme. In London strömten Tausende auf die Straße und feierten bis in die Morgenstunden. Es waren Szenen, wie sie Arsenal-Fans in Großbritannien und der Welt seit den Erfolgen von Arsène Wenger, dem legendären französischen Arsenal-Trainer, nicht mehr gesehen hatten. 2004 war das. Etliche junge Arsenal-Fans hätten so etwas in ihrem ganzen Leben also noch nicht erlebt, bemerkte der Arsenal-Podcaster Keith Dover. Das ist einfach großartig. Ich habe schon erlebt, wie wir die Meisterschaft gewonnen haben, all diese jungen Leute aber noch nicht. Und sie haben es verdient. Sie fahren zu allen Auswärtsspielen. Wir müssen so viel Kritik einstecken und es ist fantastisch, dass all diese Leute das erleben können. So, für Arsenal-Fan George schien das Ganze noch wie ein Traum. 2 Jahrzehnte liefen die Gunners dem Meistertitel hinterher. Zuletzt reichte es 3 Saisons in Folge nur zu Platz 2. Ein Fluch befürchteten viele Fans, der nun gebrochen ist. Und Julia beschrieb, wie die Fans in den Pubs alles stehen und liegen ließen, um zum Emirates-Stadion zu rennen, zu fahren. Es sei verrückt gewesen.
13: Everyone started running from all the pubs. They started running down to here. Lime bikes running. It was insane.
12: Viele von ihnen dürften heute heiser sein. Glückwünsche gab es am Mittag auch von Premierminister und bekennendem Arsenal-Fan Keir Starmer in der Fragestunde des Parlaments.
14: Congratulations to Arsenal Football Club on becoming the Premier League champions.
12: Doch nun sind die Augen der Fans schon auf kommende Woche gerichtet. Dann wird Manager Mikel Arteta mit den neuen Premier League Champions nach Budapest reisen, wo sie das Champions League Finale gewinnen könnten, was wirklich noch kein Arsenal-Fan zuvor erlebt hat. Das Double, die beiden größten Titel in nur einer einzigen Saison.
9: Der Monat Mai ist der Monat der Entscheidung im Fußball, in der Europa League, wie eben gehört, in der Premier League in England, wie gerade gehört von Franziska Hoppen. Aber auch in der Bundesliga ist das ein entscheidender Monat, denn in der Bundesliga stehen jetzt die Relegationsspiele an. Morgen findet ein solches wichtiges statt zwischen dem VfL Wolfsburg und dem SC Paderborn. Wolfsburg, bekanntermaßen auf den Abstiegsrelegationsplatz in der Bundesliga gelandet, trifft jetzt auf den SC Paderborn, der um den Aufstieg in die Bundesliga spielt als Zweitligisten. Die Paderborner sind der ganz klare Underdog im Spiel gegen Wolfsburg morgen Abend in Wolfsburg. Und trotzdem ist Paderborns Trainer Ralf Kettemann total euphorisch mit dem Blick auf morgen und auf dieses große und so wichtige Spiel für seinen kleinen Verein aus Ostwestfalen.
15: Allein wenn man es schon formuliert, ich würde sagen, wir können natürlich aufsteigen. Wolfsburg kann absteigen. Es fühlt sich schon leichter an, wenn man darüber spricht, man kann aufsteigen. Und es ist ja nun mal so, das ist Fakt. Und ich merke schon, die Energie ist auch eine ganz andere. Es hat sich ein bisschen was gelöst. Die Situation in der zweiten Bundesliga war so. Aufgrund unserer guten Ausgangslage hat man schon gemerkt, dass wir ein bisschen was verlieren können. Die Nummer ist gerade raus. Also es ist wirklich total positive Energie. Wir können trotzdem was verlieren, aber Fakt ist, wir können deutlich mehr gewinnen als verlieren. Ist eine gewisse Lockerheit, eine Leichtigkeit, eine Frische zu verspüren bei allen Beteiligten. geht mir genauso und es fühlt sich ziemlich geil an.
9: Anstoß ist morgen um 20.30 Uhr und auch über dieses Spiel werden wir bei Sport aktuell dann morgen berichten. Und auch morgen ist ein großer Tag, wenn wir schon auf den Sommer blicken im Sport, denn da findet eben die Fußball-Weltmeisterschaft in den USA, Kanada und Mexiko statt. Und das große Fragezeichen, was vor allem über den Monat Mai schwebte, war die Frage nach dem, welche Spieler werden denn eigentlich zur WM mitfahren, wenn es um die deutsche Fußballnationalmannschaft geht. Ein paar Informationen sind schon durchgesickert, aber eine finale Kaderbekanntgabe, die gibt es erst morgen um 13 Uhr durch den Bundestrainer Julian Nagelsmann. Philipp Hofmeister blickt für uns voraus auf die Kaderbekanntgabe morgen vom Bundestrainer.
16: Fußball-Deutschland wird endlich Klarheit haben, wenn Bundestrainer Julian Nagelsmann im DFB-Campus in Frankfurt sein WM-Aufgebot bekannt gibt. Wirklich überraschend wäre es kaum mehr, sollte einer der insgesamt 26 Kaderplätze an Manuel Neuer gehen. Der 40-jährige Torwart des FC Bayern München steht tatsächlich vor seinem Comeback, sollten Neuers Wadenprobleme abgeklungen sein. Für den in der Qualifikation gesetzten Oliver Baumann bliebe dann nur die Bank. Viele Plätze im Aufgebot für die XXL-WM über dem Atlantik sind medial bereits durchgesickert. So dürfte Bundestrainer Nagelsmann neben den Shootingstars Said El-Mala aus Köln und Lennart Kahl aus München auch Torjäger Dennis Unda vom VfB Stuttgart nominieren. Auf die wenigen verbliebenen WM-Tickets hoffen unter anderem Defensivspezialist Matthias Ginter aus Freiburg und Felix Metscher von Borussia Dortmund.
9: Eine Information, die schon ganz klar feststeht, ist die um Trainer Manuel Baum. Er wird auch in der nächsten Saison Trainer vom FC Augsburg bleiben. Luca Benincasa.
17: Wie der Bundesligist bekannt gab, unterschreibt der 46-Jährige einen Vertrag bis 2028. Damit erfüllt der FCA auch den Wunsch vieler Fans sowie der Mannschaft, die sich zuletzt mehrfach für eine Weiterbeschäftigung von Manuel Baum ausgesprochen hatten. Baum hatte den Trainerposten beim FCA vor dem 13. Spieltag von Sandro Wagner übernommen und die Augsburger seitdem stabilisiert. Bei seiner Amtsübernahme rangierte der Club mit 10 Punkten auf Tabellenplatz 14. Die Saison beendeten die Fuggerstädter dann schließlich auf Rang 9 mit 43 Punkten. Ursprünglich war der frühere FCA-Coach Baum lediglich bis Saisonende eingeplant. Nun werden es voraussichtlich 2 Spielzeiten mehr.
9: Und jetzt noch Radsport, die Schlagworte dazu. Giro d'Italia, 3. Etappe. Die Zusammenfassung gibt's jetzt von Holger Gerska.
18: Es war eine typische Etappe für Ausreißer. Ein hügeliges Teilstück an der ligurischen Küste. Und tatsächlich verlief der Tag nach Papierform. Zu einer großen Fluchtgruppe gehörte mit Nico Denz auch ein deutscher Giro d'Italia-Spezialist. Der dreimalige Etappensieger der Italien-Rundfahrt war allerdings vorige Woche recht heftig gestürzt und konnte wahrscheinlich auch deshalb dem Tempo der Besten nicht mehr ins Finale folgen. Der allerbeste war mal wieder Jonathan Narváez aus Ecuador. Für den Profi aus der Emirates-Mannschaft schon der 3. Etappensieg, der 4. für das Team, das an den ersten Tagen verletzungsbedingt seine 3 besten Fahrer schon nach Hause schicken musste. Für die Spitze der Gesamtwertung war diese Etappe irrelevant. Alle Topfahrer erreichten gemeinsam rund 3,5 Minuten hinter dem Tagessieger das Ziel. Es hat sich auf den ersten Plätzen also nichts geändert. Immer noch führt der portugiesische Außenseiter Afonso Eulalio, der jetzt seit einer Woche das rosa Trikot des Spitzenreiters auf den Schultern hat. Topfavorit Jonas Vingegaard folgt auf Platz 2, sein Rückstand 27 Sekunden.
9: Und das war natürlich die Zusammenfassung der 11. Etappe vom Giro d'Italia. Und damit endet auch Sport aktuell. Mein Name ist Luise Kropf. Ich wünsche Ihnen jetzt eine gute Nacht und vor allem noch einen schönen Abend. Bis bald.
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19: Uhr, die Nachrichten. Zunächst die Übersicht. Der Bund steigt mit 40% beim deutsch-französischen Rüstungskonzern KNDS ein. In Paris weitet sich ein Missbrauchsskandal an Kitas und Grundschulen aus. Der SC Freiburg hat sein erstes europäisches Finale verloren. Die Meldungen im Einzelnen. Die Bundesregierung steigt nach übereinstimmenden Agenturberichten beim deutsch-französischen Rüstungskonzern KNDS ein. Zunächst werde sich der Bund mit 40% an dem Panzerbauer beteiligen, heißt es. Damit erhalte der Bund die gleichen Rechte im Unternehmen wie der französische Staat, melden deutsche Presseagentur und französische AFP, die sich jeweils auf Regierungsquellen berufen. KNDS ist Hersteller von Waffensystemen wie dem Kampfpanzer Leopard 2. Das Unternehmen befindet sich im Besitz der deutschen Eigentümerfamilien von Krauss-Maffei-Wegmann und der französischen Regierung. Die Familienholding will ihre Anteile jedoch verkaufen. Die Federführung bei dem Geschäft soll das Bundeswirtschaftsministerium übernehmen. Der genaue finanzielle Umfang ist noch nicht bekannt. Allerdings wird der KNDS-Konzern derzeit mit bis zu 20 Milliarden Euro bewertet. Im Zusammenhang mit Fällen von sexualisierter Gewalt an Pariser Kindergärten und Grundschulen sind in der französischen Hauptstadt 16 Menschen festgenommen worden. Medienberichten zufolge ermittelt die Pariser Staatsanwaltschaft an über 100 Einrichtungen in allen Stadtbezirken. Seit mehreren Monaten gibt es Berichte über sexualisierte Gewalt und Machtmissbrauch an Kindern in Kitas, Schulen und Horten der französischen Hauptstadt. Wie der Pariser Bürgermeister Grégoire Anfang April mitteilte, wurden allein seit Jahresbeginn 78 Schülerbetreuer von der Arbeit suspendiert, davon 31 wegen des Verdachts sexueller Gewalt. Im Jahr zuvor seien 30 Betreuer suspendiert worden. Der Bürgermeister kündigte einen Aktionsplan an. Dieser sieht ein schnelles und transparentes Melden von Verdachtsfällen vor. Die US-Regierung hat offiziell Anklage gegen den früheren kubanischen Staatschef Raúl Castro erhoben. Dem 94-Jährigen wird vorgeworfen, als damaliger Verteidigungsminister den Abschuss von zwei US-Zivilflugzeugen vor 30 Jahren mitverantwortet zu haben. Damals kamen 4 Menschen ums Leben, darunter 3 US-Bürger. US-Justizminister Blanche sagte, Castro werde in den USA vor Gericht gestellt werden. Entweder komme er freiwillig oder aber auf andere Weise. Nähere Angaben dazu, wie Castro ins Land kommen solle, machte er nicht. Die kommunistische Regierung in Havanna bezeichnete die Klage als politisch motiviert und ohne rechtliche Grundlage. Damit solle lediglich eine militärische Aggression gegen Kuba gerechtfertigt werden. US-Präsident Trump hat bereits mehrfach von einer Übernahme Kubas gesprochen und eine Energieblockade gegen den Inselstaat verhängt. US-Präsident Trump plant direkte Gespräche mit Taiwans Präsidenten Lai. Er wolle am, wie er sagte, Taiwan-Problem arbeiten, erklärte Trump vor Journalisten. China betrachtet die Insel als Teil seines Staatsgebiets und strebt eine Vereinigung mit dem Festland an, auch mit militärischen Mitteln. Die USA erkennen Taiwan zwar nicht offiziell als Staat an, sind aber der wichtigste militärische Unterstützer. Trumps Äußerungen folgen auf seinen China-Besuch in der vergangenen Woche. Dort hatte Staatschef Xi den US-Präsidenten vor einem möglichen Konflikt beider Staaten in der Taiwan-Frage gewarnt. Nach dem Treffen erklärte Trump, er habe noch nicht entschieden, ob er an einem geplanten Rüstungsgeschäft mit Taiwan festhalten werde. Taiwan drängte indes auf weitere Waffenlieferungen. Seit 1979 haben Präsidenten der USA und Taiwans nicht mehr direkt miteinander gesprochen. Damals hatte Washington die diplomatische Anerkennung von Taipeh auf Peking übertragen. Angesichts der angespannten Waffenruhe im Iran-Krieg haben sich Washington und Teheran gegenseitig mit Angriffen gedroht. US-Präsident Trump kündigte erneut weitere Attacken für den Fall an, dass der Iran einem Abkommen nicht zustimme. Er bekräftigte, die Verhandlungen befänden sich in der finalen Phase. Irans Revolutionsgarden warnten, man werde die USA und Israel mit vernichtenden Angriffen zerstören. Für den Fall einer Attacke kündigte der iranische Parlamentspräsident Ghalibaf eine energische Antwort an. Der saudi-arabische Außenminister Bin Farhan verlangte von Teheran, unverzüglich auf diplomatische Bemühungen zu reagieren. Diese könnten gefährliche Folgen einer Eskalation vermeiden. Im von Israel und den USA begonnenen Krieg gegen den Iran gilt seit Anfang April eine brüchige Waffenruhe. Verhandlungen brachten bisher keine Einigung. Die israelische Armee ist nach eigenen Angaben in höchster Alarmbereitschaft. Ein vom israelischen Polizeiminister Ben-Gvir verbreitetes Video, das ihn unter knienden und gefesselten Aktivisten der Gaza-Hilfsflotte zeigt, hat Empörung ausgelöst. Der italienische Außenminister Tajani erklärte, der Ausschnitt mit der Überschrift »Willkommen in Israel« verstoße gegen, Zitat, »jeden elementaren Schutz der Menschenwürde«. Er bestellte, wie auch sein französischer Kollege Barrot, den israelischen Botschafter ein. Der deutsche Botschafter in Israel Seibert bezeichnete den Vorgang als inakzeptabel. US-Botschafter Huckabee sprach von einer dummen Aktion, mit der Ben-Gvir die Würde Israels betrogen habe. Auch aus der israelischen Politik kam Unverständnis. Außenminister Saar nannte das Video einen beschämenden Auftritt, der dem Staat schade. Regierungschef Netanyahu schrieb, Ben-Gvirs Umgang mit den Aktivisten entspreche nicht den Werten und Normen Israels. Gleichzeitig betonte er, dass Israel ein Recht darauf habe, Schiffe am Erreichen des Gazastreifens zu hindern. Die israelische Marine hatte die rund 400 Aktivisten der internationalen Gaza-Hilfsflotte in den israelischen Hafen von Ashdod gebracht. Dort sollten sie sich mit ihren konsularischen Vertretern treffen. Die Weltgesundheitsorganisation stuft das Risiko einer globalen Ausbreitung des Ebola-Virus weiterhin als gering ein. In der Demokratischen Republik Kongo und in Uganda bleibe die Lage aber ernst, teilte die WHO in Genf mit. Angesichts des Ausmaßes der Ausbreitung gehe man davon aus, dass der Ausbruch bereits vor einigen Monaten begonnen habe. Die Untersuchungen seien aber noch nicht abgeschlossen. Wichtig seien nun vor allem, die Infektionsketten zu unterbrechen und alle Verdachts- und bestätigten Infektionsfälle zu isolieren. Bislang sind den Angaben zufolge mehr als 130 Menschen an dem Virus gestorben. Ein US-Amerikaner, der sich im Kongo angesteckt hatte, wird in der Berliner Charité behandelt. Auch seine Frau und 4 Kinder sollen dort aufgenommen werden. Die US-Behörden hatten die Bundesregierung wegen der kürzeren Flugzeit nach Deutschland um Hilfe gebeten. Außenminister Rubio dankte der Bundesrepublik für die Versorgung. Bürger in Deutschland sollen künftig alle Sozialleistungen einheitlich über ein digitales Portal beantragen können. Geplant sei ein einheitlicher Zugang zur Sozialverwaltung, schrieben Arbeitsministerin Baas und Digitalminister Wildberger in einem Gastbeitrag für das Nachrichtenportal T-Online. Leistungen sollten künftig einfach von zu Hause beantragt werden können. Der Stand eines Antrags soll demnach jederzeit einsehbar sein, ohne Papierformulare, Postwege oder Termine vor Ort. Der Bundesverband Windenergie Offshore fordert neue Regeln für die Rückgabe ersteigerter Flächen für Windräder in der deutschen Nord- und Ostsee. Der Verband warnt vor der Gefährdung milliardenschwerer Projekte durch steigende Kosten, Verzögerungen bei Netzanschlüssen oder unsichere Rahmenbedingungen. Verbandsgeschäftsführer Tim sagte, Unternehmen sollten ersteigerte Flächen freiwillig zurückgeben können, damit sie neu vergeben werden könnten. Bisher ist dies per Gesetz ausgeschlossen. Durch eine Änderung könnte eine Blockade wichtiger Windkraftprojekte verhindert werden, erklärte Tim. Der Verband reagiert damit auf Medienberichte, wonach 2 Energiekonzerne ihre Windkraftprojekte in Frage stellen. Das betroffene Unternehmen Total Energies verwies auf Probleme bei den Netzanschlüssen, betonte jedoch, man halte grundsätzlich an den Vorhaben fest. Auch der Konzern BP sprach von schwierigen Bedingungen. Man prüfe nun verschiedene Optionen. Im Finale der Fußball-Europa League hat der SC Freiburg mit 0:3 gegen Aston Villa verloren. Und hier noch einmal die Übersicht. Der Bund steigt mit 40% beim deutsch-französischen Rüstungskonzern KNDS ein. In Paris weitet sich ein Missbrauchsskandal an Kitas und Grundschulen aus. Der SC Freiburg hat sein erstes europäisches Finale verloren. Das Wetter. Nachts vor allem im Südosten noch etwas Regen, sonst weitgehend abklingende Schauer und auflockernd gebietsweise Nebel. Abkühlung auf 11 bis 5 Grad. Morgen verbreitet wolkig, vereinzelt Schauer. Im Südwesten länger sonnig, 19 bis 26 Grad. Die Aussichten am Freitag im Norden und Osten wechselnd bewölkt, sonst heiter bis sonnig, 20 bis 30 Grad. Das waren die Nachrichten.
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9: Heute mit Fanny Buschert. Herzlich willkommen. Die Bundesregierung will den Zivilschutz ausbauen und hat dafür nun entsprechende Eckpunkte beschlossen. Was hier vorgesehen ist, das vertiefen wir gleich. Außerdem beschäftigt uns das Thema chinesische Spionage im deutschen Wissenschaftsbereich, nachdem heute in München 2 mutmaßliche Spione festgenommen wurden. Und noch ein weiteres Thema in dieser Sendung. Die EU hat sich auf die Umsetzung des Zolldeals mit den USA geeinigt. Diese und weitere Themen bis Mitternacht. Und zunächst blicken wir aber auf den Pkw-Führerschein. Der bedeutet für viele Menschen Flexibilität und Unabhängigkeit, doch seit einigen Jahren auch, dass dafür immer tiefer in die Tasche gegriffen werden muss. Die Bundesregierung hat sich deshalb vorgenommen, den Führerschein günstiger zu machen und hat heute den Gesetzentwurf für eine Reform der Fahrausbildung auf den Weg gebracht. Über die geplanten Maßnahmen und wie erste Reaktionen ausfallen, berichtet Nadine Lindner.
20: Kosten von über 3.000 Euro für einen Pkw-Führerschein, das soll sich künftig ändern. Das Bundeskabinett hat heute einen Gesetzentwurf von CDU-Verkehrsminister Patrick Schnieder beschlossen, der die Fahrausbildung in Deutschland grundlegend verändern wird. Zu den wichtigsten Punkten gehört, dass die Pflicht zum Präsenzunterricht bei der theoretischen Ausbildung abgeschafft wird.
21: Es geht darum, den Fahrschulen und den Fahrschülerinnen und Fahrschülern Optionen zu eröffnen, also ergänzende Möglichkeiten zu schaffen. Sie sollen moderner und digitaler lernen können. Zum Beispiel in der theoretischen Ausbildung, bei der wir die Lernmethoden flexibilisieren.
20: Schulungsräume müssen künftig nicht mehr vorgehalten werden. Die Zahl der theoretischen Prüfungsfragen soll um ein Drittel gesenkt werden, die praktische Fahrprüfung von 55 auf 40 Minuten verkürzt werden. Außerdem wird die verpflichtende Anzahl der Sonderfahrten, zum Beispiel auf der Autobahn oder nachts, gesenkt. Nach der Theorieprüfung sollen auch Laien ausbilden können, zum Beispiel bei gemeinsamen Fahrten mit den Eltern. Außerdem soll die Preisstruktur transparenter werden. Fahrschulen müssen künftig ihre Kosten für Grundgebühren und Fahrstunden online verfügbar machen. Bislang genügte ein Aushang. Schnieders Ziel: weniger Anforderungen führen über mehr Wettbewerb zu geringeren Preisen. Doch auf die Kernfrage, um wie viel der Führerschein künftig billiger wird, hat Schnieder keine konkrete Antwort.
21: Die Preise in Deutschland regelt der Markt. Wir leben in einer sozialen Marktwirtschaft. Das ist die Frage von Angebot und Nachfrage. Und deshalb wird der Staat die Preise nicht festlegen, noch kann er voraussagen, wo sie sich hinentwickeln. Aber da dieser gesamte Prozess, das gesamte Setting einfacher wird, bürokratieärmer wird, wird es am Schluss auch günstiger werden.
20: Nun muss sich der Bundestag mit den Plänen Schnieders beschäftigen. In der Opposition haben Schnieders Pläne eine ganze Reihe von sehr unterschiedlichen Reaktionen ausgelöst. Bedenken kommen von den Grünen bei der Abschaffung der Präsenzpflicht im Theorieunterricht.
22: Das halten wir für einen großen Fehler, weil man eben weiß, dass es nicht alleine darum geht, Dinge auswendig zu lernen, sondern auch durch Interaktion, durch Reflexion, durch Miteinander erst bestimmte Dinge gut verstanden werden können. Und da sehen wir doch mit großer Sorge auf die Frage, was das dann für Folgen für die Verkehrssicherheit haben soll.
20: So Svantje Michaelsen. Die Linkspartei beklagt, dass der Verkehrsminister keinen Einfluss auf die reale Preisgestaltung nehmen könne. Jurut Bosch.
23: Das Ministerium verlässt sich darauf, dass der Markt es regelt. Und wir sehen ständig, der Markt regelt es eben nicht. Weder bei Mieten noch bei Energiepreisen. Also auch hier auch meine Prognose, auch nicht bei den Führerscheinpreisen.
20: Die AfD sieht vor allem die Fahrstunden durch Familienmitglieder kritisch. Das könne zu höheren Versicherungskosten bei Familienautos führen. Die Bundesvereinigung der Fahrlehrerverbände ist skeptisch und hatte sich gegen die Fahrstunden von Laien für Laien ausgesprochen. Der TÜV-Verband hatte bei der Vorstellung von Schnieders Plänen vor einer Beeinträchtigung der Verkehrssicherheit gewarnt. Positiv äußerte sich hingegen der Verband der deutschen Verkehrsunternehmen, kurz VDV, der unter anderem Busunternehmen vertritt. Die neuen Regeln könnten den Zugang zum Fahrerberuf vereinfachen. Denn die Vorschläge lassen sich laut Verkehrsministerium auch auf den Erwerb anderer Führerscheinklassen übertragen, wie Lkw oder Bus. Lob gab es auch vom ADAC für die privaten Übungsfahrten. Mehr Praxis führe nachweislich zu einem geringeren Unfallrisiko. Geplant ist, dass die Regelungen zum Jahreswechsel 2026/27 in Kraft treten.

0: erfolgreich, die Senkung, wie man es mit europäischen Ländern vergleicht, die Werkstattkosten, die Fahrzeugkosten allgemein. Also man hätte viele Möglichkeiten, aber er hat sich jetzt diesen Weg ausgesucht.
1: Dann blicken wir mal auf den Weg, den der Verkehrsminister eingeschlagen hat. Ein zentraler Punkt ist ja, dass die Zahl an nötigen Sonderfahrten reduziert werden soll. Wie schätzen Sie dieses Vorhaben ein?
0: Ja, das ist wie vieles, was diese ganze Reform begleitet. Also wir sind für eine Reform, ist notwendig, aber nicht so, wie es hier dargestellt wird und nicht, wie sie hier durchgeprescht wird. Weil wenn er sich hinstellt und sagt, er macht weniger Sonderfahrten, dann ist gemeint, so hat er es heute erklärt, dass sie die vorgeschriebene Anzahl von 12 nicht mehr führen werden. Also es wird keine Mindestvorgabe mehr geben. Aber dennoch muss irgendjemand am Ende des Tages entscheiden, wie viel der individuelle Bewerber an diesen Sonderfahrten benötigt. Man darf als Hintergrund vielleicht nicht vergessen, dass der GDV, der Gesamtverband der deutschen Versicherer, diese Fahrten außerorts in der Nacht und auf der Autobahn als die für die Hochrisikogruppe 18- bis 24-jährige Fahranfänger als gefährlichste und am häufigsten verursachende Unfallstraßen gesehen werden. Und genau hier meinen, man könnte hier sparen. Das ist mal von Ansatz her schon nicht logisch nachvollziehbar.
1: Aber wenn die Pläne jetzt vorsehen, dass die Fahrschulen die Stundenzahl je nach Fähigkeit der Schülerinnen und Schüler festlegen können, dann bleibt ja eigentlich weiter Raum für ausreichend Übung, wenn nötig, oder?
0: Ja, der Raum bleibt. Die Frage ist bloß, wer erklärt es dem Bewerber? Nein, man stellt sich das einfach vor. Wir haben sehr aufmerksame Eltern, die die Ausbildung zu verfolgen bei Minderjährigen. Aber wir haben eine sehr heterogene Gruppe. Also man verlagert die gesetzlichen Vorgaben jetzt einfach auf die Diskussionsebene Eltern, Fahrschüler, Fahrbewerber.
1: Wenn ich Sie richtig verstehe, dann sagen Sie, dass diese Maßnahme für die Fahrschulen, die Fahrlehrer und Fahrlehrerinnen mehr Belastung bedeuten könnte, weil die dann mit den Fahrschülern und den Eltern die Anzahl der Sonderfahrten quasi immer aushandeln müssen?
0: Ja, diskutieren müssen.
1: Dann gucken wir auf eine weitere Maßnahme. Die Zahl der nötigen Fahrstunden soll reduziert werden. Darüber haben wir gerade schon gesprochen. Und gleichzeitig soll ja aber der Weg dafür freigemacht werden, dass Fahrschülerinnen und Schüler das Autofahren auch außerhalb der Fahrschule, also mit Laien, üben können. Zumindest nach bestandener Theorieprüfung und 6 praktischen Stunden. Wie bewerten Sie diese Maßnahme?
0: Also diese bewerten wir für vollkommen falsch an dieser Stelle, aus mehreren Gründen. Erstens mal, Eltern könnten heute schon auf einen Verkehrsübungsplatz gehen und dort, sage ich jetzt mal, Motorik anfahren, bremsen, vielleicht sogar Grundfahraufgaben wie Parken oder so eine Geschichten. Einfach mal trainieren, das heißt, für den Nachwuchs vorbereiten. Wir halten es für gefährlich, wenn man hier das Wort anleiten verwendet und eben dann die Kinder mit den Eltern fahren. Das, ich sage Ihnen auch anhand eines Beispiels, warum. Der Maxl und sein Papa machen diese Laienausbildung. Und es läuft eigentlich ganz gut bei den beiden. Und jetzt fahren die in der Stadt 50 schön dahin. Der macht alles richtig, der Maxl. Kurz vor der Kreuzung schaltet die Ampel von grün auf gelb um. Sagt der Papa, komm Maxl, drück drauf, die nehmen wir noch mit. Der Maxl, der überlegt kurz, schaut den Papa an, schaut nochmal die Kreuzung vor ihm an, die Ampel, schaut nochmal den Papa an und steigt dann im verkehrten Moment aufs Gas und es kommt zu einem Unfall. Bis heute hat niemand dem Papa erklärt, welche Verantwortung er für dieses, jetzt die nehmen wir noch mit, übernimmt.
1: Der ADAC, der hat ja aber diese geplanten Fahrstunden mit Laien begrüßt und argumentiert damit, mehr Praxis würde zu einem geringeren Unfallrisiko führen, also für die Fahrlehrlinge.
0: Was zu beweisen wäre. Also man vergleicht es hier mit den Erfolgen, also zum Beispiel aus Österreich, aber man pickt sich hier nur einen Teil raus. Das heißt so, in Deutschland schaut es so aus, 6 Stunden, wie sie schon richtigerweise gesagt hat, geht er nach bestandener Theorieprüfung, bis dahin muss er keine Fahrschule besuchen, wenn er nicht möchte, geht er dann in die Fahrschule, macht 6 Fahrstunden. Ein durchschnittlicher Fahrschüler kann nach 6 Stunden relativ wenig. Es wird auch nicht erwartet, dass er mehr kann. Nach diesen 6 Stunden hat, so ist die Aussage, die wir haben, der Erziehungsberechtigte oder auch der Fahrschüler selber einen Rechtsanspruch zu sagen, so, ab jetzt mache ich jetzt weiter. Der darf dann alles fahren, mit Ausnahme der Fahrten auf der Autobahn. Und das alleine zu machen mit dem Wissen, den ein Laie kann, also ich sage jetzt einmal und möchte niemandem zu nahe treten, ne? Aber wenn ich Laien in eine Ausbildung stecke und das möchte ich nicht despektierlich gewertet haben, dann bekomme ich Maximum das, was der Laie weiß. Ich möchte nicht sagen, dass die Leute nicht wissen, wie die Verkehrsregeln sind. Aber ich möchte anzweifeln, dass es doch einen ganzen Schwung gibt, der nicht auf Stand der Regelungen ist. Was ist erlaubt, was nicht.
1: Wir haben jetzt schon über den praktischen Teil der Ausbildung gesprochen, aber die Pläne sehen ja auch Änderungen für den Theorieteil, also den Theorieunterricht vor. Keine Pflicht mehr zum Präsenzunterricht, mehr digitaler Unterricht und ein reduziert

0: Der Fragenkatalog. Wird also so die Theorie für die Fahrschülerinnen und Schüler einfacher?
1: In der theoretischen Prüfung gibt es über 1100 Fragen in Deutschland. So, warum sind die Fragen so viel geworden? Für Sie als Hintergrundinformation. Man hat vor 14, 15 Jahren, 16 mag es vielleicht schon eher sein, begonnen, sogenannte Mutterfragen zu entwickeln. Also die gab es schon. Die Frage, das war eine Kreuzung, kann man sich vorstellen. Das sind 4 Einfamilienhäuser, also ein Siedlungsgebiet. Dann kommt die Frage, wie muss ich mich verhalten, wenn da 3 Fahrzeuge da sind, eine links, andere rechts und ich komme mit meinem Fahrzeug daher. Wer darf als Erster fahren? Die richtig und die falsche Antworten sind immer gleich. Digital kann ich aus diesen 4 Einfamilienhäusern eine Einkaufszeile machen. Ich kann hell-dunkel machen, ich kann Sommer-Winter machen. Das nennt man Variantenfragen. Also man hat aus einer zentralen Frage, die nennt man Mutterfrage, hat man Varianten gemacht. Und jetzt streicht man 30% der Fragen weg. Wo nimmt man die weg wahrscheinlich? Bei den Varianten. Also wird die Prüfung leichter? Das mag ich stark bezweifeln. Ich glaube sogar, dass sie schwieriger wird.
0: Weil einfach die verschiedenen Anwendungsbereiche weniger werden?
1: Richtig, richtig. Der Schüler, die trainieren, diese App, also da müsste man auch mal hinterfragen, er soll ja alleine mit einer App lernen können. Also mit einer App kann ich Wissen aufbauen, aber ich kann keine Kompetenz erwerben. Das geht einfach nicht. Apps werden in den deutschen Fahrschulen seit fast 15 Jahren verwendet, seit es die Prüfung am Computer gibt. Die theoretische Prüfung findet ja digital am Computer statt. Und dazu haben die Schüler, ja, wir nennen das tatsächlich eine Lern-App. Da ist ein sogenannter geführter Lernweg drin, wo er das wiederholen kann und spiegeln und trainieren kann, was er im Unterricht lernt. Und der bereitet sich so auf das Bestehen der Prüfung vor. Aber eine Führerscheinausbildung oder eine Fahrausbildung mit dem Erwerb des Führerscheins beinhaltet etwas mehr. Wir haben einen sogenannten Fragenkatalog, wo das Fahren, das praktische Fahren beschrieben wird. Und wir haben in der Theorie Dinge zu tun. Ich mache es jetzt mal negativ. Ich muss heute niemandem mehr erklären, wie das Verkehrszeichen heißt. Was wir im Unterricht trainieren, ist ein Perspektivwechsel in der Form, dass man mal überlegt, wie verhält sich der andere und warum verhält er sich so. Also dass man sensibilisiert und ein soziales Miteinander macht. Die Verkehrsräume werden für den motorisierten Verkehr immer weniger. Sie werden vermeintlich für zum Beispiel Fahrradfahrer mehr, aber der Gesamtraum wird nicht mehr. Das heißt, man muss sich dieses Teilen, Shared Rooms, dann hat man noch andere Verkehrsteilnehmer, das ist zum Beispiel auch ein Querverweis zu den Simulatoren, da radelt einer vorbei. Fahren Sie heute mal in der Stadt, da fahren 30 vorbei und müssen sich den gleichen Raum teilen.
0: Weil uns tatsächlich die Zeit ein bisschen davonrennt, würde ich gerne am Ende noch auf Änderungen oder Maßnahmen, die mit Blick auf die Fahrschulen auch geplant sind von Seiten der Bundesregierung. Und zwar, dass die Dokumentations- und Aufzeichnungspflicht, dass da einiges wegfallen soll. Wäre das eine Entlastung für die Fahrschulen?
1: Das wäre mit Sicherheit eine Entlastung, aber nicht die wichtigste. Die wichtigsten Entlastungen, die finden tatsächlich auf der Verwaltungsseite statt. Wir haben Bereiche hier in Deutschland, in denen man auf einen Führerscheinantrag schon mal 3 Monate warten muss, bis man überhaupt einen Termin zur Abgabe bekommt. Dann nochmal 3-4 Monate Wartezeit. Das heißt, jetzt unter uns beiden gesagt, wenn ich jetzt sagen würde, jetzt, was haben wir jetzt Ende Mai, ich möchte heuer noch Motorrad fahren, dann wird es in manchen Bereichen schon schwierig, dass er überhaupt den Prüfauftrag wieder bekommt. Also der könnte gespart werden. Natürlich ist es auch für uns gut, wenn dieser Formalismus etwas weniger wird. Aber es wird ja dazu benutzt, dass man suggeriert, 44% steht in dem Referentenentwurf drin, der Schulungsräume fallen weg. Ja, wo sollen wir denn die Lkw-Fahrer ausbilden auf der Straße? Wo sollen wir die Begleiter, die wir jetzt seit neuestem einweisen sollen? Sollen wir das jetzt auch auf der Straße machen? Also ich glaube nicht, dass das Arme wirklich ins Gewicht fällt. Da wird mit Zahlen hantiert, die sind einfach nicht realistisch. Entlastung, Bürokratieabbau würde ich immer machen, aber hier packt man halt leider Dinge in einen Bürokratieabbau rein, in dieses Wort, und es findet kein Abbau statt.
0: Sagt Jürgen Kopp, Vorsitzender der Bundesvereinigung der Fahrlehrerverbände, über die geplante Führerscheinreform der Bundesregierung. Vielen Dank für Ihre Zeit, Herr Kopp.
1: Sehr gern, vielen Dank für Ihre Zeit.
0: Die Bundesregierung hat heute nicht nur Pläne für eine Führerscheinreform beschlossen, sondern auch Eckpunkte für den sogenannten Pakt für den Bevölkerungsschutz. Dieser Pakt beinhaltet Maßnahmen, mit denen der Zivilschutz massiv ausgebaut werden soll. Dafür soll unter anderem Geld in die Ausrüstung des technischen Hilfswerkes fließen. Die Details fasst Markus Pindur zusammen.
2: Bundesinnenminister Dobrindt wertete den sogenannten Pakt für Bevölkerungsschutz, der heute von der Bundesregierung beschlossen wurde, als neue tragende Säule der deutschen sicherheitspolitischen Architektur.
3: Militärische Verteidigung und zivile Verteidigung, sie müssen eng miteinander verzahnt werden. Bevölkerungsschutz und Bundeswehr sind heute zwei Seiten ein und derselben Medaille. Die Fähigkeit zur Gesamtverteidigung heißt auf der einen Seite Ausrüsten der Bundeswehr und auf der anderen Aufrüsten des Bevölkerungsschutzes und der zivilen Verteidigung.
2: 13 Spezialfahrzeuge wurden in Berlin an diverse Hilfsorganisationen vom Technischen Hilfswerk bis zum Roten Kreuz übergeben. Über 1000 Fahrzeuge sollen es insgesamt werden. 10 Milliarden Euro sollen bis 2029 in den Zivilschutz investiert werden, um die Bevölkerung vor etwaigen kriegsbedingten Gefahren zu schützen. Allein 3 Milliarden Euro davon sollen an das Technische Hilfswerk gehen, für Gerät, Ausbildung und Gebäude. In ganz Deutschland sind nur noch gut 500 Schutzräume aus der Zeit des Kalten Krieges übrig geblieben. Schutzräume zu bauen kostet Zeit. Also will Bundesinnenminister Dobrindt alle öffentlichen Schutzräume wie alte Bunker, gesicherte Keller, Tunnel oder U-Bahnhöfe bundesweit erfassen lassen. Diese Informationen sollen in das digitale Warnsystem der Notfall-App Nina integriert werden, um stets den schnellsten Weg zu einem Schutzraum anzeigen zu können. Beim Bundesinnenministerium solle auch eine neue Stabsstelle eingerichtet werden. Diese würde im Verteidigungsfall die Zusammenarbeit mit der Bundeswehr koordinieren. In der Vergangenheit hatte es immer wieder Schwierigkeiten bei der allgemeinen Kooperation, den Meldeketten und bei der Zusammenarbeit von Behörden und Zivilschutzorganisationen gegeben.
3: Deswegen werden wir die Verzahnung und die Möglichkeiten einer horizontalen und vertikalen Zusammenarbeit auch gesetzlich neu regeln und dafür eine neue Steuerungsstelle, einen Steuerungsstab, Kommando zivile Verteidigung im Innenministerium einrichten, die sowohl die Koordinierung mit den Ländern, den Kommunen als auch mit dem Verteidigungsministerium im Blick hat.
2: Dobrindt erklärte weiter, dass es beim Bevölkerungsschutz einen Nachholbedarf gebe. Jahrzehntelang sei zu wenig investiert worden. Diese Lücken sollen nun geschlossen werden. Der Präsident des Deutschen Roten Kreuzes, Gröhe, wies im Deutschlandfunk darauf hin, dass es mit dem 10-Milliarden-Programm nicht getan sei. Sonst gibt es kaum Kritik an der Zivilschutzinitiative. Bundesverteidigungsminister Pistorius wies bei dem gemeinsamen Auftritt mit Dobrindt in Verbindung mit der Übergabe neuer Einsatzfahrzeuge darauf hin, dass 85% des Personals der sogenannten Blaulichtorganisationen von ehrenamtlichen Mitarbeitern gestellt werde. Im Übrigen könne man sich bei den europäischen Nachbarn auch wertvolle Ratschläge holen.
4: Es gibt keine militärische Sicherheit vor Bedrohung von außen ohne einen funktionierenden Zivilschutz. Das kann man in Skandinavien beobachten seit einigen Jahren. Die sind uns einige Jahre voraus. Aber vor allen Dingen sehr eindrücklich, und ich war vor einer Woche dort in der Ukraine, wo man jeden Tag sehen kann, was es bedeutet, sich verteidigen zu können, einen Angreifer abwehren zu können und gleichzeitig die Zivilbevölkerung zu schützen.
2: Pistorius sicherte auch zu, die Bundeswehr werde im Bedarfsfall weiter zivile Einsatzkräfte unterstützen. Union und SPD sind sich bei den Themen Verteidigung und Zivilschutz so einig wie bei kaum einem anderen Thema. Der wesentliche Grund dafür: die offenkundige Bedrohung durch Russland.
0: Markus Pindur über Pläne der Bundesregierung zum Ausbau des Zivilschutzes. Und wir bleiben weiter thematisch bei Vorhaben der schwarz-roten Regierung. Bundesarbeitsministerin Bärbel Baas und der Bundesdigitalminister Carsten Wildberger haben heute verkündet, dass ihre beiden Ministerien ein digitales Sozialportal planen. Damit sollen Sozialleistungen künftig online beantragt werden können. Wie das genau aussehen soll, das fasst Volker Fintermer zusammen.
5: Bereits Ende Januar legte die von der Bundesregierung eingesetzte Sozialstaatskommission ihre Empfehlungen vor, wie die verschiedenen steuerfinanzierten sozialen Leistungen des Bundes zusammengeführt und gebündelt werden könnten. Denn bislang existiert in dieser Hinsicht ein in Teilen auch relativ unabgestimmtes Nebeneinander in den Zuständigkeiten bei Grundsicherung für Arbeitslose oder Ruheständler, dem Kinderzuschlag und dem Wohngeld, weil sich im föderalen System die Zuständigkeiten auf Bund, Länder und Kommunen verteilen. Einfacher, unbürokratischer und digitaler lauten deshalb die Schlagworte für die Reform, bei der ein digitales Sozialportal auch ein Kernelement werden soll.
6: Wir wollen Schluss machen mit dem Wirrwarr zwischen den Ebenen, das heißt bei den Leistungen zwischen Bund, Ländern und Kommunen. Und die Digitalisierung ist für uns eine Antwort darauf, für einfachere, schnellere und vor allen Dingen unkomplizierte Lösungen, die die Bürgerinnen und Bürger auch spüren werden.
5: So Sozialministerin Bärbel Baas, in deren Auftrag die Sozialstaatskommission gearbeitet hatte. Aber bei der geplanten Reform geht es nicht nur um die Bürger, sondern auch um ganz praktische Effizienzgewinne für die zuständigen Behörden und die Beschäftigten dort, erklärt Digitalminister Carsten Wildberger.
7: Und auch deren Arbeit soll leichter werden. Das heißt, wir reden hier bei der digitalen Lösung über verschiedene Komponenten. Zum einen über die Antragsstrecke, dann aber auch dahinterliegend die Genehmigungsverfahren. Wie können wir die unterstützen? Wie können wir diesen Prozess vereinfachen? Auch unter Einsatz moderner Technologie wie Künstliche Intelligenz. Was vorweg zu sagen, Künstliche Intelligenz wird nie die Entscheidung ersetzen, sie wird sie aber unterstützen.
5: So lautet zumindest die Zielprojektion, um die sich die heute eingesetzte Expertengruppe von Bund, Ländern und kommunalen Spitzenverbänden in den kommenden Monaten kümmern soll. Bis zum Ende des Jahres soll sie eine Roadmap für die weiteren Schritte vorlegen. Dabei geht es nicht um den Aufbau von einem komplett neuen System, sondern wohl auch um die Verknüpfung bislang etablierter digitaler Systeme, die zumindest so angepasst und vereinheitlicht werden sollen, dass etwa die persönlichen Daten von den Antragstellern jeweils nur einmal eingegeben und geprüft werden müssen, um dann für alle weiteren Zugriffe verfügbar zu sein. Gerade davon erhofft man sich einen erheblichen Vertrauensgewinn, betont Bärbel Baas.
6: Was am meisten nervt bei den Bürgerinnen und Bürgern ist, wenn sie was beantragen, dass sie ihre Daten mehrfach eingeben müssen, dass es lange Verfahren sind, dass sie kompliziert sind, dass manchmal mehrere Rückfragen stattfinden, dass mehrere Formulare ausgefüllt werden sollen. Und das wollen wir alles bündeln, das wollen wir digitaler machen, gedacht immer vom Nutzer.
5: Denn am Ende geht es gerade auch bei den Digitalisierungsprojekten um die Akzeptanz bei den Nutzern und der Frage, ob sie damit zurechtkommen und das auch aktiv einsetzen, betont Digitalminister Carsten Wildberger.
7: Wir werden, wie es klassischerweise ist, uns diese Akzeptanz auch durch die Qualität des Produktes verdienen müssen. Das heißt zum einen, dass sie so zugänglich sein muss, dass die Menschen auch verstehen, wie nutze ich die, wie setze ich die auf, etc. Und das in der Unterschiedlichkeit, sag ich mal, der Fähigkeiten, der Lebenswirklichkeiten von Menschen. Dann müssen sie am Ende des Tages natürlich auch die Kommunen oder die behördlichen Strukturen dafür gewinnen, auch vom Mehrwert überzeugen, auch Ängste nehmen.
5: Bis zum Ende des kommenden Jahres sollen die Arbeiten daran abgeschlossen sein und erst dann kann die praktische Umsetzung beginnen, die wegen des Umfangs wohl in mehreren Schritten erfolgen wird, sofern auch die politischen Voraussetzungen dafür geschaffen werden.
0: Informationen von Volker Fintamer über Pläne des Arbeits- und des Digitalministeriums, ein Online-Portal für Sozialleistungen einzurichten. Sie hören das Journal vor Mitternacht im Deutschlandfunk und an dieser Stelle kommen wir zu unseren Kurzberichten. Der Notfallausschuss der Weltgesundheitsorganisation hat sich zum jüngsten Ebola-Ausbruch geäußert. Katrin Hondl.
8: Der Notfallausschuss der Weltgesundheitsorganisation hat nach seinen Beratungen bestätigt, beim Ebola-Ausbruch in der Demokratischen Republik Kongo und in Uganda handelt es sich um eine internationale Gesundheitsnotlage, aber nicht um eine Pandemie. Für andere Weltregionen sei das Risiko gering. Mittlerweile gäbe es fast 600 Verdachtsfälle und 139 Menschen seien vermutlich bereits gestorben, so WHO-Generaldirektor Tedros in Genf. Die WHO erwartet, dass die Zahlen weiter steigen, auch weil einige Zeit verging, in der das Virus bereits im Umlauf war, bevor der Ausbruch entdeckt wurde. Die Epidemie hat sich laut WHO nun auch auf mehrere städtische Gebiete ausgeweitet. Das Wichtigste sei nun, die Kontakte von Infizierten oder Verdachtsfällen nachzuverfolgen, um Übertragungsketten zu unterbrechen. Das Ebola-Virus wird durch direkten Kontakt mit Körperflüssigkeiten übertragen und nicht etwa durch Partikel in der Luft. Für Reisebeschränkungen oder Grenzschließungen sehen die Expertinnen und Experten des Notfallausschusses keinen Anlass. Solche Maßnahmen werden nicht empfohlen und entsprechen auch nicht den Regeln der internationalen Gesundheitsvorschriften, so die Vorsitzende des Notfallausschusses.
0: Die US-Regierung hat gegen den früheren kubanischen Präsidenten Raúl Castro Anklage erhoben. Laut dem Justizministerium wird er mitverantwortlich gemacht für den Abschuss von zwei Flugzeugen im Jahr 1996. Jenny Barke.
9: Damals hatten kubanische Kampfjets zwei Flugzeuge einer in Miami ansässigen exilkubanischen Gruppe abgeschossen. Dabei kamen vier aus Kuba stammende Piloten ums Leben. Zur Zeit des Vorfalls vor 30 Jahren war Raúl Castro Verteidigungsminister. US-Republikaner aus Florida hatten vor einiger Zeit gefordert, die Ermittlungen wegen der Flugzeugabschüsse im Jahr 1996 wieder aufzunehmen. Bislang ist in den USA nur eine Person dafür verurteilt worden. Der heute 94-jährige Raúl Castro hatte 2011 das Präsidentenamt von seinem kränkelnden Bruder Fidel Castro übernommen und die Macht 8 Jahre später seinem getreuen Miguel Díaz-Canel übergeben. Obwohl er seitdem das Rampenlicht weitgehend meidet, gilt Castro als machtvolle Eminenz hinter den Kulissen. Mit der Anklage gegen Raúl Castro verschärft US-Präsident Donald Trump seine Bemühungen weiter, einen Regimewechsel herbeizuführen. Am Sonntag warfen die USA Kuba vor, mehr als 300 Militärdrohnen erworben zu haben und deren Einsatz gegen US-Ziele zu erwägen. Havanna weist die Vorwürfe zurück. Kritiker vermuten, dass die Vorwürfe gegen Kuba und die Anklage gegen Raúl Castro als Vorwand für einen erzwungenen Regierungswechsel oder ein militärisches Eingreifen dienen könnten.
0: Der ehemalige Chefinspektor des österreichischen Geheimdienstes, Egisto Ott, wurde heute in Wien wegen Spionage verurteilt. Oliver Schosch.
10: Die Begründung, Ott habe ohne dienstlichen Auftrag Personendaten wie Meldeadressen, Kfz-Kennzeichen oder Bewegungsprofile abgefragt und diese dann dem russischen Geheimdienst FSB übermittelt. Auch mehrere Diensthandys hochrangiger Beamter des Innenministeriums soll Ott dem russischen Geheimdienst übergeben haben. Dabei habe auch der ehemalige Wirecard-Manager Jan Marschalek eine Rolle gespielt. 2 weitere Punkte, in denen Ott schuldig gesprochen wurde, sind Bestechlichkeit und Veruntreuung. Ott habe dem russischen Geheimdienst einen sogenannten Sina-Laptop übergeben. Darauf seien brisante geheimdienstliche Informationen eines EU-Staatsvertreters. Im Gegenzug habe er 20.000 Euro erhalten. Ein Punkt im Urteil, der auch eine große politische Dimension hat: Ott soll nach dem sogenannten Berliner Tiergartenmord im Jahr 2019 für den russischen Nachrichtendienst eine Fehleranalyse erstellt haben. Damals wurde ein im Exil lebender Tschetschene von einem russischen Geheimdienstagenten erschossen. Auch in diesem Anklagepunkt wurde Ott schuldig gesprochen.
0: Bundesverteidigungsminister Pistorius hat Umbaupläne für das Beschaffungsamt und damit für den Kauf von Rüstungsgütern vorgestellt. Mario Kubina.
11: Es kommt nicht oft vor, dass Boris Pistorius den Verteidigungsausschuss des Bundestags besucht. Heute hat sich der SPD-Minister den Fragen der Abgeordneten gestellt. Schon das zeigt, die geplante Neuaufstellung des Beschaffungsamts ist ihm wichtig. Pistorius will das Amt umkrempeln. Das Ziel: mehr Tempo und Flexibilität.
12: Die Struktur des Amtes wird künftig an den Dimensionen ausgerichtet. Also nicht mehr nach Referaten und Abteilungen vor allem, in denen dann immer das Gleiche gemacht wird von allen.
11: Stattdessen soll das Beschaffungsamt ähnlich wie die Bundeswehr selbst organisiert werden. Angelehnt an die Dimensionen, wie man bei der Truppe sagt. Gemeint sind militärische Operationsfelder von Land bis Weltraum. Ein weiterer wichtiger Punkt aus Sicht des Verteidigungsministers: Preiskontrolle.
12: Über den gesamten Beschaffungsprozess hinweg wollen wir sicherstellen, dass die Investitionen verantwortungsvoll und damit auch preisbewusst umgesetzt werden, eingesetzt werden.
11: Daran gab es zuletzt Zweifel im Parlament. Deshalb steckt zum Beispiel der geplante Kauf von Tankcontainern für die Bundeswehr gerade fest. Außerdem soll die Behörde mit Hauptsitz in Koblenz neue Außenstellen bekommen. Eine in Bremen als Adresse für die Dimension See und das Büro in Dresden soll ausgebaut werden, um an die IT-Forschung dort anzudocken. Darüber hinaus ist eine Zweigstelle in Brüssel geplant, damit deutsche und europäische Vorhaben besser aufeinander abgestimmt werden können.
0: Bei der Hauptversammlung der Commerzbank in Wiesbaden ist der Übernahmeversuch der italienischen Großbank UniCredit das bestimmende Thema. Ursula Mayer.
13: Der italienische Großaktionär selbst ist bei der Veranstaltung nicht vertreten. Er besitzt mittlerweile fast 27% der Commerzbank-Aktien und könnte diesen Anteil ausbauen. Aufsichtsrat und Vorstand der Commerzbank unterstrichen noch einmal, das Übernahmeangebot der UniCredit sei zu wenig. Sie würden den Commerzbank-Anlegern davon abraten. Die italienische Bank bietet pro Commerzbank-Aktie eine halbe eigene Aktie, weniger als die Aktie an der Börse wert ist. Stattdessen will die Commerzbank eigenständig bleiben und profitabler werden. Sie will dabei künftig stärker auf künstliche Intelligenz setzen und konzernweit fast 7000 Stellen abbauen. Ein Kurs, den viele Anleger mittragen, auch viele Mitarbeiter der Bank, erkennbar durch gelbe T-Shirts und Hüte der Hausfarbe der Bank. Während der Reden der Commerzbank-Führungskräfte gab es immer wieder langen Applaus. Denn im Falle einer Übernahme befürchten die Beschäftigten einen Kahlschlag. Dagegen hatten rund 150 schon am Morgen vor der Veranstaltung demonstriert.
0: Der SC Freiburg hat das Finale in der Europa League gegen Aston Villa verloren. Jens-Jörg Rieck.
14: In Istanbul läuft die Party und die Party läuft für den verdienten Sieger des Europa-League-Finales, für Aston Villa. Die Mannschaft aus den Midlands bezwingt den SC mit 3:0. Zur Halbzeit stand schon 2:0 nach wunderschönen Toren von Juri Tielemans und Emiliano Buendia. Freiburg hatte keine wirkliche Chance im Finale von Istanbul. Der Sieger kommt aus England. Es ist Aston Villa. Nach einem 3:0 Morgan Rodgers machte den Endstand perfekt.
0: Und zum Ende der Kurzberichte fasst Stefan Wolf den Tag an der Börse zusammen.
15: Die Geduld so mancher Anleger wurde heute auf eine harte Probe gestellt. Denn das, worauf gewartet wurde, kommt erst spät heute Abend nach Börsenschluss in den USA. Es geht um die Bilanz des Chipkonzerns Nvidia. Dieser ist mit einem Wert von 5,7 Billionen Dollar nicht nur der wertvollste Börsenkonzern der Welt, sondern auch Taktgeber für die gesamte Tech-Branche und vor allem für den Boombereich künstliche Intelligenz, kurz KI. Die Bilanz wird so zur Nagelprobe für die gesamte Börse. Erfüllt Nvidia nicht die hochtrabenden Erwartungen der Märkte, kann dies ein Börsenbeben zur Folge haben. Wird geliefert wie gewünscht, ist alles möglich, sogar die Rückkehr zu einer gewissen Normalität. Im Vorfeld dieses Börsengroßereignisses gab man sich optimistisch. Aktien von Nvidia auf beiden Seiten des Atlantiks gefragt. Auch sonst gehörten Halbleiterpapiere zu den Favoriten. So zogen Infineon-Aktien um fast 5% an. Der deutsche Aktienindex verbesserte sich um 1,4% oder 337 Punkte auf 24.737 Punkte. Dabei ging es natürlich nicht nur um Chips und Co. Sinkende Ölpreise bereiteten den Boden für steigende Aktienkurse. Dabei bleibt die Lage im Nahen Osten auch weiterhin ziemlich angespannt.
0: Stefan Wolf zum Ende der Kurzberichte. Die deutsche Spionageabwehr warnt bereits seit Jahren vor chinesischer Spionage, die unter anderem in den Bereichen Technologie und Wissenschaft tätig sein soll. Jetzt scheint es erneut einen Fall eben solcher Spionage zu geben. In München hat die Bundesanwaltschaft ein Ehepaar festgenommen, das für den chinesischen Geheimdienst tätig sein soll. Der Vorwurf, das Paar soll Kontakt zu Wissenschaftlerinnen und Wissenschaftlern aufgebaut haben, um so militärisch nutzbare Spitzentechnologie auszuspionieren. Die Hintergründe hören wir von Wladimir Balzer.
16: Am Mittwochmorgen herrschte große Unruhe in einer der renommiertesten deutschen Hochschulen. Die Polizei hatte einen Durchsuchungsbeschluss für die Rheinisch-Westfälische Technische Hochschule in Aachen und suchte nach Beweismaterial für einen neuen mutmaßlichen Spionagefall. Unter anderem in Aachen, aber auch an vielen weiteren deutschen Universitäten und außeruniversitären Einrichtungen sollen zwei chinesische Spione deutsche Forschende kontaktiert und sie zu Vorträgen nach China gelockt haben. Dort vor Ort oder auch online hielten einige von ihnen gegen Honorar Vorträge vor einem angeblich zivilen Publikum. Das bestand aber aus Vertretern von Rüstungsunternehmen, wie die Generalbundesanwaltschaft schreibt. Der Vorwurf gegen die beiden: geheimdienstliche Agententätigkeit, also Spionage. Betroffen seien Bereiche der Luft- und Raumfahrttechnik, der Informatik und der künstlichen Intelligenz. Alles Themen, die in das Bundesforschungsministerium von Ministerin Dorothee Bär fallen. Gegenüber dem Deutschlandfunk zeigte sie sich besorgt angesichts des Falls.
17: In einem Land, wo Wissenschaftsfreiheit ein sehr, sehr hohes Gut ist, können wir uns trotzdem nicht erlauben, dass eben andere Länder auf unsere Kosten hier spionieren. Und deswegen nehmen wir das wirklich sehr, sehr ernst.
16: Die Ministerin von der CSU betont das Thema Forschungssicherheit, das verankert sei in der Gesamtstrategie des Ministeriums, die sie unter dem Titel Hightech-Agenda Deutschland politisch vermarktet. Bär verweist dabei auf die im letzten Jahr bereits beschlossene sogenannte nationale Plattform für Forschungssicherheit, in der sich Bund, Länder und Forschungseinrichtungen über Sicherheitsrisiken im Wissenschaftsbereich austauschen wollen. Im Herbst soll sie starten und vom Nationalen Sicherheitsrat der Bundesregierung beauftragt werden, was die Bedeutung der Plattform unterstreicht.
17: Wir sind da ganz eng abgestimmt mit dem Innenministerium, mit dem Auswärtigen Amt, aber auch eben mit den Landesministerien, weil das ja ganz wichtig ist.
16: Das angesprochene Bundesinnenministerium, ebenso CSU geführt, sieht sich aus Erfahrung vorbereitet, wie Sprecher Björn Bowinkelmann betont.
18: Die Spionage und Tätigkeiten der chinesischen Nachrichtendienste, gerade auch im Wissenschafts- und Forschungsbereich, sind kein neues Phänomen. Deshalb sind die Sicherheitsbehörden da auch bereits seit langem sensibilisiert. Und es gibt auch Sensibilisierungsmaßnahmen für die Forschung, weil man genau diese Schere ausnutzt zwischen unserer Wissenschaftsfreiheit und der Nachrichtendienste. dienstlichen Aktivitäten der feindlichen Seite.
16: Unterdessen ist Alicia Hennig, Sicherheitsexpertin für das Thema Wissenschaftskooperation, die bereits NATO und FBI beraten hat, skeptisch. Sie sieht hierzulande viel Unkenntnis, wenn es um chinesische Spionageaktivitäten geht.
19: Mir kommt es so vor, als wäre China eine extreme Blackbox, weil die Informationslage auf deutscher Seite einfach ziemlich schlecht ist.
16: Alicia Hennig wirft Politik und Wissenschaft in Deutschland vor, die Spionagerisiken durch China zu unterschätzen. Der aktuelle Fall sei nur die Spitze des Eisbergs. Zahlreiche Wissenschaftskooperationen müssten auf den Prüfstand gestellt werden. Es fehlten sogar grundsätzliche Analysen, wo Deutschland genau Vorteile aus der Zusammenarbeit mit China im Wissenschaftsbereich ziehe. Letztlich müsse die gesamte EU Fragen an ihre Forschungspolitik stellen.
19: Spätestens seit 2019, seit die EU ja auch die Volksrepublik de facto als systemischen Rivalen bezeichnet hat, hätten doch den Leuten mal langsam die Lichter aufgehen müssen.
16: Und in der Tat, wenn man in die Berichte des Verfassungsschutzes schaut, dann sieht man bereits seit Jahren Hinweise auf chinesische Gastwissenschaftler, die in Deutschland weniger forschen als ausforschen sollen. Dazu gab es bereits in den letzten Jahren einzelne Fälle der Strafverfolgung, aber aus Sicht etwa der Expertin Alicia Hennig viel zu wenige. Sie empfiehlt deutschen Forschungseinrichtungen dringend, eigene Risikoanalysen zu betreiben.
19: Ich habe nicht mal den Eindruck, dass in Deutschland sich Forschungsorganisationen für so ein Risikoprofil interessieren und für ihre eigenen offenen Flanken.
16: Die Politik hat jedenfalls ein Thema, das erneut auf die Agenda kommen könnte. Die nächste Vertreterin der Bundesregierung, die nach China reist, ist Wirtschaftsministerin Katharina Reiche. In der nächsten Woche wird sie dort erwartet.
0: Informationen von Wladimir Balzer. Erst vor wenigen Tagen war US-Präsident Trump in China zu Besuch und kaum war er abgereist, wurde bekannt, dass als nächstes der russische Präsident Putin in die Volksrepublik reisen wird. Gestern ist der Kreml-Chef in Peking gelandet und heute folgten dann Gespräche mit dem chinesischen Staats- und Parteichef Xi Jinping. Bei denen haben beide Machthaber ihre Freundschaft und enge Zusammenarbeit betont. Eva Lambi-Schmidt berichtet.
20: Militärische Ehren und ein roter Teppich. So hat Staats- und Parteichef Xi den russischen Präsidenten Wladimir Putin begrüßt in Peking vor der großen Halle des Volkes. Chinesische Kinder mit Blumensträußen jubelten den beiden Staatschefs zu, wie auch schon beim Besuch des US-Präsidenten vor wenigen Tagen. Zum Auftakt der Gespräche hat Xi auf die langjährige Freundschaft zwischen Russland und China verwiesen. Angesichts einer von Unruhe geprägten internationalen Lage müssten die beiden Länder ihre umfassende strategische Zusammenarbeit vorantreiben. Kreml-Chef Putin hat bei dem Treffen Chinas Rolle als Abnehmer von russischem Öl und Gas gelobt. China ist Russlands wichtigster Handelspartner. Seit Beginn des russischen Angriffskriegs in der Ukraine vor 4 Jahren haben die beiden Länder den Handel deutlich ausgebaut. Den Krieg in der Ukraine hat die chinesische Staats- und Parteiführung bis heute nicht verurteilt. China kauft Öl und Gas aus Russland zu günstigen Preisen. Russland bekommt von China wiederum vieles, was es durch die Sanktionen des Westens nicht so leicht bekommt: Autos, Maschinen und Elektronik. Bei dem heutigen Treffen sollen 40 Dokumente zur bilateralen Zusammenarbeit unterzeichnet werden. Ein Thema dürfte auch der geplante Bau einer neuen Pipeline sein, über die Russland noch mehr Gas nach China liefern könnte. Auch der Konflikt im Nahen Osten ist Thema bei den Gesprächen. Nach chinesischen Angaben sagte Xi, Verhandlungen seien besonders wichtig. Eine frühe Lösung des Konflikts könne helfen, Störungen der Energieversorgung und der Lieferketten zu verringern. China unterhält neben Russland auch enge Beziehungen zum Iran und hat zuletzt einen Großteil des iranischen Öls gekauft. Sowohl an Russland als auch den Iran verkauft die Volksrepublik Dual-Use-Güter, das heißt Waren, die sowohl zivil als auch militärisch genutzt werden können. In Europa wird das Treffen zwischen Xi und Putin aufmerksam beobachtet, vor allem im Hinblick auf den Krieg in der Ukraine, auch im deutschen Kanzleramt.
21: Wir erwarten jetzt nicht einen grundlegenden Wechsel in den strategischen Beziehungen zwischen Russland und China. Aber wir verbinden natürlich mit diesem Besuch die Hoffnung, dass Präsident Xi auch auf Präsident Putin einwirkt, diesen Krieg in der Ukraine zu beenden, den er nicht gewinnen kann. Im Gegenteil, der jeden Tag mit hohen Verlusten an Menschenleben für Russland einhergeht.
20: So Bundeskanzler Friedrich Merz. Beobachter sehen es allerdings als unwahrscheinlich, dass China von der Position der vergangenen Jahre abweicht. Auch wenn China es begrüßen würde, wenn es eine Exit-Strategie aus diesem Krieg gäbe, meint Carrie Brown, Sinologe am Londoner King's College.
1: Ich glaube nicht, dass China darüber froh ist, wenn Russland diesen Krieg ewig fortsetzt. Ich meine, das lenkt einfach zu sehr ab und sorgt für viel Instabilität. Und Chinas Prioritäten sind die eigene Wirtschaft und dazu die Handelsbeziehungen zu insbesondere den Vereinigten Staaten. Abgesehen von den geplanten bilateralen Abkommen zwischen Russland und China erwartet Carrie Brown nicht viel von dem Treffen in Peking. Ich denke, dass dieser Besuch wohl kaum mehr als diplomatisches Theater sein wird, was jedoch wichtig ist, um die Solidarität zwischen den beiden Ländern zu demonstrieren.
0: Aus Peking berichtet Eva Lambi-Schmidt. Nach monatelangen Verhandlungen haben sich nun das EU-Parlament und die Mitgliedstaaten auf die Umsetzung des Zolldeals mit den USA geeinigt. Ein zentraler Punkt der Verhandlungen war die Einführung von Notfallklauseln, auf die das Parlament gepocht hatte. Die sollen sicherstellen, dass sich die USA auch an die getroffenen Vereinbarungen halten. Aus Brüssel die Informationen von Annabel Brockhus.
3: Bernd Lange ist nicht nur der oberste Handelspolitiker des Europäischen Parlaments, sondern auch ein erklärter Rockmusikfan. Sein Lieblingslied von den Rolling Stones, You Can't Always Get What You Want. Aber wenn man es nur lange genug versuche, kriege man, was man braucht, betont Lange.
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3: Und zeigt damit, wie zufrieden er mit der nächtlichen Einigung zum US-Zolldeal ist. Die EU-Kommission hatte sich bereits im vergangenen Juli mit der US-Regierung auf neue Zölle verständigt. Sie akzeptierte einen Basiszoll von 15% auf europäische Waren. Die Zölle auf US-Industriegüter sollen auf 0% gesetzt werden.
23: Der Deal ist nicht ideal und auch sehr unausgewogen für die Europäische Union. Umso wichtiger war es uns als Europäisches Parlament, dass wir den Deal nachschärfen, dass wir der Europäischen Union noch mehr Hebel in die Hand geben,
3: sagt die grüne Europaabgeordnete Anna Cavazzini, Vorsitzende des Binnenmarktausschusses. Das ist in der letzten Nacht teilweise gelungen. Der Handelspolitiker Bernd Lange.
24: Ich habe immer gesagt, ich brauche 5S, also ein Sicherheitsnetz, eine Lösung für die Stahlprodukte, eine starke Beteiligung des Europäischen Parlaments, eine Suspension Clause, also eine Auflösungsklausel und ein Sunset, also dass es ein Enddatum für diese gesamte Gesetzgebung gibt. Und alles das ist erreicht worden.
3: So soll die EU-Kommission die Zolleinigung aussetzen können, sollten die USA sich nicht an ihre Verpflichtungen halten. Sollten die USA zum Beispiel die Zölle auf Stahl- und Aluminiumprodukte bis Ende dieses Jahres nicht von 50% auf 15% senken, könnte die EU-Kommission ihre Zugeständnisse aussetzen. Für die Grüne Anna Cavazzini ein Teilerfolg.
23: Wir wollten als Parlament, dass die Suspendierungsklausel angewandt wird in einem bestimmten Automatismus. Also wenn bestimmte Sachen eintreten, dann muss das Abkommen suspendiert werden. Damit konnten wir uns nicht durchsetzen. Die Kommission hat da jetzt die Entscheidungshoheit.
3: Durchsetzen konnte sich das Europäische Parlament dafür mit seiner Forderung, dass die Zolleinigung Ende 2029 auslaufen soll. Außerdem sollen die USA Rechtsunsicherheiten ausräumen. Der oberste Gerichtshof hatte Donald Trumps Basiszölle für unrechtmäßig erklärt, ein Handelsgericht die stattdessen eingeführten Zölle. Der Bundesverband der deutschen Industrie begrüßt die Einigung. Die EU könne nun darauf bestehen, dass die USA ihre Vereinbarungen einhalten. Der Verband der Automobilindustrie weist gleichzeitig darauf hin, die Schutzklauseln dürften nicht dazu führen, dass die US-Seite das Abkommen aufkündige. Der US-Präsident Donald Trump hatte der EU zuletzt vorgeworfen, die Umsetzung hinauszuzögern und drohte mit neuen Zöllen, sollte das Abkommen nicht bis zum 4. Juli umgesetzt werden. Tatsächlich wurden die Verhandlungen zwischen Parlament und Mitgliedsländern auf Eis gelegt, weil Trump Anfang des Jahres im Grönland-Konflikt neue Zölle angekündigt hatte. Das Europäische Parlament wollte auch hier einen Schutz vor künftigen Bedrohungen der territorialen Integrität der EU. Die Mitgliedsländer lehnten das ab. Martin Schirdewan, Co-Fraktionsvorsitzender der Linken, kritisiert das scharf.
25: Das heißt, Trumps Drohung gegenüber Grönland und Spanien scheint schon wieder komplett vergessen zu sein.
3: Sein Fazit, das Parlament habe sich in einen schlechten Handelsdeal mit den USA zwingen lassen. Das Parlament und der Rat der Mitgliedsländer müssen nun noch formal über die Zolleinigung abstimmen.
0: Aus Brüssel der Bericht von Annabel Brockhus. Und wir blicken an dieser Stelle noch in die Tageszeitungen von morgen. Die Presseschau zusammengestellt von Jan Altmann und präsentiert von Robert Oschatz.
26: Kommentiert wird unter anderem das Ausbauprogramm für den Zivilschutz, das die Bundesregierung auf den Weg gebracht hat. Die Wochenzeitung Die Zeit rechnet vor. 10 Milliarden Euro für Zivilschutz, das klingt beeindruckend, kann aber nur erste Verbesserungen anstoßen. Versprochen werden zum Beispiel neue Einsatzfahrzeuge und Feldbetten und die Digitalisierung der Warnsysteme. Was im Zivilschutzkonzept des Bundes fehlt, sind dramatischerweise neue Bunker. Das Portal T-Online findet mit Blick auf den Bundesinnenminister: Dobrindts Pakt für den Bevölkerungsschutz kommt eigentlich viel zu spät. Schon die Vorgängerregierungen haben dem Bevölkerungsschutz keine Priorität eingeräumt. Dabei dauert es Jahre, ihn konsequent aufzubauen. Niemand will Krieg und keiner kann ihn ausschließen, schreibt die Lausitzer Rundschau aus Cottbus. Im Kreml werden seit längerer Zeit die Messer gewetzt. Russische Raketen und Drohnen können auch Deutschland erreichen. Würde es jetzt geschehen, gäbe es nicht einmal für 1% der Bevölkerung Schutzräume. Die Stuttgarter Zeitung empfiehlt: Der Bund wäre gut beraten, alle einzubinden, die über Sachverstand verfügen. Das sind vor allem die Kommunen, die potenzielle Schutzräume und die Details der gefährdeten Infrastruktur am besten kennen, sowie die Organisationen, die jetzt schon im Zivilschutz engagiert sind. Die ebenfalls vom Bundeskabinett beschlossenen Änderungen beim Führerschein sind Thema in den Zeitungen der Mediengruppe Bayern. Wer einen Preisverfall um tausende Euro erwartet, wird wohl enttäuscht werden. Denn die Fahrstunden werden wegen des Lehrermangels, hoher Fahrzeug-, Versicherungs- und Energiepreise weiterhin für viele Menschen teuer bleiben. Dennoch setzt die Bundesregierung den Blinker in die richtige Richtung. Die Volksstimme aus Magdeburg gibt zu bedenken: Die Fahrschüler brauchen mittlerweile einfach viel länger, um auf Prüfungsniveau zu kommen und fallen dann zu häufig durch. Bei der theoretischen Ausbildung auf die Digitalisierung und damit Eigenverantwortung zu setzen, weist in die komplett falsche Richtung. Und die Rheinische Post aus Düsseldorf stellt fest: Immer weniger junge Leute machen noch den Führerschein. Das liegt am Preis, aber auch an veränderten Gewohnheiten und besseren Alternativen. Der ÖPNV in den Städten, das Fahrrad, das Deutschlandticket. Vieles senkt den Druck, sofort ins Auto einsteigen zu müssen.
0: Vielen Dank an Robert Oschatz für die Presseschau, und damit endet das Journal vor Mitternacht für heute. Mein Name ist Fanny Buschert. Ich bedanke mich fürs Zuhören und wünsche Ihnen jetzt noch einen guten Start in den neuen Tag.

0: 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Null Uhr. 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Mai. Die Nachrichten. Der US-Raumfahrtkonzern SpaceX hat die erforderlichen Unterlagen für seinen bevorstehenden Börsengang eingereicht. Das von Elon Musk geführte Unternehmen könnte eine Rekordbewertung von 1,75 Billionen Dollar erzielen. Es wäre der bislang größte Börsengang der Geschichte. Aus den bei der US-Börsenaufsicht SEC eingereichten Dokumenten geht auch hervor, dass sich Musk 85,1% der Stimmrechte sichert und weiterhin Vorstandschef, Technikvorstand und Verwaltungsratsvorsitzender bleibt. SpaceX wurde 2002 gegründet und hat sich seitdem zum weltweit größten Raumfahrtunternehmen entwickelt. Die Bundesregierung steigt nach übereinstimmenden Agenturberichten beim deutsch-französischen Rüstungskonzern KNDS ein. Zunächst werde sich der Bund mit 40% an dem Panzerbauer beteiligen, heißt es. Damit erhalte der Bund die gleichen Rechte im Unternehmen wie der französische Staat, melden deutsche Presseagentur und französische AFP, die sich jeweils auf Regierungsquellen berufen. KNDS ist Hersteller von Waffensystemen wie dem Kampfpanzer Leopard 2. Das Unternehmen befindet sich im Besitz der deutschen Eigentümerfamilie von Krauss Maffei Wegmann und der französischen Regierung. Die Familienholding will ihre Anteile jedoch verkaufen. Die Federführung bei dem Geschäft soll das Bundeswirtschaftsministerium übernehmen. Der genaue finanzielle Umfang ist noch nicht bekannt. Allerdings wird der KNDS-Konzern derzeit mit bis zu 20 Milliarden Euro bewertet. Die Außenminister der 32 NATO-Staaten kommen im schwedischen Helsingborg zu zweitägigen Beratungen zusammen. Im Zentrum des Treffens stehen der russische Angriffskrieg gegen die Ukraine, eine gerechtere Lastenverteilung innerhalb des transatlantischen Bündnisses sowie eine Verstärkung der Rüstungskooperation. Zudem wollen die Minister den für Juli in der Türkei geplanten NATO-Gipfel vorbereiten. Das Treffen in Schweden ist gleichzeitig das erste seit Beginn des von den USA und Israel begonnenen Iran-Kriegs und der damit verbundenen Kritik an US-Präsident Trump. Dieser hatte die NATO wegen der aus seiner Sicht fehlenden Unterstützung der Verbündeten unter anderem als nutzlos bezeichnet. Für die USA wird Außenminister Rubio in Helsingborg erwartet. Deutschland wird durch Minister Wadefuhl vertreten. Die US-Regierung hat offiziell Anklage gegen den früheren kubanischen Staatschef Raúl Castro erhoben. Dem 94-Jährigen wird vorgeworfen, als damaliger Verteidigungsminister den Abschuss von zwei US-Zivilflugzeugen vor 30 Jahren mitverantwortet zu haben. Damals kamen 4 Menschen ums Leben, darunter 3 US-Bürger. US-Justizminister Blanche sagte, Castro werde in den USA vor Gericht gestellt werden. Entweder komme er freiwillig oder aber auf andere Weise. Nähere Angaben dazu, wie Castro ins Land kommen solle, machte er nicht. Die kommunistische Regierung in Havanna bezeichnete die Klage als politisch motiviert und ohne rechtliche Grundlage. Damit solle lediglich eine militärische Aggression gegen Kuba gerechtfertigt werden. US-Präsident Trump hatte bereits mehrfach von einer Übernahme Kubas gesprochen und eine Energieblockade gegen den Inselstaat verhängt. Im Zusammenhang mit Fällen von sexualisierter Gewalt an Pariser Kindergärten und Grundschulen sind in der französischen Hauptstadt 16 Menschen festgenommen worden. Nach Medienberichten ermittelt die Pariser Staatsanwaltschaft an über 100 Einrichtungen in allen Stadtbezirken. Seit mehreren Monaten gibt es Berichte über sexualisierte Gewalt und Machtmissbrauch an Kindern in Kitas, Schulen und Horten der französischen Hauptstadt. Wie der Pariser Bürgermeister Grégoire Anfang April mitteilte, wurden allein seit Jahresbeginn 78 Schülerbetreuer von der Arbeit suspendiert, davon 31 wegen des Verdachts sexueller Gewalt. Im Jahr zuvor seien 30 Betreuer suspendiert worden. Der Bürgermeister kündigte einen Aktionsplan an. Dieser sieht ein schnelles und transparentes Melden von Verdachtsfällen vor. Im Finale der Fußball-Europa League hat der SC Freiburg mit 0:3 gegen Aston Villa verloren. Das Wetter? Vor allem im Südosten noch etwas Regen, sonst weitgehend abklingende Schauer und auflockernd, gebietsweise Nebel. Abkühlung auf 11 bis 5 Grad. Tagsüber verbreitet wolkig, vereinzelt Schauer, im Südwesten länger sonnig, 19 bis 26 Grad. Am Freitag im Norden und Osten wechselnd bewölkt, sonst heiter bis sonnig, 20 bis 30 Grad. Das waren die Nachrichten.
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2: Schön, dass Sie zuhören. Bibliotheken sind längst mehr als nur Bücherlager. Sie sind Begegnungsorte, Kulturorte, wichtige demokratische Räume. Jeden Tag finden im ganzen Land hunderte Veranstaltungen in Bibliotheken statt. Eine davon ist jetzt in die Schlagzeilen geraten, eine Lesung von Autor Arne Semsrott. Wird nicht wie geplant in der Stadtbibliothek stattfinden. In Magdeburg, der Veranstalter, die Heinrich-Böll-Stiftung, spricht von einer Absage aufgrund politischen Drucks. Und wir sprechen mit Semsrott über den Fall. Danach geht es um die Filme der Woche und um die Lage der Menschen, die beruflich Filme besprechen und kritisieren. Und außerdem gibt es einen Ausflug zu den Wiener Festwochen und einen Besuch in der Alten Nationalgalerie in Berlin. Und das ist Musik von Sänger, Gitarrist und Produzent Moby. Natural Blues heißt dieser Song. 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

0: Es hätte eine ganz normale Veranstaltung werden sollen in der Stadtbibliothek Magdeburg. Geplant war, dass der Journalist, Autor und Leiter der Recherche- und Transparenzplattform Fragt den Staat Arne Semsrott aus seinem neuen Buch liest. Gegenmacht. Die Zivilgesellschaft schlägt zurück, heißt es. Ja, das wird in dieser Form aber nicht stattfinden. Die Stadt Magdeburg hat auf Nachfrage von MDR Kultur erklärt, dass die Lesung verlegt wurde in den Moritzhof, ein Kulturzentrum in der Stadt. Die Schriftstellervereinigung Pen Berlin sieht das allerdings anders und hat den Vorgang als Ausladung Semsrotts bezeichnet. Ja, was ist da los? Darüber habe ich vor der Sendung mit Arne Semsrott selbst gesprochen und ihn zuallererst gefragt, wie er das selbst wahrgenommen hat als eine Ausladung oder eine Verlegung.
1: Das ist eine Ausladung. Also, dass diese Veranstaltung trotzdem stattfinden kann, aber in einem privaten, in einem Kulturort, da kann die Stadt überhaupt nichts für. Hier ging es nämlich grundsätzlich darum, ob in einem öffentlich zugänglichen Ort für alle, von allen finanziert, nämlich in der Stadtbibliothek, gelesen werden kann. Und da hat die Stadtverwaltung gesagt, nee, das lassen sie nicht zu. Das heißt, das ist eine sehr klare Ausladung, dass wir es jetzt woanders machen. Das finde ich sehr schön und ich freue mich auch sehr auf den Moritzhof. Aber da kann die Stadt nun gar nichts für.
0: Wie haben Sie das dann eigentlich erfahren?
1: Über die VeranstalterInnen und ich war tatsächlich ziemlich perplex. Das ist nämlich noch nie passiert bei einer Lesung von mir. Ich bin auch wirklich so ein Fan von Bibliotheken. Ich wäre sehr gern da gewesen und ich habe auch von vielen Leuten gehört, was für eine wichtige, engagierte Arbeit die Stadtbibliothek macht. Das hätte also total gut zusammengepasst. Umso bedauerlicher ist es, dass die Stadtverwaltung hier jetzt offenbar kneift und das so nicht haben will.
0: Haben Sie denn auch irgendwas darüber gehört, welche Gründe die Stadtverwaltung da hat?
1: Es ist ein bisschen Flurfunk und um ein paar Ecken. Ich habe auf jeden Fall gehört, und das habe ich jetzt von mehreren Seiten gehört, dass der Inhalt des Buchs zu provokativ wäre. Und provokativ würde ich ja erstmal sagen, das ist eigentlich eine super Ausgangsposition, um dann an so einem Abend gut diskutieren zu können, gerade in der Bibliothek, wo es ja streitbar zugehen soll. Das ist ein Ort des demokratischen Austausches. Und es gibt natürlich jetzt aber auch Vermutungen, warum die Stadtverwaltung da so zurückhaltend ist. Ich gehe stark davon aus, ich kann es noch nicht belegen, aber bald haben wir wahrscheinlich die internen E-Mails, dann können wir es schauen, dass es zusammenhängt mit einer Anfrage der AfD im Stadtrat. Ich hatte nämlich im Januar schon mal eine Lesung an einem anderen Kulturort in Magdeburg und danach hat die AfD versucht, das in ein komisches Licht zu rücken, hat, das kennen wir ja von denen aus Kommunal-, Landes-, Bundesparlamenten, da sehr energisch nachgefragt bei der Stadtverwaltung. Ich gehe sehr stark davon aus, dass die Stadt jetzt dachte, ach, den Stress, den wollen wir nicht haben in Zukunft, dann lassen wir den selbst lieber nicht bei uns lesen.
0: Und um das alles genauer herauszufinden, haben Sie jetzt auch einen Auskunftsantrag bei der Stadt gestellt, um da wirklich auch Einsicht in die amtlichen Dokumente zu bekommen?
1: Genau. Ich meine, das ist meine Hauptarbeit, Transparenz herstellen. Deswegen bietet sich das jetzt natürlich an. Und mir geht es jetzt darum, rauszufinden, was gab es da in internen E-Mails? Wer hat das denn eigentlich entschieden? Und wie kommt eine Stadt auf die Idee, die Stadtbibliothek, die ja idealerweise wirklich frei entscheiden kann darüber, was sie macht, anzuweisen, jemanden auszuladen wieder. Das ist ein Vorgang, den wollen wir ja wirklich so nicht sehen, sondern wir wollen ja Bibliotheken eigentlich als Orte haben, die dann auch frei ihr Kulturprogramm und ihre Streits selbst programmieren können.
0: Auf diesen Antrag auf Auskunft haben Sie aber wahrscheinlich noch keine Rückmeldung bekommen oder wie ist da der Stand?
1: Nee, genau. Die Frist dafür ist leider auch, denn die gesetzliche Grundlage ist nicht so gut, ein Monat. Das heißt, das wird sich wahrscheinlich noch ziehen. Was jetzt aber problematisch ist in dem Kontext ist, dass ich jetzt von einigen JournalistInnen gehört habe, dass sie Presseanfragen gestellt haben und die Stadt sagt, sie gibt darauf keine Auskunft, sie will erstmal meinen Antrag beantworten. Und da sieht man natürlich dann schon eine Strategie dahinter, möglichst jetzt so lange damit hinterm Berg zu halten, wie man nur kann. Ich glaube, das Gegenteil wäre jetzt eigentlich richtig, dass die Stadt transparent macht, was da geschehen ist, dass sie sich dafür entschuldigt und dass wir eine schöne, neue, große Veranstaltung machen, gerne auch mit mehr Leuten, die daran teilnehmen, an einem großen Ort in Magdeburg. Gerade weil im September gewählt wird in Sachsen-Anhalt, geht es jetzt, glaube ich, darum, Flagge zu zeigen und zu sagen, auch eine Verwaltung lässt sich nicht einschüchtern. Wir streiten hier so, wie sich das demokratisch gehört.
0: Ja, auch wir konnten heute nicht mit der Direktorin der Stadtbibliothek Magdeburg sprechen. Sie haben es gerade erwähnt, jetzt sind in 4 Monaten im September Landtagswahlen in Sachsen-Anhalt. In Umfragen liegt die AfD momentan deutlich vorn. Wie kann sich denn ein Ort wie eine Bibliothek schon jetzt darauf vorbereiten, um diese demokratischen Räume auch in Zukunft zu erhalten?
1: Also ganz grundsätzlich passiert an vielen Bibliotheken schon genau das Richtige, dass nämlich zum Beispiel ein demokratisches Leitbild erarbeitet wird. Und das ist auch wirklich zentral, dass man nicht nur vage darüber redet, wie toll Bibliotheken sind, sondern sehr konkret für eine Bibliothek festhält. Was bedeutet das denn eigentlich ganz konkret? Also was für Medien präsentieren wir und wie präsentieren wir die? Wie können wir gleichzeitig umstrittene Inhalte so darstellen, dass man darüber streiten kann und gleichzeitig aber sagen, nicht jede Meinung wird hier einfach gleich präsentiert, sondern wir sind hier auf dem Boden der Verfassung und das machen wir auch deutlich. Und das dann auch sehr offensiv zu kommunizieren in die Stadtgesellschaft herein, also sich nicht irgendwie zurückzuziehen auf ein sehr verengtes Verständnis davon, dass man irgendwie nur Medien bereitstellen würde, sondern in den Austausch geht und den Raum, den man hat, der ja auch sehr besonders ist. Ne? Es gibt gar nicht so viele Orte, wo man ohne Konsumzwang sein kann. Bibliotheken sind solche Orte, die dafür zu nutzen. Und dann, und das sieht man jetzt aber an diesem Beispiel sehr gut, muss man eben auch auf eine Art unabhängig sein. Und wenn eine Verwaltung dann aber so reingrätscht wie jetzt, dann ist das wirklich ein Alarmsignal. Das heißt, auch da offensiv mit umzugehen und zu sagen, man versucht gegenüber einer Verwaltung da sich den Freiraum zu erkämpfen und wenn das nicht geht, dann eben transparent zu machen, was da passiert, wie ich das jetzt in diesem Fall mache, damit wir darüber eine öffentliche Debatte herstellen. Mir wurde jetzt von einigen Seiten tatsächlich gesagt, ich soll mal lieber den Ball flach halten, sonst würden Antidemokraten das irgendwie ausnutzen und ich glaube, das ist genau das Falsche. Ich glaube, wenn es so einen Konflikt gibt, dann muss man den auch öffentlich machen, damit man gut darüber streiten kann, was man stattdessen tun sollte.
0: Ja, just heute wurde die Unterstützung von Kunst und Kultur in Sachsen-Anhalt erstmals auch zum Staatsziel erhoben. Mit Ausnahme der AfD-Fraktion, die sich enthalten hat, haben alle Abgeordneten des Parlaments für ein entsprechendes Gesetz gestimmt. Und da geht es ja dann zum Beispiel auch darum, wie Bibliotheken zukünftig unterstützt werden sollen. Was können solche Schritte jetzt ausrichten?
1: Die sind wichtige Sachen.

0: jetzt auch erstmal gut, aber jetzt geht es tatsächlich in den nächsten Monaten und Jahren darum, das konkret mit Leben zu füllen. Also was bedeutet das denn, dass man auf die Verfassung Eid geschworen hat? Das bedeutet eben im Einzelfall auch, dass man einen Konflikt eingehen muss, wenn Leute das angreifen. Und einfach nur zu sagen, ja, hier gibt es diese Weisung und wir gehen dem mal aus dem Weg, das kann es eben einfach nicht sein.
1: Ja, und morgen soll sich die Oberbürgermeisterin der Stadt Magdeburg, Simone Borris, dann übrigens auch in einer öffentlichen Sitzung des Stadtrats äußern. Vielen Dank an dieser Stelle für das Gespräch hier in Fazit. Arne Semsrott.
0: Vielen Dank.
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1: Sei es auf der Biennale in Venedig oder jüngst im Berliner Maxim Gorki Theater, aktuell gibt es immer wieder Verschränkungen, bei denen sich Theater und bildende Kunst begegnen, auch bei den Wiener Festwochen. Dort hat heute Abend die US-amerikanische Installations- und Performance-Künstlerin und Filmemacherin Narcissister inszeniert. Voyage into Infinity heißt ihr Stück, das heute zum ersten Mal im deutschsprachigen Raum gezeigt wurde. Und unser Theaterkritiker Martin Thomas Pesel kommt gerade aus der Vorstellung, ist jetzt in der Leitung. Hallo.
3: Hallo aus Wien.
1: Hat sie denn ihren künstlerischen Hintergrund in dieses Stück einfließen lassen?
3: Ja, unbedingt. Es handelt sich hier nicht so sehr um ein Theaterstück, als vielmehr um eine Performance, wie sie im Kontext der bildenden Kunst entsteht. Beim Blick auf die Bühne sieht man zunächst eine unübersichtliche Installation von allen möglichen Gegenständen. Hängende und stehende Leitern, senkrecht aufgestellte Bretter, eine Schaukel, eine Wippe, ein Fahrrad, komplizierte Konstruktionen, die sich dann später als Teile von so Ruby Goldberg-Apparaturen herausstellen werden. Also diese Kettenreaktionsmaschinen, wo das Ziehen an einem Kabelzug eine Gießkanne neigt, aus der dadurch Flüssigkeit in einen Eimer mit gerade stark erhitzten Metallkugeln fließt. Das erzeugt einen spektakulären Dampf, macht den Eimer aber auch schwerer, was wiederum natürlich zu einer Gewichtsverlagerung auf der Wippe führt, auf der dieser Eimer steht und so weiter und so weiter. Am Ende dieser kleinen Aktionen stehen meistens so Explosionen und kleine Feuerwerke.
1: Das
3: Ganze ist inspiriert von dem...
1: spielerisch irgendwie Kettenreaktion, auch wie so eine Murmelbahn, so Experimentierfreudigkeit.
3: Ja, das Ganze ist inspiriert von dem Kurzfilm Der Lauf der Dinge aus den 80er Jahren, der auch so kuriose Kettenreaktionen zeigt. Allerdings mit dem Unterschied, dass es hier drei Performerinnen gibt. Eine ist offenbar Narcissister selbst. Man weiß ja nie so genau, wer diese Person wirklich ist, die mit Masken und als Püppchen in Dirndeln gekleidet eifrig diese Objekte manipulieren, die Reaktionen umständlich vorbereiten und dazwischen auch ein bisschen tanzen.
1: Ja, man weiß nicht genau, wer Narcissister ist, aber was weiß man denn über ihren künstlerischen Hintergrund?
3: Sie ist ein Tausendsasser, wie man bei uns in Wien sagt. Sie hat überall schon ihre Finger drinnen gehabt, eine feministische US-amerikanische Künstlerin. Sie hat immer diese Maske, die wahre Identität ist nicht bekannt. Aber wenn man die künstlerische Biografie liest, findet man die kuriosesten Dinge, die auch gar nicht so zusammenpassen. Eine Zeit lang war sie mit dem Goth-Musiker Marilyn Manson in der Öffentlichkeit viel unterwegs. Aber sie war auch Kandidatin bei America's Got Talent, also der US-Version von Deutschland sucht den Superstar. Sie hat Marina Abramovic arbeiten, reenacted. Und sie hat ständig diese Maske und die Merkins, also die Schamhaartoupees, gehören auch zu ihren Markenzeichen. Die werden auch da von den drei Performerinnen hier in der Aufführung präsentiert. Irgendwann werden sie die Dirndeln ablegen und in einem Eimer deponieren. Und dann schwingen sie sich zu dem Song Voyage into Infinity, so wie auch das Stück heißt, von der Band Bad Brains, nackt durch den Raum, zu spektakulärer Musik und Feuerwerk, was mich daran erinnert hat, dass genau in dem Raum, Halle G des Museumsquartiers, vor knapp 7 Jahren Florentina Holzinger ihre legendäre Produktion Tanz erstmals gezeigt hat. Also Holzinger-Vibes waren durchaus auch dabei.
1: Ja, einen Song haben Sie gerade schon angesprochen. Das ist natürlich auch ein besonderer Abend, weil es nicht so richtig einen Sprechtext gab. Stattdessen eben viel Musik, die unter anderem auch vom amerikanischen Komponisten, Performer und Sänger Holland Andrews kam. Und die klang so.

0: atmosphärisch, loopig, würde ich sagen. Wie wurde die Musik denn eingebunden in das Stück?
1: Paulette Andrews steht ganz vorne rechts an einem Soundpult mit Mikro und produziert

0: live diese Klänge, die auch mal ganz sakral anmuten, teils treibend, bedrohlich, immer in Abstimmung mit dem Bühnengeschehen. Und manchmal, wenn man gerade nicht so genau weiß, was die Performerinnen da gerade vorbereiten, lohnt sich's auch rechts dahin zu schauen, weil Holland Andrews vollen Einsatz bietet und oft mit zusammengekniffenen Augen, verrutscht im Gesicht, die richtige Entfernung zum Mikrofon sucht, gleichzeitig an irgendwelchen Knöpfen dreht, um den Gesang für diesen Klangteppich herzustellen.
1: Also ja, gelobte Klänge, Live-Musik, kein Sprechtext, dafür aber ja Kim Kardashian 2025er Gedächtnis Schamhaar Tangas hatte dieser Abend bei diesen ganzen Kettenreaktionen irgendwie auch sowas wie eine unterliegende Bedeutung, die sich dann rauskristallisiert hat, oder war es einfach nur Show?
0: Ja, Satire, Ironie und tiefere Bedeutung. Es ist in erster Linie eine Show, aber natürlich ist die Bedeutung gewiss vorhanden. Oft kann man sich die dann erst noch anlesen, indem man sich mehr mit der Arbeit der Künstlerin beschäftigt. Wir haben hier faschistische Symbole, die Statue eines Diskuswerfers, die gleich zu Beginn mal umgehauen werden von der Kettenreaktion. Und dann versuchen die Performerinnen so ein bisschen tollpatschig mit Tellern in der Hand diese Pose nachzustellen. Das kann man sicherlich als augenzwinkernde politische Aussage werten. Im Vordergrund, gerade aber auch bei so einer Festival-Einladung, steht aber das amüsante Spektakel. Bisschen Installationskunst, bisschen Zirkus, bisschen Punk und ein bisschen Objekttheater.
1: Ja, und das gibt's schon morgen wieder zu erleben. Am Freitag dann auch wieder die nächsten Vorstellungen von Voyage into Infinity von Narcissista dann in der Halle G am Museumsquartier im Rahmen der Wiener Festwochen. Vielen Dank, Martin Thomas Pesel, für dieses Gespräch.
0: Ja, danke. Einen schönen Abend noch.

0: Sängerin und Bassistin ist sie, Milo Milone. Das war ihr Song You Love Me hier im Deutschlandfunk Kultur. Und wir schauen jetzt auf zwei Filme, die in dieser Woche in den deutschen Kinos starten, die tatsächlich ja ein bisschen entfernt auch was miteinander zu tun haben. Und das, obwohl der eine ein historischer Film über das Leben von Komponist Antonio Vivaldi ist und der andere in Ägypten spielt, von einem Filmstar erzählt, der in politische Intrigen verwickelt wird. Ja, und mehr dazu kann jetzt unser Filmkritiker Jörg Taschmann erzählen. Hallo.
1: Schönen guten Abend.
0: Sprechen wir zuerst über Eagles of Republic, der neue Film des schwedisch-ägyptischen Regisseurs Tarik Saleh. Wer sind diese Eagles of Republic?
1: Die Eagles of Republic, also die Adler der Republik, und so hätte man den Film auch mal ruhig hier in Deutschland nennen können. Das ist die Bezeichnung für den inneren Machtzirkel um den ägyptischen Präsidenten Abd al-Fattah Sisi. Und dieser Film von Tarik Saleh ist sein dritter Film in der sogenannten Kairo-Trilogie. Der erste war die Neil- oder Nile-Hilton-Affäre, der zweite die Kairo-Verschwörung, ein brillanter Film, die Kairo-Verschwörung. Und in allen drei Filmen spielt der libanesisch-schwedische Schauspieler und in Schweden auch große Star Faris Fares eben die Hauptrolle. Alle Filme sind auch wirklich im Original, also da fällt jetzt kein Wort Schwedisch oder so. Die spielen alle in Kairo und sind dann natürlich auch, wenn man den in der Originalsprache sieht, auf Arabisch. Und diesmal verkörpert er eben George Fahmy, das ist so ein eitler Filmstar, der in so einem Luxus lebt, sich eine jüngere Geliebte leistet, fühlt sich irgendwie unantastbar. Und dann wird aber von ganz oben die Weisung erteilt, er soll jetzt Staatspräsidenten Abd al-Fattah al-Sisi in so einem Propagandafilm spielen. Und das lehnt er zunächst ab und plötzlich kommen dann eben Repressionen. Er wird verfolgt, er wird erpresst, sein Sohn wird mal kurz entführt. Und dann merkt er ganz schnell, dass er da wohl mal nachgeben sollte. Und da hören wir mal ganz kurz ein bisschen in den Trailer rein.
2: Ein Angebot von United.
3: Sie wollen, dass du den Präsidenten spielst.
4: Ich arbeite nicht mit Behörden.
3: Niemand kann zu diesen Leuten Nein sagen.
5: Du hast die richtige Entscheidung getroffen.
6: Sie haben mir mit meinem Sohn gedroht.
7: Übrigens sind wir alle stolz darauf, dass sie den Geist der Person verkörpern konnten, die wir alle schätzen.
0: Es klingt für mich ja so richtig Agenten-Thriller-mäßig, wie man es kennt. Hat das Ganze vielleicht aber trotzdem auch so einen doppelten Boden oder geht es so in diese klischeehafte Richtung?
1: Na, Tarik Saleh hat ja spätestens mit seinem vorherigen Film Die Kairo-Verschwörung wirklich bewiesen, dass er es meisterhaft versteht, Unterhaltung, Spannung, aber auch Anspruch miteinander zu vermischen. Er hat damals gesagt, seine großen Vorbilder sind Jean Le Carré und Umberto Eco, da sieht man so ein bisschen das Spannungsfeld. Und auch diesmal überzeugt er als ein Regisseur, der eben Thriller-Elemente ebenso beherrscht wie die psychologischen und politischen Hintergründe. Denn es geht ja um die Anpassung eines Schauspielers. Es geht ja um einen, der meint, er hätte die Kontrolle, aber es ist ein Geheimdienstmann, der da letztendlich Regie führt und nicht der offizielle Regisseur des Films. Und das erinnert natürlich so ein bisschen auch an die Geschichte von Mephisto von István Szabó, also die fiktionale Geschichte nach Gustav Gründgens im Nazistaat. Und auch hier geht es eben darum, wie verhält man sich denn als Schauspieler in einer Diktatur letztendlich. Und am Ende wird es dann aber wirklich ein ganz knallharter Politthriller, dann wird es schon sehr viel mehr als nur das. Und das ist schön, weil das auch ein bisschen eine Überraschung ist, wie dieser Film sich eben auch entwickelt. Und Faris Fares in der Hauptrolle macht das eben wunderbar, von dieser Eitelkeit bis zu so einer gewissen Betroffenheit und ist dann irgendwann auch nur noch überfordert. Und das ist insgesamt dann wirklich eine wunderbare Mischung aus Unterhaltung und Anspruch, also bestes Arthouse-Mainstream-Kino.
0: Es geht sich aus am Schluss. Eagles of Republic von Tarik Saleh jetzt im Kino. Im zweiten Film, über den wir jetzt sprechen, da widmet sich das italienische Kino wieder einem Phänomen, nämlich dem, dass Frauen und Mädchen im 18. Jahrhundert nicht öffentlich singen und auftreten durften. Aber in katholischen Waisenhäusern, da haben sie teilweise trotzdem eine wirklich gute musikalische Ausbildung erhalten. Der Film heißt jetzt aber Vivaldi und ich. Was hat der barocke Komponist mit diesem Phänomen zu tun?
1: Vivaldi war Priester. Also das wusste ich auch nicht. Aber er war von der Kirche angestellt. Er war auch gar nicht sonderlich erfolgreich. Also er war nicht der Vivaldi, der dann später eigentlich mit 200 Jahren Verspätung entdeckt wurde. Und es geht hier dem Regisseur, der auch ein italienischer Opernregisseur ist, Damiano Micheletto, daraus aus dem historisch verbürgten Stoff, eine fiktionale Geschichte, um eine junge Frau zu drehen, die in diesem Waisenhaus eben eine gute musikalische Ausbildung erhält. Cecilia heißt sie. Und sie ist wirklich sehr, sehr talentiert. Und ist ganz interessant, wie die beiden zusammenkommen, weil so in der ersten Szene spielt sie mit Absicht auch ein bisschen falsch, weil sie merkt, der will viel mehr von ihr, als sie letztendlich bereit ist zu geben. Da gibt es einen Ausschnitt.
8: Wie ist dein Name?
9: Cecilia. Es ist nutzlos, dass ihr in mich investiert. Wenn der Krieg vorbei ist, werde ich mit einem Offizier vermählt. Dann kann ich nicht mehr spielen. Ihr kennt die Regeln.
8: Wer weiß, wie lange dieser Krieg noch dauert. Du wolltest mich reinlegen, als du aufgehört hast zu spielen. Und du hast die falschen Töne absichtlich gespielt. Deswegen habe ich dich ausgewählt.
9: Ich verstehe nicht.
8: Es gibt Musikerinnen, die viel besser sind als du. Aber du hast etwas, das die anderen nicht haben.
9: Was denn?
8: Du spielst nicht, um gelobt zu werden.
0: Konflikte im Musikunterricht hier bei Vivaldi. Wie entwickelt sich diese Geschichte? Man könnte ja fast denken, das wird jetzt so eine Love-Story auch beim Titel des Films, Vivaldi und ich.
1: Nein, das wird es nicht, aber es ist eine Geschichte natürlich, wo das immer so ein bisschen mitschwingt. Und natürlich, wir als Zuschauer, wir haben auch so eine gewisse Erwartungshaltung, aber die unterläuft die Regie da eigentlich ganz geschickt, weil es geht wirklich mehr um so eine künstlerische Beziehung. Vivaldi selbst ist auch viel zu sehr von seiner Musik besessen, der kommuniziert auch nicht wirklich, der ist kränkelnd, also der ist jetzt alles andere als so irgendwie dieses große Regie. Ein bisschen feige ist er auch, weil eigentlich braucht er sie als Musikerin, aber sie soll eben verheiratet werden an so einen Soldaten und da setzt er sich dann auch nicht wirklich genug für sie ein. Und er will sich mit der Institution Kirche dann letztendlich auch nicht anlegen. Es hat ja schon vor 2 Jahren mal so ein buntes Popspektakel gegeben mit dieser ähnlichen Geschichte im 18. Jahrhundert, mit diesen Mädchen, die in den Waisenhäusern Musik lernen und machen. Das hieß Gloria, war von Margherita Vicario. Und das war so, sie hat das so ein bisschen als die Geburtsstunde der Popmusik verkauft. Also der war ästhetisch total anders angelegt. Dieser Film hier, Vivaldi und ich, der ist eher ein bisschen klassischer, aber hat eine ganz große Intensität. Das liegt auch an der wirklich fantastischen Hauptdarstellerin, die ich so auch noch nicht gesehen hatte und die es wirklich schafft, diese Figur auszufüllen. Also es ist, wir wollen auch mal sagen, wie sie heißt, nämlich Tekla Insolia. Und sie schafft es wirklich, dass es auch so eine Geschichte über eine junge Frau wird, in einer Zeit, wo Frauen nichts zu sagen hatten, wo sie auch keine Musikerin sein durften. Die durften auch immer nur mit Masken spielen. Und dann gibt es eine herrliche Szene, wo dann der französische König ganz eitel ist und mal bittet, sie möge doch mal die Maske abnehmen. Also das ist wirklich ein sehr, sehr schöner Film. Und in Italien hat er auch gut funktioniert. Ich habe den auch gerade in Frankreich im Kino gesehen, wo der auch super gut läuft. Also ich hoffe, dass das in Deutschland ähnlich sein wird.
0: Also The Eagles of Republic, Vivaldi und ich auch eine Empfehlung. Vielen Dank fürs Gespräch. Jörg Taschmann.
1: Sehr gern.
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11: Bis vor kurzem galt der Westend Verlag als links und kritisch. 32 seiner Autoren, darunter der linken Politiker Gregor Gysi, werfen dem Haus nun eine ideologische Kehrtwende vor, wie der Spiegel berichtet. Die Autorinnen und Autoren distanzieren sich von ihrem Verlag. In einem offenen Brief kündigen sie an, nicht mehr bei Westend veröffentlichen zu wollen. Als Wendepunkt nennen sie die Veröffentlichung des Bandes Links Deutsch, Deutsch Links, herausgegeben von Pauline Voss und Julian Reichelt. Die Unterzeichnenden werfen dem Verlag vor, das Spektrum seiner Veröffentlichungen bis hin zur extremen Rechten erweitert zu haben. Ihrer Meinung nach enthält das Buch Texte von Autorinnen und Autoren, deren Positionen der AfD nahestünden, einer ihnen zufolge demokratiebedrohenden Partei. Laut den Unterzeichnenden hatte der Westend Verlag zuvor nicht auf ihre Aufforderung zu einem Gespräch reagiert. Das ARD-Kulturmagazin Titelthesen Temperamente bekommt einen neuen Co-Moderator. Der Journalist Thilo Jahn wird das Team ab Ende August verstärken. Hauptmoderatorin bleibt Sihem El-Maimouni. Jan soll etwa ein Drittel aller Sendungen präsentieren. Der 44-Jährige bringt langjährige Erfahrung im öffentlich-rechtlichen Rundfunk mit. Er moderierte unter anderem bei Deutschlandfunk Nova. Zunächst war Thilo Mischke zum zweiten TTT-Moderator berufen worden. Die Personalie wurde aber Anfang vergangenen Jahres nach Protesten besonders von Kulturschaffenden zurückgezogen. Gegen Mischke gab es Sexismusvorwürfe, die sich auf ehemalige Äußerungen und Publikationen bezogen. Sie galt als Königin der Cumbia. Nun ist die kolumbianische Musikerin Totó La Momposina im Alter von 85 Jahren gestorben. International bekannt wurde die zweifache Latin Grammy-Gewinnerin Anfang der 90er Jahre mit ihrem Album La Candela Viva. Ihr Stil, die Cumbia, bezeichnet sowohl das musikalische Genre als auch den Paartanz. Der Name leitet sich von Kumbé her, einem populären afrikanischen Kreistanz aus der Region von Bata in Guinea. Sklaven brachten ihn in der Kolonialzeit nach Kolumbien. Später vermischten sich die vielschichtigen Rhythmusstrukturen afrikanischen Ursprungs mit spanisch beeinflussten Melodien und lyrischen Formen. Ein ungeplantes Drama im Theater. Die nordrhein-westfälische Stadt Bocholt vermisst 650 rote Polstersessel ihres Bühnenhauses und muss jetzt einen aufwendigen Ersatzkauf ins Auge fassen. Wegen einer mutmaßlichen Unterschlagung hat sie rechtliche Schritte eingeleitet. Eigentlich sollte die Bestuhlung des städtischen Theaters im Zuge von Bauarbeiten neu gepolstert werden, sagte ein Stadtsprecher. Dafür wurden die Klappsessel abgebaut und zu einem Polstereibetrieb gebracht, der die Arbeiten zunächst wie vereinbart aufgenommen hat. Arbeitsfortschritte wurden dokumentiert. Doch dann herrschte plötzlich Funkstille. Den letzten direkten Kontakt zu dem Betrieb gab es, laut Sprecher, im Frühjahr 2025. Die Stadt hat Strafanzeige gegen den Geschäftsführer des Polstereibetriebs erstattet. Vorerst wird eine Ersatzbeschaffung vorbereitet, um den Zeitplan für die Fertigstellung des Schauspielhauses nicht zu gefährden.
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0: Aus heutiger Perspektive ist das wirklich kaum vorstellbar, aber Anfang des 20. Jahrhunderts musste man noch ganz schön was tun, um die Werke von Degas, Cézanne, Monet, Renoir oder Van Gogh in Deutschland oder im deutschsprachigen Raum bekannt zu machen. Verantwortlich war dafür beispielsweise der Kunsthändler, Verleger und Kurator Paul Kassierer. Und die Alte Nationalgalerie in Berlin würdigt ihn jetzt mit einer neuen Ausstellung. Kassierer und der Durchbruch des Impressionismus heißt die Ausstellung und unsere Kunstkritikerin Hilka Dilks hat sie schon gesehen. Guten Abend.
12: Hallo.
0: Kassierer hat die Kunstwelt also sehr geprägt mit seiner Arbeit, aber ja im klassischen Sinn selbst keine Kunst produziert oder erstellt. Was wird denn dann in dieser neuen Ausstellung gezeigt in Berlin?
12: Das ist eigentlich erstmal eine Malereigruppenausstellung, kann man so sagen. Das ist ein bisschen in Kapitel geteilt, die Struktur geben aus seinem Leben und aus der Zeit des Kunstsalons. Man sieht ein bisschen Skulptur, man sieht ein paar Ephemera, also so Ausstellungseinladungen und Plakate aus der Zeit des Kunstsalons. Und dann gibt es Zitate dazu aus frühen Kunstkritiken. Aber vor allem hängen da doch einfach wirklich weltbekannte Gemälde des Impressionismus und an verwandten Avantgarden. Meistens sind das Arbeiten von Künstlern, die in den Salons ausgestellt wurden, die Kassierer gefördert und mit denen er gehandelt hat. Und es sind einfach wirklich wahnsinnig tolle Werke dabei. So ein Pfirsichglas von Claude Monet zum Beispiel, ein Stillleben, wo so ganz dicke, saftige, eingelegte Früchte rumschwimmen auf einem Marmortisch. Oder es gibt das Porträt der Familie Claude Monet im Garten, das ist aber eben von Edouard Manet gemalt. Und darauf sehen wir Monet mit Gießkanne, wie er da so ganz gebückt am Klatschmohn rumzuppelt und davor stehen ein paar Hühner und die Frau liegt mit einem riesigen Kleid auf der Wiese und das Kind da dran und beide schmilzen so in diese Landschaft hinein. Und da kann man zum Beispiel ganz schön den Einfluss des Jüngeren auch auf den Älteren ablesen. Der hat nämlich hier plötzlich ganz helle Farben verwendet, eine aufgehellte Palette. Und viele der Werke waren eben von Kassierer erstmalig ausgestellt oder dann auch noch öfter.
0: Also eine Ausstellung mit vielen bekannten Gemälden. Ich kann mir gut vorstellen, dass da auch ein breites Publikum dran interessiert ist, die zu sehen. Gibt's aber in dieser Ausstellung noch irgendwie so einen Kniff, wie man Kassierer vielleicht auch persönlich näher kommen kann, auch seine Arbeit besser kennenlernt?
12: Was hier ganz schön erklärt wird, ist eigentlich, wie so ein Kunstsalon funktioniert oder warum eben so ein Kunstsalon auch keine Galerie ist, wie wir sie heute kennen. Also Verlagswesen, Kunst und Kultur wurden hier zusammengedacht. Es gab ein Lesezimmer mit begleitender Literatur und ein Modell in der Ausstellung zeigt auch nach, wie diese Räume gebaut waren, wie die immer ausgebaut wurden. Ich weise zum Beispiel auf die architektonischen Besonderheiten ein, die da eingeführt wurden. Statt dass die Bilder eben in Petersburger Hängung so geballt gezeigt wurden, hat Kassierer die jetzt so als einer der ersten so ein bisschen entzerrt und reduzierter aufgehängt. Es gab ein Oberlichtfenster. Und Annette Hüsch, die Direktorin der Alten Nationalgalerie, betont eben auch, dass man noch ganz andere Sachen über Kassierer lernen kann in der Ausstellung, nämlich unter anderem, wie er so erfolgreich wurde als Verkäufer auch einfach.
13: Über die Art und Weise, wie die Einladungen gestaltet waren, wie die Künstlerinnen und Künstler auch daran beteiligt waren. Also wirklich auch ein großes Gespür für Marketing hatte. Wie verpackt man das, was man so wertschätzt, so, dass es möglichst viele Menschen erreicht und dass man damit aber auch gleichzeitig nochmal das eigene Qualitätsbewusstsein in die Welt sendet.
0: Ja, dann lösen wir uns doch mal von dieser Ausstellung und sprechen über Kassira, über seine Rolle. Wie ist er denn zu diesem, ja, scheint mir wie ein schlauer Typ geworden, der dieses Qualitätsbewusstsein, aber auch dieses geschickte Marketing, sein Netzwerk miteinander verbunden hat?
12: Über Paul Kassira erfährt man in der Ausstellung an sich relativ wenig. Also er ist 1871 in Breslau geboren, er ist Sohn eines jüdischen Unternehmers. Er hat dann später in München Kunstgeschichte studiert und ist halt nach Berlin gegangen. Und da hat er dann im Alter von 27 Jahren zusammen mit seinem Cousin Bruno Kassira die Bruno und Paul Kassira Kunst- und Verlagsanstalt gegründet. In Berlin-Tiergarten waren da die Räumlichkeiten. Und ab da konzentriert sich eben die Ausstellung tatsächlich eigentlich auf sein Wirken. Die beiden hatten dann schnell Kontakte zu Max Liebermann und Max Levogt, die beide auch Maler der Berliner Sezession waren. Und mit dieser Zusammenarbeit kamen Kontakte nach Frankreich zustande, die Liebermann vermittelte. Es wurden kooperative Ausstellungen organisiert und eben wahnsinnig hochgetaktet und sehr viele. Also in den ersten 10 Jahren gab es 130 Ausstellungen im Kunstsalon und später noch viel mehr. Graf Kessler spricht hier von einem Trommelfeuer zum Beispiel in Bezug auf diese Ausstellungsdichte.
0: Was kann man denn von diesem Trommelfeuer heute noch lernen und mitnehmen?
12: Oh, ich würde sagen, wenn man da so lange rumgeguckt hat, eine ganze Menge. Die Kuratorin der Ausstellung, Josephine Klinger, erkennt da zum Beispiel Folgendes.
13: Ja, man kann von Paul Kassira lernen, wie man Qualität erkennt. Er hat immer wieder sich nicht auf Stile konzentriert, sondern künstlerisch eigenständige Handschriften geschätzt. Immer wieder Künstler gefördert, die ihn einfach in ihrer Individualität überzeugt haben, egal welcher Nation sie waren. Paul Kassira ist sicherlich auch dafür bekannt, dass er in seinen sogenannten Kollektivausstellungen teils ungewöhnliche Positionen, die Debatten angeregt haben, zusammengezeigt hat.
12: Eben diese Vielfalt und auch dieses Qualitätsbewusstsein Kassiras, das kann man in der Ausstellung wirklich sehr gut nachvollziehen, finde ich. Auch einfach wirklich darüber staunen, also wie eine einzelne Person vielleicht tatsächlich das geschafft hat, ja, so ein gutes Gespür zu beweisen für Dinge, die dann sich eigentlich, würde ich sagen, zumindest aus europäischer Perspektive in so eine Art Weltgedächtnis eingebrannt haben. Was man eigentlich auch noch in der Ausstellung lernen kann, und das ist vielleicht erstmal so ein kleines Detail, wie stark doch die öffentliche und kulturelle Debatte auch inhaltlich über Kunst damals stattfand. Das sieht man eben in diesen Begleittexten so ein bisschen und das ist eigentlich ganz inspirierend, wie viel die Ästhetik da in Kritiken und Feuilletons verhandelt wurde und das auch eingefordert wurde und wie rege und ambivalent das diskutiert wurde. Und vielleicht kann man sich auch dafür heute nochmal drauf zurückbesinnen.
0: Kassira und der Durchbruch des Impressionismus. Die Ausstellung in der Alten Nationalgalerie in Berlin, die ist ab dem 22. Mai eröffnet und bis zum 27. September in diesem Jahr kann man sie noch besuchen. Vielen Dank für die Eindrücke, Hilka Dirks.
12: Vielen Dank.
0: Das ist Small Talks, Musik vom Duo Burkini Beach hier im Deutschlandfunk Kultur.

0: Filmkritik heißt nicht nur zu sagen, ob ein Film gut oder schlecht ist. Es geht natürlich auch darum, kritisch einzuordnen oder Hintergründe zu liefern. Und dafür braucht es Menschen, die sich damit wirklich auskennen, die die Augen und Ohren offen halten, über Jahrzehnte hinweg. Und jetzt könnte dieser Beruf in Deutschland aussterben. Die Bedingungen seien prekär, mahnt der Verband der deutschen Filmkritik. Mein Kollege Michael Borgers ist dem nachgegangen und das natürlich im Kino.
1: Möglichst viel Action schon am Anfang und dann die ganze Zeit immer noch die Handlung erklären.
2: Früher Nachmittag im Filmpalast, ein Traditionshaus an den Kölner Ringen, als Uferpalast 1931 gegründet. Eigentlich hat das Kino noch nicht geöffnet. Dennoch verlassen einige Männer und wenige Frauen Saal Nummer 7. Unter ihnen Uwe Mies, der eine silberne Tüte in den Händen hält.
3: Mittlerweile werden die Telefone in Funksicherung Alu-Paketen eingeschlossen, um zu verhindern, dass wir den Ton mitschneiden. Was natürlich bei einem Film in Originalton ein bisschen absurd ist, aber bitte.
2: Uwe Mies ist Filmkritiker. Seit bald 40 Jahren schreibt er für unterschiedliche Redaktionen, bewertet, welche Filme sich warum lohnen und welche nicht. Den er gerade gesehen hat, bei einer sogenannten Pressevorführung, empfehlenswert, findet er. Die neue Action-Agenten-Komödie mit starker Frauenfigur von Regisseur Guy Ritchie.
3: Das Konzept, das könnte in die Zukunft weisen, weil James Bond hat sich als Figur überlebt und als Figur diese frauenfeindlichen Nummern, die Sean Connery in den 60ern verkörperte, das geht heute nicht mehr. Und wenn man jetzt hier eine Frau hat, die clever ist und ein Trupp Männer fürs Grobe, das kann man schon machen.
2: Seine Besprechung des Films wird dann im Kölner Stadtanzeiger erscheinen, einem der letzten regelmäßigen Auftraggeber des freien Journalisten. Andere haben nach vielen Jahren die Zusammenarbeit mit ihm eingestellt oder boten ihm zu schlechte Bedingungen dafür an. Zuletzt kam der 64-Jährige so unter die Räder redaktioneller Umbauprozesse bei Westdeutscher Allgemeiner Zeitung und WDR. Zwar böte das Internet unendliche Möglichkeiten zu publizieren, so Uwe Mies, doch bezahlte Plätze für Kritik in klassischen Medien, die würden weniger. Und das habe Folgen für die dort angebotene Vielfalt.
3: In den konventionellen Medien, Zeitungen, Zeitschriften ist Seriosität und eine Haltung einer Einzelperson gegenüber einer Marktsituation Kino nicht mehr gefragt. Es geht nicht darum, dass der Herr Mies hingeht und sagt, okay, also ich stehe dafür ein, ich habe einen Film von Guy Ritchie gesehen, egal was die anderen sagen, das ist qualitätvolles Kino. So. Dann gibt es aber andere Leute und die sagen, nein, an dem Starttag läuft ja auch noch ein Star Wars an und da laufen noch zwei andere Filme an und deswegen ignorieren wir Guy Ritchie, denn mehr als drei Filme pro Woche finden bei uns nicht statt. Und dann haben wir natürlich ein Problem.
2: Das durchschnittliche Jahreseinkommen für Filmjournalisten liegt bei nur 16.000 Euro brutto. Nur noch wenige könnten dem Beruf in Vollzeit nachgehen, so das Ergebnis einer Umfrage des Verbands der deutschen Filmkritik, die Jan-Philipp Kohlmann aus dem Beirat des Verbands initiiert hat.
4: Die haben also andere Standbeine, die gehen weiteren beruflichen Tätigkeiten nach. Viele machen das ja auch freiwillig, viele haben vielleicht auch irgendwie eine andere erfüllende Tätigkeit. Aber das Feedback dieser Umfrage ist, dass die Leute diesen Beruf zwar lieben, aber sehr unzufrieden sind mit den Arbeitsperspektiven, mit der Bezahlung und vor allem auch, und das ist der Kernpunkt, glaube ich, mit dem schwindenden Platz, den Medien Filmkritik einräumen.
2: Und ohne echte Perspektive im Filmjournalismus würden sich immer weniger Menschen mit dem befassen, was Filmkritik auszeichnet, mit der Geschichte, der Ideologie hinter den Bildern und ihrer Ästhetik. Davon ist Jan-Philipp Kohlmann überzeugt, der selbst als Filmkritiker arbeitet.
4: Und wenn man das sozusagen, also diese Verarmung des kulturellen Gesprächs oder des Gesprächs über Filme und Bewegtbilder eben im größeren Zusammenhang sieht, dann verarmt eben auch generell Diskurs in der demokratischen Öffentlichkeit, zu dem das ja gehört. Also ein Kritiker in unserer Umfrage sagte, Kulturkritik ist auch Gesellschaftskritik und wenn das wegbricht, dann bricht auch ein relevanter Teil aus unserer Perspektive als Verband von Gesellschaftskritik weg.
3: Und wenn das aber als nicht mehr wertvoll empfunden wird oder nicht wertvoll genug, dann wird der Beruf aussterben und zwar in den nächsten 5 Jahren.
2: Das erwartet der Kölner Filmkritiker Uwe Mies und schiebt nach, ein Teil seines Jobs sei für ihn als freier Journalist bereits seit Jahren gestorben, nämlich die Berichterstattung über Festivals und ihre Filme. Kann, habe er sich ohnehin nie leisten können.
3: Ich bin brav zur Berlinale gefahren, 20 Jahre lang, bis ich festgestellt habe, ich kann kein Geld mehr dort verdienen. Die Ausgaben, die ich dort vor Ort habe, durch Unterbringung, Verpflegung und auch die Akkreditierung, als Journalist überhaupt dort aufschlagen zu dürfen, konnte nicht mehr abgedeckt werden durch das Geld, was ich dort verdient habe.
2: Zumal heutzutage ohnehin meist nur noch die Filme mediale Aufmerksamkeit erhielten, die zu Beginn gezeigt und die zum Ende eines Festivals prämiert wurden, die Gewinner. Sagt Uwe Mies und stellt sich vor den Filmpalast, um dort mit den Kollegen über Guy Ritchies neuestes Werk zu sprechen.
0: Michael Borgers über die Krise einer ganzen Branche. Es sind schwere Zeiten für die Filmkritik. Ganz andere Fragen zum Thema Kino stellen die Feuilletons von morgen. Es geht unter anderem um ein prominentes Truthahnkinn. Tobias Wenzel mit der Kulturpresseschau.
5: Ein männlicher Bizeps sollte genauso stark sein, dass er fürs Halten eines Buches reicht, schreibt Marlene Knobloch in der Zeit. Ein schöner Satz, vielleicht der schönste im gesamten Donnerstagsfeuilleton. Allerdings wohnt Knobloch vermutlich im Erdgeschoss oder in einem Wohnhaus mit Aufzug. Denn wer in einem oberen Stockwerk lebt, das man nur über das Treppenhaus erreicht, dürfte sich über Männer mit stark ausgebildeten Bizeps freuen. Oder liefern uns bald nur noch von der KI gelenkte Roboter die Getränkekisten? Und wäre das dann nicht etwas gespenstisch? Wir sehen ein Gespenst, schreibt Jakob Strobel y Serra in der Frankfurter Allgemeinen. Es sitzt neben uns und bringt uns sicher ans Ziel, kurbelt souverän am Lenkrad, bremst immer rechtzeitig ab und erschreckt niemals Fußgänger auf dem Zebrastreifen. Der Journalist hat ein Waymo, ein automatisiertes Taxi von Google, ausprobiert und ist begeistert. So sehr, dass er augenzwinkernd euphorisch schreibt: Könnte das Leben nicht wunderbar unkompliziert sein, wenn alles automatisiert wäre, wenn alle garstigen Kellner, Verkäufer, Rezeptionisten verschwänden? Wäre eine Welt ganz ohne Menschen nicht die beste? Kann die KI Literatur erzeugen, fragt die Zeit. Jolinde Hüchtka zitiert die polnische Literaturnobelpreisträgerin Olga Tokarczuk so: Oft gebe ich der Maschine einfach eine Idee zur Analyse und frage: Liebling, wie könnten wir das schön ausarbeiten? Hüchtka schreibt, es sei ihr unheimlich, dass ausgerechnet eine Literaturnobelpreisträgerin so arbeite. Aber ist es nicht noch unheimlicher, dass sie die KI Liebling nennt? ChatGPT, warum sieht John Travolta plötzlich so jung und gut aus? Diese Frage haben nun sicher viele Menschen der künstlichen Intelligenz gestellt. Die Süddeutsche Zeitung macht ihr Feuilleton sogar mit dem Thema auf, also mit dem Staunen über John Travoltas junges Gesicht. Seit seinem Auftritt bei den Filmfestspielen von Cannes. Travolta ist 72. Warum sieht der Saturday Night Fever Star jetzt, zumindest aus der Halbdistanz, aus wie Ende 40? Fragt Julia Werner. Das liege an einem Deep Plane Facelift. Das sei radikaler und vertikaler. Der Chirurg durchtrennt die Verbindungsstränge und kann so tiefere Muskeln und Fettpolster im Ganzen eine Etage höher setzen, im Gegensatz zum normalen Lifting auch in der Gesichtsmitte. Es muss also kein Zug aufgebaut werden, um Glätte zu erzeugen und das Gesicht an Ort und Stelle zu halten, erläutert Julia Werner. Beim Lesen kann man sich fragen, ob man das alles so genau wissen möchte. Werner jedenfalls vermisst die alten Zeiten mit unnatürlich wirkendem Facelift. Die Schadenfreude gegenüber den Reichen, den Schönen, aber total Verzweifelten, tröstete ganze Generationen über das eigene schwingende Truthahnkinn hinweg, schreibt Julia Werner in der SZ. Sich über Eitelkeiten anderer erheben, über Courtney Cox Fillerface oder Melanie Griffith Schlauchbootlippen zu lachen, half gegen die Angst vor der eigenen Vergänglichkeit. Apropos Vergänglichkeit. Wurde Timmy ermordet? Fragt Hans Zippert in seiner satirischen Kolumne für die Welt. Denn die dänischen Behörden wollen den Wal nun obduzieren lassen. Zippert verdächtigt jene Wissenschaftler des Walmordes, die prophezeit haben, das Tier werde oder wolle sterben. Die könnten den intelligenten Meeressäuger mit einem stumpfen Gegenstand oder einer Giftspritze ermordet haben, nur damit sie Recht behalten, schreibt Zippert und fragt: Wo hielt sich eigentlich Umweltminister Backhaus zur Tatzeit auf?
0: Tja, wohl immer noch kein Ende in Sicht in Sachen Wahl. Tobias Wenzel war das mit der Kulturpresseschau hier in Fazit. Ich bin Charlotte Oehlschlägel und wünsche Ihnen eine gute Nacht mit der kanadischen Musikerin Feist.

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0: 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Die US-Regierung hat offiziell Anklage gegen den früheren kubanischen Staatschef Raúl Castro erhoben. Dem 94-Jährigen wird vorgeworfen, als damaliger Verteidigungsminister den Abschuss von 2 US-Zivilflugzeugen vor 30 Jahren mitverantwortet zu haben. Damals kamen 4 Menschen ums Leben, darunter 3 US-Bürger. Justizminister Blanche sagte, Castro werde in den USA vor Gericht gestellt werden. Entweder komme er freiwillig oder aber auf andere Weise. Präsident Trump geht seit längerem gegen Kuba vor. Unter anderem sprach er von einer Übernahme des Inselstaates, allerdings ohne ins Detail zu gehen. Der US-Raumfahrtkonzern SpaceX hat die erforderlichen Unterlagen für seinen bevorstehenden Börsengang eingereicht. Das von Elon Musk geführte Unternehmen könnte eine Rekordbewertung von $1,75 Billionen erzielen. Es wäre der bislang größte Börsengang der Geschichte. Aus den bei der US-Börsenaufsicht SEC eingereichten Dokumenten geht auch hervor, dass sich Musk 85,1% der Stimmrechte sichert und weiterhin Vorstandschef, Technikvorstand und Verwaltungsratsvorsitzender bleibt. SpaceX wurde 2002 gegründet und hat sich seitdem zum weltweit größten Raumfahrtunternehmen entwickelt. Das Bundeskabinett hat einen Gesetzentwurf zur geplanten Einführung der digitalen Brieftasche beschlossen. Bürger sollen sich mit der sogenannten EuDI-Wallet ein Duplikat ihres Personalausweises auf das Handy laden können und Schritt für Schritt auch andere Identitätsnachweise wie Geburtsurkunde, Führerschein oder Fahrtickets. Geplant ist, dass diese digitalen Versionen perspektivisch ausreichen, um sich gegenüber Behörden vor Ort oder im Netz auszuweisen. Die Wallet sei freiwillig und kostenlos, heißt es. EuDI steht für Europäische Digitale Identität. Der Gesetzentwurf basiert auf EU-Vorgaben. Der Start der digitalen Brieftasche ist für Januar 2027 geplant. Nach Angaben des Bundesdigitalministeriums entwickeln bereits mehr als 100 Unternehmen Anwendungen für das tägliche Leben. Sie erfüllten höchste technische Sicherheitsstandards. Der Waffenbeschaffer der Terrorzelle Nationalsozialistischer Untergrund Ralf Wohleben ist wieder auf freiem Fuß. Er habe inklusive Untersuchungshaft seine Strafe voll verbüßt und sei am Morgen aus der Haft entlassen worden, sagte eine Sprecherin der Bundesanwaltschaft in Karlsruhe. Wohleben war 2018 zu einer 10-jährigen Freiheitsstrafe wegen Beihilfe verurteilt worden. Das Oberlandesgericht München war im Prozess gegen ihn, Beate Zschäpe und andere zur Überzeugung gelangt, dass auch Wohleben den NSU-Terroristen Uwe Bönhardt und Uwe Mundlos eine Pistole besorgt hatte. Aus rassistischen Motiven heraus verübten sie bis 2006 eine Mordserie. 10 Menschen starben. Die Thüringer Landtagsabgeordnete und jahrelange Obfrau der Linken in NSU-Untersuchungsausschüssen König Preuß sprach von einem schlechten Tag für die Sicherheit der Menschen. Es sei davon auszugehen, dass Wohleben in der Neonazi-Szene mit offenen Armen empfangen und erneut eine relevante Rolle einnehmen werde. Die kontinuierliche Unterstützung während seiner Haftzeit zeige, dass der NSU, dessen Taten und Unterstützer in Teilen der extremen rechten Szene bis heute glorifiziert würden. König Preuß fügte hinzu, Wohleben habe bis heute keinen Beitrag zur Aufklärung des NSU-Komplexes geleistet. Fußball-Bundesligist SC Freiburg hat das Finale der Europa League verloren. Die Breisgauer unterlagen in Istanbul dem englischen Club Aston Villa mit 0:3 und verpassten ihren ersten Titel auf europäischer Ebene. Allerdings schrieb Freiburg bereits mit dem Erreichen des Viertelfinals Vereinsgeschichte. Vor dieser Saison war der Club nie weiter als in ein Achtelfinale eines Europapokalwettbewerbs gekommen. Die deutsche Eishockey-Nationalmannschaft hat auch das vierte Spiel bei der Weltmeisterschaft in der Schweiz verloren. Die Partie gegen Titelverteidiger USA endete 3:4, allerdings erst nach Penaltyschießen, wodurch die Spieler von Bundestrainer Harold Kreis nun einen Punkt in der Gruppe A haben. Damit ist der Einzug in das Viertelfinale noch möglich, sollten sie die letzten drei Vorrundenspiele gegen Ungarn, Österreich und Großbritannien gewinnen. Das Wetter? Nachts vor allem im Südosten noch Regen, sonst abklingende Schauer, gebietsweise Nebel, Tiefstwerte 11 bis 5 Grad. Am Tag verbreitet wolkig, vereinzelt Schauer, im Südwesten länger sonnig, 19 bis 26 Grad. Am Freitag im Norden und Osten wechselnd bewölkt, sonst heiter, 20 bis 30 Grad. Das waren die Nachrichten.
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8: Strom kommt aus der Steckdose, das Wasser aus dem Wasserhahn, die Heizung läuft, wenn es sein muss, der Zug fährt, das Krankenhaus arbeitet. Vieles davon wirkt selbstverständlich, ist es aber natürlich nicht. Denn hinter diesem Alltag stehen Leitstellen, Rechenzentren, Umspannwerke, Netze und Computer. Und die Frage wird gerade immer drängender, wie gut sind diese Systeme geschützt vor Sabotage, Hackerangriffen, Extremwetter oder einem großen Ausfall? Darum geht es beim neuen Kretis-Dachgesetz. Ob das reicht und wo noch gestritten wird, hören Sie gleich hier in der Radionacht. Ich bin Julian Cooper, freut mich, dass Sie dabei sind.

0: Frankreich gilt gern als Land der Menschenrechte. Aber zur eigenen Geschichte, da gehörte lange auch etwas, worüber eher geschwiegen wurde. Der Sklavenhandel, die Plantagenwirtschaft, die Verschleppung hunderttausender Menschen aus Afrika. Erst Ende der 90er Jahre kommt Bewegung rein, nicht aus dem Parlament zuerst, sondern von der Straße. Zehntausende demonstrieren in Paris, viele von ihnen Nachfahren versklavter Menschen aus den ehemaligen Kolonien. Daraus entsteht ein Gesetz, das bis heute nachwirkt. Vor 25 Jahren hat Frankreich als erstes Land weltweit die sogenannte Loi Taubira verabschiedet. Die erklärt Sklavenhandel und Sklaverei zum Verbrechen gegen die Menschlichkeit. Andreas Noll erinnert in unserem Kalenderblatt daran.
1: Zehntausende Menschen ziehen im Frühjahr 1998 schweigend durch die Straßen von Paris. Es ist kein gewöhnlicher Protest. Viele Demonstrierende sind Nachfahren von Versklavten aus den französischen Kolonien, die heute teilweise als Überseegebiete zu Frankreich gehören. Ein Teilnehmer des Marsches erinnert sich in einer Fernsehreportage.
2: Dieser Marsch war für uns ein Weg, unsere Eltern um Verzeihung zu bitten, dafür, dass wir sie so lange vergessen haben. Wir waren nicht in einer Stimmung, Forderungen zu stellen. Es ging uns um Befriedung.
1: Dieser Marsch der Nachfahren entwickelt eine politische Wucht, die das Selbstverständnis des Staates erschüttert. Frankreich, das Land der Menschenrechte, muss sich seiner eigenen Verstrickung stellen.
3: L'ordre du jour appelle la discussion de la proposition de loi de Madame Christiane Taubira de Lanon et plusieurs de ses collègues.
1: Ende 1998 bringt die Abgeordnete Christiane Taubira aus Französisch-Guyana einen Gesetzentwurf ins Parlament ein. Es ist der Beginn eines historischen Weges für die linke Politikerin, die später noch zur Justizministerin aufsteigen wird.
4: Wir sind hier, um festzustellen, dass Sklavenhandel und Sklaverei ein Verbrechen gegen die Menschlichkeit waren und sind. Dass die juristischen oder kirchlichen Texte, die sie erlaubt und organisiert haben, im Widerspruch zur universellen Moral stehen.
1: Der Satz rüttelt an den Grundfesten. Seit dem 17. Jahrhundert profitierte die Kolonialmacht Frankreich massiv von der Sklaverei. Häfen wie Nantes entwickeln sich zu Zentren des Sklavenhandels. Reich geworden durch das Leid hunderttausender Menschen, die über den Atlantik verschifft werden, um auf den Zuckerrohrplantagen der Karibik zu schuften. Die Sklaverei wird 1848 zwar offiziell in Frankreich abgeschafft, doch das Schweigen über dieses Verbrechen hält an, bis Christiane Taubira das Wort ergreift.
4: Es geht nicht um Anklage, weil Schuld nicht vererbbar ist und wir keine Rachegedanken hegen. Es geht auch nicht um Reue, sondern darum, das Verbrechen so lange geschwiegen zu haben, zu benennen.
1: Am 21. Mai 2001 wird das Gesetz, die Loi Taubira, offiziell verkündet. Frankreich ist damit das erste Land weltweit, das den Sklavenhandel per Gesetz als Verbrechen gegen die Menschlichkeit einstuft. Vor einem Denkmal aus Stein und Metall erinnern Vertreter des Staates jedes Jahr an die Loi Taubira. Gesprengte Ketten als Symbol für die Abschaffung der Sklaverei.
5: Cette histoire est notre histoire.
1: Diese Geschichte ist unsere Geschichte, sagt Staatspräsident Emmanuel Macron. Mehrfach ist der Präsident in seiner Amtszeit an diesen Ort gekommen.
6: La loi qui porte votre nom.
2: Das Gesetz, das Ihren Namen trägt, liebe Christiane Taubira, hat den tragischen Teil dieser Geschichte anerkannt. Und dank Ihnen war Frankreich das erste Land, das Sklavenhandel und Sklaverei als Verbrechen gegen die Menschlichkeit benannt hat.
1: Aus dieser Anerkennung ist in 25 Jahren eine neue Form des Erinnerns entstanden. Im Schulunterricht, in der Forschung und im öffentlichen Raum. Ein geplantes Nationaldenkmal im Jardin des Tuileries scheiterte jedoch an Kontroversen. Im kommenden Frühjahr soll nun ein nationales Denkmal für die Opfer der Sklaverei am gegenüberliegenden Ufer des Eiffelturms eingeweiht werden.
7: Nous espérons que ces échanges vous intéresseront et je vous demande maintenant.
1: Die Anerkennung war ein Anfang, aber kein Abschluss, formuliert Jean-Marc Ayrault. Zum Jubiläum hat der frühere Bürgermeister von Nantes Wissenschaftler zu einer Debatte versammelt.
2: Sich heute mit den Formen der Sklaverei auseinanderzusetzen, heißt, mit einem sensiblen Thema zu arbeiten, mit den noch immer allzu verbreiteten Formen der Verdrängung zu brechen. Es geht darum, zu heilen, Frankreich zu heilen und auch die Welt.
1: Die Loi Taubira war nur der erste Schritt. Wie Frankreich mit dieser Vergangenheit weiterlebt, bleibt bis heute eine offene, oft schmerzhafte Frage der Republik.
0: Heute vor 25 Jahren verkündet Frankreich das Gesetz zur Anerkennung der Sklaverei. Andreas Noll hat daran erinnert.

0: Gleich um das 12:15 hier im Deutschlandfunk in der Radionacht. Es gibt Räume, die die meisten Menschen nie sehen. Die sind oft fensterlos, voller Bildschirme. Und von da wird gesteuert, ob zum Beispiel Strom fließt, Gas ankommt oder die Fernwärme läuft. Und genau solche Orte stehen jetzt stärker im Fokus. Das neue Kritis-Dachgesetz, das soll kritische Infrastruktur widerstandsfähiger machen. Also nicht nur Computer schützen, sondern auch Anlagen, Leitungen und die Abläufe dahinter. Die Idee ist es, einfach besser vorbereitet zu sein auf Krisen, auf Angriffe oder auf Ausfälle. Aber viele Fragen sind noch offen. Wer fällt überhaupt darunter? Wie viel Sicherheit ist am Ende realistisch? Manuel Walz hat mal einen ganz genauen Blick auf das Kritis-Dachgesetz geworfen.
1: Ein großer Raum irgendwo in einer Stadt in Deutschland. Viele Bildschirme, Schaltpläne, Landkarten. Aus diesem Raum heraus werden viele lebenswichtige Funktionen des täglichen Lebens gesteuert.
2: Sie sehen zwei Leitsysteme. Ein Leitsystem für die Netzüberwachung, Strom, Gas, Fernwärme. Und ein Prozessleitsystem zur Steuerung von Erzeugungsanlagen, Wärmeerzeugungsanlagen,

0: bekannt. Deshalb will man als Versorger nicht im Radio genannt und dadurch vielleicht zum Ziel werden. Da die Stadt mehr als 500.000 Einwohner hat, fällt diese Einrichtung unter das neue Kritis-Dach-Gesetz, also das Gesetz zur Stärkung der Widerstandsfähigkeit kritischer Anlagen.
1: Das Prozessleitsystem, was ich gerade erwähnt habe, das sind diese 8 Monitore, die hier in 2er Reihen übereinander gestapelt sind, weil es so viele sind. Dann kommt ein bisschen, ich sag mal, Kleinkram, Videoüberwachung, Eingangsbereich etc. und normale PC-Systeme. Und dann sind wir hier in dem Bereich Netzsteuerung Fernwärme, Netzsteuerung Gas und auf der linken Seite sehen Sie den Strom.
0: Das Kritis-Dach-Gesetz denkt erstmals die Sicherheit von IT-Systemen und die Sicherheit physischer Anlagen zusammen. Von ihrer Schaltzentrale aus können die Angestellten hier zahlreiche Anlagen steuern. Umspannwerke, Kraftwerke, sie überwachen Leitungen. Alles mit Computern, die mit weiteren IT-Systemen verbunden sind. Gesteuert werden damit aber reale Maschinen und Anlagen verteilt über die ganze Stadt. Ein Anschlag, eine Überschwemmung oder ein Feuer könnten so eine Anlage beschädigen und ausfallen lassen. Oder aber durch Hackerangriffe könnte diese Leitwarte lahmgelegt werden. Beides hätte fatale Auswirkungen. Bei einem doppelten, also hybriden Angriff aber auf die IT-Systeme und eine Stromleitung gleichzeitig würde sich das Problem potenzieren, wie auch bei einer Überschwemmung während einer Pandemie. Und dieser Gefahr will man mit dem Gesetz begegnen.
2: Also das Kritis-Dach-Gesetz ist erstmal eine grundsätzlich sehr, sehr gute Idee, weil man den ganzheitlichen Resilienzansatz für kritische Infrastrukturen fährt,
0: sagt Manuel Artug, Gründer und Sprecher der Arbeitsgruppe Kritische Infrastrukturen, kurz AG Kritis. Die Gruppe hat sich 2018 aus dem Umfeld des Chaos Computer Clubs herausgegründet, weil die Beteiligten der Auffassung waren, Deutschland sei nicht auf eine Großschadenslage vorbereitet.
2: Zusätzlich zur Cybersicherheit geht man auch die physische Sicherheit an und es adressiert ja auch explizit Naturereignisse, Unfälle und Vorsatzhandlungen, sodass der physische Schutz der Produktionsanlagen, die uns alle kritischen Dienstleistungen an die Bevölkerung versorgen, ist damit gewährleistet. Insofern ist der Anspruch und das Ziel des Ganzen sehr, sehr gut und dass das auch auf einer EU-Ebene realisiert wird, ist hervorragend, dass eben alle diesen Maßstab ansetzen.
0: Kritische Infrastruktur ist nach diesem Gesetz alles, was zur Aufrechterhaltung der wichtigsten Funktionen einer Gesellschaft nötig ist. Energie und Wasser, Abfall, Verkehr und Logistik, Krankenhäuser und die Versorgung mit Medizinprodukten, Lebensmittel, IT, Kommunikation. Unternehmen müssen nun aber erst einmal herausfinden, ob sie unter das Gesetz fallen. Wenn ja, dann müssen sie ein Risikomanagement aufbauen, Prozesse zur Meldung von Problemen an den Staat etablieren, Mitarbeitende schulen und Investitionen in Sicherheitstechnologien tätigen sowie Notfall- und Krisenpläne erstellen. Das kostet Geld. Aber dennoch.
3: Wir sagen, das ist jetzt notwendig,
0: sagt Rainer Kambeck von der DIHK, dem Bundesverband der Industrie- und Handelskammern. Er leitet dort den Bereich Wirtschafts- und Finanzpolitik. Er sagt, die Kammern beobachteten tägliche Angriffe. Sorgen machten insbesondere die Konfrontation mit Russland, aber auch Naturkatastrophen im Zuge des Klimawandels zum Beispiel oder eine Pandemie wie Corona. Darauf müsse man sich vorbereiten, sagt Rainer Kambeck.
3: Und das heißt ja, man braucht Strategien nicht nur, um irgendwas abzuwehren, sondern man braucht offensive Strategien, um sich auf Veränderungen, die aus geopolitischen Verwerfungen oder auch anderen Ursachen her entstehen, dass man sich aktiv darauf einstellt, dass man handlungsfähig ist. Das ist der wichtigste Punkt. Also nicht nur Abwehr von irgendwas, sondern handlungsfähig sein. Das definiert ja Resilienz. Und das kann man auch partnerschaftlich machen.
0: Partnerschaftlich bedeutet für die DIHK, dass sich der Staat gemeinsam mit den Unternehmen dieser Aufgabe annimmt. Denn über 80% der kritischen Infrastruktur liegt in der Hand privater Unternehmen, die die gesetzlichen Vorgaben umsetzen müssen. Zwar ist das Gesetz schon seit März dieses Jahres in Kraft, vieles ist aber dennoch unklar. Denn entscheidende Fragen müssen erst noch durch Verordnungen des Bundesinnenministeriums konkretisiert werden. Wer genau durch das Gesetz erfasst wird, beispielsweise. Das kritisiert Manuel Artug von der AG Kritis. Man lasse sich auch insgesamt zu viel Zeit.
2: Es werden zwar Schutz

0: Ziele erklärt. Man soll Schutz gegen Sabotagen vornehmen, man soll Schutz gegen Naturkatastrophen oder Pandemien oder terroristische Akte aufbauen, aber die konkreten Maßnahmen werden gar nicht definiert. Die werden also auch erst 2030 voraussichtlich definiert, wenn die Behörden dann entsprechende Resilienzanalysen gemacht haben. Also hat man da auch auf die lange Bank gezogen.
1: Zudem seien die Strafen bei Verstößen zu niedrig.
0: Im Vergleich zu den Dutzenden Millionen, die man investieren muss, um physische Sicherheit zu realisieren, ist das für die Wirtschaft kein großer Anreiz zu sagen, oh, dieses Gesetz muss ich dringend einhalten.
1: Denn klar ist, Sicherheit kostet Geld. Deshalb ist ein zentraler Streitpunkt die Frage, für wen das Gesetz überhaupt gilt. Ein kleiner Supermarkt an der Ecke ist sicherlich keine kritische Infrastruktur. Ein großes Logistikzentrum einer Supermarktkette, das mehrere Städte mit Lebensmitteln versorgt, dagegen schon. Ist aber ein Krankenhaus auf dem Land, das nicht sehr viele Menschen versorgt, aber einen großen Raum abdeckt, kritische Infrastruktur oder nicht? Das Gesetz sieht nun einen Schwellenwert von 500.000 betroffenen Menschen vor. So viele müssen von einer Einrichtung versorgt werden, damit diese unter das Gesetz fällt und sich auf mögliche Probleme vorbereiten muss. Dieser Schwellenwert sei viel zu hoch, kritisiert Christian Schuchardt, der Hauptgeschäftsführer des Deutschen Städtetags.
2: Die Mehrzahl der Menschen lebt in kleineren Großstädten. Und dort sind natürlich auch die Risiken ähnlich hoch. Es muss ja auch in einer super Großstadt wie in Berlin nicht im gesamten Stadtgebiet, sondern eben nur in einem Stadtteil etwas passieren. Und eine kleinere Großstadt entspricht im Zweifelsfall einem solchen Stadtteil. Wir brauchen also auch in den kleineren und mittelgroßen Städten ein Mindestmaß an Vorgaben zu Krisenplänen, Meldeketten oder auch IT-Sicherheit.
1: Die Städte und Gemeinden haben bei der Verabschiedung des Gesetzes die Länder im Bundesrat dazu aufgefordert, deshalb den Vermittlungsausschuss anzurufen, um den Schwellenwert zu senken auf 150.000 Einwohner. Dem sind die Länder nicht gefolgt. Stattdessen haben sie eine Öffnungsklausel durchgesetzt. Die Länder können nun eigene Vorgaben erlassen. Das sei nicht ohne Risiko, sagt Christian Schuchardt.
2: Dadurch befürchten wir, dass ein Flickenteppich entsteht. Womöglich hat der Gedankengang, dass wer bestellt, bezahlt, auch die Länder davon abgehalten, den Vermittlungsausschuss anzurufen, weil natürlich Kostenfolgen an der Stelle auch zu befürchten wären.
1: Sachsen-Anhalt ist ein kleines Bundesland, in weiten Teilen sehr dünn besiedelt. Auch in der Landesregierung sei man mit dem Kompromiss nicht wirklich zufrieden, sagt Lutz-Georg Bergling, der Abteilungsleiter Bevölkerungsschutz und Krisenmanagement im Magdeburger Innenministerium.
3: Das betrifft aber nicht nur die kleinen Länder wie Sachsen-Anhalt, sondern auch die großen Länder. Deswegen waren wir uns einmütig einig, dass der Schwellenwert 500.000 insgesamt nicht sachgerecht ist. Für Sachsen-Anhalt bedeutet es, dass wir in bestimmten Bereichen eben tatsächlich die 500.000 Einwohnerschwelle nicht erreichen, damit die Kritisfestlegung nicht gilt. Und wir müssen jetzt in Verhandlungen mit dem Bund dafür sorgen, dass wir landesspezifisch brauchbare Regelungen bekommen. Davon sind wir aber eigentlich relativ überzeugt.
1: Diese konkreten Vorgaben durch die Verordnungen lassen noch auf sich warten. Das Bundesinnenministerium teilt über die geplanten Verordnungen auf Anfrage schriftlich mit.
4: Dazu gehören insbesondere die Verordnung zur Bestimmung kritischer Anlagen und zu den sektorenübergreifenden Mindestvorgaben. Beide Verordnungen sollen noch dieses Jahr in Kraft treten.
1: Alexander Fekete ist Professor an der Technischen Hochschule Köln und forscht zu Resilienz und Gefahrenabwehr. Er hat die Diskussion um den Schwellenwert, wer nun betroffen ist und wer nicht, mit einiger Skepsis begleitet. Ein Schwellenwert sei tatsächlich nicht sehr zielführend, sagt er.
5: Weil wohin führt das, dass man wie in Deutschland üblich abwartet, bis irgendeine Rechtsverordnung da ist, irgendeine Finanzierungsgrundlage? Muss ja wissen, das ist ja vor allem Kostenfaktor. Die meisten scheuen sich, etwas zu tun seit Jahren. Man hat es ja versucht über freiwillige Verordnungen, über Leitfäden, über Schulungen. Und was ist passiert? Eigentlich nichts.
1: Auch Konstantin von Notz, Bundestagsabgeordneter von Bündnis 90 Die Grünen, sieht die jetzigen Schwellenwerte kritisch. Er beklagt, dass vor allem im Bundesinnenministerium wertvolle Zeit verstrichen sei. Das Gesetz habe nicht die nötige Priorität gehabt und man verliere jetzt mit den fehlenden Verordnungen wieder wertvolle Zeit.
6: angesichts der Bedrohungslage, die wir haben, angesichts des aggressiven Agierens russischer Nachrichtendienste in Europa und auch in Deutschland, muss hier einfach von gesetzgeberischer Seite mehr passieren. Und da ist die Bundesregierung ausgesprochen spät dran. Ja, das führt dazu, dass eben in bestimmten ländlichen Bereichen, aus denen ich auch selbst komme, in Schleswig-Holstein, der Sicherheitsstandard ein niedrigerer ist als anderswo. Und das ist ehrlich gesagt den Menschen kaum zu erklären.
1: In Schleswig-Holstein gibt es zum Beispiel gar keine Stadt, die 500.000 Einwohner groß ist. Einen alternativen Ansatz zu einem Schwellenwert, den auch der Wissenschaftler Alexander Fekete anführt, zeigt das Beispiel der Hochwassergefahrenkarten. Sie beschreiben flächendeckend die Gefahren, die von Gewässern ausgehen. Ähnlich könnte eine flächendeckende Risikoanalyse aussehen. Was wird in einer Region zwingend benötigt? Welche Lieferanten gibt es? Welche Dienstleistungen werden wo angeboten? Welche sind entscheidend? Das aber ist aufwendig. Das Bundesinnenministerium schreibt dazu auf Anfrage:
4: Das KRITIS-Dachgesetz sieht eine ausdrücklich im Gesetzestext verankerte Einzelfallidentifizierung vor, die dazu führen kann, dass eine Anlage auch bei Nichterfüllung der Schwellenwerte in den Anwendungsbereich des KRITIS-Dachgesetzes aufgenommen werden kann.
1: Wie genau das ablaufen soll, ist aber noch immer unklar. Und, sagt Manuel Artug, man könnte schon deutlich weiter sein.
0: Wir haben ja jetzt seit 2016 kritische Infrastrukturen für die Cybersicherheit definiert. Wir kennen Erfahrungswerte aus den Störungen, aus dem Krisen- und Notfallmanagement und wie das denn funktioniert hat oder nicht. Jetzt könnte man mal wissenschaftlich evaluieren, für welche Branche, für welchen Sektor macht denn welche Kennzahl eigentlich Sinn? Bis wohin müssen sozusagen die Menschen sich ein bisschen selbst eigenverantwortlich kümmern? Ab wo muss ein Betreiber bestimmte Schutzmaßnahmen selbst umsetzen, weil er ja eine Versorgung der Bevölkerung darstellt?
1: Die anhaltende Kritik an dem Schwellenwert zeige, dass es nicht der richtige Weg sei, sagt auch Konstantin von Notz. Er sieht die Bundesregierung am Zug, bessere Maßstäbe als den Schwellenwert aufzustellen.
6: Ich glaube, dass das auch im Hinblick auf die Bedrohung der Sicherheit am Ende nicht die relevante Frage ist, wie viel eine Versorgungseinheit an Menschen versorgt oder eben für die zuständig ist, sondern es geht im Kern darum, dass man in bestimmten lebensrelevanten, wichtigen Bereichen ein Mindestmaß an Schutz hat. Und deswegen sind diese Schwellenwerte von Anfang an auch politisch kritisiert worden, weil das sonst zu willkürlichen Ergebnissen führt. Und ich hoffe, dass man von Seiten der Bundesregierung diese Blickrichtung nochmal verändert und zu einer angemesseneren Umgangsform findet.
1: Frank Brinkmann ist Vorstandsvorsitzender der Sachsen Energie AG, einem regionalen Versorger in Dresden. Auch er kritisiert das neue Gesetz, allerdings geht seine Kritik in eine andere Richtung. Es enthalte viel neuen bürokratischen Aufwand für sein Unternehmen. Das sei ein Problem. Aber
7: ich finde es gut, dass wir jetzt irgendwo ein Ende der Blauäugigkeit haben. In dieser Blauäugigkeit hatten wir viele andere Gesetze jetzt erfahren müssen als Energieversorger, nämlich Transparenzgesetze, die uns zum Beispiel die ganzen Netzinfrastrukturen und Topologien haben offenlegen lassen.
1: Durch die Offenlegung sollen Unfälle bei einer Baustelle zum Beispiel verhindert werden. Diese Transparenz hat aber eine Kehrseite, weil Kriminelle damit auch einfache Anschläge planen können. Energiemanager Brinkmann sagt, solche Transparenzpflichten müsse man erst einmal abschaffen, bevor man neue Vorschriften erlässt. Auch der Datenschutz hindere ihn daran, sein Unternehmen angemessen zu schützen. Er brauche vor allem mehr Freiheiten darin, sich sicherer aufzustellen, zum Beispiel mit KI-gestützter Videoüberwachung der Anlagen.
7: Dazu gehört selbstverständlich eine Vorfeldüberwachung. Dazu gehört selbstverständlich ganz andere Arten der Einhausung und Zutrittssicherheiten und. Aber man kann uns auch mal vertrauen, verstehen Sie, und sagen, macht was. Gegebenenfalls auch gerne mit diesem Bußgeldkatalog dahinter. Aber nicht mit dieser angezogenen Handbremse, was Datenschutz und sonstige Themen alles angeht. Dann können wir es gar nicht effektiv machen.
1: Alexander Fekete von der TH Köln ist dennoch überzeugt, dass ein Gesetz mit klaren Vorgaben nötig ist. Viele Unternehmen kümmerten sich um Sicherheit, viele aber auch nicht. Dennoch heiße es, sie wüssten schließlich selbst am besten, wie sie ihre Anlagen sichern könnten.
5: Das nennt man auch agiles Management ganz gerne. Klingt toll. Und ist man eben gewohnt, flexibel immer zu reagieren. Wenn irgendwas passiert, setzt man sich als Projektteam zusammen und wird die Krise schon irgendwie wuppen. Das hat den großen Vorteil, dass man keine Finanzen irgendwo festlegen muss. Ja, man hat die nicht gebunden in irgendwelche Sandsäcke oder Versicherungen oder irgendwas anderes Kostspieliges, was vielleicht nie gezogen wird. Problem ist nur, wenn es dann doch passiert, stellt sich häufig heraus, dass agiles Management im Alltag doch was anderes ist als Krisenmanagement mit Katastrophen. Dann ist man oft unvorbereitet.
1: Das Gesetz schaffe nun einen einheitlichen Schutzstandard. Das begrüßen auch die Industrie- und Handelskammern ausdrücklich, sagt Rainer Kambeck.
8: Öffentliche Sicherheit, Resilienz des Standorts ist auch so etwas, die Volkswirte nennen das ein öffentliches Gut. Also man profitiert natürlich auch als Unternehmen davon, wenn andere Unternehmen in der Branche oder wenn die öffentlichen Unternehmen, Institutionen resilient sind, Dinge abwehren. Da profitieren alle von und da muss man einfach schauen, dass alle auch, die hier betroffen sein könnten, dass die ihre Investitionen durchführen und dass man sagen kann, warte erstmal ab, mal gucken, ob die anderen was machen.
1: Man müsse tatsächlich begreifen, dass wir in einer zunehmend unsicheren Welt leben, sagt auch Alexander Fekete. Resilienz sei das Entscheidende, also die Fähigkeit einer Gesellschaft, externe Störungen, so unterschiedlich sie auch sein mögen, zu verkraften.
5: Wir sind darauf vorbereitet, dass etwas passieren kann. Und was genau passiert, wodurch, wissen wir nicht. Also geschieht der Stromausfall dadurch, dass wirklich ein Angriff passiert, Cyberangriff, oder, wie es viel häufiger vorkommt, wir haben mal wieder Bauarbeiten und der Bagger erwischt die Leitung. Fertig, das reicht schon. Und das wäre wichtig, der Bevölkerung zu kommunizieren und auch allen. Wir müssen damit rechnen, es wird zu Ausfällen kommen, egal ob durch irgendeine größere geopolitische Bedrohung oder durch den kleinen Unfall vor Ort. Und damit muss man lernen, als Gesellschaft umzugehen.
1: Deshalb seien einheitliche und genau definierte Standards wichtig. Und genau dazu zwingt das KRITIS-Dachgesetz nun die relevanten Unternehmen. Sie müssen Risikoanalysen aufstellen, sie müssen Resilienzpläne erstellen und auch umsetzen. Und genau das sei sinnvoll, sagt Alexander Fekete, auch wenn es etwas kostet.
9: Was steckt drin im neuen KRITIS-Dachgesetz? Manuel Walz hat für uns genau hingeschaut.

0: Noch gut 3 Monate, dann wird in Sachsen-Anhalt gewählt. Und wenn man auf die Umfragen schaut, dann könnte die AfD deutlich stärkste Kraft werden. Das beschäftigt gerade viele Parteien, Gewerkschaften, Verbände und auch die Kirchen. Im Bistum Magdeburg hat sich jetzt eine Initiative gegründet, die heißt Bewusst wählen und richtet sich an katholische und evangelische Christinnen und Christen. Die Frage dahinter ist, welche politische Verantwortung haben Gläubige eigentlich bei dieser Wahl? Vorgestellt hat die Initiative der Magdeburger Bischof Gerhard Feige. Dabei war mein Kollege Ulrich Wittstock für unser Religionsmagazin Tag für Tag.
1: Guten Tag, meine Damen und Herren, liebe Vertreterinnen und Vertreter der Presse. Ich begrüße Sie herzlich zu unserer
2: Landtag Magdeburg, Räume der Landespressekonferenz. Es ist selten, dass ein katholischer Bischof das politische Podium des Landtags nutzt, um sich zu äußern. Es geht um die Vorstellung der Initiative Bewusst wählen, getragen von den katholischen Gemeinden und Verbänden des Bistums. Der Magdeburger Bischof Gerhard Feige wurde 1951 in Halle an der Saale geboren. Einen Teil seines Priesterlebens verbrachte er unter den Bedingungen einer kirchenfeindlichen Staatsführung in der DDR. Auch deshalb sieht er sich in der Pflicht, politisch Stellung zu beziehen. Den Aufstieg der AfD, besonders in den ostdeutschen Bundesländern, verfolgt er von Anfang an kritisch.
3: Nach 1989-90 war ich sehr dankbar und froh, in einer freiheitlich-pluralistischen Gesellschaft zu leben. Es gab und gibt genügend Probleme auch in einer solchen Gesellschaft. Da weht auch den Kirchen durchaus ein starker Wind manchmal entgegen. Aber so massiv hätte ich es nicht erwartet, dass eine solche Kirchenfeindlichkeit, wie sie jedenfalls von der Landtagsfraktion der AfD in Sachsen-Anhalt propagiert wird, dass das wieder auf uns zukommt.
2: Unwidersprochen bleiben seine Äußerungen nicht. Die AfD in Sachsen-Anhalt spricht mit Blick auf die evangelischen und katholischen Gemeinden von sogenannten Kirchensteuerkirchen. Die würden statt das Evangelium zu verkünden lieber die aktuelle Regierungspolitik verteidigen, also von der Kanzel falsch predigen, so lautet der Vorwurf. Im Kern der Debatte geht es natürlich um die Flüchtlingspolitik. Seit der Wende ist die Caritas für Flüchtlinge in Sachsen-Anhalt ein wichtiger Anlaufpunkt. Aber auch für das gesamte Bistum ist das Thema Zuwanderung ein zentrales Thema, so Bischof Feige.
3: Wenn die Nationen wieder propagiert werden, Mauern errichtet werden, auf Abgrenzung oder Selektion gesetzt wird, das widerspricht völlig unserem christlichen Menschenbild. Und da können wir nicht schweigen, sondern müssen uns durchaus zu Wort melden.
2: Die AfD hat inzwischen angekündigt, im Falle einer Regierungsübernahme die sogenannten Staatsleistungen an die Kirchen entweder einzustellen oder doch erheblich kürzen zu wollen. Die Kirchen seien nicht mehr förderungswürdig, so die Begründung. Die zugrunde liegenden Verträge sind Entschädigungen für großflächige Enteignungen der Kirchen vor 200 Jahren. Eine Ablösung der Leistungen wird politisch schon lange diskutiert. Jetzt also will die AfD diese Zahlungen einstellen. Das betreffe etwa 20% des Haushalts im Bistum Magdeburg.
3: Das wäre für uns schon eine sehr große Belastung. Wir sind sowieso schon seit Jahren in einem Haushaltssicherungsprozess und dessen Umsetzung, weil insgesamt die Finanzen ja zurückgehen. Aber es ist weniger die Institution als die Menschen, die davon getroffen werden, weil wir dann bestimmte Dinge nicht mehr tun können.
2: Eine Willfährigkeit der Kirchen gegenüber Forderungen der AfD lasse sich so aber nicht erzwingen, so Bischof Feige. Aber wenn die AfD rund 40% der Stimmen in Sachsen-Anhalt bekommt, dann dürfte wohl auch so manche Katholikin und so mancher Katholik sein Kreuz bei der Partei machen, die in Sachsen-Anhalt vom Verfassungsschutz als gesichert rechtsextrem eingeschätzt wird. Doch ein Thema ist das in den Gemeinden eher weniger. Das bestätigt Bischof Feige, dass er nach politischen Äußerungen mit E-Mails oft zweifelhafter Herkunft belästigt wird, gehört inzwischen zu seinem Dienstalltag. Doch es gibt eine Entwicklung, die ihm deutlich mehr Sorge bereitet.
3: Es gibt eben auch die Erfahrung, das habe ich gehört, von Familien, Verwandtschaften, auch von Freundschaften, dass die an dieser Frage auch auseinandergehen können. Und darum spricht man nicht mehr drüber, um also die Familie und die Freundschaft nicht zu gefährden. Und das ist ein großes Problem, weil man ja miteinander auch Argumente austauschen könnte und müsste, um zu einer klareren Sicht zu kommen.
2: Auch deshalb soll die katholische Wahlalternative eine Debatte über die Gemeindegrenzen hinaus anstiften. Die Kernbotschaften lauten Nächstenliebe, Dialog, Menschenwürde, Solidarität.
4: Die katholische Initiative Bewusst wählen im Bistum Magdeburg. Ulrich Witzstock war dabei, als sie in Sachsen-Anhalt vorgestellt wurde.

0: Neben Kuba, China, Laos und Nordkorea gehört auch Vietnam zu den wenigen Staaten der Welt, in der eine kommunistische Partei regiert. Und das seit 1976, nach dem Ende des brutalen Vietnamkriegs gegen die USA mit insgesamt 2 bis 5 Millionen Todesopfern. Die vietnamesische Verfassung garantiert Religionsfreiheit, aber religiöse Gruppen haben es laut Human Rights Watch trotzdem schwer. Der Staat übt strenge Kontrolle aus und die Polizei soll Mitglieder von religiösen Gruppen schikanieren und verfolgen. Danach ist vor allem die christliche Minderheit von Diskriminierung betroffen. Felix Lill hat sich in Vietnam umgehört.
1: Wer an einem Sonntag die St. Josefskathedrale in der Altstadt von Hanoi besucht, erlebt zunächst einmal eine ganz normale Messe. Die Bänke im Kirchenschiff sind fast voll besetzt. Der Pfarrer zitiert aus der Bibel, spricht von Johannes dem Täufer, wie der in Jesus den Erlöser erkannt habe. Soweit so christlich. Der Pfarrer folgt dem römisch-katholischen Ritus. Die Welt von heute findet hier nicht statt. Auch über aktuelle Entwicklungen in seinem Land spricht er nicht. Und ein Interview zur Situation der Katholiken in Vietnam, das lehnt der Pfarrer dankend ab. Die Lage sei ja schon lange heikel, hört man nicht nur in der Kathedrale.
2: This is what the war in Vietnam is all about. The Marines have burned this old couple's.
1: Schon lange heißt hier seit Jahrzehnten. 50 Jahre ist es her, dass der Vietnamkrieg endete, den man im südostasiatischen Land amerikanischer Krieg nennt. Denn die USA hatten gemeinsam mit der schwindenden Kolonialmacht Frankreich einen Krieg gegen die im Land erstarkten Kommunisten geführt. Angeführt von Ho Chi Minh eroberte die kommunistische Partei Stück für Stück das Land, bis sie im Juli 1976 in ganz Vietnam regierte. Was das mit Religion und Christentum allgemein zu tun hat? Ziemlich viel. Einerseits orientierte sich die kommunistische Partei am Marxismus, wollte Religion kontrollieren. Zudem war gerade das Christentum eine Art rotes Tuch für Vietnams Kommunisten. Auch wegen Ngo Dinh Diem, der mit US-Unterstützung Südvietnam angeführt hatte.
3: Ngo Dinh Diem wurde von der US-Regierung unter Präsident Eisenhower zum Führer Südvietnams gemacht. Man konnte nicht amerikanischer Marionettenherrscher sein, ohne eine absolut einwandfreie antikommunistische Gesinnung. Aber genau die hatte er.
1: Sagte Seth Jacobs, Historiker am Boston College, vor einigen Jahren im US-amerikanischen Fernsehen. Noch etwas habe aus US-Sicht für genau diesen Politiker gesprochen.
4: Also, there's the fact that he was a Catholic.
3: Er war Katholik, was in den USA der 1950er Jahre enorm viel bedeutete. Damals erlebte Religion einen starken Aufwind in den USA, sodass ein katholischer Hintergrund für einen Politiker in Vietnam sehr gut aussah. Auch der bekannteste Kommunistenjäger seiner Zeit, Joseph McCarthy, war Katholik. Er genoss breite Unterstützung bei führenden Katholiken seines Landes.
1: Als Vietnams Kommunisten dann 1976 den Krieg gewonnen hatten, standen gerade christliche Institutionen unter strenger Beobachtung. Kirchen wurden geschlossen, Menschen enteignet, vertrieben oder verhaftet. Dies weiß Oan, eine 33-jährige Vietnamesin, aus der Geschichte ihrer Familie.
5: Ich bin im Süden aufgewachsen, in Ho Chi Minh City. Und ich bin katholisch, wie viele Leute in meiner Heimat, auch meine Eltern. Meine Großeltern väterlicherseits waren aber ursprünglich aus dem Norden. 1954 sind sie in den Süden geflohen, weil im Norden der Kommunismus an Einfluss gewann. Der Süden wirkte für meine Vorfahren freier und sicherer.
1: Oan lebt heute in Japan, wo das Verhältnis zwischen Staat und Religion viel weniger angespannt sei als in ihrer Heimat, wobei man heute auch dort frei beten dürfe.
5: Vietnam ist heute viel freier als früher, was die Religionsausübung betrifft. Wer will, kann zur Kirche gehen. Schon als kleines Mädchen bin ich hingegangen, habe im Chor mitgesungen. Zu Weihnachten war die Kirche immer voll. Bis in die Nacht haben wir gefeiert.
1: Tatsächlich garantiert die Verfassung von 2014 in Artikel 24 die Glaubens- und Religionsfreiheit. Und laut Befragungen ist rund die Hälfte der Vietnamesen religiös, wobei sich knapp 40% dem Buddhismus zugehörig fühlen. Christlich sind demnach 10%. Doch die Menschenrechtsorganisation Human Rights Watch berichtet, gerade kleinere christliche Gruppierungen würden bis heute unterdrückt. Auf der Website heißt es:
3: Die Polizei überwacht, schikaniert und geht mitunter gewaltsam gegen religiöse Gruppen vor, die außerhalb staatlicher Institutionen agieren. Anhänger unabhängiger Religionsgemeinschaften sind Einschüchterungen, aufdringlicher Überwachung, öffentlicher Kritik, erzwungenem Glaubensabfall, Untersuchungshaft, Verhören, Folter und Gefängnisstrafen ausgesetzt.
1: Lewe Paul leitet das Büro der CDU-nahen Konrad-Adenauer-Stiftung in Hanoi. Er formuliert bedacht und ausgesprochen vorsichtig. Er will offenbar nichts verschlimmern. Andere Organisationen, wie etwa das evangelische Hilfswerk Brot für die Welt, wollen sich gar nicht äußern. Die Konrad-Adenauer-Stiftung hält sich zurück, so Lewe Paul.
6: Also grundsätzlich kann ich natürlich sagen, dass die Konrad-Adenauer-Stiftung daran interessiert ist, auch mit christlichen Gemeinden natürlich im Austausch zu sein, auch in der internationalen Zusammenarbeit. Dafür gibt es auch viele Beispiele. Allerdings ist Vietnam oder beziehungsweise unsere Arbeit in Vietnam war bisher nicht davon geprägt, dass wir in einem engen Austausch mit christlichen Gemeinden hier im Land stehen.
1: Missionare kamen schon im 16. Jahrhundert nach Vietnam. Und die Ex-Kolonialmacht Frankreich stärkte ab dem 19. Jahrhundert den Katholizismus. Der sei bis heute lebendig. Und doch?
6: Natürlich steht alles, was Religionsfreiheit hat, auch im Zusammenhang mit Zivilgesellschaft, und die Zivilgesellschaft kann eben nur in einem sehr beschränkten Rahmen in Vietnam aktiv sein.
1: Und dass zivilgesellschaftliches Engagement nicht gewünscht ist, begrüßt die 30-jährige Sisi, die am Sonntag nahe der Kathedrale Kaffee trinkt. Sie ist keine Christin, arbeitet für eine Bank und unterstützt die kommunistische Partei.
5: Religion ist nicht völlig frei hier. Und das ist gut so, denn die Regierung muss die Kontrolle behalten. Es gibt viele Bewegungen im Land, die Opposition provozieren wollen, indem sie betonen, wie der Staat ihre Rechte nicht beachtet. Themen wie Religionsfreiheit werden oft benutzt, um die Einheit und den Glauben der Vietnamesen zu spalten.
1: Die Kontrolle der Religionen sei wichtig für das Überleben des Staates, glaubt Sisi.
5: Seit dem Zusammenbruch der Sowjetunion ist doch bekannt, die Gegner aus dem Ausland stürzen den Kommunismus, indem sie Opposition im Inland aufbauen. Und das gleiche Muster ist heute zu beobachten bei den Gegnern Vietnams.
1: Seit dem Jahr 2024 mit Tho Lam, ein Ex-Geheimdienstler, zum Generalsekretär der Kommunistischen Partei gewählt wurde, sind ausländische Organisationen besorgt, fürchten stärkere Repressionen. Wobei Menschen wie sie in Vietnam schon immer benachteiligt worden seien, sagt Oan, die Christin, die in Japan lebt.
5: Die Regierung zu kritisieren ging sowieso noch nie. Wer eine Karriere in der Partei anstrebt, darf kein Christ sein. Das ist ein offenes Geheimnis. Auch über die Geschichte, dass Menschen enteignet und Kirchen geschlossen wurden, wird im Land bis heute nicht geredet.
1: Oan erfuhr von all dem auch nicht in der Schule, sondern von ihren Eltern. Und so will sie selbst dieses Wissen eines Tages an ihre 3-jährige Tochter weiterreichen. Aber sie lebt ja auch in Japan, wo man über solche Themen nicht hinter vorgehaltener Hand sprechen muss.
0: Religionsfreiheit in Vietnam, über die Lage der Christen, berichtete Felix Lill.

0: In Deutschland leben aktuell mehr als 1,8 Millionen Menschen mit einer Demenzerkrankung. Ein Teil von ihnen ist katholisch oder evangelisch. Wegen der Krankheit sind viele von ihnen kognitiv eingeschränkt und können Gottesdienste nicht mehr aktiv miterleben. Die katholische Kirche im saarländischen Neunkirchen hat sich deshalb etwas einfallen lassen. In einer sogenannten Gottesdienstwerkstatt wird Ehrenamtler beigebracht, wie sie Gottesdienste gestalten können, damit Demenzkranke noch was davon haben. Jana Bohlmann hat die Werkstatt besucht.
1: Sorgen Sie für eine gute Atmosphäre, an emotionale Erinnerungen der Generation anknüpfen, altbekannte und vertraute Texte und Lieder verwenden, die Sinne ansprechen, Symbole, Gerüche und visuelle Reize und den Ablauf und Sätze kurz halten und Wiederholungen einbauen.
2: Gemeindereferentin Silvia Fundstein fasst beim dritten Termin der Gottesdienstwerkstatt für demenzerkrankte Menschen zusammen, was bisher an Grundsätzen erarbeitet wurde. An insgesamt 4 Terminen werden hier im Gemeindezentrum in Merchweiler die wichtigsten Fertigkeiten vermittelt. Gemeinsam mit dem Diakon Oliver Besch leitet sie den Kurs für 8 Teilnehmerinnen und Teilnehmer, die künftig in Pflegeheimen in der Region demenzsensible Gottesdienste anbieten wollen. Oliver Besch bespricht jeden Teil des Gottesdienstes und gibt hilfreiche Tipps.
3: Wir beginnen unseren Gottesdienst im Namen des Vaters und des Sohnes und des Heiligen Geistes. Amen. Dann geht's schon los. Ja? Das würde aber an demenziell veränderten Menschen vorbeiziehen wie ein Wölkchen. Ja? Läuft ja auch bei schon gesunden Menschen manchmal vorbei wie ein Wölkchen. Und insofern lassen wir uns da Zeit.
2: Für diesen dritten Termin mussten die Teilnehmer einen Beispielgottesdienst erarbeiten. Diese werden nun noch einmal ganz genau von Diakon Oliver Besch und Silvia Fundstein analysiert.
1: Was ich auch schön finde, da haben sie das ja nochmal aufgeschrieben, die Sätze sind schön kurz. Die sind kurz und die weisen genau auf das hin. Und das reicht auch. Es reicht ein Satz. Da ist weniger mehr. Das haben sie gut, wirklich richtig gut gemacht. Also man muss nicht irgendwie ausufern, was da in der Bibel steht und was Jesus gesagt hat oder sonst was. Das brauchst du dafür nicht. Also dieser eine Satz, ja, das ist gut. Das reicht und das kommt bei den Leuten an.
2: Oliver Besch hatte vor rund einem Jahr die Idee, Ehrenamtler zu schulen. Gemeinsam mit Silvia Pfundstein, die als sogenannte Engagemententwicklerin beim pastoralen Raum Neunkirchen arbeitet, hat er die Schulung auf die Beine gestellt. Silvia Pfundstein erzählt.
1: Ich war Feuer und Flamme. Und einfach dieses Thema aufzugreifen, war uns wichtig, weil es einfach eine Not ist in der heutigen Zeit. Und das andere ist halt eben, wir wollen ja in unserer Religion den Menschen auch als Gesamtbild sehen, ganzheitlich sehen. Und Spiritualität ist natürlich was in jedem Menschen drin ist, was in jedem Menschen steckt und was auch nicht verloren geht. Und da nochmal anzusetzen, diesem Vorhandensein der Spiritualitäten sagen, die fördern wir nochmal, da gucken wir nochmal, da gehen wir hin, fand ich hochinteressant.
2: Seit rund 20 Jahren ist Oliver Besch als Diakon unterwegs, unter anderem in Pflegeeinrichtungen, in denen demenzerkrankte Menschen leben.
4: Also ich bin erst mal da ziemlich blauäugig eingestiegen, dachte, naja gut, du machst halt das, was die Menschen am besten kennen, gerade die Katholiken, die kennen die Heilige Messe ganz gut. Und du machst vom Eucharistie-Teil jetzt mal abgesehen, hältst du dich so nah wie möglich an dem Ablauf der Heiligen Messe, damit möglichst viel Gewohntes auch vorkommt. Und diese Gottesdienste sind aber eben sehr wortlastig. Und sie dauern auch in der Regel 35, 40 Minuten.
2: Genau das sei aber für Menschen mit einer Demenzerkrankung schwierig, sagt Oliver Besch.
4: Weil eben die kognitiven Fähigkeiten nachlassen. Und die Konzentrationsspanne ebenfalls damit weniger wird und auch das kognitive Folgen dessen, was gesagt wird, einfach zunehmend reduziert ist. Und das hat dann dazu geführt, dass mir die Hälfte der Gottesdienstteilnehmer eingeschlafen ist.
2: Der Diakon der Pfarrei St. Marien in Neunkirchen wusste direkt, das will er ändern. Also hat er sich selbst weitergebildet, sich verschiedene Methoden angeschaut und dann ein eigenes Konzept erarbeitet. Dabei hat er einiges gelernt.
4: Es geht halt nicht nur bei den Gottesdiensten um zu schauen, welches Kirchenjahr wir haben und an welchem Tag wir im Kirchenjahr sind und dann die Lesungstexte, die uns die Kirche vorgibt, zu nehmen, sondern wir müssen schon noch mal stärker schauen, dass wir thematisch arbeiten. Also Themen aufgreifen, die aus dem Leben der Menschen kommen. Wir haben fast immer bei den demenzsensiblen Gottesdiensten konfessionsverschiedene Menschen. Es gibt eine gewisse Toleranz, aber die, je nachdem, sagen wir mal, wie jemand kirchlich sozialisiert ist, wenn er als strammer Protestant erzogen wurde, dann ist bei den Marienliedern auch schnell, auch bei demenziell veränderten Menschen, eine Grenze gesetzt.
2: Oliver Besch legt außerdem Wert auf eine einfache Sprache, ein klares Thema und sensorische Erlebnisse.
4: Ich hatte als Thema mal den Winter, weil dann gerade an dem Tag auch Schnee gelegen ist. Dann mir eine Kühlbox mitgenommen und lauter kleine Gläser und habe dann Schnee in diese Gläser reingemacht und habe den Gottesdienstteilnehmern dann jeweils ein Glas mit Schnee in die Hand gegeben, wo sie auch nochmal die Kälte fühlen konnten am Glas und so weiter und so fort. Das war sehr interessant, weil natürlich diese kalten Gläser natürlich die Aufmerksamkeit erhalten haben dann auch.
2: 8 Frauen und Männer nehmen teil an dieser Gottesdienstwerkstatt. Sie kommen aus ganz verschiedenen Bereichen. Einige arbeiten in Pflegeeinrichtungen, andere wiederum sind selbst in Vereinen tätig und eine Teilnehmerin engagiert sich ehrenamtlich.
5: Mir ist wichtig, dass auch ältere Menschen Gottesdienst erfahren können. Für mich ist Jesus meine Triebfeder und ganz einfach, ja, ich fühle mich berufen und deshalb mache ich es.
6: Angetrieben hat mich, dass das Gottesdienste speziell für die demenziell veränderten Menschen sind. Und ich finde es schon wichtig, dass die auch ein bisschen mitkriegen und auch ein bisschen Aufmerksamkeit haben und nicht nur sagen, ich sitze dabei und dann schlafen.
2: Die Gottesdienstwerkstatt ist offen für alle Interessierten, denn der Bedarf ist groß. In der katholischen Gemeinde von Neunkirchen, pastoraler Raum genannt, gibt es insgesamt 19 Pflegeeinrichtungen. 12 davon wünschen sich eine Kooperation mit der katholischen Kirche. Oliver Besch ist aber auch bewusst, dass auch das Personal der Kirche in den kommenden Jahren weniger wird.
4: Also es kann jetzt nicht darum gehen, dass nur wir überlegen als Hauptamtliche, was ist denn leistbar an Gottesdiensten, die durch uns abgedeckt werden, sondern wir müssen auch schauen, dass wir Menschen befähigen, in ihren Einrichtungen Gottesdienste für ihre Bewohner zu machen.
2: So sollen Menschen mit Demenz auch künftig Zugang zu Gottesdiensten haben. Das wollen er und Silvia Funstein sicherstellen.
1: Es bietet Vorteile, wenn das Leute vor Ort machen, die in den Einrichtungen drin sind, die Menschen kennen. Die wissen, welches ist die beste Zeit, wann mache ich den, wo, in welchem Raum kann ich den machen. Und das gibt natürlich ausgerechnet demenziell veränderten Menschen auch Halt und Sicherheit.
2: Alle, die teilgenommen haben an der Werkstatt, werden schon bald einen Probegottesdienst in einer Einrichtung halten. Vorher wird ihnen noch ein Gottesdienst-Werkzeugkoffer an die Hand gegeben. Und Oliver Besch und Silvia Pfundstein sind dann auch vor Ort und geben danach Feedback. Und obwohl die aktuelle Werkstatt noch nicht abgeschlossen ist, gibt es auch jetzt schon Interesse von Seiten des Bistums und anderer Einrichtungen, die Schulung auch dort anzubieten.
7: Jana Bullmann war in einer Werkstatt für demenzsensible Gottesdienste. Ein Beitrag aus unserem Religionsmagazin Tag für Tag war das hier in der Radionacht. Jetzt kommen gleich die 2 Uhr Nachrichten und dann geht's in der Radionacht weiter mit einer spannenden Diskussionsrunde. Es geht um Demokratie, Medienkrise und das Thema Vertrauen.

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Zwei Uhr die Nachrichten. Die Regierung der USA hat Anklage gegen den früheren kubanischen Staatschef Raúl Castro erhoben. Offiziell wird dem 94-Jährigen vorgeworfen, als ehemaliger Verteidigungsminister vor 30 Jahren den Abschuss zweier Zivilflugzeuge mitverantwortet zu haben. Damals kamen 4 Menschen ums Leben, darunter 3 Amerikaner. Justizminister Blanche sagte, Castro werde in den USA vor Gericht gestellt werden. Entweder komme er freiwillig oder aber auf andere Weise. Präsident Trump geht seit längerem gegen Kuba vor. Unter anderem sprach er von einer möglichen Übernahme des Inselstaates, ohne dies näher zu konkretisieren. In Frankreich sind im Zusammenhang mit sexualisierter Gewalt und Machtmissbrauch an Kindergärten und Grundschulen 16 Menschen festgenommen worden. Medienberichten zufolge ermittelt die Pariser Staatsanwaltschaft an mehr als 100 Einrichtungen in allen Stadtbezirken. Die Vorwürfe gibt es seit längerem. Bürgermeister Grégoire hatte bereits Anfang April mitgeteilt, dass seit Jahresbeginn 78 Schülerbetreuer von der Arbeit suspendiert worden seien. 31 davon wegen des Verdachtes,